0: Wenn du willst, kannst du zu uns ziehen. Charlotte wird das schon verstehen. Irgendwie.
1: Nein. Ich will erstmal zu Hause wohnen bleiben. Bis nach dem Abi. Und danach will ich studieren. Das heißt, ich brauche auch weiterhin das Geld von dir.

0: Was ist los? Charlotte muss zum Ultraschall.
1: Was wird es denn diesmal?
0: Ein Mädchen. Wieder.

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7: Volle Länge! Stopp! Weg!
8: Macht es und kommt von da auf uns zu. Vorsicht, bisschen zurück.
9: Okay, dann Obacht, nicht erschrecken. Wir machen eine Schießprobe.
10: Das ist gut.
11: Einen hättest du noch gehabt.
12: Ach, die behalte ich fürs Tagebuch.
8: Ich habe das mit Regen erlebt, mit trainierten Filmhunden, die auch sagen,
13: weiter, bitte Wind, weiter. Bitte weiter Wind.
11: Macht gar nichts, so eine kleine Püsterich. Einmal ein bisschen die Frisur schick gemacht.
8: Das ist vorbereitet für den Körpereinschuss.
14: Das ist schon unangenehm. Augen auf bei der Berufswahl.
15: Wir haben ungefähr 5 bis 7 Minuten.
16: Und wie Action funktioniert, das erzählen wir euch jetzt. Kommt alle mit!
17: Und bitte!
15: Und aus!
17: Aus!
18: Außendreh für die ARD-Telenovela Rote Rosen in einem Wald bei Lüneburg. Hier soll gleich ein starker Sturm entstehen. Die Crew für Spezialeffekte ist am Filmset eingetroffen mit der Windmaschine.
19: Oh, ich weiß nicht,
20: Gleitschirmmotoren sind das Gleitschirmmotoren. Von den Paraglidern. Mit den
19: die man immer oben so laut hört und man sieht die. Ja. Und dann, die das sind da die Dinger, die sie auf dem Rücken haben. Dann,
20: genau, normalerweise ist hier ein Rucksacksystem. Und die sind jetzt quasi auf so ein Stativ gebaut, bewegbar. Und dann funktionieren wir das um. Und das funktioniert sehr gut.
21: Moin, Kines.
22: Moin.
18: Ja. Peter Wiemka, der Mann für Spezialeffekte.
8: Wir gehen alle mal zusammen bitte davor und wissen, was wir da machen wollen.
22: Gehen. Jawohl.
23: Das ist Jackie, unsere Regisseurin.
22: Moin.
23: Hallo. Genau.
8: Wir sind die Wind.
23: Die Windies. Ja, doch mal an.
24: Wir hatten uns Folgendes gedacht. Sie läuft von da hinten kommend. So.
18: Eine der Darstellerinnen soll in einen Sturm geraten. Eigentlich macht Rote Rosen keine aufwendigen Außendrehs. Aber es ist eine Jubiläumsfolge. Dem Zuschauer soll etwas geboten werden. Viel Action, sogar mit einem Hund.
24: Und hier müssen wir den Hund irgendwo vertäuen. Der soll aber nichts abkriegen. Weil wir müssen das sowieso mal ausprobieren. Also nicht, dass der uns wegläuft, sobald er das Ding anmacht.
8: Genau.
18: Schauspielerin Diana Steli ist bereit. Der Hund braucht noch einen Testlauf mit seiner Besitzerin.
8: Wir hier würden die Maschine anmachen, warm laufen lassen. Das müssen wir sowieso. Und wenn Zeit wäre, könnten wir versuchen, wenn die Maschine läuft, könntest du versuchen, mit dem Hund langsam mal in die Richtung gehen und zu gucken, was er davon hält.
23: So, einfach rantasten.
8: Ja.
18: Lärm mag Rote Rosenhündin Betty nicht.
22: Also, Silvester ist schlimm. Aber zum Glück ist das ja nur einmal im Jahr. Ne, Betty?
18: Neben der Windmaschine sind gleich auch noch Laubbläser im Einsatz.
8: Ich schätze, nicht mal die Gebläse wird er mögen.
20: Das glaube ich auch. Die sind ja auch schon laut, ne?
8: Also sehr laut. Vor allem machen die Wind. Das ist ein bisschen Wind voll ab. Und
19: Sie hat eben schon gesagt, dass sie auch leicht ängstlich ist. Und dann ja, ist schon
8: vor allen Dingen ist es kein trainierter Filmhund. Das heißt, der ist auch nicht. Und ich habe das mit Regen erlebt, mit trainierten Filmhunden, die auch sagen, Regen ist ja schön, aber ich gehe außen um die Stative rum und gehe dann auf meinen Platz. Okay, ich weiß, ich muss da regnen, wo ich hin muss, aber ich laufe nicht durch den Regen. Das war so herrlich. Zigmal, immer wieder.

0: Obwohl Betty keine ausgebildete Filmhündin ist, arbeitet sie regelmäßig für Rote Rosen, bereits seit 5 Jahren.
1: Hast du doch fein gemacht.
2: Fein, fein, fein. Super.
1: Ne? Macht gar nichts, so eine kleine Püsterich. Einmal ein bisschen die Frisur schick gemacht. Fein. So.
3: Das können wir jetzt stundenlang machen. Das liebt sie.
1: Das liebe ich auch.
0: In der örtlichen Tageszeitung hatte Helga Wolgast damals gelesen, dass Rote Rosen einen Serienhund sucht.
3: Aus Spaß habe ich mich denn beworben, obwohl ich gedacht habe, andere Leute haben auch nette Hunde. Ne? Naja, und dann sind wir dahin und mussten Casting durchlaufen. Ich musste im Hotelfoyer da reingehen und mich aufs Sofa setzen. Was macht sie? Sie springt auf den Couchtisch und vom Couchtisch aufs Sofa. Ja. Naja, und nach 4 Wochen kriegten wir einen Anruf, ihr Hund ist der Rote Rosenhund. Ich konnte es kaum glauben. Ne? Und ja, das hatte denen gerade gut gefallen, dass sie über den Tisch gegangen ist.
0: Gleich wird gedreht. In dieser Szene ist Betty ausgerissen und hat sich mit ihrer Leine im Gestrüpp verheddert. Schauspielerin Diana Steli soll sie befreien.
4: Achtung, Ton ab.
5: Ton läuft.
6: 99,22, ganz die erste.
0: Bei der ersten Einstellung braucht der Kameramann nur die Schauspielerin.
7: Wunderbar. Und jetzt machen wir das mit Betty.
0: Und mit den Laubbläsern. Peter Wiemker soll direkt um Betty herumpusten und wehende Akzente setzen.
3: Wenn ich ihr das Zeichen gebe, dann weiß sie, sie soll sitzen bleiben. Ne?
5: Mhm. Das heißt, du fängst aber nicht auf dem Baum an.
8: Nee, unscharf ist das so. Also du kannst hier schon ein bisschen was.
5: Ein bisschen,
8: machen.
5: Ja.
8: Glas okay?
5: Ja.
8: Phil?
6: Wieder auf die?
8: So.
9: Ton ab.
8: Ton läuft.
9: Ton läuft.
8: Wind starten, bitte.

0: Die Motorengeräusche werden anschließend im Tonstudio durch Windgeräusche ersetzt.
1: Bettchen, komm mal her. Betty, hier bist du. Hast du dich hier verfangen oder was? Pass mal auf. Wir müssen aus dem Wald raus. Alles gut, alles gut.
2: Weiter, bitte Wind, weiter. Bitte weiter Wind.
3: War besonders schön. Danke.
4: Erstaunlich, wie, also besser als je gedacht hätte, dass der Hund ja auch im Prinzip auf den Wind reagiert, indem er sich an die Darstellerin angeschmiegt hat und versucht, also ein bisschen in Schutz zu kommen. Perfekt.
0: Betty ist Komfortländer, eine Rasse, die als lärmempfindlich und scheu gilt.
5: Na, vielen Dank. Wir haben dieses erste Bild gedreht und richten uns auf die Nachtszenen ein. Danke.
0: Peter Wiemker hat zu Hause auch eine Hündin. An langen Drehtagen wie heute bleibt Elli aber bei seinem Sohn oder seiner Schwester. Neuer Auftrag. Der startet in seiner Werkstatthalle im Hamburger Westen.
4: Wir fangen an, Bernd.
5: Ja.
0: Braucht Peter Wiemker Hilfe, bucht er Kollegen aus seinem Netzwerk dazu. Es ist viel und sperriges Equipment im Einsatz. Die Stative mit Wasserrohren hat Wiemker vor Jahren selbst gebaut, um Regen zu machen. Gleich bei einem Dreh im Hamburger Hafen.
4: Das ist ein Tatort, und zwar von der Borowski-Reihe Tatort Kiel.
0: Die Location hat er mit der Filmcrew vorab besichtigt.
4: Großer Parkplatz, irgendwie zwischen Containern. Oh, zick. Irgendwie zig Leute, zig Autos und dadurch. Und letztendlich, wie immer, wenn wir vor Ort sind, werden wir wissen, wo wir, in welche Richtung und wie groß es sein wird.
0: Die Wettervorhersage für abends: Regen. Aber das beeinflusst seine Arbeit nicht.
4: Wenn es regnet, heißt es ja nicht, dass es kontinuierlich auch die ganze Zeit regnet, wenn man es braucht. Sondern dann regnet es gerade. Regnet es vielleicht gerade in der Probe. Und alle sagen, oh, das ist schön, jetzt drehen wir. Und dann hört es auf zu regnen. Und dann fängt es wieder an, wenn die Probe weitergeht. Dann
6: können wir die Menge justieren.
4: Genau.
6: Auf Ansage.
0: Wiemkers Lebenslauf in Kürze. Mit 23 Gesellenbrief im Handwerk, dann Jobs in der Werbung, dort Spezialeffekte für sich entdeckt, perfektioniert und sein eigenes Business aufgebaut. Selbstständig seit 1986.
4: Was schön ist an dem Job, dass es halt nicht immer nur das Gleiche ist. Also dann macht man mal Nebel, dann macht man Feuer, dann macht man Regen, dann werden Requisiten gebaut. Requisiten, die irgendwas können, was sie normalerweise nicht können. Und es sind so unterschiedliche Anforderungen, dass das ist das, was eigentlich das für mich das Interessanteste bei dem Job ist.
0: Es ist 15 Uhr. Der Dreh startet erst in 5 Stunden und findet auf dem Gelände der Hafenakademie statt. Hier werden tagsüber Maschinenführer ausgebildet. Peter Wiemker ist einer der ersten vor Ort, zusammen mit einem Kollegen, der ein Tanklöschfahrzeug mitgebracht hat. Ortsbegehung.
4: Wir wollen jetzt gucken, ob der Hydrant Wasser fördert. Es gibt nämlich auch so eine nette Überraschung, dass du da aufdrehst und nichts kommt. Großes Schild, das Kreuz mit der Zahl sagt, manchmal steht hier noch eine Zahl. Das sagt, hier in 1,1 Meter ist der Hydrant. Und wenn hier jetzt noch da noch stehen würde 5, dann musst du 5 Meter in die Richtung und 1 Meter in die. Und dann findet man den meistens auch. Es sei denn, da parkt ein Auto drauf. Das ist auch immer schön. Oh, der sieht aber schon gut aus. Ja. Ich habe das auch schon gehabt, machst den Deckel auf, nichts drunter. Aber so ein Schild. Aber. Okay. Gut, und sauber ist er auch. Sauber ist das Wasser auch, das ist auch schon gut, weil manchmal kommt er auch, muss er auch erstmal eine Minute laufen lassen, da sieht das Wasser ungefähr so aus, was da rauskommt.
0: Der Hydrant fördert pro Stunde nur 10 Kubikmeter, nicht genug Druck. Deshalb hat Peter Wiemker das Tanklöschfahrzeug gebucht. Über den Motor können sie Druck aufbauen und variieren. Aber zuerst muss Wasser in den Tank.
7: Ja, ist halt einzigartig so, ne? In Hamburg 9000 Liter Wasser drauf, da kann man schon ordentlich was mit pumpen.
0: Peter Wiemkers Technik ist startklar. Er soll TV-Kommissarin Mila Shahin und jede Menge Statisten in Autos beregnen.
8: Gut, das bedeutet, wir werden das jetzt eine Gegenprobe machen. Peter, du hast das Spielfeld für dich. So, werte Kollegen, der Regen wird gestartet.
5: Wie viel Bar? 2? Hey, lass mal.
0: Die erste Kameraeinstellung, Regen auf der Frontscheibe des fahrenden Autos.
9: Das ist alles gut und da ist es ein bisschen zu viel. Kann man weniger Regen machen?
4: Das ist, da müssen wir genau sehen, welche Stelle das ist.
9: Das müsste hier die erste eigentlich sein.
4: Dann gehen wir mit dem hier ein bisschen mehr hier rüber. Okay. Herr Hahn?
7: Im Uhrzeiger sind ein drin, ja?
4: Ja, lieber noch ein Stückchen ran an den Container. Ja, gut. Gut. Okay. Wir sind jetzt so rumgekommen, das heißt, das müsste hier jetzt im Vordergrund runterkommen. Vielleicht ist dann auch schon das Problem gelöst.
0: Peter Wiemker ist halt Profi. Aufnahme. Laut Drehbuch ist TV-Kommissarin Mila Shahin für Ermittlungen auf dem Weg zu einer Outdoor-Swinger-Party. Zusammen mit einem Kollegen.
10: What the fuck? Das sieht ja aber immer noch nicht nach einer Kneipe aus. Wollen wir uns nicht lieber erst mal unterhalten? Wir haben uns schließlich 4 Jahre nicht gesehen, Frau Shahin.
11: Okay, unterhalten wir uns.
0: Nachsynchronisieren kostet zusätzlich. Deshalb soll es so wenig Nebengeräusche wie möglich geben. Doch der Tankwagen ist zu laut.
12: Also wird der Ton von den Wasseranlage etwas weniger, wenn du irgendwelche...
4: Nö, weil der Tankwagen macht das gleiche Geräusch.
12: Genau. Das ist, wenn genau. Ein Tropfen kommt, dann ist das Geräusch.
4: Genau, beziehungsweise jetzt können wir für die Enge umstecken.
7: Das wäre die einzige Möglichkeit.
12: Was heißt das?
7: Dass wir jetzt nicht über den Tanker fahren, sondern direkt an den Hydranten gehen, der natürlich lautlos ist.
12: Oh, das ist exzellent, wenn das möglich ist.
4: Ja. Seid ihr alle so weit, ja? Sind da alle mal weg am Auto?
13: Ja. Macht weniger, dass es mehr Nieselregen ist und nicht Platzregen.
4: Noch feiner geht. Ja, weiter zurück.
0: Zwischendurch gibt es echten Nieselregen. Außentemperatur 5 Grad.
4: Das merkt man auf jeden Fall. Wenn man vor allem jetzt, je nachdem, wenn man hier noch lange auf der Leiter steht und die Füße langsam so werden, dann merkt man das.
12: Und Regen bitte. Das ist eins, zwei und bitte.
14: Ihr könnt anderen Pärchen zusehen oder mitmachen. Ihr könnt Leute zu euch ins Auto einladen. Oder ihr könnt euch alleine irgendwo einsetzen. Es sind ein paar heiße Ladies da.
0: Drehschluss um 3 Uhr morgens. Peter Wiemke ist pro Jahr für rund 25 Filmprojekte in Hamburg und ganz Norddeutschland tätig. Früher waren es doppelt so viele. Aufträge für Spezialeffekte sind durch Sparmaßnahmen rückläufig. Vieles wird am Computer kreiert. Wiemke darf an Filmsets auch als Pyrotechniker und als Waffenmeister arbeiten. Er betreut seit langem Schauspieler, die in ihrer Rolle schießen müssen. Und seine Sonderanfertigungen sind immer noch sehr gefragt.
4: Letzte Sarah Kohr-Film, da hat die Darstellerin zur Abwehr eines Bösewichts dem einen dicken, großen Zimmermannsnagel durch die Hand gejagt. Und da gibt's halt so eine Prothese. Und das Entscheidende dabei ist, da sieht man natürlich ganz deutlich den Winkel, ob das wirklich in einer Achse ist. Das heißt, das herzustellen ist aufwendiger, beziehungsweise muss man ein bisschen überlegen. Und außerdem kommt dazu, dass ich dieses ja auch nicht unter einem Hemdärmel festmachen kann, dann kriege ich das Hemd nicht mehr drüber. Deswegen, beide Enden von dem Nagel sind mit einem Gewindestutzen, einem kleinen da auch.

0: dann kann ich das auf der Hand präparieren, festkleben an der Stelle, wo es rein soll, und dann wird das Hemd da drüber gezogen, zwei Löcher reingemacht, und dann habe ich nachher, einen Nagel, der mitten durch das Handgelenk geht.
1: Für den Angriff gibt es eine zweite Attrappe. Der Nagel lässt sich einfahren, um den Schauspieler nicht zu verletzen.
0: Er kriegt halt einen kleinen Schutz darunter, und dann hat man das in der Hand, den Nagel, weil in dem Moment in der Bewegung sieht man dieses nicht, und dann kann man ihn in den Arm rammen.
1: Peter Wiemke hat unzählige Waffen und Werkzeuge nachgebildet. Alle täuschend echt.
0: Der sieht jetzt erstmal aus wie ein dicker, schwerer Hammer. Und den kann ich jetzt, wenn ich möchte, jemanden, weil der ist, ist ein Hammer aus Schaumstoff. Und dann gibt es meistens immer dazu das Original und diesen, sodass man für den Ton auch mit dem Originalhammer Geräusche machen kann und dadurch diese Illusion noch viel perfekter kommt.
1: Nächster Drehort: Hamburg-Bergedorf. Mal wieder für die ARD-Krimiserie Nord bei Nordwest. Waffenszenen, eigentlich sein Liebstes. Doch vor 3 Jahren gab es in den USA einen tödlichen Unfall an einem Filmset. Eine Kamerafrau kam ums Leben.
0: Eigentlich trotz dem Unfall, der jetzt mit dem Alec Baldwin passiert ist, eigentlich Waffenbetreuung. Weil da man da wirklich Darsteller gut aussehen lassen kann, indem man ihm vernünftig zeigt, wie er diese Waffe bedient. Also das, finde ich, macht eine Menge aus. Und das ist recht befriedigend, wenn man dem nachher abnimmt, dass er also Polizist oder sowas ist. Oder Spezialagent, das ist natürlich eher weniger. Oder aber eben auch genau das Gegenteil, dass man sagt, nein, mach das nicht so, weil du bist ja in deiner Rolle, hast noch nie so eine Pistole in der Hand gehabt und du hast keine Ahnung, wie das Ding geht.
1: Beim Dreh in Bergedorf gibt es strenge Sicherheitsvorkehrungen. Dazu gehört ein Anruf bei der Polizei.
2: Wir haben Dreharbeiten und würden dafür gleich schießen. Natürlich nicht mit echten Waffen, aber das ist so laut wie mit echten Waffen. Deswegen würde ich das gerne einmal bei Ihnen anmelden und später wieder abmelden.
1: Peter Wiemke hat mehrere Pistolen aus seinem Fundus dabei. Er besitzt 250 Waffen. Heute sollen insgesamt 3 Schießszenen stattfinden. Als erstes ist Schauspieler Stefan Alexander Tölle dran.
3: Und dann baller ich sie einfach leer. Bam, bam, bam, ja.
0: Bam, bam, bam. Da sind jeweils 6 drin, das heißt, du kannst da
3: 12
0: Mal. Und wenn, selbst wenn du nicht mitzählen oder so, sondern einfach machen.
3: Ja.
0: Und wenn es dann hier klick, klick macht, dann ist, also so lange werden wir dich mit Sicherheit nicht im Bild haben.
3: Ja.
1: Schauspieler Tölle bekommt 2 Revolver. Geschossen wird mit Platzpatronen.
4: Hast du Stefan schon die Revolver gezeigt?
0: Ja, er hat auch schon.
4: Ich glaube, es ist das erste Mal, dass Stefan in seinem Leben überhaupt schießt.
3: Den Zivildienst leisten.
4: Ja, ja,
1: Tölle soll wahllos schießen, nur beim zweiten Schuss nicht. Der muss einen Bösewicht treffen.
0: Macht es und kommt von da auf uns zu. Vorsicht, bisschen zurück.
5: Okay, dann Obacht, nicht erschrecken. Wir machen eine Schießprobe.
0: Wann immer du möchtest. Weil du nachher ja in jedem Fall nicht so hoch bist, urtechnisch, sondern dann bist du wirklich gezielt, also und auch nicht so auf ihn, sondern wirklich ein so bang, bang, also und ich würde das, ja,
3: klar,
0: ja, und dann wirklich bam, bam, bam, und Blick ist geradeaus und wirklich die Waffe nicht so hoch.
4: Ja, genau, Hand. Wollte ich nämlich gerade sagen, willst du Vögelchen schießen?
6: Ruhe bitte, wir drehen!
4: Okay, ein bisschen Ruhe jetzt.
3: So, können wir.
4: Kommt runter. Wir machen einen Replay. Wahrscheinlich war es das schon.
1: Tölle spielt in der Serie einen Bestatter, der nicht mit Waffen umgehen kann.

0: Fest zusammen.
1: Ich kenne nur Peter. Ich kenne wirklich nur Peter. Also die letzten 20 Jahre, locker 20 Jahre, 22 Jahre oder so.
2: Ja, ja, wir haben ja auch vorher die ganzen finnen Szenen da, die schönen
1: Explosionen. Da haben wir richtig, da haben wir aber wirklich noch viel gedurft.
2: Ja, ja. Und lustige Sachen. Mit Loch durch den Fuß geschossen und durchgeguckt. Also das war
1: witzig.
2: Ja, das war witzig, witzig gemacht.
3: In einem Nebenraum im Vereinsheim bereitet Wiemkers Kollege den nächsten Effekt vor.
4: Das ist jetzt dieser Zünder hier. Der kommt jetzt gleich in diesen Staubbeutel rein. Und der verstäubt dann das Pulver.
3: Für einen Einschuss an einem Baum. Den Zünder löst Peter Wiemker per Fernsteuerung aus. Wichtig ist der richtige Moment.
5: Und Marleen, wenn du da in Deckung bist, nimmst du den Kopf runter. Und dann den Knall hörst du in jedem Fall.
6: Peter, was passiert denn mit dem roten Draht, wenn es gepenkt hat?
5: Eigentlich nichts.
6: Wenn nicht, dass der dann so halb im Bild hängt. Vielleicht können wir den noch ein bisschen in den Moos verstecken.
5: Das ist gut. Nee, da soll ja noch was rauskommen. Das ist gut.
7: Ruhe bitte gedreht. Und bitte.
3: Wie sie richtig schießt, hat Schauspielerin Marleen Lohse von Peter Wiemker gelernt.
5: Super! Das Timing müsste okay gewesen sein, also knapp genug auch.
8: Super gewesen!
3: Eine letzte Szene für heute mit Filmblut. Die Vorgehensweise ähnlich wie bei dem Einschuss am Baum.
5: Das ist vorbereitet für den Körpereinschuss. Da ist eine Stahlplatte hinter als Schutz für den Schauspieler. Und der Zünder macht sowohl Hemdjacke oder was auch immer kaputt und den Blutbeutel. Und dann spritzt halt das Blut da raus.
3: Angeschossen wird Schauspieler Milton Welsch. Er spielt den Bösewicht. Der Blutbeutel wird versteckt in ein Unterhemd geklebt auf Herzhöhe.
9: Da geht einem schon manchmal ein bisschen die Pumpe. Ich hatte irgendwann mal einen Film, da haben wir aber auch mit Maschinengewehren geballert in der Tiefgarage. Und ich hatte auch keine Ohrenstöpsel drin, bevor. Dann habe ich ja einmal die Position geändert und über mir war so ein Balken. Und dadurch gab es so einen Schall und dann hatte ich so Ohrenschmerzen. Ich habe nichts mehr gehört. Es war so ein permanenter Tinnitus. Das war nicht angenehm. Also besser ist es, was in die Ohren zu haben. Also, ja, und allein, was das mit dir macht. Ne? Also, wir haben da richtig viel geballert. Ne? Und dann der ganze Geruch von den Patronen, das ist schon unangenehm. Also, Augen auf bei der Berufswahl.
10: Wir haben ungefähr 5 bis 7 Minuten.
3: Für die Zünder, die den Einschuss simulieren, gibt es nur wenige Hersteller weltweit. Peter Wiemker weiß, wo er was bekommt.
5: Ich muss irgendwie gucken können, dass ich den Einschuss sehe. Kann ich da zwischen euch sein?
6: Ja. Kannst du genau zwischen euch sein?
5: Ja. Gut.
9: Weil ich brauche noch einen nach da.
5: Ja.
9: Dann kommt der, dann ducken, dann der.
1: Ja, jeder dreimal. Ich bin immer dazwischen noch.
5: Alles klar. Du, Milton schießt nachdem er den Einschuss kriegt, noch dreimal. Alles klar. Warte, Jan.
9: Ja. Hasselt!
7: Und bitte!

0: Drehschluss. Bis zur Ausstrahlung dauert es knapp ein Jahr.
1: Schön. Angucken auf jeden Fall, um mal also auch final beurteilen zu können, ob das, wie das aussieht, das, was man gemacht hat. Weil das jetzt mal eben auf dem Monitor ist eine Sache, geschnitten sieht das natürlich ganz anders aus. Und im Zweifelsfalle, um es nächstes Mal besser machen zu können. Oder anders. Vielleicht eher anders als besser.
0: Peter Wiemke ist jetzt 66. Er will noch ein paar Jahre weiterarbeiten. Ein Nachfolger wird schwer zu finden sein.

0: Einen schönen guten Abend Ihnen allen und sehr herzlich willkommen zu Hallo Niedersachsen. Wir haben heute eine richtig bunte Wochenendsendung für Sie. Lassen wir den Alltag mal hinter uns und starten mit einem echten Klassiker, typisch Niedersachsen. Und wo Niedersachsen ist, da ist oben, habe ich mal gehört. Das stimmt ja allein schon rein geografisch. Aber wissen Sie, worum uns der Rest von Deutschland auch beneidet? Um das Meer. Und ein rauschendes Meerfest gibt es gerade wieder in Emden bei den Matthiestagen. Da schalten wir jetzt live hin zu Matthias Schuch, unser Vorkoster sozusagen. Matthias, wie schmeckt er denn in diesem Jahr?
1: Also ich habe tatsächlich schon vorgekostet. Ich muss gestehen, ich habe jetzt kein Brötchen, das ich reinbeißen kann. Das ist immer schwierig. Aber ich habe vorhin natürlich nur zu Probezwecken ein Matthias-Brötchen mit einem Emder Matthias probiert. Und er war exzellent. Und tatsächlich ist das offensichtlich nicht nur meine Meinung, sondern für die Matthias-Tage wird der Matthias, der Hering, ja tatsächlich vorher ausgewählt. Also da gibt es so ein richtiges Probeessen. Und dieses Jahr haben wohl auch die Probeesser gesagt, ja, das ist ein richtig guter Hering dieses Jahr. Also Matthias-mäßig ist schon mal alles ziemlich gut. Aber hier bei den Matthiestagen geht es natürlich viel um den Fisch, aber nicht nur, sondern es gibt auch noch einiges anderes zu sehen und zu erleben. Wir haben mal ein paar Bilder dazu vorbereitet, da können wir vielleicht einfach mal kurz reingucken. Eine Sache, die natürlich immer schön ist, sind die vielen Traditionsschiffe, die hier im Ratsdelft, also mitten in der Stadt, vor Anker liegen und die sozusagen auch Teil der Szenerie sind und ja, natürlich auch viele Besucherinnen und Besucher anlocken. In diesem Jahr werden an 3 Tagen rund 170.000 Menschen erwartet, die hier irgendwie vorbeikommen. Vielleicht werden es auch noch ein paar mehr. Und sich natürlich idealerweise ihren Fisch, ihren Matthias in verschiedenen Variationen holen. Und einer, der sich mit diesem Matthias richtig gut auskennt, das ist Frank Nowak, einer der Mitorganisatoren. Und da habe ich mich gerade gefragt, Herr Nowak, eigentlich, habe ich gelernt, geht die Matthias-Saison ja erst später im Jahr los. Aber trotzdem werden die Matthias-Tage ja schon Ende Mai immer gefeiert. Warum ist denn das so?
2: Wir haben es von den Altvorderen so gelernt, dass wir erst später im Jahr den Matthias essen, der dann eben, wenn das Meerwasser sich erwärmt und die Algenblüte wieder da ist, der dann sein Futter findet und Fett ansetzt. Für einen guten Matthias muss er fett und rund sein. Mittlerweile hat sich die Natur verändert. Wir haben also Wasser

0: Temperaturen, dass wir heute die Fische schon eher fett und im besten Ernährungszustand bekommen. Aber es geht nicht nur darum. Wir leben in einem Zeitalter der Tiefkühltechnik. Und so können wir sicherstellen, dass wir nicht den neuesten, den frischen Matjes, wie man früher sagte, bekommen, sondern wir bekommen den frischen, nämlich den besten vom letzten Jahr, der durch die Tiefkühltechnik für uns reserviert wurde.
1: Also sozusagen Best of von 2025 von der Fangart, von den Fangfahrten, die damals sozusagen schon eingeholt worden, jetzt auf den Emder Matjes-Tagen. Und wenn man sich hier so ein bisschen umguckt, merkt man tatsächlich, dass es natürlich hilft, dass Mai auch eine gute Zeit ist für sowas, weil es ist gerade hier warm, man sieht es, den Leuten geht es richtig gut, die haben Spaß, die lassen sich's gut gehen und der Matjes, der hilft natürlich. Und wenn Sie jetzt selbst Lust auf ein Brötchen mit ein bisschen Fisch haben oder gute Laune oder Traditionsschiffe, dann haben Sie die Möglichkeit, das morgen auch noch zu machen, denn auch morgen ist hier in Emden nochmal Matjes-Tage. Und ja, das wird, glaube ich, nochmal richtig schön, wenn das Wetter hält.
2: Ich habe jetzt Lust. Vielen Dank für die Infos an Matthias Schuch nach Emden. Und wenn das stimmt, dass der Fisch vom Kopf stinkt, dann hat auch Christian Dürr seinen Anteil daran, dass die FDP so abgestürzt ist. Der Niedersachse war rund ein Jahr lang Bundesparteichef und wurde heute auf dem Bundesparteitag in Berlin verabschiedet, weil er seine erneute Kandidatur zurückgezogen hatte für den bisherigen Parteivize Wolfgang Kubicki. Und der hatte sich heute in der Wahl dann auch durchgesetzt, knapp gegen Marie-Agnes Strack-Zimmermann. Die trat spontan doch noch gegen ihn an. Der gebürtige Braunschweiger Kubicki soll es jetzt also richten für die Liberalen. Das alte Schlachtross der FDP, so sagte der 74-Jährige das heute selbst, soll es jetzt besser machen als der Niedersachse Christian Dürr. Und den haben wir privat in Ganderkesee getroffen.
3: Wir halten die Klimaschutzziele an. Das ist der Auftrag dieser Bundesregierung.
4: Wir wollen Ordnung in der Migrationspolitik und wir wollen, dass das mit breiter demokratischer Mehrheit beschlossen
3: wird. Wir haben mit SPD und Grünen verhandelt.
5: Die FDP wird einen starken Wahlkampf machen. Wir sind richtig motiviert bis in die Spitzen und auf diese Aufgabe freue ich mich.
6: Nach 23 Jahren im Politikbetrieb erlebt Christian Dürr gerade eine Vollbremsung.
7: Dennoch, ich bin da voller Dankbarkeit, weil dass ich das machen durfte, empfinde ich als Privileg.
6: Ein halbes Leben in der Politik, meist in Hannover und Berlin. Und plötzlich ist Zeit für einen Vormittag im Garten. Zu Hause bei Christian Dürr in Ganderkesee bei Oldenburg.
8: Ich kenne viele Gaststätten in Deutschland von Veranstaltungen mittlerweile. Das hat auch wirklich Spaß gemacht, weil man hat immer wieder unterschiedliche Menschen getroffen. Also mir hat das was gegeben. Und gleichzeitig war das natürlich mit viel verrückter Reiserei verbunden.
6: Die politische Reise endet für Dürr mit Schrammen. In der Ampelzeit ist der 49-Jährige als Fraktionschef im Bundestag die rechte Hand von Parteichef Lindner. Dürr ist Teil des Chaos, als die Ampel zerbricht. Die FDP fliegt aus dem Bundestag. Als Parteichef übernimmt der Niedersachse in der Krise Verantwortung. Aber die FDP taumelt unter Dürr weiter nach unten, stürzt bei Landtagswahlen weiter ab.
7: Jeder trägt Verantwortung für Erfolge und natürlich auch für Misserfolge. Und als Partei der Eigenverantwortung fühle ich mich natürlich auch verantwortlich. Und gleichzeitig sage ich, die FDP hat, wenn sie in Verantwortung war, es sich selbst nicht immer leicht gemacht, aber doch die richtigen Entscheidungen getroffen.
6: Dürr gibt sich Mühe, jede Antwort irgendwie ins Positive zu drehen. Das eigene Karriere aus, völlig normal. Und seine FDP, glaubt er, wird weiter gebraucht.
7: Wir sehen ja gerade, die schwarz-rote Koalition von Friedrich Merz in Berlin ist unbeliebter sogar noch als die Ampel. Ich sage offen, ich hätte nicht gedacht, dass das möglich ist. Aber das zeigt ja, dass es eine Partei braucht, die den Mut hat zur Veränderung. Und genau das muss die FDP sein.
6: Dürr klingt manchmal wie ein Wahlprogramm. Mit Worten umgehen, das hat er in Niedersachsen gelernt. 2003 zieht er in den Landtag ein, als einer der jungen Wilden.
8: Ich war selbst hier noch nie drin, insofern ist das eine ganz neue Erfahrung, aber es ist gemütlich bis jetzt.
6: Ungemütlich wird es oft für die anderen. Die Attacke, Christian Dürrs Paradedisziplin.
3: Das kann man wirklich nur noch als komplett irre bezeichnen, um das ganz klar zu sagen. Die Bilanz der ersten 100 Tage dieses Ministerpräsidenten sind hervorragend.
6: Einer der Lieblingsgegner wird später SPD-Ministerpräsident Stefan Weil. Dürr kritisiert ihn fürs Schuldenmachen.
9: Jemand, mit dem hat es mir Spaß gemacht, mich zu streiten. Und da ist auch nie was zurückgeblieben. Das fand ich bei ihm auch immer sehr sympathisch. Und deswegen kann ich sagen, ja, ich hätte ihm wirklich einen anderen Abschied gegönnt.
6: Auch er hat die Politik hinter sich. Stefan Birkner, der frühere Umweltminister und FDP-Landeschef, bedauert Dürrs Abschied.
10: Ich glaube, dass das schon ein Verlust für die FDP insgesamt ist, wenn sich aus den Umständen heraus solche Personen dann am Ende zurückziehen. Also ich wünsche mir eigentlich mehr solcher Charaktere in der Politik und auch in der FDP, die eben authentisch sind, die kämpferisch sind, die von dem, was sie tun, überzeugt sind, aber nie arrogant und abgehoben.
6: Das Ende seiner Karriere bedeutet für Christian Dürr vor allem Zeit. Paddelspiel mit dem örtlichen Bürgermeisterkandidaten und Abi-Kumpel. Christian Dürr. In der FDP-Chronik steht sein Name nun in einer Liste mit Genscher und Westerwelle. Was kommt für ihn nach dem Kapitel FDP? Dürr ist da vielsagend, nichtssagend.
11: Manchmal sollte es mehr Wechsel zwischen Politik und auch Wirtschaft geben. Das ist in Deutschland leider nicht so üblich, aber ich finde, das bereichert beide Bereiche eigentlich.
6: Irgendwo wird für ihn das Spiel weitergehen, nur nicht mehr in der Politik.
2: Wie ist das bei Ihnen? Also alleine in meinem Freundes- und Bekanntenkreis kenne ich mittlerweile 4 Menschen, die Multiple Sklerose haben. Eine chronische Entzündung des Nervensystems. Das Immunsystem greift fälschlicherweise den eigenen Körper an. Und irgendwie haben alle schon mal von MS gehört, aber kaum jemand weiß so richtig Bescheid. Das ändern wir heute am Welt-MS-Tag und zuerst besuchen wir einen Betroffenen in Hannover.
12: Nichts mehr aufschieben und richtig was wagen, Fallschirm springen.
13: Ich lebe im Moment jetzt, nicht irgendwie irgendwann anders. Irgendwann ist auch nur ein anderes Wort für nie.
12: Das ist inzwischen schon 7 Jahre her. Damals, 2019, hatte Alexander Gottschalk die Diagnose Multiple Sklerose schon längst. Mit 19 Jahren erleidet er seinen ersten Schub, ist plötzlich halbseitig gelähmt.
13: Da habe ich meiner Mutter eben gezeigt, guck mal, ich kriege die Kaffeetasse nicht hochgehoben. Und sie sagte dann, ja, bist du bescheuert? Los, wir fahren jetzt gleich ins Krankenhaus. Und da gab es dann Cortisoninfusionen, das ist immer so als Stoßtherapie mal die erste Maßnahme. Aber wie gesagt, zu meiner Zeit war die Forschung noch nicht so weit. Da gab es den Verdacht auf Multiple Sklerose.
12: Die Lähmung verschwand. 2014 dann aber der nächste Schub und die Diagnose.
13: Da war ich verheiratet. Da hatten wir ein Haus und wir hatten da so eine kleine Baustelle am Haus und ich war dann eben immer nach 5 Minuten schon erschöpft. Ich musste was ausschachten. Und da war ich dann eben super schnell erschöpft und kam so gar nicht voran mit dem, was ich da eigentlich machen wollte.
12: Seitdem schreitet die Autoimmunkrankheit schleichend voran. Heute lebt der 43-jährige Frührentner alleine in einer barrierearmen Wohnung in Hannover. Selbst vermeintlich kleine Dinge werden zur Herausforderung.
13: Es gibt auch manchmal Tage, da komme ich aus der Dusche raus und dann brauche ich erstmal, weiß ich nicht, 1-2 Stunden, denn Pause, muss mich hinlegen und sagen so, oh, ich glaube, ich mache heute erstmal nichts.
12: Seine Wohnung ist seine kleine Oase, sagt er.
13: Hier kann ich mich mal so ein bisschen einigeln auch vielleicht. Oder die Decke über den Kopf ziehen und sagen so, geht alle weg.
12: Die großen Abenteuer sind seltener geworden. Eine Psychotherapie hat dem gebürtigen Magdeburger aber geholfen, mit seiner Erkrankung umzugehen. Und kleine Hilfsmittel wie dieser Löffel, der Zitterbewegungen ausgleicht, machen das Leben etwas leichter.
13: Diese Schwere, das ist für mich mittlerweile kein Dauerzustand, weil ich sehr gelernt habe, aufs Herz und auf Gefühle zu hören. Das ist übrigens auch eine Sache, die man lernen muss.
12: Und seine Freundschaften, die geben Alexander Gottschalk Halt und sorgen dafür, dass er sich nicht zurückzieht. Heute kommt seine Freundin Jule Widenka zu Besuch.
14: Hallo. Na?
12: Vor 3 Jahren lernen die 2 sich in einer Selbsthilfegruppe kennen. Denn die 35-Jährige ist selbst seit 13 Jahren Multiple Sklerose-Patientin. MS wird auch die Krankheit der 1000 Gesichter genannt, weil die Symptome je nach betroffenen Bereich des Nervensystems sehr unterschiedlich sein können.
15: Die Multiple Sklerose ist jeden Tag anders. Wir sind alle daran gewöhnt, dass Termine häufig spontan verändert werden, dass man spontan reagiert, dass Timings nicht, also dass Verabredungen einfach nicht eingehalten werden oder angepasst werden, weil der Tag halt so ist, wie er ist, oder auch von Stunde zu Stunde das Bedürfnis plötzlich ein anderes ist, weil die MS sagt, nee, jetzt heute so nicht.
12: Ihre Freundschaft zueinander hilft ihnen, positiv zu bleiben und die Multiple Sklerose zu akzeptieren.
2: Und das vertiefen wir noch mit Judith Haas von der Deutschen MS-Gesellschaft.

0: Als Neurologin begleiten Sie seit 5 Jahrzehnten Betroffene. Und wir haben es gerade gehört, die Krankheit der 1000 Gesichter. Wenn das so unübersichtlich ist, wie lange ist der Weg zur Diagnose?
1: Also im Moment dauert es in Deutschland 3 Jahre im Mittel, bis die Diagnose gestellt wird. Das ist aber sehr unterschiedlich, je nachdem, welche Symptome sich als erstes zeigen. Also gerade die flüchtigen Symptome wie Missempfindung, Schwindel, Doppelbilder, abnorme Erschöpfbarkeit führen oft dazu, dass die Diagnose verzögert gestellt wird. Mhm. Wenn aber gleich eine Lähmung auftritt, dann geht es meistens schneller.
0: Wir lernen heute hier so ein bisschen gemeinsam, ich auch. Also das heißt, MS verläuft in 90% der Fälle schubförmig, später im Leben dann langsam fortschreitend. Die Krankheit ist nicht heilbar. Ist sie tödlich?
1: Die MS selber ist nicht tödlich. Manche Patienten sterben dann in hohem Alter durch die Behinderung an Komplikationen, meist an Infektionen. Aber insgesamt ist die Lebenserwartung heute fast normal.
0: Normal. Das liegt ja sicherlich auch an der Behandlung, am medizinischen Fortschritt. Mittlerweile geht der über die reine Schubkontrolle aus, also wenn diese Schübe kommen. Neue Ansätze versuchen, die Krankheit in Gänze zu stoppen. Wie zuversichtlich sind Sie da?
1: Ja, also die ersten Studiendaten, die wir jetzt sehen oder gesehen haben zum Einfluss der Immuntherapie auf das Fortschreiten der Erkrankung, sind sehr hoffnungsvoll. Und ich denke, dass da noch weitere Entwicklungen kommen werden. Und was eben auch in Entwicklung ist, sind Substanzen, die die Reparation des Nervensystems begünstigen. Das ist natürlich ganz wichtig bei der MS, dass also sozusagen das Nervensystem sich auch wieder reparieren kann, wenn der Entzündungsherd abgeklungen ist.
0: Wir haben gerade im Beitrag gesehen, für Betroffene geht es auch darum, das anzunehmen. Also um Akzeptanz ist da ein großes Thema. Wie ist das in der Gesellschaft? Ist MS noch mit einem Tabu verbunden, auch bei der Arbeit?
1: Also das ist deutlich besser geworden. Aber es ist natürlich immer noch so, dass MS-Kranke Angst haben, sich ihrem Chef gegenüber zu outen, weil sie Angst haben, dass dann vielleicht ihre Entwicklung beeinträchtigt ist im Beruf. Mhm. Insgesamt muss man aber feststellen, dass eine große Akzeptanz besteht für MS-Kranke. Wir sehen das auch gerade bei beamteten MS-Erkrankten, dass da auch Sonderregelungen geschaffen werden, die ihnen das Arbeitsleben dann erleichtern. Also viele Pausen zum Beispiel und keine Überstunden und solche Dinge.
0: Im Moment decken die Krankenkassen noch alle notwendigen Behandlungen ab. Wenn man aktuell immer hört, dass wir diesen Sparzwang haben und die Krankenkassen weniger Geld ausgeben sollen, bleibt das so in unserem Gesundheitssystem?
1: Ja, das ist unsere große Sorge und dafür kämpfen wir auch als DMSG, dass es zu keinen Einschnitten kommt, was chronisch Kranke angeht, auch was sozialmedizinische Hilfen angeht. Auch da wird ja dran gerührt im Moment. Mhm. Aber ich glaube, dass in Deutschland da keine Bereitschaft besteht, zugelassene Therapien Patienten vorzuenthalten.
0: Okay, umso besser, dass wir das Thema auch heute dann nochmal gesetzt haben. Vielen Dank für das Gespräch, Frau Haas.
1: Ja, ich danke auch.
0: Und als nächstes zu unserem heutigen Lieblingsplatz. Das ist das Universum ist es ja eigentlich immer, weil Niedersachsen ein Teil davon ist, aber nicht aus dieser Perspektive. Wir blicken heute mal ganz weit hinaus.
2: Es tut sich einiges am Nachthimmel und das kann man auch von Norddeutschland aus gut beobachten, wenn sich keine Wolken dazwischen schieben. Die Bilder hat er gemacht. Julian Witschen ist Lehrer am Gymnasium in Nordenham. Was sich hier links öffnet, ist die Sternwarte der Schule. Hier verbringt Witschen viel Zeit, um möglichst tolle Astrofotos zu machen. Heute erwartet er eine große Besuchergruppe an seinem Lieblingsplatz.
3: Die Sternwarte hier ist mein Lieblingsplatz, weil sie einerseits meine Arbeit verbindet eben mit meinem schönsten Hobby und ich da sehr glücklich bin. Dann auch, weil ich das Glück hatte, dass ich von den Nordenhammer Sternfreunden die Leitung über diese Sternwarte bekommen habe. Das heißt, ich kann ganz wesentlich darüber entscheiden, was für Geräte wir hier nutzen können, kann mich da austoben mit Möglichkeiten, die ich vorher als Privatanwender quasi nicht hatte.
2: Julian Witschen bereitet die Technik vor, verbindet die Teleskope mit Laptops. Jupiter und Mond will er heute Abend erwischen. Termine mit Besuchergruppen hängen vom Wetter ab und können dann auch schon mal kurzfristig abgesagt werden, wenn es schlecht wird. Heute sind die Aussichten aber gut.
3: Dass wir jetzt heute zum Beispiel blauen Himmel haben, ist schon mal sehr wichtig. Das ist eine Grundvoraussetzung. Da kommt aber noch mehr zu. Also gerade auch atmosphärische Winde, die wir zum Beispiel hier unten ja gar nicht wahrnehmen, entscheiden auch darüber, wie viele Details man am Ende auf Planeten und Mondoberflächen beispielsweise beobachten kann und wie toll das Seherlebnis dann eben wird.
2: Also ist es nie ganz sicher, dass sie hier mehr als Flugzeuge sehen.
3: Die Schärfe sollte so passen, wie sie ist. Von daher, auch wenn Sie eine Brille tragen, einfach auflassen und erstmal so den Anblick genießen.
2: Und so passt es dann auch alles beim Beobachten des Mondes, der mit bloßem Auge so aussieht, den Julian Witschen seinen Besucherinnen und Besuchern aber so nahe bringen kann.
4: Ich bin begeistert von den vielen Geräten, die hier zu sehen sind und welche Auflösung da vorliegt, dass man das so erkennen kann, gerade den Mond auch.
2: Aber sie wollen heute auch noch Jupiter sehen. Das ist eine Spur schwieriger, weil der viel weiter weg ist.
3: Jetzt entferne ich das Okular und packe stattdessen die Kamera da dran, weil man damit jetzt gleich Jupiter noch mal ein bisschen hochauflösender beobachten kann als nur mit dem Okular.
2: Jupiter macht es Julian Witschen tatsächlich nicht so leicht wie der Mond. In der Atmosphäre ist einfach zu viel los, auch wenn es von unten gesehen ganz klar wirkt.
3: Hier sieht man auch wieder, dass wir eben ganz starke Winde haben und deswegen auch dieser sehr unruhige Eindruck zustande kommt.
2: Erkennen kann man den Planeten trotzdem. Und so konnte Julian Witschen seine Leidenschaft in den Abendstunden an die Besucher weitergeben.
3: Alle Objekte, die wir heute beobachten wollten, konnten wir auch beobachten. Wir haben leider viele atmosphärische Turbulenzen gehabt. Das hat ein bisschen den Detailgrad reduziert. Aber davon abgesehen war es wirklich ein toller Abend. Alle, mit denen ich gesprochen habe, waren soweit zufrieden. Und ja, dann hatten alle heute mal die Möglichkeit, an meinem Lieblingsplatz hier auch ein bisschen persönlich teilzuhaben.
2: Beim Abbauen hat er seinen Lieblingsplatz dann auch noch mal ganz für sich allein.
0: Niedersachsen, deine Kühe. Jetzt leben Mensch und Tier schon seit gut 10.000 Jahren zusammen, aber erst jetzt hat eine europäische Forschergruppe herausgefunden, dass Kühe auch ein ausgeprägtes Sozialleben führen. Sie sollen enge Freundinnen haben und auch Menschen gut auseinanderhalten können. Mit diesen Erkenntnissen sind wir zu einem Landwirt nach Oldenburg gefahren, der das in der Praxis schon lange weiß.
5: Der Effekt ist wirklich beeindruckend. Wie man sieht, haben sie es noch drauf.
6: Wenn Jürn Diers, Landwirt auf einem jahrhundertealten Familienhof, seine Holsteiner Kühe ruft, hören mehr als 100 Tiere gleichzeitig aufs Wort.
5: Man merkt schon deutliche Unterschiede im Verhalten, wenn es eine Person macht, die das immer wieder macht, oder wenn es eine fremde Person ist.
6: Nur weil Jürn dabei ist, können auch wir mit der Kamera relativ entspannt mit auf die Weide. Sie erkennen ihn und auch sonst ist die Kuh nicht dumm.
5: Man sagt bei Kühen, dass sie so bis 120 Tieren sind sie in der Lage, auch das Individuum zu unterscheiden. Also die wissen jetzt sehr, sehr gut, wer die Kollegen hier sind.
6: Dabei gibt es auch Klickenbildungen in der Herde. Dickköpfe, Mitläufer und Außenseiter.
5: Man sagt sogar, dass eine Gruppe von Kälbern oder Rindern immer eine gerade Anzahl von Tieren haben sollen. Also die Tiere, die suchen einen Partner und brauchen praktisch immer einen Kumpel, einen engsten Kumpel. Ne? Und wenn einer über ist bei einer ungeraden Zahl, dann ist einer immer unzufrieden.
6: Keine Frage, die Kühe auf dem Diershof sind Nutztiere, begehrt für Milch und am Ende auch für ihr Fleisch. Es gibt hier allerdings eine Ausnahme. Die befindet sich auf der Wiese nebenan und hat mit Jürns Tochter Berit zu tun.
7: Hey, na du, wie geht's dir? Hier. Könnt ruhig herkommen.
5: Das hätte ich definitiv nicht geschafft. Dann wäre sie vorher abgehauen.
6: Berit hat Kalb Vulkan vor 9 Jahren im Stall kennengelernt und gleich ins Herz geschlossen.
7: Ich habe sie vor einen Wagen gespannt und bin neben ihr hergelaufen. Sie ist einfach mitgekommen. Wenn ich kann, dann komme ich zu ihr her. Manchmal laufen wir dann ein bisschen über die Weide. Und sie folgt mir dann. Ich würde sagen, wir sind Freunde.
6: Und deshalb darf Vulkan auch bis ans Ende ihrer Tage bei Berit bleiben. Soziale Bindungen von Kindes- bzw. Kälbertagen an, das beobachtet Jürn auch im Stall.
5: Und wir sehen sehr oft, dass die Tiere die Nähe zueinander auch im Stall suchen und sich da zusammengesellen. Die haben schon ein sehr starkes Sozialverhalten und haben auch Sympathie und Antipathie.
6: Apropos Sympathie und Antipathie, können Kühe das auch für Menschen nur anhand von Fotos empfinden? Wir wollen es wissen.
5: Bin mal gespannt, wie die Kuh reagiert und wir wollen mal schauen. Ja, sie sah nicht sehr glücklich aus, muss ich sagen. Sie wollte fliehen. Wer hätte das gedacht?

0: Vielleicht war es ja nur ein Zufall.
1: Ja, und jetzt versuchen wir es mal mit diesem Kollegen. Ich bin gespannt.
0: Na bitte.
2: Jetzt weiß ich, warum ich dem Kollegen ein Bild zumelden sollte. Danke, Job, Knutscher zurück. Und einen haben wir noch. Und was für einen. Ein Spendenlauf vom Senegal bis nach Osterode im Harz. Nochmal. Aus dem Senegal bis in den Harz. Total verrückte Nummer.
3: Ein Marathon ist schwer. Zwei Marathons in der Woche sind schwerer. Diese vier Beine sind nun seit fast zwei Monaten jeden Tag einen Marathon gelaufen. Heute quasi den letzten.
4: Ja, super. Also, wir kommen nach Hause sozusagen. Das Ziel ist greifbar.
5: Wie fühlt sich das für dich an, Anthony?
6: Ja, das ist ein Ende einer sehr, sehr langen Reise und eines sehr langen Weges. Das wird spannend nachher.
3: Das wird es. Nach 55 Tagen täglich von morgens bis abends. Laufen, laufen, nichts als laufen.
4: Man gewöhnt sich wirklich dran. Also es ist wirklich, es ist genauso wie bei der Arbeit. Wenn es anstrengend wird, steht man wieder auf und geht trotzdem zur Arbeit.
6: Und wenn du laufen magst oder liebst, wie ich es ja tue, und auch noch einen Grund hast, das Ganze zu tun, brauchst du nicht noch eine extra Motivation. Es ist das, was du tust, für einen guten Zweck.
3: Zum Zweck später mehr. Ihre Strecke ein Abenteuer. Insgesamt 6500 Kilometer. Start in Cao Lac im Senegal, entlang der Westküste Afrikas, über Spanien, Frankreich bis nach Südniedersachsen. Der Weg, die Begegnungen bleiben im Kopf.
7: Geflasht bin ich einfach von den Kindern. Sie kamen gleich offen an und haben uns in den Arm genommen. Ne? Und das ist ja diese Botschaft, die wir auch auf dieser Reise verteilen oder verbreiten möchten. Offenheit, reicht die Hand. Ja, und wir sind alle zusammen stark.
8: Also die Menschbegegnungen waren somit das Wuchtigste und für mich persönlich Bereicherndste. Und das ist schön, das trägt einen weiter.
3: Gelaufen ist das Team immer abwechselnd. Zusammen um die 100 Kilometer am Tag bei bis zu 47 Grad. Am Anfang waren sie zu viert, zwei mussten aber vor Spanien aussteigen. Übernachtet haben sie im Zelt oder im Begleitfahrzeug. Und warum die ganzen Strapazen? Für den guten Zweck. Spenden sammeln. Für was genau, verraten sie uns im Ziel. Jetzt erstmal Zwischenstopp in Wulften. Hier hat der Schützenverein ein großes Hallo vorbereitet und Spenden gesammelt.
9: Wahnsinn. Irre. Danke euch sehr.
3: Wer kann und will, läuft ab jetzt die letzten Kilometer mit. Das Ziel, Jahnstadion in Osterode, ist nicht mehr weit. Dann der Empfang, emotional, nach 6500 Kilometern auf den Beinen. Beim Sponsorenlauf hier werden weiter Spenden gesammelt. Ankunft der Abenteurer.
4: Danke an meine Familie, danke an meine Freunde und danke an das Orga-Team, die das hier organisiert hat. Und man sieht, wenn alle Hände zusammengreifen und alle anfassen, können wir Großes bewegen. Und unter diesem Motto sind wir gelaufen, unter Bildung, Gesundheit, Kinder und Frieden.
3: Gedacht sind die Spenden für eine Schule im Senegal, die hat hier in Osterode ihre Partnerschule, und für das Kinderhospiz Sternenlichter in Göttingen.
4: Das wird man sein Leben lang verfolgen, weil das kann man einfach nicht also vergessen und verarbeiten so schnell. Ich glaube, das wird man immer, wenn man noch 40 Jahre weiter ist und älter ist, wird man immer noch an diese Emotionen denken.
3: Und wer weiß, vielleicht laufen sie irgendwann noch einmal los für einen weiteren guten Zweck.
2: Was für eine Wahnsinnsaktion. Mega, mega, mega. Und ihre Wetterbilder sind eigentlich ja auch für einen guten Zweck. Eine Spende für die Allgemeinheit heute von Heike Elsner-Hibben. Das ist der alte Fähranleger in Eckwader-Hörner am Jadebusen. Von hier fuhren früher Dampfschiffe ab. Vor 70 Jahren war dann aber da endgültig Schluss nach einem harten Winter und Eisgang. Aber was rede ich von Winter? Schnell zurück in den Sommer mit Claudia Kleinert im Niedersachsenwetter. Wir sehen uns morgen wieder.
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11: Hallo und herzlich willkommen zum Wetter für Niedersachsen. Es war heute wieder sehr sonnig, allerdings die Temperaturen waren nicht mehr ganz so hoch wie gestern. Sie sehen, dichtere Wolken zogen über den Süden ab und südlich von uns, da machte sich noch mal so ein Schauer- und Gewitterband bemerkbar. Davon merkte man in Niedersachsen aber nicht viel.

0: gab ein paar Schleier und ein paar Quellwolken. Allerdings die Temperaturen gedämpfter als noch gestern. In Dörpen beispielsweise gestern 32 Grad, heute 23 Grad. Da hatten wir es ja gestern auch mit heftigen Schauern und Gewittern zu tun. In Uelzen gestern 28, heute waren es noch 22 Grad. In der Nacht wird es dann auch verbreitet. Erst mal locker bewölkt oder sternenklar sein. Von Ostfriesland bis Richtung Elbmündung kann sich örtlich Nebel bilden. Und aus Südwesten kommen dann einzelne Schauer in der Nacht, die sich morgen im Laufe des Tages weiter ausbreiten werden. Die Temperaturen sinken auf Werte von meist 13 bis 6 Grad, 6 Grad in Soltau. Morgen Vormittag erstmal häufig Sonnenschein, aus Südwesten aber kommt dann die deutlich feuchtere Luft. In der brodelt es, erste Schauer und Gewitter entstehen und die ziehen im Laufe des Nachmittags dann weiter in die Mitte und können zum Teil auch morgen wieder sehr heftig ausfallen. Dann vor allen Dingen mit starkem Regen. Die ziehen auch nur sehr langsam. Also örtlich kann es sehr viel Regen innerhalb kurzer Zeit geben. Das wird aber morgen, wie das immer so bei Schauern ist, nicht alle betreffen. Wenn es nicht schauert und gewittert, gehen die Temperaturen rauf auf 19 bis meist 24 Grad. Der Wind dazu ist abgesehen von Gewitterböen schwach bis mäßig unterwegs, kommt erst aus östlichen Richtungen, dreht mit den Gewittern auf Südwest. Die nächsten Tage meist trocken am Montag, Dienstag im Laufe des Tages einzelne Schauer und Gewitter, Mittwoch wechselhaft und kühler.
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12: Heute am Schloss Ludwigslust. Guten Abend zum Nordmagazin. Wir sind nicht ohne Grund hier, denn wir sind hier, weil dieses wunderschöne Schloss jetzt komplett begehbar ist. Ganz in letzten Jahre wurde restauriert, der Westflügel seit heute Mittag eröffnet. Ganz viele Menschen sind hier vorbeigekommen und feiern ein Fest. Und ich war vorhin schon an den Tischen und habe nachgefragt. Es hat Ihnen gefallen, Sie waren drin. Ja. Wo waren Sie überall?
13: Also wir haben uns den Westflügel angeguckt, der wunderbar restauriert ist. Und wir sind sehr erfreut, vor allen Dingen darüber, dass jetzt auch digital die Geschichte des Schlosses und der Barockzeit ein bisschen erforscht werden kann. Und,
12: sind Sie aus Ludwigslust?
13: Aus Karstadt, also bei Ludwigslust, ja.
12: Also Sie haben auch miterlebt, als das Schloss ja noch nicht die letzten 10 Jahre, also der Westflügel, begehbar war und wahrscheinlich, als er vorher begehbar war.
13: Ja, genau. Ich kenne ihn noch aus DDR-Zeiten und habe meinen Arbeitsvertrag hier unterschrieben.
12: Also ganz viele Geschichten hier aus dem Schloss auch. Und wir wollen natürlich auch reingehen ins Schloss. Und ich weiß, dass hier auch ein Ludwigsluster Tisch ist. Ich weiß, dass Sie auch drin waren. Was war das Lieblingsausstellungsstück?
14: Was soll ich da jetzt sagen?
12: Das Bett von der Alexandrine, glaube ich. Auch das werden wir uns angucken. Es gibt viele tolle Zimmer hier im Schloss. Wir wandeln hier durch. 4.500 Menschen waren heute auch schon mit hier im Schloss. Und wir sind ganz, ganz gespannt, wie es aussieht. Und das schauen wir uns an. Jetzt gucken wir aber erstmal, wie sich diese vielen Menschen heute durch das Schloss gedrängelt haben.
15: 2, 1,
16: damit ist es offiziell. Der Westflügel vom Schloss Ludwigslust ist wieder für Besucher freigegeben, heute sogar kostenfrei. Seit 2016 war er für die Arbeiten geschlossen. 25 Räume wurden saniert, restauriert und möglichst originalgetreu wiederhergestellt. Einiges musste auch erst wieder beschafft werden, wie das goldene Kaffee- und Teeservice der Zarentochter Helena.

0: Das hat das Land für 1,3 Millionen Euro ersteigert. Insgesamt wurde über die Jahre aber noch viel mehr Geld in das Schloss gesteckt.
1: Seit 1992 hat das Land auch mit Hilfe des Bundes und der Europäischen Union fast 50 Millionen Euro investiert. Das Schloss war sehr baufällig und marode. Viele, die das gesehen haben vorher, wissen, es waren alte Wände, und das alles natürlich wieder zu restaurieren, auch vernünftig und gut, kostet Geld, und das haben wir Schritt für Schritt getan.
0: Und der letzte Schritt ist heute ein Grund, stilecht zu feiern und zeitgemäß, also gemäß der Zeit um 1800. Hier zeigt sich, die Spiele, die schon vor über 200 Jahren Spaß gemacht haben, begeistern auch heute noch. Und was hier vielleicht auf den ersten Blick todernst wirkt, ist eben auch Spaß. So wirkt die Eröffnung an diesem Sonnabend wie eine kleine Zeitreise in die Vergangenheit, die in Zukunft im Schloss jeder erleben kann.
2: Jetzt gehen wir rein ins Schloss. Der Westflügel wurde über die letzten Jahre ja restauriert. Und wir sind jetzt in einem Zimmer, man nennt es das sogenannte Rechnungszimmer. Weil als vor 250 Jahren das Schloss Ludwigslust gebaut wurde, waren natürlich ganz viele Handwerker auch mit am Werk hier. Und die Rechnungen kleben hier quasi überall an den Wänden, oder beziehungsweise es wurde eine Tapete daraus gemacht. Jetzt, als die letzten Jahre der Westflügel restauriert wurde, haben auch viele Firmen, Handwerksfirmen hier aus der Region mitgearbeitet. Etwa so knapp die Hälfte der Firmen kommt hier aus Mecklenburg-Vorpommern. Die standen auch vor einigen Herausforderungen, weil ja alles wieder so aussehen sollte, so ähnlich zumindest wie damals, als die Herzogen und die Herzöge hier gelebt haben. Wir gucken mal, was in den letzten Jahren hier im Schloss los war.
3: Feiern, flanieren, vom Alltag entspannen. Schloss Ludwigslust ist genau dafür erbaut. 1735 als Jagdschloss für Herzog Christian Ludwig II. Und schon sein Sohn Friedrich verlagerte seine gesamte Residenz hierher. Er schuf das ganze Schlossensemble neu, machte Ludwigslust zu einem kulturellen Zentrum auf Augenhöhe mit den großen Fürstenhäusern Europas. Mit der Bodenreform 1947 fiel das Schloss an den Kreis Ludwigslust, der dort seine Verwaltung unterbrachte. 1991 Auszug der Kreisverwaltung. Das Schloss unterstand mittlerweile dem Staatlichen Museum Schwerin, das dort nun Kunstwerke aus dem Depot zeigte.
4: Die Räume sind nicht restauriert, das muss man auch unseren Besuchern immer sagen, sind erst einmal renoviert, damit erstmal ein solider Eindruck entsteht. Aber die Restaurierung wird noch auf sich warten lassen, einfach weil hier noch vieles an technischen Voraussetzungen geschaffen werden muss.
3: Das ist in den vergangenen 30 Jahren Schritt für Schritt geschehen. Zunächst werden die Fassade und der Ostflügel restauriert. Der Goldene Saal erhält eine neue Bodenkonstruktion. Nach historischen Befunden werden die Räume des Herzogs rekonstruiert für rund 12 Millionen Euro. Moderne Technik verschwindet hinter Wänden und Türen. Herzstück des Ostflügels, die große Gemäldegalerie mit historischer Hängung.
5: Und insgesamt, muss ich sagen, ist die Maßnahme sehr gut gelaufen. Wir sind im Kostenrahmen geblieben.
3: Die Besucher bei der Eröffnung 2016 beeindruckt. Und die Baumaßnahmen gehen weiter. Jetzt im Westflügel, dem ehemaligen Frauentrakt. Im Zentrum hier das Apartment der Herzogin Alexandrine. Ein Sensationsfund für diesen Raum, ihr originales Bett von 1822. Nach umfassender Sanierung aller Räume ist das Bett nun ein Höhepunkt in der neuen Ausstellung zur höfischen Welt des 18. und 19. Jahrhunderts. Ein goldenes Frühstückservie gehört auch dazu. Oder der kostbare Wandteppich, der zuletzt noch angebracht wurde.
6: Links muss höher, links muss, ja.
3: Insgesamt sind 25 neue Ausstellungsräume zugänglich. Die kosten fast 20 Millionen Euro.
2: Wir sind hier im Schlafzimmer von der Erbgroßherzogin Alexandrine und im Westflügel. Und für die Gestaltung der Räume, die Kuratorin, das ist Dagmar Sommer. Das hier ist das Originalbett von Alexandrine. Wo war das die ganze Zeit?
7: Es war tatsächlich eingelagert hier im Schloss, wie im Dornröschenschlaf. Und es wurde dann entdeckt und in das Depot der Kunstsammlungen transportiert. Und dort hat man dann letztendlich identifiziert, dass das das Originalbett der Prinzessin ist.
2: Wenn man von hier oben so rauf schaut, würde man erstmal sagen, ja, passt man heutzutage auch noch rein. Der Westflügel war für die Frauen, der Ostflügel für die Herren. Paul Friedrich war der Mann von Alexandrine. Durfte der dann hier mal vorbeikommen und ihr zum Beispiel in dem vergoldeten Frühstücksservi das Frühstück bringen?
7: Also, dass er hier vorbeigekommen ist, davon müssen wir natürlich ausgehen, weil sie haben ja Nachkommen gezeugt. Es war sicher nicht so, dass er ihr selber das Frühstück ans Bett brachte, weil dafür hatte man natürlich Personal und das brachte das Ganze. Und wir haben rechts und links zwei Tapetentüren und da konnten die Diener und Dienerinnen heimlich durchschlüpfen.
2: Frau Sommer, als Sie hier reinkamen, also 2016 war der Ostflügel fertig und dann hat man gesagt, wir müssen an den Westflügel auch mal ran. Wie viel war erhalten, vor allen Dingen, wenn man daran denkt, in den 50er Jahren war hier die Kreisverwaltung in der DDR drin. Haben Sie dann erstmal so nach Stoffresten gesucht? Wie sah es aus?
7: Also als ich kam, war es schon im Rohbau. Es waren die Tapetenreste, die da waren. Das war alles schon abgenommen, es war schon beräumt und man sah die Ziegelwand. Und hier, wo wir jetzt stehen, war noch gar kein Alkoven. Es war eine gerade durchgezogene Mauer, die ist 1903 hier reingekommen. Und es war so, der Raum war so klein, man hätte das Bett gar nicht stellen können. Und in einem historischen Grundriss konnte man aber den Alkoven erkennen. Und da wusste man, wenn man das rekonstruieren möchte, muss man den Alkoven rekonstruieren.
2: Und wonach konnten Sie das rekonstruieren? Hatten Sie Bilder, Texte?
7: Ja, das ist ganz hervorragend. Es gibt im Landesarchiv eine Zeichnung des Hofarchitekten Johann Georg Barker. Da zeichnet er das Bett, er zeichnet das Betthaupt und eins der Säulenpostamente und das Podest ist zu sehen. Und dann konnten wir die Maße abnehmen, konnten das da drauf rechnen und danach konnte das Bettpodest auch wieder rekonstruiert werden.
2: Hatte dann Alexandrine damals was mitzureden? Sie hat gesagt, das Bett muss genauso aussehen oder wie war das?
7: Nee, da hat sie sich rausgehalten, tatsächlich. Sie hat das den Hofarchitekten machen lassen. Der hat das mit Musterbüchern, er hatte Musterbücher über die zeitgenössischen Möbel. Danach hat er sich gerichtet. Manches wurde auch vom preußischen Hof mitgeschickt. Er kommunizierte, er hat Stoffe bestellt in Briefen. Da haben wir einige Quellen noch überliefert.
2: Apropos Stoffe, dieser Stoff hier, dieser Gelb, oder korrigieren Sie mich gerne, ob man es anders nennt. Wo ist der Original wie früher?
7: Das hier ist ein gelber Atlas, aber wir wissen aus einer Quelle, dass bestellt wurde grüner Rips und gelber Atlas. Und da wussten wir, das Schlafzimmer war grün-gelb und er wurde nachgewebt und so hat das Bett wieder seine ursprüngliche Anmutung bekommen.
2: Es ist toll, wenn wir uns vorstellen, dass eben damals die Großherzogin hier genächtigt hat und aufgewacht ist und eingeschlafen ist. Dankeschön, dass Sie uns das so schön erzählt haben und nahbar gemacht haben. Wir gucken jetzt in den Tag heute. Heute in Mecklenburg-Vorpommern war einiges los. Es gibt und gab zwei Parteitage, die Linke und die AfD.
0: Proteste vor dem AfD-Veranstaltungsort in Grimmen, das kennen die Parteimitglieder bereits von anderen Parteitagen. Im Saal wird das Wahlprogramm vorgestellt. Das AfD-Motto lautet, die Heimat retten, mit einem anderen Schulsystem, mit einer anderen Wirtschaftspolitik und mit geringeren Steuern für die Bürger. Die AfD nennt ihr 93-Seiten-Programm sehr selbstbewusst Regierungsprogramm.
8: Wir wollen hier die entscheidende Marke nehmen für die Alleinregierung, die jetzt wahrscheinlich bei 43% in etwa liegen wird. Wir nehmen gerne noch einen Sicherheitspuffer dazu. Die 45%-Marke, die wollen wir erreichen, damit wir am Wahlabend auch nicht zittern müssen. Also, liebe Leute, lasst uns ans Werk gehen, hier heute und dann im Wahlkampf, damit wir unser Land endlich wieder nach vorne bringen. Es ist allerhöchste Zeit, dass wir den Stillstand beenden. Es passiert mit der AfD, es passiert mit der blauen Wende und das machen wir alle gemeinsam. Dankeschön.
0: Was folgen sollte, ist eine Diskussion über das Wahlprogramm. Aber Fehlanzeige, die Delegierten sind wohl ziemlich zufrieden mit dem, was sich der Landesvorstand ausgedacht hat. Inhaltliche Auseinandersetzungen gibt es nicht. Das Programm wird einstimmig angenommen. Und dann kommt die Wahl des AfD-Generalsekretärs. Einziger Kandidat, der 32-jährige Dario Seifert. Er hat durch den großen Kreisverband Vorpommern-Rügen innerhalb der AfD eine Hausmacht erworben. Seifert war als 18-jähriger Mitglied der NPD-Jugendorganisation. Herr Holm, mit Dario Seifert wird ein Generalsekretär mit Nazi-Vergangenheit gewählt und Dario Seifert durfte keine Ämter 2 Jahre lang belegen und jetzt wird dieser Mann Generalsekretär. Was ist los in Ihrer Partei?
9: Beides liegt lange zurück und Dario Seifert war seinerzeit ein sehr junger Mann, der für kurze Zeit in der Jugendorganisation der NPD war tatsächlich. Das war eine jugendliche Verirrung.
10: Dario Seifert wird mit über 91% der Stimmen zum Generalsekretär gewählt.
11: Ist das jetzt ein Rechtsruck?
12: Nein, das ist natürlich kein Rechtsruck, wenn Sie sich mal anschauen, wie lange gewisse Sachen auch her sind. Wir reden hier über teilweise eine Zeitspanne von 12 Jahren. Die Verfahren, die Sie angesprochen haben, 7 Jahre jetzt her, also liegt eine lange Zeit zwischen. Auch das Programm, das wir heute beschlossen haben, ist ja auch anschlussfähig in die bürgerliche Mitte hinein. Das heißt, ein Rechtsruck muss ich ausdrücklich zurückweisen.
10: Denn eins wollen die AfD-Politiker nach eigenen Worten auf keinen Fall sein: rechtsextrem. Vergangenheit des Generalsekretärs hin oder her.
13: Parteitag auch bei den Linken in Schwerin. Hier in der Sport- und Kongresshalle haben knapp 100 Delegierte über letzte Änderungen am Wahlprogramm für die Landtagswahl beraten. Erfahrungen aus Sachsen-Anhalt, wo schon 2 Wochen vorher gewählt wird, brachte die dortige Spitzenkandidatin Eva von Angern mit. Sie versuchte, einen optimistischen Grundton zu setzen.
14: Dass eine rechtsextreme Regierung in Sachsen-Anhalt kommen wird, das lese ich häufig in der Bundespresse. Ich kann nur sagen, das ist kein Naturgesetz.
13: Für Mecklenburg-Vorpommerns Linke tritt Bildungsministerin Simone Oldenburg an. Auch wenn alles nach einer Polarisierung zwischen SPD und AfD aussehe, werde hier niemand eine absolute Mehrheit erringen, auch nicht Manuela Schwesigs SPD, sagte sie. Es hänge also maßgeblich vom Ergebnis der Linken ab, wohin sich das Land künftig entwickle.
15: Wo links ist, hat rechts außen keinen Platz.
13: Die Linke wirbt vor allem mit weiteren Sozial- und Bildungsreformen, dem gerade verabschiedeten Kita-Perspektivplan und dem 8. Mai als gesetzlichem Feiertag. Vorhaben, die hunderte Millionen Euro kosten. Finanzieren will die Linke das vor allem aus einer wieder eingesetzten Vermögensabgabe und einer Reichensteuer, die aber der Bund beschließen müsste.
16: Dieses Programm ist kein Programm für eine einzelne Interessensgruppe, sondern es ist ein Programm für die Menschen im Land. Mit ihnen haben wir es ja schließlich auch erarbeitet. Kurz gesagt, für die vielen hier im Land, nicht für die wenig Privilegierten.
13: Rund 50 Änderungsanträge waren noch kurz vor Parteitagsbeginn eingegangen. Grundlegende Kritik kam aber lediglich von Einzelpersonen. So bezeichnete eine Delegierte den gefeierten Kita-Zukunftsplan als Verrat am Volksbegehren, das 150.000 Menschen unterzeichnet hatten. Einem anderen missfiel, dass die Friedensdebatte in der Partei unterdrückt und so anderen Parteien überlassen werde.
17: Für mich ist der Frieden wichtiger und der Erhalt des Friedens als dann auf irgendeine Regierungsbeteiligung, wo man dann letztendlich als Juniorpartner so und so nichts erreichen kann.
13: An Partei-Urgestein Dietmar Bartsch war es schließlich, seine Genossen noch einmal aufzurütteln.
18: Ich finde, dieser Wahlkampf wird nicht durch Programme, sondern er wird auf der Straße entschieden. Lasst uns kämpfen, lasst uns heute ein Wahlprogramm verabschieden und danach geht's los. Auf geht's, es sind nur noch wenige Tage.
13: Am späten Nachmittag dann wurde das Wahlprogramm unter dem Slogan sozial, gerecht, antifaschistisch mit großer Mehrheit beschlossen. Dann ist das
2: einstimmig. Nach langer, langer Bauzeit wurde hier das Schloss Ludwigslust bzw. hier im Schloss der Westflügel wiedereröffnet. Vor 10 Jahren, 2016, da war der Ostflügel fertig restauriert und dann hat man sich gesagt, der Westflügel muss auch ran. Dann hat man gebaut und gebaut. Und dann hat man gesagt, auch in der Mitte des Schlosses, dieser goldene Saal hier über 2 Ebenen erstreckt er sich, den machen wir gleich mit. Da gibt es vergoldeten Stuck, der aber gar kein echter Stuck ist, genauso wie der Marmor hier im Schloss auch größtenteils gar kein echter ist oder die edlen Hölzer. Pappmaché wurde ganz viel hier im Schloss verwendet. Warum das so ist, das frage ich gleich bei den Restauratoren nach. Jetzt schauen wir, was heute in Mecklenburg-Vorpommern noch so los war.
19: Der tote Buckelwal, der wochenlang vor der Insel Pöhl gestrandet war, ist jetzt geborgen worden. Der Kadaver wurde am Vormittag vor der dänischen Insel Antholt an Land gezogen. Am Donnerstag soll das 12 Meter lange Tier auf der Insel obduziert werden, um die Todesursache zu klären. Ursprünglich war geplant, den Kadaver an einem anderen Ort zu untersuchen, was wegen des fortgeschrittenen Verwesungszustandes verworfen wurde. 800 Jahre Stadtgeflüster heißt die Ausstellung, mit der Parchim in seine Festwoche zum Stadtjubiläum startet. Beginnend mit der Gründungsurkunde und weiter durch die Jahrhunderte können Besucher den Alltag in der Stadt erleben. Ob in Schulen, einem Friseursalon, Gaststätten oder dem Krankenhaus. Bis Ende Oktober ist die Ausstellung in der Kulturmühle zu erleben. Der Leuchtturm am Kap Arkona auf Rügen wird seit September vergangenen Jahres umfangreich saniert Ursprünglich sollte die Wiedereröffnung bereits im April stattfinden. Nach Verzögerungen soll das Bauwerk jetzt am 23. Juni wieder für Besucher zugänglich sein, hieß es vom zuständigen Wasserstraßen- und Schifffahrtsamt. Die Sanierungskosten 500.000 Euro. Bei der Pferdewoche in Hohenwieschendorf durfte heute ein Olympiasieger jubeln. Christian Kukuk hat das Championat gewonnen. Auf seinem Pferd Vicky van Gogh setzte er sich gegen 58 andere Springreiter durch. Christine Wascher aus Redefin kam auf ihrem Pferd Quincy mit einem Abwurffehler nicht über den ersten Umlauf hinaus, war am Ende aber trotzdem zufrieden mit ihrer Leistung. Morgen steht der große Preis an, unter anderem mit André Thieme aus Plau am See, zu sehen live im NDR Fernsehen.
2: So sah es 1822 aus. Und jetzt sind wir hier in dem blauen Zimmer in der heutigen Zeit. Der Westflügel vom Schloss Ludwigslust ist wieder eröffnet. Und mit dabei in diesem blauen Zimmer die Textilrestauratorin Ines Zimmermann und neben mir der leitende Restaurator Andreas Baumgart. Alexandrine hat in diesem blauen Zimmer was gemacht?
20: Das war Teil ihres Wohnbereiches, ja.
2: Wie nah kommt man zum Beispiel hier in diesem blauen Zimmer, in diesem Wohnzimmer von ihr, der Persönlichkeit von Alexandrine?
20: Naja, es geht so. Nebenan finde ich es noch interessanter. Da ist das Schlafzimmer, da ist das Bett aufgestellt worden und der Raum ist komplett. Der ist auch komplett. Der ist was Besonderes, weil wir hier das Aquarell hatten. Danach wurde das ja rekonstruiert. Aber gerade das Schlafzimmer finde ich viel persönlicher.
2: Aber im Wohnzimmer war sie sicherlich ja auch öfter mal, die Alexandrine. Und die Stoffe und die Teppiche und das Dieschen und Daschen, wie Sie vorhin so schön gesagt haben, Frau Zimmermann, nämlich an den Gardinen zum Beispiel, die da die Quasten, das ist alles Ihr Bereich. Wie haben Sie damals, als hier der Westflügel neu gemacht wurde, angefangen? Haben Sie Stoffreste gefunden?
21: Ja, genau. Wenn wir anfangen mit so großen Projekten, dann gehen wir in die Räume rein und suchen im Prinzip oder wir puzzeln, was es noch an Befunden, originalen Befunden gibt, also die wir zuordnen können. Und dann wird das Konzept erarbeitet, Kostenschätzung etc., das lassen wir jetzt mal weg, wenn wir das haben. Und genau speziell in diesem Raum hatten wir die Farbe befunden. Also die Farbe ist wirklich originale Farbigkeit. Die hatten wir dann fix sozusagen, danach wird dann hergestellt. Das Muster hatten wir nur das Aquarell, konnten wir nicht direkt zuordnen, haben aber uns auch nichts ausgedacht, sondern wir haben letztendlich ein Muster adaptiert aus einem anderen Raum, wo wir Teile davon haben, die ähnlich aussehen. So. Der wunderbare Befund von diesem Aquarell, der uns ja wirklich einiges zeigt. Man muss natürlich so sagen, dass der Maler damals jetzt nicht auf kleinste Details geachtet hat. Das merkt man dann, wenn man es herstellt halt so, ja. Aber es gibt Hinweise. Es gibt Hinweise über die wirklich, über die Posamenten, über die Farbigkeit, über den Teppich und so weiter. Also das heißt, wir können damit losgehen und sammeln dann alle Befunde der heutigen Zeit und setzen das dann zusammen und dann wird produziert.
2: Stichwort Produktion. Ich kann mir überhaupt nicht vorstellen, dass wer das zum Beispiel auch noch so macht, dass es so aussieht wie früher. Wer macht das und wo?
21: Ja, es ist ein kleines Team, muss man wirklich sagen, von sehr spezialisierten Fachleuten. Wir fangen mal an bei den Wandbespannungen, bei den textilen Wandbespannungen. Das ist eine Seidenweberei, die wir noch in Deutschland haben. Wir haben ausschließlich in Deutschland gewebt, in den ganzen beiden Etagen, ein bisschen in Italien und ein Stoff wurde in Frankreich gemacht, aber der große Teil wurde in Deutschland gefertigt. Dazu kommen die Posamentierer, was ein völlig eigener Beruf ist. Das sind die Dieschen und Daschen, also die Posamenten, die Pfeifenquasten und die Raffalter und so weiter, die das herstellen. Und dann kommen spezialisierte Raumausstatter, die auf diese Räume oder auf dieses Gewerk spezialisiert sind. Und bringen diese Seiden an die Wand mit Unterbespannung oder nähen die Fensterdekorationen oder fertigen oder lassen auch fertigen solche Teppiche. Und solche Teppiche, wo wir ja auch ein wunderbares Beispiel hier sehen, wurde in Belgien gefertigt und ist einfach auch ein Baukasten.
2: Der also viel Arbeit auch, aber die heutzutage noch funktioniert, Frau Zimmermann. Ich finde das sehr, sehr spannend. Und noch die Frage, die ganz wichtig ist, finde ich, in der damaligen Zeit, vor 250 Jahren, wurde ganz viel hier mit Pappmaché gemacht, im Goldenen Saal zum Beispiel. Warum?
20: Es war preiswert, es war billig. Es war eine Alternative zum teuren Stuck. Stuck war damals teuer. Und Arbeitskräfte waren billig und in erster Linie hat man da Papierschnipsel in Formen geklebt und das haben also Leute gemacht und die waren billig.
2: Und heutzutage, als Sie das restauriert haben, damit das nicht aufquillt, was macht man da?
20: Das wird entsprechend lackiert letztendlich, ja. Also genau in der Technik wie früher auch, da haben wir nichts anderes gemacht. Und da wir wissen, aus welchem Material das besteht, war das also im Prinzip kein Problem, das zu restaurieren, aber auch etliche laufende Meter und Stücke nachzufertigen, die gefehlt haben.
2: Spannende Arbeit, die Sie hier vollbracht haben die letzten Jahre. Und wir gucken zurück, was in der letzten Woche in Mecklenburg-Vorpommern los war.

0: den Schlummerschlaf zu holen, damit er nicht ganz und gar kaputt geht.
1: Es ist Wahlkampf. Ein Volksbegehren für kleinere Kita-Gruppen passte der Landesregierung da so gar nicht ins Wahlkampfkonzept. Deshalb wird das Thema ganz kurzfristig einfach abgeräumt.
2: Ist Wahlkampf, ne?
3: Wir kämpfen jeden Tag für Verbesserungen, auch in der Bildung.
4: Das ist ein Gemeinschaftsprojekt der Landesregierung. Wir arbeiten ganz eng zusammen, Frau Oldenburg und ich, über viele Jahre.
1: Die Wirtschaft dümpelt stimmungsmäßig im Tal herum. Das Konjunkturklima wird einfach nicht besser, so die Industrie- und Handelskammern.
5: Die Stimmung hat sich erneut verschlechtert.
6: Der Sommer der Reformen oder das Frühjahr der Reformen oder der Herbst der Reformen sind irgendwie verschollen, sind irgendwie unterwegs abhanden gekommen.
1: Was zur Beruhigung. Geflügelhändler haben gerade Hochkonjunktur. Wer Weihnachten seinen selbst aufgezogenen Braten in die Röhre schieben will, der muss jetzt tätig werden. Federvieh im Garten ist aber auch wohltuend für die Seele.
7: Das ist total entspannt. Da kann man sich dann hinsetzen und zugucken, wie die aufwachsen. Das ist herrlich.
1: Ein Schiff, das mal Völkerfreundschaft hieß beim belgischen Abwracker. Die zumindest im Osten berühmte Geschichte des Kahns sorgt beim Abwrackunternehmer zunehmend für schlechte Laune. Ständig rufen Souvenirjäger an und halten ihn damit von der Arbeit ab.
8: The ship's bell, steering wheels,
9: die Schiffsglocke, das Steuerrad oder auch die Kabinennummer, weil sie da mal drin waren. Aber ehrlich, das hier, das ist ein Industriearbeitsplatz. Wir haben keine Zeit für Führung oder für Leute, die dieses oder jenes Teil haben wollen.
10: Ich habe mich eingereiht in viele historische Figuren hier beim Schloss Ludwigslust, das heute Mittag wieder eröffnet wurde. Sie können auch morgen zum Beispiel hier vorbeikommen und das Schloss bewundern. Sie können ja komplett durchgehen jetzt seit heute Mittag. 250 Jahre vor dieser Zeit wurde das hier gebaut und da sahen die Menschen eben so aus wie zum Beispiel Hendrik und Manuela im historischen Kostüm. Und Manuela, du hast so ein wunderschönes Kleid an. Was ist das Besondere daran? Dieser, ich nenne es jetzt mal Reifrock oder was ist das?
11: Nein, es ist ein Panier.
10: Der Unterschied?
11: Weil es oval geschnitten ist.
10: Und das heißt, es betont auch die Hüften mehr.
11: Ganz genau. Es betont die Hüften und das nennt man eine Robe à la Française mit der Watteau-Falte.
10: Also ganz besonders. Und wirklich, der Stoff, hast du dir den schneidern lassen? Den hast du dir nicht irgendwo gekauft?
11: Nein, das habe ich mir schneidern lassen. Auf den Leib sozusagen.
10: Sehr, sehr hübsch, Manuela. Und genauso dieser Stoff, ich würde tippen, Brokat?
12: Ja, richtig, Brokat. Original verarbeitet für diesen Stoff. Und ich habe das Kostüm schon seit 15 Jahren. Das Kostüm wächst quasi mit mir mit. Damals noch als Barocklustverein und jetzt als Schlossförderverein. Und wir freuen uns über die Wiedereröffnung des Schlosses, weil morgen wird unser erstes Schlosskonzert auch wieder im Goldenen Saal erklingen.
10: Und Sie sind ja alle hier vom Schlossverein mit noch Freunden dazu. Ich habe gesehen, Kinder sind dabei, die kommen sogar aus Friesland hierher, weil sie diese Zeit und diese Kostüme so lieben.
12: Ja, wir führen ja seit vielen, vielen Jahren das Barockfest auf Schloss Ludwigslust durch, in Zusammenarbeit mit der SSGK. Und viele Barockgewandete aus ganz Deutschland kommen hier nach Ludwigslust, um quasi diese Zeit zu zelebrieren, ihre Gewandungen auszuführen. Und das Publikum ist immer wieder begeistert. Also viele sind im Schlossförderverein und wir freuen uns über jedes neues Mitglied. Gerade die junge Generation wollen wir ansprechen, dass sie allen so dieses wunderbare Schloss auch vermarkten und weit in die Welt hinaustragen.
10: Und dann können Sie jetzt heute noch bei diesem wunderschönen Sonnenschein hier auf der Wiese vor dem Schloss Ludwigslust tanzen, weil wir haben schöne Musik, das Fest klingt hier langsam aus und wir freuen uns natürlich, wenn Sie vorbeikommen. Im Juni immer Dienstag bis Sonntag, 10 bis 18 Uhr ist das Schloss geöffnet, morgen nochmal kostenfrei. Und wir sind sowieso den ganzen Sommer über mit dem NDR, mit dem Team Nordmagazin unterwegs und sagen jetzt Tschüss, bis morgen.

0: das Wetter für uns in Mecklenburg-Vorpommern.
1: Es gibt momentan so eine feuchte Schliere in der Atmosphäre, die ist nicht besonders mächtig, aber doch dick genug. So ungefähr so 1000 Meter, 2000 Meter Höhe, die reicht so von der norwegischen See südlich an Norwegen vorbei, läuft über Dänemark und trifft genau dann auf uns hier in Mecklenburg-Vorpommern. Und darin bilden sich immer wieder kompaktere Wolkenfelder mit ein paar Lücken zwischendrin. Und an diesem

0: Zustand ändert sich in den nächsten 24 Stunden äußerst wenig. Das heißt auch für heute Nacht. Es gibt gebietsweise kompaktere Wolkenfelder mit Lücken zwischendrin. Größere Lücken gibt es vielleicht mal im südwestlichen, westlichen Mecklenburg, aber dann kann sich dort durchaus mal regional Nebel ausbreiten. Die Temperatur sinkt auf Tiefstwerte von 13 bis 10 Grad etwa ab. Und morgen, da muss die Sonne sich erst wieder durchkämpfen durch das Gewölk. Ich denke schon, dass die Aufheiterungen morgen im Laufe des Tages größer werden, vor allem erstmal in den westlichen Landesteilen. Und so langsam kommen die auch dann nach Osten voran. Aber es bleiben auf jeden Fall am Nachmittag auch noch dickere Wolkenfelder übrig. Es ist überall trocken. Das Ganze bei Spitzentemperaturen von 18 bis 21 Grad im südwestlichen Mecklenburg kann es ein Ticken wärmer werden. Der Wind morgen wird aber nicht mehr so kräftig wie heute. Er wird nur noch schwach und kommt aus Nordwest bis Nord daher. Nächsten Tage ist es deutlich turbulenter. Es kommt häufiger zu Schauern und Gewittern bei leichter Erwärmung.
1: Das Wetter für uns in Mecklenburg-Vorpommern.
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0: Hier ist die Wochenendausgabe von Ihrem Schleswig-Holstein-Magazin. Wir hoffen, Sie hatten einen schönen Sonnabend und freuen uns, dass Sie dabei sind.
1: Guten Abend. Bei uns in Deutschland werden pro Jahr rund 280.000 Kilogramm Erdbeeren gegessen. Die meisten kaufen im Supermarkt oder an den Verkaufsständen. Wer aber noch ein bisschen was erleben will und sich gut bücken kann, der pflückt seine Erdbeeren einfach selbst.
0: Das geht jetzt wieder auf richtig vielen Obsthöfen, auch auf dem in Fuhlendorf im Kreis Segeberg.
2: Es ist für viele schon Kult. Bei gutem Wetter rauf aufs Erdbeerfeld. In Fuhlendorf stürmen seit Pfingsten die Selbstpflücker die Felder vom Erdbeerhof Karg. 5 Sorten gibt es hier im Moment zu pflücken. Manche weniger, andere schön süß. Momentan kommen täglich 300 bis 400 Kundinnen und Kunden auf die Felder, kleine wie große.
3: Das hier haben wir jetzt die Sorte Aruminchen. Das ist eigentlich unsere beliebteste Selbstpflücksorte. Die ist einfach durch den Geschmack überzeugt, die jeden Kunden. Und ist bei uns sozusagen unser Alleinstellungsmerkmal. Die gibt es nur bei uns. Ist eine sehr frühe Sorte. Das heißt, die Saison beginnt immer mit Aruminchen. Und das haben die meisten Kunden natürlich spitz. Deswegen müssen wir hier lange suchen, bis wir hier rote Beeren finden.
2: Und weil durch den großen Run in vielen Reihen die reifen Früchte schon zum Großteil abgepflückt sind, gibt es in Fuhlendorf einen ganz speziellen Shuttle-Service zum ein paar hundert Meter entfernt liegenden Feld. Hier hängen sie noch in Hülle und Fülle.
4: Eine wird gegessen, eine geht in den Korb. Eine wird gegessen, eine geht in den Korb. So machen wir das.
5: Erstmal eine Erdbeertorte. Und dann wird gegessen erstmal richtig schön mit Schlagsahne und Eis.
6: Machen Sie das jedes Jahr? Oder
5: ja,
6: ist das
5: seitdem wir ein Kind haben auf jeden Fall. Super Mitgebsel in die Kita, ist da so zwischendurch gerne.
7: Bei dem Wetter kann man nicht zum Strand. Spielplatz, ja, alternativ, aber hier das Beste, was passieren kann.
2: Die Grundstimmung einfach entspannt. Mehr als 20 Grad und leckere Erdbeeren. Der Selbstpflückerpreis für ein Kilo hier 6,50 Euro, 60 Cent mehr als im letzten Jahr.
3: Die Preise sind moderat gestiegen, so wie eigentlich alle Sachen, die wir in unserem Warenkorb haben. Und die Kunden nehmen das natürlich, die haben da vollstes Verständnis für, weil wir haben ja auch deutlich höhere Kosten. Und die Sorten, die wir anbauen, sind natürlich auch nicht so ertragreich. Zum Beispiel Aruminchen. Das heißt, kosten die Erdbeeren dann noch einfach in der Produktion etwas mehr.
2: Nach den ersten 5 Sorten folgen bis Juli zumindest hier 10 weitere. Und wenn das Wetter mitspielt, wird das wohl ein traumhafter Erdbeersommer.
1: So, und das war dann doch deutlich spannender als erwartet. Heute ist der Schleswig-Holsteiner Wolfgang Kubicki in Berlin zum Vorsitzenden der Bundes-FDP gewählt worden. Eigentlich war er als einziger Kandidat ins Rennen gegangen.
0: Aber dann hat sich am Nachmittag die Europapolitikerin Marie-Agnes Strack-Zimmermann überraschend auch zur Wahl gestellt. Und damit kam es dann zur Kampfabstimmung.
8: Er will nicht zusehen, wie seine Partei zugrunde geht. Deswegen tritt Wolfgang Kubicki mit 74 Jahren an, um Bundesvorsitzender der Freien Demokratischen Partei zu werden. Vielleicht ist es weniger die Frage, ob die Delegierten ihn wählen, sondern eher, mit welchem Ergebnis sie ihn ausstatten.
9: Also die Herausforderung, die kommt erst nach der Wahl.
8: Am Vormittag hat Kubicki noch keinen Gegenkandidaten. Das soll sich noch ändern. Ohnehin ist Bewegung in der Partei. Einige warnen davor, die Brandmauer zur AfD einzureißen. Andere wollen überhaupt keine Brandmauer. Kubicki gehört dazu. Aber auch Martin Hagen, designierter Generalsekretär der Partei.
10: Es ist in der FDP-Führungsspitze eigentlich Konsens, dass wir nicht mehr von der Brandmauer sprechen, sondern dass wir nach unseren eigenen Überzeugungen abstimmen in Parlamenten. Und wenn wir einen Antrag einbringen und die AfD stimmt zu, dann wird der Antrag dadurch nicht schlecht. Für uns ist aber klar, es gibt keine Koalition mit dieser Partei. Dafür ist unser Weltbild, unser Menschenbild komplett diametral gegensätzlich.
8: Der Schleswig-Holsteiner Finn Flebbe ist Bundesvorsitzender der Jungen Liberalen. Er unterstützt Kubicki.
11: Es gibt einige Kritik an Wolfgang. Für uns muss klar sein, als Bundesvorsitzender der Jungen Liberalen, ich werde Wolfgang Kubicki einen Vertrauensvorschuss aussprechen. Ich werde ihn heute wählen. Aber ein Vertrauensvorschuss ist kein Blankoscheck.
8: Während Wolfgang Kubicki sich auf seine Bewerbungsrede konzentriert, geschieht etwas für die meisten Überraschendes. Auch Marie-Agnes Strack-Zimmermann wirft ihren Hut in den Ring. Es kommt zur Kampfabstimmung.
12: Es geht nicht um Wolfgang Kubicki. Es geht darum, dass man dieser stolzen Partei wieder etwas zutraut. Lasst uns doch gemeinsam auf jedem Marktplatz, auf jedem Lautsprecherwagen, in jeder Talkshow, in jeder Veranstaltung die AfD auseinandernehmen, weil sie in der Sache kommen, was zu sagen haben. Sie müssen demaskiert werden.
13: Wem soll diese Debatte eigentlich nutzen? Glaubt jemand wirklich alleine damit, Wähler von der AfD zurückzuholen? Ich sag euch, was passiert. Was wir bekommen, ist der Applaus und das Schulterklopfen von reaktionären Stammtischen, die uns nie und nimmer wählen werden, wenn es darauf ankommt.
8: Am Ende setzt Kubicki sich durch mit knapp 60%. Aber wie er selbst sagt, die Herausforderung, die kommt erst nach der Wahl.
1: Und damit zurück nach Schleswig-Holstein. Da gab es heute in Siblin was zu feiern. Seit 50 Jahren ist im Kreis Ostholstein der Rettungshubschrauber Christoph 12 stationiert.
0: Zum Jubiläum gab es heute einen Tag der offenen Tür. Und da sind viele gekommen. Vor allem die Kleinen wollten unbedingt mal rein in den Rettungshubschrauber.
1: Hätte ich auch gemacht.
0: Du wurdest aber hier gebracht. Nach Angaben der Luftretter haben sich heute 1000 Menschen das angesehen.
1: Extra für diese Feier heute ist der Hubschrauber nicht abgehoben, anders als sonst. Denn normalerweise ist Christoph 12 mehrmals am Tag im Einsatz.
14: Es ist heute schon der dritte Einsatz, von dem Christoph 12 zum Stützpunkt zurückkehrt. Eine Frau bei Plön musste reanimiert werden. Er ist einer von 20 Piloten für Christoph 12. Seit 6 Jahren ist er bei der Luftrettung. Schon als Kind wollte Thomas Albert Hubschrauber fliegen. Jeden Moment könnte der nächste Einsatz kommen.
15: Das macht aber die Faszination der Luftrettung aus. Man weiß nie, was auf einen zukommt. Man bereitet morgens als Crew den Hubschrauber vor. Man startet mit, wenn es die Einsatzlage zulässt, mit einem gemeinsamen Frühstück und bereitet sich auf den Tag vor. Und jeder Einsatz ist dann doch wieder anders und das macht es dann halt auch spannend.
16: Nach Rücksprache mit dem Notarzt ist der Hubschrauber Christoph 12 erforderlich. Wenn verstanden, kommen.
17: Christoph 12, haben Sie mitgehört? Sie sind auch dringend erforderlich.

0: Vor 20 Jahren ging die erste Maschine mit dem Rufnamen Christoph 12 in die Luft. Damals noch in Gelb. Der Name des Modells: Bölko Bo 105. Übliches Einsatzgebiet: die Kreise Ostholstein, Plön, Segeberg, Stormarn und Herzogtum Lauenburg. Heute fliegt ein moderner Eurocopter mit dem markanten Orange. Mehr als 50.000 Einsätze ist Christoph 12 insgesamt geflogen. Immer dann, wenn es schnell gehen muss. Minuten über Leben und Tod entscheiden. Wie hier bei einem Messerangriff in Breitenfelde, als ein Mann seine Ex-Frau und ihre neuen Lebensgefährten schwer verletzte.
1: Insgesamt, gerade im Umgang in der Crew und das Miteinander, lässt das einen gut verarbeiten. Man spricht darüber, aber belastende Einsätze in dem Sinne möchte ich jetzt nicht behaupten, dass es da ist.
0: Bis zum Sonnenuntergang ist die Besatzung auf Abruf. Ein Pilot, ein Notfallsanitäter und ein Arzt. Seit Stunden kein Alarm. Dann kommt doch noch ein Einsatz rein. Lebensbedrohlicher Notfall in Schleswig. Thomas Albert und seine Crew von Christoph 12 sind in nicht mal 3 Minuten in der Luft. Für heute ihr letzter Einsatz.
2: Wir kommen zum Sport heute Abend im Magazin. Viele Holstein-Kiel-Fans haben sich ja lange gefragt, bleibt er oder bleibt er nicht? Seit heute ist klar, Tim Walter bleibt Trainer von Holstein-Kiel. Der Verein hat heute mitgeteilt, dass er auch in der kommenden Saison auf der Trainerbank sitzen wird. Ja, und die Handballfans, die guckt an diesem Wochenende nach Hamburg. Da läuft das Finalturnier der European League. Im Halbfinale musste der THW Kiel gegen Montpellier ran, die SG Flensburg-Hansewitt gegen Melsungen. Jubeln konnten heute allerdings nicht alle mitgereisten Fans aus Schleswig-Holstein.
3: Die Schlusssekunden im Kieler Halbfinale. Und so erlebt sie der THW Fanblock.
4: Ja, war brutal. Verrücktes Spiel. Wir wussten von Anfang an, dass es ein enges Spiel sein wird. Und hinten raus müssen wir uns, glaube ich, bei Andi bedanken, dass der da die 2-3 Bälle hinten rausfischt. Und wir sind auch auf jeden Fall auch vorne cool geblieben.
3: 3 Stunden später, das Aus des Titelverteidigers im 2. Halbfinale. Frust auf den Flensburger Rängen.
5: Ja, es schmerzt sehr, auch vor allem in der Art und Weise, wie... Vor allem hin in der Abwehr. Vorne kann man einige Sachen akzeptieren, vielleicht, dass der Torwart ein paar Bälle hält oder dass man vielleicht ein, zwei Mal gegen Pfosten, Latte übers Tor, das passiert alles. Aber was wir da zweite Halbzeit hinten verteidigt haben, das geht einfach nicht.
3: Doch der Reihe nach. Halbfinale 1, Kiel in Weiß gegen Montpellier. Nicolas Bilek trifft vorn. Im direkten Tempo-Gegenstoß gleichen die Franzosen aus. Mitte der ersten Hälfte wird Andy Wolf erstmal zum Faktor. Mit seinen Paraden sorgt der Nationaltorhüter dafür, dass sich die Zebras absetzen können. In Spielminute 25 liegen sie bereits 5 Tore vor. Doch nach dem Seitenwechsel schmilzt der Vorsprung. Die Franzosen drehen die Partie sogar und gehen hier mit 2 Treffern in Führung. Kiels Kapitän als Antreiber.
6: Ich habe das Gefühl gehabt, dass wir sind in Loch. Irgendwie wollte ich, dass unsere Fans pusht uns. Die haben das gemacht. Also das Wahnsinn, was haben die letzten 20 Minuten gemacht.
3: 30 Sekunden vor Schluss erzielt Erik Johansson den 29:28 Siegtreffer. Denn hinten lässt Wolf nichts mehr durch. Das 2. Halbfinale. Flensburg ebenfalls in Weiß gegen Melsungen. In Spielminute 8 bringt Simon Püttlik sein Team erstmals in Führung. Danach stehen sich die Flensburger aber selbst im Weg. 6 torlose Minuten und schon liegt Melsungen mit 4 Treffern vorn. Die SG angeschlagen, aber nicht ausgenockt, kämpft sich bis zur Pause wieder heran.
7: Ja, in der 2. Halbzeit haben wir es dann vorne überhaupt nicht mehr geschafft, die Bälle ins Tor, im Tor unterzubringen. Dazu technische Fehler. Ich glaube, Boyscha Simic hält auch extrem viele freie Bälle dann. Und so schaffen wir es nicht, Anschluss zu halten.
3: Hinten finden die Flensburger kein Mittel gegen den 2,15 Meter Riesen Christopanz. 9 Tore erzielt der Lette heute. Am Ende verliert die SG mit 30:37 und spielt morgen nur um Platz 3. Zum neuen European League-Sieger will sich dann der THW Kiel krönen.
8: Und ob es das geklappt hat, sehen Sie natürlich.

0: natürlich dann morgen bei uns im Magazin.
1: Bei uns in Deutschland leben fast 84 Millionen Menschen. Tja, und was verbindet uns? Um das herauszufinden, haben wir von der ARD 84 Menschen aus ganz unterschiedlichen Lebenswelten mit unterschiedlichen Perspektiven eingeladen, um miteinander zu sprechen. Ganz wichtig, nicht übereinander.
0: Was Deutschland verbindet, so heißt dieses ARD-Dialogprojekt. Zu sehen gibt es das jetzt als Doku in der ARD-Mediathek. Und mit dabei sind auch Schleswig-Holsteiner. Zwei von ihnen kommen aus dem Kreis Rendsburg-Eckernförde.
2: Sie treffen sich zum ersten Mal. Und doch verbindet sie bereits viel.
3: Ich habe ihn ja schon mal im Fernsehen gesehen. Und ja, das ist sehr interessant.
4: Ich freue mich sehr, Bärbel kennenzulernen. Ich sage mal, die 42. Mitstreiterin, die ich nun kennenlerne.
2: Jörn und Bärbel haben beide bei der ARD-Dialogaktion Was Deutschland verbindet mitgemacht. Ein Wochenende lang haben sie mit Menschen aus ganz Deutschland gesprochen. Die Themen: Dialog, Gleichberechtigung, Demokratie, Meckerkultur, Wandel und Migration. Jörn in Leipzig, Bärbel in Baden-Baden.
3: Unsere kleine Stadt ist eine Kleinstadt, also so 28.000, wenn überhaupt, ist überlaufen von Migranten. Ich höre mehr Arabisch sprechen, wenn ich durch die Hauptgeschäftsstraße gehe, wo keine Geschäfte mehr sind, als Deutsch. Des Abends, ich wohne in der Innenstadt, abends wagt sich keiner mehr auf die Straße, vor allen Dingen im Winter nicht, wenn es dunkel ist.
2: Insgesamt wurden 84 Menschen ausgewählt, stellvertretend für die knapp 84 Millionen Menschen in Deutschland. Die Gespräche wurden nicht journalistisch begleitet. Es gab kein Skript. Jeder durfte seine Meinung offen sagen.
5: Dass wir die hundertprozentige Gleichberechtigung hinkriegen, glaube ich nicht. Will ich auch nicht, sage ich so. Punkt 1, Mann und Frau sind doch schon sehr unterschiedlich, ne? Biologisch gesehen zum Beispiel. Ich möchte auch keine Frau als Maurermeister oder so, vielleicht als Meister schon, sie muss nicht mal schleppen, aber so 40 Kilo Sack Putzmörtel, die Leiter hochschleppen, ist vielleicht nicht ganz lustig und vielleicht auch für eine Frau nicht angebracht. Mhm. Na, sie soll ja noch vielleicht noch ein Kind gebären. Ne? Und
4: im Einsatz, die der Meinung sind, ihr helfen zu müssen. Naja, ich habe in der Nähe gesessen und denk, ja, natürlich, aber das ist der Sinn dieser Sache, dass man sich da so auseinandersetzt. Ja, und die, da sind halt keine Gräben aufgegangen, sondern die haben sich ausgesprochen. So, und auch das gegenseitige Verständnis füreinander ist einfach irgendwo auch wichtig. So, einander verstehen. Trotzdem kann ich ja bei meiner Meinung bleiben. Ich kann sie aber auch ändern.
2: Miteinander im Gespräch bleiben und auch wieder zusammenfinden.
3: Es waren ja auch viele Leute dabei, die einen Migrationshintergrund hatten, die alle hervorragend Deutsch sprachen, auch integriert waren, muss ich sagen. Aber nein, ich bin an sich sehr positiv daraus gegangen, dass es doch funktionieren kann.
4: Das war eine sehr schöne Dynamik, die sich in dieser Gruppe sehr schnell entwickelt hat, muss man wirklich sagen. Und das, ich sag mal, das macht einfach auf Hoffnung, dass das auch auf breiter Ebene in unserer Gesellschaft wirklich geht.
2: Rücksichtsvoll miteinander umgehen, Meinungen sagen und aushalten können. Dann entstehen sogar Freundschaften. Jörn möchte seine Leipziger Gruppe bald zum Kaffee nach Schleswig-Holstein einladen.
0: Ein spannendes Projekt. 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
1: Das gibt es wirklich sehr selten, dass in einem Museum die Werke an den Wänden versteigert werden. Aber heute Nachmittag hat das Museum Langes Tannen in Uetersen in einer Auktion Bilder, Grafiken und Zeichnungen der Priesdorfer Künstlerin Margret Lieser versteigert.
0: Die hatte ihr Werk nämlich dem Museum vererbt und der Erlös geht auch an das Haus. Wochenlang hatte die Museumsleiterin mit ihrem Team die Versteigerung vorbereitet und Mindestpreise festgelegt. In einer Ausstellung konnten Interessierte noch bis gestern die Bilder dann angucken und Gebote abgeben.
1: 78 Werke wurden am Ende versteigert und damit wurden 22.000 Euro eingenommen, die für die Museumsarbeit genutzt werden sollen.
0: Es gibt eine Menge Dinge, die wir hier in Schleswig-Holstein gut können. Windenergie produzieren zum Beispiel oder Naturschutz. Und auch in Sachen Inklusion sind wir in manchen Bereichen deutschlandweit vorbildlich. Das hat eine Familie aus Nordrhein-Westfalen vor einigen Jahren dazu gebracht, nach Husum an die Westküste zu ziehen.
1: Sie hat nämlich zwei autistische Söhne und die haben hier im Land endlich die Chancen bekommen, die sie brauchten. Einer der Söhne hat am Theodor Schäfer Berufsbildungswerk

0: Berg mittlerweile seine Ausbildung beendet. Der zweite steht kurz davor.
1: In der Holzwerkstatt des Theodor Schäfer Berufsbildungswerks in Husum zählt Präzision. Till Kessler arbeitet gerade in einer Bank.
2: Till ist ein sehr zurückgezogener, stiller Mensch, der nicht das preisgibt, was er wirklich kann und weiß. Eigentlich wurde uns damals gesagt, dass er eine ganz schlechte Auffassungsgabe hat, sich nichts merken kann. Und seitdem wir hier oben sind, wissen wir, dass das nicht stimmt.
1: Till ist 21 Jahre alt und Autist. Er nimmt seine Umwelt anders wahr als andere. Von außen kann er verschlossen und schüchtern wirken. Ihm fällt Kommunikation mit anderen Menschen schwer. Und deswegen spricht er kaum. Und schon gar nicht mit uns. Deswegen erzählt seine Mutter Barbara.
2: Also es kommt schon mal so, dass wir über irgendein Thema sprechen beim Abendessen und er mit einmal raushaut, sein ganzes Wissen raushaut und ich da immer nur mit offenem Mund stehe und denke, woher weißt du das alles?
1: In ein paar Wochen hat Till es geschafft. Er wird Fachpraktiker für Holzverarbeitung. In seiner alten Heimat in Nordrhein-Westfalen wäre das wohl kaum vorstellbar gewesen. Schon in der Schule war es für ihn nicht einfach.
2: Alle immer, nee, der ist Autist, das möchten wir nicht, das trauen wir uns nicht zu. Und da reift im Prinzip bei mir so der Gedanke, ich wollte ja immer schon hier oben im Norden wohnen. Ich könnte ja einfach mit Till hier hochziehen.
1: Und genau das haben sie 2019 gemacht. Till hat hier die Schule erfolgreich beendet. Auch weil Schleswig-Holstein das einzige Bundesland in Deutschland ist mit Förderschwerpunkt Autismus. Das heißt, hier werden Lehrkräfte spezifisch auf Autismus geschult.
2: Hier wurde mehr das Kind gesehen und nicht die Leistung. So. Er hat dann mit einmal Leistung gezeigt, die wir vorher nicht kannten. Und er war einfach glücklich. Er kann das nicht zeigen oder sagen, aber ich merke das an seinem Verhalten.
1: Nach der Schule geht Till zum Theodor Schäfer Berufsbildungswerk und schnuppert in verschiedenen Bereichen.
2: Für ihn war das, glaube ich, die härteste Zeit seines Lebens. Es gab sehr, sehr, sehr viel Tränen. Wir waren kurz davor, das wirklich abzubrechen, weil er damit gar nicht klargekommen ist. Wir hatten sehr viel Unterstützung, aber vom TSBW. Er hatte eine ganz tolle Bildungsbegleitung. Und dann stand er mit einmal vor uns und sagte, ich gehe in Holz. So von heute auf morgen. Also da hat gar keiner mit gerechnet, auch nicht die Bildungsbegleitung. Umso schöner ist es, dass er da drin wirklich voll aufgeht. Das ist sein Ding.
1: Tills Ausbildung im Berufsbildungswerk ging 3 Jahre lang. Mit ihm machen etwa 700 junge Menschen eine von über 60 Ausbildungen im TSBW. Etwa ein Drittel der Azubis hat Autismus. Alle haben Einschränkungen. Manche sind gehörlos, andere haben eine Angststörung, wieder andere benötigen einen Rollstuhl. Jede Ausbildung hier ist kammerzertifiziert und wird als Maßnahme von der Agentur für Arbeit bezahlt.
3: Wir versuchen, jedem irgendwie gerecht zu werden und jedem dann eben die Unterstützung zu geben, die er benötigt.
1: René Knob ist Tills Vertrauensperson geworden. Seit 2009 arbeitet er als Ausbilder hier.
3: Till ist immer ein Mensch, der sehr konzentriert arbeitet, der sich wenig ablenken lässt und sehr selbstständig ist. Also da ist schon enorm, wie selbstständig er jetzt auch schon von Anfang an ist.
1: Sein Gesellenstück hat Till nach 2,5 Tagen schon fertig.
3: Hat sich ja hier total gut entwickelt. Und wenn er jetzt in eine Firma kommt, wo er sein kann, wie er ist, wird das, denke ich, auch weitergehen.
2: Also viele sagen immer, ja, du musst ja einen Beruf finden, wo du auch Geld verdienst. Und ich finde immer, nee, mein Kind muss glücklich sein.
1: Und deswegen verlässt Familie Kessler den Norden jetzt wieder. Till fängt nämlich im Juli in NRW seinen ersten Job an.
4: Nichts gegen Labskaus oder Hackbraten, aber manchmal muss es einfach eine Pizza sein. Und was macht man, wenn es keinen Lieferservice in der Nähe gibt und man auch keine Tiefkühlpizza zu Hause hat? Für Volker Fuhrwerk und Lisa Knittel gibt es nur eine Lösung: selbst machen. Erst einkaufen im Hofladen und dann ran ans Feuer.
5: Sie wollen wir nicht essen? Und so eine Pizza wäre jetzt schon schön im Garten.
6: Ja, aber hier liefert einfach niemand hin.
5: Das ist der Nachteil am Landleben. Und jetzt?
6: Wo gibt's denn hier was zu kaufen?
5: Na, im Hofladen.
6: Probieren wir das mal und machen eine Pizza selber, oder ist?
5: Muss ja.
6: Gut.
7: Laura non c'è, capisco che è stupido cercarla in te.
5: Ey! Zerbricht dir nicht. Wie viele brauchen wir?
6: Ich würde sagen, wir nehmen so ein knappes Kilo einfach mal mit.
5: Wie essen Sie denn Ihren Spaß?

0: Spargel am liebsten?
1: Auf Pizza.
2: Ja.
3: Sehr gut.
1: Mit kleinen Cherry-Tomaten und Feta-Käse.
2: Haben Sie ein Rezept für uns?
1: Bestimmt.
2: Ja.
4: Wenn es knistert und kokelt, ist Volker glücklich.
2: Ja, auf jeden Fall. Das sieht doch sensationell aus, oder?
4: Sehr schön. Es gibt nicht nur Spargel auf unserer Pizza, sondern
2: Wir machen auch natürlich eine klassische Tomatensoße dazu. Mozzarella, Kirschtomaten, etwas Oregano und etwas Parmesan am Ende oben drüber.
4: So wie es sein muss.
2: Ja, Bella Italia.
4: Avanti.
5: Für den Teig Mehl in eine Schüssel, Hefe in eiskaltem Wasser auflösen und zusammen verkneten. Das restliche Hefewasser mit Salz hinzugeben und per Hand nacharbeiten.
2: Der muss jetzt aber noch 24 Stunden im Kühlschrank gehen.
4: Aber natürlich hast du geahnt, dass wir Hunger haben, dass wir nicht bestellen können und hast schon was vorbereitet.
2: Ich hol den mal her.
5: Den aufgegangenen Teig nochmals durchkneten und in 6 Portionen aufteilen.
2: Siehst du schon wieder so kleine Bläschen wirkt hier überall? Geil. Zimmertemperatur 4 Stunden. Das würde ich aber jetzt nach drinnen stellen, nicht, dass es hier draußen in der Sonne steht.
4: Was kann grüner Spargel besser als weißer?
2: Ich finde den etwas aromatischer, muss ich ganz ehrlich sagen. Ist ja klassisch, dass du viele Sachen sozusagen blanchierst. Ist ja dasselbe bei Spargel, ne? Oder der Frisee-Salat, der abgedeckt wird, damit er nicht so viele Bitterstoffe hat. Dadurch ist der auch so würzig, weil er mehr Bitterstoffe entwickelt.
4: Würzig mögen wir.
5: Den grünen Spargel ohne die holzigen Enden kurz in gesalzenem Wasser aufkochen. Erst Knoblauch, dann Oregano, fein schneiden und Dosentomaten würzen. Den Oregano mit dem Knoblauch und Zucker zur Tomatensauce geben und zerdrücken.
4: Warum mit den Händen?
2: Weil du siehst ja, da sind die Tomatenkerne auch drin. Mhm. Und die Italiener sagen, wenn man das mixt zum Beispiel mit einem Pürierstab oder einem Mixer, dann wird es bitter, dadurch, dass man die Tomatenkerne klein mixt. Und deswegen zerdrücken die das bloß.
4: Und weil wir es uns mit Italien nicht verscherzen wollen, machen wir das natürlich.
2: Ja, genau.
5: Den Spargel in eiskaltem Wasser herunterkühlen und rautenförmig zuschneiden. Kirschtomaten halbieren und Büffelmozzarella in Scheiben.
4: Pronto!
5: Die Teigkugeln rund wirken, auf Hartweizengrieß zur Pizza formen und der Reihe nach belegen. Bei 400 Grad kurz im Steinofen backen.
4: Oh, die
2: sieht
4: aber gut aus.
2: Die sieht sehr gut aus.
5: Oh. Zum Schluss frischen Parmesankäse drüber. Tutti a tavola. Steinofenpizza mit grünem Spargel, Kirschtomaten und Büffelmozzarella.
4: Wer sich das bestellt, Volker, hat sein Leben nicht im Griff. Oder nicht so einen guten Ofen.
2: Das stimmt.
4: Den braucht man, ne? Wenn man sie so haben möchte.
2: Wenn man sie so haben will, auf jeden Fall. Man kann sie auch im Backofen machen bei 250 Grad. Aber das ist schon ein bisschen geiler.
4: Ist eine gute Investition. Oder Sie haben Nachbarn oder Freunde, die so ein Ding haben. Viel Spaß beim Nachbacken zu Hause. Bon Appetit.
2: Guten Appetit.
6: Ja, sollten Sie oder Ihr Nachbar auch einen Steinofen haben, das Rezept finden Sie auf unserer Homepage und auf der NDR-Tech-Seite 591. Sonst probieren Sie es einfach mal mit dem Backofen.
7: Ich könnte auch schon was essen.
6: Schon wieder schön hier.
7: Danke an dieser Stelle an unsere Zuschauerin Sabine Maas aus Mirkendorf. Die hat uns dieses Foto hier geschickt und schreibt dazu Kaspar David Friedrich in Schwedeneck am Abend.
6: Ja, das erklärt sich gleich, wenn Sie das Bild in voller Größe sehen. Doreen kommt jetzt noch mit dem Wetter hier für uns in Schleswig-Holstein. Wir wünschen Ihnen einen schönen Abend.
7: Bis morgen um 19:30 Uhr, dann sind wir wieder da.
6: Nicht

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1: Das war ja eine ordentliche Lichtershow gestern Abend. Irgendwie faszinierend, was am Himmel los war. Und gleichzeitig konnte man sich natürlich auch wirklich gut erschrecken, so wie das gerumpelt hat. Dafür ist die Luft doch heute aber gleich viel besser. Alle Allergikerinnen werden mich da verstehen. Wir schauen mal, wie das für die nächsten Stunden und auch für morgen weitergeht bei uns. Und dann sehen wir auf dem Wolkenfilm, dass wir hier immer noch so ein kleines bisschen den Hochdruckeinfluss haben. Aber das nächste Tief über Großbritannien bzw. auch

0: über Skandinavien. Das bahnt sich schon langsam zu uns an und bringt auch wieder ordentlich Wolken mit und auch wahrscheinlich noch den ein oder anderen Schauer. Für heute Nacht heißt das aber erstmal, dass die Wolken so Richtung Osten abziehen. Nur im Norden und im Osten halten sie sich etwas länger. Im Süden und auch an der Westküste kann auch immer mal ein kleiner Stern durch den Himmel gucken. Die Temperaturen, die gehen runter auf 12 bis 8 Grad. Morgen geht es dann auch erstmal halbwegs sonnig los. Nur eben die Wolken schieben sich dann auch langsam schon wieder zu uns hin. Im Osten und im Norden halten die sich relativ lang. Und das bedeutet, dass da die Sonne sich auch wirklich nur so 5 Stunden bzw. 6 Stunden lang durchdrücken kann. Im Rest des Landes bzw. im Westen wird es dann sogar um die 8 Stunden werden. Der UV-Wert bleibt daher bei einer mittleren Belastung. Der Wind ist aus nordwestlicher Richtung eher mäßig dann wieder zu uns unterwegs. Und die Temperaturen, die bleiben relativ okay. 19 bis 23 Grad auf den Inseln kann es ein bisschen kühler sein. Und das Wasser in Nord- und Ostsee hat 17 Grad. Die nächsten Tage, die bringen dann so ein bisschen Mixed Signals, wie man das so sagt. Also es ist irgendwie noch ein bisschen kurze Hose drin, auch T-Shirt, aber es wird auch immer mal wieder regnen. Die Temperaturen 21, 22 Grad. Ich wünsche Ihnen einen schönen Abend und bis morgen.
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0: Der Sonnabend, schön, dass Sie dabei sind. Hier ist Ihr Hamburg-Journal im NDR. Und heute hat Merlin die Nachrichten für Sie.
1: Ja, guten Abend. Ich freue mich. Und das sind drei unserer Themen heute.
0: Straßenfest mit Sicherheitsmaßnahmen, das Eppendorfer Landstraßenfest. Ein Tag vor dem Olympia-Referendum und es gibt Ärger in Planten und Blumen. Aber erstmal gucken wir zur Alster. Da war ja gestern Abend das Kirschblütenfest. Vielleicht waren Sie ja da, dann genießen Sie jetzt die Bilder nochmal. Oder Sie haben es verpasst, dann umso besser.
2: Auf diesen Abend haben sich viele gefreut. Doch noch spielt das Wetter nicht mit.
3: Hamburg feiert das Kirschblütenfest, dieses Jahr sogar mit ganz besonders viel Wasser von allen Seiten. Und ich habe gehört, die schönste Art, das Kirschblütenfest zu erleben, ist vom Wasser aus. Deswegen gehen wir jetzt an Bord und ich habe gehört, da gibt es sogar eine echte Königin.
2: An Bord geht es um Völkerverständigung. Die Deutsch-Japanische Gesellschaft lädt ein. Für die Mitglieder ist das Kirschblütenfest der Höhepunkt des Jahres. Ein Feuerwerk soll den Abend krönen. Noch verdunkeln Gewitterwolken den Himmel. Ganz oben angekommen, mit Krönchen an der Decke, ist Denise Duch, die amtierende Kirschblütenkönigin.
4: Aufgabe als Kirschblütenkönigin ist natürlich, bei verschiedenen Empfängen dabei zu sein, aber halt auch so ein kleines Aushängeschild sein für die Hamburger Bürger, mehr Freundschaft zwischen Japan und Hamburg.
2: Seit fast 50 Jahren darf eine Hamburgerin in den Kimono schlüpfen. Anfangs als Kirschblütenprinzessin, heute heißt sie Kirschblütenkönigin. Sie wird gewählt für 2 Jahre. Die deutsch-japanische Freundschaft hat eine lange Tradition. Seit 1968 feiert Hamburg das Kirschblütenfest. Damals schenkte die japanische Gemeinde der Stadt 5000 Kirschbäume, einen für jeden Japaner in der Hansestadt. Heute leben noch 1300 Japaner in Hamburg. 100 japanische Unternehmen sind hier angesiedelt. Wir leben seit 1,5 Jahren in Hamburg. Das ist das erste Mal für uns auf so einem Schiff. Das ist sehr nett.
3: Kimono ist genau das richtige Outfit.
5: Den habe ich maßgeschneidert bekommen von einer Freundin in Japan. Ich hatte bisher noch keine Gelegenheit, den zu tragen und dachte, heute wäre der perfekte Anlass.
2: Morgen lädt das Japan-Festival in Planten und Blumen. Zur Teezeremonie, Kampfsport und japanischen Spezialitäten. Der Eintritt ist frei.
6: Das ist alles für die Hamburger Bürger. Und das, wenn die Hamburger Bürger freuen, dann freuen wir uns auch.
2: Pünktlich zum Feuerwerk, so lieben es Japaner und Deutsche, spielt auch Petrus wieder mit. Und viele Hamburger machen sich auf den Weg, auf allem, was schwimmt.
7: Oh, Hammer, echt. Und auf dem Schiff hier und die ganzen Boote drumherum mit ihren Lichterketten und so, das ist wirklich sehr beeindruckend.
8: Das ist wie eine Komposition von verschiedenen Blumensträußen.
2: Was für ein Erlebnis.
3: Ende gut, alles gut. Das war ein richtig schönes Feuerwerk. Wasser gab es nur noch von unten, nicht mehr von oben. Also ein toller Start des Kirschblütenfests. Und so geht's hoffentlich weiter.
0: Dankeschön, Annette. So sieht das aus im Citypark Planten und Blumen. Die Pflanzen verwüstet, eine Bank rausgerissen und einfach so in die Botanik gestellt. Dann setzen sich auch Leute drauf. Das ist kein Einzelfall. Die Leute trampeln einfach ohne Rücksicht durch die Rabatten, vor allem um schöne Insta-Fotos zu machen. Selfies direkt aus dem Beet. Die Gärtner schlagen Alarm. Wir sind mal mit dem Fachmann durch Planten und Blumen gelaufen. Auf den vorgeschriebenen Wegen, selbstverständlich.
9: Guten Tag, bitte nicht auf die Steine. Danke. Hi. Bitte die Musik ausmachen in einer Parkanlage. Ist verboten.
10: An schönen Tagen hat Alexander Schob jede Menge zu tun. Er ist Parkaufsicht bei Planten und Blumen.
9: Guten Tag, kommen Sie bitte da raus, bleiben Sie bitte auf dem Weg.
10: Alexander Schob möchte keinem die Laune vermiesen, danke. Aber das Betreten der Beete hat unübersehbare Folgen, wie diese Trampelpfade.
9: So, hier ist wieder so eine Stelle, wo die Leute raufgehen, sich auf die Steine setzen und dadurch die Bepflanzung auch kaputt geht.
10: Braune, festgetretene Erde, wo es eigentlich grünen und blühen sollte. Einige Pfade werden als Abkürzungen genutzt, andere, um attraktive Orte zu erreichen. Und ab und an wandern sogar die Parkmöbel mit.
9: Das ist ein Beet. Und ja, die Bank gehört eigentlich da oben hin. So, hat jemand reingestellt und dann ja, bleibt die drin stehen, wenn man das den Gärtner nicht sagt. Und dann setzen sich da irgendwie Leute rauf dann. Ne?
10: Und manche Trampelpfade führen sogar zu solchen stillen Orten, die die Gärtner schnell versuchen, ungemütlich zu machen.
9: Dieser komische Piekebusch. keine Ahnung, ob die den gesetzt haben, ja? Damit die Leute nicht da reingehen und den Park als Toilette benutzen. Ja, das ist sehr unangenehm, wenn man die da auch rausholt. Da habe ich auch langsam kein Verständnis mehr zu, weil der Park ist für uns alle da.
10: Der Freund der Natur im Park wird aber auch schnell zu ihrem Feind, wenn er ihr zwecks Fotografie zu dicht auf die Blüte rückt.
9: So, unsere Gäste, wenn sie ein Selfie machen wollen, schön ist, dann gehen sie rein und machen dann so, ne, ihre Posen dann alles. Und ja, und dadurch wird ein kleiner Boden und die Rhododendron ja beschädigt dadurch auch dann. Und dann sieht man ja auch, da wird was weggebrochen, weggeknickt dann. Und dann haben wir so eine Lücke.
10: Die Gärtner kommen kaum hinterher, die Pflanzungen zu erneuern und wieder aufzupäppeln. An vielen Stellen wurden jetzt neue Zäune gezogen, um empfindliche Lebensräume zu schützen. Es ginge auch anders, findet Alexander Schob.
9: Tja, wenn ich mal ganz salopp sagen will, die Augen aufmachen. Ein bisschen Feingefühl für den Park, weil es ist kostenlos alles. Hier ist alles für uns da. Ein bisschen aufpassen. Soll jeder sein Foto machen, aber nicht in die Beete steigen.
10: Wer muss auch ins Beet, wenn die Natur, wie bei Planten und Blumen, doch sowieso am Wege liegt?
0: So, morgen ist der letzte Abstimmungstag. Morgen entscheiden wir alle abschließend, ob sich die Stadt für Olympische und Paralympische Spiele bewerben soll. Die einen glauben, ja, Hamburg ginge es dann besser, weil viel Steuergeld aus Berlin käme. Die anderen halten Hamburg eher nicht für fähig, sowas überhaupt zu stemmen. Dieser Konflikt geht entweder weiter oder wird morgen beendet.
11: Showdown. Die Uhr tickt, die Entscheidung naht. Kurz vor der Ziellinie wirft auch Udo Lindenberg seinen Hut in den Olympiaring. Kosten der Bewerbungskampagne 18 Millionen Euro. Knapp drei Viertel der Plakate sind pro Bewerbung. Die Gegner gehen in der Farbenflut fast ein bisschen unter. Nein zu Olympia. Vor einem Jahr präsentiert der rot-grüne Senat offiziell sein Olympiakonzept. Es ist eine Bewerbung der kurzen Wege. Herzstück, die neue Multifunktionsarena neben dem Volksparkstadion.
12: Es geht um Sport, es geht um Bewegung, es geht aber auch um die olympische Idee und um Optimismus, Zuversicht und Aufbruchsstimmung.
11: Die Olympiagegner formieren sich schnell. Die Linke, Nolympia, der BUND warnen vor unkalkulierbaren finanziellen Risiken, hohen Mieten, sozialer Schieflage, negativen Folgen für die Umwelt. Im März legt der Senat sein Finanzkonzept vor. Danach würde die Durchführung Olympischer Spiele 4,8 Milliarden Euro kosten. Auf der Einnahmenseite stünden 4,9 Milliarden.
13: Der Senat hat sein Finanzkonzept vorgestellt. Es hat riesengroße Löcher. Es hat 3 Milliarden Euro für Sicherheitskosten, für Stadion, für CO2 nicht drin. Das ist offensichtlich. Die Hamburger haben das gesehen und die lassen sich nicht veräppeln.
11: Die ersten 110.000 Briefwahlunterlagen gingen Ende April raus. Von den 1,3 Millionen Stimmberechtigten haben sich bis gestern schon rund 530.000 an der Abstimmung beteiligt. Im millionenschweren Wettstreit der deutschen Bewerberstädte hat die Konkurrenz die erste Hürde schon genommen. München per Bürgerentscheid 66% Zustimmung. Auch in der Rhein-Ruhr-Region sind zwei Drittel der Menschen dafür. In Berlin hat das Abgeordnetenhaus zugestimmt. Wird aus dem Trio ein Quartett? Die Umfragen haben bislang kein klares Bild gezeichnet. Morgen fällt die Entscheidung, ob Hamburg bei der Bewerbung um Olympische und Paralympische Spiele in Deutschland weiter im Rennen bleibt.
0: Tja, und die Entscheidung fällt nicht einfach, die treffen Sie. Wir alle können noch morgen bis 18 Uhr abstimmen, und zwar in den Abstimmungsstellen. Sie können da irgendwo hingehen, ist völlig egal, aber tun Sie es, denn Sie wissen ja, wer nicht mitstimmt, der darf dann später auch nicht meckern. Wir haben Sie in Niendorf mal gefragt.
14: Haben Sie beide denn schon abgestimmt?
15: Noch nicht. Machen wir morgen dann vor Ort.
14: Und sind Sie sich einig?
16: Wir zwei?
15: Ich würde sagen nein.
16: Nein. Wir sind dafür.
14: Ja. Warum?
16: Weil es eine Vorbildfunktion hat, weil es Menschen motiviert, Sport zu machen und weil es genau das ist, was wir in Deutschland brauchen.
17: Ich kann es nicht mehr hören, weil ich bin ganz klar dagegen, gegen Olympia.
16: Ich möchte nicht so viele Leute hier haben. Ich finde, wir haben schon richtig viel Tourismus und dann wird es noch enger überall und das stört mich persönlich einfach.
15: Ich bin dafür.
18: Ich bin dagegen.
14: Warum?
18: Weil ich aus der Baubranche komme und nicht sicher bin, ob das so umgesetzt werden kann mit den Plänen und der ganzen Infrastruktur, die ja angepasst werden müsste.
15: Ich bin dafür, weil ich glaube, es würde einige Projekte beschleunigen Und dann würde das auch auf nationaler Ebene in Hamburg priorisiert werden.
14: Haben Sie denn schon abgestimmt?
19: Nein.
14: Warum nicht?
19: Weil ich keine Meinung dazu habe. Ich weiß nicht, ob es gut oder schlecht ist.
20: Ja, selbstverständlich mit Nein.
14: Warum?
20: Ja, weil wir kein Geld haben. Und die sagen, die kriegen das wieder rein durch die Besucher. Da glauben sie selber nicht dran.
18: Ich glaube schon, dass es einfach schön ist, weil Olympia ja so ein Miteinander einfach ist, ne?
21: Paris hat es vorgemacht und da kam es gut an, auch bei der Bevölkerung. Und ich denke mir, warum nicht in Hamburg auch?
17: Olympia, ja.
14: Sehen Sie das denn gleich?
22: Nein. Ich habe auch abgestimmt mit Briefwahl und ich bin dagegen, weil ich der Meinung bin, in dieser Stadt ist so viel im Argen.
14: Hat sich das Ganze denn schon negativ auf die Ehe ausgewirkt oder geht's noch?
17: Nee, nee, das wirkt sich nicht.
22: Da haben wir interessantere Themen.
14: Ja, ist klar. Super, vielen Dank, lieber.
0: Ja,
14: schönen Tag.
0: Ja, wie wir alle abstimmen, das wissen wir dann morgen. Wir berichten natürlich ausführlich hier im NDR Hamburg Journal ab 19.30 Uhr und auch den ganzen Tag im Radio bei NDR 90,3. Und hier sind weitere Nachrichten.
1: In Alsterdorf sind gestern am späten Abend zwei Menschen bei einem Busunfall lebensgefährlich verletzt worden. Der 74-Jährige und seine 63-jährige Begleiterin wurden überrollt. Das Paar hatte selbst in dem Bus der Linie 19 gesessen und war dann an der Haltestelle Bramkamp ausgestiegen. Dabei stürzten beide offenbar sehr unglücklich. Sie wurden dann von Rädern des anfahrenden Busses erfasst. Sanitäter brachten den 74-Jährigen und die 63 Jahre alte Frau ins Krankenhaus. Der Busfahrer erlitt einen Schock. Ein Kriseninterventionsteam kümmerte sich um die Augenzeugen. Der Bramkamp war durch den Großeinsatz längere Zeit gesperrt. Auf einem Schiff im Hafen in Waltershof ist ein Arbeiter getötet worden. Laut Feuerwehr wurde der Mann gestern auf einem Frachter bei Wartungsarbeiten in einer Ladeluke eingeklemmt. Rettungskräfte versuchten vergeblich, ihn wiederzubeleben. Die Polizei ermittelt jetzt die genauen Umstände. Das regionale Recht

0: Im Zentrum der Universität Hamburg muss aufwendig saniert werden. An dem Gebäude aus den 60er Jahren gibt es erhebliche Schäden. Nach Informationen von NDR 90,3 sucht die Uni jetzt Firmen, die das denkmalgeschützte Gebäude statisch sichern. Es liegt zwischen Rotenbaumchaussee und Schlüterstraße. Neben Schäden am Bau wurden auch Schadstoffe festgestellt. Wie teuer die Sanierung wird, ist noch unklar. Bei der Vergabe der deutschen Filmpreise haben auch einige Hamburger Produktionen Auszeichnungen erhalten. Die Lolas wurden gestern Abend in Berlin vergeben.
1: Gelbe Briefe. Ingo Vlies.
0: Das zu großen Teilen in Hamburg gedrehte Drama Gelbe Briefe wurde mit der silbernen Lola ausgezeichnet. Gold ging an In die Sonne schauen mit 10 Preisen der großen Gewinner des Abends. Die NDR-Koproduktion Siri Hüstwedt Dance Around the Self wurde als bester Dokumentarfilm ausgezeichnet. Der Hamburger Schauspieler Michael Wittenborn gewann die Lola für die beste männliche Nebenrolle im Kinohit Ach, diese Lücke, diese entsetzliche Lücke. Ja, und der Hamburger Tennisprofi Alexander Zverev ist beim Grand Slam Turnier in Paris jetzt der letzte Verbliebene der Weltranglisten Top 5. Vergangene Nacht schlug die aktuelle Nummer 3 des Rankings den Lokalmatadoren Quentin Alice mit 6:4, 6:3, 5:7 und 6:2. Zverevs nächster Gegner im Achtelfinale ist der Niederländer Jesper de Jong. Er rangiert auf Platz 106 der Weltrangliste.
2: Vielen Dank, Merlin. Tja, unser Alexander Zverev ist natürlich immer ein Top-Thema hier bei uns. Genau natürlich auch wie die Olympischen und Paralympischen Spiele hatten wir ja eben auch schon. Ist morgen wieder ein großes Thema. Aber viele haben einfach ihre ganz eigenen Top-Themen. Das sind so eher die kleinen Themen, die Nachbarschaftsthemen, die unseren Alltag ausmachen. Und die wollen wir natürlich gerne hören.
3: Moin! Ich wüsste gern, was ist denn Ihr Thema der Woche? Heute aus Lohbrügge. Was ist Ihr Thema der Woche? Was beschäftigt Sie?
4: Also wir hatten vom Bergedorf aus, gab es hier Bergedorf Run und ich arbeite im Krankenhaus Rheinbeek und wir haben dort mit 10 Teams am Rennen teilgenommen als Staffel und das hat wirklich richtig viel Spaß gemacht, muss ich sagen. Es war eine ganz, ganz tolle Stimmung und ich drücke meinem Ex-Mann heute auch noch die Daumen. Der hat nämlich seine Prüfung zum Lokführer. Und da hoffe ich natürlich, dass er das schafft.
3: Was ist bei dir Thema der Woche?
5: Bundesjugendspiele. Ich komme gerade von den Spielen. Ich war da mit meiner Schule und dann hat mich mein Vater noch mit dem Fahrrad abgeholt.
3: Welche Disziplinen? Laufen, Springen, Werfen?
5: Also Springen, Weitsprung, Sprint und Werfen.
3: Und was ist Ihr Thema der Woche?
6: Ja, das schöne Wetter eigentlich, würde ich sagen. Wir wohnen hier direkt an den Boberger Dünen, sind in 5 Minuten da, können schön spazieren gehen, haben den See da direkt, wo wir auch ab und zu mal ins Wasser können, uns abkühlen können. Das ist bei dem Wetter natürlich perfekt.
3: Was ist bei Ihnen Thema der Woche? Was beschäftigt Sie?
7: Draußen sein, Natur. Ich gehe jetzt 20 Kilometer wandern hier in Hamburg. Ich habe das große Glück, ich habe viel Natur um die Ecke, wo ich hier wohne. Was den meisten Leuten immer wundert, wenn die hören Hamburg, dann denken die immer Stadt. Nee, es geht auch tatsächlich ein bisschen grüner hier.
3: Wo geht die Wanderrunde jetzt eigentlich hier genau lang, 20 Kilometer?
7: Die geht praktisch jetzt hier durch den Wald. Die geht bis hoch, ich weiß gar nicht, wie die Ortschaft oben heißt. Da kommt nachher noch ein See oben. Also man kann wirklich weit laufen hier.
3: Und das ist dann etwas zum persönlich Runterkommen, zum Entspannen?
7: Ja, total. Das ist für mich totale Entspannung. Ich bin ja auch kein Stadtmensch, war ich noch nie gewesen. Und für mich, also mich holt das richtig runter. Die Natur finde ich ganz toll.
2: Ja, ganz anders ist das an diesem Wochenende in Eppendorf. Das Eppendorfer Landstraßenfest ist nämlich in vollem Gange. Das ist eines der beliebtesten Straßenfeste der ganzen Stadt. Aber die Anwohner, die ärgern sich jedes Jahr mehr, denn es wird irgendwie immer ekliger. Massenandrang, die Besucher, die benehmen sich nicht mehr ordentlich, die, auf gut Deutsch gesagt, die pinkeln überall hin und am Ende ist alles voller Müll. Dieses Jahr gibt es nun extra Polizisten und ein neues Feten-Party-Konzept. Hoffentlich hilft's.
8: Go! Juhu, da ist es wieder, das Eppendorfer Landstraßenfest. Auch in der 43. Ausgabe. Ein absoluter Besuchermagnet. So feiert hier längst nicht mehr nur die Schickeria aus der gut betuchten Nachbarschaft.
9: Es ist eines der beliebtesten Straßenfeste, glaube ich, mittlerweile auch geworden in Hamburg. Und ist auch vielleicht so ein bisschen Style-Event, wie auch immer. Ja, und dadurch haben wir natürlich dann auch sehr viele Besucherschaft auf unserer Veranstaltung und die müssen wir dann entsprechend eben halt auch ein bisschen regulieren.
8: Nanu, rufe nach mir.

0: Regeln? Der Blick aufs Vorjahr zeigt wieso. Die Sau so richtig rausgelassen, hätten zu viele Besucher. Die Folgen? Erbrochenes. Wildpinkler. Vandalismus. Der Kellinghusenpark, größtes WC Eppendorfs. Massenpanik haben manche gar befürchtet, angesichts von 140.000 Menschen auf dem Fest. Anwohner setzen selbst auf Gitter und Barrikaden, um Hauseingänge, Kellertreppen und Vorgärten zu schützen. Vorsicht, Wildpinkler!
1: Wir sind vorbereitet.
0: Heute wird zurückgenässt.
2: Wie sind denn die Erfahrungen aus den vergangenen Jahren?
1: Schlecht, ganz schlecht. Wir wollen mal abwarten, wie es dieses Jahr wird.
3: Es war ungefähr 300 Urin
2: bekommen. Gottes Willen.
3: Ist nicht so lecker. Mhm.
1: Und überall leere Flaschen, aber das ist dieses Jahr besser organisiert.
0: Denn damit vom Eppendorfer Landstraßenfest dies Jahr für die Anwohner mehr bleibt als Ärger, Dreck und Gestank, haben die veranstaltende Bergmann-Gruppe und das zuständige Bezirksamt Nord am Konzept gefeilt. Um die Wildpinkelei einzudämmen, gibt es doppelt so viele Toiletten, die außerdem kostenlos sind. Dazu doppelt so viele Müllbehälter sowie extra Reinigungs- und Sicherheitsteams.
4: Wir haben heute Abend bis zu 40 Securities auf der Veranstaltung und für unsere Anwohnenden auch jeweils in allen Seitenstraßen 2 Personen, die eben halt da so ein bisschen für ein reguläres oder regulares Verhalten sorgen sollen.
0: Mehr Respekt für Eppendorf fordern Bezirk und Veranstalter auch mit einer neuen Kampagne auf diversen Schildern. Die Frage ist, ob es hilft.
4: Da möchte ich auch ganz gerne wirklich an unsere Besuchenden noch mal appellieren, wirklich Rücksicht zu nehmen, Respekt zu haben, etwas achtsamer zu sein.
0: Ob die aktuellen Maßnahmen funktionieren und so die Zukunft des Fests sichern, müssen die Nächte dieses Wochenendes zeigen.
5: Das klappt schon, das kriegen wir doch hin. So ganz, ganz toll ist es ja wirklich, wenn Menschen sich engagieren, um anderen Menschen zu helfen. Das tun nämlich ganz, ganz viele in Hamburg. Was passiert zum Beispiel, wenn sich ein Obdachloser verletzt, wenn er Zahnschmerzen hat, wenn er Fieber hat und dann ist er nicht versichert? Dann helfen gerne die Leute vom Gesundheitsmobil, wie Laura Godau.
6: Also es ist gar nicht so, dass ich mir jetzt abends auf die Schulter klopfe und denke, wow, das hast du super gemacht, sondern eher, dass ich denke, jetzt hat man wenigstens so seinen Teil geleistet dazu, dass es nicht alles ganz so gravierend ist und dass die Leute nicht ganz so allein gelassen werden.

0: Ich bin Laura, ich bin 29. Ich arbeite an der Uni als wissenschaftliche Mitarbeiterin. Ich bin Juristin und schreibe da meine Doktorarbeit. Und in meiner Freizeit, immer sonntags, engagiere ich mich ehrenamtlich beim Gesundheitsmobil. Hallo, schön, dich zu sehen. Das Gesundheitsmobil macht Gesundheitsversorgung für Menschen, die auf der Straße leben und Menschen ohne Krankenversicherung. Wir machen grundsätzlich Wundversorgung, so alles, was man in einer Arztpraxis auch machen kann. Ich muss ja auch langsam meinen Ronald anrufen und nachfragen, wer noch kommt.
1: Ach so, weil sie nicht bleiben kann.
0: Ich bin hierfür da, um so ein bisschen alles Soziale drumherum zu machen. Also wir brauchen ja jemanden, der hier steht, die Nummern rausgibt, so ein bisschen schaut, dass, falls die Situation mal ein bisschen angespannt ist, man ein bisschen deeskalieren kann. Jemand, der ja auch so ein bisschen für die Leute draußen mal da ist, der so ein bisschen auch mal jemanden in den Arm nehmen kann. Hallo Ronald. Du, sag mal, wer kommt denn heute von Pflegeseite? Weil Heiner ist da, aber bisher ist noch niemand anderes da. Ah, okay. Auf der anderen Seite gibt es ja auch viel drumherum. Also wir haben so ein bisschen einen Grundsatzstock an Schlafsäcken, an Unterwäsche, an anderen Produkten. Das heißt, die Leute, die bei uns auch PatientInnen sind, wenn die insgesamt in der Notlage sind, versuchen wir auch das drumherum so ein bisschen abzudecken. Also dann gebe ich mal einen Schlafsack raus oder eine neue Unterwäsche und schaue insgesamt so ein bisschen. Ich höre mir vorher an, was haben die Leute vielleicht, damit ich unserem Team auch direkt schon mal sagen kann, worum geht es eigentlich bei dieser Person konkret. War schon immer jemand, der sich gerne ehrenamtlich engagiert hat. Und ich finde es schön, dass man so das Gefühl hat, man gibt irgendwie in die Gesamtgesellschaft was zurück. Und ganz konkret auf dieses Thema bin ich aufmerksam geworden, weil ich das Gefühl habe, und das wird ja auch von den Zahlen

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0: Und den Mann, den kennen Sie vielleicht, das ist Schauspieler Claudio Marc Dragici. Bekannt unter anderem aus dem Großstadtrevier, aus dem Borowski-Tatort, den Stralsund-Krimis oder auch den Pfefferkörnern. Im Unsuchttheater würden Sie ihn sicher nicht vermuten, aber genau da ist er jetzt. Im Stück Verlüt in Nevel, deutscher Titel, reif für die Insel.
2: Auf Theaterbühnen stand er schon häufig. Aber das erste Mal im Traditionshaus Ohnsorg aufzutreten, das ist für Claudio Marc Dragici schon noch mal eine Nummer.
3: Mir geht schon ordentlich die Pumpe, ganz ehrlich. Es ist das erste Mal, dass ich auch auf Plattdeutsch spiele. Aber ich freue mich wahnsinnig drauf. Dieses Stück ist fantastisch. Und es ist bereit, eigentlich dem Publikum gezeigt zu werden. Ich kann es kaum erwarten.
2: Sein Kostüm sieht etwas mitgenommen aus, mit voller Absicht.
3: Wir beginnen das Stück nämlich mit einem Schiffbruch. Und sind im Wasser gelandet. Und da die Klamotten jetzt nicht bei jeder Vorstellung komplett nass gemacht werden sollen, wurden sie auf nass präpariert. Und das sieht unfassbar toll aus.
2: Schiffbruch, da muss natürlich alles nass sein.
4: Los geht's auf die Bühne.
5: Mann, das ist eine wirkliche Tragödie. Du hast das Boot versenkt. Du hast die Chance und es das Likas nicht schafft, Erik zu versuchen.
2: Der 40-Jährige ist gebürtiger Rumäne, aber in der fränkischen Schweiz groß geworden. Er ist Schauspieler, Sprecher, Comedian, stand in Fernsehkrimis und fürs Kino vor der Kamera. Sein Herz aber gehört der Bühne.
5: Das wären gar keine Rohres in der Hinwiesen, das wären einfach bloß Anwiesungen.
2: Plattdeutsch konnte der Wahlhamburger bis vor einem halben Jahr übrigens gar nicht.
5: Du das Gasthus und kiek seh, ob das im Meier schild.
3: Ich habe während der Probearbeit tatsächlich von der Soufflöse diese verbale Ehrenmedaille bekommen, dass ich kein Coaching mehr brauche. Insofern, es war ein hartes Stück Arbeit. Bis jetzt das herausforderndste Projekt meiner Theaterlaufbahn, aber es hat sich gelohnt.
5: Das geht an! Was? Oh, das geht an!
2: In der Komödie landen vier Teilnehmer einer Teambuilding-Maßnahme auf einer Insel.
5: Oh, das brennt!
2: Nach 2 Stunden und 10 hat Claudio es dann geschafft.
3: Es war der absolute Wahnsinn. Wir haben so lange darauf hingearbeitet, so viele Wochen harte Arbeit, das ganze komplette Team, nicht nur die vier, die auf der Bühne standen. Und jetzt durften wir es dem Publikum zeigen. Und es hat gelacht, es hat mitgefiebert, es hat was Spannung drin, es war Thrill drin, genauso das, was wir wollten. Also ich bin hellauf begeistert.
2: Seinen ersten Auftritt im Traditionshaus wird Claudio so schnell nicht vergessen. Bis Ende Juni läuft Reif für die Insel im Ohnsorgtheater.
0: So, und morgen Vormittag um 8 öffnen die Abstimmungsstellen überall in der Stadt.
1: Ja, soll sich Hamburg bewerben? Morgen ist der offizielle letzte Tag des Referendums.
0: Und um 18 Uhr ist dann alles vorbei, dann wird ausgezählt. Wir berichten morgen live und schalten zu allen wichtigen Stellen dieser Stadt im Hamburg-Journal um 19.30 Uhr.
1: Ja, fürs Wetter fehlt jetzt nur noch. Geht es jetzt noch in die Hafen City. Bis dahin, schönen Abend.
0: Tschüss. Schönen Sonnabend, bis morgen, wenn Sie Lust haben. Tschüss. So.
6: Und nun das Hamburg-Wetter und die Aussichten für die kommenden Tage.
7: Bei strahlendem Sonnenschein und direkt am Wasser startet ein Team nach dem anderen beim Hafen City Run. Etwa 20.000 Läuferinnen und Läufer gehen auf die 4,4 Kilometer lange Strecke. Diese ist jedes Jahr etwas anders, immer angepasst an neue Highlights in dem wachsenden Stadtteil. Bei Norddeutschlands größten Firmen- und Spendenlauf geht es nicht um Zeit.

0: Das Ziel? Gemeinsam Spaß haben und Gutes tun. 6 Euro pro Teilnehmer gehen an gemeinnützige Organisationen.
1: Hier mitzulaufen und dieser Zusammenhalt und einfach, ich finde es total toll, auch andere Teams anzuschauen.
2: Ganzer Sack voll Motivation und dann kommt man damit auch rum.
3: War super, hat richtig Spaß gemacht, bestes Wetter, gute Stimmung, war richtig cool.
0: Gleichzeitig ist es auch einer der größten Inklusionsläufe Deutschlands. Mehr als 1200 Teilnehmende aus Einrichtungen für Menschen mit Behinderungen sind dabei. Und nicht nur die, auch Vierbeiner sind erlaubt. Und das bei perfektem Laufwetter. Morgen wird es ähnlich. Hier die Aussichten.
4: Morgens wolkig 10 Grad.
5: Mittags bewölkt 23 Grad. Abends heiter 20 Grad.
0: In den kommenden Tagen wird es regnerischer, bei Temperaturen bis 22 Grad.
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16: Moin und willkommen. Ganz schön was los heute, auch während unserer Sendung gerade. Wir haben natürlich Augen und Ohren offen, um Sie mit dem Wichtigsten zu versorgen. Das sind unsere Themen. Zum Mitmachen, lange Nacht der Museen. Gegen das Vergessen, wenn Zeitzeugen verschwinden. Und auf dem Bremer Teller, mediterrane Küche. Der Samstagabend gehört eigentlich Bars, Biergärten und Restaurants. Heute nicht, heute lockt die Kultur mit der langen Nacht der Museen. 33 Veranstaltungsorte für einen Preis. Und die Häuser haben sogar Sonderaktionen für den Abend im Angebot. Um 18 Uhr ging es offiziell los. Finja Böhling zeigt noch ein paar letzte Vorbereitungen.
17: Hier wird geschnürt und beklebt. Im Gerhard-Marx-Haus entsteht eine Stadt aus Kartons, gebaut von den Besucherinnen und Besuchern. Das Besondere, die Aktion richtet sich ausdrücklich auch an blinde und sehbeeinträchtigte Menschen, denn alle Materialien lassen sich unterschiedlich ertasten.
18: Wie fühlt sich diese Packung an? Was hat das für ein Gefühl auf den Händen?
17: Nur eins von vielen Angeboten. Bis Mitternacht laden Museen in der ganzen Stadt zu besonderen Aktionen ein, auch das Paula Modersohn-Becker-Museum in der Böttcherstraße. Hier verwandelt sich dieses Landschaftsbild in ein Wimmelbild.
19: Dazu gibt es verschiedene Figuren. Viele Vorlagen, aus denen die Besucherinnen auswählen können. Und kleben sie irgendwo auf das Bild.
17: Kunst zum Anfassen und Mitmachen. Das ist die lange Nacht der Museen in Bremen.
16: Ich sagte ja, 33 Museen machen mit. Bei so viel Angebot hat Finja Böhling die Qual der Wahl. Sie wollte auch noch selber etwas ausprobieren und uns ein bisschen von der Atmosphäre vermitteln. Sie hat sich für das Wilhelm-Wagenfeld-Haus entschieden.
17: Ganz genau, hier gibt es nämlich auch eine Mitmachaktion. Hier kann man drucken und stempeln und das alles in Wilhelm-Wagenfeld-Formen. Ich dachte mir, bevor ich das Ganze mal versuche, hole ich mir ein bisschen Inspiration und vielleicht auch ein paar Tipps von den Leuten, die das hier schon gemacht haben am Tisch. Louis, du hast schon aus Linoleum was ausgeschnitten, oder? Was machst du da?
20: Ja, also ich mache da jetzt so eine optische Illusion, irgendwie so ein abstraktes Dreieck. Und ich tobe mich gerade eigentlich aus einfach.
17: Das heißt, das wird ein Stempel?
20: Ja.
17: Alice Oppermann sitzt links neben mir. Was ist denn für Sie das Coole an so Mitmachaktionen im Museum?
4: Ich finde, man kommt noch mal mit den Leuten mehr ins Gespräch und irgendwie setzt man sich auch anders noch mal mit der Thematik auseinander. Und ich hänge mir das dann an meinen Kühlschrank und erinnere mich dann auch an diesen Tag heute.
17: Zeig mal. Schon was gestempelt, gedruckt, ne? Hier, wir zeigen das mal. So sieht das von ihr schon mal aus. Alles klar.
4: Ich bin fertig.
17: Ja, das ist halt echt das Coole bei der Langen Nacht der Museen. Hier gibt es super viele Mitmachaktionen. Und die Leiterin des Willem-Wagenfeld-Hauses hat mir zum Beispiel vorab schon erzählt, dass ganz anderes Publikum bei so einer Nacht ins Museum kommt. Unter anderem auch, weil man ja mit einem Ticket in jedes Haus kommt, alles ausprobieren kann. Und wenn es einem nicht gefällt, dann geht man halt wieder. Laura Rodenburg, oder?
6: Ja.
17: Gehen Sie gleich wieder?
6: Ja, tatsächlich, wir wollen gleich noch mal ein bisschen weitergehen. Wir sammeln noch eine Person mehr ein und dann gehen wir wahrscheinlich noch mal ins Observatorium oder in die Schauburg. Mal gucken.
17: Genau. Also haben Sie sich auch einen Plan vorher gemacht?
6: Ja, wir haben tatsächlich vorher mal geguckt, was es so gibt. Und jetzt gucken wir mal, was wir erleben können.
17: Also es geht ums Erleben, aber eben auch ganz viel ums Mitmachen. Und das geht hier und in allen anderen Häusern noch bis Mitternacht.
16: Ja, vielen Dank, Finja. Sich in Ruhe hinsetzen und was basteln. Damit können sich nun vielleicht zwei junge Männer die Zeit vertreiben, die gestern von der Polizei ihre Führerscheine abgenommen bekommen haben. Die 20- und 22-jährigen Männer wurden bei einem mutmaßlichen Autorennen in Walle von den Einsatzkräften gestoppt. Sie fuhren mit bis zu 150 Stundenkilometern durch die Stadt. Und auch wir ziehen das Tempo jetzt an. Nachrichten in Kurzform mit Buten und Bin Kompakt.
9: Kippensammelaktion im Bremer Viertel. Der Stadtteil soll sauberer werden. Deshalb haben rund 15 Freiwillige der Interessengemeinschaft heute Zigarettenkippen eingesammelt. Teilweise mit auffälligen Kostümen.
21: Die Leute achten drauf und sagen, oh, da ist ein Einhorn. Und dann sehen die, okay, da sammelt jemand Müll. Ah, die sammelt Kippen. Und die Kinder sind natürlich auch so ein großer Multiplikator.
9: Gemeinsam etwas schaffen, auf die Kippen aufmerksam machen und Denkanstöße geben. Darum geht es den Initiatoren der neuen Kampagne Das Viertel miteinander. Ähnliche Aktionen sollen folgen. Unwetterbilanz in Bremen. Blitze und Starkregen sorgten am Abend vor allem für vollgelaufene Keller und umgestürzte Bäume. Wie hier in Oberneuland, wo dieser Baum auf dem Dach eines Wohnhauses landete. Verletzt wurde niemand. Insgesamt zählte die Bremer Polizei knapp 30 Einsätze. Gedenken an Bremer NS-Psychiatrieopfer. An diesem Mahnmal im Park des Klinikums Bremen-Ost haben Mitarbeiter, Angehörige und Zeitzeugen heute der Menschen gedacht, die wegen ihrer psychischen Erkrankungen von den Nazis ermordet wurden.
22: Diese Menschen sind lange Zeit eine vergessene Opfergruppe gewesen. Und bis heute sind sie oft im Hintergrund. Und wir wollen heute an diese Verbrechen erinnern und zeigen, was passieren kann, wenn Erkrankung oder auch Behinderung in einer rassistisch-biologistischen Ideologie zum Aussortierungsmerkmal erklärt wird.
9: Über 900 Menschen aus Bremen und Bremerhaven sind von den Nazis wegen ihrer Krankheiten umgebracht worden. Ihnen wird seit 1996 jedes Jahr am Mahnmal Irrstern gedacht.
16: Diese Gedenkfeier gerade in den Nachrichten ist eine Möglichkeit, die Verbrechen der Nationalsozialisten als Mahnung in Erinnerung zu behalten. Die Zeit liegt so weit zurück, dass es nur noch wenige Zeitzeugen gibt. Das ist in unserer Wochenserie Gegen das Vergessen Thema. Wir begleiten Schülerinnen und Schüler in Bremerhaven und zeigen, wie sie sich diese Vergangenheit erschließen. Zum Abschluss spreche ich gleich mit einer Historikerin darüber, wie das in Zukunft auch ohne Zeitzeugen möglich ist. Vorher zeigt Anna Berghut nochmal, wie wichtig Geschichtsvermittlung für junge Menschen ist.
23: Aktuelle Studien belegen, junge Menschen werden offener für rechte Ideologien, auch durch Social Media. Aufklärung wird deshalb wichtiger. Doch wie kann Schule mit nur wenigen Wochenstunden Geschichte oder Politik dem was entgegensetzen? Geht das überhaupt?
24: Ich bin mir da auch manchmal nicht sicher, weil eigentlich auch die sozialen Medien werden ja nicht hauptsächlich in der Schule konsumiert. Hier ist ganz oft Handyverbot oder ganz viel reflektiertes Handeln mit dem Handy. Wofür nutzt man es? Was macht man damit? Und zu Hause diese Kontrolle, diese Verantwortung, diese Haltung, die müssten in meinen Augen eigentlich die Eltern viel mehr übernehmen.
23: Aber was passiert, wenn es dort oder in der Schule keine ausreichende Einordnung gibt, die sich an der Faktenlage orientiert?
25: Wenn wir Politiker haben, die von einem Vogelschiss in der Geschichte sprechen,
0: dann ist das eine Bagatellisierung der Ermordung von 6 Millionen.

0: Millionen Jüdinnen und Juden. Und wenn ich kein Wissen über diese Zeit habe, dann kann ich das nicht verstehen, sondern akzeptiere solche Aussagen einfach. Und das ist sehr gefährlich.
1: Auch Pädagogen an Gedenkorten wie dem Bunker Valentin in Farge fällt auf, das Wissen geht verloren.
2: Wir merken schon, dass Nationalsozialismus nicht mehr automatisch zum Standardrepertoire in der Schulbildung gehört. Wir haben immer wieder auch Schulklassen, die es eigentlich gehabt haben müssten, es aber nicht hatten. Und wo wir dann sozusagen erstmal so eine Basis legen müssen, was echt extrem schwierig ist.
1: Faktenchecks und Quellenrecherche im Internet werden immer wichtiger, weil Zeitzeugen bald gar nicht mehr berichten können. Doch wie kann dann Erinnerungskultur der Zukunft aussehen?
3: Also es ist auf jeden Fall praktisch, solche Leute halt zu interviewen und auch Videoaufnahmen und Schreiben von denen zu haben. Also dass sie ihre Erfahrung aufschreiben und das dann halt irgendwie vielleicht ein Siegel gibt, dass es halt wirklich sozusagen getreu ist, dass es echt ist und nicht irgendwie nacherzählt.
1: Authentisch berichten und dazu noch den Unterricht spannend gestalten. So wie in der Projektwoche dieser Gymnasiasten aus Bremerhaven. Auch die Lehrerin hat dabei was mitgenommen.
4: Es ist jetzt ganz spannend, dass diese SchülerInnen jetzt ganz viel Geschichte gemacht haben und selber eingetaucht sind. Also einer hat vorhin ganz schön gesagt, wir sind ja selber, haben eine Zeitreise gemacht ein Stück weit. Und wenn man dann das aber nicht macht, dann bleibt diese Prägung von zu Hause. Und ein Gedanke da ist, dass man eigentlich bei manchen Themen, gerade bei diesen Themen, wo Geschichte und Politik sich gerade so stark vermischt, eigentlich die Eltern direkt mit in die Schule holen müsste.
1: Gedenkorte, Pädagogen und Lehrer werden es in Zukunft schwerer haben, Geschichte noch authentisch zu vermitteln. Vor allem, wenn sich die kommenden Generationen immer weiter entfernen von der NS-Zeit.
5: Von der Uni Bremen ist die Historikerin Thekla Kolk jetzt bei mir. Einen schönen guten Abend.
6: Guten Abend.
5: Sie verantworten an der Uni den Masterstudiengang Public History. Die Zeit des Nationalsozialismus, die wird auch in Zukunft immer noch ein wichtiges, mahnendes Kapitel in der Geschichte sein. Was geht denn verloren, wenn es keine Zeitzeugen mehr gibt?
6: Die Unmittelbarkeit geht wahrscheinlich verloren. Es gibt mittlerweile aber eine Reihe von Projekten, die versuchen, diese Leerstelle zu schließen. Mit Hilfe von KI und Hologramm zum Beispiel gibt es im Augenblick ein sehr interessantes Projekt, HoloVoices heißt das, das in Essen auf der Zeche Zollverein zu sehen ist, wo man mit Überlebenden sehr viele Interviews geführt hat und dann mit Hilfe der Technik versucht, für die nachwachsenden Generationen diese authentische und echte Begegnung mit den ZeitzeugInnen zu bewahren, sodass, wenn die letzten ZeitzeugInnen gestorben sind, auch diese Unmittelbarkeit nicht verloren geht.
5: Was genau bringt diese Unmittelbarkeit an positivem Wert? Sind das die Emotionen? Ist das die Echtheit? Beides? Wie würden Sie es beschreiben?
6: Also die Emotion spielt sicherlich eine wichtige Rolle. Dieses unmittelbare Erleben von Geschichte durch ZeitzeugInnen. Und wir haben das ja die Woche über in ihren kleinen Film sehen dürfen, wie die SchülerInnen auch persönlich berührt wurden durch das unmittelbare Erleben von Geschichte.
5: Sie haben Beispiele eben genannt, auch in Essen, HoloVoices, dass es Aufzeichnungen gibt. Die Schüler wünschen sich auch sowas. Ist es Technik, die dann dabei hilft? Kann man dieser Technik vertrauen oder hat sie auch Gefahren oder Nachteile?
6: Sie hat sicherlich auch Gefahren und Nachteile, was wir ja erleben. Die Fake News sind ja in aller Munde. Was ich aber eigentlich sagen wollte, ist, die Frage ist halt, das Ende der Zeitzeuginnenschaft, ist das wirklich eine solche Zäsur, wie sie ja im Augenblick von vielen Menschen dargestellt wird? Wenn ich mich erinnere, diese Sorge, dass die Zeitzeuginnen nicht mehr da sein werden und deswegen ein wichtige AkteurInnen der Erinnerungskultur verloren gehen.
5: Eine wichtige Quelle einfach. Mhm.
6: Ja, diese Sorge wird in der Wissenschaft ja schon sehr lange besprochen. Und ich meine, dass es mindestens seit 10, 15 Jahren diskutiert wird. Hm. Und für mich ist auch wichtig zu sagen, die ZeitzeugInnen, das war sicherlich sehr wichtig, dass wir diese Gespräche führen durften, dass die ZeitzeugInnen in die Schulen gekommen sind, in die Universitäten. Aber ZeitzeugInnen sind für uns WissenschaftlerInnen ja nie auch nur die einzige Quelle gewesen. Und unsere Aufgabe als HistorikerInnen ist es immer schon gewesen, nach weiteren Quellen zu schauen und die Erinnerungen, die persönlichen Gedanken auch zu kontextualisieren.
5: Also ist das ein Aspekt, aber es gibt noch viele weitere Möglichkeiten, Geschichte zu vermitteln und aufzuarbeiten. Und da kommen technische neue Mittel hinzu, schließt sich daraus. Und so bleibt auch so ein wichtiges Kapitel immer noch im Bewusstsein von Menschen erhalten. Das nehme ich mit. Frau Kolk, vielen Dank für Ihren Besuch bei uns.
6: Ich danke Ihnen.
5: Das Gespräch haben wir vor der Sendung aufgezeichnet. Kaum ist die eine Wochenserie beendet, geht unser Blick schon mal voraus auf das nächste Thema. Ab Montag dreht sich alles um ein großes Jubiläum und ein langes Kapitel Mobilitätsgeschichte.
7: 150 Jahre Straßenbahn. 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
5: Die Eisbären Bremerhaven sind ganz dicht an ihrem Ziel. Noch ein Sieg und das Basketballteam steigt auf, kehrt zurück in die Bundesliga. Dafür müssen sie heute in Hagen gewinnen. Die Fans sind offenbar optimistisch, dass es klappt. Rund 200 sind mitgereist, um ihr Team zu unterstützen in diesem entscheidenden fünften Spiel der Halbfinalserie. Ja, und die Partie läuft inzwischen und wir schalten nun live zu Olaf Rath. Aus rechtlichen Gründen dürfen wir Spielszenen erst ab morgen zeigen. Aber Olaf, du hast alles genau im Blick. Im letzten Spiel hatten die Eisbären ja einen Fehlstart hingelegt. Wie sieht's denn diesmal aus?
9: Viel, viel besser sind sie reingekommen in die Partie, führten sogar zwischendurch schon, aber jetzt liegen sie dann doch, ich schaue nochmal drauf, 4 Punkte zurück, aber das ist kein Grund zur Sorge, wir befinden uns noch im ersten Viertel, also noch kann der Traum vom Aufstieg wahr werden. Es ist ja heute ein sogenanntes Do-or-Die-Spiel, denn die Mannschaft, die gewinnt, die steigt auf in die Bundesliga für die Eisbären Bremerhaven. Wäre das natürlich wirklich ein Traum, nach 7 Jahren Zweitklassigkeit zurückzukehren, heute mit einem Sieg hier in Hagen. Dafür müssen sie allerdings gegen diese Hagener ankommen und vor allem auch gegen die Halle hier. Über 3000 Fans sind da und die machen einen Lärm gemessen. Beim letzten Spiel durchgehend eine Dezibelzahl von 110 bis 120. Das ist so, als würde man die ganze Zeit neben einem startenden Formel-1-Wagen oder einer Kettensäge stehen. Das ist die eine Herausforderung. Die andere ist die Hitze hier in der Halle. Es ist warm, es ist laut, aber die Eisbären Bremerhaven haben Comeback-Qualitäten gezeigt. Und vielleicht klappt es ja auch heute.
5: Prima, Olaf, vielen Dank für die Live-Eindrücke und die Auflösung dann natürlich morgen bei Buten und Binn mit Sportblitz. Vielen Dank nach Hagen. Seit gut einem halben Jahr weht ein neuer Wind im Bremer Bildungssektor. So selbstbewusst beschreibt es Bildungssenator Marc Rackles in der neuesten Ausgabe von Felix Krömer fragt. Rackles hatte vergangenen Herbst die glücklose Sascha Auleb abgelöst. Seitdem ist er mit ambitionierten Aussagen aufgefallen. Vor kurzem hat er eine Qualitätsoffensive angekündigt. Innerhalb von 5 Jahren will er Bremens Schülerinnen und Schüler besser machen. Aktuell erfüllt nur jeder und jede Zweite die Mindeststandards in Lesen, Schreiben und Rechnen. Zukünftig sollen es 30% mehr sein.
10: Auf den richtigen Ton kommt es an. Nicht nur im Buten- und Binnen-Interview, auch in der Politik. Und mit der Qualitätsoffensive ist nun klar, der richtige Ton ist für Marc Rackles eine klare Ansage.
11: Wenn man keine Ansprüche stellt und keine Ziele setzt, dann hat man von vornherein verloren. Also wenn man nicht weiß, wo man hin will, dann hat man auch keine Richtung. Und ich glaube, das ist in Bremen eins der Problem der letzten Jahre gewesen, dass alle so ein bisschen vor sich hingewerkelt haben und alle sich damit abgefunden haben, 16. Platz, irgendwie gehört es dazu, soziale Lage, Migration und so weiter. Es ist der Versuch, einfach noch mal etwas ehrgeiziger zu werden.
10: Nicht werkeln, machen will der ehrgeizige Senator und Kinder mit Sprachförderbedarf künftig verpflichtend für ein Jahr in die Kita schicken, damit sie dort Deutsch lernen. Allerdings, Deutsch aufschnappen können sie nur dort, wo auch Deutsch gesprochen wird. Schon die erste Maßnahme der Qualitätsoffensive, das gibt Rackles zu, hat also einen Haken.
11: Wenn Sie die Situation haben, dass 80% der Kinder der deutschen Sprache nicht mächtig sind, vielleicht auch die Erzieherin aus dem Ausland kommt und als Quereinsteigerin drin ist, dann haben wir Situationen, die nicht gut sind für die Sprachförderung. Da müssen wir tatsächlich besser werden und auch gucken, dass wir mit den sprachdidaktischen Möglichkeiten auch in der Ausbildung von Erzieherinnen besser werden. Und man muss tatsächlich gucken, dass verpflichtend Deutsch gesprochen wird vor Ort.
10: Fördern und fordern. Das gilt auch für Schulen und Kitas. Sie sollen verlässlicher werden, weniger ausfallen. Das sei auch eine Frage der Haltung und der Organisation.
11: Ich habe Einrichtungen in der gleichen Soziallage, also gleiche Belastungssituation. Die einen haben 0% Ausfall, die anderen haben 40% Ausfall. Das ist eine Frage der Steuerung, auch der Steuerung. Natürlich hängt das auch damit zusammen, ob Leute schwanger werden oder ob Leute krank sind. Aber im Kern kann man besser steuern. Das versuchen wir auszugleichen, indem wir die Finanzierung der Kitas so umstellen, dass Kitas, die geringen Ausfall haben, einen Bonus bekommen.
12: Wie kommt das an? Fühlen sich da manche auf den Schlips getreten oder so unter den Generalverdacht gestellt?
11: Ja, das gilt ja generell für die Qualitätsoffensive. Viele Lehrkräfte haben auch gesagt, was heißt das Qualitätsoffensive? Arbeiten wir etwa nicht gut genug? Und dann kann ich nur sagen, es geht nicht um Vorwürfe, aber es geht um die gemeinsame Feststellung, dass über 50% der Kinder die Grundkompetenzen nicht haben. Und die können teilweise kein vernünftiges Deutsch am Ende der 4. Klasse. Und das kann nicht akzeptiert werden.
10: Wir reden außerdem über die umstrittene Arbeitszeiterfassung von Lehrkräften.
12: Also zusammengefasst, Sie sind für eine Arbeitszeit?
11: Ich bin natürlich absolut dafür, dass die Arbeitszeit erfasst wird. Da gibt es einen arbeitsrechtlichen Schutz. Es ist ja eine Frage des Beschäftigungsschutzes.
10: Über den Fortschritt beim Bau neuer Schulen.
11: Eine der Sachen in Bremen, die mich etwas ernüchtern, ist tatsächlich das Bautempo und die Bauverfahren.
10: Und über die Probleme bei der Inklusion.
11: Das, was in den Klassen passiert, das ist teilweise nicht, das ist nicht akzeptabel. Weder für die Kolleginnen und Kollegen, noch für die Kinder selbst und für die Eltern.
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5: So abgedroschen es klingt, ja, manchmal ist der Weg das Ziel, zum Beispiel beim Spazierengehen. Die Bewegung ist gesund, man kann die Natur erleben und auch Menschen treffen und miteinander reden. Diese Vorteile hat das Projekt Kommst du mit im Blick. Regelmäßig treffen sich Interessierte in Bremen-Mitte und der östlichen Vorstadt zum Spazierengehen bei Wind und Wetter. Sophia Allenstein.
13: Diese beiden haben sich beim Spazierengehen kennengelernt und fanden sich schnell sympathisch. Gundula van Heiden und Marion Stello-Litschke.
14: Jeder hatte irgendwas, auch, was er erzählen möchte von sich aus, so, was man erlebt hat und wo man herkommt. Und wenn man alleine ist, ist es sehr schön, dass man merkt, es geht einem alleine, nicht nur so.
15: Geschichten, die das Leben schreibt, erzählen wir uns.
13: Regelmäßig sind die Rentnerinnen draußen unterwegs, bei den Treffen der ambulanten Versorgungsgruppen. Um die 25 Menschen kommen hier meist zusammen, begleitet von mindestens 2 ehrenamtlichen Begleiterinnen.
16: Begegnung ist total wichtig, das wissen wir alle. Und Begegnung kann aber ganz viel Verschiedenes sein. Und ich höre von den Teilnehmenden, dass man sehr spontan Verbindungen erleben kann.
13: Aus dem Sie wird hier schnell ein Du. Viele Teilnehmende kommen wieder, manche sogar zu jedem Treffen. Diese beiden haben direkt ein paar Gemeinsamkeiten entdeckt. Beide 71 Jahre alt, beide ehrenamtlich aktiv. Beide haben vor kurzem ihren Mann verloren. Darüber zu reden, hilft ihnen.
15: Wenn man was rauslässt, dann ist es geht auch ein Stück weit wieder. Ja, löst sich was. Von der Trauer vielleicht auch.
13: Die Spaziergehtreffen sollen auch gegen Einsamkeit helfen, denn die ist in Deutschland weit verbreitet. Laut einer aktuellen Studie vom Deutschen Institut für Wirtschaftsforschung fühlt sich fast jeder 5. in Deutschland manchmal oder häufiger einsam. Seit der Pandemie ist die Zahl gestiegen, von einst 14 auf jetzt 19%. Einsamkeit ist dabei ein Risiko für die Gesundheit. Sie macht anfälliger für Depressionen und Suchterkrankungen, aber auch für Herzerkrankungen, Adipositas und Diabetes. Hier mitzulaufen kann auf verschiedene Arten guttun.
17: Ich war in einer anderen Gruppe, die waren nur noch bereit, über Krankheiten zu reden. Und da habe ich gedacht, ich bin zwar alt, aber es macht mich ja noch älter, als es nötig ist. Ne?
18: Ich bin jahrelang im Sportverein gewesen und ich brauche das einfach, um fit zu bleiben.
16: Ich glaube, das Geheimnis ist, dass wir sehr viele verschiedene Leute haben und wir nicht fragen, bist du einsam oder bist du nicht einsam. Die Mischung macht es.
13: Das Interesse an den Spaziergängen sei hoch, sagen die Organisatoren. Viele Stammgäste, man überlege das Konzept auch auf andere Stadtteile auszuweiten. Nach dem Spaziergang kehrt die Gruppe gerne noch auf einen Kaffee oder Kuchen ein. Zeit, um Gespräche zu vertiefen oder nochmal neue Menschen kennenzulernen.
5: Kaffee oder Kuchen haben wir jetzt nicht im Angebot, stattdessen mediterrane Küche. Damit ist ein Gastronom in Bremen ungewöhnlich mutig, ungewöhnlich, weil
19: Heutzutage überlegen es sich Küchenchefs zweimal, ob sie es wirklich wagen, ein Restaurant zu eröffnen. Nicht so der Albaner Sildi Liaja. 2017 ist er in Bremen angekommen und will nun schon sein drittes Restaurant in Betrieb nehmen. Der Mann hat viel zu tun und trotzdem noch Zeit, um mit Till Öppert ein Bremer Teller zuzubereiten.
20: In der Überseestadt hat Sildi Liaja vor 9 Jahren seinen ersten Job in Bremen gehabt. Er wollte immer wieder herkommen, macht das jetzt mit seinem dritten Lokal und einem Partner. Kochen konnten wir hier bei unserem Besuch noch nicht. Die Küche soll aber bald fertig sein. Das Restaurant in der Meierstraße läuft schon länger. Beide Lokale heißen gleich, Proper by Sildi. Das Essen soll auch identisch sein. Das hier will der Küchenchef für uns zubereiten.
21: So, heute gibt es eine schöne Artischocken mit Buffalo, Mozzarella und Cherry Tomaten als Vorspeisen. Dann machen wir als Hauptgericht eine schöne australische Roastbeef als Tagliata mit Rucola, Cherry Tomaten und Parmesan. Und dann gibt es als Nachtisch noch einen schönen Nachtisch, das heißt Trileçe, das ist ein albanischer Nachtisch, traditionell albanisch, mit 3 verschiedenen Milch und Creme Karamell.
20: Sildi Liaja kommt aus einem Bergdorf in Albanien, wollte immer schon Koch werden, obwohl der Vater ihn lieber zur Uni geschickt hätte.
21: Beide meine Schwester hat Uni und Master so. Und mein Vater will immer bei mir Uni geben. Aber ich wollte was anderes machen. Ich wollte als Koch studieren.
20: Seine Ausbildung hat er als junger Mann in Albanien gemacht, hat es sogar bis in die Fernsehsendung Masterchef geschafft, erzählt er. Seine Küche ist aber eindeutig mehr italienisch als albanisch. Erklärungsversuch.
21: Haben wir Frutti di Mare, haben wir Fisch, Fleisch, alles da. Das sind die gleichen Konzepte wie in Italien.
20: Die Vorspeise.
21: Die kombinieren mit den warmen Artischocken und Cherry Tomaten und kalten Buffalo Mozzarella. Das ist eine der besten, was es gibt. Das ist Mangosauce. Mein Chef hat gesagt, wenn du servierst, muss auch die Teller muss schön sein. Und das muss Minimum 5 Farben in den Teller sein.
20: Schön bunt ist er. Im letzten Sommer gab es hier bei Lebensmittelkontrollen Beanstandungen. Der Fisch zu warm gelagert, Zutaten falsch deklariert. Der Küchenchef sieht das alles etwas anders, hat aber auch was geändert.
21: Das war auch unser Anfang und ist normal. Wir haben ja auch unser kleines Problem, weil das war die einen Monat nach wir neue Öffnung gemacht. Aber ich meine, wie haben wir das erledigt?
20: Das Restaurant steht nicht mehr auf der offiziellen Mängelliste der Lebensmittelkontrolleure. Das Fleisch für die Tagliata.
21: So. Ein bisschen Olivenöl ist eine extra virgin Olivenöl. Mein Vater macht das selber zu Hause.
20: Die Olivenbäume der Familie in den albanischen Bergen. Hier ist der Küchenchef aufgewachsen. Steaks für die Tagliata di Manzo, ein italienischer Klassiker.
21: So, einmal umdrehen.
20: Bloß nicht durchbraten. Der Bremer Teller von Sildi Liaja, Roastbeef-Tranchen mit Rucola und Parmesan. Die Farben nicht vergessen. Das Dessert, Trileçe mit Karamell, eine albanische Spezialität, schon fertig. Hier in der Meierstraße will Sildi Liaja künftig abends kochen, mittags im neuen Laden. Warum tut er sich das an?
21: Wenn ich nicht jetzt mache, was soll ich das machen? Wann soll ich das machen? Soll ich das, wenn ich 50 oder 60 Jahre gehe? Nein, jetzt gebe ich ein bisschen mehr Gas, mache ich diesen Laden auf.
20: Mitte Juni will Küchenchef Sildi Liaja hier am Europahafen Eröffnung feiern.
19: Allein die Teilnahme ist schon ein Erfolg. Die Tischtennisherren von Werder Bremen kämpfen an diesem Wochenende um die deutsche Meisterschaft. Den Titel spielen die besten 4 Teams der Saison in Frankfurt aus. Schafft Werder nach 13 Jahren wieder den ganz großen Erfolg? Dafür müsste das Team im Halbfinale zunächst das Top-Team TTC Saarbrücken schlagen. Werder Bremen in Grün bietet dem Favoriten aus Saarbrücken derzeit einen harten Kampf im Halbfinale. Hier Werders Kirill Gerasimenko gegen Patrick Franziska. Das Spiel geht über die volle Distanz von 5 Sätzen mit solch spektakulären Ballwechseln. Am Ende gewinnt der Bremer mit 3:2 diese Partie. In Spielen steht es gerade 1:1. Ein Team muss 3 Spiele gewinnen, um in das Finale morgen einzuziehen. Ja, und ob es mit dem Finaleinzug geklappt hat, das zeigen wir morgen bei Buten und Binnen mit Sportblitz. Im Anschluss hat jetzt Anastasia Hill die Wetteraussichten. Ich sage tschüss und wünsche Ihnen noch einen schönen Abend.
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0: erzählt, dass sie jemanden getroffen haben. Ja. Der hätte ihnen gesagt, Mensch, ich war gerade neulich in Versailles und jetzt bin ich hier. Mhm. Und wie ist seine Bewertung ausgefallen?
1: Er hat gesagt, also das, was innen passiert ist im Westflügel, das wäre besser als in Versailles gelungen.
0: So, ja. Eins muss ich sagen, es heißt nicht nur Versailles des Nordens, auch ganz liebevoll, besonders hier bei den Mecklenburgern, Schloss Lulu.
1: Ja, genau, Schloss Lulu. Ich spreche auch von Lulu.
0: Schloss Lulu ist heute Abend unser Star, werden wir gleich noch ausführlich drüber berichten und natürlich auch einen Blick direkt in das Schloss, in den Westflügel, in den neu restaurierten Westflügel hineinwerfen. Aber vorher haben wir erstmal die Nachrichtenübersicht des Tages. Darüber spricht der Norden an Britt Backenbüll.
2: Mit Musik und Plakaten haben zahlreiche Menschen gegen den Kurs der AfD in Mecklenburg-Vorpommern protestiert. Während die Polizei den Parteitag in Grimmen draußen absicherte, wurden drinnen Entscheidungen getroffen. 237 Delegierte verabschiedeten einstimmig ihr sogenanntes Regierungsprogramm für den Landtagswahlkampf. Auf mehr als 90 Seiten formuliert die Partei zentrale Forderungen wie eine Begrenzung der Migration, weniger Bürokratie für Unternehmen sowie ein anderes Bildungssystem. Zudem will die AfD unter anderem eine Abschiebungshafteinrichtung. Am 20. September finden in Mecklenburg-Vorpommern die Landtagswahlen statt. Meter für Meter. Erst im vierten Anlauf hat es geklappt. Nun liegt der tonnenschwere Kadaver des Buckelwals an Land der dänischen Insel Anholt. Helferinnen und Helfer zogen das Tier heute aus dem flachen Wasser an den Strand. Dabei galt die Bergung als heikel. Der Grund? Eine enorme Explosionsgefahr. In den kommenden Tagen soll der Wal vor Ort obduziert werden. Fachleute wollen klären, woran das Tier verendet ist. Die Behörden warnen zugleich davor, sich dem Kadaver zu nähern. Durch den fortgeschrittenen Verwesungszustand bestehen mögliche Gesundheitsrisiken. Wenn jede Minute zählt, kommt er aus der Luft. Seit 50 Jahren ist der Rettungshubschrauber Christoph 12 im Einsatz. Seit 1976 startet die Luftrettung von Siblin in Ostholstein aus zu Notfällen in Schleswig-Holstein, inzwischen auch in Regionen von Mecklenburg-Vorpommern. Heute wurde das gebührend gefeiert. Rund 1000 Menschen waren gekommen, einige nahmen da selbst gleich einmal Platz. Die Bilanz nach 5 Jahrzehnten, rund 53.500 Einsätze und 3 verschiedene Hubschrauber unter demselben Funkrufnamen.
0: Was soll ich sagen? Wir haben knallende Sonne. Wir melden uns heute mit dem roten Sofa live aus Mecklenburg-Vorpommern. Wir befinden uns im Garten, im Lustgarten möchte ich fast sagen, weil der Star heute bei uns auf dem roten Sofa ist natürlich das Schloss Ludwigslust und der gerade wieder eröffnete Westflügel. Fantastisch restauriert. Aber wir freuen uns ebenso, dass Dr. Pirko Kirsten-Zinno heute unsere fachliche Expertise unterstützen kann. Freue ich mich sehr drüber. Kurzes Porträt gibt es jetzt erstmal von Andreas Moll und Nicola Milius.
3: Lust auf Ludwigslust. Die klassizistische Dreiflügelanlage, ehemalige Residenz der Herzöge und Großherzöge von Mecklenburg-Schwerin. Ein Schmuckstück, an dem in den letzten 10 Jahren eifrig gefeilt und gewerkelt wurde. Kulturmanagerin Pirko Kirsten-Zinno repräsentiert in Mecklenburg-Vorpommern die staatlichen Schlösser, Gärten und Kunstsammlungen. Unter ihrer Ägide, gerade vollendet, der großartig und aufwendig restaurierte Westflügel des Schlosses. Schwerpunkt der Ausstellung wird sein, das Leben der Damen am Hofe. Schloss Ludwigslust erwacht. Und sie zeigt die neue und historische Pracht. Kulturmanagerin Pirko Kirsten-Zinno.
0: Vom Schloss Ludwigslust. Frau Dr. Zinno, jetzt frage ich mich Sie einfach mal, Sie haben das ja geleitet als Landesbehörde, als Leiterin der Landesbehörde. Welches Ziel hatte denn die Renovierung des Westflügels?
1: Ja, die Renovierung des Westflügels hatte das Ziel, dass wir historischen Raumeindruck wiederherstellen. Auch ein bisschen so das Flair und das Lebensgefühl der Bewohnerinnen, denn der Westflügel war ja der Flügel der Frauen.
0: Ne? Ja.
1: Vorher kannten wir

0: Ja, den Ostflügel, und da haben die regierenden Herzöge residiert, aber die Gemahlinnen hatten ihren eigenen Flügel. Und hier in so einem großen Barockschloss wie hier in Ludwigslust ist das eben auch so. Und die zogen dann eben in diesen Flügel ein und hatten gewisse Audienzgemächer, Repräsentationsräume, Wohnzimmer und vieles mehr. Und für uns ging es darum, diesen Eindruck wiederherzustellen, sodass man sich eine Ahnung davon entwickeln kann, wie es damals war.
1: Jetzt fragt sich der ein oder andere möglicherweise, Mensch, warum wohnen die denn in unterschiedlichen Flügeln? Mhm. Aber es liegt ganz einfach, glaube ich, daran, dass ja viele Ehen auch in den damaligen Zeiten arrangiert wurden. Ja. Und da war es vielleicht manchmal ganz gut, wenn man nicht permanent aufeinander zukommen musste.
0: Ja, da, ja, so, da haben Sie, glaube ich, den Kern getroffen, aber das war auch typisch für diese Zeit, weil Sie müssen sich das so vorstellen, dass die mit einem großen Gefolge dann auch eingezogen sind, und da brauchte man Platz. Die regierende Herzogin und der Herzog hatten beide ihren Hofstaat, ihren eigenen Hofstaat, und der musste ja auch untergebracht werden, und von daher gab es da eben auch eigene Gemächer, man musste sich ausbreiten können, und wie Sie sagen, die Ehen waren arrangiert. Es ging ja darum, eben die dynastische die Dynastie eben fortzusetzen. Und da kam es nicht an auf Romantik und wer mochte wen. Wenn das zusammenfiel, dann war das ein großer Glücksfall. Aber in der Regel ging es darum, woher kam sie, wie viel Geld hatte sie, ne? Was bringt sie ein, und schützen ihre Verbindungen mich und mein kleines Fürstentum.
1: Jetzt haben Sie 10 Jahre gebraucht, um den Westflügel wieder restaurieren zu können, renovieren zu können. Wenn man sich das mal überlegt, da waren ja unglaubliche Herausforderungen, weil der Bau des Schlosses, der hat 1772 ja nur 4 Jahre gebraucht. Also es ist schon eigentlich ein witziger, wenn man diese Zahlen vergleicht, schon witzig. Aber was waren denn so die größten Herausforderungen, das alles wiederherzustellen?
0: Ja, also wir selber haben ja nicht saniert und restauriert, sondern das war eine große Aufgabe auch für das Bau- und Liegenschaftsamt, die diesen großen Job hier zu bewältigen hatten, und wir haben am Ende 8 Monate gebraucht, um einzurichten. Aber Sie haben schon richtig gesagt, wir haben vorher recherchieren müssen, wir haben forschen müssen, denn was gehört wohin, wie war die Raumfolge, und das war, vieles war nicht bekannt, und wir sind in die Archive abgetaucht, wir haben Reisebeschreibungen gelesen und vieles mehr, um dann auch diesen wunderbaren Eindruck, den viele von Ihnen heute haben, hier bewundern können, wiederherstellen zu können.
1: Jetzt gucken wir mal einen kleinen Blick auf die Kosten. 18 ja. Millionen Euro hat das gekostet. Ja. Dazu kommt dann noch die laufende Ausstellung, also das, was innen drin noch ist an Artefakten zum Beispiel. Inwieweit ist denn das Geld auch den regionalen Betrieben, das ist ein ganz wichtiger Aspekt, den regionalen Betrieben hier in Mecklenburg zugute gekommen?
0: Ja, ja, also das ist da auch sehr drauf geachtet worden. Das, was man hier im Land vergeben konnte an Leistung, ist auch hier im Land vergeben worden. Ich finde, das ist immer schon mal ganz, ganz wichtig, auch für die Akzeptanz hier in der Region, weil es soll ja auch Wertschöpfung durch so etwas in der Region entstehen. Und das, was man wirklich hier aufgrund des enormen Spezialistentums und Expertentums, ne, nicht im Land hatte, nur das hat man nach außen gegeben. Und für gewisse Tapeten oder Wandbespannungen gibt es nur einen Betrieb in Deutschland heutzutage, und den hat man dann ausfindig gemacht, oder Teppiche, die dann nachgewebt worden sind, ja, nach Mustern, die man in Archiven gefunden hat. Das erfordert eben Spezialmanufakturen, und die haben wir hier so nicht.
1: Interessanter Aspekt, den Sie da ansprechen. Ich habe nachher noch einen Rundgang.
0: Ja.
1: Da fasse ich auch diese Wandbespannungen an. Es sind ja keine Tapeten, es sind ja Bespannungen aus Seide teilweise. Ja. Und wie man das gefunden hat, das war ein ganz, ganz interessanter Kniff, der da durch Zufall mehr oder weniger entdeckt wurde. Aber sagen Sie doch mal, hier sieht man ja auch so viele begeisterte Zuschauer, die heute den ganzen Tag sind. Viele tausend Menschen sind heute hierher gekommen und wollten diesen ersten Tag einfach nutzen, um sich das anzusehen, was alles neu ist. Mhm. Und was macht Schloss Ludwigslust zu einem besonderen Schloss?
0: Ja, einmal sicherlich, dass es hier ein Gesamtkunstwerk ist. Es ist in der Stadt eingebettet mit dem Garten, Schloss. All das zusammen ergibt ein Kunstwerk, ein Gesamtensemble. Und das war auch so von dem Fürsten Friedrich

0: der Fromm, der sich das so überlegt hat, auch genauso geplant. Ja? Er hat die Stadt angelegt und alles geht sternförmig auf das Schloss zu. Und wenn man sich das mal vergegenwärtigt, ja, ist das eben auch an sich schon ein großes Kunstwerk. Und auch hier im Garten, ja, das, was im Schloss stattfindet, findet dann auch hier im Garten als Gesamtkunstwerk seinen weiteren Ausklang. Und insofern ist das zusammenzusehen und nur im Zusammenspiel auch zu begreifen.
1: Und jetzt werfen wir mal einen Blick hinein, ja, in den Westflügel, in das gesamte Schloss Ludwigslust. Ein besonderer Rundgang, und zwar mit der Enkelin des letzten Großherzogenpaares von Mecklenburg, deren Familie nach dem Krieg auch enteignet wurde. Benjamin Unger.
2: Ich freue mich immer, wenn ich die Gelegenheit bekomme, wieder herzukommen. Dadurch, dass man das hier als Familie schon sehr, sehr lange begleitet, finde ich es immer wunderschön zu sehen. Und ich kann es ja nun wirklich sagen, ich bin hier seit 1988 das erste Mal. Und was von dem Moment an geschehen ist bis heute, ist ja unglaublich.
3: Donata ist die Tochter von Christian Ludwig Herzog zu Mecklenburg, Sohn von Mecklenburgs letztem Großherzogpaar. Die Residenz der Familie in Ludwigslust wird 1776 fertiggestellt.
2: Die Verbindung geht ja über viele, viele Generationen. Und also der Vorfahre, der das hier erbaut hat, war Herzog Friedrich der Fromme, der Schloss Ludwigslust erbaute. Und also es sind ja 200 Jahre im Grunde, dass die Familie hier gelebt hat und wohnte ja hier bis 1945.
3: Die Familie wird 1947 enteignet. Donata wächst in Schleswig-Holstein auf.
2: Man kannte es nur aus Erzählung. Und das ist ja, also wir haben ja viel als Kinder und in der Familie, mein Vater hat ja immer sehr, sehr viel erzählt und eigentlich alles erinnert.
3: Im Schloss residiert nun eine DDR-Behörde.
4: Auch zu DDR-Zeiten blieb ein wenig Obrigkeit im Hause, der Rat des Kreises. Die Jahrzehnte der Ämter und Büros haben ihre Spuren hinterlassen, und sei es in Form schnöder Deckenbeleuchtung.
3: Erst 1988 betritt Herzogin Donata erstmals das Schloss.
2: Es waren ja überall Büros, und dann gab es so einige Dinge. Das erinnere ich besonders von einem sehr schönen Porzellan, wo man die Saussieren dann benutzt hat für die Bleistifte und Kugelschreiber. Ja. Und das stand dann in den Büros zum Teil. Und sowas erinnert man komischerweise. Ja.
3: Über Jahrzehnte bis heute wird das Schloss restauriert.
2: Die ganze Verzierung und das Gold an den Türen, von den Bilderrahmen, Spiegeln, das ist ja alles Kleinstarbeit und musste im Detail alles wieder neu gemacht werden.
3: Im Zuge der Wiedervereinigung erhält Donatas Familie auch enteignete Kunst zurück. Darüber kommt es zu einem langjährigen Streit mit dem Land Mecklenburg-Vorpommern um Millionen von Euro.
5: Die herzogliche Kunstsammlung. Gemälde, Porzellan, Möbel des Ludwigsluster Schlosses, geschätzter Wert 7,9 Millionen Euro. Schon so lange will die Landesregierung das alles kaufen. Doch nun kam dieser Brief an den Kultusminister. Der Herzogin Donata zu Mecklenburg von Solotkow reicht es. Sie sagt, dass wegen der lang anhaltenden Untätigkeit der Landesregierung keine weiteren Verhandlungen im Hinblick auf eine Übertragung herzoglicher Kulturgüter auf das Land Mecklenburg-Vorpommern mehr geführt werden sollen.
2: Ich muss sagen, das war anstrengend.
6: Donata, Herzogin zu Mecklenburg von Solotkow, und Kultusminister Brotkorb sind sich nun einig. Für 9,5 Millionen Euro gehen 260 Kunstschätze aus dem herzoglichen Nachlass ins Eigentum des Landes über.
2: Wir hatten ja großes Interesse, dass die Sammlung im Land bleiben sollte. Das war eigentlich immer der Punkt von Anfang an. Die Sammlung sollte hier bleiben. Nur die Entscheidung dauerte ein bisschen länger. Aber wenn es zum Erfolg führt, ist ja wunderbar.
1: Ja, und tatsächlich, diese Gemälde, diese Artefakte, diese Kunstsammlung befindet sich, Frau Dr. Zeno, die befindet sich auch zu großem Teil hier jetzt im Schloss.
0: Ja, das ist richtig. Und wir haben auch einen besonders Schmankerl, nämlich nicht im Westflügel, obwohl da haben wir natürlich eine ganze Reihe, aber was Besonderes, was auch durch die Fernsehserie Bridgerton ja bekannt ist. Wir haben Queen Charlotte als Porträt aus der Gainsborough-Werkstatt im Ostflügel. Und das ist nicht aus den Werken, die jetzt restituiert worden sind, sondern da hat die Herzogin uns eine besondere Leihgabe geschenkt.

0: gestattet für 10 Jahre, worüber wir uns sehr freuen. Und im Ostflügel ist die zu bewundern. Ein wunderbares, riesiges Porträt von Queen Charlotte.
1: Und wie schön das doch ist, dass moderne Serien im Fernsehen, im Film, im Grunde diese Brücke schaffen zur geschichtlichen Darstellung hier im Original. Wie wichtig ist es denn eigentlich, dass man solche Kunstschätze im Landesbesitz behält?
0: Ja, das ist enorm wichtig, weil das einfach auch für die Landesidentität und für die kulturelle Identität ist das wichtig, weil ich meine und finde, dass Zukunft braucht auch Herkunft. Man muss wissen, ja, woher kommt man denn in der Geschichte, um dann auch die Zukunft gestalten zu können. Und wir haben eine reiche kulturelle Geschichte und das darf man ruhig auch der ganzen Welt erzählen und auch die eigenen Leute darauf stolz machen.
1: Das ist ja ganz interessant, wenn man mal auf die Geschichte blickt, auch vom Schloss Ludwigslust. Wenn man sich damals so die Menschen betrachtet, was sagt denn eigentlich das Leben, was sagt denn das Leben in der Geschichte über die Menschen in Mecklenburg-Vorpommern aus?
0: Also die Schlossbewohner selber waren sehr international, weil sie natürlich auch die entsprechenden Mittel hatten. Die haben international eingekauft, Kunst, sie haben sich international verheiratet in ganz Europa und haben viel gereist. Also sie hatten auch Baumeister international, europäisch von internationalem Rang, wie Le Jay, der französische Stararchitekt, der Friedrich der Fromme geholt hat, um hier den Architekturentwurf zu liefern.
1: Sein Vater
0: für Schloss
1: hatte das ja viel kleiner geplant.
0: Der hat das kleiner geplant, aber Friedrich der Fromme ist dann richtig in die Vollen gegangen und hat dann aus dem, was sein Vater an Ideen hatte, hat er dann als Namensgeber Christian Ludwig gewählt. Hat er dann hier zur Vollendung gebracht, jedenfalls zur vorläufigen.
1: Und so ist Lulu entstanden.
0: Und so ist Lulu entstanden.
1: So ist Schloss Lulu entstanden.
0: Genau.
1: Ja, heute Mittag gegen 13 Uhr war es soweit. Da hat Ministerpräsidentin Manuela Schwesig, die war hier, hatte sich nicht nehmen lassen und hat eben feierlich den Westflügel eröffnet. Und es gab, wir sehen was. Es gab eine lange Schlange, logischerweise. So viele Menschen wollten sich das heute ansehen. Man darf eins nicht vergessen, es dürfen immer nur 500 Menschen gleichzeitig ins Schloss. Das hat bautechnische Gründe, ganz einfach.
0: Ja, ganz genau. Das hat Gründe, brandschutztechnische Gründe. Und das geht am Ende um die Sicherheit auch aller Gäste. Und da halten wir uns auch ganz strikt dran.
1: Wir haben eben auch noch gesehen, im Garten gab es Vorführungen eben aus dieser Zeit an. Es wurde gefochten, es gab Tänze, die hier aufgeführt wurden. Was ist Ihnen heute so begegnet an Reaktionen von den Besuchern, die sich das Schloss, den Westflügel, neu angesehen haben?
0: Ja, also viel, viel Begeisterung. Viele sind zu mir gekommen, ganz nah, und haben gesagt, es ist schön geworden, wirklich schön, dass wir so was Schönes hier wieder haben. Darüber freue ich mich so sehr. Herzlichen Dank. Und diesen Dank gebe ich auch weiter an alle und am Ende natürlich auch an den Steuerzahler, die Steuerzahler, die auch eben einen Teil hier im Land mitfinanziert haben, neben dem Bund und neben der Europäischen Union. Weil sowas kann man einfach nicht mehr stemmen alleine. Dazu braucht man wirklich dieses Trio heutzutage.
1: Jetzt fragen sich möglicherweise auch viele Menschen, wie ging es denn eigentlich Lulu in der Zeit bis 1989? Also wie wurde das Schloss in der damaligen DDR genutzt?
0: Ja, von der Kreisverwaltung, und die haben hier gearbeitet und viele haben auch noch Erinnerungen daran und sehen die Tapeten, die wir hier als Befundfenster gelassen haben, und sagen, schön, dass ihr nicht alles saniert und restauriert habt und alles überklebt habt, sondern dass ihr auch so ein bisschen was aus dieser Zeit gelassen habt. Und einigen kommen auch die Tränen und sagen, ja, das ist genau die Tapete, die ich kenne von früher, und ich habe in diesem Raum gesessen. Ein Herr kam zu mir und sagte, ich habe früher in diesem Raum gesessen, wo Sie jetzt hier diese moderne mediale Installation haben. Und da habe ich früher mit meinem Schreibtisch gesessen. Und das ist doch schön.
1: Und eines ist vor allem ganz wichtig, das darf man nicht vergessen. Dadurch, dass es durch die Kreisverwaltung genutzt wurde, wurde auch immer geheizt.
0: Ganz genau.
1: Das ist
0: weil
1: ein ganz
0: es
1: wichtiger
0: gibt
1: Punkt.
0: Nichts Schlimmeres als leerstehende Häuser. Und am Ende ist das auch ein Haus. Und jeder kennt das privat. Es wird nicht besser, wenn keiner drin wohnt.
1: Gibt es eigentlich eine Idee oder gibt es Pläne, wie das Schloss auch für die Öffentlichkeit nutzbar gemacht werden kann? Ich sage mal ganz einfach Stichwort, Hochzeiten im Ballsaal.
0: Ja, also der goldene Saal ist ja heute auch wieder mit eröffnet worden zur Freude ganz vieler, weil ganz viele Ludwigs

0: Und auch die ein oder andere Jugendweihe.
1: Also ist toll. Und ja. dieser goldene Saal, ja. den habe ich mir natürlich auch angesehen, kommt am Ende meines kleinen Rundganges, den ich heute mit dem leitenden Restaurator Andreas Baumgart gemacht habe. Es war wirklich faszinierend, was er mir alles gezeigt hat und was ich entdecken durfte. Falls unser rotes Sofa mal irgendwie kaputt sein sollte, das wäre eine gute Alternative. Wir befinden uns jetzt hier im roten Wohnraum der Alexandrine und wir gehen jetzt rüber, wir wechseln quasi die Farbe in den blauen Wohnraum der Alexandrine. Herrliches Ambiente hier mit dieser blauen, kräftigen Farbe. Und was fällt mir als erstes auf? Das Originalservice der Großfürstin Helene, das Petit Genet, das Frühstücks- oder Kaffeeservice, über das wir im Laufe der Sendung auch noch sprechen werden. Und jetzt werfen wir den Blick mal nach oben. Andreas Baumgart, Sie als leitender Restaurator des Westflügels. Diese Kronleuchter, das ist ganz sinnbildlich für den Westflügel, weil sie sind überall zu finden. Was ist das Besondere an diesen Kronleuchtern?
2: Also das ist ein ganz besonderer, das ist der sogenannte Federkronleuchter.
1: Der leuchtet ja auch so, ne?
2: Ja, der leuchtet. Die Räume können wir hier ausschließlich mit diesen Kerzen belichten.
1: Elektrische Kerzen, muss man dazu sagen, klar.
2: Elektrisch, aber zusätzliche Lichtschienen haben wir hier gar nicht. Das reicht also völlig aus hier und damit nähern wir uns diesem historischen Ambiente eigentlich. Ne?
1: Ja, und auch was ganz Besonderes ist ja auch der Spiegel, den wir hier vor uns sehen. Aber hinter dem Spiegel haben Sie während der Restaurierung etwas entdeckt, was Ihnen sehr geholfen hat.
2: Genau, dieser Spiegel war hier gar nicht drin, der war ganz woanders. Es hing ein anderer Spiegel hier drin, den haben wir dann wegnehmen müssen. Und dahinter haben wir Reste dieser originalen Seitenbespannung gefunden, die dann als Basis diente für die Rekonstruktion. Manchmal haben wir hinter den Fußleisten kleine Reste gefunden, manchmal an den Spannen, Kanten. Und manchmal haben wir auch Fotos zur Verfügung, wie hier, oder Aquarelle und Pastelle. Ja. Und das sind so die Quellen gewesen, um diese Seiden zu rekonstruieren.
1: Ja, und Seidenbespannung meint, ich würde mal sagen, umgangssprachlich Wandtapete, was aber eine Bespannung ist. Das hier, man fühlt das, ich gehe mal ganz vorsichtig ran, eine wunderbare Bespannung und eben alles nach Originalvorbild. Ganz im Gegensatz dazu haben wir hier etwas sehr Einfaches. Das allerdings ist ein Originalfundstück. Andreas Baumgart, was konnten Sie anhand dieser Originalfundstücke, jetzt speziell an der Tapete, was konnten Sie daraus lernen für die Restaurierung?
2: Also diese gelbe Tapete ist original in Frankreich gedruckt worden, in Paris, 1803 erstmalig. Und in einer anderen Farbstellung. Durch Zufall haben wir in der Nationalbibliothek in Paris diese Originalstücke gefunden. Und das war wichtig, weil wir hier zwar die untere Bordüre hatten, das Flächenornament, aber ein Teil des oberen Frieses war nicht mehr vorhanden. Und durch dieses Original in Paris konnten wir diese Bordüre rekonstruieren.
1: Wobei man ja sagen muss, auch diese Tapete, das ist jetzt keine Seidenbespannung, sondern das ist Papier auf Leinwand. Das ist insgesamt sehr viel einfacher hier. Ich möchte fast sagen, der arme Paul Friedrich, für den wurde ein bisschen gespart. Und wenn ich mich jetzt hier mal so umschaue, dann wirkt das Ganze ja eher so ein bisschen karg, einfach nur richtig weiß. Das ist ja der Gardesaal. Warum ist das hier so prunklos, möchte man fast sagen?
2: Also das ist beabsichtigt. Man wollte die Leute beeindrucken. Die gingen über ein relativ karges Treppenhaus hoch, hier in den Gardesaal, was genauso sparsam war. Mhm. Und dann ging es hier in den goldenen Saal rein und da war eine absolute Pracht, die sich entwickelte, mit ganz viel Gold, über zwei Geschosse hoch. Und das war das Erlebnis.
1: Sie machen jetzt gerade den Vorgeschmack in mir, ganz, ganz intensiv. Der goldene Saal, da gehen wir jetzt rein. Oh, wow, das ist mal ein Prunksaal. Beeindruckend. Diese Helligkeit, die Kronleuchter, das Gold. Also hier wurden Empfänge veranstaltet, Feste veranstaltet.
2: Hier wurde gefeiert. Mit ganz viel Gold. Deswegen heißt der Saal so, ja. Goldener Saal. Aber das, was hier so golden glänzt, ist gar kein Gold, das ist Schlagmetall. Also eine hauchdünne Messingfolie, die angeklebt wird. Und damit sie nicht schwarz wird, wird sie überlackiert.
1: Und jetzt, Herr Baumgart, haben wir noch etwas, was mehr Schein als Sein ist. Ich mache mal den Klopftest. Guck mal, hier an dieser Säule. Ich denke, das hört man. Das ist Holz. Holz. Also kein Marmor, aber immerhin ist es echtes Holz. Und jetzt klopfen wir mal eine Etage tiefer. Das ist kein Holz mehr, das klingt ziemlich hohl. Was ist das?
2: Das ist Papier-Caché. Also Papier-Maché.

0: Kennt jeder, das
1: Ja.
0: ist ein Papierbrei, der in Form gegossen wird. Aber hier in Ludwigslust gibt es eine besondere Technik. Man hat alte Steuerakten, alte Akten zerkleinert und diese Papierschnipsel in Formen eingeklebt. Für kleine Dekore vielleicht 1-2 mm dick, für richtig große Dekore bis zu 1 cm dick. Hier oben haben wir diese Kapitelle oder an der Decke haben wir diese großen Rosetten hier oder diese Köpfe und Masken. Das ist alles aus Papiercaché, immer Schicht auf Schicht zusammengeklebt. Und bei den großen Formen ist zusätzlich noch eine Holzkonstruktion drin, weil sonst das irgendwann auch mal instabil werden würde. Ne?
1: Das ist ja auch das, wofür Ludwigslust bekannt ist im Endeffekt. Und es sieht trotzdem toll aus.
2: Ja,
1: ja, Herr Baumgart, ich bedanke mich herzlich.
2: Wirklich eine großartige, detailgetreue, detailreiche Arbeit, die Sie hier in den letzten 10 Jahren geleistet haben.
3: Und ich war wirklich beeindruckt von diesem Rundgang durch den Westflügel vom Schloss Ludwigslust. Und wir sind jetzt wieder live mit dem roten Sofa im Garten unter schönstem Sonnenschein. Was für ein fantastischer Tag heute hier in Mecklenburg. Dr. Zinno, dieses, was ich eben schon gezeigt habe kurz, auch in dem blauen Zimmer angesprochen, des Petit Déjeuner, dieses Service, was hat das für eine Bedeutung? Wo haben Sie das herbekommen? Also erzählen Sie mal was dazu.
4: Ja. Das kommt aus dem legendären Brautschatz der russischen Zarentochter Helena Pavlovna. Und die hat ja auch 4 Jahre hier gelebt, ist sehr, sehr, sehr jung verheiratet worden. Man muss auch sagen, zwangsverheiratet worden hier an den Mecklenburgischen Hof. Und sie hat einen legendären Brautschatz mitgeführt. Es waren endlose Kutschen und Kisten, die hier antransportiert worden sind über viele Wochen. Und ein Teil davon ist eben auch, haben wir hier, es sind Kamine mitgeliefert worden. Aber eben auch dieses legendäre Petit Déjeuner, das ist ein 13-teiliges Frühstücksservice aus purem Gold. Und das sieht fantastisch aus. Und wir haben es hier erwerben können vor 10 Jahren mit Unterstützung der Kulturstiftung der Länder und verschiedenen anderen Stiftungen für über 1 Million Euro. Und dieser besondere Schatz gehört jetzt wieder hierher nach Ludwigslust. Und das ist natürlich eine ganz, ganz tolle Sache.
3: Sie haben uns vorhin schon erzählt, Frauen und Männer, also ja. Herzog, Herzogin zum Beispiel, haben meistens in unterschiedlichen Flügeln gewohnt. Die Männer im Ostflügel, der ja schon vor einigen Jahren restauriert wurde. Die Frauen im prunkvolleren Westflügel. Da sieht man mal die Unterschiede in Teilen, nicht? Aber wie haben die Herrschaften hier gelebt überhaupt? Wie kann man sich das vorstellen?
4: Ja, also die, das Leben in der Zeit war schon anders als bei uns, insbesondere auch an diesen Höfen, weil Sie müssen sich vorstellen, die lebten sehr eng mit ihrem Hofstaat zusammen. Nichts blieb geheim. Alles, man hatte praktisch keine Privatsphäre. Wer sich eine Zofe wünscht, dem kann man eigentlich eher abraten, weil man, wenn man jemanden braucht, um einen anzuziehen oder auszuziehen, ja, dann weiß ja diese Person auch wirklich alles. Und insofern hatte man keine Geheimnisse, keine Privatsphäre. Das ist ein großer Unterschied zu heute. Oh, es gab kein Toilettpapier, ja? Es gab keine Zahnbürste, ja? Man musste sich anderweitig behelfen. Das war nicht immer Spaß und von daher waren die Gerüche eben auch ganz andere als heute. Ja? Wir haben heute Probleme mit Abgasen, aber damals gab es eben auch andere Gerüche, die man dann mit viel Parfum versucht hat dann zu übertünchen. Und da muss man sich erst mal eindenken.
3: Ja, das ist eine besonders schöne Kombination.
4: Ja,
3: also miefiger Geruch, der mit Parfum übertüncht wird.
4: Das
3: ist ein Geheimtipp.
4: Ja, und viele hatten auch, das war auch nichts Untypisches, auch hier im Adelshof, die hatten auch Flöhe. Also der Floh gehörte zum Alltag, ja. Auch das muss man nicht verschweigen, ja, das war so.
3: Also wenn man immer denkt, das war so ein luxuriöses, tolles Leben, man stellte sich vor in Schaumbädern, ganz so war es nicht. Spätestens beim Floh weiß man Bescheid, dass es auch ein nicht ganz so angenehmes Leben war. Ja. Gucken wir doch mal drauf, Friedrich der Fromme, der ja nun hier 1772 Schloss Ludwigslust hat bauen lassen, 1776 dann fertig geworden und eingezogen. Was war Friedrich der Fromme für ein Mensch?
4: Ja, ich glaube, das ist sehr religiös und sehr streng erzogen worden. Das hat ihn, glaube ich, Zeit seines Lebens geprägt, weil er war dann Pietist und er war so den Freuden des Lebens, wie Theater oder Kartenspiel, das war nicht so seins. Und er hat dann aber eine Frau geheiratet aus Württemberg, ja, die Herzogin, Friederike Luise, und die war so ganz anders drauf, ja. Und die liebte das Theater, die liebte das Tanzen, die war eben richtig quirlig. Und Friedrich der Fromme war ein eher ernster Mann, der auch sich für die Wissenschaft interessierte. Und sie hat ihre Rolle als Landesmutter wohl wirklich sehr gut auch ausgefüllt, weil man hatte ja auch Pflichten als Frau hier am Hofe, als Gemahlin des regierenden Herzogs. Aber immer, wenn sich die Gelegenheit geboten hat, ist sie geflüchtet auch mal und hat sich eine kleine Auszeit gegönnt, und nämlich nach Hamburg. Und da hatte sie ein Haus am Jungfernstieg, Ecke Große Bleichen.
3: So, ja, ein bisschen ähnlich muss es sich mit Prinzessin Alexandrine verhalten haben. Wir haben mal ein paar Bilder noch von ihren Schlafgemächern, die sehr luxuriös waren. Sie war, glaube ich, auch jemand, die das süße Leben mochte, den Luxus mochte. Das passte auch zu ihrem Stand, das darf man auch nicht vergessen. Ist oft nach Berlin, glaube ich, gereist, Alexandrine. So, und im Gegensatz dazu, ihr Mann, Paul Friedrich, da hatte ich vorhin schon das eine Zimmer gezeigt. Der hat ja eher auf kargem Fuß gelebt.
4: Ja, Alexandrine war ja eine preußische Prinzessin. Ja. Und die war eben das, was der preußische Hof zu bieten hatte, gewöhnt. Und insofern hat man sich hier, als sie dann hier eingeheiratet wurde, ja, hat man sich große Mühe geben müssen, damit das Gefälle vom preußischen Hof hier bis nach Ludwigslust, damit sie nicht so tief auch fällt in Bezug auf das, was sie gewohnt war. Für die war das gar kein Luxus, sondern es war mehr so, das war einfach der Standard dort, mit dem sie aufgewachsen war. Und und Paul Friedrich war in der Tat etwas spartanischer.
3: Also er wurde von ihr ein bisschen kurz gehalten. Kann man das so vielleicht auch sagen?
4: Ja.
3: Was ich ganz interessant finde, es gibt, da haben wir auch noch Aufnahmen zu, es gibt sogenannte Stellfiguren in Schloss Lulu. Nicht nur in Schloss Lulu, gibt es auch in anderen Schlössern und Burgen. Das sind Figuren, erklären Sie es. Falls mal jemand keine Zeit hatte, war er trotzdem da.
4: Ja. Falls man keine Zeit hatte, war man trotzdem da. Also das ist aber auch eine Besonderheit in dieser Perfektion hier in Ludwigslust. Wir haben überall, wenn man hier den Besucherrundgang geht, wird jedem auffallen, diese Brettfiguren, diese kolorierten mit den wunderbar gemalten Porträts, die sind von Mathieu, von dem Hofmaler, in Perfektion erstellt worden. Und zwar ist die fürstliche Familie abgebildet worden. Ja. Und der besondere Kammerdiener, die eine besondere Vertrauensstellung hatten. Und besondere Damen und Herren aus dem Hofstaat, ganz ausgewählte. Und weil auf die kam es ja an, auf die musste man sich verlassen. Und da fiel auch auf, wenn die mal nicht da waren. Und wenn die Herzogin, der Herzog oder eben die besondere Kammerzofe oder der Kammerherr nicht da waren, der Kammerdiener, dann gab es diese konturierten Brettfiguren, die wurden aufgestellt und jeder als Stellvertreterfigur.
3: Siehste.
4: Ja, also das heißt, wenn Sie mal keine Zeit haben fürs rote Sofa, dann
3: setzen wir hier eine Holzfigur hin. Das ist ja, neudeutsch nennt man das heute ja Avatar.
4: Avatar.
3: Ein Avatar. Ja, der Avatar wurde sozusagen in diesen Jahrhunderten schon erfunden. Die Stellfiguren. Ja. Das ist interessant zu wissen. Ja. Toll. Tatsächlich gibt es bei uns in Norddeutschland etwa 2000 Burgen oder Schlösser. Einige besondere davon hat sich Ariane Peters angesehen.
5: Im feinen Stadtteil Hamburg-Poppenbüttel rechnen Touristen mit vielem. Außer vielleicht mit einer Burg. Spitzname Alsterschlösschen. Burg Henneberg. Kleinstes Schloss des Nordens. Oder eben kleinste Burg. So oder so, es sind 46 Quadratmeter. Verwirrung komplett? Folgen wir der Burgdame Miriam Hager.

0: herzlich willkommen im Rittersaal.
1: Der nicht viel größer ist als ein Wohnzimmer. Knapp 50 Gäste finden bei Konzerten auf der Galerie und im Saal Platz.
0: Da ist die erste Reihe. Ja, so ist das. Mittendrin stand nur dabei.
1: Aber wie kommt's? Ein Schloss in Poppenbüttel. Albert Henneberg, Postbeamter mit reicher Erbtante, ließ die Burg 1884 für seine Frau erbauen.
0: Sie war ja nie gedacht als Burg, wo jetzt ein Ritter wohnt, sondern ja, eigentlich als Dekoration, als kleiner, besonderer Eyecatcher.
1: Von denen wir im Norden ja noch viele mehr haben. Schloss Schwerin, Schmuckstück der Renaissance. So weit, so bekannt. Genau wie Schloss Gottorf in Schleswig. Aber mal ehrlich, wer hatte bislang Jagdschloss Schöningen im Landkreis Helmstedt auf dem Zettel? Oder das Kunstmuseum in Schloss Derneburg im Harzvorland? Im Weserbergland erhebt sich Schloss Hemmelschenburg aus dem Jahr 1588. Noch so ein Geheimtipp. Unmöglich, alle aufzuzählen, dürften es fast 2000 Burgen und Schlösser im Norden sein.
2: Hallo! Hier spricht Edgar Wallace.
1: Ein norddeutsches Schloss hat 1961 das Zeug zur mystischen Filmkulisse. Im Krimi-Klassiker Der grüne Bogenschütze mit Gerd Fröbe und Karin Dohr. Ahrensburg ist wie gemacht für eine heftige Ballerei.
3: Ihr Tee, Sir.
4: Ohne Sahne? Wir müssen warten, bis es dunkel wird.
5: Da ist ein Mann, höchstens zwei und wir sind
4: zu wenig.
1: Zu wenig? Bitteschön. Dann eine gruselige Nachtführung durch Glücksburg, nördlichstes Schloss Deutschlands. Noch können wir umkehren. Nein, zu spät.
6: Guten Abend, die Herrschaften.
1: Früher lebten viele Kinder auf dem Schloss. Einmal verirrte sich eine Besucherin in das ehemalige Spielzimmer.
6: Hatte sie ein Geräusch, ein Klopfgeräusch. Sie wandte sich um, schaute, aber es war niemand zu sehen. Da wollte sie gehen. Aber da klopfte es wieder. Und diesmal hatte sie das Gefühl, das Geräusch kommt aus dem Schrank. Und dieser Schrank, er ist nicht zu öffnen. Wer sollte da klopfen?
1: Gute Frage. Vielleicht sollten wir aber auch einfach verschwinden.
6: Gute Nacht, die Herrschaften. Bis morgen.
1: Danke. Überlegen wir uns noch mal.
7: Ja, Schlösser und Burgen in Norddeutschland, das ist einfach eine ungeheure Faszination. Und im Hintergrund, wenn man sich das einfach mal anschaut, das sieht ja auch wirklich wunderbar aus. Das hat Schloss Ludwig Lust, also dieser barocke Bau, wirklich ganz, ganz eindrucksvoll.
8: Yeah.
7: Anders kann man es gar nicht sagen. Und dazu passt natürlich auch dieser Schlossgarten, Frau Dr. Zino. Das ist ja auch eine ganz besondere Anlage. Hier kann man ja lustwandeln. Mhm. Ist das richtig ausgedrückt?
8: Ja, hier kann man lustwandeln, auch heute. Und es ist vor allen Dingen auch ein Park, in dem man herrlich entschleunigen kann. Versuchen Sie es mal. Aber ich weiß von vielen, vielen Besucherinnen und Besuchern, dass sie mir gesagt haben auch, dass ein Spaziergang hier im Park, man kommt anders zurück, als wie man reingegangen ist.
7: Es gibt ja auch so viele Springbrunnen.
8: Ja,
7: hier.
8: Und vor allen Dingen ist das Wasser hier eine wunderbare Geschichte. Das hat man hier über einen langen Kanal hierher transportieren müssen. Und wir haben hier ja einen rauschenden Auftakt mit der Kaskade gleich, wenn man kommt und das Schloss Ludwigslust besucht. Und dann schlängelt es sich durch den Park an der steinernen Brücke, der kleine Mönch, die kleine Fontäne, die dann sprüht. Und dann findet es sozusagen das Finale bei den 24 Wassersprüngen etwas weiter im Park. Insofern kann man einen herrlichen Spaziergang einfach dem Wasser folgend hier unternehmen.
7: Es ist ganz toll, wie Sie das alles beschrieben haben. Ich bedanke mich ganz herzlich bei Ihnen, dass wir bei Ihnen zu Gast sein durften.
8: Gerne.
7: Heute mit dem roten Sofa live aus Mecklenburg. Ja. Ich sage es mal so, Schloss Ludwigslust ist da. Der Westflügel ist eröffnet. Morgen geht es weiter. Morgen nochmal freier Eintritt. Ja? Es gibt auch ein Konzert, das ist allerdings schon ausverkauft, hier im Schlossgarten, aber frei.

Eintritt, morgen nochmal. Also ganz großartige Geschichte. Danke, dass wir da sein konnten. Kurzer Blick auf morgen. Morgen sind wir wieder aus dem Studio für Sie da und dann spreche ich mit Steffi Tauber, die mit ihrer MS-Erkrankung das bemerkenswerte Buch Fliegen wäre eine Option geschrieben hat. Jetzt geht es weiter mit den Landesprogrammen und die fantastische Frauke Rauner aus dem Nordmagazin meldet sich selbstverständlich auch hier aus dem Schlossgarten vor Schloss Ludwigslust. Bis morgen Abend. Tschüss.

0: Dann machen Sie sich mal schön bequem. Wir greifen nach den Sternen oder zumindest nach den Sternen des Nordens. Schönen guten Abend, herzlich willkommen zur Nordtour. Man nennt es das Versailles des Nordens. Schloss Ludwigslust südlich von Schwerin. Ein barocker Traum mit mehr als 100 Zimmern und Sälen und einem prachtvollen Park. Vor 250 Jahren wurde es gebaut und jetzt zum Jubiläum steht es fast so originalgetreu da wie damals. Eine aufwendige Sanierung hat nach mehreren Jahren ihren Abschluss gefunden. An diesem Wochenende wird Wiedereröffnung gefeiert. Und ein wichtiges Detail hat erst ganz zum Schluss seinen Platz gefunden.
1: Eins, zwei,
2: der letzte Akt vor der Eröffnung von Schloss Ludwigslust. Alle schwitzen wegen eines Teppichs. Vorsicht ist das Wort des Tages. Der Teppich ist ein Schmuckstück aus dem 17. Jahrhundert.
3: Ein historischer Moment ist es insofern, weil etwas in diesen Raum zurückkehrt, was jahrzehntelang nicht da war.
2: 10 Jahre Arbeit, jetzt glänzt auch der goldene Saal wieder. Für Chefrestaurator Andreas Baumgart ein erhabener Moment. Und dann kommt raus, alles fake. Gold ist Messing und Porzellan einfach nur Pappe. Und doch große Kunst.
4: Ja, was wir hier sehen, ist Papiercaché. Und das haben die aus alten Akten hergestellt. Die haben die Akten zerrissen, in Formen geklebt, mit dem Leim, mit dem Proteinleim. Und dann trocknen lassen und haben sie alle möglichen Dekore so hergestellt. Alles, was wir hier sehen im Saal, ist an Ornamenten, ist nur aus Papiercaché hergestellt. Kein Gips, kein Stuck, kein Marmor, Holz in geringem Umfang.
2: Hinter dem schönen Schein steckt viel Recherche. Alles möglichst im Original, so wollten es die Schlossherren von heute wieder haben. Auch beim Teppich, ein echter ist es, aber nicht der Originale.
3: Links muss höher, links muss, ja. Und die Frage war immer, was hing hier? Also es war klar aus der Bordüre, es muss ein Wandteppich, eine Tapisserie aus einer Brüsseler Manufaktur sein. Mehr wussten wir aber nicht.
2: Die Teppichsuche, ein Ludwigsluster Krimi. Gefunden wird ein Zwilling.
3: Und das tauchte dann tatsächlich auf dem Kunstmarkt auf. Und das ist so ein Highlight, das ist so ein Glück, dass man sowas dann findet. Und das konnte Gott sei Dank angekauft werden aus dem Kunsthandel.
2: Mit speziellen Klettbändern befestigen gleich 6 Restauratorinnen und Helferinnen den Teppich an der Wand. 35 Kilo wiegt er. Hoffentlich hält alles. In der oberen Etage vom Westflügel wird's richtig bunt, die Berliner wieder. Herzogin Alexandrine, Tochter vom preußischen König, brachte 1822 französischen Schick mit. Eine Wand zeigt die vielen Schichten der Zeit.
4: Und durch Zufall sind wir auf Originale in der Nationalbibliothek in Paris gestoßen. Und damit konnten wir eigentlich das Ornament komplettieren. Und haben dann auch die Tapete rekonstruiert und das ist jetzt ein wunderbarer Raum geworden, weil das so ein unglaublicher Gelbton ist in Verbindung mit dem Grün und diesen rosa-violett-Tönen. Das ist einfach der Wahnsinn.
2: Letzte Arbeiten und keine bösen Überraschungen. Endlich hat die seit 80 Jahren leere Wand ihren Schmuck zurück.
5: Ihr seht gut aus, das sieht schon mal gut aus, genau, die Überweiten, also das kriegen wir alles aus,

0: gestrichen Oberkante sitzt. Wir sind jetzt ungefähr bei 3/4.
1: Okay. Ja, toll.
0: Ausatmen. Ausspannen.
1: Wahnsinnig.
0: Ich schwitze auch. Ja.
2: Ein alter Wandteppich erzählt ein Stück Schlossgeschichte neu. Die aufwendige Restaurierung im Westflügel ist abgeschlossen und Schloss Ludwigslust ist wieder das, was es einmal war, ein barockes Gesamtkunstwerk.
3: Ja, und ein kleines Kunstwerk sind sicher auch diese Törtchen. Ihre knallige lila Farbe verdanken sie einer Pflanze, einer Jamswurzel. Und die ist bekannt eigentlich für Ballaststoffe und Vitamine. Aber diese Sachen stehen nicht unbedingt im Vordergrund in einem neuen Hamburger Café. Dort geht es vor allem um die knallige Optik, um den Geschmack und um die Herkunft. Die Herkunft der Zutaten und die der Bäckerin.
4: Violett, Lavendel und noch mehr Lila. Hier ist wirklich fast alles in Fliederfarben. In dem Café von Jenny Della Torre dreht sich alles um die Jamswurzel Uber, die optisch einer Süßkartoffel ähnelt. Sie sorgt für den besonderen violetten Look, die feine Süße und das nussige Aroma.
5: Wir haben hier einmal die Uber-Torte, eine ganz klassische Uber-Kuchen quasi. Hier unten haben wir Ensaimada, so ähnlich wie Brioche, gefüllt mit Uber-Ensaimada, also wieder die Wurzel gekocht.
4: Vor einem Jahr eröffnet Jenny ihr Uber-Café in der Eppendorfer Landstraße. Ein kleiner Lebenstraum, der für die 30-Jährige in Erfüllung geht. Eine Stunde bevor der Laden öffnet, bereitet die Hamburgerin gemeinsam mit ihrer Aushilfe Emily Rossmeid alles vor. Jenny backt alles selbst, meistens einen Tag vorher am Abend. Dabei steht die violette Jamswurzel immer im Mittelpunkt. Sie stammt ursprünglich aus Südostasien und ist besonders auf den Philippinen beliebt, Jennys Geburtsort.
5: Es sollte etwas sein, das zu mir passt. Dann habe ich überlegt, was halt zu meiner Kultur und zu meiner Herkunft passt. Und da bin ich auf Uber gestoßen, weil es halt eine Kindheitserinnerung von mir. Und wenn irgendjemand Eis verkauft hatte, ist man so als Kind zur Straße gerannt direkt und hat sich dann Eis gekauft, quasi das Uber-Eis.
4: Für die 30-Jährige ist die Wurzel deshalb viel mehr als nur eine Geschmacksrichtung. Es ist ein Stück Heimatgefühl, das sie nach Hamburg bringen will.
5: Diese Community, die Verbindung, das ist wirklich was sehr Besonderes, finde ich, bei uns. Also auch wenn man sich gar nicht kennt und so, man redet einfach. Und auch viele, die neu nach Deutschland gekommen sind, die halt so ein bisschen auch niemanden kennen und so, dass die halt auch hier quasi so einen Spot finden.
4: Am Wochenende ist das Café Obelicious rappelvoll.
6: Wir haben einmal Ensaimada Bico Pannencake, einmal den Uber Latte Macchiato.
4: Viele kommen, neben dem besonderen süßlichen Geschmack, vor allem wegen der auffälligen Farbe. Lila verkauft sich eben gut, vor allem auf Instagram. Die lila Getränke sind auf Social Media total im Trend.
7: Ich kannte das so von anderen Cafés auch mal, aber ich dachte, hier gibt es so eine größere Auswahl und nicht nur so ein Getränk.
8: Ich reise gerne in Asien, deswegen Uber ist mir schon ein Begriff und ich habe es bestimmt auch schon probiert. Aber ich mag so den Nachgeschmack davon. Das ist so, ich kann es gar nicht beschreiben tatsächlich. Immer was anderes, so wie, ja.
4: In Jennys Laden wird aus einer Wurzel kein Trend, sondern ein Gefühl von Zuhause. Im Vergleich zu anderen Cafés dreht sich hier wirklich alles um Uber. Und genau das scheint viele anzuziehen, nicht nur wegen der Farbe, sondern wegen der Geschichte dahinter.
3: Ein Schiff als Schule des Lebens. Diese Erfahrung machen Menschen seit Jahrhunderten. Also Aufbruch ins Unbekannte, mit anderen Menschen auf engem Raum zusammenleben und Probleme lösen mit den berühmten Bordmitteln. Also man geht meist klüger von einem Schiff runter, als man raufgegangen ist, vor allem beim ersten Mal. Nicht umsonst sind Segelturns inzwischen beliebte pädagogische Programme. Gerade für Jugendliche, die eben nicht so leicht durchs Leben segeln.
9: Boah, das geht hoch, das geht hoch.
10: Wenn das Segel schlägt, dann fliegen diese Blöcke durch die Luft. Und wenn ihr diesen Block an den Kopf kriegt, ich sag mal, der Hammer von Klitschko ist dann Scheißdreck gegen. Ne?
11: 3 Stunden zuvor. Die Friedrich liegt ruhig und noch ein bisschen verschlafen im Außenhafen von Emden.
12: So, was wollt ihr denn trinken, Kinder?
13: Ja. Kakao, da ist auf Tee.
14: Milch. Wollen noch ein Löffel, ne?
10: Guten Morgen an alle.
13: Guten Morgen.
15: Bino, kommst du da direkt an die Butter, oder?
11: Die 7 Jungs und ihre

0: Zwei Lehrkräfte sind seit gestern auf dem Schiff und gehen eigentlich auf eine Förderschule mit dem Schwerpunkt emotionale und soziale Entwicklung.
1: Die Toilette ist Kostja, Saugen ist Lasse, Kochen sind Miko, ist das richtig?
2: Mino.
1: Wir sind jetzt also hier nicht die Queen Mary 2 sozusagen. Also es ist schon gewollt, dass wir hier, dass die Jugendlichen mit anfassen. Dass die hier ein bisschen was lernen sollen und vor allen Dingen, dass die hier eine Menge Spaß haben sollen.
3: Und kann ich da noch mal eine Runde aufmachen?
4: Dass du nachts noch auf hast.
0: Ja, alles wirklich sehr kuschelig und gemütlich hier.
5: Ich starte den Motor jetzt.
4: Ja.
0: Doch das Ablegen soll plötzlich ganz schnell gehen.
6: Ein Kind möchte gerne eigentlich nach Hause, obwohl es ihm viel Spaß macht. Und ja, wenn wir abgelegt haben, haben wir abgelegt.
7: Wir legen jetzt ab.
0: Die Friedrich ist ein alter Frachtensegler. Baujahr 1910. Früher wurde damit zum Beispiel Torf auf der Elbe transportiert. Der Verein aus Leer kaufte die Friedrich 2003, baute den Laderaum zum Wohn- und Schlafbereich aus und bietet seitdem Turns für Jugendliche an, die ihren Weg noch nicht gefunden haben.
8: Mir gefällt insgesamt dieses Konzept sehr gut, dass benachteiligte Jugendliche und junge Erwachsene hier einfach was erleben können, was lernen können. Und ich möchte einfach etwas zurückgeben, was mir das Leben geschenkt hat, dass die es vielleicht auch ein bisschen besser haben.
1: Jungen Leuten zeigen, was Traditionssegeln für ein geiler Sport ist, was man da schaffen kann, wenn man zusammenhält. Jungen Leuten, die nicht immer Glück gehabt haben, einfach mal zeigen, dass sie auch viel in eigener Hand haben, um was zu schaffen.
0: Heute geht es zuerst mit Motorantrieb in den Dollard, eine Bucht im Wattenmeer an der deutsch-niederländischen Grenze.
8: Steuerbord, Backbord. Steuerbord ist rechts, weil Steuerbord viele R's hat. Und deshalb rechts, Backbord, links.
0: Während Leon das Steuern übt, kümmern sich Lennox und Etienne unter Deck um den Abwasch.
9: Also ich finde das ganz gut, ist aber natürlich auch anstrengend, wenn man da hier ganz so viel machen muss und jetzt nicht die ganze Zeit irgendwo liegen kann und chillen.
10: Das ist für manche schwierig. Manche Kinder schlafen das erste Mal nicht zu Hause, also woanders schlafen.
11: Dann direkt auf dem Schiff.
10: Viele waren noch nie auf dem Wasser. Also ganz viele Gefühle mit dabei auch, ne? Ja.
12: Ich habe auch mein Päckchen zu tragen, aber ich bin auch nicht ohne. Oh, die anderen sind auch nicht ohne. Also.
13: Hände aus den Taschen. So, stellt man sich so hin. Wenn ich sage, hief an, dann zieht ihr hier, bis wir rufen Stopp.
14: Dann heißt auf Großsegel!
13: Und durchsetzen.
0: Heute lernen sie, dass sie nur zusammen ans Ziel kommen.
15: Bitte! Hier! Hier oben! Los! Los, zieh! Zieh! Zieh!
13: Jetzt sind wir im Segelschiff.
10: Herrlich.
13: Boah.
9: Junge, ist das leise.
10: Beste Moment, ne?
0: Eigentlich war der Plan für heute, Segel setzen, ein paar Manöver üben und dann nachmittags zurück nach Emden. Doch der Wind kommt so stabil und die Crew arbeitet so gut, dass sie sich kurzerhand entscheiden, Kurs auf Borkum zu nehmen.
1: Es ist ja eigentlich die Ruhe. Wenn das Funkgerät nun nicht gerade am Quatschen ist und der Generator nicht läuft, weil unten gekocht wird, dann hast du hier einfach Ruhe. Ruhe, Entspannung. Und ich glaube, das ist auch ganz, ganz wichtig für unsere Jugendlichen.
11: Dass
1: sie einfach auch mal merken, boah, Ruhe kann man doch hören. Stille ist greifbarer.
13: Oh Gott, wir kommen vom Fluss ab. Ja, genau, du musst jetzt wieder Backbord. Birger, ja, Backbord! Backbord!
16: Lenk mich nicht ab!
13: Nino, Backbord, jetzt komm, rüber! Gut, jetzt bist du wieder auf Kurs.
9: Super. Wir sind in Borkum. Jetzt dachte ich mir, lege ich mich einfach mal hier auf das Segel. Ich finde, das hier ist gemütlich.
0: Naja, viel Zeit bleibt nicht zum Chillen. In 15 Minuten legen sie an und dann wollen sie natürlich erstmal die Insel erkunden.
2: Einen echten Nolde im Wohnzimmer, das wünscht sich wahrscheinlich viele der Besucher, die Jahr um Jahr das Wohnhaus und heutige Museum des berühmten Malers an der Nordsee besuchen. Auch wenn das wohl für immer ein Traum bleiben wird, ein Originalkunstwerk können Sie trotzdem aus dem Museum mit nach Hause nehmen. Denn in jedem Jahr wird eine Figur aus dem Nolde-Universum als Keramik nachgebildet.
4: Es ist ein langer Prozess mit vielen Arbeitsschritten, bis aus einem Klumpen Tonmasse ein attraktives Sammlerobjekt wird. Katharina Helms fertigt hunderte gleichartiger Figuren pro Jahr in Handarbeit. Hier in ihrer Keramikwerkstatt auf dem Land, in der Nähe der Stadt Schleswig. Aber langweilig wird ihr die Arbeit nie.
16: Was ich am tollsten finde, dass man den ganzen Herstellungsprozess begleitet und hat. Aus dem plumpen Ton, der irgendwann hier mal angeliefert wird, wird dann am Ende eine fertige Sache. Ein Becher oder ein Engel oder was auch immer, ein Blumentopf. Und das ist so toll.
4: 75 Kilometer von Katharina Helms Werkstatt entfernt, auf der anderen Seite Schleswig-Holsteins, ist die Inspirationsquelle für die Keramikfiguren. Das Nolde-Museum Sebel zeigt jedes Jahr eine neue Auswahl an Bildern des populären Künstlers Emil Nolde. Und jedes Jahr wird aus einem dieser Gemälde ein Motiv ausgewählt, um als Keramik Gestalt anzunehmen. Diesmal ist es die gelbe Figur links, der Schutzengel. In enger Zusammenarbeit mit dem Museum hat Katharina Helms die Figur entwickelt. Immer wieder gingen Ideen, Entwürfe und Korrekturen hin und her, bis zur Saisoneröffnung des Museums die ersten Exemplare im Verkaufsraum standen.
16: Es ist einfach toll, jedes Jahr wieder eine neue Figur machen zu können und jedes Jahr wieder diesen kreativen Prozess aus einem Bild was Plastisches zu machen, was man hinstellen kann und was ja auch nicht immer genau so sein muss, wie es auf dem Bild ist, sondern auch so ein bisschen was Eigenes da rein kann.
4: Beim Bemalen wird jede Figur individuell, denn kein Pinselstrich gleicht dem anderen. Seit 2014 gibt es jedes Jahr eine Keramik. Seit 4 Jahren gestaltet sie Katharina Helms. Wie frei die Objekte die Nolde-Vorlagen interpretieren, sieht man beim Vergleich mit den Bildern, von denen sie inspiriert wurden.

0: Vor dem Brennen werden die Objekte in Glasur getaucht. Die wird im Ofen transparent und die Farben werden wieder sichtbar. Katharina Helms hat sich beinahe ganz auf Nolde-Objekte spezialisiert. Neben den Figuren produziert sie auch Vasen, Schalen und Übertöpfe, die ursprünglich Emil Nolde gestaltet hat, sofern ihr Zeit dafür bleibt. Denn immer wieder bestellt das Museum bei ihr Nachschub an Jahreskeramiken.
1: Ich finde es toll, erstmal aus so einem Bild was zu extrahieren. Diese kräftigen, tollen Farben machen einfach Spaß und machen gute Laune.
0: Und so wird Katharina Helms noch ein paar hundert dieser Engel für das Nolde-Museum produzieren. Im nächsten Jahr gibt es dann ein neues Motiv.
2: Schach sei das Spiel der Könige, wird gern behauptet. Wobei materieller Reichtum einen da nicht wirklich weiterbringt. Es sind die geistigen Könige, die am Brett sitzen. Und vom äußeren Erscheinungsbild auf die Schärfe des Verstandes zu schließen, ist praktisch unmöglich. Also da trifft sich eine ziemlich bunte Truppe einmal im Monat im alten Bahnhof von Barmbek, wo im Prinzip jede und jeder jederzeit vom Thron gestoßen werden kann.
3: Barmbeker Schachcafé, Peter Mabart, moin.
4: 17 Uhr. Das Restaurant an der S-Bahn-Station Rübenkamp in Hamburg-Barmbek ist rappelvoll.
3: Reserviert?
5: Nein.
3: Heute schlecht. Heute schlecht.
4: Betriebswirt Peter Schinzel kennt das nicht anders. Denn jeden Mittwoch und Freitag finden hier die sogenannten Schachtreffen statt. Zu Pommes und Currywurst werden Bauern, Türme und Springer über die Tische gezogen.
3: Wir sind das Schachcafé, die machen hier die Schachtreffen. Und dann kommen die ganzen Arbeiter, die Feierabend haben, kommen hier lang, sehen das. Haben Interesse, setzen sich dazu. Wir hatten schon Abende, da waren

0: 20, 25 Leute.
1: Viele kommen regelmäßig vorbei. So auch Cedric Warnecke. Der 34-Jährige gehört zu den Stammgästen der Schachrunden. Sein erster Gegner an diesem Abend? Ex-Turnierspieler Detlef Kleinelsen.
2: Wir sind noch voll am Anfang, hier kann noch alles passieren. Ich versuche halt, die mittelguten Figuren, die Pferde und die Läufer zu entwickeln, damit ich Platz kriege und gleichzeitig nicht in Bedrängnis zu kommen und erstmal nicht unterzugehen und irgendwann auszugleichen und dann vielleicht Chancen zu finden.
1: So sitzt der ambitionierte Hobbyspieler plötzlich dem erfahrenen Schachfreund gegenüber.
2: Ich spiele auch gern online, aber in Person kann man halt auch noch mit den Menschen quatschen. Ist cool.
1: Genau das war die Idee der beiden Organisatoren Sven und Leon. Vor 2 Jahren gründen die Hamburger das Schachtreffen im Schachcafé. Ein Ort ohne Vereinszwang und feste Trainingszeiten. Ganz ohne Anmeldung.
3: Damit wollen wir natürlich auch Anfängern die Hürde nehmen. Weil wenn du in einen Verein gehst, erwarten die meisten, musst du schon ein bestimmtes Level haben. Und das ist bei uns nicht. Du setzt dich als Anfänger hin, spielst auch Spaß oder lernst auch. Kannst auch immer andere Leute fragen.
1: Den Standort haben sich die beiden Organisatoren ganz bewusst ausgesucht. Ein Schachabend in einem Schachcafé, passender geht es kaum. Woher der Name des Restaurants ursprünglich kommt, weiß heute allerdings niemand mehr. Über die Jahre ist die Geschichte dahinter verloren gegangen.
0: Ich glaube, das wurde 1923 erbaut als Bahnhof für die S-Bahn. Vielleicht wurde auch früher schon in den 80er Jahren hier Schach gespielt. Und dadurch ist es entstanden, aber am Ende weiß es wirklich keiner mehr.
1: Nicht so schlimm, denn
0: jetzt wird hier Schach gespielt.
1: Für Cedric läuft die Runde gegen Detlef bislang nicht ganz wie erhofft.
2: Ich war unter Druck und habe gedacht, ich befreie mich. Habe dann einen Bauern freistehen lassen und gleichzeitig hat er mit seinem Pferd gleichzeitig meine Dame und meinen Turm angegriffen. Das heißt, ich verliere einen davon.
1: Aber auch das gehört zu einer guten Partie Schach dazu. Mit jedem neuen Gegner kommt auch ein neuer Spielstil an den Tisch und damit auch neue Erfahrungen.
4: Wenn er an den Rand geht, baust du ein Gefängnis. Also entweder hier, nee, da kannst du ja nicht hin. Ne? Jetzt baust du hier ein Gefängnis und jetzt ist hier zu. Und jetzt musst du deinen König da hinbringen und dann setzt du matt.
5: Wenn man keine Ahnung hat vom Schach, denkt man, die ziehen nur irgendwelche Püppchen. Aber wenn man so ein bisschen eingestiegen ist in die Schachwelt und guckt, oh, wie toll ist das denn hier? Dann ist das ein Riesenwelt, wie Harry Potter.
4: Manche, die mögen nicht in den Verein, weil sie sagen, okay, da gibt es halt Verpflichtungen und da kann ich nicht so sein, wie ich will.
6: Du hast aber trotzdem die Experten da, die auch die Bundesliga an Frauen trainieren, die auch, also die sind auch manchmal hier. Und dann haben die 6 Figuren weniger, machen mich fertig. Liebe es.
0: Löw 5er Spezi?
7: Ja, ja.
0: Kriegen wir hin. Groß, groß? Super.
1: An manchen Tagen sitzen die Schachbegeisterten hier mehr als 6 Stunden.
0: Sind pflegeleicht. Die wollen ja trinken, die wollen eine Kleinigkeit essen und fertig.
1: Nach knapp einer halben Stunde muss sich Cedric gegen Detlef geschlagen geben.
5: Ja, da kommt der, ja. Ist matt.
2: Ich habe gnadenlos verloren, steht 3-0. Wir müssen gleich Gegner tauschen, damit mein Verstand noch heile bleibt für heute. Aber
1: im Schachcafé geht es längst nicht nur ums Gewinnen, sondern um Gemeinschaft und die Leidenschaft für das strategische Brettspiel. Ein Treffen, das dem Namen des Restaurants wieder alle Ehre macht.
8: Fast alle klassischen Handwerker stehen heutzutage vor der Frage, was wird aus mir und meinem Beruf in Zeiten von Computer, KI und Massenproduktion? Klar, die Maschine kann vieles schneller und billiger, aber eben nicht besonders schön. Und deshalb kommen viele auf die Idee, ich mache Klasse statt Masse. Mit luxuriösen Einzelanfertigungen hat auch ein Buchbinder aus Burgdorf überlebt.

0: In dieser Industriehalle entstehen sie. Die edlen Hüllen für die großen Namen. Sogar für Staatspräsidenten. Mehr dazu gleich. Matthias Husmann ist der Chef hier. Der Auftrag heute: 360 Buchdeckel für Speisekarten. Der Kunde: ein großes deutsches Kreuzfahrtunternehmen. Damit die Speisekarten auf den Schiffen schnell ausgetauscht werden können, werden hier Magnete eingesetzt. In Handarbeit, in jedem einzelnen Exemplar. Präzisionsarbeit.
1: Die strammen Einschläge, dass da keine Hohlräume sind, dass die Magneten versenkt sind und nicht irgendwie nur abgedeckt. Man sieht sie ja nicht. Ne? Man sieht sie nicht, man spürt sie nicht. Und sie sind trotzdem da. Und das ist

0: schon ein deutlicher Unterschied zur Industrie.
1: Matthias Husmann hat sich mit seiner Buchbinderei Ermonis auf exklusive Kunden spezialisiert. Eine bewusste Entscheidung. Nur so konnte sein Handwerksbetrieb überleben.
0: Das Buchbinderhandwerk, in dem dass sich jetzt jemand kommt und sich ein Buch binden lässt, das wird, glaube ich, weniger werden. Noch weniger, wie es jetzt schon ist. Und darum sind wir hier auch ein bisschen einen anderen Weg gegangen. Wir wollen das Handwerk, die Qualität des Handwerks mit digitaler Technik, modern. Und das Ergebnis muss aber handwerklich sein.
1: Und da ist für die 8 Mitarbeitenden hier Fingerspitzengefühl und Augenmaß gefragt. Und manchmal hilft auch Spezialtechnik wie diese Fadenheftmaschine. Oder diese Heißfolienprägepresse.
2: Kommt abends einfach mit einem glücklichen Gefühl nach Hause, man weiß, man hat alles gegeben. Es wird auch gewürdigt. Man sieht es häufig, wenn Kunden reinkommen, wie sie sich freuen, wenn sie ihr Produkt in der Hand haben.
3: Ich finde es schon super interessant. Also die meisten Leute sind auch super begeistert, wenn ich erzähle, dass ich in einer buchbinderischen Manufaktur arbeite.
1: Der Chef verbringt hier mehr Zeit als zu Hause. Von 6 Uhr morgens bis etwa 7 Uhr abends ist er hier. Und selbst am Wochenende verschlägt es den gelernten Buchbinder in seine berufliche Bastelecke. Oder, wie er dazu sagt, sein Männerspielplatz.
0: Den Urlaub mache ich eigentlich nicht. Ich bin einfach immer hier. Merke das aber tatsächlich auch wirklich nicht, dass ich hier bin, sage ich jetzt mal. Sondern für mich ist das so ein völlig normal. So wie andere in ihren Garten gehen und dort irgendwas machen, fahre ich hierher und baue irgendwas. Was uns natürlich immer für die Firma hier hilft, aber letztendlich ist das, ja, das ist mein Leben, das ist meine Leidenschaft, das ist Berufung.
1: Was andere Buchbindereien als unmachbar ansehen, setzen sie hier in die Realität um. Das hat sich international rumgesprochen. Chanel, Ferrari oder BMW, der Kundenstamm ist exquisit und prominent.
0: Hier haben wir den Schuber für den Ausstellungskatalog von Yoko Ono gemacht. Hier war der Wunsch schlicht weiß. Was ganz besonders ist an diesem Buch und an der Kassette, das ist das Original-Sitzbezugleder von dem Auto. Hier durften wir mitarbeiten an der Bewerbung der Stadt Hannover zur Kulturhauptstadt. Das war ein besonderer Auftrag, wo wir für den turkmenischen Präsidenten praktisch da ein Notizbuch machen konnten, sein persönliches Notizbuch. Hier haben wir gold eingefärbtes Lamnapa-Leder mit einem vergoldeten Emblem. Oder auch hier, das ist sowas, habe ich mir sagen lassen, in Turkmenistan ist das sowas wie die Bibel. Auch für den Präsidenten in Leder gebunden, in einer Lederkassette. Das Leder wurde extra eingefärbt in der Farbe von Turkmenistan.
1: Oder Speisekarten aus Holzpaletten. Ausgefallene Präsentationsmappen für analoge wie digitale Erinnerungen. In Burgdorf zählt eben das Motto: Unkonventionell geht immer.
4: Der Wipster, das ist die plattdeutsche Bezeichnung für die Bachstelze, also der Vogel, der immer mit seinem Schwanz auf- und abwippt. Und in Norddeutschland werden deswegen auch quirlige, unruhige Menschen gern als Wipsterte bezeichnet. Mensch, das wäre doch ein passender Name für uns, hat sich eine Rockband aus Osnabrück gedacht, also ihr Sänger. Das ist auch so ein bunter Vogel, den man in der ganzen Region kennt.

0: Wippstert mit Frontmann Bruni. Egal ob Reggae, Folk oder Rock, das ist platt aus dem Osnabrücker Land.
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0: Im Probenraum auf Brunis Hof in Alfhausen. Seit 2012 gibt es die Band.
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0: Plattdeutsch, das war am Anfang noch kein Thema.
2: Und da wussten wir gar nicht, in welcher Sprache wollen wir denn. Also für mich, ich sollte singen. Und wie wollen wir denn singen? Wollen wir Englisch oder wollen wir Deutsch? Ja, bis dann einer sagte von den anderen, du bist doch Plattdeutsch groß geworden. Oder wollen wir nicht auf Plattdeutsch singen? Da habe ich gedacht, ja, das können wir gerne ausprobieren. Aber man muss ein bisschen aufpassen, dass wir nicht zu viel Gummistiefel und Trecker-Romantik da reinkriegen, ne?
0: So nennen sie sich selbst eine Rockband mit Folk-Anstrich. Thekenpoeten mit einem gewissen Hang zum Pop.
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4: Dadurch, dass wir jetzt das Plattdeutsche als roten Faden durch die Musik haben, sind wir musikalisch viel freier. Die meisten anderen Bands definieren sich ja eigentlich immer über irgendein Genre, mit dem sie sich, durch das sie sich erklären. Und bei uns ist es halt eben die Sprache, dadurch sind wir musikalisch halt total frei.
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0: Damit haben sie Erfolg. Eine große Fangemeinde. Auch wenn nicht jeder alles versteht.

0: dann nimmt halt die Jüngeren die Musik halt mit und andersrum die Älteren, die dann Native Speaker sind oder die das verstehen, die hängen dann an deinen Lippen und hören sich den Text an. Ne? Also die Mischung ist schon sehr bunt, muss man sagen. Funktioniert gut, muss ich sagen.
1: Und Groupies?
0: 75, würde ich sagen. Auch gepflegt.
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3: Und auch für Nachwuchs ist mit Webstert Junior gesorgt. Hanno mit Lehrer und Papa Bruni.
4: Also ich habe ja Schlagzeug gespielt, ja erst. Und jetzt spiele ich auch Gitarre. Ja, guter Papa.
0: Ich finde natürlich super. Ne? Also Sport sicherlich auch gut, dann wird er auch nicht so dick, ne, wenn er sich ein bisschen bewegt. Aber grundsätzlich finde ich schon geil, wenn einer Mucke macht. Weil ich ja selber weiß, was mir das immer gebracht hat. Ne? Also das kommt auf den letzten Ton nicht an. Das Feeling muss ja da sein. Das muss gut. Dann noch Leuten vorspielst und die finden das dann auch noch gut. Dann das ist das Schönste, was es gibt. Für mich auf jeden Fall.
3: Egal ob mit der Band oder Solo.
5: So, will ich das mal probieren?
6: So ist man dabei, dass man so ein bisschen, ja, wie soll ich sagen, diesen Funken, diesen Zauber von dieser Sprache, dass man den da wieder sät. So, und das kannst du, unser Weg oder mein Weg ist, das über Musik zu machen. Ne?

0: Vor den sogenannten Kräuterhexen hatten die Menschen im Mittelalter ja vor allem deshalb so viel Angst, weil die einfach viel wussten und konnten, so viel, dass es fast unheimlich war. Dabei haben sie einfach nur die Natur genau beobachtet, vor allem die Wirkung der Kräuter. Und dieses Wissen hat auch in Zeiten von MRT und Ibuprofen Gültigkeit. Es muss nur jemand geben, der es weitergibt.
1: So, der am meisten gehasste im Garten. Wer kennt ihn nicht?
2: Der Giersch, für viele ein lästiges Unkraut, für Kräuterexpertin Andrea Probst dagegen ein echtes Kraftpaket. Sie möchte altes Wissen über essbare Wildpflanzen wieder stärker ins Bewusstsein bringen.
1: Der Spitzwegerich. Und was kann der alles, der Spitzwegerich? Habe ich auch schon von einigen gehört. Gegen Husten, ganz wichtiges Hustenmittel. Was kann er noch?
2: Die Brennnessel soll viel Eisen und Vitamin C enthalten. Lecker ist sie als Spinat oder im Salat. Auch um verschiedene Rezeptideen geht es hier. Die Kräuterwanderung ist Teil des Projekts Dörbkök.
3: Die Dörbkök ist eine Initiative, um Menschen zusammenzubringen, um zu zeigen, dass es schön ist, gemeinsam vor Ort aktiv zu sein und eben dabei auch die Ernährung im Blick zu haben, beziehungsweise auch als verbindendes Element nutzen zu können.
4: Mir ist es wichtig, dass wir so in der Gemeinschaft so ein Erlebnis haben. Und gerade so Kräuterwanderung finde ich persönlich sehr interessant, weil wir haben hier unendlich von diesen Kräutern. Und dass das noch mal ein bisschen mehr ins Bewusstsein rückt, wie man die zubereitet und welche positiven Wirkungen die auch haben.
2: Rund 30 Menschen aus Kollo und den umliegenden Gemeinden sind gekommen. Nach der Wanderung geht es in die Dorfgaststätte.

0: Mitte, einem wichtigen Treffpunkt im kleinen Ort nahe der Elbe. Die Kräuter vom Wegesrand werden hier direkt verarbeitet.
1: Ich habe in den Mixtopf jetzt die Kräuter unten reingetan und zum Beschweren ein bisschen Sonnenblumenkerne obendrauf, weil die Messer unten sind. Ja, das drückt das dann nachher runter. Und dann mit Pfeffer, Salz, etwas Agavendicksaft. Für meinen Geschmack perfekt.
0: Neues ausprobieren. Am Ende nimmt heute jeder etwas mit.
2: Dass der Kirsch im Garten nicht nur Unkraut ist, sondern dass man den auch ganz lecker verarbeiten kann. Ich habe es immer gewusst, aber ich habe es nie gemacht. Ich habe ihn nie probiert, aber ich fand ihn heute ganz lecker.
3: Nee, wie heißt der?
2: Wundermann.
3: Ich habe Löwenzahn.
0: Pesto aus Wildkräutern und Frühlingsquark dekoriert mit Blüten vom Löwenzahn und Gundermann.
3: Aber zu Hause würde ich das glaube ich nicht machen.
4: Dass wir gemeinsam aus diesen Kräutern was zubereiten, das ist schon mal eine gemeinsame Erinnerung, die man irgendwo geschaffen hat. Und gleichzeitig sich auch noch ein bisschen daran zu erinnern, was so im Garten wächst und das dann auch zu verwenden.
3: Bei uns gibt es jetzt Kirschsalat zu Hause, klar. Ich glaube, das muss ich aber unterschummeln.
5: Ich habe sehr viele neue Kräuter kennengelernt und auch sehr viel Neues probiert.
0: Für die Organisatorinnen ist genau das die Idee hinter Dörpkök. Menschen zeigen, wie viel Potenzial direkt vor der eigenen Haustür steckt.
6: Es gibt so viel Altes noch und so altes Wissen und so viel Potenzial auf dem Dorf, wie man sich auch gegenseitig nochmal, es gibt hier so ein Rezeptebuch oder wie man so gegenseitig sich unterstützen kann und da einfach so eine Brücke zu bilden.
0: Die nächste Kräuterwanderung ist schon in Planung. Gefördert wird das Projekt von der Robert-Bosch-Stiftung.
7: Joachim Giesel war einer der wichtigsten deutschen Nachkriegsfotografen. Er hat für Zeitschriften gearbeitet, für Werbeagenturen, für Theater. Und dabei ist eine Chronik der Gesellschaft entstanden. Aus einem riesigen Archiv hat seine Enkelin jetzt Bilder ausgewählt für eine große Werkschau in Hannover.
8: Der Fotograf Joachim Giesel mit seiner Enkelin in der Galerie. Nur der starken Verbindung zwischen den beiden ist diese Ausstellung zu verdanken. Ricky Giesel hat rund 80 Bilder aus dem umfangreichen Werk ihres Großvaters ausgewählt.
9: Ich erinnere mich, darüber hatten wir tatsächlich diskutiert, welches wir nehmen, weil du sagst, hier guckt er ja runter.
10: Ja.
9: Und ich fand es so schön, dass man sieht, irgendwie auch die Einsamkeit der Macht, ne? Links und rechts.
10: Könnte sein.
9: Weißt du, was mir in dem Bild besonders gefällt?
10: Ja.
9: Dass man hier noch den Polizisten im Rückspiegel auch noch sehen kann. So ein kleines Detail.
10: Ja, na klar.
9: Die Ruhbauten hier auf der Insel, wogegen natürlich die Mallorquinerinnen und Mallorquiner heute auf die Straße gehen.
10: Ja.
9: Also das war uns auch wichtig, einen aktuellen Bezug natürlich zu zeigen. Und hier entsteht genau das gerade, die Pauschalreisen nach Spanien. Mhm.
8: Ricky Giesel findet all diese Fotos so faszinierend, dass Verstauben oder gar Wegwerfen keine Option war. Und das wäre sonst vermutlich das Schicksal der rund 3 Millionen Negative und Fotoabzüge gewesen. Stattdessen hat sie sie 4 Jahre lang gesichtet, sortiert und katalogisiert, unterstützt von Studierenden der Kunstgeschichte in Leipzig.
9: Das sind nicht eben 3 Umzugskisten, sondern das ist ein 15 Quadratmeter großer Raum mit Regalen, ich glaube 8 Stück bis unter die Decke und dann alles in Leitsordnern. Es sind insgesamt 250 Leitsordner gewesen.
8: Denn Joachim Giesel hat sich für viele Themen interessiert, hat 5 Jahrzehnte lang seine Umgebung beobachtet, fotografierte Themenreihen wie die Niemandsland-Serie aus den 80er Jahren aus dem ehemaligen Zonenrandgebiet. Oder diese Bilder aus den 70ern. Hier kann man beobachten, wie einzelne Menschen in Gruppen wirken. Joachim Giesel ist glücklich, dass seine Enkelin das Archiv erhält und die Ausstellung zusammengestellt hat.
10: Sie hat es wunderbar getroffen. Im Grunde, sagen wir mal, muss ja schon irgendwie die Meinung sein, dass will anderen gezeigt werden. Ich will auch anderen Menschen gefallen oder nicht gefallen oder will andere Menschen ärgern oder so. Das ist alles möglich.
9: Das ist das Schöne an dem Projekt, dass wir es zusammen machen können und dass wir voneinander lernen. Ich ganz viel über die Fotografie,

0: dem Weltall auf dieses Fleckchen Erde schaut, dann ist es da ziemlich dunkel. Und genau das kann ein großer Vorteil sein. Denn die Dark Sky Association, ein Verein, der gegen Lichtverschmutzung kämpft, hat nur 5 Sternenparks in Deutschland klassifiziert. Einer davon in der Nossentiner Schwinzer Heide.
1: Kurz vor Sonnenuntergang im Sternenpark Nossentiner Schwinzer Heide.
2: Ich mag die Atmosphäre. Es wird alles ruhiger. Oftmals legt sich der Wind. Man kann zunehmend den nachtaktiven Tieren lauschen. Und ja, es ist eine ganz besondere Zeit, bevor die Nacht hereinbricht.
1: Keine Laternen, kein künstliches Licht lenken jetzt ab. Das schärft nicht nur bei Marina Karmann die Sinne.
2: Je dunkler es wird, umso weniger verlassen wir uns ja auf unser Sehvermögen, sondern da werden ja Geräusche intensiver, weil alles viel sensibler reagiert und man bringt die Leute mehr so ins Bewusstsein.
1: 3.000 bis 5.000 Sterne lassen sich im Sternenpark mit bloßem Auge erkennen. In Großstädten sind es gerade mal 50 bis 60. Grund ist die sogenannte Lichtverschmutzung, die jedes Jahr um 6% zunimmt. Der Naturpark Nossentiner Schwinzer Heide gehört zu den dunkelsten Orten in Deutschland. 8 Jahre hat Marina Karmann mit ihren Kollegen daran gearbeitet, die Region beim amerikanischen Verein Dark Sky International als Sternenpark zertifizieren zu lassen.
2: Der Antrag hatte nachher bestimmt mit Anhängen einen Umfang von 100 Seiten. Also für mich war das nochmal so ein bisschen wie so eine Diplom- oder Masterarbeit fast. Ja, und dann hatten wir das Glück, dass es gleich auf Anhieb alles soweit vollständig war, dass wir diese Zertifizierung bekommen.
1: Eine der Auflagen, die Straßenbeleuchtung in den 16 angrenzenden Gemeinden muss umgestellt werden. Dobbertin liegt als einziger Ort komplett im Sternenpark. Heißt, hier tauschen sie jetzt fast 300 Laternen aus. Gut die Hälfte ist geschafft. Aus Natriumdampf wird LED mit besonders warmer Lichtfarbe, weit unter 3000 Kelvin. Kleiner Nebeneffekt, die neuen Leuchten verbrauchen weniger Strom, amortisieren sich in 2 bis 3 Jahren.
3: Das Besondere ist eben auch gerichtetes Licht, was sich voll fokussiert auf den Nutzbereich, also Gehweg oder Straße, und nicht so frei in der Gegend herumstrahlt.
1: Außerdem sind die Lampen jetzt so programmiert, dass das Licht auf 20% gedimmt wird, nachts, wenn kaum jemand unterwegs ist. Weiterer Pluspunkt der Nossentiner Schwinzer Heide, sie ist extrem seen- und waldreich. Viele Gastgeber setzen seit Jahren auf Ökotourismus, wie die Betreiber vom Naturcampingplatz Bermuda-Dreieck.
4: Wir haben schon immer sehr gedämpftes Licht am Abend. Ne? Wir haben die letzten 5 Jahre
5: eigentlich immer abends nach Feierabend dann irgendwann halt wirklich da gestanden, Zähne geputzt und immer so nach oben geguckt. Und kam eigentlich auf dem Staunen meistens nicht raus. Ne?
2: Also es geht auch mir so, ich bin Mecklenburgerin und trotzdem bin ich immer noch so voller Demut, wenn ich unter diesem Sternenhimmel stehe.
1: Marina Karmann will jetzt viele Sternenparkbotschafter wie Edith und Stefan gewinnen. Ihr Wunsch?
2: Dass die Menschen das wirklich als Lebensqualität hier wahrnehmen, die Dunkelheit. Also das bedarf einfach nur auch wieder einer Umgewöhnung und einer Umstellung generell zur Nutzung von Licht.
0: Ja, um Sterne zu beobachten, muss man gerade ziemlich lange wach bleiben. Wir steuern auf die kürzesten und auf die hellsten Nächte des Jahres zu. Also bleibt mehr vom Tage übrig. Zeit, etwas zu unternehmen. Schauen Sie gerne noch mal bei uns auf der Internetseite ndr.de/nordtour. Da gibt es Infos zu allen Filmen, die Sie heute gesehen haben. Viel Spaß beim Nachmachen. Ich wünsche Ihnen ein schönes Restwochenende. Bis demnächst. Tschüss.
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0: wollten mich fangen. Das war ein Entführer.
1: Kannst du das hacken?
2: Die Nachricht Take Action kommt von einer Nummer, die auf einen Wolfgang Schwarz registriert ist.
3: Sie haben die Münze.
4: Ich weiß nichts über diese Münze.
3: Aber ich brauche sie, um die Kepler-Diamanten zu finden.
1: Das ist ja Papa.
5: Schwarz braucht die Münze, die dein Vater gestohlen hat, um den Schatz zu finden. Vielleicht wollten sie dich entführen, damit dein Vater die Münze ausrückt.
1: Dann muss Papa ja noch leben.

Wenn du so spielst, bringst du es zu was. Du willst doch zu den Volksmusikfesten spielen. Das willst du doch, oder, Jenny?

0: Mama kriegt einen Schock, wenn sie hört, dass Papa ein Dieb war.
1: Ist deine Mutter nicht Widder als Sternzeichen?
0: Ja. Wieso?
1: Der Widder will immer Ehrlichkeit. Habe ich gelesen. Jedenfalls haben wir den Beweis, dass dein Vater ein Dieb war.
2: Hallo. Alles klar? Jenny? Was ist denn los mit ihr? Wusstest du, dass Papa ein Dieb war?
3: Ich wusste, dass er in irgendwas Kriminelles geraten war.
2: Und du hast nichts gesagt? Ist da noch mehr?
3: Ich hatte vor, es dir zu erzählen.
2: Er ist in Hamburg abgestürzt? Du hast gesagt, es war in Afrika. Du hast gelogen.
3: Aber das ändert doch nichts. Sie haben Espen nie gefunden. Nora! Ob er in Hamburg oder Afrika abgestürzt ist, spielt doch keine Rolle.
2: Aber es kann sein, dass er noch lebt.
3: Glaubst du nicht, dass ich nach ihm gesucht habe? Er ist und bleibt verschwunden.
2: Aber sie haben ihn gefunden. Er könnte noch leben.
3: Warum haben wir 8 Jahre lang nichts von ihm gehört, wenn er noch lebt? Kein Brief, keinen Anruf, nichts.
2: Von der Münze weißt du auch nichts?
3: Münze?

0: dachte, ich hätte das Richtige getan. Erzähl besten bitte nichts. Er weiß nichts davon. Und er braucht auch nichts zu wissen.
1: Ich muss rausfinden, was passiert ist. Das muss ich.

0: das Kepler-Buch mit den raffinierten Chords.
1: Ich habe doch gesagt, du sollst nicht anrufen.
2: Das Mädchen ist entwischt und sie hat mein Handy.
3: Mit den Nachrichten von mir?
2: Ja.
1: Lass dich bloß nicht erwischen. Und das nächste Mal brauchen wir einen wasserdichten Plan, wie wir das Mädchen und das Handy bekommen.

0: Was machen wir jetzt?
1: Wir müssen sie finden. Wunderbar, Nora. Da sind doch keine Nüsse drin?
2: Nein.
3: Was hat deine Mutter gesagt?
2: Papa ist nicht in Afrika abgestürzt, sondern in Hamburg.
4: Wo die Diamanten sind? Ich glaube, es steht da, im Buch. Wenn es von deinem Vater hier irgendeine Spur gibt, werden Emma und ich das herausfinden.
5: Hurra! Hurra! Hurra!
6: Oh, wow. Was für eine Überraschung.
1: Ja, den hat die 8A nur für dich gebacken. Den haben sie selbst gemacht.
6: Vielen, vielen Dank. Über den freue ich mich wirklich.
1: Okay, Leute, hier gibt es Kuchen für alle. Okay, stellt euch an, genau.
7: Gib mir auch eins, bitte.
1: Reicht für alle. Hier, sehr gut. Super. Und hier, es gibt auch noch süße Brötchen für euch. Osmund? Gebt mir seine Jacke. Sein Adrenalin-Pen muss da drin sein. Ruf deinen Notarzt!
2: Ich habe Osmund nicht vergiftet.
1: Dann erklär mir bitte, wieso in dem Kuchen Nüsse waren, Nora. Du hast ihn doch gebacken. Nora, was soll das jetzt? Sind Nussstücke im Mehl.
3: Hier sind auch Nüsse drin.
1: Aber wer würde so etwas denn tun?
4: Jemand, der Mehl und Nüsse gekauft hat.
1: Simon?
3: Das finde ich heraus.
4: Wie denn?
3: Ich kenne den Chef vom Supermarkt.

0: Hallo Simon.
1: Hallo.
0: Wie geht's deiner Mutter?
1: Gut. Letzte Woche hatte sie eine Untersuchung und alles war in Ordnung.
0: Und dir? Geht's dir auch gut?
1: Ja, wie ein Fisch im Wasser. wir haben da so eine Hausaufgabe.
0: Aha.
1: Über die Sicherheit in Läden.
0: Ja, wirklich?
1: Zeigst du mir vielleicht, wie man sich in einem Laden vor Dieben schützt?
0: Du möchtest also Ladendieb werden? Ja, dann komm mal mit.
2: Vergiftet? Aber das war doch sicher ein Versehen.
3: Nein, da muss Absicht dahinter stecken.
2: Aber dann muss Asmo...
4: Und, Anzeige erstatten, dann kann ich den Fall verfolgen. Gut, bis dann. Ja?
5: Darlin, die haben gerade aus Oslo angerufen. Die Hälfte des Geldes aus dem Banküberfall fehlt.
4: Hä? Die Hälfte des Geldes?
5: Ich glaube, du solltest vielleicht mit Nora reden.
4: Aber die Kinder haben doch kein Geld genommen.
5: Der Anwalt behauptet das anscheinend.
4: Dann muss das Geld dort sein, wo ich die Diebe festgenommen habe. Ich fahre nachher mal rüber zu den Hütten und schau nach.
6: Noch ein bisschen nach rechts. So ist gut, jetzt stimmt es.
7: Hi.
6: Guck dir das an. Wir haben die alte Schatzkarte auf einen modernen Stadtplan von Hamburg übertragen. Und jetzt haben wir die genaue Adresse dieses geheimnisvollen roten Punktes.
8: Vielleicht liegt ja dort der Schatz.
6: Und weißt du, wer da gewohnt hat? Bergmann, der das Buch mit den Codes veröffentlicht hat.
8: Ich habe auch sein Wappen gefunden. Laut Überlieferung befindet sich ein geheimer Code in dem Kepler-Buch auf Seite 74.
7: Warum 74?
8: Im Alphabet ergibt jeder Buchstabe seiner Stellung nach eine Zahl. Und 74 ist die Summe der Buchstaben im Namen Bergmann.
7: Ja und?
8: Das ist nur ein Schlüsselwort, um die versteckte Textstelle auf Seite 74 zu finden. Ich schreibe hier zum Beispiel... das Schlüsselwort Bergmann. Dann setze ich die Seite 74 des Kepler-Buches in den Dekodierer. Der durchsucht dann tausende deutscher und lateinischer Wörter und Wortkombinationen. Oben rechts siehst du, dass er immer weiter sucht. Deshalb ist Bergmann falsch. Wenn wir das richtige Wort finden, knacken wir auch den Code.
1: Und kann man, da auch zurückspulen?
6: Ja, dann geht man nur in die Datei... und dann kann ich da hinspringen, wohin ich will.
9: Hallo!
6: Du, ich habe jetzt Kundschaft. Um die muss ich mich jetzt kümmern. Aber das Wichtigste habe ich dir jetzt wohl erklärt.
1: Ja, danke. Kann ich vielleicht davon ein paar Notizen machen, damit ich es nicht vergesse?
6: Ja, ja, natürlich. Sag einfach Bescheid, wenn du fertig bist.
10: Die Polizei verfolgt die Sache offenbar nicht. Wenn sie es also jemandem erzählt hat, glaubt ihr keiner.
11: Worauf warten wir denn noch? Wir fahren einfach hin, packen sie uns und verschwinden!
10: Schwarz hat deutlich klar gemacht, dass uns niemand dabei sehen darf. Sie muss einfach verschwinden. Orte ihr Telefon. Wir holen sie uns, wenn sie allein ist.
7: Wie lange dauert das denn?
8: Weiß nicht.
6: Gehst du mit uns, Nora?
8: Wir haben keinen Hunger.
6: Ja, gut.
8: Warte kurz, Emma.
6: Hä? Ja, ich verstehe, wenn jemand Geheimnisse hat.
8: Papa weiß nichts von Schwarz und deinem Vater. Das ist gut so. Hast du was in den Unterlagen gefunden, die Nora von ihrer Mutter hat?
12: Ich habe noch einen Zeitungsartikel gefunden. Schwarz soll bei Espens Absturz im Hafen gewesen sein. Er soll auch einen gewissen Sonntag getötet haben und er saß bis vor kurzem im Gefängnis.
8: Kein Polizeibericht?
12: An den Bericht komme ich nicht ran.
8: Hast du das digitale Archiv der Polizei gecheckt?
12: Ja, aber das muss ich hintenrum machen, verstehst du?
8: Ja.
7: Und es gibt keinen Beweis dafür, dass Papa im Flugzeug war?
12: Du kannst ja die Fotos von den Fundstücken aus dem Flugzeug checken. Ich schick sie rüber.
7: Sein Führerschein. Das habe ich ihm geschenkt. Er muss also in dem Flugzeug gewesen sein. Ganz sicher.
8: Wir finden

0: Dark. Können wir uns am Laden treffen? Wir müssen jemanden überwachen und ich weiß wen.
1: Schnappen wir sie uns doch jetzt einfach.
2: Nein, Schwarz hat gesagt, so lange zu warten, bis sie alleine ist.
0: Okay, Duck hat 4 Mehlpackungen und auch Nüsse gekauft.
3: Duck? Jennys Bruder?
4: Jetzt wissen wir, wer es war.
3: Aber nicht warum.
0: Okay, kommt, ich weiß, wo er wohnt.

0: Hallo, Dahlen hier. Ich habe die zweite Tasche vom Überfall gefunden, aber die ist leer. Ja, ich werde hier noch ein bisschen weiter suchen.
1: Jetzt warten wir hier schon seit einer Ewigkeit. Also ich hau ab.
2: Halt, warte!
3: Du machst nur alles kaputt!
4: Jenny!
3: Du darfst das niemandem erzählen!
4: Asmund, begrapscht dich doch!
1: Das kann nicht wahr sein. Asmund?
3: Wenn du das jemandem erzählst, kann ich nicht bei dem Musikfestspielen mitmachen.
4: Aber...
1: Doug, warte! Wir können euch helfen. Wir wissen, dass du Asmund vergiftet hast.
4: Warum sollte ich das tun?
1: Asmund... Er macht was mit Jenny, hä? Und... Wir haben den Beweis, dass du das warst. Und jetzt wissen wir, warum.
4: Ich wollte ihn doch nur erschrecken.
1: Wo ist Jenny hingegangen?
4: Sie wollte zum Üben zu Asmund.

0: Nora, ich rufe dich nachher an. Ich...
1: Was? Asmund?

0: Asmund Brenthagen.
1: Jenny, warte!
2: Lass mich!
1: Aber Jenny, wir wollen doch zu dem Musikfest spielen.
2: Ich werde da auch spielen. Und du hörst auf, mich zu begrapschen.
0: Sie kommen am besten mit mir mit.
3: Jenny, wir bringen das hier in Ordnung, das verspreche ich dir. Du wirst nichts mehr mit ihm zu tun haben, okay? Er wird nie mehr mit Kindern arbeiten.

Wisst ihr, was komisch ist? Das sieht aus wie die Jungfrau. Verbind doch mal die hervorgehobenen Buchstaben.

0: Seht ihr? Ich hatte recht.
1: Aber das ist keine Astronomie. Das ist Astrologie.
2: Ja, aber egal. Solange es funktioniert.
1: Jungfrau heißt auf Lateinisch Virgo. Dann muss Virgo das Codewort sein.

0: Das ist auch nicht das richtige Wort.
1: Ja, du hast recht. Sie muss hier ganz in der Nähe sein.
2: Oder vielleicht heißt es 5, Irgo. V ist die römische Zahl für 5. Wir haben noch keine Kombination mit Buchstaben und Zahlen ausprobiert.
0: Ja!
2: Hermannstraße. Es ist eine Adresse. Ein neuer Punkt auf der Karte. Dein Telefon aus. Sie wollen dich orten.
0: Ja, ich weiß. Ich muss sie zu Besten locken. Okay.
2: Was? Sie zu Besten locken?

Komm schnell! Die Entführer sind hier! Die Entführer! Komm! Komm! Sie waren hier. Sie waren hier. Ganz ehrlich. Du musst mir glauben.

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0: heute in den Hofgeschichten?
1: Sehr schön.
0: Strauße und auch Ziegen haben bekanntlich ihren eigenen Kopf.
2: Schade, Marmelade.
0: Auch Karpfen müssen einem erstmal ins Netz gehen.
3: Das sozusagen die Größe muss der Karpfenkopf haben, dass er hier drin hängen bleibt. Und wenn ich dann keinen fange, dann habe ich anscheinend ordentlich was verbockt. Dann habe ich die nicht verstanden, die Fische, und die sind klüger als ich.
0: Vielleicht fängt Fischer Sander ja ein paar von den großen Fischen. Der Ziegenhof Rösebach in Thüringen, nahe der ehemaligen Grenze. Bei Mira steht heute ein großer Umzug an.
4: Ich bin jetzt gerade bei den letzten Vorbereitungen. Wir wollen heute unsere Lämmer umsetzen. Die kriegen sozusagen ein neues und größeres Quartier. Die ziehen eigentlich nur innerhalb vom Stall um. Wir sagen immer vom Kindergarten in die Vorschule. Geht's jetzt?
3: Gut.
4: Gut, los geht's. Hier durch, ja. Außenrum.
0: Die 60 Vorschüler müssen von der gegenüberliegenden Seite des Stalls geholt werden. Doch Frank hat bei den Älteren etwas entdeckt.
4: Ja. Hier, das ist die Ziege, die uns gestern schon aufgefallen ist, die so schief
3: guckt.
0: Die Patientin muss erst mal warten. Zuerst sind die Lämmer dran. Die sind schon aufgeregt. Von draußen ist ein ungewöhnliches Geräusch zu hören.
2: Mira, ihr müsst mich gut einweisen.
4: Ja, es ist super kompliziert. Aber die laufen halt noch nicht so schön hinterher. Und dann ist es eigentlich nur ein Gewusel. Wir haben die dann doch am schnellsten mit dem Hänger bewegt. Auch wenn es aufwendig ist.
2: Herr Vorer.
4: Wer ist neugierig? Wer traut sich? Na, kommt. Alle müssen jetzt nicht gleich rein.
2: Heiko, geh schon mal ein Stück nach vorne, falls sie da wirklich rechts vorbeigehen.
4: Neben dem Anhänger, meinst du?
0: Die Ziegen bleiben lieber auf Abstand. Der Kratzerhof in Oberbayern. Auf dem Erlebnisbauernhof wartet heute viel Arbeit auf Sepp und Niki.
5: Also hier jetzt sind der Seppi, wenn die jetzt dann kommen wegen dem Ferienprogramm und da parken, dann schickst du das bitte hinter.
6: Ich schick's gleich hinter. Genau. Dann komme ich zur Begrüßung auch hinter.
5: Genau, weil wenn jetzt jemand Angst vor der Hexe hat, dann nimmst du die Hexe auch wieder mit Ferien.
6: Ja.
0: Obwohl die Tiere täglich viel Zeit in Anspruch nehmen, Geld verdienen Sepp und Niki vor allem mit dem Ackerbau.
6: Ja, das ist klar, dass der Betrieb weiterlaufen muss. Das ist schon klar. Wenn auch Niki ab und zu meint, ich kann mich bloß da hinten aufhalten, aber der andere Betrieb ist ja auch da. Wir haben ein Kleegras gesät und das geht jetzt auf. Und natürlich auch einen Haufen Unkraut. Und da machen wir jetzt mal den ersten Schröpfschnitt, da wir das Unkraut zurückschneiden, dass er das nicht aussammeln kann, da wir da früh irgendwo dran sind. Und dass halt nach unten der Klee und das Gras, dass er das etablieren kann, das macht man heute.
0: 120 Hektar bewirtschaftet Sepp mit seinem Biobetrieb. Auf einem der Felder muss er heute das Unkraut bekämpfen.
6: Das ist ein Gänsefuß und das ist ein Unkraut. Und da muss man jetzt schauen, da kommen jetzt schon die Samen, dass der nicht aussamt. Weil sonst haben wir wieder einen Haufen Unkraut.

0: ein Potenzial, Samenpotenzial im Boden.
1: Die letzten Wochen war wegen des Regens nicht an Feldarbeit zu denken. Jetzt kommt alles auf einmal. Heute muss gemäht und geerntet werden. Morgen soll es schon wieder regnen. Für viele Landwirte ist das Stress. Sepp hat da sein eigenes Gegenmittel.
0: So wie am Wochenende, da war jetzt in der Nähe ein Dorffest und da gibt es noch einmal ein paar Bier oder was. Und da holt man sich auch wieder Energie und auch mit anderen Leuten ratschen und so. Und das ist auch wichtig. Das darf man auch nicht vergessen. Nicht bloß arbeiten, sondern auch mal Geselligkeit.
1: Urlaub ist leider auch in diesem Jahr wieder nicht drin für Sepp und seine Familie.
0: Wenn Kinder mal ein bisschen größer sind, die Kleinen, wenn die schwimmen können, fahren wir schon mal ans Meer, weil das sollen die Kinder auch sehen. Aber also ich habe jetzt keinen Drang, nicht, dass ich wo einen Urlaub hinfahre oder was. Oder wenn jetzt ich 14 Tage auf die Malediven fahren müsste, glaube nicht, dass ich da viel Freude haben darf. Das war einmal vielleicht ein bisschen tauchen, da war es einmal interessant, aber dann darf man schnell langweilig werden.
1: Von Langeweile ist Sepp heute weit entfernt. Am großen Schauener See in Brandenburg startet Binnenfischer Sander Fuhrmann in einen langen, heißen Tag. Er will über Nacht Karpfen fangen. Um die schlauen Tiere zu überlisten, muss sich Sander eine Strategie überlegen.
2: Das sind Stellnetze, unterschiedliche Maschenweite für unterschiedliche Fische, die wir fangen wollen. Karpfen, die sind ja relativ groß, haben einen großen Kopf und dementsprechend muss die Masche angepasst werden auf die Karpfen. Das sozusagen, die Größe muss der Karpfenkopf haben, dass er hier drin hängen bleibt. Alles, was kleiner ist, geht durch. Alles, was größer ist, verhakt sich sozusagen nicht. Und mit diesen 110 mm ist die Maschenlänge hier, ne, hat man sozusagen Karpfen im Schnitt von 8 bis 10 Kilo drin. Ne?
1: Der Sommer ist beim Fischfang eher Nebensaison. Nach mehreren kühlen Wochen ist es heute richtig heiß. Das macht den Karpfen unberechenbar.
2: Man muss so ein bisschen den Jagdinstinkt auch haben. Also es ist nicht so, dass man einfach das Netz irgendwo hinstellt. Also so sind nicht unsere Fischbestände auf jeden Fall, dass man immer überall irgendwas fängt. Man muss sich schon Gedanken machen, wo die Fische sich heute Nacht aufhalten oder wo die sich jetzt im Moment aufhalten zur Jahreszeit. Und wenn ich dann keinen fange, dann habe ich anscheinend ordentlich was verbockt. Dann habe ich die nicht verstanden, die Fische. Und die sind klüger als ich.
1: Sander arbeitet als angestellter Fischer auf dem Naturgut Köllnitz, einem Hof mit Fischerei, Landwirtschaftsbetrieb, Hofladen und Restaurant.
2: Wir brauchen die Karpfen, weil wir momentan aus den Karpfen Schinken machen, so luftgetrockneten Schinken, dry-aged Karpfenschinken. Und wir haben nicht mehr viel momentan da. Und das ist sozusagen, wir wollen ja bloß unsere Produkte verwenden, beziehungsweise nur die Fische, die ich auch fange. Und wenn ich keine fange, gibt es nächste Woche oder wenn er fertig ist, in 4 Wochen im Restaurant kein Karpfenschinken.
1: Endlich raus auf seinen Lieblingssee. Ein riesiges Naturschutzgebiet mit zusammenhängenden Seen, das sein Hof von der Heinz-Sielmann-Stiftung gepachtet hat.
2: Naturschutzgebiete so bewirtschaften in der Größe 1000 Hektar ist schon einmalig oder selten auf jeden Fall in Deutschland. Da sind keine Angler drauf, keine Bootsfahrer, da nervt mich einfach keiner. Und ich kann hier sozusagen, ich bin hier nur mit den Fischen.
1: Sander hat sich entschieden, er fährt zur versunkenen Insel. Dort will er den Karpfen überlisten.
2: Das ist sozusagen wie so eine Karpfenstraße, wo die Karpfen theoretisch um die Insel rumschwimmen können und immer hoch, ein bisschen flacher fressen, tiefer fressen. Und wir werden die Insel zack einmal sozusagen abstellen mit dem Netz, dass der Karpfen, wenn er von der Seite kommt, egal wie rum er auf die Insel will, hoffentlich in unser Netz sich fängt.
3: Genau, da fahren wir jetzt hin.
1: Auf dem Ziegenhof in Thüringen sind Heiko, Mira und Frank immer noch dabei, die Lämmer in einen neuen Stall umzuziehen. Vom Kindergarten in die Vorschule.
4: Traut euch!
5: So, hier näher ranrücken. Nase weg. Zack.
4: Dann fahren wir schnell rum.
1: Jetzt geht's für die Vorschüler 100 Meter weiter zum neuen Quartier am anderen Ende des Stalls.
4: Das Umziehen haben die ja noch nie gemacht, also das ist alles neu für die.
5: Gut.
4: Kommt. Und los geht's. Na, kommt.

0: irgendwie auch nicht anders als drüben.
1: Da ist die Freude groß. Zweite Runde. Wir fahren jetzt wieder zurück und holen noch die letzten. Sind noch ein paar drüben geblieben.
2: Rund 430 Ziegen halten Mira und Frank auf ihrem Biohof. In der Lämmerzeit sind es natürlich mehr.
1: Wir machen das eigentlich nur einmal im Jahr, weil wir haben ja auch nur eine Ablammung im Jahr, das ist im Frühjahr. Die Deckzeit fängt ja jetzt an. Nächste Woche wollen wir die erste Deckgruppe bilden. Und genau, dann kommen wieder im Februar die Lämmer. Und dann geht das Spiel von vorne los. Der ewige Kreislauf des Lebens.
2: Die zweite Fuhre Lämmer steigt in den Schulbus.
3: Hervorragend.
1: Gut.
2: Thüringer Waldziegen sind von Natur aus fröhlich und neugierig. Ein Umzug bringt sie nicht durcheinander. Hauptsache, sie sind zusammen.
1: Jetzt seid ihr wieder vereint. Schon wieder gleich großes Wiedersehen. 5 Minuten getrennt. Fühlt sich für die schon wie eine Ewigkeit an. Aber die Freude ist jetzt auch groß. Jetzt können sie wieder Neues entdecken, rumrennen. Hier haben sie auf jeden Fall 4-mal so viel Platz wie vorher. Und es ist ja reichlich hier. Also da können die sich schön aus dem Weg gehen.
2: Nur eine Sache fehlt noch, was zu futtern.
1: Unsere Lämmer, die kriegen am Heu von uns. Und dann kurz bevor die, also wenn sie tragend sind, fangen wir dann an mit Silage zu füttern. Dass sie schon mal das Futter kennenlernen, weil wenn sie dann zu den Großen gehen, die haben ja dann immer so eine Mischung aus Heu und Silage. Und Ziegen sind sehr empfindlich, was die Verdauung angeht. Da muss man die langsam eben an neues Futter gewöhnen. Und das fangen wir dann auch frühzeitig an.
2: Trotz aller Vorsicht werden manche Ziegen dennoch krank. So wie die, die Frank vorhin entdeckt hat.
1: Ich rufe jetzt mal Frank an, weil wir wollten ja noch die eine Ziege separieren.
2: In Oberbayern soll es bald wieder regnen. Deshalb hat Sepp seinen Sohn Max um Hilfe gebeten. Der 25-Jährige soll ihm bei der heutigen Feldarbeit helfen. Max studiert Landwirtschaft, macht bald seinen Bachelor.
4: Fanny, komm. Komm her. Warte kurz Platz. Ich schaue, ob die Messer noch gescheit schneiden, weil man die relativ oft wechseln muss. Genau, weil sonst macht es einfach nicht den gleichmäßigen Schnitt. Und es soll ja alles abgeschnitten werden. Genau. Gefährlich mit dem Messer für die.
2: Max soll nach und nach mehr Verantwortung am Hof übernehmen.
4: Papa, die Messerkern gewechselt.
5: Nein, sie nicht mehr
4: gesagt. Na, da.
5: Aber für da geht's schon.
4: In der Fahrspur. Aber eigentlich kern's danach gewechselt.
5: Ja, das können wir machen. Dann machst du jetzt wieder fertig, weil ich muss jetzt der Mähdrescher kommt. Na, da geht's vorhin zum Wurzdreschen.
4: Ja.
5: Und schau, dass der das gescheit macht und du.
4: Ja, ich fahr dann heim, dann schmier ich's und dann wechseln wir die Messer.
5: Ja.
4: Weil das.
5: Aber ja, wir müssen meinen, unbedingt das noch meinen, weil bei der Nacht trinkt sie wieder. Das müsste man.
4: Ja, aber das Messer wechseln müssen wir auch. Genau.
5: Das ist der Max, das ist mein Bruder. Und der wird zweimal bei mir in der Landwirtschaft und der macht dann sein Gemüse. Und der wird jetzt noch mit seinem Studium hoffentlich fertig. Und dann wird er richtig einsteigen in die Landwirtschaft. Genau, dass sie ein wenig schöner kriegt. Das ist natürlich schon ein Unterschied, wenn man weiß, es geht weiter. Dann sollte es eigentlich nahtlos weitergehen, weil sonst das tut dann jeden Betrieb weh, wenn da mal Stillstand ist. Da ist gar nicht groß geredet worden, das war eigentlich auch klar, gell?
4: Ja, also hat nie einen anderen Plan gegeben, ja. Also ich habe schon meine ganzen Prüfungen und so fertig, ich muss nur noch meine Bachelorarbeit schreiben. Aber für das, ja, sind so Regentage dann einmal da, wie es jetzt dann die nächste Zeit wieder hoffentlich kommt. Also hoffentlich für die Bachelorarbeit, genau.
5: Also ich fahr zum Mähdrescher, gell?
4: Ja.
2: Während sich Max um das Kleegras kümmert, muss Sepp schnell zum Weizenfeld. Der Mähdrescher wartet schon.

0: In Brandenburg ist Fischer Sander in seinem Jagdrevier angekommen. Was hier kaum sichtbar aus dem Wasser ragt, war vor 20 Jahren eine kleine Insel. Seit sie im See versunken ist, tummeln sich hier Karpfen. Meistens.
1: Jetzt müssen wir hier mal das mobile Echolot rausholen. Ich glaube, wir müssten jetzt an der Kante sein. Wenn ich jetzt hier das Ruder reinmache, seht ihr, ich kann das sozusagen schon im Modder reinstecken. Und das ist so das Anzeichen. Hier wird es tiefer, hier ist sozusagen die Insel, hat die aufgehört. Hier war das Wasser früher, hier stand länger das Wasser und hier ist der Boden modriger. Hier halten sich halt diese Tubifix-Würmer, die Schlammröhrenwürmer auf. Und genau, da gründelt der Karpfen drinne.
0: Karpfen werden eigentlich geangelt. Mit Netzen auf Karpfenfang zu gehen, ist gewagt. Der Karpfen ist ein kluger Fisch. Aber Sander ist gut vorbereitet. Er muss sich voll in den Fisch hineinfühlen.
1: Der Karpfen hat ja hier zwei Barteln vorne am Mund. Und die sind immer ein Indikator des Fisches, dass er sich viel am Grund seine Nahrung aufsucht. Ne? Ein unterständiges Maul. Der Karpfen sucht sich hier in der Ecke sehr wahrscheinlich die Schlammröhrenwürmer raus. Deswegen frisst er da. Wir hatten viel Wetterwechsel. Es hat geregnet. Es ist zum Teil 15 Grad am Tag gewesen im Sommer. Und jetzt ist es so, dass der See jetzt sozusagen die letzten Tage wieder ordentlich Sonne abbekommen hat. Und der Karpfen ist, umso wärmer es wird, umso aktiver wird er eigentlich. Und deswegen bin ich mir sicher, dass sie jetzt in den nächsten Tagen dort fressen werden.
0: Zu wissen, was der Karpfen will, bevor es der Karpfen selber weiß, das macht für Sander einen guten Fischer aus.
1: Am Ende wirft man die Fahne noch mal richtig mit Schmackes rein, damit sozusagen der Rest, die Endleine, noch mal wie so eine Ecke bildet, wo der Fisch, wenn er am Netz entlang wandert, in dieser Ecke noch mal die Chance hat, reinzuschwimmen. Und meistens, häufig ist es so, mal gucken, ob es morgen auch so ist, dass am Ende wirklich dann der Fisch auch drin hängt.
0: Wenn nicht, gibt's keinen Karpfenschinken. Grauer Himmel überm Weingut Reis in Rheinhessen. Dabei ist für heute Nachmittag eine Weinwanderung geplant.
2: Ja, wo willst du die Tische hinhaben?
3: Ich bin gerade am Legen, weil eine Reihe stellen macht halt schon Sinn. Dann können wir die Pavillons drüber stellen, dass, falls es ein bisschen regnet,
2: gut,
3: dass es angenehmer ist. Wir haben riesen Glück in Sachen Weinwanderung, weil wir jedes Mal Regen haben und jedes Mal schlechtes Wetter haben. Egal, ob es im Juli war oder im September war, es ist immer irgendwann ins Wasser gefallen. Deshalb haben wir dann viele Leute in ein kleines Auto geladen und sind hierher gefahren und haben dann halt irgendwie in der Halle gesessen oder unter Pavillons. Ist dann halt improvisieren, aber das macht ja auch das Erlebnis dann so einzigartig.
2: Also in den VW-Bus passen 16 Leute rein.
3: 7, 8, 9, 10, 11, 12, 13, 14, das passt nicht. Ja, Mathe ist nicht meine Stärke.
0: Aber Shanna lässt sich nicht aus der Ruhe bringen.
3: Die größte Aufregung des Tages ist eigentlich eher bei meiner Mama, weil die immer Angst hat, dass alles nicht passt. Ich sag's schon, ah, wird schon irgendwie werden und wenn es nicht perfekt ist, ist es auch okay. Aber die Mama will es dann immer perfekt haben.
4: Das für die erste Station. Aber hier im Hof gibt es dann Spundekäse und Brezel. Und an der ersten Station gibt es noch eine Käseplatte.
0: Sigrun wundert sich immer noch, dass Shanna ins Weingut eingestiegen ist.
4: Eigentlich hat sie sich nie dafür interessiert. Und hat doch, ich hätte nie im Leben gedacht, dass sie sowas macht. Früher dachte ich irgendwann halt hier rum mit dem Betrieb.
3: Das ist Station 1. Station 2. Mhm, Vater hat es gut gemeint. Also ganz am Anfang habe ich halt Wein einfach nur so getrunken, um wegzugehen. Und da war das mir auch gar nicht bewusst, dass das irgendwie ein Kulturgut oder ähnliches ist. Und das ist dann erst so nach und nach gekommen, dieses Bewusstsein. Vor allen Dingen, wenn man nicht zu Hause ist, man im Ausland ist und dann sieht man halt, was die anderen Leute über unsere Gegend denken, dann lernt man es erst mal zu schätzen.
0: Eine kranke Ziege mit schiefem Hals beschäftigt Mira und Frank auf dem Hof in Thüringen immer noch.
5: Ich habe sie hier, guck, das ist doch die, die hier liegt. Die müsste sein, oder? Und rechts drehen fällt ihr echt schwer.
0: Miras Diagnose: falsches Fressen. Sie verordnet eine strenge Diät und Ruhe von den anderen. Dafür muss die Ziege aber erst mal eingefangen werden.
6: Schade, Marmelade. So nicht, Madame.
0: Praktisch. Ziegen haben Hörner.
5: Wir hatten mal einen Mitarbeiter, der hat immer gesagt, wenn man eine Ziege geschoben hat von hinten, die heißt doch nicht Schiebe, die heißt Ziege. Und dann füttern wir von draußen Heu. Würdest du auch Silage?
6: Nee, ich würde es nur Heu geben.
5: Nur
6: hier,
5: Heu?
6: Das von denen da.
5: Heu und Wasser. Dann noch einen Eimer Wasser, Mineral. Ja. Raufe.
6: Also ich gehe mal davon aus, dass sich das zeitnah wieder bessert. Ich glaube nicht, dass das
5: was Schlimmeres ist.
6: Sie ist sonst vom Allgemeinbefinden fit. Sie frisst normal. Sie hat halt nur mit der Koordination anscheinend so ein paar Probleme.
5: So. Hat sie erstmal alles, was sie braucht. Lämmer haben wir umgesetzt. Das war heute unser Ziel. Ist immer schön, wenn man irgendwie auch so squirt, man hat was erledigt.
0: Zurück auf dem bayerischen Kratzerhof. Der Weizen wird geerntet. Eile ist geboten. Morgen soll es regnen. Schon wieder.
7: Das ist jetzt eine Art Notmaßnahme. Es wäre ein Schmarrn, wenn man es jetzt heute nicht wegtut, weil die nächsten 10 Tage können wir gewiss nichts machen. Qualität wird dann immer schlechter. Das Stroh, das ist ziemlich. Man spürt schon noch, dass das. Also normal darf man jetzt bei den Umständen nicht dreschen, aber es ist noch eine Restfläche, es ist noch ein Hektar, wo wir noch haben. Und da darf man jetzt nicht lang rum. Da ist das abgeschlossen.
0: Die Qualität des Weizens bestimmt auch den Preis.
7: Da kommen jetzt, wenn man so ein Weizenkorn nimmt und beißt man rein, da müssen wir es gerade knacken. Und das ist wie ein Mauerarm so ungefähr. Das ist eigentlich viel zu feucht noch.
0: Eigentlich braucht der Weizen noch einige Tage Trockenheit, um erntereif zu sein. Doch weil der Wetterbericht auch für die nächsten Tage Regen voraussagt, hat sich Sepp für eine vorzeitige Ernte entschieden. Auf Kosten der Qualität.
7: Also der sagt, das ist nichts Gescheites, aber das haben wir vorher schon gewusst. Das ist keine Überraschung.
0: Gut, dass es nur ein kleines Feld ist.
7: Jetzt sind wir fertig. Jetzt haben wir eingegangen. Jetzt ist das für heuer wieder erledigt.
0: Sepp kann froh sein, dass er heute überhaupt einen Fahrer mit Mähdrescher organisieren konnte. Denn so wie ihm geht es gerade vielen Landwirten in der Umgebung.
7: Aber ist der jetzt doch kein mehr drischen, wie wir es gestern gemeint haben, oder?
8: Ja.
7: Das gehört auch weg, wo es jetzt geht. Weil es kann sein, dass es in 2 Wochen auch noch nass ist und dann musst du auch drücken. Und jetzt hast du noch Qualität.
8: Ja. Aber so viel Qualität haben wir auch nicht mehr.
7: Nicht?
8: Schaut schlecht aus.
7: Das hilft nichts. Das ist ein verrücktes Jahr. Genau. Also, Dankeschön. Vierte, Servus.
0: Während sich der Mähdrescherfahrer auf zum nächsten Feld macht, bringt Sepp die letzte Ernte des Jahres zurück auf den Hof und nimmt eine Probe vom Weizen.
7: So, der muss gestrichen voll sein. Und da werden wir jetzt die Feuchtigkeit bestimmen von dem Weizen. Normal soll er maximal 14,5% haben. Ja, bestimmt mehr. Und der kommt jetzt da in die Mühle. Der wird ein bisschen gemahlen. Ich sage mal so bis 16, gute 16%, da kann man es mit belüften. Oh, aber das, jetzt haben wir 19,1. Also der braucht auf jeden Fall trocknen. Ohne trocknen geht da nichts. Aber das ist nicht viel Menge. Das ist kein Problem nicht.
0: Der regnerische Sommer hat vielen Landwirten in diesem Jahr große Probleme bei der Ernte bereitet. Auf dem Großschauener See in Brandenburg hat Fischer Sander inzwischen alle Netze ausgeworfen und will endlich ans Ufer, raus aus der Sonne, Feierabend machen. Aber so einen Anblick kann er nicht einfach links liegen lassen.
1: Hier stehen jetzt halt ordentlich paar Kühe im Wasser und kühlen sich ab bei den Temperaturen. Das würde ich auch gerne machen. Und für unsere treuen Instagram-Follower machen wir dann immer eine kleine Story von so einem Naturspektakel. Ja, und es ist jetzt meine Aufgabe, das hier raufzukriegen, nach Möglichkeit.
0: Eigentlich geht

0: in Kühe nicht freiwillig baden. Dafür muss es schon sehr heiß sein. Eine absolute Seltenheit.
1: Na, wie gesagt, hier, ich habe es zweimal bis jetzt erlebt, dass sie hier reingegangen sind. Ich finde es halt witzig, ne?
0: Sander postet die Story sofort. Seine Follower schätzen das, wie auch seine Chefs vom Naturgut Köllnitz. Die haben natürlich Interesse daran, dass die Seen und das 1000 Hektar große Naturschutzgebiet gut vermarktet werden.
1: Wir Fischer müssen uns ja heutzutage anpassen an die Gegebenheiten der Zeit. Und dazu gehört natürlich auch Social Media affin sein. Was ich probieren will, ein bisschen mit der Fischerei voranzubringen, ist ja, die Fischerei ein bisschen öffentlicher, zugänglicher zu machen. Keiner weiß so richtig, was überhaupt in der Fischerei passiert. Man weiß bloß, dass es irgendein Fischer, der macht sein Ding ganz früh morgens und ist dann wieder weg. Und wenn irgendwas, wie eben zum Beispiel die Kühe laufen über die Weide ins Wasser rein und so. Und das sind halt so Sachen, die kann man ja Leuten zeigen. Und es ist ja immer so ein Schmunzler vielleicht am Tag für andere, die uns folgen.
0: Die Fischernetze sind gesetzt, die Follower auf dem Laufenden. Jetzt müssen in der Nacht nur noch viele Karpfen ins Netz gehen.
1: Jetzt kommt's drauf an. Jetzt kommt's drauf an. Ich sage, morgen bei den Karpfennetzen werden es 5 Karpfen sein, aber große, 8 bis 10 Kilo. Aber Ball flach halten. Also nicht traurig sein, wenn es morgen nur 3 Karpfen sind.
0: Nur noch den Kahn aufräumen, dann hat Sander endlich Feierabend. Morgen muss er ja wieder früh raus. Auf der Straußenfarm Emminghausen im Bergischen Land werden seit 15 Jahren Strauße gezüchtet. 200 afrikanische Laufvögel leben auf der Farm. Heute ziehen die 2 bis 4 Monate alten Küken in ein größeres Gehege. Ein Job für das Team um Betriebsleiterin Kerstin Schnabel.
2: Heute ist großer Umzugstag für die Straußenkinder angesagt. Die ältesten Küken aus diesem Jahr dürfen die Kinderstube verlassen und kommen jetzt in den Bereich der Großen.
0: Tierpflegerin Laura Sticht bereitet den Stall für die Neuankömmlinge vor.
3: Wir verteilen jetzt hier das Futter, um den Küken so ein bisschen den Anreiz zu geben, dass die ihren Kopf hier durchstecken. Das kennen die überhaupt noch gar nicht. Und das müssen wir denen beibringen.
0: Die Großen sind bereits ein Jahr alt und kennen das schon.
1: Wollen wir mal gucken.
0: Tierpfleger Felix Richter sucht das Gehege nach Fremdkörpern und giftigen Pflanzen ab.
4: Das gehört hier nicht hin, das war vom Zaun. Aber wenn das hier so lose rumfliegt, dann picken die da nachher nur noch dran rum. Und das ist auch nicht gut für die, sollen sie nicht fressen. Und dann sammle ich das gleich mal hier mit ein.

0: So, jetzt müssen wir den Straußenkindern noch mal Trinken neu beibringen, weil diese Behältnisse kennen unsere Straußenkinder, weil sie halt ja auch dort im Babybereich immer aus Näpfen oder Behältern trinken. Und diese Selbsttränken sind halt relativ spannend, wenn die am Anfang Geräusche machen. Und deswegen das Gewohnte mit dem Neuen verknüpfen, das Gehirn eines ausgewachsenen Straußes ist halt nur so groß, darf man nie vergessen. Wenn man mit Straußen zusammenarbeitet, muss man immer wieder bedenken, die sind instinktgesteuert. Die denken nicht mit logischen Zusammenhängen, Erlerntes oder beziehungsweise Verstandenes wird schnell wieder vergessen. Und das macht die Arbeit halt auch so reizvoll mit Straußen, weil man muss immer ein bisschen weiter mitdenken und für die Strauße auch vorausdenken.
1: Alles ist vorbereitet. Jetzt können die jungen Strauße umziehen. Zurück in Rheinhessen. Winzerin Schanner bereitet die Weinwanderung vor.
2: So, Pavillon. Weißt du, ob das eins von den beiden angeknacksten ist oder sind das
3: die
2: beiden gesunden?
3: Das angeknackste habe ich repariert, das steht drin.
2: Wie hast du das repariert?
1: Schanner arbeitet seit 6 Jahren mit ihren Eltern auf dem Weingut.
2: Mit der Familie zusammenzuarbeiten hat Vor- und hat Nachteile. Man ist natürlich vertrauter miteinander und kommt, glaube ich, oftmals wortloser klar. Aber es fehlt natürlich auch eine gewisse Distanz, die so in normalen Berufen vielleicht da wäre. Ich weiß ja mittlerweile, wie es ist, woanders zu arbeiten. Und das ist halt schon ein Unterschied, wenn man mit dem Chef nicht per Du ist und seit 30 Jahren kennt, sondern wenn halt eine gewisse Distanz da ist. Ich verstehe, warum man das hat. Aber natürlich habe ich hier im

0: Von meinem offenen Gaffer. Oder? Das liegt da dran.
1: Ja, ja, klar.
0: Gut, dann,
1: das ist eine M6 Imbusschraube in Edelstahl mit großer Beilingscheibe.
0: Ja, dann mach das mal wieder auf, nicht von meinem Gaffer.
1: Scheiße.
0: So viel zu den tollen Lösungen.
2: Kaum stehen die Pavillons, kommen auch schon die ersten Gäste.
0: So. Ihr dürft euch dann gleich mal ein Glas nehmen und dürft euch die Gläser entsprechend markieren.
3: Ja.
0: Weil wir haben nicht genug Gläser, dass ihr wechseln könnt.
3: Ja, ja.
2: Auf dem Hof gibt's erstmal Riesling-Sekt und den selbstgemachten Spundekäse von Mama Sigrun.
0: Danach wandern wir los und halt hier zu den verschiedenen Aussichtspunkten, die wir haben, mit verschiedenen Stationen. Das heißt, da gibt's auch noch mal Essen. Also jetzt hier nicht bitte ganz voll essen, weil es gibt noch mehr Essen heute und es gibt auch noch mehr Trinken heute. Dann sind alle bereit? Dann los. Also es ist jetzt nicht das erste Mal, dass ich das mache. Das heißt, ich weiß, was mich erwartet. Ich weiß, was ich über die Weine zu erzählen habe, was ich über die Region erzählen kann. Spannend ist halt immer, welche Leute sind dabei und welche Fragen stellen sie.
2: Zum Glück ist Wolfgang mit seiner langjährigen Erfahrung dabei.
4: Das ist also der älteste Weinberg im Dorf. Und von diesem Weinberg gibt es Papiere, die bis zurückreichen ins 19. Jahrhundert, wo Erntemengen und alles dokumentiert waren. Und speziell an diesem Baum hat Napoleon dran gepinkelt. Das ist definitiv bewiesen, weil der Napoleon ist hier hoch und auf der anderen Seite runter und ist dort mit seiner Karre hängen geblieben. Und der Bürgermeister von Welgesheim hat den Napoleon rausgezogen und hat dafür die Tabakdose vom Napoleon gekriegt. Die ist heute noch im Dorfmuseum zu sehen. Ja, mehr ist nicht.
0: Und deshalb heißt der Wein, den wir hier ernten, auch Napoleon. Das ist eigentlich das, was den Kreis schließt.
2: An der Ostsee geht es für den Inselbauern seit 14 Jahren jeden Tag hin und her zwischen Öhe und Rügen. Zwischen Landwirtschaft, Restaurant, Hofladen, Schulbus und Kindergarten. 10-mal am Tag, keine Seltenheit. Matthias Schilling legt die 50 Meter übers Wasser meist mit dem alten Aluboot zurück, das sein Vater schon genutzt hat. Jetzt aber eine Sonderfahrt. Seine Frau hat kalte Füße bekommen.
5: Die Chefin hat mal an der Schuhen verlangt.
2: Matthias auf dem Weg zum Restaurant, das er mit seiner Frau Nicole leitet. Heute Morgen ist vom Schlachthof Tiefkühlfleisch von den eigenen Rindern gekommen.
6: Steht Guten Morgen! Tüte Brot. Die da, das brauche ich. Und dann gibst du mir die TK-Sachen an. Hast du meine Turnschuhe mit dir?
5: Glaube ich schon. Erste Frage. Nicht guten Morgen, guten Tag. Hast du noch einen Schuh dabei?
7: Ich habe meine Schuhe dabei, liebste Frau.
5: Willst du im Kühlhaus anziehen? Oh.
2: Eigentlich hatte sich Nicole auf einen Tag im Büro eingestellt. Aber wie so oft muss sie im Restaurant einspringen.
6: Oh.
5: Sind doch nur minus 18 Grad.
6: Oh. Ich nehme so, aber das
5: hier,
6: schon
5: guck
6: mal
5: hier, guck mal, so ein, was ist das? Das, guck mal, das ist
6: Filet,
5: das,
6: oder?
5: Guck mal, das ist das, wo alle in die Gaststätte kommen und sagen, ich hätte gerne Filet.
6: Das habe ich ja gleich erkannt.
5: Das ist der Grund, warum wir keine anderen fremden Gastronomen beliefern, weil die alle sagen, ja, wir wollen unbedingt Fleisch von euch. Was wollt ihr denn haben? Filet. Ja, gut. Bis zu 2 Stück pro Tier, ne? Aber der Tafelspitz, Alter, guck mal.
6: Oh.
5: Was für ein Fett. Ich auch so noch nicht gesehen.
6: Ja.
5: Krass. Völlig verrückt. Naja, sind doch andere Tiere als ein Rind, ne?
6: Ja.
5: Soll ich parken, oder? James, parke den Wagen. Nee, ich mach das. Du bist doch nicht James.
6: Nee, wir haben hier andere Aufgaben.
5: Ich mach nur Scherze über mich selber, nicht über andere.
6: Wir haben hier andere Aufgaben. Ne?
5: Ihr habt hohe Aufgaben. Gut, ich bring das Auto weg und dann gehe ich zurück in die Landwirtschaft. Einverstanden?
6: Ja.
5: Die Kinder sind bei Oma und Opa.
6: Okay.
5: Die waren auch wieder besser drauf.
6: Hm?
5: Waren auch gut drauf.
2: Also wieder zurück auf die Insel. Die zweite Heumiete muss abgedeckt werden. Sturm und Regen sind angesagt.
5: Ja, mit dem Trecker war gut, ne?
8: Ja.
5: Aber wenn wir da jetzt zusammen hingehen, ne? Und wir ziehen uns das erstmal auf den Vorplatz. Du hast ja hier so einen schönen Vorplatz gebaut.
8: Einmal müssen wir hoch, ne? Einmal. Mit dem ersten Ende, mit dem Anfang. Ne?
5: Ja, aber wir können ja den anderen Kram erstmal hier ein bisschen ranziehen. Wo ist denn das Ende hier?
8: Achso. Ich habe hier, glaube ich, die Ecke habe ich.
5: Gut, die Ecke muss frei sein, die muss ja hier liegen und den Rest ziehen wir uns erstmal hier oben vorne rauf.
8: Aber dann haben wir wieder das, was wir zuerst brauchen, unten, ne?
5: Wieso? Nee, deswegen sollst du es ja oben.

0: drauflegen, die.
1: Ja, ich lege mich rüber.
0: Ja.
1: Aber wenn ich jetzt das alles raufziehe,
0: nee, nur hier unten,
1: habe ich es doch genauso.
2: Die Arbeit sollte eigentlich in 2 Stunden erledigt sein, scheint aber länger zu dauern.
1: Das ist auch das letzte Mal für das Vlies hier.
0: Hm?
1: Das ist auch das letzte Mal für das Vlies. Das Stroh ist oben.
0: Hä?
1: So wollten wir es ja haben.
0: Ja, aber warum ist es doppelt?
2: Während die Männer sich ganz schön viel Zeit lassen, muss Matthias Frau Gasthof und Büro schmeißen. Und es kommt noch schlimmer. Umzug auf der Straußenfarm Emminghausen. Die bis zu 4 Monate alten Tiere kommen heute zu den Erwachsenen.
3: Ich würde sagen, Felix und ich transportieren und du sicherst gleich im Hänger.
4: Jawohl.
3: Dann haben wir die besten Chancen, dass das auch gelingt. Aber erstmal müsst ihr jetzt alle in den Stall, ob ihr das wollt oder nicht. Was machst du da? So, ist fein.
5: Sehr schön.
2: Tierpflegerin Laura wartet im Hänger auf die kleinen Strauße.
3: Nee. Gehst du mal auf die andere Seite? Wir nehmen den einfach erstmal ohne Haube mit. Strauße sind Fluchttiere, das zeigen sie spätestens, wenn sie sich mit dem Menschen auseinandersetzen müssen, sehr deutlich. Und in dem Moment, wo die eine Haube aufhaben, dann sind die automatisch, wie man gerade sehen kann, wesentlich umgänglicher. Ältere Tiere würden wir jetzt auch rückwärts führen. Einfach, weil man die irgendwann sonst nicht mehr gebändigt kriegt. Das ist ein ausgewachsener Strauß, hat je nach Geschlecht zwischen 100 und 150 Kilo. Und bei den Kleinen ist es aber schon einfacher, wenn wir die jetzt vorwärts laufen lassen. So, nee. Super. Jetzt kannst du dich wieder hinsetzen.
4: Nach vorne treten wäre jetzt blöd, deswegen halten wir die mit der Brust nach vorne, dann können die nicht wegrennen und halt auch nicht nach vorne treten. Wenn man auf die Füße guckt, auch die kleinen Füße, die können schon mal ein bisschen wehtun, aber so geht's.
3: Ist gut. Super. Nee.
6: Kollege.
3: Laura, alles klar?
7: Ja. Stellen wir hier hin.
3: Jawohl. Ja, noch links an die Seite. Du bleibst mit drin, Felix?
6: Ja.
3: Jeder ist hier schon mal getreten worden. Zum Glück immer nur so, dass man sagt, die Erfahrung hat man mal gemacht, braucht man kein zweites Mal. Aber muss man halt aufpassen, das darf man nie unterschätzen.
5: Wollen wir tauschen?
4: Nein. Das ist mein Vogel.
5: Gut.
2: Wenn die Tiere sich beruhigt haben, kann die Fahrt starten. Vorsichtig und langsam.
4: Vorsicht, Nummer 2 ist auch im Vorwärtsgang.
3: Das ist jetzt schon ein ganz schön großer Moment. Die Tiere kennen halt im Moment ja eigentlich nur ihren kleinen, behüteten Kükenbereich. Und haben jetzt auf einmal hier ganz viele große Strauße in direkter Nachbarschaft und ganz viel Weitblick. Wenn jetzt gleich die Kleinen noch dazukommen, dann gibt's hier ganz viel zu entdecken.
2: Heute werden auch ihre jüngeren Geschwister noch umziehen. In Rheinhessen ist die Weinwanderung von Schanna beim gemütlichen Teil angekommen.
8: Die erste Station wird Käse sein. Und während die Mama und die Jutta den Käse noch vorbereiten, starten wir mal mit dem ersten Wein. Passend zu dem Weinberg gerade eben gibt es auch noch mal Silvaner. Allerdings jetzt nicht von alten Reben, sondern unser normaler Haus- und Hof-Silvaner trocken, was ja die Rebsorte eigentlich für Rheinhessen ist.
2: Die Weinwanderer wollen es genau wissen.
9: Könntest du mal das mit den Sulfiden erklären? Weil überall, manchmal sehe ich nicht, irgendwie sieht es
10: Vorschrift.
9: Muss vortun.
10: Alle
9: wissen, dass es drauf muss, weiß ich schon. Aber was hat es denn damit auf
11: sich? Also wir machen ja auf die Weine Schwefel drauf. Das ist ja einfach ein Mittel, dass die Weine länger haltbar sind. Weil sie ansonsten mit Sauerstoff reagieren und dann oxidieren und dann halt oxidativ schmecken, was man nicht unbedingt will. Weil die Weine ja im Moment in Deutschland eigentlich eher fruchtig sein sollen. Und das bewirkt man halt mit dem Schwefel. Und weil Schwefel ein Allergen ist, Sie müssen was draufschreiben.
8: Letztendlich ist es halt super cool, weil ich den Leuten so ein bisschen Wissen beibringen kann, was sie sonst vorher nicht hatten. Und das verknüpft natürlich dann mit uns als Weingut und mit der Region hier. Und das ist halt einfach Imagebildung für uns und für alle in der Region.
2: Dass Shanna so viel Spaß an der Arbeit hat und das Weingut übernehmen will, ist für Papa Wolfgang nicht selbstverständlich. Andere Winzer haben Probleme mit der Nachfolge.
6: Das Risiko Wein ist einfach nicht rechenbar. Das Paradebeispiel, wir haben hier im Dorf eine Jungwinzergruppe, in der ich mit 61 Jahren drin bin. Das kann es doch wohl nicht sein, dass ich mit 61 Jahren in einer Jungwinzergruppe mitspiele. Und es gibt hier nur 3 oder 4 Betriebe, die Nachfolge haben. Und diese 3 oder 4 Betriebe sollen dann diese Flächen alle wirtschaften. Das ist ein Unding. Fahr die Mosel runter oder fahr den Mittelrhein runter, dort liegt ein Drittel bis die Hälfte der Flächen liegt brach. Einfach weil es nicht rentabel ist. Und wenn die jungen Leute sagen, okay, ich reiß mir den Arsch auf und es kommt nichts bei rum, außer viel Arbeit, dann sucht er sich einen anderen Job.
2: Deshalb ist Wolfgang so froh, dass Shanna sich's doch noch überlegt hat mit dem Weinbau.
6: Was kann einem Besseres passieren, wie dass man einen Nachfolger hat, der hinter der Sache steht, der Wein mag, der Wein versteht und Wein verkaufen kann. Der Dreh- und Angelpunkt ist, wir müssen verkaufen. Nicht selber trinken, verkaufen. Und das hat die Shanna drauf.
2: Letzte Station.
8: Wir starten jetzt erstmal mit einem Rosé halbtrocken vom blauen Tor Pariser. Und danach gibt es noch einen süßeren Wein. Und dann zum Abschluss gibt es einen Cabernet Sauvignon aus dem Barrique.
11: Wow.
8: So, wir machen es wie gehabt.
11: Links und rechts.
8: Ihr bedient euch.
10: Vielen Dank.
8: Ich bin sehr zufrieden. Na, das Essen schmeckt, das Wetter hat gepasst, die Gruppe ist nett. Ich glaube, wir hatten alle Spaß und das, so soll es ja sein. Ich finde es immer schön, meine Heimat an anderen Leuten auch zeigen zu können und vielleicht immer so ein bisschen darauf hinzuweisen, wie schön es hier eigentlich ist, weil man es doch gerne vergisst, wenn man hier lebt. Dann Prost!
10: Prost!
2: Der Gasthof der Familie Schilling auf Rügen. Inselbäuerin Nicole hat nach Fleischbestellung und Büro jetzt auch noch Dienst im Hofladen.
12: Heute haben wir die Konstellation, dass meine Angestellte, die sonst hier morgen steht, sich das Kind krank ist, meine beiden Mäuse auch krank zu Hause sitzen und wir uns jetzt einfach versuchen, so durchzutauschen. Und meine andere Angestellte, die eigentlich heute Nachmittag Dienst hat, die kommt dann heute früher rein. Und so versuchen wir in diesen Zeiten, wenn natürlich Ferien, Kita, Krankheit ist, irgendwie alles unter einem Hut zu bringen.
2: Zum Glück kümmern sich die Großeltern um die kranken Kinder.
13: Hi, Schätzelein, morgen. Wenn ich hier stehe, dann scheint die Sonne. Ach, das hast du auch schön gesagt.
14: So vorschillig, ich habe ja, 5 Kartoffeln drin.
13: Ja, guten Morgen.
14: Ja, ich muss
13: Eisbein, also so.
14: Da heute gibt es Eisbein.
13: Ja,
14: mit
13: denn
14: Sauerkraut.
13: Mit Sauerkraut?
14: Ja, dann mache ich mir schönes Mittagessen. So was bekommst du.
13: Ja, warte mal bitte. Hm? So.
14: Sie ist meine Beste. Könnt ihr ruhig aufnehmen, ja?
13: Allerbeste.
14: Danke und tschüss.
13: Ciao.
14: Ciao.
13: Lass mir was übrig.
14: Du kannst gerne kommen.
13: Ja.
14: Du weißt, aber wenn, bitte heute Abend.
13: Ja. Heute Abend. Okay. Ja, da habe ich auch erst Zeit. Ne? Hi.
15: Hallo. Wir hätten gern 2 von den Kartoffelbrötchen.
13: Hell oder dunkle?
15: Also
13: ich habe die auch in hell noch.
15: Also diese hier.
13: Die dunklen.
15: Mhm. Ja.
2: Auf der Öhe haben Matthias und René endlich das Vlies über die Heuballen bekommen. Zu kurz, zu schmal. So würde es der nächste Sturm wegblasen. Also an die Kette damit.
16: Kommt sie an? Na klar, kommt sie an.
17: Ja, ja. Oh, wieso kommt der denn nicht?
16: Was?
17: Warum geht das so schwer?
16: Weiß ich nicht.
17: Meine Güte. Da.
16: Ja, wahrscheinlich wird der Winkel immer schwerer, weißt du?
17: Das ist kein Vergleich zu dem anderen.
2: Als Gewicht nimmt Matthias alte Wagenräder.
16: Das war mein erster BMW. Gut, ne? Es kommt nichts weg. Bis ich dann festgestellt habe, dass BMW bei Schnee und Eis nicht gut fährt. Und Hänger ziehen war auch nichts. Aber ich war so stolz. Heute leistet er mir wieder Treuedienst. Und jetzt nur seine Reifen hat.
2: Und dann wird nach bester Inselbauermanier weiter improvisiert. Auf der Öhe nehmen sie das, was gerade da ist.
16: So, ne? Wenn jetzt fallen ist. Hm?
0: Das ist also eines Ostdeutschen würdig, oder? Den zieht kein Orkan runter. Glaub mir.
2: Feierabend. Den ganzen Tag haben sie gebraucht für das Machwerk.
16: Chefin ist auch da, ne? Ist fast gut geworden. Wir haben leider die Plan verwechselt. Wir haben die gute.
18: Oh. Ja, Sturm, ne?
16: Ja, wir haben die gute auf die. Also auf die große Miete leider aus Versehen die kleine Plane gemacht, die schon
18: ja,
16: ganz doll kaputt ist.
18: Ja, hier ist ja mehr, ne?
16: So aber soll es eigentlich aussehen. Mhm. Aber das ist das letzte Jahr, versprochen. Mhm. Aber wir fangen an der Seite an zu füttern, dann ist das alles nicht so ein Drama. Mhm. Wirklich, ich verspreche dir. Mhm. Sonst kann ich auch nicht mehr aus dem Fenster gucken.
18: Darum geht's denn?
16: Naja, es ging darum, dass das eigentlich die ist für die Strohreste.
18: Ja.
16: Und irgendwie sind die durcheinander geraten.
18: Naja, es ist, wie es ist, ne?
16: Ja.
18: Genau. Und was mit deiner Hausarbeit hier?
16: Wäsche abnehmen?
18: Ja.
16: Kann ich machen.
18: Wann denn?
16: Mach ich.
18: Jetzt?
2: Besser nicht. Wenn Matthias das Vlies schon so vermasselt, wie soll's dann erst mit der sauberen Wäsche werden? Auf der Straußenfarm Emminghausen ziehen jetzt noch die jüngsten Tiere um. Diese Küken sind gerade mal ein paar Wochen alt.
19: Ein Hampelmann, der hampeln kann.
8: Ist das ein Laufvogel?
19: Ja, tatsächlich.
8: Das geht jetzt ganz gut. Ohne Haube kann man, glaube ich, sehen. Bei den Größeren ist es ein bisschen auf Selbsterhaltungstrieb mit den Hauben, um Ruhe reinzubringen. Die Kleinen wollen sich eh eigentlich lieber hinschmeißen, um der Gefahr zu entgehen. Und deswegen ist das für die gar nicht ganz so stressig, wenn wir denen jetzt einfach den Weg auf dem Arm erleichtern. Dann brauchen wir die auch nicht zu schieben oder irgendwas. Und das akzeptieren sie auch ganz gut. Haben wir jetzt sehen, der ist ja relativ entspannt. Einsteigen?
18: Ja. Setz dich hin. Setz. So ist das. Genau. Und jetzt darfst du ran, Robben. Super.
2: Kerstin arbeitet seit 8 Jahren auf der Straußenfarm. Ihre Erfahrung hilft ihr beim täglichen Umgang mit den Tieren. Sie muss vorsichtig sein, denn die Laufvögel verteidigen ihr Revier immer.
18: Und
19: mach mal hinsetzen.
18: Genau.
19: Sitz. Fein.
8: Der möchte keinen Kontakt mit dem Menschen. Das ist einfach so. Egal ob kleiner, großer Strauß, der hat keine Bindung zum Menschen, wird der auch niemals aufbauen. Und in dem Moment, wo wir denen natürlich so nahe kommen, ist das eine Stresssituation. Ne? Das muss man nicht wegreden. Auf der anderen Seite, umziehen müssen die kleinen Dinger, weil hier wachsen sie irgendwann raus. Und wenn die gleich auf der großen Wiese sind, haben sie uns, glaube ich, ganz schnell verziehen.
19: Flo!
8: Okay. Wie wir sehen können, die ganzen Strapazen von gerade sind schlagartig vergessen, wenn man auf einer saftig grünen Wiese steht und einfach wieder essen kann.
2: Hier werden sie in der nächsten Zeit bleiben. Und in der nächsten Folge der Hofgeschichten, Putenmama im Dauereinsatz.
20: Jetzt räumt sie da so richtig runter, ne? Seid ihr blöd hier, so rein jetzt. Diese Henne, wenn die diese Küken aufzieht, die ist einfach 24 Stunden wach, ne? Also die ist immer da für ihre Küken.
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0: Ja, der Start in das heutige NDR-Kultur-Foyer-Konzert on Tour aus dem Schloss Celle, genauer genommen aus dem Rittersaal im Residenzmuseum. Was für ein schöner Ort und was für tolle Musik. Das war gerade der erste Satz aus dem Quintett, Köchelverzeichnis 174. Das heißt, für Mozart-Freunde, für Mozart-Kenner, ein frühes Stück. Mozart war gerade mal 17 Jahre. Jana Kuss, die Primaria des Kuss-Quartetts. Wir werden euch nachher natürlich noch näher vorstellen, heute noch mit einer zweiten Bratsche als Gast dabei. Ihr spielt seit mehr als 3 Jahrzehnten im Quartett, immer wieder auch Mozart, aber selten die Quintette, weil man da immer einen noch dazu holen muss natürlich. Was ist für dich nach so vielen Jahren Musik machen, Kammermusik machen auf höchstem Niveau noch spannend, besonders an Mozart, den ihr im Moment besonders intensiv habt?
1: Es ist immer spannend, weil es so wahnsinnig vital, lebendig, wahnsinnig berührend ist. Und wir wachsen ja mit der Musik. Also Mozart ist uns ja enorm voraus. Und wir wagen uns immer mal wieder an seine Werke und entdecken auch durch unsere Entwicklung etwas Neues. Und das ist wahnsinnig lebendig und hält uns hoffentlich jung und macht Freude.
0: Oliver Wille, ihr beiden seid Gründungsmitglieder des Kuss-Quartetts seit eben über 30 Jahren, spielt ihr zusammen. Wie verändert es, wenn ihr jetzt Quintett spielt? Da kann ja gar keine negative Gewohnheit aufkommen, weil das einfach zu selten ist. Wie verändert das die Statik bei euch im Quartett, wenn auf einmal eine großartige Musikerin dazukommt?
2: Also so sehr verändert sie sich gar nicht, empfinde ich. Man streckt die Fühler aus sofort, auch nacheinander wieder. Und wenn es so jemand ist wie Tomoko, die auch eine tolle Kammermusikerin ist und sofort gesucht, auch sucht, dass sie sich einbringt und dass sie versucht, in unser Spiel hineinzukommen und umgekehrt wie ihre Impulse aufnehmen, dann wird es eigentlich relativ leicht von einem Quartett zum Quintett. Die Musik ist nur ganz anders, sie ist sehr viel ausführlicher. Vielleicht haben Sie auch schon gemerkt, dass jedes Thema immer wiederholt wird, weil immer eine erste Bratsche nochmal das Thema spielt. Dadurch sind diese Mozart-Quintette zum Beispiel doppelt so lang wie die Quartette.
0: Aber und was ja spannend ist, die viel geschmähte Bratsche. Es gibt ja, wie Musikliebhaber wissen, mehr Bratschenwitze als vieles andere. Die Bratsche, Mozarts Lieblingsinstrument in gewisser Weise, war ja auch hier total schön im Dialog. Da müsste dann sich die Tomoko noch mal kurz mit herkommen. Im Dialog mit der ersten Geige ist das, kommst du hier näher ran, für dich auch ein besonderer Part im Mozart, erste Bratsche zu spielen, weil ihr ja, wie gesagt, ganz besonders hervorgehoben wart.
3: Ja, immer. Der Bratsche hat immer die Rolle, also uns als Stützung. Aber die Quintett, solche Quintett, das ist manchmal plötzlich Solo und dann manchmal plötzlich Begleitung. Und dann die Rolle-Switch ist so schnell. Das finde ich ganz interessant als Bratschist. Ja.
0: Wir hören dich ja noch bei 2 weiteren Mozart-Ausschnitten. Jetzt gibt es aber Musik für Streichquartett. Und zwar ganz neue Musik. Musik, die heißt Krise. Kannst du dazu 2 Takte, oder wer von euch möchte dazu 2 Takte sagen? Das ist ja Musik, jetzt wird sich hier die Verantwortung zugeschoben. Es ist ja ganz schlimm. Oliver Wille, du bist auch offensichtlich der Pressesprecher eures Quartetts. Du muss sich jetzt dazu äußern, nein, aber ganz im Ernst, das heißt, Krise ist 2021, glaube ich, komponiert. Magst du, denn das ist ja doch eine sperrige, fetzige Musik, ein bisschen Hörhilfe geben?
2: Ja, das ist eine Konzeptidee einer CD, die wir nach der Corona-Krise aufgenommen haben. Und während wir da so im Studio saßen in einer anderen CD, wir hatten eine Aufnahme gemacht, die heißt Berlin Freizeit, die tatsächlich 2020 entstanden ist, in Berlin.
0: Weil ihr so viel Freizeit hattet.
2: Notgedrungen. Und wir noch die Möglichkeit hatten, in einem Studio die letzten Tage vor dem totalen Lockdown zu sein. Und die Folge daraus war dann, dass wir überlegt haben, was kann man jetzt eigentlich nach dem, was wir alle in der Gesellschaft erlebt haben, an Musik jetzt noch bringen. Und dann war die Idee, wir wühlen mal in unserem Repertoire und schauen, wie Krise eigentlich durch die Jahrhunderte ohne Text vertont wurde. Und haben angefangen mit Haydn, 7 letzte Worte, Bartok, 6, das Streichquartett, als er nach Amerika auswandern musste. Es gibt ein wunderbares Stück von Steve Reich, das heißt World Trade Center, 9/11 komponiert. Und jetzt stehen wir da und erleben, das war im Januar 2021, also kurz vor dem Ausbruch des Ukraine-Kriegs, aber die Zeichen standen schon auf Krise. Und wir haben drei jungen Komponistinnen und Komponisten einen Auftrag gegeben, für dieses Konzeptalbum zu komponieren. Und waren natürlich gespannt, was dabei rauskommt. Birke Berselsmeier ist eine davon. Und sie beschreibt, dass sie selbst mit diesem Auftrag sich in eine tiefe Krise stürzte. Und das Ergebnis hören wir jetzt.

0: Krise von Birke Bartelsmeier. Ein Stück aus dem Jahr, wie wir gehört haben, 2021. Michael Nazarian, Cellist im Kussquartett. Für ganz viele Menschen ist das natürlich erstmal sehr fremd. Alle kannten die Musik noch nicht, bis auf euch. Es ist spannende Musik. Wir haben ein bisschen zur Historie gehört. Wie geht ihr ran, wenn ihr so ein Stück zum ersten Mal zugeschickt bekommt? Wie probt ihr das denn erstmal? Vermute ich, ist es auch für euch schwierig.
1: Es ist schwierig. Man versucht erstmal wahrscheinlich die Sprache zu verstehen, wie das komponiert ist, die Aussetzung. Erstmal, was uns ganz wichtig ist in fast jedem Repertoire, ja? Das ist, dass man erstmal die Struktur sozusagen versteht im Stück, wie viele Teile da gibt es, dass man überhaupt weiß, wie man da rangeht erstmal.
0: Wenn ihr das habt, arbeitet ihr dann auch mit den Komponistinnen und Komponisten zusammen oder macht ihr das komplett eigenständig?
1: Unterschiedlich vom Stück zu Stück. Das ist komischerweise, mit diesem Stück hatten wir sehr wenig Kontakt zur Komponistin. Was heißt, vielleicht hat sie auch uns einfach gelassen, dass wir alles rausfinden und unseren Gang zu unserer Interpretation zu diesem Stück, also so wie wir das verstehen, einfach so auszuführen. Uns hat vielleicht ab und zu gefällt, wir haben, glaube ich, auch so Fragen gestellt bei E-Mail, da kam zu wenig oder kein Kontakt, keine Antwort. Wahrscheinlich, das ist auch ein Teil von Krise. Man will gar nicht vielleicht, also nicht zu viel kommunizieren, wie normalerweise täglich 120.000 E-Mails und spiel so und spiel so und dann schicken wir eine kurze Aufnahme. Das war wirklich nie der Fall.
0: Wobei ja Komponisten auch sehr unterschiedlich damit umgehen. Manche hängen und krallen sich fest, hängen im Stück und andere sagen, das Stück ist erwachsen, geh deinen Weg. Das ist ja auch sehr unterschiedlich, nicht? William, wir kommen jetzt wieder, William Kuhlmann, magst du dich erheben? Zum nächsten Mozart. Das eben war ein ganz junger Mozart, 17 Jahre alt war. Dann hat er das ja, ich weiß gar nicht wie lange, 14, 15 Jahre, glaube ich, liegen lassen. Und dann ging er wieder an das Quintett. Magst du was sagen zu dem langsamen, wunderschönen Langsamsatz, den ihr jetzt spielen werdet? Da habt ihr jetzt getauscht, erste und zweite Bratsche. Das ist offenkundig so, dass der Gast nicht immer ausschließlich zweite spielen soll.
2: Genau. Und wie wir vorher gesagt haben über die Quintetten, die erste Bratsche singt auch mit. Und Mozart, dieser höchst gesangliche Komponist, ich habe das Glück, in Salzburg studiert zu haben. Und da habe ich mich völlig verliebt in den Opern von Mozart. Ich konnte mir als Student natürlich nicht leisten, aber ich bin immer irgendwie reingeschmuggelt in die Licht, beim Licht und was weiß ich, und habe immer diese Mozart-Opern gehört und völlig begeistert davon, wie er immer wieder, es gibt 4, 5, 6 Personen auf die Bühne, alle singen gleichzeitig ein Liebeslied zwischen zwei Paaren, ein anderer kommentiert das ganz bösartig, der Gärtner ist besoffen im Hintergrund, also alles, was man sich davon träumen kann, gleichzeitig, und diese geniale Menschlichkeit von Mozart tragen wir in uns bei diesem Stück.
0: Und dieses Quintett, was ihr jetzt spielt, oder von dem es Andante spielt, den Langsamsatz, ist, glaube ich, in der Nähe zu Figaros Hochzeit entstanden. Nicht? Weil da hat Mozart auch gerade dran gesessen und hat sich dann Don Giovanni vorgenommen. Also auch zwei seiner absolut genialen Opern. Hört man Opernhaftes, würdest du sagen, auch in dem Quintett mit durch?
2: Ich würde sagen, auf jeden Fall, weil wir singen zueinander, wir singen, wir kommentieren auch.
0: Wer ist der besoffene Gärtner? Ja, dann hören wir mal die Musik.

0: Ja, was für ein wunderbarer Mozart, das Andante aus dem Streichquintett, Kirchenverzeichnis 515. Jana, ihr steht mit eurem Namen Kussquartett auch immer wieder für besondere Konzepte. Ihr habt Schwerpunkte, was ihr fast mehr als die allermeisten anderen macht, dass ihr euch an auch spannende, etwas scheinbar abseitige Themen macht. Wie kommen diese Themen zustande? Wie entwickelt sich so ein Projekt?
1: Oft haben wir bei diesen etwas abseitigen Projekten auch noch Gäste, die natürlich ihre Kunstform mitbringen können zu uns ins Quartett. Also wir haben vor 10, 15 Jahren in Berlin in einem Techno-Club eine Serie oder eine Reihe gegründet, wo wir, die nannten wir Kuss Plus, und da kann jedes Mal irgendwas ganz Neues passieren, und wir wollten am liebsten auch nicht, dass die Leute wissen, was passiert, kein Programm, sodass man sich mit den Gästen, das ist ein Slam-Poet, das ist ein Schlagzeuger, ist eine Licht, jemand, der mit Licht gearbeitet hat, Schauspieler natürlich auch, dass man sich wirklich im Verborgenen ein bisschen kammermusikalisch austauschen kann und sagen, was bringst denn du mit, was willst denn du mal zeigen und wie können wir uns kombinieren? Und das war so eine Plattform, wo wir das ausprobieren konnten und haben das sehr genossen.
0: Oliver Wille, wenn ihr solche Konzepte macht, seid ihr euch denn selber am Anfang immer sicher oder überrascht ihr euch selbst durch Sachen, die erst währenddessen entstehen?
2: Also tatsächlich gibt es keine fertige Idee, die jemand mitbringt und sagt, das machen wir jetzt bitte, sondern das machen wir seit 20 Jahren, weil wir sofort gedacht haben, wir müssen das Streichquartett von dem vermeintlich bürgerlichen Sockel holen und zeigen, wie toll und wie neugierig wir sind, nicht wie toll wir sind, sondern wie toll diese Musik ist und wie neugierig wir sind auf das, was ein Quartett eigentlich alles machen kann.
0: Aber die sind auch ziemlich toll, oder finden Sie nicht? Ja. Ihr entwickelt Projekte. Ich habe eben dabei sein können und einige der Kolleginnen und Kollegen ja auch, während ihr geprobt habt für den Abend jetzt. Natürlich mussten unsere Tonkolleginnen und Kollegen das ja auch erstmal mitbekommen und alles einstellen, wie das so ist. Bei einer Probe zuzuhören ist ja was sehr Spezielles, weil es an sich was Intimes ist, wo die Öffentlichkeit oder andere als die Musikerinnen und Musiker nichts zu suchen haben. Passiert da dann wirklich noch viel oder sind das nur Abstimmungen? Seid ihr auf gut Deutsch auch ein bisschen vielleicht zurückhaltender, wenn Fremde bei einer Probe sind?
3: Mit Sicherheit. Also ich erinnere mich, vor 20 Jahren gab es beinahe so eine Prügelei. Also es gab so jemanden, der rausgegangen ist, Tür laut zu, also Krach.
0: In eurem Quartett?
3: Ja, ja.
0: Ist der oder die noch dabei?
3: Nein. Nein, auf keinen Fall. Aber das ist eben so eine tolle Reise, was wir machen dürfen zusammen zu viert. Und ich werde nie vergessen, also in 2019, großes Glück, haben wir das gesamte Beethoven-Zyklus in Suntory Hall in Tokio gespielt.
0: Auf lauter Stradivari-Instrumenten, stimmt's? Von Herrn Paganini.
3: Zufällig, ja. Und das war wirklich so ein Everest, so ein absolut der größte Berg, was wir als Streichquartett machen könnten. Und ich glaube, es hat uns geändert. Weil es gab so eine Sympathie für einen anderen. Geht's dir gut? Alles okay? Und weil es war so schwer. Und natürlich bis dahin haben wir uns mehr und mehr als Team uns gefunden. Aber dann, so wie im Leben, in eine richtige Krise kommt man wirklich nah aneinander. Und seitdem akzeptieren wir uns und respektieren wir uns noch mehr.
0: Tomoko, du bist heute Gast, sage ich mal, bei dem Kussquartett. Ihr habt schon, gehen wir so rum, ist glaube ich für die Kamera besser, ihr habt schon was zusammen gemacht, aber dennoch bist du ja sozusagen die Nummer 5, nicht ganz so intim mit denen zusammen. Wie erlebst du denn dieses Quartett?

0: Also eigentlich, das ist nicht meine, die erste Mal zu, mit ja, euch zu spielen. Und dann, das war auch vor 8 Jahren oder so, haben wir eine Tournee gemacht. Und dann aber so schlimmste Krieg habe ich gar nicht gesehen. Aber natürlich, ihr diskutiert miteinander, dann manchmal, das ist ein bisschen entspannt. Und dann ich hoche in der Bühne, und in der Publikum, und dann mache ich es manchmal so oder so. Ja, also dann irgendwie ein bisschen simpler gemacht, aber diese intensive Diskussion finde ich ganz interessant. Ja.
1: Und es gibt ja Streichquintette, das weiß man auch, die außerhalb der Bühne komplett ohne Kontakt waren, die in unterschiedlichen Hotels geschlafen haben, um sich bloß nicht zu sehen, außerhalb von Proben und von Konzerten. Michael, ich möchte gerne mit dir noch kurz über die 3 Komponisten, über die Musik hin, 4 Stücke sind es insgesamt, sprechen. Es wird jetzt eine musikalische Reise nach Osteuropa. Du selbst hast einen armenischen Hintergrund. Also insofern unterstelle ich mal, vielleicht klischeehaft, ist dir die Musik ganz besonders am Herzen auch, die jetzt kommt. Magst du zu diesen 3 unterschiedlichen Sachen, Georgien ist dabei, Armenien und was? Ukraine. Und die Ukraine, genau. Magst du dies vielleicht kurz auch als kleine Hörhilfe erklären oder was dazu sagen?
2: Genau, ganz gerne. Und es passt gut, weil wir fangen an mit einem Stück, der aus Georgien kommt, Sulhan Zinsadze. Alle diese Namen sind ganz schwierig auszusprechen, wie meine Nachname. Zinsadze war ein wunderbarer Komponist in Sowjetzeiten, relativ bekannt, mehr vielleicht für Filmmusik und so. Der hat genauso wie die armenische Miniatur, wie wir auch noch später spielen, der hat georgische Miniaturen, das heißt so eine Sammlung von Tänzen, aber der hat es selbst komponiert.
1: Und das ist unheimliche, fetzige, mitreißende Musik, die er gleich spielt.
2: Absolut, absolut. Total charakteristisch mit ganz witzigen Titles. Genau. Damit fangen wir an. Die sind sehr, sehr kurz. Also die Reise zwischen Georgien, Armenien und Ukraine dauert wahrscheinlich nicht mal 10 Minuten. So ein Expresszug. Genau. Zinsadze, wie heißt das? Ein Dorftanz. Dorftanz. Heißt das, genau. Dann spielen wir von 2 armenischen Miniaturen von Vartapet Komitas. Also der Komitas war sozusagen der Vater des armenischen Musik. Also der hat genauso wie Bartok in Ungarn, der hat alle diese Volk, also Lieder gesammelt. Die Musik von Komitas ist eigentlich meist für Stimme. Dazwischen, genau, da spielen wir das Stück von Anna Leonova. Das ist eine ukrainische Komponistin, die jetzt zurzeit in Deutschland lebt, hat wie Hunderte oder Tausende Menschen alles in Ukraine verloren und durch ein Stipendium, das wir mit genau Hilfe besorgt haben, konnte sie, also sie war schon in Deutschland, aber sie konnte jetzt weiter hier bleiben, leben, komponieren, und dann hat sie für uns genau 2 Stücke geschrieben, davon spielen wir eine, das heißt Ruinen. Und tatsächlich hat sie alles, was sie dort hatte, Haus und Familie, hat sie alles verloren. Und jetzt haben wir diese Chance, ihre Musik jetzt inzwischen in sehr viele Städte spielen zu dürfen. Und wir freuen uns.
1: Vielen Dank.

0: Ihr vom Kussquartett, ihr vier und auch Tomoko, die gleich zum nächsten Mozart wieder dazukommt, macht ja auch ganz viele andere Sachen, spielt mit anderen Partnerinnen und Partnern, zum Teil zumindest phasenweise im Orchester, ihr unterrichtet und so weiter und so fort. Du zum Beispiel als Professor in Hannover und bist ja auch seit langem Intendant der sommerlichen Musiktage in Hitzacker. Die stehen jetzt wieder an, ab dem 29. Juli für eine gute Woche. Da habt ihr auch Mozart diesmal im Zentrum, daneben sehr viel, ein bisschen verwandt vielleicht mit dem heutigen Konzert, daneben auch sehr viel Modernes, Kennzeichen von Hitzacker, dem ältesten Kammermusikfestival in Deutschland. Kannst du sagen, du bist ja sozusagen schuldig an dem Programm, du bist der Ideenentwickler, was in kurzen Worten das Besondere in diesem Jahr?
1: Also die Motivation, zu diesem Komponisten in den Mittelpunkt zu stehen, der, glaube ich, für alle sehr schwierig zu spielen ist, weil es ein bisschen immer dieses Gefühl hat von auf rohen Eiern laufen. Diese Musik von Mozart, die so perfekt ist und die man am besten gar nicht berührt und doch natürlich sich aneignen muss. Ich glaube, es gibt keinen Komponisten, der unterschiedlicher gespielt wird. Und das hat mich interessiert, nachdem ich 2018 Beethoven im Zentrum hatte, 21 Schubert. Da dachte ich, okay, ich wage mich jetzt an Mozart. Und so wie auch die anderen beiden zuvor genannten Komponisten, öffnen sie natürlich auch Tore in das, was danach kommt und auch das, was heute kommt. Und es ist ja so wunderbar, dass wir diese Chance haben, diese unglaubliche Musik zu bewahren und nach so vielen über 200 Jahren uns das immer noch interessiert und uns etwas angeht.
0: Und es ist ja bei Mozart wie bei vielen anderen Komponisten, aber Mozart in gewisser Weise ganz besonders so, dass vieles, was heute für uns, sage ich mal, normal und locker klingt, damals sensationell bis zum Teil abschreckend war, weil so modern. Das gilt es ja auch immer wieder sozusagen wachzuhalten und in Erinnerung zu bekommen.
1: Ja, dieser Kerl Mozart ist ja irgendwie ganz schwer greifbar, wenn man dann liest, jetzt in der

0: der Vorbereitung auf das Festival, dass er ein Konzert hat am nächsten Tag und dann schnell in der Nacht noch etwas komponiert hat, wo er aber nur die Geigenstimme geschrieben hat und die Klavierstimme hat er selber dann gespielt aus dem Kopf. Und das sind keine einfachen Prozesse, musikalische Prozesse, sondern höchst komplizierte Harmonien, die er dann alle noch im Kopf hatte und dann erst nach dem Konzert aus Zeitgründen aufgeschrieben hat.
1: Er soll relativ begabt gewesen sein, ne?
0: Ja. Ja. Und wir, das Tolle ist, dass in diesem Jahr ein Komponist auch nach Hitzacker kommt, der so eine, wie ich finde, ähnliche Begabung hat, nämlich Jörg Wiedmann, der selbst spielt, komponiert Tag und Nacht und auch fantastisch über Mozart und andere Komponisten redet. Und alle drei Sachen wird er bei uns glücklicherweise auch tun.
1: William, eine Sache noch zu dem Mozart, den er jetzt spielt. Kirchenverzeichnis 614, also noch ein Satz aus einem späten Quartett, das letzte. Mozart hat selber versucht, die Quintette zu verkaufen. Das war sehr schwer, weil sie zu sperrig, zu schwer auch einfach waren. Sie gelten als extrem schwer. Kannst du sagen, ist das aus deiner Bratschen Sicht auch so? Ist es schwer im Zusammenspiel oder schwer für alle Einzelnen? Wie kannst du das beschreiben?
2: Es sollte nicht schwer klingen, ist aber. Und es gibt eine berühmte Fugato, wo es sehr leicht wäre, dass wir heute rausfliegen.
1: Wie hoch ist die Chance, dass ihr zusammen ankommt?
2: Wir haben geprobt, du weißt das.
1: Aber das ist aber noch keine Antwort gewesen.
2: Ich bin Engländer. Es ist so, dass diese Fugato und all diese Sachen, das steckt unheimlich viel drinnen. Und das ist eben, wie erwähnt, seine Begabung, alles unglaublich komplizierte Sache, klingt aber leicht. Und das ist so ein Zeichen von einer Genie irgendwie.
1: Wobei beim Zuhören glaube ich, dass auch der Laie hört, dass da sehr viel im richtig verstandenen Sinne gearbeitet werden muss, weil es klingt, finde ich, nicht nur leicht. Jetzt kommt noch einmal Musik von Wolfgang Amadeus Mozart, der wunderbare, alles andere, wie ich finde, als leicht klingende Satz, der Schlusssatz aus Mozarts Quintett, Kirchenverzeichnis 614.

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8: Heute am Schloss Ludwigslust. Guten Abend zum Nordmagazin. Wir sind nicht ohne Grund hier, denn wir sind hier, weil dieses wunderschöne Schloss jetzt komplett begehbar ist. Die ganzen letzten Jahre wurde restauriert, der Westflügel seit heute Mittag eröffnet. Ganz viele Menschen sind hier vorbeigekommen und feiern ein Fest. Und ich war vorhin schon an den Tischen und hab nachgefragt. Es hat Ihnen gefallen, Sie waren drin. Ja. Wo waren Sie überall?
9: Also wir haben uns den Westflügel angeguckt, der wunderbar restauriert ist. Und wir sind sehr erfreut, vor allen Dingen darüber, dass jetzt auch digital die Geschichte des Schlosses und der Barockzeit ein bisschen erforscht werden kann.
8: Und, sind Sie aus Ludwigslust?
9: Aus Karstadt, also bei Ludwigslust, ja.
8: Also Sie haben auch miterlebt, als das Schloss ja noch nicht die letzten 10 Jahre, also der Westflügel, begehbar war und wahrscheinlich, als er vorher begehbar war.
9: Ja, genau, ich kenne ihn noch aus DDR-Zeiten und habe meinen Arbeitsvertrag hier unterschrieben.
8: Also ganz viele Geschichten hier aus dem Schloss auch. Und wir wollen natürlich auch reingehen ins Schloss. Und ich weiß, dass hier auch ein Ludwigsluster Tisch ist. Ich weiß, dass Sie auch drin waren. Was war das Lieblingsausstellungsstück?
10: Was soll ich da jetzt sagen?
8: Das Bett von der Alexandrine, glaube ich. Auch das werden wir uns angucken. Es gibt viele tolle Zimmer hier im Schloss. Wir wandeln hier durch. 4.500 Menschen waren heute auch schon mit hier im Schloss. Und wir sind ganz, ganz gespannt, wie es aussieht. Und das schauen wir uns an. Jetzt gucken wir aber erstmal, wie sich diese vielen Menschen heute durch das Schloss gedrängelt haben.
11: 2, 1,
12: damit ist es offiziell. Der Westflügel vom Schloss Ludwigslust ist wieder für Besucher freigegeben, heute sogar kostenfrei. Seit 2016 war er für die Arbeiten geschlossen. 25 Räume wurden saniert, restauriert und möglichst originalgetreu wiederhergestellt. Einiges musste auch erst wieder beschafft werden, wie das goldene Kaffee- und Teeservice der Zarentochter Helena. Das hat das Land für 1,3 Millionen Euro ersteigert. Insgesamt wurde über die Jahre aber noch viel mehr Geld in das Schloss gesteckt.
13: Seit 1992 hat das Land auch mit Hilfe des Bundes und der Europäischen Union fast 50 Millionen Euro investiert. Das Schloss war sehr baufällig und marode. Viele, die das gesehen haben vorher, wissen, es waren alte Wände. Und das alles natürlich wieder zu restaurieren, auch vernünftig und gut, kostet Geld. Und das haben wir Schritt für Schritt getan.
12: Und der letzte Schritt ist heute ein Grund, stilecht zu feiern. Und zeitgemäß. Also gemäß der Zeit um 1800. Hier zeigt sich, die Spiele, die schon vor über 200 Jahren Spaß gemacht haben, begeistern auch heute noch. Und was hier vielleicht auf den ersten Blick todernst wirkt, ist eben auch Spaß. So wirkt die Eröffnung an diesem Sonnabend wie eine kleine Zeitreise in die Vergangenheit, die in Zukunft im Schloss jeder erleben kann.
8: Jetzt gehen wir rein ins Schloss. Der Westflügel wurde über die letzten Jahre ja restauriert. Und wir sind jetzt in einem Zimmer, man nennt es das sogenannte Rechnungszimmer. Weil als vor 250 Jahren das Schloss Ludwigslust gebaut wurde, waren natürlich ganz viele Handwerker auch mit am Werk hier. Und die Rechnungen kleben hier quasi überall an den Wänden oder beziehungsweise es wurde eine Tapete daraus gemacht. Jetzt, als die letzten Jahre der Westflügel restauriert wurde, haben auch viele Firmen, Handwerksfirmen hier aus der Region mitgearbeitet. Etwa so knapp die Hälfte der Firmen kommt hier aus Mecklenburg-Vorpommern. Die standen auch vor einigen Herausforderungen, weil ja alles wieder so aussehen sollte. So ähnlich zumindest wie damals, als die Herzogen und die Herzöge hier gelebt haben. Wir gucken mal, was in den letzten Jahren hier im Schloss los war.
11: Feiern, flanieren, vom Alltag entspannen. Schloss Ludwigslust ist genau dafür erbaut. 1735 als Jagdschloss für Herzog Christian Ludwig II. Und schon sein Sohn Friedrich verlagerte seine gesamte Residenz hierher. Er schuf das ganze Schlossensemble neu, machte Ludwigslust zu einem kulturellen Zentrum auf Augenhöhe mit den großen Fürstenhäusern Europas. Mit der Bodenreform 1947 fiel das Schloss an den Kreis Ludwigslust, der dort seine Verwaltung unterbrachte. 1991 Auszug der Kreisverwaltung. Das Schloss unterstand mittlerweile dem Staatlichen Museum Schwerin, das dort nun Kunstwerke aus dem Depot zeigte.
14: Die Räume sind nicht restauriert, das muss man auch unseren Besuchern immer sagen, sind erst einmal renoviert, damit erstmal ein solider Eindruck entsteht, aber die Restaurierung wird noch auf sich warten lassen, einfach weil hier noch vieles an technischen Voraussetzungen geschaffen werden muss.
11: Das ist in den vergangenen 30 Jahren Schritt für Schritt geschehen. Zunächst werden die Fassade und der Ostflügel restauriert. Der goldene Saal erhält eine neue Bodenkonstruktion. Nach historischen Befunden werden die Räume des Herzogs rekonstruiert für rund 12 Millionen Euro. Moderne Technik verschwindet hinter Wänden und Türen. Herzstück des Ostflügels, die große Gemäldegalerie mit historischer Hängung.
15: Und insgesamt, muss ich sagen, ist die Maßnahme sehr gut gelaufen. Wir sind im Kostenrahmen geblieben.
11: Die Besucher bei der Eröffnung 2016 beeindruckt. Und die Baumaßnahmen gehen weiter. Jetzt im Westflügel, dem ehemaligen Frauentrakt. Im Zentrum hier das Apartment der Herzogin Alexandrine. Ein Sensationsfund für diesen Raum, ihr originales Bett von 1822. Nach umfassender Sanierung aller Räume ist das Bett nun ein Höhepunkt in der neuen Ausstellung zur höfischen Welt des 18. und 19. Jahrhunderts. Ein goldenes Frühstückservie gehört auch dazu. Oder der kostbare Wandteppich, der zuletzt noch angebracht wurde.
16: Links muss höher, links muss, ja.
11: Insgesamt sind 25 neue Ausstellungsräume zugänglich. Die kosten fast 20 Millionen Euro.
8: Wir sind hier im Schlafzimmer von der Erbgroßherzogin Alexandrine und im Westflügel. Und für die Gestaltung der Räume, die Kuratorin, das ist Dagmar Sommer. Das hier ist das Originalbett von Alexandrine. Wo war das die ganze Zeit?
17: Es war tatsächlich eingelagert hier im Schloss, wie im Dornröschenschlaf. Und es wurde dann entdeckt und in das Depot der Kunstsammlungen transportiert. Und dort hat man dann letztendlich identifiziert, dass das das Originalbett der Prinzessin ist.
8: Wenn man von hier oben so rauf schaut, würde man erstmal sagen, ja, passt man heutzutage auch noch rein. Der Westflügel war für die Frauen, der Ostflügel für die Herren. Paul Friedrich war der Mann von Alexandrine. Durfte der dann hier mal vorbeikommen und ihr zum Beispiel in dem vergoldeten Frühstücksservice das Frühstück bringen?
17: Also, dass er hier vorbeigekommen ist, davon müssen wir natürlich ausgehen, weil sie haben ja Nachkommen gezeugt. Es war sicher nicht so, dass er ihr selber das Frühstück ans Bett brachte, weil dafür hatte man natürlich Personal und das brachte das Ganze. Und wir haben rechts und links zwei Tapetentüren und da konnten die Diener und Dienerinnen heimlich durchschlüpfen.
8: Frau Sommer, als Sie hier reinkamen, also 2016 war der Ostflügel fertig und dann hat man gesagt, wir müssen an den Westflügel auch mal ran. Wie viel war erhalten, vor allen Dingen, wenn man daran denkt, in den 50er Jahren war hier die Kreisverwaltung in der DDR drin. Haben Sie dann erstmal so nach Stoffresten gesucht? Wie sah es aus?
17: Also als ich kam, war es schon im Rohbau. Es waren die Tapetenreste, die da waren. Das war alles schon abgenommen, es war schon beräumt und man sah die Ziegelwand. Und hier, wo wir jetzt stehen, war noch gar kein Alkoven. Es war eine gerade durchgezogene Mauer, die ist 1903 hier reingekommen. Und es war so, der Raum war so klein, man hätte das Bett gar nicht stellen können. Und in einem historischen Grundriss konnte man aber den Alkoven erkennen. Und da wusste man, wenn man das rekonstruieren möchte, muss man den Alkoven rekonstruieren.
8: Und wonach konnten Sie das rekonstruieren? Hatten Sie Bilder, Texte?
17: Ja, das ist ganz hervorragend. Es gibt im Landesarchiv eine Zeichnung des Hofarchitekten Johann Georg Backer. Da zeichnet er das Bett, er zeichnet das Betthaupt und eins der Säulenpostamente und das Podest ist zu sehen. Und dann konnten wir die Maße abnehmen, konnten das da drauf rechnen und danach konnte das Bettpodest auch wieder rekonstruiert werden.
8: Hatte dann Alexandrine damals was mitzureden? Sie hat gesagt, das Bett muss genauso aussehen oder wie war das?
17: Nee, da hat sie sich rausgehalten, tatsächlich. Sie hat das den Hofarchitekten machen lassen. Der hat das mit Musterbüchern, er hatte Musterbücher über die zeitgenössischen Möbel. Danach hat er sich gerichtet. Manches wurde auch vom preußischen Hof mitgeschickt. Er kommunizierte, er hat Stoffe bestellt in Briefen. Da haben wir einige Quellen noch überliefert.
8: Apropos Stoffe, dieser Stoff hier, dieser Gelb, oder korrigieren Sie mich gerne, ob man es anders nennt. Wo ist der Original wie früher?
17: Das hier ist ein gelber Atlas, aber wir wissen aus einer Quelle, dass bestellt wurde grüner Rips und gelber Atlas. Und da wussten wir, das Schlafzimmer war grün-gelb und er wurde nachgewebt und so hat das Bett wieder seine ursprüngliche Anmutung bekommen.
8: Das ist toll, wenn wir uns vorstellen, dass eben damals die Großherzogin hier genächtigt hat und aufgewacht ist und eingeschlafen ist. Dankeschön, dass Sie uns das so schön erzählt haben und nahbar gemacht haben. Wir gucken jetzt in den Tag heute. Heute in Mecklenburg-Vorpommern war einiges los. Es gibt und gab zwei Parteitage, die Linke und die AfD.
18: Proteste vor dem AfD-Veranstaltungsort in Grimmen, das kennen die Parteimitglieder.

0: Mitglieder bereits von anderen Parteitagen. Im Saal wird das Wahlprogramm vorgestellt. Das AfD-Motto lautet: Die Heimat retten mit einem anderen Schulsystem, mit einer anderen Wirtschaftspolitik und mit geringeren Steuern für die Bürger. Die AfD nennt ihr 93-Seiten-Programm sehr selbstbewusst Regierungsprogramm.
1: Wir wollen hier die entscheidende Marke nehmen für die Alleinregierung, die jetzt wahrscheinlich bei 43% in etwa liegen wird. Wir nehmen gerne noch einen Sicherheitspuffer dazu. Die 45%-Marke, die wollen wir erreichen, damit wir am Wahlabend auch nicht zittern müssen. Also, liebe Leute, lasst uns ans Werk gehen, hier heute und dann im Wahlkampf, damit wir unser Land endlich wieder nach vorne bringen. Es ist allerhöchste Zeit, dass wir den Stillstand beenden. Es passiert mit der AfD, es passiert mit der blauen Wende und das machen wir alle gemeinsam. Dankeschön.
0: Was folgen sollte, ist eine Diskussion über das Wahlprogramm. Aber Fehlanzeige, die Delegierten sind wohl ziemlich zufrieden mit dem, was sich der Landesvorstand ausgedacht hat. Inhaltliche Auseinandersetzungen gibt es nicht. Das Programm wird einstimmig angenommen. Und dann kommt die Wahl des AfD-Generalsekretärs. Einziger Kandidat, der 32-jährige Dario Seifert. Er hat durch den großen Kreisverband Vorpommern-Rügen innerhalb der AfD eine Hausmacht erworben. Seifert war als 18-jähriger Mitglied der NPD-Jugendorganisation.
2: Herr Holm, mit Dario Seifert wird ein Generalsekretär mit Nazi-Vergangenheit gewählt und Dario Seifert durfte keine Ämter 2 Jahre lang belegen und jetzt wird dieser Mann Generalsekretär. Was ist los in Ihrer Partei?
3: Beides liegt lange zurück und Dario Seifert war seinerzeit ein sehr junger Mann, der für kurze Zeit in der Jugendorganisation der NPD war tatsächlich. Das war eine jugendliche Verirrung.
0: Dario Seifert wird mit über 91% der Stimmen zum Generalsekretär gewählt.
2: Ist das jetzt ein Rechtsruck?
4: Nein, das ist natürlich kein Rechtsruck, wenn Sie sich mal anschauen, wie lange gewisse Sachen auch her sind. Wir reden hier über teilweise eine Zeitspanne von 12 Jahren. Die Verfahren, die Sie angesprochen haben, 7 Jahre jetzt her, also liegt eine lange Zeit zwischen. Auch das Programm, das wir heute beschlossen haben, ist ja auch anschlussfähig in die bürgerliche Mitte hinein. Das heißt, ein Rechtsruck muss ich ausdrücklich zurückweisen.
0: Denn eins wollen die AfD-Politiker nach eigenen Worten auf keinen Fall sein: rechtsextrem. Vergangenheit des Generalsekretärs hin oder her.
5: Parteitag auch bei den Linken in Schwerin. Hier in der Sport- und Kongresshalle haben knapp 100 Delegierte über letzte Änderungen am Wahlprogramm für die Landtagswahl beraten. Erfahrungen aus Sachsen-Anhalt, wo schon 2 Wochen vorher gewählt wird, brachte die dortige Spitzenkandidatin Eva von Angern mit. Sie versuchte, einen optimistischen Grundton zu setzen.
6: Dass eine rechtsextreme Regierung in Sachsen-Anhalt kommen wird, das lese ich häufig in der Bundespresse. Ich kann nur sagen, das ist kein Naturgesetz.
5: Für Mecklenburg-Vorpommerns Linke tritt Bildungsministerin Simone Oldenburg an. Auch wenn alles nach einer Polarisierung zwischen SPD und AfD aussehe, werde hier niemand eine absolute Mehrheit erringen, auch nicht Manuela Schwesigs SPD, sagte sie. Es hänge also maßgeblich vom Ergebnis der Linken ab, wohin sich das Land künftig entwickle.
7: Wo links ist, hat rechts außen keinen Platz.
5: Die Linke wirbt vor allem mit weiteren Sozial- und Bildungsreformen, dem gerade verabschiedeten Kita-Perspektivplan und dem 8. Mai als gesetzlichem Feiertag. Vorhaben, die hunderte Millionen Euro kosten. Finanzieren will die Linke das vor allem aus einer wieder eingesetzten Vermögensabgabe und einer Reichensteuer, die aber der Bund beschließen müsste.
8: Dieses Programm ist kein Programm für eine einzelne Interessensgruppe, sondern es ist ein Programm für die Menschen im Land. Mit ihnen haben wir es ja schließlich auch erarbeitet. Kurz gesagt, für die vielen hier im Land, nicht für die wenig Privilegierten.
5: Rund 50 Änderungsanträge waren noch kurz vor Parteitagsbeginn eingegangen. Grundlegende Kritik kam aber lediglich von Einzelpersonen. So bezeichnete eine Delegierte den gefeierten Kita-Zukunftsplan als Verrat am Volksbegehren, das 150.000 Menschen unterzeichnet hatten. Einem anderen missfiel, dass die Friedensdebatte in der Partei unterdrückt und so anderen Parteien überlassen werde.
9: Für mich ist der Frieden wichtiger und der Erhalt des Friedens als dann auf irgendeine Regierungsbeteiligung, wo man dann letztendlich als Juniorpartner so und so nichts erreichen kann.
5: An Partei-Urgestein Dietmar Bartsch war es schließlich, seine Genossen noch einmal aufzurütteln.
10: Ich finde, dieser Wahlkampf wird nicht durch Programme, sondern er wird auf der Straße entschieden. Lasst uns kämpfen, lasst uns heute ein Wahlprogramm verabschieden und danach geht's los. Auf geht's, es sind nur noch wenige Tage.
5: Am späten Nachmittag dann wurde das Wahlprogramm unter dem Slogan sozial, gerecht, antifaschistisch mit großer Mehrheit beschlossen.
11: Dann ist das einstimmig. Nach langer, langer Bauzeit wurde hier das Schloss Ludwigslust bzw.

0: Weil sich hier im Schloss der Westflügel wieder eröffnet. Vor 10 Jahren, 2016, da war der Ostflügel fertig restauriert. Und dann hat man sich gesagt, der Westflügel muss auch ran. Und dann hat man gebaut und gebaut. Und dann hat man gesagt, auch in der Mitte des Schlosses, dieser goldene Saal hier über 2 Ebenen erstreckt er sich. Den machen wir gleich mit. Da gibt es vergoldeten Stuck, der aber gar kein echter Stuck ist. Genauso wie der Marmor hier im Schloss auch größtenteils gar kein echter ist. Oder die edlen Hölzer. Pappmaché wurde ganz viel hier im Schloss verwendet. Warum das so ist, das frage ich gleich bei den Restauratoren nach. Jetzt schauen wir, was heute in Mecklenburg-Vorpommern noch so los war.
1: Der tote Buckelwal, der wochenlang vor der Insel Pöhl gestrandet war, ist jetzt geborgen worden. Der Kadaver wurde am Vormittag vor der dänischen Insel Antholt an Land gezogen. Am Donnerstag soll das 12 Meter lange Tier auf der Insel obduziert werden, um die Todesursache zu klären. Ursprünglich war geplant, den Kadaver an einem anderen Ort zu untersuchen, was wegen des fortgeschrittenen Verwesungszustandes verworfen wurde. 800 Jahre Stadtgeflüster heißt die Ausstellung, mit der Parchim in seine Festwoche zum Stadtjubiläum startet. Beginnend mit der Gründungsurkunde und weiter durch die Jahrhunderte können Besucher den Alltag in der Stadt erleben. Ob in Schulen, einem Friseursalon, Gaststätten oder dem Krankenhaus. Bis Ende Oktober ist die Ausstellung in der Kulturmühle zu erleben. Der Leuchtturm am Kap Arkona auf Rügen wird seit September vergangenen Jahres umfangreich saniert. Ursprünglich sollte die Wiedereröffnung bereits im April stattfinden. Nach Verzögerungen soll das Bauwerk jetzt am 23. Juni wieder für Besucher zugänglich sein, hieß es vom zuständigen Wasserstraßen- und Schifffahrtsamt. Die Sanierungskosten 500.000 Euro. Bei der Pferdewoche in Hohenwieschendorf durfte heute ein Olympiasieger jubeln. Christian Kukuk hat das Championat gewonnen. Auf seinem Pferd Vicky van Gogh setzte er sich gegen 58 andere Springreiter durch. Christine Wascher aus Redefin kam auf ihrem Pferd Quincy mit einem Abwurffehler nicht über den ersten Umlauf hinaus, war am Ende aber trotzdem zufrieden mit ihrer Leistung. Morgen steht der große Preis an, unter anderem mit André Thieme aus Plau am See, zu sehen live im NDR Fernsehen.
0: So sah es 1822 aus. Und jetzt sind wir hier in dem blauen Zimmer in der heutigen Zeit. Der Westflügel vom Schloss Ludwigslust ist wieder eröffnet. Und mit dabei in diesem blauen Zimmer die Textilrestauratorin Ines Zimmermann und neben mir der leitende Restaurator Andreas Baumgart. Alexandrine hat in diesem blauen Zimmer was gemacht?
2: Das war Teil ihres Wohnbereiches, ja.
0: Wie nah kommt man zum Beispiel hier in diesem blauen Zimmer, in diesem Wohnzimmer von ihr, der Persönlichkeit von Alexandrine?
2: Naja, es geht so. Nebenan finde ich es noch interessanter. Da ist das Schlafzimmer, da ist das Bett aufgestellt worden und der Raum ist komplett. Der ist auch komplett. Das ist was Besonderes, weil wir hier das Aquarell hatten. Danach wurde das ja rekonstruiert. Aber gerade das Schlafzimmer finde ich viel persönlicher.
0: Aber im Wohnzimmer war sie sicherlich ja auch öfter mal, die Alexandrine. Und die Stoffe und die Teppiche und das Dieschen und Daschen, wie Sie vorhin so schön gesagt haben, Frau Zimmermann, nämlich an den Gardinen zum Beispiel, die da, die Quasten, das ist alles Ihr Bereich. Wie haben Sie damals, als hier der Westflügel neu gemacht wurde, angefangen? Haben Sie Stoffreste gefunden?
3: Ja, genau. Wenn wir anfangen mit so großen Projekten, dann gehen wir in die Räume rein und suchen im Prinzip oder wir puzzeln, was es noch an Befunden, originalen Befunden gibt, also die wir zuordnen können. Und dann wird das Konzept erarbeitet, Kostenschätzung etc., das lassen wir jetzt mal weg, wenn wir das haben. Und genau speziell in diesem Raum hatten wir die Farbe befunden. Also die Farbe ist wirklich originale Farbigkeit. Die hatten wir dann fix sozusagen, danach wird dann hergestellt. Das Muster hatten wir nur das Aquarell, konnten wir nicht direkt zuordnen, haben aber uns auch nichts ausgedacht, sondern wir haben letztendlich ein Muster adaptiert aus dem anderen Raum, wo wir Teile davon haben, die ähnlich aussehen. So. Der wunderbare Befund von diesem Aquarell, der uns ja wirklich einiges zeigt. Man muss natürlich so sagen, dass der Maler damals jetzt nicht auf kleinste Details geachtet hat. Das merkt man dann, wenn man es herstellt halt so, ja. Aber es gibt Hinweise. Es gibt Hinweise über die wirklich, über die Posamenten, über die Farbigkeit, über den Teppich und so weiter. Also das heißt, wir können damit losgehen und sammeln dann alle Befunde der heutigen Zeit und setzen das dann zusammen und dann wird produziert.
0: Stichwort Produktion. Ich kann mir überhaupt nicht vorstellen, dass wer das zum Beispiel auch noch so macht, dass es so aussieht wie früher. Wer macht das und wo?
3: Ja, es ist ein kleines Team, muss man wirklich sagen, von sehr spezialisierten Fachleuten. Wir fangen mal an bei den Wandbespannungen, bei den textilen Wandbespannungen. Das sind ist eine Seidenweberei, eine Seidenweberei, die wir noch in Deutschland haben. Wir haben ausschließlich in Deutschland gewebt, in den ganzen beiden Etagen, ein bisschen in Italien, und ein Stoff wurde in Frankreich gemacht, aber der große Teil wurde in Deutschland gefertigt. Dazu kommen die Posamentierer, was ein völlig eigener Beruf ist. Das sind die Dieschen und Dasschen, also die Posamenten, die Pfeifenquasten und die Raffalter und so weiter, die das herstellen. Und dann kommen spezialisierte Raumausstatter, die auf diese Räume oder auf dieses Gewerk spezialisiert sind. Und bringen diese Seiden an die Wand mit Unterbespannung oder nähen die Fensterdekorationen oder fertigen oder lassen auch fertigen solche Teppiche. Und solche Teppiche, wo wir ja auch ein wunderbares Beispiel hier sehen, wurde in Belgien gefertigt und ist einfach auch ein Baukasten.
0: Der also viel Arbeit auch, aber die heutzutage noch funktioniert, Frau Zimmermann. Ich finde das sehr, sehr spannend. Und noch die Frage, die ganz wichtig ist, finde ich, in der damaligen Zeit, vor 250 Jahren, wurde ganz viel hier mit Pappmaché gemacht, im Goldenen Saal zum Beispiel. Warum?
2: Es war preiswert, es war billig. Es war eine Alternative zum teuren Stuck. Stuck war damals teuer. Und Arbeitskräfte waren billig und in erster Linie hat man da Papierschnipsel in Formen geklebt und das haben also Leute gemacht und die waren billig.
0: Und heutzutage, als Sie das restauriert haben, damit das nicht aufquillt, was macht man da?
2: Das wird entsprechend lackiert letztendlich, ja. Also genau in der Technik wie früher auch, da haben wir nichts anderes gemacht. Und da wir wissen, aus welchem Material das besteht, war das also im Prinzip kein Problem, das zu restaurieren, aber auch etliche laufende Meter und Stücke nachzufertigen, die gefehlt haben.
0: Spannende Arbeit, die Sie hier vollbracht haben die letzten Jahre. Und wir gucken zurück, was in der letzten Woche in Mecklenburg-Vorpommern los war.
4: Dann wollen wir mal. Pfingsten liegt nun auch schon wieder hinter uns. Für die evangelischen Christen war es traditionell das Wochenende der Konfirmationsgottesdienste.
5: Also ich bin froh, dass ich es jetzt hinter mir habe und dass man endlich ins Erwachsenenleben aufgenommen wird.
4: Ganz so ruhig und beschaulich wie in der Kirche ging es auf dem Teterower Bergring nicht zu. Staubschlucken war fürs Publikum mit eingepreist, aber das gehört einfach dazu nach einem Jahr Ruhe auf der Grasbahn.
6: Wir haben jetzt es geschafft, wieder den Bergring aus dem Schlummerschlaf zu holen, damit er nicht ganz und gar kaputt geht.
4: Es ist Wahlkampf, ein Volksbegehren für kleinere Kita-Gruppen passte der Landesregierung da so gar nicht ins Wahlkampfkonzept. Deshalb wird das Thema ganz kurzfristig einfach abgeräumt.
7: Ist Wahlkampf, ne?
8: Wir kämpfen jeden Tag für Verbesserungen, auch in der Bildung.
9: Das ist ein Gemeinschaftsprojekt der Landesregierung. Wir arbeiten ganz eng zusammen, Frau Oldenburg und ich, über viele Jahre.
4: Die Wirtschaft dümpelt stimmungsmäßig im Tal herum. Das Konjunkturklima wird einfach nicht besser, so die Industrie- und Handelskammern.
10: Die Stimmung hat sich erneut verschlechtert.
11: Der Sommer der Reformen oder das Frühjahr der Reformen oder der Herbst der Reformen sind irgendwie verschollen, sind irgendwie unterwegs abhanden gekommen.
4: Was zur Beruhigung. Geflügelhändler haben gerade Hochkonjunktur. Wer Weihnachten seinen selbst aufgezogenen Braten in die Röhre schieben will, der muss jetzt tätig werden. Federvieh im Garten ist aber auch wohltuend für die Seele.
12: Das ist total entspannt. Da kann man sich dann hinsetzen und zugucken, wie die aufwachsen. Das ist herrlich.
4: Ein Schiff, das mal Völkerfreundschaft hieß beim belgischen Abwracker. Die zumindest im Osten berühmte Geschichte des Kahns sorgt beim Abwrackunternehmer zunehmend für schlechte Laune. Ständig rufen Souvenirjäger an und halten ihn damit von der Arbeit ab.
13: The ship's bell, steering wheels,
14: die Schiffsglocke, das Steuerrad oder auch die Kabinennummer, weil sie da mal drin waren. Aber ehrlich, das hier, das ist ein Industriearbeitsplatz. Wir haben keine Zeit für Führung oder für Leute, die dieses oder jenes Teil haben wollen.
0: Ich habe mich eingereiht in viele historische Figuren hier beim Schloss Ludwigslust, das heute Mittag wieder eröffnet wurde. Sie können auch morgen zum Beispiel hier vorbeikommen und das Schloss bewundern. Sie können ja komplett durchgehen jetzt seit heute Mittag. 250 Jahre vor dieser Zeit wurde das hier gebaut und da sahen die Menschen eben so aus, wie zum Beispiel Hendrik und Manuela im historischen Kostüm. Und Manuela, du hast so ein wunderschönes Kleid an. Was ist das Besondere daran? Dieser, ich nenne es jetzt mal Reifrock, oder was ist das?
15: Nein, es ist ein Panier.
0: Der Unterschied?
15: Weil es oval geschnitten ist.
0: Und das heißt, es betont auch die Hüften mehr.
15: Ganz genau. Es betont die Hüften und das nennt man eine Robe à la Française mit der Watteau-Falte.
0: Also ganz besonders. Und wirklich, der Stoff, hast du dir den schneidern lassen? Den hast du dir nicht irgendwo gekauft?
15: Nein, das habe ich mir schneidern lassen. Auf den Leib sozusagen.
0: Sehr, sehr hübsch, Manuela. Und genauso dieser Stoff, ich würde tippen, Brokat?
16: Ja, richtig, Brokat. Original verarbeitet für diesen Stoff. Und ich habe das Kostüm schon seit 15 Jahren. Das Kostüm wächst quasi mit mir mit. Damals noch als Barocklustverein und jetzt als Schlossförderverein. Und wir freuen uns über die Wiedereröffnung des Schlosses, weil morgen wird unser erstes Schlosskonzert auch wieder im Goldenen Saal erklingen.
0: Und Sie sind ja alle hier vom Schlossverein mit noch Freunden dazu. Ich habe gesehen, Kinder sind dabei, die kommen sogar aus Friesland hierher, weil sie diese Zeit und diese Kostüme so lieben.
16: Ja, wir führen ja seit vielen, vielen Jahren das Barockfest auf Schloss Friesland durch, in Zusammenarbeit mit der SSGK. Und viele Barockgewandete aus ganz Deutschland kommen hier nach Ludwigslust, um quasi diese Zeit zu zelebrieren, ihre Gewandungen auszuführen. Und das Publikum ist immer wieder begeistert. Also viele sind im Schlossförderverein und wir freuen uns über jedes neues Mitglied. Gerade die junge Generation wollen wir ansprechen, dass sie allen so dieses wunderbare Schloss auch vermarkten und weit in die Welt hinaustragen.
0: Und dann können Sie jetzt heute noch bei diesem wunderschönen Sonnenschein hier auf der Wiese vor dem Schloss Ludwigslust tanzen, weil wir haben schöne Musik, das Fest klingt hier langsam aus und wir freuen uns natürlich, wenn Sie vorbeikommen. Im Juni immer Dienstag bis Sonntag, 10 bis 18 Uhr ist das Schloss geöffnet, morgen nochmal kostenfrei. Und wir sind sowieso den ganzen Sommer über mit dem NDR, mit dem Team Nordmagazin unterwegs und sagen jetzt Tschüss, bis morgen.

0: das Wetter für uns in Mecklenburg-Vorpommern.
1: Es gibt momentan so eine feuchte Schliere in der Atmosphäre, die ist nicht besonders mächtig, aber doch dick genug, so ungefähr so 1000 Meter, 2000 Meter Höhe, die reicht so von der norwegischen See südlich an Norwegen vorbei, läuft über Dänemark und trifft genau dann auf uns hier in Mecklenburg-Vorpommern. Und darin bilden sich immer wieder kompaktere Wolkenfelder mit ein paar Lücken zwischendrin. Und an diesem Zustand ändert sich in den nächsten 24 Stunden äußerst wenig. Das heißt auch für heute Nacht. Es gibt gebietsweise kompaktere Wolkenfelder mit Lücken zwischendrin, größere Lücken gibt es vielleicht mal im südwestlichen, westlichen Mecklenburg, aber dann kann sich dort durchaus mal regional Nebel ausbreiten. Die Temperatur sinkt auf Tiefstwerte von 13 bis 10 Grad etwa ab. Und morgen, da muss die Sonne sich erst wieder durchkämpfen durch das Gewölk. Ich denke schon, dass die Aufheiterungen morgen im Laufe des Tages größer werden, vor allem erstmal in den westlichen Landesteilen. Und so langsam kommen wir auch dann nach Osten voran. Aber es bleiben auf jeden Fall am Nachmittag auch noch dickere Wolkenfelder übrig. Es ist überall trocken. Das Ganze bei Spitzentemperaturen von 18 bis 21 Grad. Im südwestlichen Mecklenburg kann es ein Ticken wärmer werden. Der Wind morgen wird aber nicht mehr so kräftig wie heute. Er wird nur noch schwach und kommt aus Nordwest bis Nord daher. Nächsten Tage ist es deutlich turbulenter. Es kommt häufiger zu Schauern und Gewittern bei leichter Erwärmung.
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0: Der Sonnabend, schön, dass Sie dabei sind. Hier ist Ihr Hamburg-Journal im NDR. Und heute hat Merlin die Nachrichten für Sie.
1: Ja, guten Abend. Ich freue mich. Und das sind drei unserer Themen heute.
0: Straßenfest mit Sicherheitsmaßnahmen, das Eppendorfer Landstraßenfest. Ein Tag vor dem Olympia-Referendum und es gibt Ärger in Planten und Blumen. Aber erstmal gucken wir zur Alster. Da war ja gestern Abend das Kirschblütenfest. Vielleicht waren Sie ja da, dann genießen Sie jetzt die Bilder nochmal. Oder Sie haben es verpasst, dann umso besser.
2: Auf diesen Abend haben sich viele gefreut. Doch noch spielt das Wetter nicht mit. Hamburg feiert das Kirschblütenfest, dieses Jahr sogar mit ganz besonders viel Wasser von allen Seiten. Und ich habe gehört, die schönste Art, das Kirschblütenfest zu erleben, ist vom Wasser aus. Deswegen gehen wir jetzt an Bord und ich habe gehört, da gibt es sogar eine echte Königin. An Bord geht es um Völkerverständigung. Die Deutsch-Japanische Gesellschaft lädt ein. Für die Mitglieder ist das Kirschblütenfest der Höhepunkt des Jahres. Ein Feuerwerk soll den Abend krönen. Noch verdunkeln Gewitterwolken den Himmel. Ganz oben angekommen, mit Krönchen an der Decke, ist Denise Duch, die amtierende Kirschblütenkönigin.
3: Aufgabe als Kirschblütenkönigin ist natürlich, bei verschiedenen Empfängen dabei zu sein, aber halt auch so ein kleines Aushängeschild sein für die Hamburger Bürger, mehr Freundschaft zwischen Japan und Hamburg.
2: Seit fast 50 Jahren darf eine Hamburgerin in den Kimono schlüpfen. Anfangs als Kirschblütenprinzessin, heute heißt sie Kirschblütenkönigin. Sie wird gewählt für 2 Jahre. Die deutsch-japanische Freundschaft hat eine lange Tradition. Seit 1968 feiert Hamburg das Kirschblütenfest. Damals schenkte die japanische Gemeinde der Stadt 5000 Kirschbäume, einen für jeden Japaner in der Hansestadt. Heute leben noch 1300 Japaner in Hamburg. 100 japanische Unternehmen sind hier angesiedelt. Wir leben seit 1,5 Jahren in Hamburg. Das ist das erste Mal für uns auf so einem Schiff. Das ist sehr nett.
4: Kimono ist genau das richtige Outfit.
5: Den habe ich maßgeschneidert bekommen von einer Freundin in Japan. Ich hatte bisher noch keine Gelegenheit, den zu tragen und dachte, heute wäre der perfekte Anlass.
2: Morgen lädt das Japan-Festival in Planten und Blumen. Zur Teezeremonie, Kampfsport und japanischen Spezialitäten. Der Eintritt ist frei.
6: Das ist alles für die Hamburger Bürger. Und das, dann, wenn Hamburger Bürger freuen, dann freuen wir uns auch.
2: Pünktlich zum Feuerwerk, so lieben es Japaner und Deutsche, spielt auch Petrus wieder mit. Und viele Hamburger machen sich auf den Weg, auf allem, was schwimmt.
7: Oh, Hammer, echt. Und auf dem Schiff hier und die ganzen Boote drumherum mit ihren Lichterketten und so, das ist wirklich sehr beeindruckend.
8: Das ist wie eine Komposition von verschiedenen Blumensträußen.
2: Was für ein Erlebnis. Ende gut, alles gut. Das war ein richtig schönes Feuerwerk. Wasser gab es nur noch von unten, nicht mehr von oben. Also ein toller Start des Kirschblütenfests. Und so geht's hoffentlich weiter.
0: Dankeschön, Annette. So sieht das aus im Citypark Planten und Blumen. Die Pflanzen verwüstet, eine Bank rausgerissen und einfach so in die Botanik gestellt. Dann setzen sich auch Leute drauf. Das ist kein Einzelfall. Die Leute trampeln einfach ohne Rücksicht durch die Rabatten, vor allem um schöne Insta-Fotos zu machen. Selfies direkt aus dem Beet. Die Gärtner schlagen Alarm. Wir sind mal mit dem Fachmann durch Planten und Blumen gelaufen. Auf den vorgeschriebenen Wegen, selbstverständlich.
9: Guten Tag, bitte nicht auf die Steine. Danke. Hi. Bitte die Musik ausmachen in einer Parkanlage. Ist verboten.
10: An schönen Tagen hat Alexander Schob jede Menge zu tun. Er ist Parkaufsicht bei Planten und Blumen.
9: Guten Tag, kommen Sie bitte da raus. Bleiben Sie bitte auf dem Weg.
10: Alexander Schob möchte keinem die Laune vermiesen, danke. Aber das Betreten der Beete hat unübersehbare Folgen, wie diese Trampelpfade.
9: So, hier ist wieder so eine Stelle, wo die Leute raufgehen, sich auf die Steine setzen und dadurch die Bepflanzung auch kaputt geht.
10: Braune, festgetretene Erde, wo es eigentlich grünen und blühen sollte. Einige Pfade werden als Abkürzungen genutzt, andere, um attraktive Orte zu erreichen. Und ab und an wandern sogar die Parkmöbel mit.
9: Das ist ein Beet. Und ja, die Bank gehört eigentlich da oben hin. So, dann hat jemand reingestellt und dann ja, bleibt die drin stehen, wenn man das den Gärtner nicht sagt. Und dann setzen sich da irgendwie Leute rauf dann. Ne?
10: Und manche Trampelpfade führen sogar zu solchen stillen Orten, die die Gärtner schnell versuchen, ungemütlich zu machen.
9: Dieser komische Piekebusch.
11: keine Ahnung, wem sie hingesetzt haben, ja? Damit die Leute nicht da reingehen und den Park als Toilette benutzen. Ja, das ist sehr unangenehm, wenn man die da rausholt. Da habe ich auch langsam kein Verständnis mehr zu, weil der Park ist für uns alle da.
10: Der Freund der Natur im Park wird aber auch schnell zu ihrem Feind, wenn er ihr zwecks Fotografie zu dicht auf die Blüte rückt.
11: So, unsere Gäste, wenn sie ein Selfie machen wollen, schön ist, dann gehen sie rein, dann machen sie dann so, ne, ihre Posen dann alles. Und ja, und dadurch wird ein kleiner Boden und die Rhododendron ja beschädigt dadurch auch dann. Und dann sieht man ja auch, da wird was weggebrochen, weggeknickt dann. Und dann haben wir so eine Lücke.
10: Die Gärtner kommen kaum hinterher, die Pflanzungen zu erneuern und wieder aufzupäppeln. An vielen Stellen wurden jetzt neue Zäune gezogen, um empfindliche Lebensräume zu schützen. Es ginge auch anders, findet Alexander Schob.
11: Tja, wenn ich mal ganz salopp sagen will, die Augen aufmachen. Ein bisschen Feingefühl für den Park, weil es ist kostenlos alles. Hier ist alles für uns da. Ein bisschen aufpassen. Soll jeder sein Foto machen, aber nicht in die Beete steigen.
10: Wer muss auch ins Beet, wenn die Natur, wie bei Pflanzen und Blumen, doch sowieso am Wege liegt?
0: So, morgen ist der letzte Abstimmungstag. Morgen entscheiden wir alle abschließend, ob sich die Stadt für Olympische und Paralympische Spiele bewerben soll. Die einen glauben, ja, Hamburg ginge es dann besser, weil viel Steuergeld aus Berlin käme. Die anderen halten Hamburg eher nicht für fähig, sowas überhaupt zu stemmen. Dieser Konflikt geht entweder weiter oder wird morgen beendet.
12: Showdown. Die Uhr tickt, die Entscheidung naht. Kurz vor der Ziellinie wirft auch Udo Lindenberg seinen Hut in den Olympiaring. Kosten der Bewerbungskampagne 18 Millionen Euro. Knapp drei Viertel der Plakate sind pro Bewerbung. Die Gegner gehen in der Farbenflut fast ein bisschen unter. Nein zu Olympia. Vor einem Jahr präsentiert der rot-grüne Senat offiziell sein Olympiakonzept. Es ist eine Bewerbung der kurzen Wege. Herzstück, die neue Multifunktionsarena neben dem Volksparkstadion.
13: Es geht um Sport, es geht um Bewegung, es geht aber auch um die olympische Idee und um Optimismus, Zuversicht und Aufbruchsstimmung.
12: Die Olympiagegner formieren sich schnell. Die Linke, Nolympia, der BUND warnen vor unkalkulierbaren finanziellen Risiken, hohen Mieten, sozialer Schieflage, negativen Folgen für die Umwelt. Im März legt der Senat sein Finanzkonzept vor. Danach würde die Durchführung Olympischer Spiele 4,8 Milliarden Euro kosten. Auf der Einnahmenseite stünden 4,9 Milliarden.
14: Der Senat hat sein Finanzkonzept vorgestellt. Es hat riesengroße Löcher. Es hat 3 Milliarden Euro für Sicherheitskosten, für Stadion, für CO2 nicht drin. Das ist offensichtlich. Die Hamburger haben das gesehen und die lassen sich nicht veräppeln.
12: Die ersten 110.000 Briefwahlunterlagen gingen Ende April raus. Von den 1,3 Millionen Stimmberechtigten haben sich bis gestern schon rund 530.000 an der Abstimmung beteiligt. Im millionenschweren Wettstreit der deutschen Bewerberstädte hat die Konkurrenz die erste Hürde schon genommen. München per Bürgerentscheid 66% Zustimmung. Auch in der Rhein-Ruhr-Region sind zwei Drittel der Menschen dafür. In Berlin hat das Abgeordnetenhaus zugestimmt. Wird aus dem Trio ein Quartett? Die Umfragen haben bislang kein klares Bild gezeichnet. Morgen fällt die Entscheidung, ob Hamburg bei der Bewerbung um Olympische und Paralympische Spiele in Deutschland weiter im Rennen bleibt.
0: Tja, und die Entscheidung fällt nicht einfach, die treffen Sie. Wir alle können noch morgen bis 18 Uhr abstimmen, und zwar in den Abstimmungsstellen. Sie können da irgendwo hingehen, ist völlig egal, aber tun Sie es, denn Sie wissen ja, wer nicht mitstimmt, der darf dann später auch nicht meckern. Wir haben Sie in Niendorf mal gefragt.
15: Haben Sie beide denn schon abgestimmt?
16: Noch nicht. Machen wir morgen dann vor Ort.
15: Und sind Sie sich einig?
17: Wir zwei?
16: Ich würde sagen, nein.
17: Nein. Wir sind dafür.
15: Ja. Warum?
17: Weil es eine Vorbildfunktion hat, weil es Menschen motiviert, Sport zu machen und weil es genau das ist, was wir in Deutschland brauchen.
18: Ich kann es nicht mehr hören, weil ich bin ganz klar dagegen, gegen Olympia.
17: Ich möchte nicht so viele Leute hier haben. Ich finde, wir haben schon richtig viel Tourismus und dann wird es noch enger überall und das stört mich persönlich einfach.
16: Ich bin dafür.

0: schön ist, weil Olympia ja so ein Miteinander einfach ist, ne?
1: Paris hat es vorgemacht und da kam es gut an, auch bei der Bevölkerung. Und ich denke mir, warum nicht in Hamburg auch?
2: Olympia, ja.
3: Sehen Sie das denn gleich?
4: Nein. Ich habe auch abgestimmt mit Briefwahl und ich bin dagegen, weil ich der Meinung bin, in dieser Stadt ist so viel im Argen.
3: Hat sich das Ganze denn schon negativ auf die Ehe ausgewirkt oder geht's noch?
2: Nee, das wirkt sie nicht.
4: Da haben wir interessantere Themen.
3: Ja, ist klar. Super, vielen Dank, lieber.
5: Ja,
3: schönen Tag.
5: Ja, wie wir alle abstimmen, das wissen wir dann morgen. Wir berichten natürlich ausführlich hier im NDR Hamburg Journal ab 19.30 Uhr und auch den ganzen Tag im Radio bei NDR 90,3. Und hier sind weitere Nachrichten.
6: In Alsterdorf sind gestern am späten Abend zwei Menschen bei einem Busunfall lebensgefährlich verletzt worden. Der 74-Jährige und seine 63-jährige Begleiterin wurden überrollt. Das Paar hatte selbst in dem Bus der Linie 19 gesessen und war dann an der Haltestelle Bramkamp ausgestiegen. Dabei stürzten beide offenbar sehr unglücklich. Sie wurden dann von Rädern des anfahrenden Busses erfasst. Sanitäter brachten den 74-Jährigen und die 63 Jahre alte Frau ins Krankenhaus. Der Busfahrer erlitt einen Schock. Ein Kriseninterventionsteam kümmerte sich um die Augenzeugen. Der Bramkamp war durch den Großeinsatz längere Zeit gesperrt. Auf einem Schiff im Hafen in Waltershof ist ein Arbeiter getötet worden. Laut Feuerwehr wurde der Mann gestern auf einem Frachter bei Wartungsarbeiten in einer Ladeluke eingeklemmt. Rettungskräfte versuchten vergeblich, ihn wiederzubeleben. Die Polizei ermittelt jetzt die genauen Umstände. Das regionale Rechenzentrum der Universität Hamburg muss aufwendig saniert werden. An dem Gebäude aus den 60er Jahren gibt es erhebliche Schäden. Nach Informationen von NDR 90,3 sucht die Uni jetzt Firmen, die das denkmalgeschützte Gebäude statisch sichern. Es liegt zwischen Rotenbaumchaussee und Schlüterstraße. Neben Schäden am Bau wurden auch Schadstoffe festgestellt. Wie teuer die Sanierung wird, ist noch unklar. Bei der Vergabe der deutschen Filmpreise haben auch einige Hamburger Produktionen Auszeichnungen erhalten. Die Lolas wurden gestern Abend in Berlin vergeben.
7: Gelbe Briefe. Ingo Vlies.
6: Das zu großen Teilen in Hamburg gedrehte Drama Gelbe Briefe wurde mit der silbernen Lola ausgezeichnet. Gold ging an In die Sonne schauen mit 10 Preisen der großen Gewinner des Abends. Die NDR-Koproduktion Siri Hüstwedt Dance Around the Self wurde als bester Dokumentarfilm ausgezeichnet. Der Hamburger Schauspieler Michael Wittenborn gewann die Lola für die beste männliche Nebenrolle im Kinohit Ach, diese Lücke, diese entsetzliche Lücke. Ja, und der Hamburger Tennisprofi Alexander Zverev ist beim Grand Slam Turnier in Paris jetzt der letzte Verbliebene der Weltranglisten Top 5. Vergangene Nacht schlug die aktuelle Nummer 3 des Rankings den Lokalmatadoren Quentin Alice mit 6:4, 6:3, 5:7 und 6:2. Zverevs nächster Gegner im Achtelfinale ist der Niederländer Jesper de Jong. Er rangiert auf Platz 106 der Weltrangliste.
5: Vielen Dank, Merlin. Tja, unser Alexander Zverev ist natürlich immer ein Top-Thema hier bei uns. Genau, natürlich auch wie die Olympischen und Paralympischen Spiele hatten wir ja eben auch schon. Ist morgen wieder ein großes Thema. Aber viele haben einfach ihre ganz eigenen Top-Themen. Das sind so eher die kleinen Themen, die Nachbarschaftsthemen, die unseren Alltag ausmachen. Und die wollen wir natürlich gerne hören.
8: Moin! Ich wüsste gern, was ist denn Ihr Thema der Woche? Heute aus Lohbrügge. Was ist Ihr Thema der Woche? Was beschäftigt Sie?
9: Also wir hatten vom Bergedorf aus gab es hier Bergedorf Run und ich arbeite im Krankenhaus Rheinbeek und wir haben dort mit 10 Teams am Rennen teilgenommen als Staffel und das hat wirklich richtig viel Spaß gemacht, muss ich sagen. Es war eine ganz, ganz tolle Stimmung und ich drücke meinem Ex-Mann heute auch noch die Daumen. Der hat nämlich seine Prüfung zum Lokführer. Und da hoffe ich natürlich, dass er das schafft.
8: Was ist bei dir Thema der Woche?
10: Bundesjugendspiele. Ich komme gerade von den Spielen. Ich war da mit meiner Schule und dann hat mich mein Vater noch mit dem Fahrrad abgeholt.
8: Welche Disziplinen? Laufen, Springen, Werfen?
10: Also Springen, Weitsprung, Sprint und Werfen.
8: Und was ist Ihr Thema der Woche?
11: Ja, das schöne Wetter eigentlich, würde ich sagen. Wir wohnen hier direkt an den Boberger Dünen, sind in 5 Minuten da, können schön spazieren gehen, haben den See da direkt, wo wir auch ab und zu mal ins Wasser können, uns abkühlen können. Das ist bei dem Wetter natürlich perfekt.
8: Was ist bei Ihnen Thema der Woche? Was beschäftigt Sie?
12: draußen sein, Natur. Ich gehe jetzt seit

0: 20 Kilometer wandern hier in Hamburg. Ich habe das große Glück, ich habe viel Natur um der Ecke, wo ich hier wohne. Was den meisten Leuten immer wundert, wenn die hören Hamburg, dann denken die immer Stadt. Nee, es geht auch tatsächlich ein bisschen grüner hier.
1: Wo geht die Wanderrunde jetzt eigentlich hier genau lang, 20 Kilometer?
0: Die geht praktisch jetzt hier durch den Wald, die geht bis hoch, ich weiß gar nicht, wie die Ortschaft oben heißt. Da kommt nachher noch ein See oben, also man kann wirklich weit laufen hier.
1: Und das ist dann etwas zum persönlich Runterkommen, zum Entspannen?
0: Ja, total. Das ist für mich totale Entspannung. Ich bin ja auch kein Stadtmensch, war ich noch nie gewesen. Und für mich, also mich holt das richtig runter. Die Natur finde ich ganz toll.
2: Ja, ganz anders ist das an diesem Wochenende in Eppendorf. Das Eppendorfer Landstraßenfest ist nämlich in vollem Gange. Das ist eines der beliebtesten Straßenfeste der ganzen Stadt. Aber die Anwohner, die ärgern sich jedes Jahr mehr, denn es wird irgendwie immer ekliger. Massenandrang, die Besucher, die benehmen sich nicht mehr ordentlich, die, auf gut Deutsch gesagt, die pinkeln überall hin und am Ende ist alles voller Müll. Dieses Jahr gibt es nun extra Polizisten und ein neues Feten-Party-Konzept. Hoffentlich hilft's.
3: Juhu, da ist es wieder, das Eppendorfer Landstraßenfest. Auch in der 43. Ausgabe ein absoluter Besuchermagnet. So feiert hier längst nicht mehr nur die Schickeria aus der gut betuchten Nachbarschaft.
4: Es ist eines der beliebtesten Straßenfeste, glaube ich, mittlerweile auch geworden in Hamburg. Und ist auch vielleicht so ein bisschen Style-Event, wie auch immer. Ja, und dadurch haben wir natürlich dann auch sehr viele Besucherschaft auf unserer Veranstaltung und die müssen wir dann entsprechend eben halt auch ein bisschen regulieren.
3: Nanu, Rufe nach mehr Regeln? Der Blick aufs Vorjahr zeigt wieso. Die Sau so richtig rausgelassen, hätten zu viele Besucher. Die Folgen? Erbrochenes, Wildpinkler, Vandalismus. Der Kellinghusenpark, größtes WC Eppendorfs. Massenpanik haben manche gar befürchtet, angesichts von 140.000 Menschen auf dem Fest. Anwohner setzen selbst auf Gitter und Barrikaden, um Hauseingänge, Kellertreppen und Vorgärten zu schützen. Vorsicht, Wildpinkler.
5: Wir sind vorbereitet.
3: Heute wird zurückgenässt.
6: Wie sind denn die Erfahrungen aus den vergangenen Jahren?
5: Schlecht, ganz schlecht. Wir wollen mal abwarten, wie es dieses Jahr wird.
6: Es war ungefähr 300 der Urinbüro.
7: Gottes Willen.
6: Ist nicht so lecker. Mhm.
5: Und überall leere Flaschen, aber das ist dieses Jahr besser organisiert.
3: Denn damit vom Eppendorfer Landstraßenfest dies Jahr für die Anwohner mehr bleibt als Ärger, Dreck und Gestank, haben die veranstaltende Bergmann-Gruppe und das zuständige Bezirksamt Nord am Konzept gefeilt. Um die Wildpinkelei einzudämmen, gibt es doppelt so viele Toiletten, die außerdem kostenlos sind. Dazu doppelt so viele Müllbehälter sowie extra Reinigungs- und Sicherheitsteams.
4: Wir haben heute Abend bis zu 40 Securities auf der Veranstaltung und für unsere Anwohnenden auch jeweils in allen Seitenstraßen zwei Personen, die eben halt da so ein bisschen für ein reguläres oder regulares Verhalten sorgen sollen.
3: Mehr Respekt für Eppendorf fordern Bezirk und Veranstalter auch mit einer neuen Kampagne auf diversen Schildern. Die Frage ist, ob es hilft.
4: Da möchte ich auch ganz gerne wirklich an unsere Besuchenden noch mal appellieren, wirklich Rücksicht zu nehmen, Respekt zu haben, etwas achtsamer zu sein.
3: Ob die aktuellen Maßnahmen funktionieren und so die Zukunft des Fests sichern, müssen die Nächte dieses Wochenendes zeigen.
2: Das klappt schon, das kriegen wir doch hin. So ganz, ganz toll ist es ja wirklich, wenn Menschen sich engagieren, um anderen Menschen zu helfen. Das tun nämlich ganz, ganz viele in Hamburg. Was passiert zum Beispiel, wenn sich ein Obdachloser verletzt, wenn er Zahnschmerzen hat, wenn er Fieber hat und dann ist er nicht versichert? Dann helfen gerne die Leute vom Gesundheitsmobil, wie Laura Godau.
8: Also es ist gar nicht so, dass ich mir jetzt abends auf die Schulter klopfe und denke, wow, das hast du super gemacht, sondern eher, dass ich denke, jetzt hat man wenigstens so seinen Teil geleistet dazu, dass es nicht alles ganz so gravierend ist und dass die Leute nicht ganz so allein gelassen werden.

0: Ich bin Laura, ich bin 29. Ich arbeite an der Uni als wissenschaftliche Mitarbeiterin. Ich bin Juristin und schreibe da meine Doktorarbeit. Und in meiner Freizeit, immer sonntags, engagiere ich mich ehrenamtlich beim Gesundheitsmobil. Hallo, schön, dich zu sehen. Das Gesundheitsmobil macht Gesundheitsversorgung für Menschen, die auf der Straße leben und Menschen ohne Krankenversicherung. Wir machen grundsätzlich Wundversorgung, so alles, was man in der Arztpraxis auch machen kann.
1: Ich muss ja auch langsam meinen Ronald anrufen und nachfragen, wer noch kommt.
2: Ach so, weil sie nicht bleiben kann.
0: Ich bin hierfür da, um so ein bisschen alles Soziale drumherum zu machen. Also wir brauchen ja jemanden, der hier steht, die Nummern rausgibt, so ein bisschen schaut, dass, falls die Situation mal ein bisschen angespannt ist, man ein bisschen deeskalieren kann. Jemand, der ja auch so ein bisschen für die Leute draußen mal da ist, der so ein bisschen auch mal jemanden in den Arm nehmen kann. Hallo Ronald. Du, sag mal, wer kommt denn heute von Pflegeseite? Weil Heiner ist da, aber bisher ist noch niemand anderes da. Ah, okay. Auf der anderen Seite gibt es ja auch viel drumherum. Also wir haben so ein bisschen einen Grundsatzstock an Schlafsäcken, an Unterwäsche, an anderen Produkten. Das heißt, die Leute, die bei uns auch PatientInnen sind, wenn die insgesamt in der Notlage sind, versuchen wir auch das drumherum so ein bisschen abzudecken. Also dann gebe ich mal einen Schlafsack raus oder eine neue Unterwäsche und schaue insgesamt so ein bisschen. Ich höre mir vorher an, was haben die Leute vielleicht, damit ich unserem Team auch direkt schon mal sagen kann, worum geht es eigentlich bei dieser Person konkret. War schon immer jemand, der sich gerne ehrenamtlich engagiert hat. Und ich finde es schön, dass man so das Gefühl hat, man gibt irgendwie in die Gesamtgesellschaft was zurück. Und ganz konkret auf dieses Thema bin ich aufmerksam geworden, weil ich das Gefühl habe, und das wird ja auch von den Zahlen bestätigt, dass das Elend in dieser Stadt in den letzten Jahren immer, immer größer geworden ist und immer krasser geworden ist. Und deswegen habe ich dann geguckt, was könnte ich machen. Da gibt es natürlich viele Angebote hier in der Stadt. Und ich habe mich dann für die Gesundheitsversorgung entschieden, weil ich ohnehin schon immer ein großes Interesse an medizinischen Bereichen hatte.
3: Ja, danke, Laura, dass Sie das machen, wirklich. So, Merlin von Rissenbeck haben Sie ja nun gerade eben in den Nachrichten gesehen. Und gleich sehen Sie sie noch mal am Ende der Sendung. Und damit Sie Merlin zwischendurch nicht vermissen, hat sie noch was ganz Besonderes für Sie vorbereitet. 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
3: Und den Mann, den kennen Sie vielleicht, das ist Schauspieler Claudio Marc Dragici, bekannt unter anderem aus dem Großstadtrevier, aus dem Borowski-Tatort, den Stralsund-Krimis oder auch den Pfefferkörnern. Im Unsorgtheater würden Sie ihn sicher nicht vermuten, aber genau da ist er jetzt, im Stück Verlüt in Nevel, deutscher Titel, Reif für die Insel.
5: Auf Theaterbühnen stand er schon häufig. Aber das erste Mal im Traditionshaus Ohnsorg aufzutreten, das ist für Claudio Marc Dragici schon noch mal eine Nummer.
6: Mir geht schon ordentlich die Pumpe, ganz ehrlich. Es ist das erste Mal, dass ich auch auf Plattdeutsch spiele. Aber ich freue mich wahnsinnig drauf. Dieses Stück ist fantastisch. Und es ist bereit, eigentlich dem Publikum gezeigt zu werden. Ich kann es kaum erwarten.
5: Sein Kostüm sieht etwas mitgenommen aus, mit voller Absicht.
6: Wir beginnen das Stück nämlich mit einem Schiffbruch. und sind im Wasser gelandet. Und da die Klamotten jetzt nicht bei jeder Vorstellung komplett nass gemacht werden sollen, wurden sie auf nass präpariert und das sieht unfassbar toll aus.
5: Schiffbruch, da muss natürlich alles nass sein.
6: Los geht's auf die Bühne. Mann, das ist eine wirkliche Tragödie. Du hast das Boot versenkt. Du hast die Chance und es das Likas nicht schafft, Erik zu versuchen.
5: Der 40-Jährige ist gebürtiger Rumäne, aber in der fränkischen Schweiz groß geworden. Er ist Schauspieler, Sprecher, Comedian, stand in Fernsehkrimis und fürs Kino vor der Kamera. Sein Herz aber gehört der Bühne.
7: Das wären gar keine Rodels in der Anwiesen, das wären einfach bloß Anwiesungen.
5: Plattdeutsch konnte der Wahlhamburger bis vor einem halben Jahr übrigens gar nicht.
7: Du das Gasthus und kiek sehen, ob das im Maierschild.
6: Ich habe während der Probearbeit tatsächlich von der Souffleuse diese verbale Ehrenmedaille bekommen, dass ich kein Coaching mehr brauche. Insofern, ich war ein hartes Stück Arbeit. Bis jetzt das herausforderndste Projekt meiner Theaterlaufbahn, aber es hat sich gelohnt.
7: Das geht an! Was? Oh, das geht an!
5: In der Komödie landen vier Teilnehmer einer Teambuilding-Maßnahme auf einer Insel.
7: Hört noch nicht auf. Oh, das brennt!
5: Nach 2 Stunden und 10 hat Claudio es dann geschafft.
6: Es war der absolute Wahnsinn. Wir haben so lange darauf hingearbeitet, so viele Wochen harte Arbeit, das ganze komplette Team, nicht nur die vier, die auf der Bühne standen. Und jetzt durften wir es dem Publikum zeigen. Und es hat gelacht, es hat mitgefiebert, es hat was Spannung drin, es war Thrill drin, genauso das, was wir wollten. Also ich bin hellauf begeistert.
5: Seinen ersten Auftritt im Traditionshaus wird Claudio so schnell nicht vergessen. Bis Ende Juni läuft Reif für die Insel im Umsorgtheater.
3: So, und morgen Vormittag um 8 öffnen die Abstimmungsstellen überall in der Stadt.
4: Ja, soll sich Hamburg bewerben? Morgen ist der offizielle letzte Tag des Referendums.
3: Und um 18 Uhr ist dann alles vorbei, dann wird ausgezählt. Wir berichten morgen live und schalten zu allen wichtigen Stellen dieser Stadt im Hamburg-Journal um 19.30 Uhr.
4: Ja, fürs Wetter fehlt jetzt nur noch. Geht es jetzt noch in die Hafen City. Bis dahin, schönen Abend.
3: Tschüss. Schönen Sonnabend, bis morgen, wenn Sie Lust haben. Tschüss. So.
8: Und nun das Hamburg-Wetter und die Aussichten für die kommenden Tage.
9: Bei strahlendem Sonnenschein und direkt am Wasser startet ein Team nach dem anderen beim Hafen City Run. Etwa 20.000 Läuferinnen und Läufer gehen auf die 4,4 Kilometer lange Strecke. Diese ist jedes Jahr etwas anders, immer angepasst an neue Highlights in dem wachsenden Stadtteil. Bei Norddeutschlands größtem Firmen- und Spendenlauf geht es nicht um Zeit. Das Ziel? Gemeinsam Spaß haben und Gutes tun. 6 € pro Teilnehmer gehen an gemeinnützige Organisationen.
10: Zu laufen und dieser Zusammenhalt und einfach, ich finde es total toll, auch andere Teams anzuschauen.
11: Ganzer Sack voll Motivation und dann kommt man damit auch rum.
12: War super, hat richtig Spaß gemacht, bestes Wetter, gute Stimmung, war richtig cool.
9: Gleichzeitig ist es auch einer der größten Inklusionsläufe Deutschlands. Mehr als 1200 Teilnehmende aus Einrichtungen für Menschen mit Behinderungen sind dabei. Und nicht nur die, auch Vierbeiner sind erlaubt. Und das bei perfektem Laufwetter. Morgen wird es ähnlich. Hier die Aussichten.
13: Morgens wolkig, 10 Grad.
14: Mittags bewölkt, 23 Grad. Abends heiter, 20 Grad.
9: In den kommenden Tagen wird es regnerischer, bei Temperaturen bis 22 Grad.
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0: Hier ist die Wochenendausgabe von Ihrem Schleswig-Holstein-Magazin. Wir hoffen, Sie hatten einen schönen Sonnabend und freuen uns, dass Sie dabei sind.
1: Guten Abend. Bei uns in Deutschland werden pro Jahr rund 280.000 Kilogramm

0: Erdbeeren gegessen. Die meisten kaufen im Supermarkt oder an den Verkaufsständen. Wer aber noch ein bisschen was erleben will und sich gut bücken kann, der pflückt seine Erdbeeren einfach selbst.
1: Das geht jetzt wieder auf richtig vielen Obsthöfen, auch auf dem in Fuhlendorf im Kreis Eggeberg.
2: Es ist für viele schon Kult. Bei gutem Wetter rauf aufs Erdbeerfeld. In Fuhlendorf stürmen seit Pfingsten die Selbstpflücker die Felder vom Erdbeerhof Karg. 5 Sorten gibt es hier im Moment zu pflücken. Manche weniger, andere schön süß. Momentan kommen täglich 300 bis 400 Kundinnen und Kunden auf die Felder, kleine wie große.
3: Das hier haben wir jetzt die Sorte Aruminchen. Das ist eigentlich unsere beliebteste Selbstpflücksorte. Die ist einfach durch den Geschmack überzeugt die jeden Kunden und ist bei uns sozusagen unser Alleinstellungsmerkmal. Die gibt es nur bei uns. Ist eine sehr frühe Sorte. Das heißt, die Saison beginnt immer mit Aruminchen. Und das haben die meisten Kunden natürlich spitz. Deswegen müssen wir hier lange suchen, bis wir hier rote Beeren finden.
2: Und weil durch den großen Run in vielen Reihen die reifen Früchte schon zum Großteil abgepflückt sind, gibt es in Fuhlendorf einen ganz speziellen Shuttle-Service zum ein paar hundert Meter entfernt liegenden Feld. Hier hängen sie noch in Hülle und Fülle.
4: Eine wird gegessen, eine geht in den Korb. Eine wird gegessen, eine geht in den Korb. So machen wir das.
5: Erstmal eine Erdbeertorte. Und dann wird gegessen erstmal richtig schön mit Schlagsahne und Eis.
6: Machen Sie das jedes Jahr? Oder
5: ja,
6: ist das
5: seitdem wir ein Kind haben auf jeden Fall. Super Mitgebsel in die Kita, ist da so zwischendurch gerne.
7: Bei dem Wetter kann man nicht zum Strand. Spielplatz, ja, alternativ, aber hier ist das Beste, was passieren kann.
2: Die Grundstimmung einfach entspannt. Mehr als 20 Grad und leckere Erdbeeren. Der Selbstpflückerpreis für ein Kilo hier 6,50 Euro, 60 Cent mehr als im letzten Jahr.
3: Die Preise sind moderat gestiegen, so wie eigentlich alle Sachen, die wir in unserem Warenkorb haben. Und die Kunden nehmen das natürlich, die haben da vollstes Verständnis für, weil wir haben ja auch deutlich höhere Kosten. Und die Sorten, die wir anbauen, sind natürlich auch nicht so ertragreich. Zum Beispiel Aruminchen. Das heißt, kosten die Erdbeeren noch einfach in der Produktion etwas mehr.
2: Nach den ersten 5 Sorten folgen bis Juli zumindest hier 10 weitere. Und wenn das Wetter mitspielt, wird es wohl ein traumhafter Erdbeersommer.
0: So, und das war dann doch deutlich spannender als erwartet. Heute ist der Schleswig-Holsteiner Wolfgang Kubicki in Berlin zum Vorsitzenden der Bundes-FDP gewählt worden. Eigentlich war er als einziger Kandidat ins Rennen gegangen.
1: Aber dann hat sich am Nachmittag die Europapolitikerin Marie-Agnes Strack-Zimmermann überraschend auch zur Wahl gestellt. Und damit kam es dann zur Kampfabstimmung.
8: Er will nicht zusehen, wie seine Partei zugrunde geht. Deswegen tritt Wolfgang Kubicki mit 74 Jahren an, um Bundesvorsitzender der Freien Demokratischen Partei zu werden. Vielleicht ist es weniger die Frage, ob die Delegierten ihn wählen, sondern eher, mit welchem Ergebnis sie ihn ausstatten.
9: Also die Herausforderung, die kommt erst nach der Wahl.
8: Am Vormittag hat Kubicki noch keinen Gegenkandidaten. Das soll sich noch ändern. Ohnehin ist Bewegung in der Partei. Einige warnen davor, die Brandmauer zur AfD einzureißen. Andere wollen überhaupt keine Brandmauer. Kubicki gehört dazu. Aber auch Martin Hagen, designierter Generalsekretär der Partei.
10: Es ist in der FDP-Führungsspitze eigentlich Konsens, dass wir nicht mehr von der Brandmauer sprechen, sondern dass wir nach unseren eigenen Überzeugungen abstimmen in Parlamenten. Und wenn wir einen Antrag einbringen und die AfD stimmt zu, dann wird der Antrag dadurch nicht schlecht. Für uns ist aber klar, es gibt keine Koalition mit dieser Partei. Dafür ist unser Weltbild, unser Menschenbild komplett diametral gegensätzlich.
8: Der Schleswig-Holsteiner Finn Flebbe ist Bundesvorsitzender der Jungen Liberalen. Er unterstützt Kubicki.
11: Es gibt einige Kritik an Wolfgang. Für uns muss klar sein, als Bundesvorsitzender der Jungen Liberalen, ich werde Wolfgang Kubicki einen Vertrauensvorschuss aussprechen. Ich werde ihn heute wählen. Aber ein Vertrauensvorschuss ist kein Blankoscheck.
8: Während Wolfgang Kubicki sich auf seine Bewerbungsrede konzentriert, geschieht etwas für die meisten Überraschendes. Auch Marie-Agnes Strack-Zimmermann wirft ihren Hut in den Ring. Es kommt zur Kampfabstimmung.
12: Es geht nicht um Wolfgang Kubicki. Es geht darum, dass man dieser stolzen Partei wieder etwas zutraut. Lass uns doch gemeinsam auf jedem Marktplatz, auf jedem Lautsprecherwagen, in jeder Talkshow, in jeder Veranstaltung die AfD aus

0: auseinandernehmen, weil sie in der Sache kaum was zu sagen haben. Sie müssen demaskiert werden.
1: Wem soll diese Debatte eigentlich nutzen? Glaubt jemand wirklich alleine damit, Wähler von der AfD zurückzuholen? Ich sag euch, was passiert. Was wir bekommen, ist der Applaus und das Schulterklopfen von reaktionären Stammtischen, die uns nie und nimmer wählen werden, wenn es darauf ankommt.
2: Am Ende setzt Kubicki sich durch mit knapp 60%. Aber wie er selbst sagt, die Herausforderung, die kommt erst nach der Wahl.
3: Und damit zurück nach Schleswig-Holstein. Da gab es heute in Siblin was zu feiern. Seit 50 Jahren ist im Kreis Ostholstein der Rettungshubschrauber Christoph 12 stationiert.
4: Zum Jubiläum gab es heute einen Tag der offenen Tür. Und da sind viele gekommen. Vor allem die Kleinen wollten unbedingt mal rein in den Rettungshubschrauber.
3: Hätte ich auch gemacht.
4: Du wurdest aber hier gebraucht. Nach Angaben der Luftretter haben sich heute 1000 Menschen das angesehen.
3: Extra für diese Feier heute ist der Hubschrauber nicht abgehoben, anders als sonst. Denn normalerweise ist Christoph 12 mehrmals am Tag im Einsatz.
5: Es ist heute schon der dritte Einsatz, von dem Christoph 12 zum Stützpunkt zurückkehrt. Eine Frau bei Plön musste reanimiert werden. Er ist einer von 20 Piloten für Christoph 12. Seit 6 Jahren ist er bei der Luftrettung. Schon als Kind wollte Thomas Albert Hubschrauber fliegen. Jeden Moment könnte der nächste Einsatz kommen.
6: Das macht aber die Faszination der Luftrettung aus. Man weiß nie, was auf einen zukommt. Man bereitet morgens als Crew den Hubschrauber vor. Man startet mit, wenn es die Einsatzlage zulässt, mit einem gemeinsamen Frühstück und bereitet sich auf den Tag vor. Und jeder Einsatz ist dann doch wieder anders und das macht es dann halt auch spannend.
7: Nach Rücksprache mit dem Notarzt ist der Hubschrauber Christoph 12 erforderlich. Wenn verstanden, kommen.
8: Christoph 12, haben Sie mitgehört? Sie sind dort dringend erforderlich.
5: Vor 20 Jahren ging die erste Maschine mit dem Rufnamen Christoph 12 in die Luft. Damals noch in Gelb. Der Name des Modells Bölko Bo 105. Übliches Einsatzgebiet, die Kreise Ostholstein, Plön, Segeberg, Stormarn und Herzogtum Lauenburg. Heute fliegt ein moderner Eurocopter mit dem markanten Orange. Mehr als 50.000 Einsätze ist Christoph 12 insgesamt geflogen. Immer dann, wenn es schnell gehen muss. Minuten über Leben und Tod entscheiden. Wie hier bei einem Messerangriff in Breitenfelde, als ein Mann seine Ex-Frau und ihre neuen Lebensgefährten schwer verletzte.
6: Insgesamt, gerade im Umgang in der Crew und das Miteinander, lässt das einen gut verarbeiten. Man spricht darüber, aber belastende Einsätze in dem Sinne möchte ich jetzt nicht behaupten, dass es da ist.
5: Bis zum Sonnenuntergang ist die Besatzung auf Abruf. Ein Pilot, ein Notfallsanitäter und ein Arzt. Seit Stunden kein Alarm. Dann kommt doch noch ein Einsatz rein. Lebensbedrohlicher Notfall in Schleswig. Thomas Albert und seine Crew von Christoph 12 sind in nicht mal 3 Minuten in der Luft. Für heute ihr letzter Einsatz.
3: Wir kommen zum Sport heute Abend im Magazin. Viele Holstein-Kiel-Fans haben sich ja lange gefragt, bleibt er oder bleibt er nicht? Seit heute ist klar, Tim Walter bleibt Trainer von Holstein-Kiel. Der Verein hat heute mitgeteilt, dass er auch in der kommenden Saison auf der Trainerbank sitzen wird. Ja, und die Handballfans, die guckt an diesem Wochenende nach Hamburg. Da läuft das Finalturnier der European League. Im Halbfinale musste der THW Kiel gegen Montpellier ran, die SG Flensburg-Handewitt gegen Melsungen. Jubeln konnten heute allerdings nicht alle mitgereisten Fans aus Schleswig-Holstein.
9: Die Schlusssekunden im Kieler Halbfinale. Und so erlebt sie der THW Fanblock.
10: Ja, war brutal. Verrücktes Spiel. Wir wussten von Anfang an, dass es ein enges Spiel sein wird. Und hinten raus müssen wir uns gleich bei Andi bedanken, dass der da die 2-3 Bälle hinten rausfischt. Und wir sind auch auf jeden Fall auch vorne cool geblieben.
9: 3 Stunden später, das Aus des Titelverteidigers im zweiten Halbfinale. Frust auf den Flensburger Rängen.
11: Ja, es schmerzt sehr, auch vor allem in der Art und Weise, wie
12: Vor allem hin in der Abwehr. Vorne kann man einige Sachen akzeptieren, vielleicht, dass der Torwart ein paar Bälle hält oder dass man vielleicht eins und mal gegen Pfosten Latte übers Tor, das passiert alles. Aber was wir da zweite Halbzeit hinten verteidigt haben, das geht einfach nicht.
9: Doch der Reihe nach. Halbfinale 1, Kiel in Weiß gegen Montpellier. Nicolas Bilek trifft vorn. Im direkten Tempo-Gegenstoß gleichen die Franzosen aus. Mitte der ersten Hälfte wird Andy Wolf erstmal zum Faktor. Mit seinen Paraden sorgt der Nationaltorhüter dafür, dass sich die Zebras absetzen können. In Spielminute 25 liegen sie bereits 5 Tore vor. Doch nach dem Seitenwechsel schmilzt der Vorsprung. Die Franzosen drehen die Partie sogar und gehen hier mit 2 Treffern in Führung. Kiels Kapitän als Antreiber.
13: Ich habe das Gefühl gehabt, dass wir sind in Loch. Irgendwie wollte ich, dass unsere Fans pusht uns. Die haben das gemacht. Also das Wahnsinn, was haben die letzten 20 Minuten gemacht.
9: 30 Sekunden vor Schluss erzielt Erik Johansson den 29:28 Siegtreffer. Denn hinten lässt Wolf nichts mehr durch. Das zweite Halbfinale. Flensburg ebenfalls in Weiß gegen Melsungen. In Spielminute 8 bringt Simon Püttlik sein Team erstmals in Führung. Danach stehen sich die Flensburger aber selbst im Weg. 6 torlose Minuten und schon liegt Melsungen mit 4 Treffern vorn. Die SG angeschlagen, aber nicht ausgenockt, kämpft sich bis zur Pause wieder heran.
14: Ja, in der zweiten Halbzeit haben wir es dann vorne überhaupt nicht mehr geschafft, die Bälle ins Tor, im Tor unterzubringen. Dazu technische Fehler. Ich glaube, Boyscha Simic hält auch extrem viele freie Bälle dann. Und so schaffen wir es nicht, Anschluss zu halten.
9: Hinten finden die Flensburger kein Mittel gegen den 2,15 Meter Riesen Christopanz. 9 Tore erzielt der Lette heute. Am Ende verliert die SG mit 30:37 und spielt morgen nur um Platz 3. Zum neuen European League-Sieger will sich dann der THW Kiel krönen.
4: Und ob das geklappt hat, sehen Sie natürlich dann morgen bei uns im Magazin.
3: Bei uns in Deutschland leben fast 84 Millionen Menschen. Tja, und was verbindet uns? Um das herauszufinden, haben wir von der ARD 84 Menschen aus ganz unterschiedlichen Lebenswelten mit unterschiedlichen Perspektiven eingeladen, um miteinander zu sprechen. Ganz wichtig, nicht übereinander.
4: Was Deutschland verbindet, so heißt dieses ARD-Dialogprojekt. Zu sehen gibt es das jetzt als Doku in der ARD-Mediathek. Und mit dabei sind auch Schleswig-Holsteiner. 2 von ihnen kommen aus dem Kreis Rendsburg-Eckernförde.
15: Sie treffen sich zum ersten Mal. Und doch verbindet sie bereits viel.
16: Ich habe ihn ja schon mal im Fernsehen gesehen. Und ja, das ist sehr interessant.
17: Ich freue mich sehr, Bärbel kennenzulernen. Ich sage mal, die 42. Mitstreiterin, die ich nun kennenlerne.
15: Jörn und Bärbel haben beide bei der ARD-Dialogaktion Was Deutschland verbindet mitgemacht. Ein Wochenende lang haben sie mit Menschen aus ganz Deutschland gesprochen. Die Themen Dialog, Gleichberechtigung, Demokratie, Meckerkultur, Wandel und Migration. Jörn in Leipzig, Bärbel in Baden-Baden.
16: Unsere kleine Stadt ist eine Kleinstadt, also so 28.000, wenn überhaupt, ist überlaufen von Migranten. Ich höre mehr Arabisch sprechen, wenn ich durch die Hauptgeschäftsstraße gehe, wo keine Geschäfte mehr sind, als Deutsch. Des Abends, ich wohne in der Innenstadt, abends wagt sich keiner mehr auf die Straße, vor allen Dingen im Winter nicht, wenn es dunkel ist.
15: Insgesamt wurden 84 Menschen ausgewählt, stellvertretend für die knapp 84 Millionen Menschen in Deutschland. Die Gespräche wurden nicht journalistisch begleitet. Es gab kein Skript. Jeder durfte seine Meinung offen sagen.
18: Dass wir die 100%ige Gleichberechtigung hinkriegen, glaube ich nicht. Will ich auch nicht, sage ich so. Punkt 1, Mann und Frau sind doch schon sehr unterschiedlich, ne? Biologisch gesehen zum Beispiel. Ich möchte auch keine Frau als Maurermeister oder so, vielleicht als Meister schon, sie muss nicht mal schleppen. Aber so 40 Kilo Sack Putzmörtel, die Leiter hochschleppen, ist vielleicht nicht ganz lustig und vielleicht auch für eine Frau nicht angebracht. Mhm. Na, sie soll ja noch vielleicht noch ein Kind gebären. Ne? Und
19: im Einsatz, die der Meinung sind, ihr helfen zu müssen,
17: Naja, ich habe in der Nähe gesessen und denke, ja, natürlich, aber das ist der Sinn dieser Sache, dass man sich da so auseinandersetzt. Ja. Und die, da sind halt keine Gräben aufgegangen, sondern die haben sich ausgesprochen. So, und auch das gegenseitige Verständnis füreinander ist einfach irgendwo auch wichtig. So einander verstehen. Trotzdem kann ich ja bei meiner Meinung bleiben. Ich kann sie aber auch ändern.
15: Miteinander im Gespräch bleiben und auch wieder zusammenfinden.
16: Es waren ja auch viele Leute dabei, die einen Migrationshintergrund hatten, die alle hervorragend Deutsch sprachen, auch integriert waren, muss ich sagen. Aber nein, ich bin an sich sehr positiv daraus gegangen, dass es doch funktionieren kann.
17: Das war eine sehr schöne Dynamik, die sich in dieser Gruppe sehr schnell entwickelt hat, muss man wirklich sagen. Und das, ich sag mal, das macht einfach auf Hoffnung, dass das auch auf breiter Ebene in unserer Gesellschaft wirklich geht.
15: Rücksichtsvoll miteinander umgehen, Meinungen sagen und aushalten können. Dann entstehen sogar Freundschaften. Jörn möchte seine Leipziger Gruppe bald zum Kaffee nach Schleswig-Holstein einladen.
4: Ein spannendes Projekt. 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
3: Das gibt es wirklich sehr selten, dass in einem Museum die Werke an den Wänden versteigert werden. Aber heute Nachmittag hat das Museum Langes Tannen in Uetersen in einer Auktion Bilder, Grafiken und Zeichnungen der Priesdorfer Künstlerin Margret Lieser versteigert.
4: Die hatte ihr Werk nämlich dem Museum vererbt und der Erlös geht auch an das Haus. Wochenlang hatte die Museumsleiterin mit ihrem Team die Versteigerung vorbereitet und Mindestpreise festgelegt. In einer Ausstellung konnten Interessierte noch bis gestern die Bilder dann angucken und Gebote abgeben.
3: 78 Werke wurden am Ende versteigert und damit wurden 22.000 Euro eingenommen, die für die Museumsarbeit genutzt werden sollen.
4: Es gibt eine Menge Dinge, die wir hier in Schleswig-Holstein gut können. Windenergie produzieren zum Beispiel oder Naturschutz. Und auch in Sachen Inklusion sind wir in manchen Bereichen deutschlandweit vorbildlich. Das hat eine Familie aus Nordrhein-Westfalen vor einigen Jahren dazu gebracht, nach Husum an die Westküste zu ziehen.
3: Sie hat nämlich zwei autistische Söhne und die haben hier im Land endlich die Chancen bekommen, die sie brauchten. Einer der Söhne hat am Theodor Schäfer Berufsbildungswerk mittlerweile seine Ausbildung beendet. Der zweite steht kurz davor.
19: In der Holzwerkstatt des Theodor-Schäfer-Berufsbildungswerks in Husum zählt Präzision. Till Kessler arbeitet gerade in einer Bank.
20: Till ist ein sehr zurückgezogener, stiller Mensch, der nicht das preisgibt, was er wirklich kann und weiß. Eigentlich wurde uns damals gesagt, dass er eine ganz schlechte Auffassungsgabe hat, sich nichts merken kann. Und seitdem wir hier oben sind, wissen wir, dass das nicht stimmt.
19: Till ist 21 Jahre alt und Autist. Er nimmt seine Umwelt anders wahr als andere. Von außen kann er verschlossen und schüchtern wirken. Ihm fällt Kommunikation mit anderen Menschen schwer. Und deswegen spricht er kaum. Und schon gar nicht mit uns. Deswegen erzählt seine Mutter Barbara.
20: Also es kommt schon mal so, dass wir über irgendein Thema sprechen beim Abendessen. Und er mit einmal raushaut, sein ganzes Wissen raushaut. Und ich da immer nur mit offenem Mund stehe und denke, woher weißt du das alles?
19: In ein paar Wochen hat Till es geschafft. Er wird Fachpraktiker für Holzverarbeitung. In seiner alten Heimat in Nordrhein-Westfalen wäre das wohl kaum vorstellbar gewesen. Schon in der Schule war es für ihn nicht einfach.
20: Alle immer, nee, der ist Autist, das möchten wir nicht, das trauen wir uns nicht zu. Und da reift im Prinzip bei mir so der Gedanke, ich wollte ja immer schon hier oben im Norden wohnen. Ich könnte ja einfach mit Till hier hochziehen.
19: Und genau das haben sie 2019 gemacht. Till hat hier die Schule erfolgreich beendet. Auch weil Schleswig-Holstein das einzige Bundesland in Deutschland ist mit Förderschwerpunkt Autismus. Das heißt, hier werden Lehrkräfte spezifisch auf Autismus geschult.
20: Hier wurde mehr das Kind gesehen und nicht die Leistung. So. Er hat dann mit einmal Leistung gezeigt, die wir vorher nicht kannten. Und er war einfach glücklich. Er kann das nicht zeigen oder sagen, aber ich merke das an seinem Verhalten.
19: Nach der Schule geht Till zum Theodor Schäfer Berufsbildungswerk und schnuppert in verschiedenen Bereichen.
20: Für ihn war das, glaube ich, die härteste Zeit seines Lebens. Es gab sehr, sehr, sehr viele Tränen. Wir waren kurz davor, das wirklich abzubrechen, weil er damit gar nicht klargekommen ist. Wir hatten sehr viel Unterstützung aber vom TSBW. Er hatte eine ganz tolle Bildungsbegleitung. Und dann stand er mit einmal vor uns und sagte, ich gehe in Holz. So von heute auf morgen. Also da hat gar keiner mit gerechnet, auch nicht die Bildungsbegleitung. Umso schöner ist es, dass er da drin wirklich voll aufgeht. Das ist sein Ding.
19: Tills Ausbildung im Berufsbildungswerk ging 3 Jahre lang. Mit ihm machen etwa 700 junge Menschen eine von über 60 Ausbildungen.

0: TSBW. Etwa ein Drittel der Azubis hat Autismus. Alle haben Einschränkungen. Manche sind gehörlos, andere haben eine Angststörung, wieder andere benötigen einen Rollstuhl. Jede Ausbildung hier ist kammerzertifiziert und wird als Maßnahme von der Agentur für Arbeit bezahlt.
1: Wir versuchen, jedem irgendwie gerecht zu werden und jedem dann eben die Unterstützung zu geben, die er benötigt.
0: René Knob ist Tills Vertrauensperson geworden. Seit 2009 arbeitet er als Ausbilder hier.
1: Till ist immer ein Mensch, der sehr konzentriert arbeitet, der sich wenig ablenken lässt und sehr selbstständig ist. Also das ist schon enorm, wie selbstständig er jetzt auch schon von Anfang an ist.
0: Sein Gesellenstück hat Till nach 2,5 Tagen schon fertig.
1: Er hat sich ja hier total gut entwickelt. Und wenn er jetzt in eine Firma kommt, wo er sein kann, wie er ist, wird das, denke ich, auch weitergehen.
2: Also viele sagen immer, ja, du musst deinen Beruf finden, wo du auch Geld verdienst. Und ich finde immer, nee, mein Kind muss glücklich sein.
0: Und deswegen verlässt Familie Kessler den Norden jetzt wieder. Till fängt nämlich im Juli in NRW seinen ersten Job an.
3: Nichts gegen Labskaus oder Hackbraten, aber manchmal muss es einfach eine Pizza sein. Und was macht man, wenn es keinen Lieferservice in der Nähe gibt und man auch keine Tiefkühlpizza zu Hause hat? Für Volker Fuhrwerk und Lisa Knittel gibt es nur eine Lösung: selbst machen. Erst einkaufen im Hofladen und dann ran ans Feuer.
4: Sie wollen wir nicht essen? Und so eine Pizza wäre jetzt schon schön im Garten.
5: Ja, aber hier liefert einfach niemand hin.
4: Das ist der Nachteil am Landleben. Und jetzt?
5: Wo gibt's denn hier was zu kaufen?
4: Im Hofladen.
5: Probieren wir das mal und machen eine Pizza selber, oder ist?
4: Muss ja.
5: Gut.
4: Ey! Zerbricht dir nicht. Wie viele brauchen wir?
5: Ich würde sagen, wir nehmen so ein knappes Kilo einfach mal mit.
4: Wie essen Sie denn Ihren Spargel am liebsten?
6: Auf Pizza. Ja. Sehr gut. Kleine Cherry-Tomaten und Feta-Käse.
5: Ah, haben Sie ein Rezept für uns?
4: Bestimmt. Ja. Wenn es knistert und kokelt, ist Volker glücklich.
5: Ja, auf jeden Fall. Das sieht doch sensationell aus, oder?
4: Sehr schön. Es gibt nicht nur Spargel auf unserer Pizza, sondern
5: Wir machen auch natürlich eine klassische Tomatensoße dazu, Mozzarella, Kirschtomaten, etwas Oregano und etwas Parmesan am Ende oben drüber.
4: So wie es sein muss.
5: Ja, Bella Italia.
4: Avanti.
7: Für den Teig Mehl in eine Schüssel, Hefe in eiskaltem Wasser auflösen und zusammen verkneten. Das restliche Hefewasser mit Salz hinzugeben und per Hand nacharbeiten.
5: Der muss jetzt aber noch 24 Stunden im Kühlschrank gehen.
4: Aber natürlich hast du geahnt, dass wir Hunger haben, dass wir nicht bestellen können und hast schon was vorbereitet.
5: Ich hol den mal her.
7: Den aufgegangenen Teig nochmals durchkneten und in 6 Portionen aufteilen.
5: Siehst du schon wieder so kleine Bläschen wirkt hier überall? Geil. Zimmertemperatur 4 Stunden. Das würde ich aber jetzt nach drinnen stellen, nicht, dass es hier draußen in der Sonne steht.
4: Was kann grüner Spargel besser als weißer?
5: Ich finde den etwas aromatischer, muss ich ganz ehrlich sagen. Ist ja klassisch, dass du viele Sachen sozusagen blanchierst. Das ist ja dasselbe bei Spargel, ne? Oder der Frisee-Salat, der abgedeckt wird, damit er nicht so viele Bitterstoffe hat. Dadurch ist der auch so würzig, weil er mehr Bitterstoffe entwickelt.
4: Würzig mögen wir.
7: Den grünen Spargel ohne die holzigen Enden kurz in gesalzenem Wasser aufkochen. Erst Knoblauch, dann Oregano fein schneiden und Dosentomaten würzen. Den Oregano mit dem Knoblauch und Zucker zur Tomatensauce geben und zerdrücken.
4: Warum mit den Händen?
5: Weil du siehst ja, da sind die Tomatenkerne auch drin. Mhm. Und die Italiener sagen, wenn man das mixt zum Beispiel mit einem Pürierstab oder einem Mixer, dann wird es bitter, dadurch, dass man die Tomatenkerne klein mixt. Und deswegen zerdrücken die das bloß.
4: Und weil wir es uns mit Italien nicht verscherzen wollen, machen wir das natürlich.
5: Ja, genau.
7: Den Spargel in eiskaltem Wasser herunterkühlen und rautenförmig zuschneiden. Kirschtomaten halbieren und Büffelmozzarella in Scheiben.
4: Pronto!
7: Die Teigkugeln rund wirken, auf Hartweizengrieß zur Pizza formen und der Reihe nach belegen. Bei 400 Grad kurz im Steinofen backen.

0: Oh, die sieht aber gut aus.
1: Die sieht sehr gut aus.
2: Oh. Zum Schluss frischen Parmesankäse drüber. Tutti a tavola. Steinofenpizza mit grünem Spargel, Kirschtomaten und Büffelmozzarella.
0: Wer sich das bestellt, Volker, hat sein Leben nicht im Griff oder nicht so einen guten Ofen.
1: Das stimmt.
0: Den braucht man, ne? Wenn man sie so haben möchte.
1: Wenn man sie so haben will, auf jeden Fall. Man kann sie auch im Backofen machen bei 250 Grad, aber das ist schon ein bisschen geiler.
0: Ist eine gute Investition. Oder Sie haben Nachbarn oder Freunde, die so ein Ding haben. Viel Spaß beim Nachbacken zu Hause. Bon Appetit.
1: Guten Appetit.
3: Ja, sollten Sie oder Ihr Nachbar auch einen Steinofen haben, das Rezept finden Sie auf unserer Homepage und auf der NDR-Tech-Seite 591. Sonst probieren Sie es einfach mal mit dem Backofen.
4: Ich könnte auch schon was essen.
3: Schon wieder schön hier.
4: Danke an dieser Stelle an unsere Zuschauerin Sabine Maas aus Mirkendorf. Die hat uns dieses Foto hier geschickt und schreibt dazu Kaspar David Friedrich in Schwedeneck am Abend.
3: Ja, das erklärt sich gleich, wenn Sie das Bild in voller Größe sehen. Doreen kommt jetzt noch mit dem Wetter hier für uns in Schleswig-Holstein. Wir wünschen Ihnen einen schönen Abend.
4: Bis morgen um 19:30 Uhr, dann sind wir wieder da.
3: Nicht

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1: Das war ja eine ordentliche Lichtershow gestern Abend. Irgendwie faszinierend, was am Himmel los war. Und gleichzeitig konnte man sich natürlich auch wirklich gut erschrecken, so wie das gerumpelt hat. Dafür ist die Luft doch heute aber gleich viel besser. Alle Allergikerinnen werden mich da verstehen. Wir schauen mal, wie das für die nächsten Stunden und auch für morgen weitergeht bei uns. Und dann sehen wir auf dem Wolkenfilm, dass wir hier immer noch so ein kleines bisschen den Hochdruckeinfluss haben. Aber das nächste Tief über Großbritannien bzw. auch über Skandinavien, das bahnt sich schon langsam zu uns an und bringt auch wieder ordentlich Wolken mit und auch wahrscheinlich noch den ein oder anderen Schauer. Für heute Nacht heißt das aber erstmal, dass die Wolken so Richtung Osten abziehen. Nur im Norden und im Osten halten sie sich etwas länger. Im Süden und auch an der Westküste kann auch immer mal ein kleiner Stern durch den Himmel gucken. Die Temperaturen, die gehen runter auf 12 bis 8 Grad. Morgen geht es dann auch erstmal halbwegs sonnig los. Nur eben die Wolken schieben sich dann auch langsam schon wieder zu uns hin. Im Osten und im Norden halten die sich relativ lang. Und das bedeutet, dass da die Sonne sich auch wirklich nur so 5 Stunden bzw. 6 Stunden lang durchdrücken kann. Im Rest des Landes bzw. im Westen wird es dann sogar um die 8 Stunden werden. Der UV-Wert bleibt daher bei einer mittleren Belastung. Der Wind ist aus nordwestlicher Richtung eher mäßig dann wieder zu uns unterwegs. Und die Temperaturen, die bleiben relativ okay. 19 bis 23 Grad auf den Inseln kann es ein bisschen kühler sein. Und das Wasser in Nord- und Ostsee hat 17 Grad. Die nächsten Tage, die bringen dann so ein bisschen Mixed Signals, wie man das so sagt. Also es ist irgendwie noch ein bisschen kurze Hose drin, auch T-Shirt, aber es wird auch immer mal wieder regnen. Die Temperaturen 21, 22 Grad. Ich wünsche Ihnen einen schönen Abend und bis morgen.
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0: Blutlumpen!
1: Moin und willkommen. Ganz schön was los heute, auch während unserer Sendung gerade. Wir haben natürlich Augen und Ohren offen, um Sie mit dem Wichtigsten zu versorgen. Das sind unsere Themen. Zum Mitmachen, lange Nacht der Museen. Gegen das Vergessen, wenn Zeitzeugen verschwinden. Und auf dem Bremer Teller, mediterrane Küche. Der Samstagabend gehört eigentlich Bars, Biergärten und Restaurants. Heute nicht, heute lockt die Kultur mit der langen Nacht der Museen. 33 Veranstaltungsorte für einen Preis. Und die Häuser haben sogar Sonderaktionen für den Abend im Angebot. Um 18 Uhr ging es offiziell los. Finja Böhling zeigt noch ein paar letzte Vorbereitungen.
2: Hier wird geschnürt und beklebt. Im Gerhard-Marx-Haus entsteht eine Stadt aus Kartons, gebaut von den Besucherinnen und Besuchern. Das Besondere, die Aktion richtet sich ausdrücklich auch an blinde und sehbeeinträchtigte Menschen, denn alle Materialien lassen sich unterschiedlich ertasten.
3: Wie fühlt sich diese Packung an? Was hat das für ein Gefühl auf den Händen?
2: Nur eins von vielen Angeboten. Bis Mitternacht laden Museen in der ganzen Stadt zu besonderen Aktionen ein, auch das Paula-Modersohn-Becker-Museum in der Böttcherstraße. Hier verwandelt sich dieses Landschaftsbild in ein Wimmelbild.
4: Dazu gibt es verschiedene Figuren. Viele Vorlagen, aus denen die Besucherinnen auswählen können. Und kleben sie irgendwo auf das Bild.
2: Kunst zum Anfassen und Mitmachen. Das ist die lange Nacht der Museen in Bremen.
1: Ich sagte ja, 33 Museen machen mit. Bei so viel Angebot hat Finja Böhling die Qual der Wahl. Sie wollte auch noch selber etwas ausprobieren und uns ein bisschen von der Atmosphäre vermitteln. Sie hat sich für das Wilhelm-Wagenfeld-Haus entschieden.
5: Ganz genau, hier gibt es nämlich auch eine Mitmachaktion. Hier kann man drucken und stempeln und das alles in Wilhelm-Wagenfeld-Formen. Ich dachte mir, bevor ich das Ganze mal versuche, hole ich mir ein bisschen Inspiration und vielleicht auch ein paar Tipps von den Leuten, die das hier schon gemacht haben am Tisch. Louis, du hast schon aus Linoleum was ausgeschnitten, oder? Was machst du da?
6: Ja, also ich mache da jetzt so eine optische Illusion, irgendwie so ein abstraktes Dreieck. Und ich tobe mich gerade eigentlich aus einfach.
5: Das heißt, das wird ein Stempel?
6: Ja.
5: Alice Oppermann sitzt links neben mir. Was ist denn für Sie das Coole an so Mitmachaktionen im Museum?
7: Ich finde, man kommt noch mal mit den Leuten mehr ins Gespräch und irgendwie setzt man sich auch anders noch mal mit der Thematik auseinander. Und ich hänge mir das dann an meinen Kühlschrank und erinnere mich dann auch an diesen Tag heute.
5: Zeig mal. Schon was gestempelt und gedruckt, ne? Hier, wir zeigen das mal. So sieht das von ihr schon mal aus. Alles klar.
7: Ich bin fertig.
5: Ja, das ist halt echt das Coole bei der langen Nacht der Museen. Hier gibt es super viele Mitmachaktionen. Und die Leiterin des Wilhelm-Wagenfeld-Hauses hat mir zum Beispiel vorab schon erzählt, dass ganz anderes Publikum bei so einer Nacht ins Museum kommt. Unter anderem auch, weil man ja mit einem Ticket in jedes Haus kommt, alles ausprobieren kann. Und wenn es einem nicht gefällt, dann geht man halt wieder. Laura Rodenburg, oder?
8: Ja.
5: Gehen Sie gleich wieder?
8: Ja, tatsächlich, wir wollen gleich noch mal ein bisschen weitergehen. Wir sammeln noch eine Person mehr ein und dann gehen wir wahrscheinlich noch mal ins Observatorium oder in die Schauburg. Mal gucken.
5: Genau. Also haben Sie sich auch einen Plan vorher gemacht?
8: Ja, wir haben tatsächlich vorher einmal geguckt, was es so gibt und jetzt gucken wir mal, was wir erleben können.
5: Also es geht ums Erleben, aber eben auch ganz viel ums Mitmachen und das geht hier und in allen anderen Häusern noch bis Mitternacht.
1: Ja, vielen Dank, Finja. Sich in Ruhe hinsetzen und was basteln. Damit können sich nun vielleicht zwei junge Männer die Zeit vertreiben, die gestern von der Polizei ihre Führerscheine abgenommen bekommen haben. Die 20- und 22-jährigen Männer wurden bei einem mutmaßlichen Autorennen in Walle von den Einsatzkräften gestoppt. Sie fuhren mit bis zu 150 Stundenkilometern durch die Stadt. Und auch wir ziehen das Tempo jetzt an. Nachrichten in Kurzform mit Buten und Bin Kompakt.
9: Kippensammelaktion im Bremer Viertel. Der Stadtteil soll sauberer werden. Deshalb haben rund 15 Freiwillige der Interessengemeinschaft heute Zigarettenkippen eingesammelt. Teilweise mit auffälligen Kostümen.
10: Die Leute achten drauf und sagen, oh, da ist ein Einhorn. Und dann sehen die, okay, da sammelt jemand Müll. Ah, die sammelt Kippen. Und die Kinder sind natürlich auch so ein großer Multiplikator.
9: Gemeinsam etwas schaffen, auf die Kippen aufmerksam machen und Denkanstöße geben. Darum geht es den Initiatoren der neuen Kampagne Das Viertel miteinander. Ähnliche Aktionen sollen folgen. Unwetterbilanz in Bremen. Blitze und Starkregen sorgten am Abend vor allem für vollgelaufene Keller und umgestürzte Bäume. Wie hier in Oberneuland, wo dieser Baum auf dem Dach eines Wohnhauses landete. Verletzt wurde niemand. Insgesamt zählte die Bremer Polizei knapp 30 Einsätze. Gedenken an Bremer NS-Psychiatrieopfer. An diesem Mahnmal im Park des Klinikums Bremen.

0: Bremen Ost haben Mitarbeiter, Angehörige und Zeitzeugen heute der Menschen gedacht, die wegen ihrer psychischen Erkrankungen von den Nazis ermordet wurden.
1: Diese Menschen sind lange Zeit eine vergessene Opfergruppe gewesen. Und bis heute sind sie oft im Hintergrund. Und wir wollen heute an diese Verbrechen erinnern und zeigen, was passieren kann, wenn Erkrankungen oder auch Behinderungen in einer rassistisch-biologistischen Ideologie zum Aussortierungsmerkmal erklärt wird.
0: Über 900 Menschen aus Bremen und Bremerhaven sind von den Nazis wegen ihrer Krankheiten umgebracht worden. Ihnen wird seit 1996 jedes Jahr am Mahnmal Irrstern gedacht.
2: Diese Gedenkfeier gerade in den Nachrichten ist eine Möglichkeit, die Verbrechen der Nationalsozialisten als Mahnung in Erinnerung zu behalten. Die Zeit liegt so weit zurück, dass es nur noch wenige Zeitzeugen gibt. Das ist in unserer Wochenserie Gegen das Vergessen Thema. Wir begleiten Schülerinnen und Schüler in Bremerhaven und zeigen, wie sie sich diese Vergangenheit erschließen. Zum Abschluss spreche ich gleich mit einer Historikerin darüber, wie das in Zukunft auch ohne Zeitzeugen möglich ist. Vorher zeigt Anna Berghut nochmal, wie wichtig Geschichtsvermittlung für junge Menschen ist.
3: Aktuelle Studien belegen, junge Menschen werden offener für rechte Ideologien, auch durch Social Media. Aufklärung wird deshalb wichtiger. Doch wie kann Schule mit nur wenigen Wochenstunden Geschichte oder Politik dem was entgegensetzen? Geht das überhaupt?
4: Ich bin mir da auch manchmal nicht sicher, weil eigentlich auch die sozialen Medien werden ja nicht hauptsächlich in der Schule konsumiert. Hier ist ganz oft Handyverbot oder ganz viel reflektiertes Handeln mit dem Handy. Wofür nutzt man es? Was macht man damit? Und zu Hause diese Kontrolle, diese Verantwortung, diese Haltung, die müssten in meinen Augen eigentlich die Eltern viel mehr übernehmen.
3: Aber was passiert, wenn es dort oder in der Schule keine ausreichende Einordnung gibt, die sich an der Faktenlage orientiert?
5: Wenn wir Politiker haben, die von einem Vogelschiss in der Geschichte sprechen, dann ist das eine Bagatellisierung der Ermordung von 6 Millionen Jüdinnen und Juden. Und wenn ich kein Wissen über diese Zeit habe, dann kann ich das nicht verstehen, sondern akzeptiere solche Aussagen einfach. Und das ist sehr gefährlich.
3: Auch Pädagogen an Gedenkorten wie dem Bunker Valentin in Farge fällt auf, das Wissen geht verloren.
6: Wir merken schon, dass Nationalsozialismus nicht mehr automatisch zum Standardrepertoire in der Schulbildung gehört. Wir haben immer wieder auch Schulklassen, die es eigentlich gehabt haben müssten, es aber nicht hatten. Und wo wir dann sozusagen erstmal so eine Basis legen müssen, was echt extrem schwierig ist.
3: Faktenchecks und Quellenrecherche im Internet werden immer wichtiger, weil Zeitzeugen bald gar nicht mehr berichten können. Doch wie kann dann Erinnerungskultur der Zukunft aussehen?
7: Also es ist auf jeden Fall praktisch, solche Leute halt zu interviewen und auch Videoaufnahmen und Schreiben von denen zu haben. Also dass sie ihre Erfahrungen aufschreiben und das dann halt irgendwie vielleicht ein Siegel gibt, dass es halt wirklich sozusagen getreu ist, dass es echt ist und nicht irgendwie nacherzählt.
3: Authentisch berichten und dazu noch den Unterricht spannend gestalten. So wie in der Projektwoche dieser Gymnasiasten aus Bremerhaven. Auch die Lehrerin hat dabei was mitgenommen.
8: Es ist jetzt ganz spannend, dass diese SchülerInnen jetzt ganz viel Geschichte gemacht haben und selber eingetaucht sind. Also einer hat vorhin ganz schön gesagt, wir sind ja selber, haben eine Zeitreise gemacht ein Stück weit. Und wenn man dann das aber nicht macht, dann bleibt diese Prägung von zu Hause. Und ein Gedanke da ist, dass man eigentlich bei manchen Themen, gerade bei diesen Themen, wo Geschichte und Politik sich gerade so stark vermischt, eigentlich die Eltern direkt mit in die Schule holen müsste.
3: Gedenkorte, Pädagogen und Lehrer werden es in Zukunft schwerer haben, Geschichte noch authentisch zu vermitteln. Vor allem, wenn sich die kommenden Generationen immer weiter entfernen von der NS-Zeit.
2: Von der Uni Bremen ist die Historikerin Thekla Kolk jetzt bei mir. Einen schönen guten Abend.
9: Guten Abend.
2: Sie verantworten an der Uni den Masterstudiengang Public History. Die Zeit des Nationalsozialismus, die wird auch in Zukunft immer noch ein wichtiges, mahnendes Kapitel in der Geschichte sein. Was geht denn verloren, wenn es keine Zeitzeugen mehr gibt?
9: Die Unmittelbarkeit geht wahrscheinlich verloren. Es gibt mittlerweile aber eine Reihe von Projekten, die versuchen, diese Leerstelle zu schließen. Mit Hilfe von KI und Hologramm zum Beispiel gibt es im Augenblick ein sehr interessantes Projekt, HoloVoices heißt das, das in Essen auf der Zeche Zollverein zu sehen ist, wo man mit Überlebenden sehr viele Interviews geführt hat und dann mit Hilfe der Technik versucht, für die nachwachsenden Generationen diese authentische und echte Begegnung mit den ZeitzeugInnen zu bewahren, sodass, wenn die letzten ZeitzeugInnen gestorben sind, auch diese Unmittelbarkeit nicht

0: von Geschichte.
1: Sie haben Beispiele eben genannt, auch in Essen, Hollow Voices, dass es Aufzeichnungen gibt. Die Schüler wünschen sich auch sowas. Ist es Technik, die dann dabei hilft? Kann man dieser Technik vertrauen oder hat sie auch Gefahren oder Nachteile?
0: Sie hat sicherlich auch Gefahren und Nachteile, was wir ja erleben. Die Fake News sind ja in aller Munde. Was ich aber eigentlich sagen wollte, ist, die Frage ist halt, das Ende der Zeitzeuginnenschaft, ist das wirklich eine solche Zäsur, wie sie ja im Augenblick von vielen Menschen dargestellt wird? Wenn ich mich erinnere, diese Sorge, dass die Zeitzeuginnen nicht mehr da sein werden und deswegen ein wichtiger AkteurInnen der Erinnerungskultur verloren gehen.
1: Eine wichtige Quelle einfach. Mhm.
0: Ja, diese Sorge wird in der Wissenschaft ja schon sehr lange besprochen. Und ich meine, dass es mindestens seit 10, 15 Jahren diskutiert wird. Hm. Und für mich ist auch wichtig zu sagen, die Zeitzeuginnen, das war sicherlich sehr wichtig, dass wir diese Gespräche führen durften, dass die Zeitzeuginnen in die Schulen gekommen sind, in die Universitäten. Aber Zeitzeuginnen sind für uns WissenschaftlerInnen ja nie auch nur die einzige Quelle gewesen. Und unsere Aufgabe als HistorikerInnen ist es immer schon gewesen, nach weiteren Quellen zu schauen und die Erinnerungen, die persönlichen Gedanken auch zu kontextualisieren.
1: Also ist das ein Aspekt, aber es gibt noch viele weitere Möglichkeiten, Geschichte zu vermitteln und aufzuarbeiten. Und da kommen technische neue Mittel hinzu, schließlich daraus. Und so bleibt auch so ein wichtiges Kapitel immer noch im Bewusstsein von Menschen erhalten. Das nehme ich mit. Frau Kolk, vielen Dank für Ihren Besuch bei uns.
0: Ich danke Ihnen.
1: Das Gespräch haben wir vor der Sendung aufgezeichnet. Kaum ist die Eine-Wochen-Serie beendet, geht unser Blick schon mal voraus auf das nächste Thema. Ab Montag dreht sich alles um ein großes Jubiläum und ein langes Kapitel Mobilitätsgeschichte.
2: 150 Jahre Straßenbahn. Mit der Pferdebahn hat's angefangen. Heute fahren jedes Jahr mehr als 100 Millionen Menschen mit Bussen und Bahnen durch Bremen.
3: 1998, Renaissance der Straßenbahn nennt man das auch. Ganz Europa hat die Straßenbahn ausgebaut und Bremen war mit dabei.
2: Ein Liniennetz von mehr als 600 Kilometern. 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
1: Die Eisbären Bremerhaven sind ganz dicht an ihrem Ziel. Noch ein Sieg und das Basketballteam steigt auf, kehrt zurück in die Bundesliga. Dafür müssen sie heute in Hagen gewinnen. Die Fans sind offenbar optimistisch, dass es klappt. Rund 200 sind mitgereist, um ihr Team zu unterstützen in diesem entscheidenden fünften Spiel der Halbfinalserie. Ja, und die Partie läuft inzwischen und wir schalten nun live zu Olaf Rathje. Aus rechtlichen Gründen dürfen wir Spielszenen erst ab morgen zeigen. Aber Olaf, du hast alles genau im Blick. Im letzten Spiel hatten die Eisbären ja einen Fehlstart hingelegt. Wie sieht's denn diesmal aus?
4: Viel, viel besser sind sie reingekommen in die Partie, führten sogar zwischendurch schon, aber jetzt liegen sie dann doch, ich schaue nochmal drauf, 4 Punkte zurück, aber das ist kein Grund zur Sorge, wir befinden uns noch im ersten Viertel, also noch kann der Traum vom Aufstieg wahr werden. Es ist ja heute ein sogenanntes Do-or-Die-Spiel, denn die Mannschaft, die gewinnt, die steigt auf in die Bundesliga. Für die Eisbären Bremerhaven wäre das natürlich wirklich ein Traum, nach 7 Jahren Zweitklassigkeit zurückzukehren, heute mit einem Sieg hier in Hagen. Dafür müssen sie allerdings gegen diese Hagener ankommen und vor allem auch gegen die Halle hier. Über 3000 Fans sind da und die machen einen Lärm gemessen. Beim letzten Spiel durchgehend eine Dezibelzahl von 110 bis 120. Das ist so, als würde man die ganze Zeit neben einem startenden Formel-1-Wagen oder einer Kettensäge stehen. Das ist die eine Herausforderung. Die andere ist die Hitze hier in der Halle. Es ist warm, es ist laut, aber die Eisbären Bremerhaven haben Comeback-Qualitäten gezeigt. Und vielleicht klappt es ja auch heute.
1: Prima, Olaf, vielen Dank für die Live-Eindrücke und die Auflösung dann natürlich morgen bei Buten und Binn mit Sportblitz. Vielen Dank nach Hagen. Seit gut einem halben Jahr weht ein neuer Wind im Bremer Bildungssektor. So selbstbewusst beschreibt es Bildungssenator Marc Rackles in der neuesten Ausgabe von Felix Krömer fragt. Rackles hatte vergangenen Herbst die glücklose Sascha Auleb abgelöst. Seitdem ist er mit ambitionierten Aussagen aufgefallen. Vor kurzem hat er eine Qualitätsoffensive angekündigt. Innerhalb von 5 Jahren will er Bremens Schülerinnen und Schüler besser machen. Aktuell erfüllt nur jeder und jede zweite die Mindeststandards in Lesen.

0: Schreiben und Rechnen. Zukünftig sollen es 30% mehr sein.
1: Auf den richtigen Ton kommt es an. Nicht nur im Buten- und Binnen-Interview, auch in der Politik. Und mit der Qualitätsoffensive ist nun klar, der richtige Ton ist für Marc Racklis eine klare Ansage.
2: Wenn man keine Ansprüche stellt und keine Ziele setzt, dann hat man von vornherein verloren. Also wenn man nicht weiß, wo man hin will, dann hat man auch keine Richtung. Und ich glaube, das ist in Bremen eins der Probleme der letzten Jahre gewesen, dass alle so ein bisschen vor sich hingewerkelt haben und alle sich damit abgefunden haben, 16. Platz, irgendwie gehört es dazu, soziale Lage, Migration und so weiter. Es ist der Versuch, einfach noch mal etwas ehrgeiziger zu werden.
1: Nicht werkeln, machen will der ehrgeizige Senator und Kinder mit Sprachförderbedarf künftig verpflichtend für ein Jahr in die Kita schicken, damit sie dort Deutsch lernen. Allerdings, Deutsch aufschnappen können sie nur dort, wo auch Deutsch gesprochen wird. Schon die erste Maßnahme der Qualitätsoffensive, das gibt Racklis zu, hat also einen Haken.
2: Wenn Sie die Situation haben, dass 80% der Kinder der deutschen Sprache nicht mächtig sind, vielleicht auch die Erzieherin aus dem Ausland kommt und als Quereinsteigerin drin ist, dann haben wir Situationen, die nicht gut sind für die Sprachförderung. Da müssen wir tatsächlich besser werden und auch gucken, dass wir mit den sprachdidaktischen Möglichkeiten auch in der Ausbildung von Erzieherinnen besser werden. Und man muss tatsächlich gucken, dass verpflichtend Deutsch gesprochen wird vor Ort.
1: Fördern und fordern, das gilt auch für Schulen und Kitas. Sie sollen verlässlicher werden, weniger ausfallen. Das sei auch eine Frage der Haltung und der Organisation.
2: Ich habe Einrichtungen in der gleichen Soziallage, also gleiche Belastungssituation. Die einen haben 0% Ausfall, die anderen haben 40% Ausfall. Das ist eine Frage der Steuerung, auch der Steuerung. Natürlich hängt das auch damit zusammen, ob Leute schwanger werden oder ob Leute krank sind. Aber im Kern kann man besser steuern. Das versuchen wir auszugleichen, indem wir die Finanzierung der Kitas so umstellen, dass Kitas, die geringen Ausfall haben, einen Bonus bekommen.
3: Wie kommt das an? Fühlen sich da manche auf den Schlips getreten oder so unter so einen Generalverdacht gestellt?
2: Ja, das gilt ja generell für die Qualitätsoffensive. Viele Lehrkräfte haben auch gesagt, was heißt das Qualitätsoffensive? Arbeiten etwa nicht gut genug? Und dann kann ich nur sagen, es geht nicht um Vorwürfe, aber es geht um die gemeinsame Feststellung, dass über 50% der Kinder die Grundkompetenzen nicht haben. Die können teilweise kein vernünftiges Deutsch am Ende der 4. Klasse. Und das kann nicht akzeptiert werden.
1: Wir reden außerdem über die umstrittene Arbeitszeiterfassung von Lehrkräften.
3: Also zusammengefasst, Sie sind für eine Arbeitszeit?
2: Ich bin natürlich absolut dafür, dass die Arbeitszeit erfasst wird. Da gibt es einen arbeitsrechtlichen Schutz. Es ist ja eine Frage des Beschäftigungsschutzes.
1: Über den Fortschritt beim Bau neuer Schulen.
2: Eine der Sachen in Bremen, die mich etwas ernüchtern, ist tatsächlich das Bautempo und die Bauverfahren.
1: Und über die Probleme bei der Inklusion.
2: Das, was in den Klassen passiert, das ist teilweise nicht, das ist nicht akzeptabel. Weder für die Kolleginnen und Kollegen, noch für die Kinder selbst und für die Eltern.
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0: So abgedroschen es klingt, ja, manchmal ist der Weg das Ziel, zum Beispiel beim Spazierengehen. Die Bewegung ist gesund, man kann die Natur erleben und auch Menschen treffen und miteinander reden. Diese Vorteile hat das Projekt Kommst du mit im Blick. Regelmäßig treffen sich Interessierte in Bremen-Mitte und der östlichen Vorstadt zum Spazierengehen bei Wind und Wetter. Sophia Allenstein.
4: Diese beiden haben sich beim Spazierengehen kennengelernt und fanden sich schnell sympathisch. Gundula van Heiden und Marion Stello-Litschke.
5: Jeder hatte irgendwas, auch, was er erzählen möchte von sich aus, so, was man erlebt hat und wo man herkommt. Und wenn man alleine ist, ist es sehr schön, dass man merkt, es geht einem alleine nicht nur so.
6: Geschichten, die das Leben schreibt, erzählen wir uns.
4: Regelmäßig sind die Rentnerinnen draußen unterwegs, bei den Treffen der ambulanten Versorgungsgruppen. Um die 25 Menschen kommen hier meist zusammen, begleitet von mindestens zwei ehrenamtlichen Begleiterinnen.
7: Begegnung ist total wichtig, das wissen wir alle. Und Begegnung kann aber ganz viel Verschiedenes sein. Und ich höre von den Teilnehmenden, dass man sehr spontan Verbindungen erleben kann.
4: Aus dem Sie wird hier schnell ein Du. Viele Teilnehmende kommen wieder, manche sogar zu jedem Treffen. Diese beiden haben direkt ein paar Gemeinsamkeiten entdeckt. Beide 71 Jahre alt, beide ehrenamtlich aktiv, beide haben vor kurzem ihren Mann verloren. Darüber zu reden, hilft ihnen.
6: Wenn man was rauslässt, dann ist es geht auch ein Stück weit wieder, löst sich was von der Trauer vielleicht auch.
4: Die Spaziergehtreffen sollen auch gegen Einsamkeit helfen. Denn die ist in Deutschland weit verbreitet. Laut einer aktuellen Studie vom Deutschen Institut für Wirtschaftsforschung fühlt sich fast jeder Fünfte in Deutschland manchmal oder häufiger einsam. Seit der Pandemie ist die Zahl gestiegen. Von einst 14 auf jetzt 19%. Einsamkeit ist dabei ein Risiko für die Gesundheit. Sie macht anfälliger für Depressionen und Suchterkrankungen, aber auch für Herzerkrankungen, Adipositas und Diabetes. Hier mitzulaufen kann auf verschiedene Arten guttun.
8: Ich war in einer anderen Gruppe, die war nur noch bereit, über Krankheiten zu reden. Und da habe ich gedacht, ich bin zwar alt, aber es macht mich ja noch älter, als es nötig ist. Ne?
9: Ich bin jahrelang im Sportverein gewesen. Und ich brauche das einfach, um fit zu bleiben.
7: Ich glaube, das Geheimnis ist, dass wir sehr viele verschiedene Leute haben. Und wir nicht fragen, bist du einsam oder bist du nicht einsam. Die Mischung macht es.
4: Das Interesse an den Spaziergängen sei hoch, sagen die Organisatoren. Viele Stammgäste, man überlege das Konzept auch auf andere Stadtteile auszuweiten. Nach dem Spaziergang kehrt die Gruppe gerne noch auf einen Kaffee oder Kuchen ein. Zeit, um Gespräche zu vertiefen oder noch mal neue Menschen kennenzulernen.
0: Kaffee oder Kuchen haben wir jetzt nicht im Angebot, stattdessen mediterrane Küche. Damit ist ein Gastronom in Bremen ungewöhnlich mutig, ungewöhnlich, weil heutzutage überlegen es sich Küchenchefs zweimal, ob sie es wirklich wagen, ein Restaurant zu eröffnen. Nicht so der Albaner Sildi Liaja. 2017 ist er in Bremen angekommen und will nun schon sein drittes Restaurant in Betrieb nehmen. Der Mann hat viel zu tun und trotzdem noch Zeit, um mit Till Öppert ein Bremer Teller zuzubereiten.
10: In der Überseestadt hat Sildi Liaja vor 9 Jahren seinen ersten Job in Bremen gehabt. Er wollte immer wieder herkommen, macht das jetzt mit seinem dritten Lokal und einem Partner. Kochen konnten wir hier bei unserem Besuch noch nicht. Die Küche soll aber bald fertig sein. Das Restaurant in der Meierstraße läuft schon länger. Beide Lokale heißen gleich, Proper by Sildi. Das Essen soll auch identisch sein. Das hier will der Küchenchef für uns zubereiten.
11: So, heute gibt es eine schöne Artischocken mit Buffalo, Mozzarella und Cherry Tomaten als Vorspeisen. Dann machen wir als Hauptgericht eine schöne australische Roastbeef als Tagliata mit Rucola, Cherry Tomaten und Parmesan. Und dann gibt es als Nachtisch noch einen schönen Nachtisch, das heißt Trileçe, das ist ein albanischer Nachtisch, traditionell albanisch, mit 3 verschiedenen Milch und Creme Karamell.
10: Sildi Liaja kommt aus einem Bergdorf in Albanien, wollte immer schon Koch werden, obwohl der Vater ihn lieber zur Uni geschickt hätte.
11: Beide meine Schwester hat Uni und Master so. Und mein Vater will immer bei mir Uni geben. Aber ich war immer, ich wollte was anderes machen. Ich wollte als Koch zu studieren.
10: Seine Ausbildung hat er als junger Mann in Albanien gemacht, hat es sogar bis in die Fernsehsendung Masterchef geschafft, erzählt er. Seine Küche ist aber eindeutig mehr italienisch als albanisch. Erklärungsversuch.
11: Haben wir Frutti di Mare, haben wir Fisch, Fleisch, alles da. Das sind die gleichen Konzepte wie in Italien.
10: Die Vorspeise.
11: Die kombinieren mit den warmen Artischocken und Cherry Tomaten und kalten Buffalo Mozzarella. Das ist eine der besten, was es gibt. Das ist Mangosoße. Mein Chef hat gesagt, wenn du servierst, muss auch die Teller muss schön sein. Und das muss Minimum 5 Farben in den Teller sein.
10: Schön bunt ist er. Im letzten Sommer gab es hier bei Lebensmittelkontrollen Beanstandungen. Der Fisch zu warm gelagert, Zutaten falsch deklariert. Der Küchenchef sieht das alles etwas anders, hat aber auch was geändert.
11: Das war auch unser Anfang und ist normal. Wir haben ja auch unser kleines Problem, weil das war die einen Monat nach wir neue Eröffnung gemacht. Aber ich meine, wie haben wir das erledigt?
10: Das Restaurant steht nicht mehr auf der offiziellen Mängelliste der Lebensmittelkontrolleure. Das Fleisch für die Tagliata.
11: So. Ein bisschen Olivenöl ist eine extra virgin Olivenöl. Mein Vater macht das selber auch zu Hause.
10: Die Olivenbäume der Familie in den albanischen Bergen. Hier ist der Küchenchef aufgewachsen. Steaks für die Tagliata di Manzo, ein italienischer Klassiker.
11: So, einmal umdrehen.
10: Bloß nicht durchbraten. Der Bremer Teller von Sildi Liaja, Roastbeef-Tranchen mit Rucola und Parmesan. Die Farben nicht vergessen.

0: Das Dessert, Trileçe mit Karamell, eine albanische Spezialität, schon fertig. Hier in der Meierstraße will Sili Liaha künftig abends kochen, mittags im neuen Laden. Warum tut er sich das an?
1: Wenn ich nicht jetzt mache, was soll ich das machen? Wann soll ich das machen? Soll ich das, wenn ich 50 oder 60 Jahre gehe? Nein, jetzt gebe ich ein bisschen mehr Gas, mache ich diesen Laden auf.
0: Mitte Juni will Küchenchef Sili Liaha hier am Europahafen Eröffnung feiern.
2: Allein die Teilnahme ist schon ein Erfolg. Die Tischtennisherren von Werder Bremen kämpfen an diesem Wochenende um die deutsche Meisterschaft. Den Titel spielen die besten 4 Teams der Saison in Frankfurt aus. Schafft Werder nach 13 Jahren wieder den ganz großen Erfolg? Dafür müsste das Team im Halbfinale zunächst das Top-Team TTC Saarbrücken schlagen. Werder Bremen in Grün bietet dem Favoriten aus Saarbrücken derzeit einen harten Kampf im Halbfinale. Hier Werders Kirill Gerasimenko gegen Patrick Franziska. Das Spiel geht über die volle Distanz von 5 Sätzen mit solch spektakulären Ballwechseln. Am Ende gewinnt der Bremer mit 3:2 diese Partie. In Spielen steht es gerade 1:1. Ein Team muss 3 Spiele gewinnen, um in das Finale morgen einzuziehen. Ja, und ob es mit dem Finaleinzug geklappt hat, das zeigen wir morgen bei Buten und Binnen mit Sportblitz. Im Anschluss hat jetzt Anastasia Hill die Wetteraussichten. Ich sage tschüss und wünsche Ihnen noch einen schönen Abend.
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15: Einen schönen guten Abend Ihnen allen und sehr herzlich willkommen zu Hallo Niedersachsen. Wir haben heute eine richtig bunte Wochenendsendung für Sie. Lassen wir den Alltag mal hinter uns und starten mit einem echten Klassiker, typisch Niedersachsen. Und wo Niedersachsen ist, da ist oben, habe ich mal gehört. Das stimmt ja allein schon rein geografisch. Aber wissen Sie, worum uns der Rest von Deutschland auch beneidet? Um das Meer. Und ein rauschendes Meerfest gibt es gerade wieder in Emden bei den Matthiestagen. Da schalten wir jetzt live hin zu Matthias Schuch, unser Vorkoster sozusagen. Matthias, wie schmeckt er denn in diesem Jahr?
16: Also ich habe tatsächlich schon vorgekostet. Ich muss gestehen, ich habe jetzt kein Brötchen, das ich reinbeißen kann. Das ist immer schwierig. Aber ich habe vorhin natürlich nur zu Probezwecken ein Matthias-Brötchen mit einem Emder Matthias probiert. Und er war exzellent. Und tatsächlich ist das offensichtlich nicht nur meine Meinung, sondern für die Matthias-Tage wird der Matthias, der Hering, ja tatsächlich vorher ausgewählt. Also da gibt es so ein richtiges Probeessen. Und dieses Jahr haben wohl auch die Probeesser gesagt, ja, das ist ein richtig guter Hering dieses Jahr. Also Matthias-mäßig ist schon mal alles ziemlich gut. Aber hier bei den Matthias-Tagen geht es natürlich viel um den Fisch, aber nicht nur, sondern es gibt auch noch einiges anderes zu sehen und zu erleben. Wir haben mal ein paar Bilder dazu vorbereitet, da können wir vielleicht einfach mal kurz reingucken. Eine Sache, die natürlich immer schön ist, sind die vielen Traditionsschiffe, die hier im Ratsdelft, also mitten in der Stadt, vor Anker liegen und die sozusagen auch Teil der Szenerie sind. Und ja, natürlich auch viele Besucherinnen und Besucher anlocken. In diesem Jahr werden an 3 Tagen rund 170.000 Menschen erwartet, die hier irgendwie vorbeikommen. Vielleicht werden es auch noch ein paar mehr. Und sich natürlich idealerweise ihren Fisch, ihren Matjes in verschiedenen Variationen holen. Und einer, der sich mit diesem Matjes richtig gut auskennt, das ist Frank Nowak, einer der Mitorganisatoren. Und da habe ich mich gerade gefragt, Herr Nowak, eigentlich, habe ich gelernt, geht die Matjes-Saison ja erst später im Jahr los. Aber trotzdem werden die Matjes-Tage ja schon Ende Mai immer gefeiert. Warum ist denn das so?
3: Wir haben es von den Altvorderen so gelernt, dass wir erst später im Jahr den Matjes essen, der dann eben, wenn das Meerwasser sich erwärmt und die Algenblüte wieder da ist, der dann sein Futter findet und Fett ansetzt. Für einen guten Matjes muss er fett und rund sein. Mittlerweile hat sich die Natur verändert. Wir haben also Wassertemperaturen, dass wir heute die Fische schon eher fett und im besten Ernährungszustand bekommen. Aber es geht nicht nur darum. Wir leben in einem Zeitalter der Tiefkühltechnik. Und so können wir sicherstellen, dass wir nicht den neuesten, den frischen Matjes, wie man früher sagte, bekommen, sondern wir bekommen den frischen, nämlich den besten vom letzten Jahr, der durch die Tiefkühltechnik für uns reserviert wurde.
16: Also sozusagen Best of von 2025 von der Fangart, von den Fangfahrten, die damals sozusagen schon eingeholt worden, jetzt auf den Emder Matjes-Tagen. Und wenn man sich hier so ein bisschen umguckt, merkt man tatsächlich, dass es natürlich hilft, dass Mai auch eine gute Zeit ist für sowas, weil es ist gerade hier warm, man sieht es, den Leuten geht es richtig gut, die haben Spaß, die lassen sich's gut gehen und der Matjes, der hilft natürlich. Und wenn Sie jetzt selbst Lust auf ein Brötchen mit ein bisschen Fisch haben oder gute Laune oder Traditionsschiffe, dann haben Sie die Möglichkeit, das morgen auch noch zu machen, denn auch morgen ist hier in Emden nochmal Matjes-Tage. Und ja, das wird, glaube ich, nochmal richtig schön, wenn das Wetter hält.
15: Ich habe jetzt Lust. Vielen Dank für die Infos an Matthias Schuch nach Emden. Und wenn das stimmt, dass der Fisch vom Kopf stinkt, dann hat auch Christian Dürr seinen Anteil daran, dass die FDP so abgestürzt ist. Der Niedersachse war rund ein Jahr lang Bundesparteichef und wurde heute auf dem Bundesparteitag in Berlin verabschiedet, weil er seine erneute Kandidatur zurückgezogen hatte für den bisherigen Parteivize Wolfgang Kubicki. Und der hatte sich heute in der Wahl dann auch durchgesetzt, knapp gegen Marie-Agnes Strack-Zimmermann. Die trat spontan doch noch gegen ihn an. Der gebürtige Braunschweiger Kubicki soll es jetzt also richten für die Liberalen. Das alte Schlachtross der FDP, so sagte der 74-Jährige das heute selbst, soll es jetzt besser machen als der Niedersachse Christian Dürr. Und den haben wir privat in Ganderkesee getroffen.
6: Wir halten die Klimaschutzziele an. Das ist der Auftrag dieser Bundesregierung.
11: Wir wollen Ordnung in der Migrationspolitik. Und wir wollen, dass das mit breiter demokratischer Mehrheit beschlossen
6: wird. Wir haben mit SPD und Grünen verhandelt.
17: Die FDP wird einen starken Wahlkampf machen. Wir sind richtig motiviert bis in die Spitzen. Und auf diese Aufgabe freue ich mich.
18: Nach 23 Jahren im Politikbetrieb erlebt Christian Dürr gerade eine Vollbremsung.
19: Dennoch, ich bin da voller Dankbarkeit, weil dass ich das machen durfte, empfinde ich als Privileg.
18: Ein halbes Leben in der Politik, meist in Hannover und Berlin. Und plötzlich ist Zeit für einen Vormittag im Garten. Zu Hause bei Christian Dürr in Ganderkesee bei Oldenburg.
20: Ich kenne viele Gaststätten in Deutschland von Veranstaltungen mittlerweile. Das hat auch wirklich Spaß gemacht, weil man hat immer wieder unterschiedliche Menschen getroffen. Also mir hat das was gegeben. Und gleichzeitig war das natürlich mit viel verrückter Reiserei verbunden.
18: Die politische Reise endet für Dürr mit Schrammen. In der Ampelzeit ist der 49-Jährige als Fraktionschef im Bundestag die rechte Hand von Parteichef Lindner. Dürr ist Teil des Chaos, als die Ampel zerbricht. Die FDP fliegt aus dem Bundestag. Als Parteichef übernimmt der Niedersachse in der Krise Verantwortung. Aber die FDP taumelt unter Dürr weiter nach unten, stürzt bei Landtagswahlen weiter ab.
19: Jeder trägt Verantwortung für Erfolge und natürlich auch für Misserfolge. Und als Partei der Eigenverantwortung fühle ich mich natürlich auch verantwortlich. Und gleichzeitig sage ich, die FDP hat, wenn sie in Verantwortung war, es sich selbst nicht immer leicht gemacht, aber doch die richtigen Entscheidungen getroffen.
18: Dürr gibt sich Mühe, jede Antwort irgendwie ins Positive zu drehen. Das eigene Karriere aus, völlig normal. Und seine FDP, glaubt er, wird weiter gebraucht.
19: Wir sehen ja gerade, die schwarz-rote Koalition von Friedrich Merz in Berlin ist unbeliebter sogar noch als die Ampel. Ich sage offen, ich hätte nicht gedacht, dass das möglich ist. Aber das zeigt ja, dass es eine Partei braucht, die den Mut hat zur Veränderung. Und genau das muss die FDP sein.
18: Dürr klingt manchmal wie ein Wahlprogramm. Mit Worten umgehen, das hat er in Niedersachsen gelernt. 2003 zieht er in den Landtag ein, als einer der jungen Wilden.
1: Ich war selbst hier noch nie drin, insofern ist das eine ganz neue Erfahrung, aber es ist gemütlich bis jetzt.
18: Ungemütlich wird es oft für die anderen. Die Attacke, Christian Dürrs Paradedisziplin.
21: Das kann man wirklich nur noch als komplett irre bezeichnen, um das ganz klar zu sagen. Die Bilanz der ersten 100 Tage dieses Ministerpräsidenten sind hervorragend.
18: Einer der Lieblingsgegner wird später SPD-Minister.

0: Ministerpräsident Stefan Weil. Dürr kritisiert ihn fürs Schuldenmachen.
1: Jemand, mit dem hat es mir Spaß gemacht, mich zu streiten. Und da ist auch nie was zurückgeblieben. Das fand ich bei ihm auch immer sehr sympathisch. Und deswegen kann ich sagen, ja, ich hätte ihm wirklich einen anderen Abschied gegönnt.
0: Auch er hat die Politik hinter sich. Stefan Birkner, der frühere Umweltminister und FDP-Landeschef, bedauert Dürrs Abschied.
2: Ich glaube, dass das schon ein Verlust für die FDP insgesamt ist, wenn sich aus den Umständen heraus solche Personen dann am Ende zurückziehen. Also ich wünsche mir eigentlich mehr solcher Charaktere in der Politik und auch in der FDP, die eben authentisch sind, die kämpferisch sind, die von dem, was sie tun, überzeugt sind, aber nie arrogant und abgehoben.
0: Das Ende seiner Karriere bedeutet für Christian Dürr vor allem Zeit. Paddelspiel mit dem örtlichen Bürgermeisterkandidaten und Abi-Kumpel. Christian Dürr. In der FDP-Chronik steht sein Name nun in einer Liste mit Genscher und Westerwelle. Was kommt für ihn nach dem Kapitel FDP? Dürr ist da vielsagend, nichtssagend.
3: Manchmal sollte es mehr Wechsel zwischen Politik und auch Wirtschaft geben. Das ist in Deutschland leider nicht so üblich, aber ich finde, das bereichert beide Bereiche eigentlich.
0: Irgendwo wird für ihn das Spiel weitergehen, nur nicht mehr in der Politik.
4: Wie ist das bei Ihnen? Also alleine in meinem Freundes- und Bekanntenkreis kenne ich mittlerweile 4 Menschen, die Multiple Sklerose haben. Eine chronische Entzündung des Nervensystems. Das Immunsystem greift fälschlicherweise den eigenen Körper an. Und irgendwie haben alle schon mal von MS gehört, aber kaum jemand weiß so richtig Bescheid. Das ändern wir heute am Welt-MS-Tag und zuerst besuchen wir einen Betroffenen in Hannover.
5: Nichts mehr aufschieben und richtig was wagen, Fallschirm springen.
6: Ich lebe im Moment jetzt, nicht irgendwie irgendwann anders. Irgendwann ist auch nur ein anderes Wort für nie.
5: Das ist inzwischen schon 7 Jahre her. Damals, 2019, hatte Alexander Gottschalk die Diagnose Multiple Sklerose schon längst. Mit 19 Jahren erleidet er seinen ersten Schub, ist plötzlich halbseitig gelähmt.
6: Da habe ich meiner Mutter eben gezeigt, guck mal, ich krieg die Kaffeetasse nicht hochgehoben. Und sie sagte dann, ja, bist du bescheuert, los, wir fahren jetzt gleich ins Krankenhaus. Und da gab es dann Cortison-Infusionen, das ist immer so als Stoßtherapie mal die erste Maßnahme. Aber wie gesagt, zu meiner Zeit war die Forschung noch nicht so weit. Da gab es den Verdacht auf Multiple Sklerose.
5: Die Lähmung verschwand, 2014 dann aber der nächste Schub und die Diagnose.
6: Da war ich verheiratet, da hatten wir ein Haus und wir hatten da so eine kleine Baustelle am Haus und ich war dann eben immer nach 5 Minuten schon erschöpft. Also ich musste was ausschachten und da war ich dann eben super schnell erschöpft und kam so gar nicht voran mit dem, was ich da eigentlich machen wollte.
5: Seitdem schreitet die Autoimmunkrankheit schleichend voran. Heute lebt der 43-jährige Frührentner alleine in einer barrierearmen Wohnung in Hannover. Selbst vermeintlich kleine Dinge werden zur Herausforderung.
6: Es gibt auch manchmal Tage, da komme ich aus der Dusche raus und dann brauche ich erstmal, weiß ich nicht, 1-2 Stunden, denn Pause, muss mich hinlegen und sagen so, oh, ich glaube, ich mache heute erstmal nichts.
5: Seine Wohnung ist seine kleine Oase, sagt er.
6: Hier kann ich mich mal so ein bisschen einigeln auch vielleicht. So die Decke über den Kopf ziehen und sagen so, geht alle weg.
5: Die großen Abenteuer sind seltener geworden. Eine Psychotherapie hat dem gebürtigen Magdeburger aber geholfen, mit seiner Erkrankung umzugehen. Und kleine Hilfsmittel wie dieser Löffel, der Zitterbewegungen ausgleicht, machen das Leben etwas leichter.
6: Diese Schwere, das ist für mich mittlerweile kein Dauerzustand, weil ich sehr gelernt habe, aufs Herz und auf Gefühle zu hören. Das ist übrigens auch eine Sache, die man lernen muss.
5: Und seine Freundschaften, die geben Alexander Gottschalk Halt und sorgen dafür, dass er sich nicht zurückzieht. Heute kommt seine Freundin Jule Widenka zu Besuch.
7: Hallo. Na?
5: Vor 3 Jahren lernen die 2 sich in einer Selbsthilfegruppe kennen. Denn die 35-Jährige ist selbst seit 13 Jahren Multiple Sklerose-Patientin. MS wird auch die Krankheit der 1000 Gesichter genannt, weil die Symptome je nach betroffenen Bereich des Nervensystems sehr unterschiedlich sein können.
8: Die Multiple Sklerose ist jeden Tag anders. Wir sind alle daran gewöhnt, dass Termine häufig spontan verändert werden.

0: dass man spontan reagiert, dass Timings nicht, also dass Verabredungen einfach nicht eingehalten werden oder angepasst werden, weil der Tag halt so ist, wie er ist oder auch von Stunde zu Stunde das Bedürfnis plötzlich ein anderes ist, weil die EMS sagt, nee, jetzt heute so nicht.
1: Ihre Freundschaft zueinander hilft ihnen, positiv zu bleiben und die Multiple Sklerose zu akzeptieren.
2: Und das vertiefen wir noch mit Judith Haas von der Deutschen MS-Gesellschaft. Als Neurologin begleiten Sie seit 5 Jahrzehnten Betroffene. Und wir haben es gerade gehört, die Krankheit der 1000 Gesichter. Wenn das so unübersichtlich ist, wie lange ist der Weg zur Diagnose?
3: Also im Moment dauert es in Deutschland 3 Jahre im Mittel, bis die Diagnose gestellt wird. Das ist aber sehr unterschiedlich, je nachdem, welche Symptome sich als erstes zeigen. Also gerade die flüchtigen Symptome wie Missempfindung, Schwindel, Doppelbilder, abnorme Erschöpfbarkeit führen oft dazu, dass die Diagnose verzögert gestellt wird. Mhm. Wenn aber gleich eine Lähmung auftritt, dann geht es meistens schneller.
2: Wir lernen heute hier so ein bisschen gemeinsam, ich auch. Also das heißt, MS verläuft in 90% der Fälle schubförmig, später im Leben dann langsam fortschreitend. Die Krankheit ist nicht heilbar. Ist sie tödlich?
3: Die MS selber ist nicht tödlich. Manche Patienten sterben dann in hohem Alter durch die Behinderung an Komplikationen, meist an Infektionen. Aber insgesamt ist die Lebenserwartung heute fast normal.
2: Normal. Das liegt ja sicherlich auch an der Behandlung, am medizinischen Fortschritt. Mittlerweile geht der über die reine Schubkontrolle aus, also wenn diese Schübe kommen. Neue Ansätze versuchen, die Krankheit in Gänze zu stoppen. Wie zuversichtlich sind Sie da?
3: Ja, also die ersten Studiendaten, die wir jetzt sehen oder gesehen haben zum Einfluss der Immuntherapie auf das Fortschreiten der Erkrankung, sind sehr hoffnungsvoll. Und ich denke, dass da noch weitere Entwicklungen kommen werden. Und was eben auch in Entwicklung ist, sind Substanzen, die die Reparation des Nervensystems begünstigen. Das ist natürlich ganz wichtig bei der MS, dass also sozusagen das Nervensystem sich auch wieder reparieren kann, wenn der Entzündungsherd abgeklungen ist.
2: Wir haben gerade im Beitrag gesehen, für Betroffene geht es auch darum, das anzunehmen. Also um Akzeptanz ist da ein großes Thema. Wie ist das in der Gesellschaft? Ist MS noch mit einem Tabu verbunden, auch bei der Arbeit?
3: Also das ist deutlich besser geworden. Aber es ist natürlich immer noch so, dass MS-Kranke Angst haben, sich ihrem Chef gegenüber zu outen, weil sie Angst haben, dass dann vielleicht ihre Entwicklung beeinträchtigt ist im Beruf. Mhm. Insgesamt muss man aber feststellen, dass eine große Akzeptanz besteht für MS-Kranke. Wir sehen das auch gerade bei beamteten MS-Erkrankten, dass da auch Sonderregelungen geschaffen werden, die ihnen das Arbeitsleben dann erleichtern. Also viele Pausen zum Beispiel und keine Überstunden und solche Dinge.
2: Im Moment decken die Krankenkassen noch alle notwendigen Behandlungen ab. Wenn man aktuell immer hört, dass wir diesen Sparzwang haben und die Krankenkassen weniger Geld ausgeben sollen, bleibt das so in unserem Gesundheitssystem?
3: Ja, das ist unsere große Sorge und dafür kämpfen wir auch als DMSG, dass es zu keinen Einschnitten kommt, was chronisch Kranke angeht, auch was sozialmedizinische Hilfen angeht. Auch da wird ja dran gerührt im Moment. Mhm. Aber ich glaube, dass in Deutschland da keine Bereitschaft besteht, zugelassene Therapien Patienten vorzuenthalten.
2: Okay, umso besser, dass wir das Thema auch heute dann nochmal gesetzt haben. Vielen Dank für das Gespräch, Frau Haas.
3: Ja, ich danke auch.
2: Und als nächstes zu unserem heutigen Lieblingsplatz. Das ist das Universum. Ist es ja eigentlich immer, weil Niedersachsen ein Teil davon ist. Aber nicht aus dieser Perspektive. Wir blicken heute mal ganz weit hinaus.
4: Fly me to the moon. Es tut sich einiges am Nachthimmel und das kann man auch von Norddeutschland aus gut beobachten, wenn sich keine Wolken dazwischen schieben. Die Bilder hat er gemacht. Julian Witschen ist Lehrer am Gymnasium in Nordenham. Was sich hier links öffnet, ist die Sternwarte der Schule. Hier verbringt Witschen viel Zeit, um möglichst tolle Astrofotos zu machen. Heute erwartet er eine große Besuchergruppe an seinem Lieblingsplatz.
5: Die Sternwarte hier ist mein Lieblingsplatz, weil sie einerseits meine Arbeit verbindet eben mit meinem schönsten Hobby und ich da sehr glücklich bin. Dann auch, weil ich das Glück hatte, dass ich von den Nordenhammer Sternfreunden die Leitung über diese Sternwarte bekommen habe. Das heißt, ich kann ganz wesentlich darüber entscheiden, was für Geräte wir hier nutzen können, kann mich da austoben mit Möglichkeiten, die ich vorher als Privatanwender quasi nicht hatte.
4: Julian Witschen bereitet die Technik vor, verbindet die Teleskope mit Laptops. Jupiter und Mond will er heute Abend erwischen. Termine mit Besuchergruppen hängen vom Wetter ab und können dann auch schon mal kurzfristig abgesagt werden, wenn

0: es schlecht wird. Heute sind die Aussichten aber gut.
1: Dass wir jetzt heute zum Beispiel blauen Himmel haben, ist schon mal sehr wichtig. Das ist eine Grundvoraussetzung. Da kommt aber noch mehr zu. Also gerade auch atmosphärische Winde, die wir zum Beispiel hier unten ja gar nicht wahrnehmen, entscheiden auch darüber, wie viele Details man am Ende auf Planeten- und Mondoberflächen beispielsweise beobachten kann und wie toll das Seherlebnis dann eben wird.
0: Also ist es nie ganz sicher, dass Sie hier mehr als Flugzeuge sehen.
1: Die Schärfe sollte so passen, wie sie ist. Von daher, auch wenn Sie eine Brille tragen, einfach auflassen und erstmal so den Anblick genießen.
0: Und so passt es dann auch alles beim Beobachten des Mondes, der mit bloßem Auge so aussieht, den Julian Witschen seinen Besucherinnen und Besuchern aber so nahe bringen kann.
2: Ich bin begeistert von den vielen Geräten, die hier zu sehen sind und welche Auflösung da vorliegt, dass man das so erkennen kann, gerade den Mond auch.
0: Aber sie wollen heute auch noch Jupiter sehen. Das ist eine Spur schwieriger, weil der viel weiter weg ist.
1: Jetzt entferne ich das Okular und packe stattdessen die Kamera da dran, weil man damit jetzt gleich Jupiter noch mal ein bisschen hochauflösender beobachten kann als nur mit dem Okular.
0: Jupiter macht es Julian Witschen tatsächlich nicht so leicht wie der Mond. In der Atmosphäre ist einfach zu viel los, auch wenn es von unten gesehen ganz klar wirkt.
1: Hier sieht man auch wieder, dass wir eben ganz starke Winde haben und deswegen auch dieser sehr unruhige Eindruck zustande kommt.
0: Erkennen kann man den Planeten trotzdem. Und so konnte Julian Witschen seine Leidenschaft in den Abendstunden an die Besucher weitergeben.
1: Alle Objekte, die wir heute beobachten wollten, konnten wir auch beobachten. Wir haben leider viele atmosphärische Turbulenzen gehabt. Das hat ein bisschen den Detailgrad reduziert. Aber davon abgesehen war es wirklich ein toller Abend. Alle, mit denen ich gesprochen habe, waren soweit zufrieden. Und ja, dann hatten alle heute mal die Möglichkeit, an meinem Lieblingsplatz hier auch ein bisschen persönlich teilzuhaben.
0: Beim Abbauen hat er seinen Lieblingsplatz dann auch noch mal ganz für sich allein.
3: Niedersachsen, deine Kühe. Jetzt leben Mensch und Tier schon seit gut 10.000 Jahren zusammen, aber erst jetzt hat eine europäische Forschergruppe herausgefunden, dass Kühe auch ein ausgeprägtes Sozialleben führen. Sie sollen enge Freundinnen haben und auch Menschen gut auseinanderhalten können. Mit diesen Erkenntnissen sind wir zu einem Landwirt nach Oldenburg gefahren, der das in der Praxis schon lange weiß.
4: Der Effekt ist wirklich beeindruckend. Wie man sieht, haben sie es noch drauf.
5: Wenn Jürn Diers, Landwirt auf einem jahrhundertealten Familienhof, seine Holsteiner Kühe ruft, hören mehr als 100 Tiere gleichzeitig aufs Wort.
4: Man merkt schon deutliche Unterschiede im Verhalten, wenn es eine Person macht, die das immer wieder macht, oder wenn es eine fremde Person ist.
5: Nur weil Jürn dabei ist, können auch wir mit der Kamera relativ entspannt mit auf die Weide. Sie erkennen ihn und auch sonst ist die Kuh nicht dumm.
4: Man sagt bei Kühen, dass sie so bis 120 Tieren sind sie in der Lage, auch das Individuum zu unterscheiden. Also die wissen jetzt sehr, sehr gut, wer die Kollegen hier sind.
5: Dabei gibt es auch Klickenbildungen in der Herde. Dickköpfe, Mitläufer und Außenseiter.
4: Man sagt sogar, dass eine Gruppe von Kälbern oder Rindern immer eine gerade Anzahl von Tieren haben sollen. Also die Tiere, die suchen einen Partner und brauchen praktisch immer einen Kumpel, einen engsten Kumpel. Ne? Und wenn einer über ist bei einer ungeraden Zahl, dann ist einer immer unzufrieden.
5: Keine Frage, die Kühe auf dem Diershof sind Nutztiere, begehrt für Milch und am Ende auch für ihr Fleisch. Es gibt hier allerdings eine Ausnahme. Die befindet sich auf der Wiese nebenan und hat mit Jürns Tochter Berit zu tun.
6: Hey, na du, wie geht's dir? Ja. Könnt ruhig herkommen.
4: Das hätte ich definitiv nicht geschafft. Dann wäre sie vorher abgehauen.
5: Berit hat Kalb Vulkan vor 9 Jahren im Stall kennengelernt und gleich ins Herz geschlossen.
6: Ich habe sie vor einen Wagen gespannt und bin neben ihr hergelaufen. Sie ist einfach mitgekommen. Wenn ich kann, dann komme ich zu ihr her. Manchmal laufen wir dann ein bisschen über die Weide. Und sie folgt mir dann. Ich würde sagen, wir sind Freunde.
5: Und deshalb darf Vulkan auch bis ans Ende ihrer Tage bei Berit bleiben. Soziale Bindungen von Kindes- bzw. Kälbertagen an, das beobachtet Jürn auch im Stall.
4: Und wir sehen sehr oft, dass die Tiere die Nähe zueinander auch im Stall suchen und sich da zusammengesellen. Die haben schon ein

0: sehr starkes Sozialverhalten und haben auch Sympathie und Antipathie.
1: Apropos Sympathie und Antipathie, können Kühe das auch für Menschen nur anhand von Fotos empfinden? Wir wollen es wissen.
0: Bin mal gespannt, wie die Kuh reagiert und wir wollen mal schauen. Ja, sie sah nicht sehr glücklich aus, muss ich sagen. Sie wollte fliehen. Wer hätte das gedacht?
1: Vielleicht war es ja nur ein Zufall.
0: Ja, und jetzt versuchen wir es mal mit diesem Kollegen. Ich bin gespannt.
1: Na bitte.
2: Jetzt weiß ich, warum ich dem Kollegen ein Bild zumailen sollte. Danke, Job, Knutscher zurück. Und einen haben wir noch. Und was für einen? Ein Spendenlauf vom Senegal bis nach Osterode im Harz. Nochmal, aus dem Senegal bis in den Harz. Total verrückte Nummer.
3: Ein Marathon ist schwer. Zwei Marathons in der Woche sind schwerer. Diese vier Beine sind nun seit fast zwei Monaten jeden Tag einen Marathon gelaufen. Heute quasi den letzten.
4: Ja, super. Also, wir kommen nach Hause sozusagen. Das Ziel ist greifbar.
2: Wie fühlt sich das für dich an, Anthony?
5: Ja, das ist ein Ende einer sehr, sehr langen Reise und eines sehr langen Weges. Das wird spannend nachher.
3: Das wird es. Nach 55 Tagen täglich von morgens bis abends. Laufen. Laufen, nichts als Laufen.
4: Man gewöhnt sich wirklich dran. Also es ist wirklich, es ist genauso wie bei der Arbeit. Wenn es anstrengend wird, steht man wieder auf und geht trotzdem zur Arbeit.
5: Und wenn du laufen magst oder liebst, wie ich es ja tue, und auch noch einen Grund hast, das Ganze zu tun, brauchst du nicht noch eine extra Motivation. Es ist das, was du tust, für einen guten Zweck.
3: Zum Zweck später mehr. Ihre Strecke ein Abenteuer. Insgesamt 6.500 Kilometer. Start in Cao Lac im Senegal, entlang der Westküste Afrikas, über Spanien, Frankreich bis nach Südniedersachsen. Der Weg, die Begegnungen bleiben im Kopf.
6: Geflasht bin ich einfach von den Kindern. Sie kamen gleich offen an und haben uns in den Arm genommen. Ne? Und das ist ja diese Botschaft, die wir auch auf dieser Reise verteilen oder verbreiten möchten. Offenheit, reicht die Hand. Ja, und wir sind alle zusammen stark.
7: Also die Menschbegegnungen waren somit das Wuchtigste und für mich persönlich Bereicherndste. Und das ist schön, das trägt einen weiter.
3: Gelaufen ist das Team immer abwechselnd. Zusammen um die 100 Kilometer am Tag bei bis zu 47 Grad. Am Anfang waren sie zu viert, zwei mussten aber vor Spanien aussteigen. Übernachtet haben sie im Zelt oder im Begleitfahrzeug. Und warum die ganzen Strapazen? Für den guten Zweck. Spenden sammeln. Für was genau, verraten sie uns im Ziel. Jetzt erstmal Zwischenstopp in Wulften. Hier hat der Schützenverein ein großes Hallo vorbereitet und Spenden gesammelt.
8: Wahnsinn. Irre. Danke euch sehr.
3: Wer kann und will, läuft ab jetzt die letzten Kilometer mit. Das Ziel, Jahnstadion in Osterode, ist nicht mehr weit. Dann der Empfang, emotional, nach 6.500 Kilometern auf den Beinen. Beim Sponsorenlauf hier werden weiter Spenden gesammelt. Ankunft der Abenteurer.
4: Danke an meine Familie, danke an meine Freunde und danke an das Orga-Team, die das hier organisiert hat. Und man sieht, wenn alle Hände zusammengreifen und alle anfassen, können wir Großes bewegen. Und unter diesem Motto sind wir gelaufen. Unter Bildung, Gesundheit, Kinder und Frieden.
3: Gedacht sind die Spenden für eine Schule im Senegal, die hat hier in Osterode ihre Partnerschule, und für das Kinderhospiz Sternenlichter in Göttingen.
4: Das wird man sein Leben lang verfolgen, weil das kann man einfach nicht also vergessen und verarbeiten so schnell. Ne? Ich glaube, das wird man immer, wenn man noch 40 Jahre weiter ist und älter ist, wird man immer noch an diese Emotionen denken.
3: Und wer weiß, vielleicht laufen sie irgendwann noch einmal los für einen weiteren guten Zweck.
2: Was für eine Wahnsinnsaktion. Mega, mega, mega. Und ihre Wetterbilder sind eigentlich ja auch für einen guten Zweck. Eine Spende für die Allgemeinheit, heute von Heike Elsner-Hibben. Das ist der alte Fähranleger in Eckwader-Hörner am Jadebusen. Von hier fuhren früher Dampfschiffe ab. Vor 70 Jahren war dann aber da endgültig Schluss nach einem harten Winter und Eisgang. Aber was rede ich von Winter? Schnell zurück in den Sommer mit Claudia Kleinert im Niedersachsenwetter. Wir sehen uns morgen wieder. Ciao.
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10: Hallo und herzlich willkommen zum Wetter für Niedersachsen. Es war heute wieder sehr sonnig, allerdings die Temperaturen waren nicht mehr ganz so hoch wie gestern. Sie sehen, dichtere Wolken zogen über den Süden ab und südlich von uns, da machte sich noch mal so ein Schauer- und Gewitterband bemerkbar. Davon merkte man in Niedersachsen aber nicht viel. Es gab ein paar Schleier und ein paar Quellwolken. Allerdings die Temperaturen gedämpfter als noch gestern. In Dörpen beispielsweise gestern 32 Grad, heute 23 Grad. Da hatten wir es ja gestern auch mit heftigen Schauern und Gewittern zu tun. In Uelzen gestern 28, heute waren es noch 22 Grad. In der Nacht wird es dann auch verbreitet. Erstmal locker bewölkt oder sternenklar sein. Von Ostfriesland bis Richtung Elbmündung kann sich örtlich Nebel bilden. Und aus Südwesten kommen dann einzelne Schauer in der Nacht, die sich morgen im Laufe des Tages weiter ausbreiten werden. Die Temperaturen sinken auf Werte von meist 13 bis 6 Grad, 6 Grad in Soltau. Morgen Vormittag erstmal häufig Sonnenschein, aus Südwesten aber kommt dann die deutlich feuchtere Luft. In der brodelt es, erste Schauer und Gewitter entstehen und die ziehen im Laufe des Nachmittags dann weiter in die Mitte und können zum Teil auch morgen wieder sehr heftig ausfallen. Dann vor allen Dingen mit starkem Regen, die ziehen auch nur sehr langsam. Also örtlich kann es sehr viel Regen innerhalb kurzer Zeit geben. Das wird aber morgen, wie das immer so bei Schauern ist, nicht alle betreffen. Wenn es nicht schauert und gewittert, gehen die Temperaturen rauf auf 19 bis meist 24 Grad. Der Wind dazu ist abgesehen von Gewitterböen schwach bis mäßig unterwegs, kommt erst aus östlichen Richtungen, dreht mit den Gewittern auf Südwest. Die nächsten Tage meist trocken am Montag, Dienstag im Laufe des Tages einzelne Schauer und Gewitter, Mittwoch wechselhaft und kühler.
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17: Das Beste am Norden ist unsere Landwirtschaft.

0: nichts als Meer und Lava. Die Galapagos-Inseln. An manchen Orten eine Idylle. Anderswo eine Mondlandschaft. Ein Sehnsuchtsort für Ökotouristen. Denn die Inseln sind ein Naturparadies. Viele Tiere sind einzigartig. Es gibt sie nur hier. Und sie fliehen nicht vor Menschen. Wie lebt es sich zwischen Schildkröten und Seelöwen? Was passiert, wenn immer mehr Menschen der Natur ganz nah kommen wollen? Puerto Baquerizo Moreno ist die Hauptstadt der Galapagos-Inseln. 6.000 der knapp 30.000 Einwohner leben hier. Aber eigentlich gehört der Ort den Seelöwen. Schon morgens besetzen sie die Parkbänke, weil es hier so schön schattig ist. Der Ort ist jung, so wie viele Menschen hier. Die meisten sind Arbeitsmigranten. Etwa 90% aller Jobs hängen vom Tourismus ab. Die Inseln gehören zu Ecuador. Doch selbst für die eigenen Landsleute ist der Zutritt begrenzt. Wer hier leben will, braucht eine Arbeitserlaubnis. Und die bekommt nicht jeder. Auch Eddie Becerra stammt eigentlich vom Festland. Er wanderte mit seinen Eltern vor rund 30 Jahren ein. Heute ist er hier ein Star. Eddie ist Moderator und Reporter des einzigen Lokalsenders der Stadt. La Voz de Galapagos. Die Stimme von Galapagos.
1: Es ist 8:50 an diesem Morgen. Hallo Leute, wie geht's? Gleich bringe ich euch die beste Salsa der Welt auf Radio La Voz de Galapagos.
0: Eddies Programm ist über UKW auf allen der 4 bewohnten Inseln zu hören. Er ist zuständig für gute Laune.
1: Die Fröhlichkeit geht direkt ins Herz und die Beine bewegen sich von allein. Kein Rhythmus ist so ansteckend wie Salsa. Sie bringt dich nach vorn, motiviert dich, vertreibt die Traurigkeit. Wenn du dich niedergeschlagen fühlst, legst du Salsa-Musik auf, fängst an zu tanzen und schon geht's wieder aufwärts.
0: Unbeschwert in den Tag.
1: Wir sind fröhlich, wir sind optimistisch.
0: Dann sieht die Welt schon ganz anders aus.
1: Es gibt viele Probleme, eine sehr große Unsicherheit, aber das fällt oft unter den Tisch. Stattdessen wird über die Schönheit unserer Inseln geredet, über die Flora und Fauna. Doch man vergisst dabei, oder man will es gar nicht wissen, dass es hier Menschen gibt, die gerade mal so überleben können.
0: Weil die Inseln so weit vom Festland entfernt sind, konnten sich in der Isolation Tiere und Pflanzen entwickeln, die es nur hier gibt. Ein großer Artenreichtum. Die Galapagos-Inseln gehören zum UNESCO-Naturerbe. Fast ihre ganze Fläche ist als Nationalpark streng geschützt. Ein Ökoparadies. Traumziel für Naturliebhaber. Und genau da beginnt das Problem. Es werden einfach zu viele. Im Durchschnitt kommen jeden Tag rund 800 neue Touristen an. Tendenz steigend. Die meisten wollen sich denselben Traum erfüllen. Der unberührten Natur begegnen. Maria Godeo ist Tourguide. Sie erwartet eine Reisegruppe aus den Niederlanden. 20 Personen. Die muss sie aus dem Zustrom der Neuankömmlinge erstmal herausfiltern.
2: Auf den ersten Eindruck kommt es an. Deswegen bin ich vor dem Kennenlernen immer ein bisschen nervös. Wir wissen ja nicht, was das für Besucher sind. Wir versuchen von Anfang an einen guten Eindruck zu machen.
0: Eine knappe Woche lang wird sie die Gruppe begleiten. Touristen dürfen den Nationalpark an den meisten Orten nur mit einem Guide betreten.
2: Hallo, ich bin Maria, Ihre Führerin.
3: Maria?
2: Nein, Maria. Noch eine Maria.
3: Alfonso, nice to meet you.
2: Hallo, Alfonso. Könnt ihr bitte darüber gehen? Wir warten noch auf ein paar Leute. Die sehen sehr nett aus. Das ist schon mal gut.
0: Reisen auf die Galapagos-Inseln kosten viel Geld. Allein für den Eintritt in den Nationalpark zahlt jeder 200 Dollar. Die Erwartungen sind dementsprechend hoch.
2: Freunde, wir befinden uns auf San Cristobal, dem Sitz der Verwaltung. Auf unserer Insel leben ungefähr 11.000 Menschen.
0: Eine Stadt im Umbruch. Neue Hotels für noch mehr Touristen. Dabei will die Regierung den Zustrom eigentlich begrenzen. Ein strenger Verhaltenskodex soll die Natur schützen.
2: Bitte prägt euch die Regeln für den Nationalpark ein. Mindestens 2 Meter Abstand zu den Tieren. Nicht anfassen, nicht stören und nicht füttern.
0: An diesem Tag haben die Schulferien begonnen. Maria muss sich beeilen, wenn sie ihren Sohn noch an der Schule erwischen will. Fernando ist der jüngste von 3 Söhnen. Sie erzieht die Kinder allein. Weil die Lebenskosten hier ähnlich hoch sind wie in Deutschland, muss sie viel arbeiten. An mindestens 20 Tagen im Monat ist sie mit Gruppen auf Tour und weg von zu Hause.
2: Nimm dir das Brett, ein Messer und wasch dir die Hände.
0: Ist Maria nicht da, passt die Oma auf die Kinder auf. Dass sie morgen wieder arbeiten muss und dann gleich für eine knappe Woche, weiß Fernando noch nicht.
2: Ich tue alles dafür, dass die Kinder gut betreut sind. Aber manchmal müssen sie allein essen. Als Mutter tut mir das weh. Und für die Familie

0: ist es auch nicht gut. Aber ich weiß eben auch, wenn sie einmal eine bessere Zukunft haben sollen, dann muss ich arbeiten gehen.
1: Elias, ihr Mittlerer, geht aufs Gymnasium. Benjamin, der Älteste, ist schon aus dem Haus. Heute hat sie den Kindern ihr Lieblingsessen gekocht. Ceviche.
0: Guten Appetit.
1: Für die Zeit ohne die Mutter.
0: Übermorgen muss ich wieder los. Oma passt auf euch auf.
2: Musst du morgen auch arbeiten? Den ganzen Tag?
0: Ausgerechnet morgen beginnen die Feiertage. Da haben sie schulfrei. Erst wenn die Schule wieder losgeht, komme ich zurück. Deshalb können wir nichts gemeinsam unternehmen. Das tut weh, denn ich bin meistens weg, wenn sie Ferien haben.
1: Die Galapagos-Inseln liegen rund 1000 Kilometer westlich von Südamerika auf Höhe des Äquators. Nur 4 der Inseln sind bewohnt. Die Bevölkerung konzentriert sich auf die Hauptorte. Der Rest ist Nationalpark. Isabella ist die größte und aus der Perspektive von Biologen die interessanteste der Galapagos-Inseln. Hier kann man nachvollziehen, wie der Naturforscher Charles Darwin die Evolution der Tierarten erklärte. Hohe Vulkane haben die Insel geformt. Dazwischen unüberwindliche Lavafelder. Über die Jahrhunderte haben an jedem Vulkan nur Tiere überlebt, die sich gut an ihre Umwelt anpassen konnten. In den isolierten Lebensräumen entwickelten sich eigene Arten von Riesenschildkröten. Heute gibt es noch 13 verschiedene Arten auf den Inseln. Doch ihr Bestand ist stark geschrumpft. Europäische Seefahrer haben die Schildkröten jahrhundertelang gejagt. Als Proviant. Nur wenige Exemplare haben überlebt. Die sollen jetzt wieder vermehrt werden. Die Zukunft der Riesenschildkröten liegt dem Biologen Jorge Carrion am Herzen. Er leitet in der Organisation Galapagos Conservancy die Abteilung Arterhaltung.
3: Wir fahren zu einer der am meisten bedrohten Schildkrötenpopulationen von Galapagos. Wir wollen 2 geeignete Weibchen mit Satellitensendern ausstatten.
1: Rund um einen erloschenen Vulkankegel leben noch rund 500 Exemplare dieser fast ausgestorbenen Art. Für die erfolgreiche Vermehrung will er herausfinden, wie und wo sie sich bewegen und vermehren. Dazu nutzt er Peilsender. 2 Mitarbeiter des Nationalparks unterstützen ihn und seinen Helfer bei der Suche nach den Schildkröten.
3: Wir haben die Sender fürs Satellitentracking mitgebracht.
4: Da hinten ist eine und dort haben wir auch eine gesehen, da drüben.
3: Sehr gut.
1: Schildkröten sieht man hier häufig. Doch Jorge und sein Assistent Christian brauchen 2 ausgewachsene Weibchen. Mit ihrer Hilfe wollen sie die Brutplätze finden.
3: Da ist eine. Aber ich bin mir nicht sicher, ob es ein Weibchen ist. Der Größe nach könnte es auch ein junges Männchen sein. Ja, es ist ein junges Männchen.
1: Wenn sie wissen, wo die Brutplätze sind, können sie die Schildkröten besser schützen. Zum Beispiel vor verwilderten Hausschweinen. Die hatten erste Siedler mitgebracht. Jetzt sind sie eine Plage, denn sie fressen die Eier der Schildkröten.
3: Christian, hier, ein Weibchen. Damit haben wir es. Und groß genug für den Sender ist sie auch.
1: Jede Schildkröte trägt auf dem Rücken eine Nummer. Die Biologen haben alle registriert.
3: Wir müssen uns sehr beeilen, denn der Klebstoff härtet innerhalb von 5 Minuten. Bis dahin muss das Gerät richtig sitzen.
1: Doch Weibchen Nummer 70 hat offenbar keine Lust auf eine wissenschaftliche Mitarbeit.
3: Jeden Tag bekommen wir nun ihren genauen Standort. So werden wir zum Beispiel rauskriegen, wo ihr Nistplatz ist. Wir werden wissen, wo sie sich in der Trockenzeit aufhält und wohin sie in der Regenzeit geht.
1: Den Satelliten

0: ich diese Schildkrötenart wieder vermehren. Und dank der Positionsdaten von Weibchen Nummer 70 wissen wir wo. Vulkane auch auf der Insel San Cristobal. Hier ist der Urwald gerodet. Vor rund 140 Jahren haben erste Siedler die Natur urbar gemacht und damit weitgehend zerstört. Auf einer kleinen Farm lebt Familie Asse mit 4 Kindern. Aus dem Stall sind Hühner ausgebrochen. Die wollen sie jetzt wieder einfangen. Nayeli ist die Älteste, 12 Jahre alt. Zusammen mit ihrem Bruder Carlos muss sie noch vor der Schule die Tiere versorgen. Die Hühner gehören dem Besitzer der Farm. Nayelis Eltern sind nur seine Angestellten. Und um die Stallarbeit kümmern sich hauptsächlich die Kinder.
1: Mein Papa muss hier arbeiten gehen und meine Mutter kochen. Deswegen helfen wir. Wir füttern die Hühner, geben ihnen Wasser und machen den Stall sauber. Dann haben wir frei.
0: Carlos und Zulay Arce wanderten vor knapp 3 Jahren vom Festland Ecuadors hier ein. Sie hofften auf gute Arbeit und guten Lohn. Doch ohne die Mithilfe ihrer Kinder kommen sie nicht über die Runden.
2: Gott hat mich mit 4 Kindern gesegnet. Und die beiden Großen helfen schon ganz viel mit. Nayeli ist besonders umsichtig. Sie hilft mir beim Kochen, bereitet den Reis zu. Und wenn ich krank bin, fragt sie, Mama, wie kann ich dir helfen?
0: Zulay ist es wichtig, dass Nayeli gut angezogen zur Schule geht. Niemand soll ihr ansehen, wie knapp das Geld zu Hause eigentlich ist.
2: Ich bin sehr stolz auf Nayeli. In der Schule kommt sie gut mit und sie ist sehr fleißig. Hoffentlich bleibt das so, bis sie groß ist, damit aus ihr was geworden ist, wenn wir mal alt sind.
1: Tschüss, Mama.
2: Passt auf euch auf.
0: Auf der Hauptinsel San Cristobal beginnt der Nationalpark direkt an der Stadtgrenze. Ein Informationszentrum, ein gepflasterter Weg, sanitäre Anlagen. Der Übergang in die Wildnis ist bestens organisiert. Es gibt nur ein Problem. Hier gibt es keine spektakulären Tiere. Deswegen muss Maria ihrer Reisegruppe die Kakteen als Attraktion verkaufen.
3: Ihr habt Glück. Die blühen nur ein einziges Mal im Jahr. Schaut mal, wie hübsch die Blüte ist. Sie ist gelb und wunderschön. Ihr könnt gerne ein Foto davon machen. Und hier, noch ein Kandelaberkaktus. Bitte weitergehen.
0: 130 Anlaufpunkte wie diesen gibt es im Nationalpark. Die meisten davon nur zugänglich, wenn man sich einer bezahlten Tour anschließt. Das Kalkül, je höher die Eintrittsgelder, desto weniger Besucher.
3: Eine der Ideen, die wir den Besuchern vermitteln wollen, ist die Bedeutung des Naturschutzes. Natur und Massentourismus vertragen sich einfach nicht. So versuchen wir, unsere Inseln zu bewahren.
0: Den Höhepunkt des Tagesprogramms hat sie sich bis zum Schluss aufgehoben. Den Strand mit den Seelöwen. Einige ihrer Gäste haben lange gespart, um sich diesen Moment leisten zu können. Jetzt kommen sie doch noch zu ihrem Galapagos-Schnappschuss.
3: Das hier ist für sie immer ein ganz besonderes Erlebnis. Jetzt erleben sie die Tiere ganz nah. Dies ist das Fotomotiv, das sich am besten verkauft. So sieht Galapagos aus. Das ist es doch, was sie wollen. Die Interaktion mit der Natur.
0: 5 weitere Tage Naturerlebnis stehen für ihre Gäste aus den Niederlanden auf dem Programm. Für Maria heißt das 4 Nächte im Hotel. Weit weg von ihren Kindern.

0: Die Galapagos-Inseln wurden 1959 zum Nationalpark erklärt. Das Ziel, die einheimischen Tier- und Pflanzenarten zu erhalten. Mehr noch, den ursprünglichen Zustand wiederherzustellen. Also so, wie es war, bevor die ersten Menschen kamen. Ein Naturparadies. Eigentlich eine super Idee. Doch genau das macht die Inseln für Ökotouristen so attraktiv. Anfangs war deren Zahl mit ein paar tausend Besuchern pro Jahr noch überschaubar. Doch wenn die Entwicklung so weitergeht, werden es in 20 Jahren 1 Million Urlauber sein. Und mit den Touristen ziehen auch immer mehr Menschen hierher, die für sie arbeiten wollen. Jeder Mensch ist eine Gefahr für die Natur. Bringt vielleicht Samen von Pflanzen mit, die das Gleichgewicht der Arten durcheinander bringen könnten. Der Strand mit den Seelöwen war schon als Kind Marias Lieblingsort. Sie ist auf den Inseln geboren, fühlt sich der Natur verbunden. Und auch ihr Job hängt vom Tourismus ab.
1: Galapagos ist ja nicht nur Natur. Auch wir Einwohner gehören dazu. Wir müssen es nur hinkriegen, mit der Natur zusammenzuleben. Zum Beispiel hier mit den Seelöwen. Sie fühlen sich wohl, weil wir ihnen mit Respekt begegnen. Wenn wir Menschen respektvoll mit der Natur umgehen, dann können wir gemeinsam existieren.
0: Naeli und ihre Geschwister kommen mit dem Bus zur Schule. Die ist nach Charles Darwin benannt. Der englische Naturforscher wird hier wie ein Nationalheld verehrt. Jeder Schultag startet mit einem Morgenappell. Und montags wird dazu noch die Nationalhymne gesungen. Die Kinder sollen nationale Rituale einüben, für das Gemeinschaftsgefühl. Naeli geht in die 7. und damit in die höchste Klasse der Dorfschule. Ihre Lehrerin Johanna Beltran nimmt die Regeln im Nationalpark durch. Zum wiederholten Mal.
2: In unserem Nationalpark zu leben, ist ein Privileg. Warum? Weil er auf der Welt einzigartig ist. Wir haben Vögel, Flora und Fauna, die es sonst nirgendwo gibt. Dieses Privileg müssen wir nutzen. Wir müssen dankbar dafür sein und wir müssen es bewahren.
0: Naeli hat zusammen mit anderen Kindern eine Präsentation vorbereitet. Ihr Thema, wie man im Haushalt Wasser sparen kann. Umwelterziehung ist hier ein wichtiger Teil des Lehrplans.
2: Unsere Kinder sollen respektvoll mit der Natur umgehen, sie nicht zerstören, sie bewahren. Mehr noch, wenn sie einen Touristen oder einen Nachbarn dabei beobachten, dass er sich nicht an die Regeln hält, dann sollen sie sagen, hey, pass auf, mach unsere Insel nicht kaputt. Die Kinder sollen lernen, wie man auf die Natur aufpasst.
0: Heute macht Naeli mit ihrer Klasse einen Ausflug. Bio-Unterricht direkt am Strand. Säugetiere am Beispiel der Seelöwen. Naeli ist eigentlich eine gute Schülerin. Aber ob sie später auf die höhere Schule gehen kann, ist noch offen.
2: Auf Galapagos braucht man Geld, wenn man aufs Gymnasium will. Man muss ja seinen Lebensunterhalt bezahlen. Naelis Eltern tun, was sie können und unterstützen sie und ihre Brüder. Von daher könnte es sein, dass sie sich ihren Traum erfüllen kann und es bis zum Abitur schafft.
3: Wie süß!
0: Wenn Naeli zur höheren Schule will, muss sie zum Unterricht in die Stadt. Zeit, ihren Eltern in der Landwirtschaft zu helfen, hätte sie dann nicht mehr. Das Innere der Insel Santa Cruz, ein ausgedehnter Urwald. Unzugänglich, scheinbar unberührt. Doch auch hier haben Menschen viel kaputt gemacht.

0: Auch hier muss sich Biologe Jorge Carrion um den Lebensraum der gepanzerten Reptilien kümmern.
1: Am Nistplatz der Riesenschildkröten hat sich ein Schädling ausgebreitet. Darüber wollen wir Daten erheben.
0: Eine von Menschen eingeschleppte Pflanze ist hier der Hauptfeind der Schildkröten. Daneben gibt es das Problem mit den freilaufenden Schweinen. Also höchste Alarmstufe. Auf dem Weg zum Brutplatz machen sie eine Bestandsaufnahme. Wenn sie gezielt helfen wollen, brauchen sie präzise Daten.
1: Der Panzer ist 89,5 cm lang. Wir wollen rauskriegen, wie die Schildkröten ihr Territorium nutzen. Wir wollen verstehen, wie sich die Tiere an den Klimawandel anpassen, an Trockenheit und an die Folgen von El Niño. Diese Wetterphänomene werden ja wahrscheinlich an Stärke und Häufigkeit noch zunehmen.
0: Drei der ursprünglich 16 bekannten Arten der Galapagos-Riesenschildkröte sind bereits ausgestorben. Und auch von dieser Art gibt es nur noch wenige Exemplare.
1: Diese Schildkröten wiegen zwischen 120 und 130 Kilo. Die kann man nur zu zweit bewegen. Los, so rum. Eins, zwei, drei.
0: Nur ein Blick auf den Bauch verrät den Forschern das Geschlecht des Tieres.
1: Tja, ganz schön schwer. Gut, jetzt kann man sehen, dass es ein Männchen ist. Die Unterseite seines Schildes ist konkav. So kann es für die Kopulation besser auf die Weibchen steigen. Diese Schildkröte kann gut und gern 70 oder sogar 100 Jahre alt sein. Sie ist komplett ausgewachsen.
0: Diesem ausgewachsenen Exemplar droht keine Gefahr mehr. Es sind die Startbedingungen für seinen Nachwuchs, um die sich Jorge sorgt.
1: Die größte Gefahr für die Galapagos-Inseln ist ausgerechnet ihr ausgezeichneter Erhaltungszustand. Das macht sie so attraktiv für den Massentourismus. Und wenn man für immer mehr Menschen mehr Lebensmittel vom Festland holt, dann steigt das Risiko, dass man damit invasive Arten hereinholt, die das Ökosystem auf den Inseln gefährden.
0: Die Weibchen der Schildkrötenart Don Faustoi legen ihre Eier rund um einen kleinen ehemaligen Vulkan ab. Ausgerechnet dort macht sich eine vom Menschen eingeschleppte Pflanze breit, Lantana. Jorge und sein Team wollen sich ein Bild davon machen, wie sehr der Eindringling die Schildkrötengelege bedroht.
1: Immer wenn ihr eine Lantana findet, vermessen wir sie. Adrian, du machst Notizen. Estalin, du sammelst die GPS-Daten. Wir scannen das ganze Gebiet.
0: Schildkröten brauchen zum Ausbrüten ihrer Eier die Sonne. Breitet sich die Lantana hier ungehindert aus, gibt es zu viel Schatten. Die Weibchen finden für ihre Nester keinen Platz. Die Biologen haben die Nester mit Steinen markiert, damit sie nicht aus Versehen drauftreten.
1: Hör mal, wie hohl das klingt. So identifizieren wir die Nester, durch den Klang.
0: Vier bis 17 Eier hat ein Nest. In Deutschland ist Lantana, das Wandelröschen, eine Zierpflanze. Hier eine Plage.
1: Diese noch, dann haben wir's.
0: Das Ergebnis? Der Schaden ist groß, aber noch kontrollierbar.
1: Wir müssen die Pflanzen mit der Wurzel ausgraben. Sonst sprießen sie wieder und die Invasion geht von vorn los. Die Pflanze hat unglaublich viele Samen und die können sehr lange im Boden überleben. Also eine latente Bedrohung. Dies hier ist eine Aufgabe, die man nicht in ein paar Tagen oder Wochen erledigen kann.
0: Gemeinsam mit ihren Kollegen vom Nationalpark werden die Biologen die Pflanzen ausgraben, damit die Zukunft der nächsten Generation Schildkröten gesichert ist. Diese hier ist erst 2 oder 3 Jahre alt. Und wenn alles gut geht, hat sie noch mehr als

0: 100 Lebensjahre vor sich. Eddies Salsa-Programm geht zu Ende. Zeit für die Abmoderation.
1: Allen Salsa-Fans, die sich aus allen Ecken unseres Galapagos-Archipels zugeschaltet haben, einen herzlichen und ganz besonderen Gruß. Vielen Dank.
0: Noch kurz die Dauerschleife an, dann muss er los. Eddie will heute eine alte Dame interviewen. Für die Geschichte der Galapagos-Inseln hat er einen eigenen Programmplatz eingerichtet. Raíces Galapagueños, die Ursprünge von Galapagos.
1: Hallo, Doña Fanny, wie geht's?
2: Wie immer ein bisschen erkältet, aber es geht.
1: Ich wollte dich besuchen, denn du bist ja ein Teil der Geschichte von Galapagos.
0: Fanny ist 91 Jahre alt und eine seiner treuesten Hörerinnen.
1: Herzlich willkommen in unserem Programm Die Ursprünge von Galapagos.
2: Danke, dass du dafür an eine so unbedeutende Person wie mich denkst. Herzlich willkommen.
1: Wann bist du gekommen?
2: Das war 1936. Ich war 3 Jahre alt, als meine Eltern hierher zogen. Wir Siedler lebten wie eine einzige Familie. Jeder kannte jeden. Und wenn es an etwas fehlte, dann halfen wir uns gegenseitig.
0: Fannys Eltern waren Teil einer Einwanderungswelle aus Ecuador. Zusammen rodeten sie den Urwald und machten daraus Farmland. 8 Kinder hat Fanny geboren und allein großgezogen. Ihr wichtigstes Werkzeug? Ein Bügeleisen.
2: Mit diesem Ding habe ich meine Kinder ernährt. Ich war Wäscherin. Waschen, kochen oder Kaffee pflücken. Andere Arbeiten gab es damals nicht.
1: Lass uns singen.
0: Die Galapagos-Hymne.
3: Viva Galapagos.
4: Viva Galapagos.
3: Viva.
4: Viva San Cristóbal.
3: Viva.
4: Viva todos los galapagueños.
3: Viva.
0: Das Wohnhaus von Nailis Familie. Vater Carlos hat Feierabend.
5: Wie war's bei der Arbeit?
1: Gut.
0: Er hat geholfen, ein Schiff zu entladen. Säcke geschleppt. Eigentlich ist Sonntag, aber jeder Cent zählt. Das Mittagessen wächst im Garten. Maniok. Die Wurzeln kann man essen. Sie schmecken so ähnlich wie Kartoffeln. Das Gute, die Pflanze lässt sich problemlos vermehren.
1: Ich schneide sie hier ab. So. Dann grabe ich ein Loch. Wurzel rein und fertig. Daraus wächst dann die neue Pflanze.
0: Maniok ist ihr Grundnahrungsmittel, denn viel Geld zum Einkaufen haben sie nicht. Nayelis Vater kann weder lesen noch schreiben. Deswegen schlägt er sich als Hilfsarbeiter durch. Doch er hat längst nicht jeden Tag Arbeit.
6: Es ist kompliziert, denn alles ist so teuer. Das Geld langt hinten und vorne nicht. Da hilft Maniok. Wir machen daraus Brot oder Tortillas. Auch wenn sonst nichts da ist, Maniok haben wir immer.
0: Nayelis Familie hat ein noch viel größeres Problem. Ihre Aufenthaltserlaubnis auf den Galapagos-Inseln läuft bald ab. Und wenn Carlos bis dahin keine feste Arbeit findet, müssen sie alle wieder zurück aufs Festland.
1: Das tut mir sehr weh. Manchmal bin ich so traurig, dass ich die Kinder nicht angucken mag. Dann fragen sie, Papa, was ist mit dir? Alles in Ordnung, sage ich. Ich will sie ja nicht auch noch traurig machen.
0: Naili weiß von den Sorgen ihrer Eltern. Sie hat trotzdem ein großes Ziel. Ihr Abitur. Weil das kalte Wasser des Humboldt-Stroms hier auf warme tropische Luftschichten trifft, ist es im Hochland der Galapagos-Inseln fast immer neblig. Ideale Wachstumsbedingungen für eine Baumart, die es nur auf den Galapagos-Inseln gibt. Skalesien. In diesem Urwald will die Biologin Jacqueline Rodriguez heute Jagd auf Insekten machen.
2: Die Tage im Gelände sind mir die liebsten. Sonst sitze ich ja den ganzen Tag im Labor und identifiziere Insekten. Aber heute wird es aufregend. Das fängt schon mit der Logistik an.
0: Jacqueline arbeitet für eine Umweltstiftung. Ihr Ziel? Die Rettung des Galesienwalds. Denn auch hier bedrohen vom Menschen eingeschleppte Pflanzen die Natur. Brombeeren.
2: Roberto, bist du soweit?
0: Ohne reißfeste Gamaschen geht hier gar nichts.
2: Die Brombeeren bilden ein undurchdringliches Dickicht und ersticken alles. Roberto muss uns mit seiner Machete den Weg freischlagen. Der Weg wird schwierig, aber wir schaffen das schon.
0: Skalesien sind Korbblütler, also mit den Sonnenblumen verwandt und werden bis zu 20 Meter hoch. Sie formen einen Wald, den es nur hier gibt. Doch schon nach wenigen Schritten wird das, was einmal ursprünglicher Wald war, eher zu einem Gestrüpp. Hier wollen sie die Fallen aufstellen, um herauszufinden, wie sehr die Brombeeren die Insektenwelt verändern.
6: Hier entlang?
2: Das ist die Richtung. Da müssen wir rein. Früher gab es einen anderen Zugang. Wir sind jetzt hier. Hier gibt es zwar noch ausgewachsene Bäume, aber wenn ihre Samen auf den Boden fallen, können sie nicht mehr wachsen, weil die Brombeeren ihnen das Licht, die Nährstoffe und das Wasser rauben.
0: Die Fallen sind Marke Eigenbau. Ein Plastikbecher, ein bisschen Seifenlauge, fertig ist die Insektenfalle.
2: Los geht's.
0: Ein kleines Gitter soll verhindern, dass Vögel die toten Insekten aus dem Becher picken.
2: Ich muss ein kleines Dach bauen, um die Falle vor Regen zu schützen. Sonst läuft sie über. Jetzt das Dach drauf, Abstand ungefähr eine Handbreit, festmachen und fertig. Und jetzt das Ganze noch 101 Mal wiederholen.
0: Das Kontrollfeld liegt auf der anderen Seite eines Vulkankraters. Hier ist der Urwald noch intakt. Vor 2 Wochen hat Jacqueline hier neben Bodenfallen auch Zeltfallen aufgebaut. Da wollen sie jetzt hin. Der Vorteil einer Zeltfalle: damit gehen ihnen auch Fluginsekten ins Netz. Die landen schließlich in einem Gefäß.
2: Exitosa. Super. Da steckt genug drin für ein ganzes Jahr Arbeit. Jedes einzelne dieser Insekten liefert uns wichtige Informationen über den Skalesienwald. Naja, einen Teil der Informationen.
0: 145 verschiedene Insektenarten, die nur hier vorkommen, haben sie schon identifiziert.
2: Ich glaube, dass wir der Welt ein Beispiel geben können, wenn wir die Natur auf den Galapagos-Inseln erhalten. Mit irgendwas muss man ja anfangen. Und das ist für mich dieses wunderbare Ökosystem, in dem 25% aller nur hier vorkommenden Insektenarten leben.
0: In ihrem Labor bei der Charles-Darwin-Stiftung wird sie nun auch diese Probe auswerten. Manchmal entdeckt sie dabei sogar eine bislang hier nicht bekannte Art.

0: Ich habe nur eine kleine Probe genommen und schon kann ich eine Vielfalt von Farben und Formen erkennen. Es sind die unterschiedlichsten Arten, Käfer, Ameisen, verschiedene Wespenarten. Ich untersuche die Segmente ihres Panzers und ihre Antennen. Das bringt mir Spaß. Das ist meine Leidenschaft.
1: Und vielleicht trägt Jacquelines Arbeit ja dazu bei, den Skalesienwald zu erhalten.
2: Heute am 2. November denken wir an unsere Freundinnen und Freunde, die uns aus dem Himmel zuschauen und helfen. Wir haben euch nicht vergessen. Ein Gruß an den Himmel, an unsere Verstorbenen.
1: An diesem Tag wird auf den Galapagos-Inseln, wie in ganz Lateinamerika, der Tag der Toten gefeiert. Als fröhliches Familienfest auf dem Friedhof. Als Radiomann ist Eddie ein Star, doch er ist Privatier. Zusammen mit seinen Eltern und Nichten will er seine Vorfahren besuchen. Tote werden genauso selbstverständlich zur Familie gezählt wie die Lebenden. Man bringt ihnen sogar Essen und Geschenke mit.
2: Wir wollen unsere Verwandten besuchen. Meinen Onkel Maximo und meine Schwägerin Erika.
1: Sein Onkel Maximo war der erste aus der Großfamilie, der vom Festland auf die Galapagos-Inseln einwanderte.
2: Wir haben ihn sehr geschätzt. Er redete mit meinem Vater, sagte, dass es hier Arbeit für uns alle gibt. Da sind wir gekommen. Die Anfangsjahre waren schwer, aber ohne meinen Onkel Maximo wären wir jetzt nicht hier.
1: Eine Einwanderungsgeschichte mit gutem Ausgang. Eddie, seine Eltern und seine Geschwister konnten sich auf den Galapagos-Inseln eine Existenz aufbauen. Ob das auch Naeli und ihrer Familie gelingt, ist ungewiss. Es hängt davon ab, ob ihr Vater hier eine feste Anstellung findet. Nur dann dürfen sie bleiben.
3: Probier mal. Fehlt noch was? Gut.
1: Es gibt Hühnersuppe. Etwas Besonderes, weil heute Sonntag ist. Eigentlich ist Naeli mit 12 Jahren noch ein Kind. Doch sie kümmert sich um ihre Geschwister wie eine Erwachsene. Für ihre Zukunft hat sie schon ganz genaue Vorstellungen.
4: Ich möchte Polizistin werden oder Ärztin. Einmal ist eine Ärztin an die Schule gekommen und hat uns was erklärt. Sowas möchte ich auch einmal. Und ich möchte ein Kind haben, aber nur eins, wenn Gott mir eins schenkt.
1: Satt bekommen hat Sulay ihre Familie bis jetzt noch immer. Dafür ist sie dankbar. Und sie hofft, dass es ihre Kinder mal besser haben.
3: Ich habe ihr gesagt, du musst fleißig lernen, wenn du Ärztin werden willst. Doch egal, was für einen Beruf sie sich aussucht, es ist mir recht. Du musst kämpfen, habe ich ihr gesagt. Wenn du nicht kämpfst, wirst du nichts erreichen.
1: Ihr Dorf, El Progreso heißt es, zu Deutsch Fortschritt. Bereits im Namen klingt das Versprechen auf eine bessere Zukunft mit. Die Jugendmannschaft von El Progreso spielt gegen ein Team aus der Hauptstadt. 0-3. Das sieht nicht gut aus für das eigene Team. Doch für Sulay ist das in diesem Moment nicht so wichtig.
3: Beim Fußballspiel vergesse ich meine Sorgen. Wir kommen mal raus. Wenn ich mit meiner Familie, meinen Kindern und meinem Mann zusammen bin, bin ich glücklich. Sonntage sind für mich Glückstage.
1: Mit großen Hoffnungen sind sie gekommen. Und sie wollen bleiben. In ihrem Dorf, das Fortschritt heißt. Für die Natur hier bedeutete der Zuzug von Menschen bis jetzt meist Zerstörung. Aber vielleicht werden das Naeli und die Generation, die mit ihr auf den Galapagos-Inseln heranwächst, ja in Zukunft ändern.

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0: Roselein.
1: Ich bin gerade angekommen. Ja, ich freue mich auch auf dich. Ich bin in einer Stunde bei dir, mein Goldschatz. Bis gleich.

0: Wissen Sie, wo wir uns kennengelernt haben?
1: Im Kino. Er saß mutterseelenallein in meinem Lieblingsfilm Pretty Woman. Eine Nachmittagsvorstellung. Und er hat fast geweint.
2: Ihr Auftritt, Frau Döpfner.

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1: Zu kitschig? Rosi. Rosi, dieser Schleier ist wie eine Wolke der Liebe. Rein und unschuldig. Verzeih.
0: Unser Lied.
1: Ja.
2: In einer Nachmittagsvorstellung haben Sie gesagt.

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0: Sieht ja aus wie ein Tierheim in Usbekistan.
1: Oh mein Gott. Wunderschönen guten Morgen. Ich bin KK Marco Petrassi. Ab heute im Dienst auf der 19. Schicke Frisur. Wissen Sie, ich weiß, dass ohne so total busy Vorzimmerdamen wie Sie der Betrieb total zusammenbrechen würde. Und deshalb habe ich mir gedacht, ich will mal gleich einen guten Eindruck hinterlassen.
2: Und sich gleich mal einschleimen?
1: Ich finde es nur cool, dass ich jetzt in Downtown Frankfurt bin und nicht mehr im drögen Offenbach.
2: Cool ist bei uns nur die Pathologie.
1: Ich habe gehört, dass mein neuer Boss ein ziemlich smarter Kopf sein soll, mit einer astreinen Aufklärungsrate.
2: Ihr neuer Boss?
1: Oh ja. KHK Frohwitter. Wie ist er denn so?
2: Eiskalt. Volker, das ist unser neuer Kollege Marco Petrassi. Herr Petrassi, das ist Revierleiter Volker Quabeck.
3: Ich grüße Sie. Ich hoffe, Sie interessieren sich für Fußball. Es gibt nämlich nichts Schlimmeres, als montags ins Büro zu kommen und niemanden zu finden, mit dem man sich gescheit über die Liga unterhalten kann.
2: Worüber reden? Da wird 90 Minuten den Ball über den Acker geschoben. Wenn ich meiner Wäsche beim Trocknen zusehe, ist mehr Spannung drin. Das ist Sonja Schmidt, ohne die der Betrieb hier total zusammenbrechen würde.

0: Und ich bin übrigens der Frohwitter. Ich hoffe, Sie können wenigstens Kaffee kochen.
1: Ich?
0: Der von Sonja ist ungenießbar. Glauben Sie es mir.
2: Hallo.
1: Hi.
2: Fehlt Ihnen was?
1: Ja. Die Reset-Taste.
0: Wer hat mir denn diesen selber gemeißelten aufs Auge gedrückt? Frohwitter? Halle 11. Ja, wir kommen rüber. Volker, ich habe um Verstärkung gebeten und nicht um einen geklonten Großstadt-Cowboy mit einem Rasierwasser, das mühelos als Mückenschutz durchgehen würde.
3: Jetzt lass ihn sich doch erst mal warm spielen. Kannst ihm doch nicht die rote Karte zeigen, wo er noch nicht mal auf dem Feld ist.
0: Sein erstes Eigentor hat er schon geschossen. Es gibt Arbeit.
1: Echt? Was geht?
0: Eine Mutter vermisst ihr Kind. Was dachten Sie, wo wir hier sind? Beim FBI?
3: Sonja, warum liegt ihr hier immer noch rum?
4: Ja, hallo?
3: Verstehe ich nicht.
4: Entschuldigung. Ist gleich weg.
5: Sie glauben doch nicht im Ernst, dass ich mit dem Offenbacher Kennzeichen durch Frankfurt fahre.
1: Haben Sie den aus dem Automuseum? Der sieht ja aus, als müsste man noch kurbeln, um den Motor starten zu lassen.
5: So alt muss Ihre Sushi-Schleuder erst mal werden, dann reden wir weiter. Und fahren werde grundsätzlich ich.
1: Aber ich bin ein hervorragender Fahrer.
5: Und ich eine miserable Beifahrerin.

0: Morgen, Hertha.
1: Morgen, Walter.
0: Ist was passiert?
1: Wir haben die erste Vermisstenmeldung.
0: Brauchst du neuerdings einen Leibwächter?
1: Nee, ist ein neuer Kollege aus dem Programm Jugend forscht. Jetzt nehmen Sie endlich Ihre alberne Sonnenbrille ab. Kein Wunder hält man Sie für meinen Leibwächter.
2: Besser, man hält mich für einen Bodyguard als für einen Azubi, ja?
1: Bodyguard. Was für ein schönes Wort ist doch dagegen. Leibwächter. Zu unserem Revier gehört die Messe. Genau 578.000 Quadratmeter. Bereits im Jahr 1240 unter Kaiser Friedrich II. Begann sie zu bauen.
2: Also mein Highlight wird die Automesse. So viel PS auf einen Fleck. Da schiebe ich freiwillig Überstunden. Wissen Sie, in meinen Adern fließt Benzin.
1: Das kann nicht gesund sein. Da drüben.
3: Und was mit dem?
1: Ganz bestimmt. Frau Döpfner? Rosi Döpfner?
3: Ja.
1: Ich nehme an, Sie sind die unglückliche Mutter, die ihr Kind verloren hat.
3: Kind? Was für ein Kind? Es geht um einen Verlobten.
1: Ach so. Am Telefon war vom kleinen Rüdiger die Rede.
3: Weil er doch so zart ist.
2: Frau Döpfner, Erwachsene haben das Recht, ihren Aufenthaltsort frei zu wählen. Auch ohne ihn den Angehörigen mitzuteilen. Es ist daher nicht die Aufgabe der Polizei, ihren kleinen Rüdiger zu suchen. Auch wenn er so zart ist wie ein Babyarsch.
3: Aber es muss ihm was passiert sein. Er hat einen Anruf auf dem Handy bekommen und dann war er weg. Und auf dem Handy antwortet er auch nicht mehr.
1: Also mein Kollege und ich, wir werden selbstverständlich nach Ihrem Rüdiger Ausschau halten. Wie heißt er denn weiter?
3: Vogelsang. Rüdiger Vogelsang.
1: Oh, das war ein schöner Name. Da heißen Sie dann auch bald so. Trösten Sie sie. Na los. Sonst heißt es wieder, die Polizei sei nicht bürgernah.
3: Nein, nein, das wird es nicht.
2: Wissen Sie, ich glaube, dass Ihr Verlobter bald wieder auftaucht.
0: Vielleicht hatte er nur ein Blackout zwischen all den Hochzeitskleidern.
2: Das ist bei Männern so. Das ist total normal.
1: Wirklich?
2: Hm. Wir haben Angst, uns festzulegen. Das ist wie mit Computern. Wir wollen immer das Neueste haben. Und haben wir das Neueste, denken wir, hätten wir bloß gewartet, dann hätten wir noch was viel Besseres gekriegt.
4: Mein Rüdiger hat keine Angst, die feige Wurst.
1: Es tut mir sehr leid, mein Assistent ist beziehungsgeschädigt. Haben Sie denn ein Foto von Ihrem Rüdiger?
4: Ja, habe ich.
1: Und eine Handynummer?
4: Ja, habe ich auch. Bitte sehr.
1: Gratuliere. Ein sehr attraktiver Mann. Der könnte mir auch.
4: Bitte sehr.
1: Das wird doch wieder. Kommen Sie, Frau Döpfner. Was sollte denn dieser Vortrag? War das etwa autobiografisch?
2: Das war erstes Semester Polizeischule. Nähe zum Opfer schaffen. Oh, ja, stimmt. Das liegt ja für Sie schon Lichtjahre zurück. Mit mir hatte das rein gar nichts zu tun.
1: Das kam mir aber ganz anders vor.
2: Jetzt hören Sie aber auf. Stoche ich etwa in Ihrem Beziehungssalat rum?
1: Da gibt's auch nichts zu stochern.
2: Kein Wunder.
1: Sie suchen jetzt mal in die Richtung und ich in die.
2: Das ist doch reine Zeitverschwendung. Der gute Vogelsang chillt garantiert irgendwo ab und überlegt sich, wie er die Kurve kratzen kann. Bei dem blonden Kriegsschiff wäre ich auch abgehauen.
1: Wir treffen uns in einer Stunde an der Würstchenbude auf der Terrasse.
2: Warum lassen wir nicht einfach das Handy von Vogelsang orten?
1: Ohne Staatsanwalt. Ohne richterliche Genehmigung. Hm?
2: Willkommen im neuen Jahrtausend. Ich habe ja eine App. Ein Klick und ich sehe, wo mein kleiner Bruder sich rumtreibt.
1: Geht er noch in den Kindergarten? Oder warum haben Sie ihm dieses Spionageding aufs Handy geladen?
2: Das hier nennt man präventives Controlling.
1: Ja, sagen die Amis auch immer. Hm. Aber nennen Sie es, wie Sie wollen. Ist illegal.
2: Warum ist er überhaupt noch da? Hey, was machst du noch in meiner Wohnung? Du solltest doch längst im Zug sitzen. Ja, dann nimm doch einfach den nächsten.
1: Ist dieser Mann heute hier gewesen?
5: Nein.
1: gut. Tschüss.

0: Haben Sie diesen Mann heute schon mal gesehen?
1: Nein.
0: Gut, danke. Polizeirevier 19, Sonja Schmidt, was kann ich für Sie tun?
2: Liebe Kollegin Schmidt.
3: Guten Tag. Möchten Sie vielleicht an unserem Gewinnspiel teilnehmen?
2: Ja, Marco Petrassi. Könnten Sie für mich eine Handyortung durchführen? Die Nummer habe ich gerade gesimst.
0: Ich versuch's. Ja. Ja. Tschüss.
3: Marco Petrassi, sagten Sie?
2: Ja, 19. Revier.
3: Und wie lautet der Name Ihrer Partnerin?
2: Hertha Frohwitter. Aber woher wissen Sie, dass es eine Frau ist?
3: Das habe ich nur so geraten.
2: Glauben Sie mir, ein richtiger Kerl wäre mir lieber gewesen.
3: Hertha Frohwitter?
2: Mhm. Und sie ist genau so, wie sie heißt.
4: Frau Hauptkommissarin, was kann ich für Sie tun?
0: Ich suche diesen Mann, Herr Seidel.
4: Tut mir leid, aber den Herrn habe ich noch nie gesehen.
5: Aber Vater, das ist Ole von Neuberg.
0: Wer ist Ole von Neuberg?
5: Er hat vor einem Jahr in unserer Hamburger Filiale einen exquisiten Brillanten für seine Verlobte ausgesucht und nie bezahlt. 2 Karat, hochfeines Weiß, lupenrein.
4: Ja, eine gewisse Ähnlichkeit besteht, aber der hier sieht ganz anders aus.

0: Der hier heißt Rüdiger Vogelsang und wird seit dem Vormittag vermisst?
1: Ich habe ihn nicht gesehen.
0: Wer war die Verlobte?
1: Frau Hauptkommissarin, wir sind in der 5. Generation Goldschmiede und Juweliere. Wir haben zwar nicht den Status von Priestern oder Ärzten, aber nichtsdestotrotz ist uns das Vertrauen unserer Kunden heilig.
2: Sie müssen ihn entschuldigen. Die Sache ist ihm persönlich sehr nahe gegangen. Die betrogene Verlobte von Ole von Neuberg war auch eine enge Freundin meines Vaters.
0: Ja, nun machen Sie es doch nicht so spannend. Das wird doch wohl nicht die Bundeskanzlerin gewesen sein.
2: Semmelmann. Ursula Semmelmann.
0: Die Kosmetikerbin.
2: Vom Shampoo bis zum Blasenpflaster. Dazu Schiffe und Häuser an der Elbe. Ich fürchte, von Neuberg hat sie schamlos ausgenutzt. Seitdem misstraut sie allen Männern, auch meinem Vater. Aber bitte, Sie haben das nicht von mir.
3: Für mich das Gleiche.
4: Sie grinsen ja wie ein Haifisch. Haben Sie einen Restposten Bräute ergattert?
3: Sehe ich aus, als ob ich das nötig hätte? Aber in Halle 4 gibt's einen Messestand für Senioren. Da könnten Sie mal vorbeischauen.
4: Während Sie offenbar Zeit zum Flanieren hatten...
3: Flanieren! Ich habe die ID dieses Vogelsangs gecheckt.
4: Ja, und den Mann gibt's nicht, weiß ich bereits. So wie es aussieht, haben wir es hier mit einem klassischen Heiratsschwindler zu tun. Unter dem Namen Ole von Neuberg hat er vor einem Jahr schon mal eine Braut sitzen lassen. Ursula Semmelmann.
3: Die Semmelmann?
4: Genau, die Semmelmann. Kosmetik, Reedereien und die halbe Elbchaussee.
3: Sag mal, wie haben Sie das rausgekriegt?
4: Durch Nachdenken? Ich benutze meinen Kopf nicht nur, um meine Frisur spazieren zu tragen.
3: Ein Heiratsschwindler also. Deswegen ist er abgehauen.
4: Warum sollte ein Heiratsschwindler dermaßen uneleganten Abgang wählen? Hm? Wenn Sie Ihren Kopf nicht dermaßen mit Pomade zugleistern würden, dann würde durch eine verbesserte Luftzirkulation Ihr zerebraler Stoffwechsel angeregt und eventuell Ihre Kombinationsgabe gesteigert. Denken Sie mal drüber nach.
3: Gehen. Hm? Pomade sagt heute kein Mensch mehr.
4: Na, Walter. Was sagt denn dein berühmtes fotografisches Gedächtnis?
5: Das ist eine leichte Übung. Mit denen habe ich sogar gesprochen.
4: Ach, wann?
5: So gehe ich 10. Der hat mich gefragt, wo der Torstand Patisserie d'Elysée ist.
4: Patisserie d'Elysée. Oh, klingt ganz nach meinem Geschmack.
6: Ihre Feier ist etwas ganz Besonderes. Das sehen wir genau so. Und darum
7: Unser Modell Arctic Love, das ist das allerneueste auf dem Gebiet der Event-Gelaterie.
3: Gelati? Die Torte ist aus Eis? Mhm.
7: Ist auch für Junggesellenabschiede geeignet.
3: Na cool.
7: Minus 5 Grad Celsius, um genau zu sein. Oder suchen Sie für Ihren Sohn eher die klassische Hochzeitstorte?
3: So, lassen Sie mal Ihre Dioptrien checken. Diese Frau ist weder meine Mutter noch meine Deutschlehrerin.
4: Rohwetter, Kripo Frankfurt. Das ist mein Kollege Petrassi, Herr Moosbach. Wir suchen einen Vermissten, der vermutlich zu Ihnen wollte.
8: Tut mir leid, aber den Mann habe ich noch nie gesehen.
4: Für Eis habe ich eine Schwäche. Wieso schmilzt das nicht?
3: Weil es vielleicht gekühlt wird?
7: Richtig, und zwar von innen. Ein ganz neues System der Firma Wetzel Kühltechnik. Das hier ist der Prototyp. Frau Wetzel hat ihn selbst gebracht heute Morgen.
4: Mitsamt dem Eis?
7: Nein, natürlich nicht. Das bringen wir hier frisch auf.
3: Sagen Sie mal, waren Sie heute Morgen um 10 Uhr schon am Stand?
7: Ja, mit Frau Wetzel. Viel Publikumverkehr gab's da noch nicht. Die Messe ist ja erst seit 9 für Besucher geöffnet.
3: Kommissar Petrassi, hallo.
7: Maracuja-Parfait mit Macadamia-Krokant. Kosten Sie mal.
4: Mm-hmm. Ich muss unbedingt das Rezept haben.
7: Tut mir leid, Betriebsgeheimnis. Aber hier können Sie bestellen.
3: Sie hat ihn gesehen. Das ist Frau Wetzel. Sie stellt die Kühlaggregate für die Torten her. Und sie hat gesehen, wie Vogelsang heute Morgen sehr eilig

0: Messe verlassen hat.
1: Ja, der hat mir mit seiner dicken Limousine den Weg versperrt. Wegen dem bin ich zu spät gekommen.
2: Wo?
1: Am Lieferanteneingang. Und dann ist er davon gejagt, als sei der Teufel hinter ihm her gewesen. Was hat er denn ausgefressen?
2: Großes Betriebsgeheimnis. Haben Sie sich das Kennzeichen gemerkt?
1: Hab ich glatt vergessen.
3: Ich glaube, ich hätte ja lieber eine klassische Hochzeitstorte.
4: Also, Kinder. Staatsanwalt Muck meint auch, wir können nicht ermitteln, bloß weil ein Verlobter kalte Füße bekommen hat. Noch dazu, wo eine Zeugin gesehen hat, wie er putzmunter davongefahren ist.
3: Aber der Mann ist ein Heiratsschwindler. Der hat wahrscheinlich dutzenden Frauen das Herz gebrochen.
4: Ja, aber keine Anzeige, keine Ermittlungen. Und weder gegen einen Ole von Neuberg, noch gegen Rüdiger Vogelsang liegt irgendwas vor.
2: Natürlich nicht, weil es den Frauen peinlich ist. Frau Hotelbesitzerin Rosi Döpfner. Die glaubt doch immer noch, dass sie einen Märchenprinzen gefunden hat.
5: Ihr Hoffnung stirbt zuletzt.
2: Genau so spricht ein Fan von Eintracht Frankfurt.
0: Was ist denn mit der Handyortung?
4: Tja, was sage ich dem Richter? Dass sich die Mutti Sorgen um kleinen Rüdiger macht? Wir müssen mal gucken, wo sein Handy bleibt. Na.
0: Hören Sie, ich habe es recherchiert. Auf allen Datingportalen geht man mittlerweile von ca. 8000 Fällen von Heiratsschwindel pro Jahr aus. Und jetzt haben wir die Chance, einen von diesen Typen festzunehmen und sie lassen uns nicht.
4: Nein, Schluss jetzt.
2: Volker, wenn das deine Tochter wäre, die so einem Kerl auf den Leim geht.
4: Ich sag's ja immer. Das sind alles Verbrecher.
2: Genau. Also, machen wir weiter.
4: Gut, aber ich weiß von nichts.
2: Da kannst du zum BND gehen, die wissen auch immer von nichts.
4: Die Anspielung verstehe ich nicht.
0: Okay. Ursula, sag mal. Oh mein Gott. Arbeitet er noch mit Lochkarten? Das kann unmöglich das 21. Jahrhundert sein. Mit Highspeed-Internetanschluss, Bluetooth, WLAN.
2: Aber wir haben hier auf der 19 die höchste Aufklärungsrate in ganz Frankfurt.
0: Wahrscheinlich, weil die Täter sich totlachen, wenn sie diese Hardware sehen. Wow. Über 1 Million Hits? Die ist tatsächlich eine Celebrity. Aber von einem Lover steht hier aber nichts.
2: Aber da, Häuptling Silberlocke auf jedem zweiten Bild. Das ist Seidel Senior, der Juwelier ihres Vertrauens.
3: Also, eine Anzeige gegen einen Ole von Neuberg liegt nicht vor.
2: Klar, Diskretion ist alles in diesen Kreisen. Können Sie denn dem Kasten wenigstens entlocken, wie wir Frau Semmelmann am schnellsten erreichen?
0: Boah, Sie sind ja spaßig. Glauben Sie, sie hat ihre Nummer auf Facebook gepostet? Die hat sicher eine Geheimnummer.
2: Ja und? Warum gucken Sie denn rein in den Kasten? Auf geht's, ab an die Arbeit. Rosi Döpfner, die wird doch wissen, was der Vogelsang für ein Auto fährt.
3: Also, was ich noch sagen wollte, von wegen der Blumen und so. Sie wissen wirklich, wie man mit Frauen umgeht.
0: Das sind meine italienischen Wurzeln, Frau Schmidt.
3: Sonja. Wenn Sie wollen.
2: Ja, ja. Unterhält sich für den Ururenkel von Giacomo Casanova. Aber der hat ein böses Ende genommen.
0: Lieber der Ururenkel von Casanova als die Schwester von Shrek.
6: Shrek.
0: Meiner ist viel ergonomischer im Sitzverhalten. Das ist für Ihren Rücken viel zuträglicher als Ihr Oldtimer.
7: Lieber sitze ich mir den Rücken krumm, als dass ich in Ihre Asphaltbeule steige.

0: Mir ist noch keiner entwischt.
1: Wissen Sie warum? Die sind alle an Altersschwäche verstorben, bevor sie am Tatort eingetrudelt sind.
0: Und Herr Vogelsang hat kein Auto.
2: Rüdiger fährt immer nur Taxi.
0: Ah, was macht er denn da? Das sieht ja aus, als würde er für die Passionsspiele in Oberammergau posieren.
2: Das ist die Dasana, die vollkommene Haltung. Ach, Rüdiger ist sowas wie ein Yogi, aber gibt nur Privatstunden. Er ist total diskret. Nicht mal die Sache mit Madonna hat an die große Glocke gehangen.
1: Madonna?
0: Ah, die habe ich auch schon mal gesehen.
2: Ja, das ist Madonna.
1: Das ist Photoshop, ganz klare Sache.
0: Ach, ein Fotoladen.
3: Herr Vogelsang war also Personal Trainer.
0: Warum sagen Sie denn nicht Turnlehrer? Was hat die deutsche Sprache Ihnen getan, dass Sie sie so misshandeln?
4: Und Sie sind ein Sprachtaliban.
2: Das ist in Tennessee, ganz in der Nähe von Chattahoochee. Da wird demnächst Rüdigers Trainings-Yoga-Center gebaut. Er ist ein paar Mal im Monat drüben wegen der Planung und so.
0: Und hat er in Frankfurt auch eine Wohnung?
2: Ja, seine Penthouse-Wohnung. Jessen-Anlage 18.
1: Und mit Yoga kann man so ein Center in Chattahoochee-Dingsbums bezahlen?
5: Madonna bezahlt das. Aber das dürfen Sie nicht weitererzählen. Was glauben Sie, was los ist, wenn die Presse davon erfährt?
0: Natürlich.
4: Top Secret.
2: Ich habe Rüdiger ja angeboten, dass ich mit in die Finanzierung gehe. Aber er sagt immer, das Materielle hat keine Bedeutung im Leben. Aber ich habe gespürt, wie ihn diese finanzielle Abhängigkeit bedrückt. Hoffentlich hat er sich nichts angetan.
0: Aber Frau Döpfner, doch nicht, nachdem er Sie im Brautkleid gesehen hat. Wusste denn irgendjemand, dass Sie beide auf die Messe wollten?
2: Niemand. Nur die Frau Brede, die war vor 14 Tagen da und wollte sich das Hotel anschauen, wegen einer Tagung. Und die hat so von der Hochzeitsmesse geschwärmt. Sie hat mir sogar die 2-Tagestickets für heute geschenkt, weil das ist wirklich tragisch. Ihr Bräutigam hatte einen Unfall und deswegen ist ihre eigene Hochzeit geplatzt.
0: Wie hieß die Dame?
1: Petra Brede Consulting Coaching Counseling Hamburg.
0: Wie sah Frau Brede denn aus?
2: Ende 40, mit langen grauen Haaren. Ziemlich angespannt, wenn Sie mich fragen. Der hätte ein paar Yogastunden bei Rüdiger gut getan.
1: Petra Brede Consulting gibt's nicht. Es geht doch nichts über die kleinen elektronischen Helfer.
0: Haben Sie ein Autokennzeichen?
5: Ja, das habe ich sicher.
1: Also. Wenn Lady X smart genug war, einen falschen Namen zu sagen.
0: Dann war sie vielleicht trotzdem dumm genug, mit dem eigenen Auto herzukommen. Es geht ja nichts über die kleinen grauen Zellen hier oben.
5: HHKH 214.
1: Sonja, wow. Das war ein richtiger Express-Check, die Granate von einer Sekretärin. Danke. Also. Professor Dr. Wilma Kastorf, Wohnhaft Hamburg, Elbe Straße 44. Okay. Multitasking ist nicht Ihre Stärke. Lassen Sie mich fahren.
0: Eher friert die Hölle ein.
1: Na ja, da wären wir fast gelandet.
0: Die Rosi sagte Penthouse-Wohnung.
1: Nein. Wollen Sie ihn warnen, oder was?

0: Herr Pietrassi, allmählich mache ich mir Sorgen um Sie.
1: Haben Sie in letzter Zeit mal Ihren Testosteronspiegel prüfen lassen?
2: Mit Hormonproblemen kennen Sie sich aus, was?

0: Unser lieber Vogelsang ist offenbar überstürzt ausgezogen.
1: Ausgezogen? Hier wurde eingebrochen. Ich weiß ja nicht, wie Sie das machen. Aber normalerweise nimmt man Schaufel und Besen und fegt die Scherben weg. Der Besitzer dieser Wohnung ist offensichtlich ein Ordnungsfanatiker. Der hätte die Scherben nicht einfach unter das Sofa geschoben. Haben Sie die Spuren am Türschloss gesehen?
2: Deckung! Oh, stehen bleiben!
1: Üben Sie für den chinesischen Staatszirkus. Hertha Frohwitter, Repo Frankfurt. Und der Herr, der da eben so effektvoll durchs Bild geflogen ist, ist mein Kollege Marco Petrassi. Und Sie sind?
3: Heribert Böckle, Facility Manager.
1: Wie bitte?
4: Das ist der Hausmeister.
1: Na, da sagen Sie das doch. Wir suchen einen Rüdiger Vogelsang.
3: Kenn ich nicht.
4: Oder Ole von Neuberg.
3: Kenn ich auch nicht. Das jedenfalls hier ist die Wohnung von Herrn Yogeshwar Chaudhuri.
1: Sieht der Herr Dingsbums so aus?
3: Nee, das ist der Herr Dr. Meyer. Der hat sich übers Internet die Wohnung für 6 Wochen angemietet. Der Herr Chaudhuri ist beruflich unterwegs und da wollte jemand für seinen Fisch.
4: Yoga-Lehrer, Fischnanny. Der Typ ist das reinste Chamäleon. Nicht zu finden. Nicht mal die kleinste Bartstoppel. So, als hätte es diesen ominösen Dr. Meyer nie gegeben.
1: Ich vermute, die Täterin ist hier eingebrochen, um etwaige Hinweise auf sich verschwinden zu lassen.
4: Wie kommen Sie darauf, dass es eine Frau war?
1: Wenn Sie nicht von Ihrem Rasierwasser benebelt wären, dann hätten Sie bemerkt, dass es in der Wohnung noch deutlich nach Parfum roch, als Sie hier GSG 9 gespielt haben.
4: Wie cool. Eine Frau nimmt Rache. Wie in Kill Bill.
1: Hä?
4: Super Film. Kennen Sie den?
1: Ich lese lieber. Ich lebe noch im Gutenberg-Zeitalter.
4: War der nicht mal Verteidigungsminister?
1: Für heute reicht's. Gehen wir.

0: Mama?
1: Hi, Oma. Hast du keinen Säurepommes da?
2: Was macht ihr denn hier?
1: Mama hat gesagt, wir ziehen jetzt bei dir ein, Oma.
2: Was?
0: Ich hab dir auf den AB gesprochen. Hast du wieder mal nicht abgehört?

0: Na, ich mach uns mal einen Tee.
1: Ach, ich brauche was Stärkeres. Seit wann gibt's bei dir Bier?
0: Das ist noch übrig, seit ich die Handwerker hatte.
1: Danke.
0: Ich vermute mal, es handelt sich um eine Ehekrise. Und wer hat wen betrogen?
1: Ich habe da einen Mann kennengelernt. Vor 4 Wochen. Und ich glaube, ich habe mich verliebt.
0: Ach, du liebe Güte. Und? Willst du Stefan verlassen?
1: Nein. Aha. Ich meine 10 Jahre. Das wirft man doch nicht einfach so weg. Wir haben ja auch ein gemeinsames Kind.
0: Ein gemeinsames Monster, willst du wohl sagen.
1: Mama.
0: Wenn du deinen Mann nicht verlassen willst, dann ist doch alles klar.
1: Ach, ich weiß nicht. Meine Gefühle für... Also, ich fühle mich wieder wahrgenommen.
0: Wie heißt er denn?
1: Ach, das spielt doch keine Rolle.
0: Außer der heißt zufällig Rüdiger Vogelsang. Oder Ole von Neuberg. Oder Dr. Meyer, der mit Madonna Ashtanga-Yoga macht. Oder Marco Petrasi aus Offenbach.
1: Danke für dein Mitgefühl, Mama. Ich hätte es ja wissen müssen. Du hast dich noch nie für meine Probleme interessiert. Dir war doch immer jeder Taschendieb wichtiger als deine eigene Tochter.
2: Willst du heiraten, Oma?
0: Heute nicht mehr, Leon. Ach, Leon. Warum sind Frauen beim Heiraten nicht genauso wählerisch wie beim Schuhe kaufen?
3: Hey, Marcolino. Ich habe Spaghetti Vongole gemacht, genau wie die Mama.
4: Sag mal, warum bist du immer noch hier?
3: Naja, es hat sich kurzfristig was ergeben. Ich kann morgen bei einer Band versingen. Hallo? Das ist eine Riesenchance.
4: Warum musst du ausgerechnet hier auf der Pelle hocken? Warum gehst du nicht zu Mama? Die freut sich.
5: Du weißt doch, wie sie alles mitnimmt. Außerdem müssen Brüder zusammenhalten.
4: Ja, aber nicht zusammen wohnen. Morgen bist du weg. Du lässt den Hausschlüssel hier und hinterlässt alles picobello.
5: Du bist so ein richtiger Polizistenspießer geworden.
4: Und du hältst dich für Eros Ramazzotti.
5: Als du mich heute Morgen angerufen hast, da hast du gewusst, dass ich in deiner Wohnung bin. Woher eigentlich? Hast du hier irgendwo Überwachungskameras oder sowas Abartiges?
4: Das ist reine Intuition. Das zeichnet einen guten Cop aus.
5: Du lügst doch.
4: Und wenn schon. In meiner eigenen Wohnung lüge ich, solange ich will.

0: Morgen, Mama.
1: Morgen.
2: Morgen, Oma.
0: Und wegen gestern. Es tut mir leid.
1: Ich muss los. Ich bring noch schnell einen Heiratsschwindler zur Strecke. Und dann reden wir über alles.
0: Einen was?
2: Hast du keine Cornflakes, Oma?
1: Leon, von mir kriegst du sowas erst, wenn du es buchstabieren kannst.
2: Mama ist schon nach Hause.
0: Ich weiß, Leon.

0: Ringe und dann irgendwie Autoreifen.
1: Ihnen auch einen wunderschönen guten Morgen, Frau Frohwitte.
0: Kleine Rüdiger ist immer noch nicht aufgetaucht. Aber während Sie noch in Morpheus' Armen ruhten, hat sich Frau Hotelbesitzerin bei mir schon ausgeweint.
2: Ich habe eine Nachtschicht eingelegt. Mein Rechner zu Hause ist im Vergleich zu dieser Museumskiste ein Space Shuttle. Also, Professor Dr. Wilma Kastorf, die inkognito im Hotel als Frau Brede aufgetaucht ist, ist eine ganz große Nummer in der Polarforschung. Zig Preise, Veröffentlichungen, Gastdozentur in Stanford, ledig, kinderlos.
0: Und dafür haben Sie die ganze Nacht gebraucht?
2: Sie sind ja eine richtige Motivationskanone.
0: Sie werden bezahlt, da muss ich Sie doch nicht nur motivieren. Also, wir haben eine Polarkoryphäe, eine Millionenerbin und eine Hotelbesitzerin. Und wahrscheinlich wurden alle drei aufs Kreuz gelegt.
2: Und das wortwörtlich.
0: Wenn das Ihr Sinn für Humor ist, da besteht zumindest nicht die Gefahr, dass ich mich totlache.
2: Also, ich will jetzt nicht sexistisch klingen, aber was Männer angeht, sind Frauen manchmal...
0: Überlegen Sie sich gut, was Sie jetzt sagen.
2: Frauen sind auch nur Menschen. Und wir sollten der Messe Security unsere Aufwartung machen.
3: Ah.
4: Hier sind die Fotos von Juwelier Seidel und Frau Semmelmann. Und das hier ist der Bericht der Hamburger Kollegen.
0: Danke.

0: Herda, mein Goldstück. Wie immer eine Augenweide, komm rein.
1: Mein neuer Kollege, Marco Petrassi. Petter Miskovic, hessischer Landesmeister im Doppelkopf.
2: Was soll das für eine Sportart sein? Der Typ ist ein halbes Hemd.
3: Herr Miskovic, ich brauche die Überwachungsbänder vom Einlass. Das war die von gestern. Ein Mann ist verschwunden und wir suchen zwei Frauen, die eventuell damit was zu tun haben.
4: Gleich zwei?
3: Ja.
4: Donnerwetter. Ist der Kerl ein Bigamist?
1: Mhm, sowas Ähnliches.
2: Wann kann ich die Bänder haben?
5: Ist doch alles digital. Das geht ratzfatz.
1: Ich bringe auch mal wieder eine Tüte Betmännchen vorbei.
4: Die sind legendär. Haben Sie schon mal die Betmännchen von der Hertha Brunner?
1: Nein. Die muss der sich erst verdienen.
2: Wo wollen Sie hin?
1: Mit meinen Dioptrien? Sie sind doch der Filmfreak.
5: Alla?
2: Lass, das ist mein Kaffee.
1: Frau Semmelmann war für Sie nicht nur irgendeine Kundin, oder? Meine Hamburger Kollegen schreiben in ihrem Bericht, dass ihr Stammgeschäft an der Alster tief in den roten Zahlen steckt.
6: Ich habe Ihnen doch gesagt, dass der Brillant, den dieser Ole von Neuberg bestellt hat, nie bezahlt wurde. Der Schaden, den dieser Mann angerichtet hat, war ruinös.
1: Warum haben Sie keine Anzeige erstattet?
6: Das wäre für Frau Semmelmann eine öffentliche Blamage gewesen und das hat mein Vater nicht übers Herz gebracht. Sie hat ihm sehr viel bedeutet.
1: Und dann kommt der Übeltäter. Auf seinem Weg zum Tortenstand hier vorbei. Ihr Vater sieht ihn und... hat er das öffnet?

0: Ja, das ist unsere Arctic Love, die heute Nachmittag verkostet wird.
1: Ja, das lasse ich mir nicht entgehen, Herr Musbach. Ich muss Ihnen noch mal fragen, ob Ihnen gestern Morgen wirklich nichts Ungewöhnliches an Ihrem Stand aufgefallen ist.
0: Nein, wirklich nicht. Ich hatte andere Sorgen. Frau Wetzel kam zu spät und deswegen gab es Stress. Mhm. Ja, der Transport vom Kühlgerüst hat nicht so geklappt wie geplant. Naja, es ist eine Innovation und bei einer Premiere weiß man nie, ob alles so hinhaut, wie gedacht.
1: Verstehe, verstehe.
2: Was ist das denn für ein schräger Look? Sieht ja aus, als hätten die einen Kostümverleih geplündert. Frau Schneekönigin Kastorf und Kosmetikprinzessin Semmelmann. Häuptling Eagle Eye Petassi, du verdammtes Genie!
1: Wollen Sie mal zurück? Sie haben da jemanden übersehen.

0: Die Tiefkühltortentante Wetzel. Also mal ganz ehrlich, das mit ihren Dioptrien, das war doch gelogen, oder?
1: Ich lüge nie. Auf geht's.

0: Sonja, Sonja. Wow. Also Sie sind wirklich das coolste Babe im ganzen Polizeirevier, ehrlich. Danke. Ciao. Wir haben Vogelsangs Handy geortet. Es ist...
1: In Messerhalle 4. Ganz kurz. Kombination und Intuition, Sie intellektuelles Ozonloch. Punkt 1, die drei Frauen kennen sich. Punkt 2, Sabine Wetzel und Wilma Kastorf. Kältetechnik, Polarforschung, Kälte, Eis, Eistorte. Punkt 3, Ursula Semmelmann wurde betrogen. Betrug fordert Rache, Rache muss man kalt genießen. Eistorte. Punkt 4, Vogelsang wurde angerufen und vermutlich in Messerhalle 4 gelockt. Eistorte. Punkt 5, das Kühlgerüst zu spät geliefert. Wenn Sabine Wetzel dies liefern sollte, trifft sich derweil mit Semmelmann und Kastorf und kommt ganz durcheinander am Tortenstand an. Irgendwas ist da gelaufen. Und jetzt tun Sie der einsamen kleinen Gehirnzelle, die sich in Ihrem Oberstübchen langweilt, einen Gefallen und lassen Sie sie arbeiten. Sie wird es Ihnen danken. Und ich auch.

0: Wen rufen Sie denn jetzt schon wieder an?
1: Ein Tipp von meiner winzigen Hirnzelle. Sie hat gesagt, ruf doch mal den kleinen Rüdiger an.
2: Das ist ja toll. Sogar mit Musik. Davon hat mir Frau Wetzel gar nichts gesagt.
3: Herr Moosbach, es tut mir sehr leid.
2: Ja?
3: Aber wir müssen Ihr Prachtstück schlachten.
2: Wie bitte?
3: Da ist was drin, was da nicht reingehört.
1: So eine Art als Sie vermutlich.
2: Na, auf keinen Fall. Heute Nachmittag, da ist das große Eistortenessen. Na, die ganze Presse wird da sein.
3: Guter Mann, wenn Sie nicht sofort die Torte öffnen.
1: Jetzt machen Sie sie auf. Gefahr im Verzug. Machen Sie auf.
2: Ja, es geht aber nur von oben.
3: Na los. Jetzt können Sie Ihren aufgepumpten Bizeps endlich mal sinnvoll einsetzen. Hopp.
2: Vorsicht!
4: Ach, du liebster Tag.
3: Runter. Oh. Da ist ein Mann drin und der muss raus. Und Sie rufen den Notarzt.
1: Ja.
2: Moment.

0: Puls ist schwach, aber er ist da. Unglaublich.
1: Nicht berühren. Haben Sie noch nie was vom Bergungstod gehört? Wenn das kalte Blut aus den Extremitäten zurück in den Rumpf fließt, dann kann's zum Herzstillstand kommen.
2: Wow. Sie sieht ja echt aus wie Professor Ambrosius.
1: Hä? Wer?
2: Na bitte, Sie wissen auch nicht alles. Jack McGowan. Tanz der Vampire. Polanskis bester Film, wenn Sie mich fragen. Coole Szene, wie der Professor da als Eisenzahn.
1: Ach, hören Sie auf, Sie Filmlexikon. Rufen Sie Frau Döpfner an. Sagen Sie ihr, der Mann Ihrer Träume ist wieder aufgetaucht.
2: Aufgetaucht? Aber nicht aufgetaut. Ah, Scheiße.
3: Nein, Macadamia krokant.
4: Ihre Anwesenheit scheint für Männer extrem ungesund zu sein.
2: Wie recht Sie haben.

0: hier denn hin?
1: Die Ersatztorte holen, was denn sonst? Ach,
2: Frau Witzel, haben Sie eine Erklärung dafür, wie Herr Vogelsang alias Ole von Neuberg alias Dr. Meier in Ihre Torte gekommen ist?
1: Woher soll ich denn das wissen? Das Ganze ist eine mittlere Katastrophe für meine Firma.
0: Ich schlage vor, wir klären das bei einer Tasse Kaffee. Auf dem Revier.

0: Und jetzt? Jetzt entwickeln wir einen Alternativplan, wie wir diesen Mistkerl wieder schnappen.
1: Aber ist das nicht viel zu heiß, jetzt, wo die Polizei hinter uns her ist?
0: Also man merkt, dass du in deinem Leben noch keiner Gefahr ins Auge geblickt hast, Uschi. Was glaubst du wohl, hat mich gerettet, als auf meiner ersten Polarexpedition ein Eisbär auf mich zugeschossen kam?
2: Eine Schrotflinte.
0: Nerven wie Eiswürfel, kalt und klar.
3: Also ohne meinen Anwalt sage ich nichts mehr.
2: Und Sie bleiben dabei, dass Sie diesen armen, fast tiefgefrorenen Menschen noch nie gesehen haben.
3: Tja.
2: Und Frau Semmelmann und Frau Professor Kastorf, die wollen Sie auch nicht kennen.
3: Also die Semmelmann kennt doch jeder, so wie man Karl Lagerfeld oder Coco Chanel kennt, falls Ihnen das was sagt. Aber Sie scheinen Ihre modischen Anregungen ja eher aus dem Altkleidercontainer zu holen.
2: Machen Sie mal weiter. Vielleicht wird sie durch ihr Rasierwasser so benebelt, dass sie den Mund aufmacht.
4: Der Gag mit dem Kleidercontainer war gut. Wollen Sie einen Kaffee?
3: Es geht mich ja nichts an, aber glauben Sie, dass der Mann überlebt? Ich meine, der sah ja aus wie ein Lawinenopfer.
4: Wollen Sie wissen, ob Sie wegen Mord oder versuchten Mord ins Gefängnis gehen?
3: Ach, Sie. Ich wollte ihm ein paar Blumen schicken lassen.
4: Ach so. Ich hol mal kurz den Kaffee.
2: Das Elisabethenkrankenhaus hat angerufen. Eure Eisbombe ist aus dem Koma erwacht. Aber derzeit noch nicht vernehmungsfähig.
5: Es kann reiner Zufall sein, dass sich deine drei Frauen da auf der Messe getroffen haben.
2: Zufall ist, wenn deine Eintracht samstags mal ein Tor schießt. Aber doch nicht, wenn sich drei Frauen auf einer Hochzeitsmesse treffen, auf der dann genau der Mann verschwindet, der sie alle drei hat sitzen lassen.
5: Wenn ich dem Staatsanwalt damit komme, dann lacht er mich doch direkt aus.
2: Der Staatsanwalt hat eine Lähmung der Lachmuskulatur. Oder hast du den schon mal lachen sehen?
5: Stimmt auch wieder.
2: Was ist denn mit dem Überwachungsvideo? Da sind die doch alle drei zusammen zu sehen. Wenn auch verkleidet.
5: Ich bin mit der halben Frankfurter Unterwelt auf dem Video zu sehen. Die gehen doch Samstag auch ins Stadion. Nein, da bleibt nur abwarten und hoffen, dass dein Heiratsschwindler endlich auftaut und uns belastendes Material liefert.
2: Heißt das, ich soll die laufen lassen?
5: Genau. Jetzt ist aber Schluss.

0: Ja, Sabine hier. Ich bin raus. Aber unser Plan ist leider gescheitert. Er hat überlebt. Wo seid ihr? Was?
1: Und? Wissen die was?
0: Eins sag ich euch, eine Intimhaarentfernung mit Heißwachs ist eine Wellnessmassage gegen diese Giftzange von Kommissarin. Die haben nichts außer einem Überwachungsvideo, das uns alle zusammen auf der Messe zeigt.
1: Aber dann wissen die doch, dass
2: jetzt
1: wir...
2: Jetzt sei doch nicht so ein fürchterliches Weichei, Uschi. Als wir damals im Packeis eingefroren waren.
1: In welchem Krankenhaus liegt er denn?
0: War nicht in Erfahrung zu bringen, die sind vorsichtig.
2: Dann halten wir uns an Rosi Döpfner, seine aktuelle.
0: Ja.
3: Im Innern der Torte sollen minus 5 Grad geherrscht haben.
4: Ist doch gar nichts. Ich habe schon bei 15 Grad minus im Stadion gestanden.
3: Ja, aber doch nicht die ganze Nacht und nicht im Unterhemd.
5: Ich verstehe bloß nicht, was die ganze Tortenshow sollte. So too much action, wenn ihn einfach nur killen wollten.
6: Nichts ist so grausam wie die Rache einer enttäuschten Frau. Und das dann mal drei.
7: Mich interessiert nur, wann der Frauenverderber endlich eine Aussage machen kann.
8: Aha. Hier wissen es also auch schon alle.
3: Was ist los?
8: Jetzt tu bloß nicht so, Mama. Du willst heiraten und ich erfahr's wieder mal als Letzte.
7: Hertha, du willst heiraten?
8: Du hörst ungerührt zu, wie ich dir mein Herz ausschütte. Und selber hältst du mit sowas Wichtigem hinterm Berg. Und überhaupt, wie lange geht denn das schon mit dir und Mr. Bierflasche?
3: Kein Mensch heiratet eine Bierflasche.
8: Ich hätte gleich wissen müssen, dass da was nicht stimmt.
3: Lass uns später darüber reden.
8: Das sagst du, seitdem ich in der Pubertät war. Dummerweise kommt später nie. Wann wolltest du mir das sagen? Vielleicht am Hochzeitstag?
5: Aha. Deshalb sind Sie noch so lange am Brautmodenstand geblieben.
3: Halten Sie sich da raus. Isabel, ich muss jetzt noch diesen tiefgefrorenen Betrüger vernehmen. Und danach habe ich Zeit.
8: Verarschen kann ich mich selber, Mama.
3: Finger weg. Oder ich stecke Sie höchstpersönlich in die Eistorte.
5: Bei meiner Familie gäbe es sowas nicht. Bei uns herrscht noch Team Spirit.
9: Was soll das? Lassen Sie mich durch. Lassen Sie mich da durch. Was soll das?
10: Das ist mein Bruder.
9: Luca?
10: Mit dem habe ich noch ein Hühnchen zu rupfen.
9: Sind das deine Kollegen, ja? Hm? Sollen sie mal alle ruhig mitkriegen, wie du mit deiner Familie umspringst.
5: Was es auch ist, wir regeln das zu Hause.
9: Mein lieber Bruder hat mich ausgesperrt. Mit Absicht. Als ich nämlich wieder in die Wohnung wollte, um meine Gitarre zu holen, für das Casting, da bin ich nicht mehr in die verdammte Bude gekommen, weil du, Kulo, mir den Schlüssel weggenommen hast. Alter, du ruinierst meine Zukunft. Ist dir das klar?
5: Hier, nimm. Und geh nach Hause.
3: Familien sind auf Italienisch?
9: In einer Stunde muss ich im Westend sein. Und davor soll ich noch meine Gitarre holen. Hier bin ich jetzt Spider-Man oder was? Und der Job ist lebenswichtig für mich.
3: Da gibt's nur eine Möglichkeit. Ich fahre sie.
5: Das willst du nicht. Glaub mir.

0: Könnten Sie vielleicht ein bisschen schneller fahren? Vielleicht sogar das Blaulicht auspacken?
1: Ich hab dich gewarnt.
2: Was singen Sie denn für eine Stimmlage, Herr Petrassi?
0: So alles Mögliche. Blues und so. R&B, Folk.
3: Ja, jetzt könnten Sie überholen.

0: Wissen Sie was? Ich lauf lieber.
1: Hat er nicht gesagt, er hat's eilig?
2: Ach. Wir haben wertvolle Zeit durch Ihre Spazierfahrt verloren.
3: Vogelsang flattert uns schon nicht davon, keine Sorge. Station 5, Zimmer 317.
2: Dann hat er es wohl nicht geschafft. Shit.
1: Wann ist denn das passiert?
4: Was?
1: Wann ist er gestorben?
4: 9 auf 8. Wie bitte? Oh, oh Gott, nein! Oh mein Gott!
5: Rosilein!
4: Oh. Oh. Was jagen Sie mir so einen Schreck ein?
2: Warum heulen Sie, wenn Ihr Vogelmann einen auf Happy Hour macht?
4: Ich erlebe nicht jeden Tag, dass der Mann, den ich liebe, in der Eistorte fast erfriert. Ich bin fertig mit den Nerven.
1: Frohwitter, Kriminalhauptkommissarin. So, und jetzt würden wir gerne mit dem Patienten reden.
6: Aber nur kurz, Herr Vogelsang braucht jetzt sehr viel Ruhe.
4: Ja, deswegen habe ich ihn auch in ein Einzelzimmer verlegen lassen.
1: Guten Tag, Herr Vogelsang.
2: Oder Herr Hole von Neuberg. Oder Herr Dr. Meyer.
1: Wer hat Sie denn in die Eistorte gesteckt?
5: Ja, das hätte ich ja selbst gern gewusst, Frau Hauptkommissarin. Aber ich kann mich beim besten Willen an nichts mehr erinnern.
2: Mann, ohne uns wären Sie jetzt Eis am Stiel. Checken Sie es nicht?
5: Ja, glauben Sie vielleicht, ich war gern in dieser Eistorte. Ich bin ein Mann fürs Warme.
2: Und ich grill Sie gleich, wenn Sie mir nicht sagen, wie Sie in diese verdammte Torte gekommen sind.
5: Ich bin hier das Opfer. Ich habe niemandem etwas zuleide getan. An Ihren schönen Augen sehe ich, dass Sie mir recht geben.
1: Bemühen Sie sich nicht. An mir sind schon ganz andere Süßholzraspeln stumpf geworden. Was ist denn das Letzte, woran Sie sich erinnern?
5: An das himmlische Brautkleid meiner himmlischen Rosi.
2: Sie sind ein notorischer Heiratsschwindler. Sie haben unter anderem Frau Castorf, Frau Wetzel und wer weiß wie noch betrogen. Und sicherlich wäre Ihre himmlische Rosi als nächstes dran gewesen.
5: Ich kenne die von Ihnen genannten Damen nicht. Wahrscheinlich bin ich einem gewissen Ole von Neuberg ähnlich. Das ist ein Doppelgänger von mir.
7: Herr Vogelsang, war das alles nicht, das hören Sie doch. Und was diese Frauen Wetzel und Semmelmann und wie sie auch immer heißen mögen, für haltlose Beschuldigungen erheben.
2: Ach, wussten Sie, dass das Penthouse gar nicht Ihrem Herzblatt gehört? Hat nur die Fische gehütet.
7: Fische?
2: Ja. Von Yogeshwar Choudhury, dem Eigentümer.
5: Rosi, Liebes, das stimmt. Ich hatte einen finanziellen Engpass, weil Madonna ausgestiegen ist. Und dann habe ich das Penthouse in Choudhury verkauft. Ich kann trotzdem weiter drin wohnen, weil er in Indien ist. Ich hab dir nicht die Wahrheit gesagt, mein Liebes.
4: Ach, Vögelchen, ich wusste doch, dass dich was bedrückt. Natürlich helfe ich dir.
7: Und wenn Sie jetzt nichts weiter vorzubringen haben, dann gehen Sie bitte.
1: Sie wollen keine Anzeige erstatten wegen versuchten Mordes.
5: Versuchter Mord? In einer Eistorte? Ihre Fantasie ist wirklich bewundernswert, Frau Frohwitter. Ein wunderschöner Name übrigens. Nein, ich werde keine Anzeige erstatten. Aber eines Tages werde ich in Erfahrung bringen, wie ich dort hineingeraten bin, und dann schreibe ich Ihnen eine Postkarte.
4: Na? So. Du brauchst jetzt absolute Ruhe. Ich lasse dir die Senator-Suite herrichten.
5: Oh. Rosi, Rosi, Rosi. Du bist besser als ein Sechser im Lotto. Du bist ein Sechser im Lotto mit Zusatzzahl.
2: Müssen wir den Kerl mitsamt den Frauen laufen lassen?
1: Tja, wo kein Kläger, da kein Richter, so ist das nun mal.
2: Aber diese Rosi, ja, die ist ja dumm wie eine Tapete.
8: So dumm kann nur
3: eine ganz, ganz arme, einsame Seele sein.
2: Die Männer in Eistorten steckt, um sie tot zu frosten.
3: Ich gehe jetzt nach Hause und kümmere mich um meine verstörte Tochter.
2: Warum haben Sie eigentlich nichts von der Hochzeit gesagt?
3: Hochzeit? Sie sind wirklich nicht die hellste Kerze auf der Torte. Kümmern Sie sich mal lieber um Ihren singenden Bruder.

0: Rosi, die paar Schritte kann ich doch zu Fuß gehen.
1: Nicht überstürzen, Vögelchen, sonst hast du 0, nichts im Rückfall.
0: Der Lastenaufzug führt in die Senatorsuite.
1: Du glaubst ja nicht, mit wie viel Gepäck diese reichen Leute reisen.

0: stop, stop, hey! Dear friends, this is Marco, my brother. He's a German policeman. Marco, das ist die Band Mahavishnu.
1: Good evening, and excuse us for one second, yeah? Come on.
2: Bist du völlig übergeschnappt?
0: Die kommen aus Indien, aus Bombay.
2: Das ist mir sowas von Lollipop, wo die her sind. Die sind in 5 Minuten hier raus, sonst bombe ich die höchstpersönlich auf die Straße.
1: Herr Engler!
0: Sorry, friends. You have to stop.
1: Der Lärm hört sofort auf.
0: Sorry, you have to ja. go.
1: Nur noch Sounds of Silence.
0: We have to cancel it. Sorry.
1: Wiederhören.
0: Ich war doch auch bei diesem Casting.
1: Haben sie dich genommen?
0: Nein. Aber ich habe die Leute kennengelernt. Und es ist eine top-professionelle Band, eine Indie-Style-Band. Hey Marco, die sind in ganz Europa bekannt.
1: Ja, in allen Fußgängerzonen.
0: Die brauchten einen neuen Tourmanager und ich einen neuen Job. Das ist eine Riesenchance.
1: Wie der Fastfood-Bioladen, die Blindenunzucht und der aufblasbare Einkaufschip?
0: Wir brauchen deine Hilfe als Polizist. Deine Kollegen haben den Tourbus beschlagnahmt.
1: Wieso hatten die Haschisch im Tank?
0: Die Reifen waren abgefahren. Völlig banal. Und wir haben auch schon neue gekauft.
1: Und was soll ich jetzt dabei? Schrauben helfen?
0: Hey, wenn du den Bus für uns da rauskriegst, dann fahren wir heute noch nach Berlin. Und dann bist du mich los.
1: Gut.
3: Oma, stell dir vor, heute in der Schule war Feueralarm. Wir sind alle rausgerannt und dann kam der Rektor und hat gesagt, es war nur eine Übung.
4: Ach, Leons ganze Leben ist eine Übung. Man weiß bloß nicht, wofür.
3: Ich habe gegoogelt, wie man Cornflakes schreibt.
4: Ach, super. Und jetzt findest du raus, was ist der Unterschied zwischen Google und Google Hof. Guten Abend.
5: Hallo, Mama.
4: Es tut mir leid wegen heute Mittag. Und wenn Leon im Bett ist, erkläre ich dir das mit der Bierflasche.
5: Es ist dein Leben, Mama. Wenn du heiraten willst und es mir nicht sagst, dann ist es deine Sache. Leon, komm an den Tisch jetzt.
3: Okay.
5: Hier, die Brötchen sind noch von heute Morgen. Ich hoffe, das macht dir nichts.
3: Wieso sagt Papa eigentlich nicht Brötchen, sondern Semmeln? Gibst mir normal Semmel. Papa ist bei uns der Semmelmann.
5: Papa kommt aus Bayern und da sagen sie ihm Semmel.
3: Oma?
1: Sie sind ein notorischer Heiratsschwindler. Sie haben unter anderem Frau Kastorf, Frau Wetzel und wer weiß wie noch betrogen.
6: Herr Vogel, sagen wir das alles nicht, das hören Sie doch. Und was diese Frauen Wetzel und Semmelmann und wie sie auch immer heißen mögen, für haltlose Beschuldigungen erheben. Ach.
4: Semmelmann, Semmelmann, natürlich. Petra, sie hat überhaupt nicht Semmelmann gesagt. Der hat gesagt, Kastorf und Wetzel, versteht ihr?
3: Was ist denn mit der Oma los?
5: Das frage ich mich seit 33 Jahren.

0: Am Telefon haben Sie gesagt, Sie sind gleich da. Das war vor 20 Minuten.
1: Ich fahre Auto und fliege nicht auf dem Besen durch die Luft. Was ist denn das für eine Veranstaltung?
0: Mahavishnu aus Bombay, das kennt doch jeder.

0: Herr Seidel, wo ist Rüdiger Vogelsang?
1: Ole von Neuberg.
2: Ich hätte ihn ja gerne umgebracht, als er im Koma neben mir lag. Aber da kam eine Verflossene nach der anderen daher. Auch meine Ursula. Aber sie hat mich gar nicht bemerkt. Nur diesen...
1: Herr Seidel, bleiben Sie bei uns. Wo ist Ole von Neuberg?
2: Der blonde Rauschgoldengel hat ihn mitgenommen.
1: Hosi.
3: Wo ist Frau Döpfner?
4: Und wer sind Sie?
3: Oma Simpson, wo ist sie?
4: Aber es geht ihr gar nicht gut.
3: Wo ist der Vogelsang?
5: Weg. Verschwunden. Abgehauen. Und mit ihm meine Brieftasche und meine Kreditkarten. Alles weg. Ich habe ihn hier nur 5 Minuten in meinem Büro alleine gelassen.
3: Das geschieht Ihnen recht.
5: Wie bitte?
0: Und wie lange ist das her?
5: 1 Stunde. Er hat mich sitzen lassen, diese elende Schuft. Hätte ich bloß auf Sie gehört. Sie hatten recht.
0: Ach, Frau Döpfner. Sie hätten Schauspielerin werden sollen. Sie haben einen Fehler gemacht. Sie haben im Krankenhaus von Frau Semmelmann gesprochen. Semmelmann. Wir haben den Namen nie erwähnt.
6: Aber die Affäre mit Frau Semmelmann hat mir Rüdiger doch schon ewig gestanden. Und natürlich habe ich mir den Namen Semmelmann gemerkt. Ist ja kein Kunststück. Die Frau kennt schließlich jeder.
7: Kann ich bei Ihnen Anzeige wegen Diebstahls erstatten?
0: Dasselbe Parfum wie im Penthouse.
3: Ha, mega krass. Genau wie im Club der Teufelinnen. Goldie Hawn als ausrangierter Filmstar. Diane Keaton als...
0: Och, erzählen Sie mir nicht dauernd Geschichten von Leuten, die ich nicht kenne. Rufen Sie Verstärkung. So, wo sind Ihre Komplizinnen? Wo ist Rüdiger Vogelsang?
6: Keine Ahnung.
0: Gut. Dann werden wir uns mal in Ihrem schicken Hotel umschauen. Festsetzen.
8: Das wagen Sie nicht. Mhm. Sie billiger Provinz-Schimanski!
3: Halten Sie doch mal still.
8: Au!
9: Ha ha ha ha!

0: Meine Damen, Sie sind vorläufig festgenommen.
1: Darf man fragen, warum?
2: Wo haben Sie Rüdiger Vogelsang?
1: Rüdiger wer?
0: Der Mann, den Sie in die Eistorte gesteckt haben.
1: Bitte?
2: Die Hitze und ich werden Ihrem Gedächtnis auf die Sprünge helfen.

0: Hier, Wilma. Und wie lange geht das noch hier? Das ist Freiheitsberaubung.
1: Ich krieg gleich einen Hitzschlag.
2: Eiswürfel. Ich hätte es wissen müssen.
3: Ich glaube, wir sind zu spät. Die haben Hackfleisch aus dem gemacht.
2: Sie sehen zu viele Horrorfilme.
4: Ich denke, ich weiß, wo Vogelsang steckt.
5: Lassen Sie ja die Tür auf.
6: Was macht der denn hier?
2: Bestimmt keine Kältetherapie. Zuerst brauchen wir ganz viel Alufolie und den Notarzt.
3: Helfen Sie mal.

0: Frau Döpfner, haben die anderen Damen hier Sie überredet, bei dem Mordversuch mitzumachen?
1: Mordversuch? Er hat mir gesagt, er macht eine Survival-Übung zur Stärkung seiner geistigen Kräfte.
2: Und sein angeblicher Diebstahl?
1: Ich habe ihn bestimmt fälschlicherweise verdächtigt. Und daran sind allein Sie schuld mit Ihren schrecklichen Geschichten über ihn.
2: Ach, ich verstehe. Sie wollen uns also weismachen, Herr Vogelsang ist zufällig in die Torte gefallen und wollte dann freiwillig die Nacht bei Ihnen im Hotelkühlhaus verbringen. Sie haben Glück, Ihr Opfer lebt. Es wäre jetzt an der Zeit für ein Geständnis, meine Damen. Wirkt strafmindernd.

0: Ich möchte...
1: Klappe, Uschi!
2: So, jetzt muss er abziehen und dann ist der Ball drin.
3: Mhm. Gute Flanke. Aber Petrassi köpft ein.
2: Mir ist egal, wer die Bude macht. Hauptsache, der Ball ist drin. Am Ende zählt immer nur das Ergebnis.
3: Wir werden sehen.
4: Frau Semmelmann, jetzt denken Sie mal nach. Wie viele Frauen wird dieser Mann noch demütigen? Wie viele Frauen wird dieser Mann noch betrügen, wenn Sie jetzt nicht reden?
3: Uschi, du bist ein Schaf.
5: Respekt, dass Sie es diesem miesen Kerl gezeigt haben.
0: Ja. Ja. Ja. Und wenn ich dafür ins Gefängnis gehen muss, was mir dieser Mann angetan hat, es ist egal. Mein Leben ist ruiniert. Und ich bete zu Gott, dass er keiner Frau mehr das antut, was er mir angetan hat. Oh, diese Peinlichkeit. Diese Schande.
6: Aber warum diese Umstände? Warum haben Sie nicht einfach vergiftet? Erdrosselt, erschossen, erstickt, erschlagen, erstochen, erhängt.
4: Ja, ist gut.
7: Erfrieren ist eine saubere Sache. Ich kenne mich da aus. Damals am Mount Everest, als mein Kollege fast erfroren...
8: Wir wollten öffentliches Aufsehen, damit alle Frauen, die er ruiniert hat, davon erfahren. Wir hätten ihn heute Nacht noch auf den bronzenen Bullen vor der Börse gesetzt. Das wäre dann in der Tagesschau gekommen.
7: Also ich finde, wir haben Orden verdient für das, was wir getan haben.
9: Genau. Und wenn ich dafür bestraft werde, dann gehe ich mit erhobenem Haupt auf Schafott.
4: Für wen halten Sie sich? Für Marie Antoinette?
5: Ey, der war gut.
10: Vielen Dank. Ja, wo waren wir stehen geblieben?
11: Sie haben einen französischen Vater.
12: Uh-huh.
11: Das ist unglaublich. Mein Großvater mütterlicherseits war auch Franzose.
12: Ach, wirklich?
11: Ja. Jérôme de Bettencourt. Ah, j'aime la France. Obwohl, man sieht es auch.
12: Und was?
11: Sie haben das gewisse Etwas, das Besondere. Formidable.
4: Wo ist der Vogelsang?
13: Er hat gesagt, er will seine Mutter anrufen. Er wollte sie fragen, ob sie ihm verzeihen kann, was er ihr angetan hat. Und er hat gesagt, dass er sich so schämt und ob ich ihn ganz kurz alleine lassen kann. Und er hat mir versprochen...
4: Wer ist denn auf die glorreiche Idee gekommen, eine Frau einzusetzen als Wache für diesen...
5: Womanizer?
4: Ja. Volker schreibt den Vogelsang zur Fahndung aus. Der ist aus dem Krankenhaus verschwunden.
5: Ich hab gewonnen. Oh mein Gott, ich hab gewonnen! Wie geil ist das denn? Ich hab gewonnen! Wow! Oh yeah! Oh yeah! Ich hab gewonnen!

0: der Vogelsang all die Frauen rumgekriegt hat, das hätte ich ihn schon gern gefragt.
1: Die einen haben es eben, die anderen nicht.
0: Und ich gehöre zu den einen. Wen schreiben wir eigentlich zur Fahndung raus? Wir haben nicht mal seinen richtigen Namen.
2: Ah, da kommt er.
0: Ja?
2: Eine Woche Malediven in der Honeymoon Suite des Fünf-Sterne-Hotels Sun Paradise. Inklusive Hochzeitszeremonie und Candlelight-Dinner am Strand. Ich gratuliere Ihnen.
3: Und Ihrer Partnerin?
0: Nein.
2: Und Ihrer Partnerin, Hertha Frohwitter.
3: Frohwitter? Frohwitter, das bin ich! Oh, so eine Reise habe ich mir immer gewünscht, die Malediven. Ja? Mhm. Da schauen wir mal, ob das was wird mit uns beiden.
0: Vergessen Sie es, aber Ihre Tochter sieht aus, als könnte sie Urlaub gebrauchen.
3: Meine Tochter fällt auf niemanden rein, der so ein penetrantes Mückenschutzrasierwasser benutzt.
0: Ja, für die Malediven passt's doch.
3: Unfassbar. Wenn Sie so weitermachen, dann landen Sie bald wieder in Offenbach, statt auf den Malediven.
0: Das glaube ich nicht.
2: Alles Gute.
0: Sie wissen doch jetzt schon nicht mehr, wie Sie ohne mich ausgekommen sind.
3: Sehe ich aus, als hätte ich Alzheimer?
0: Nein, aber Sie sehen aus wie eine Frau, die endlich den Richtigen gefunden hat.

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0: Sonst noch Wünsche, die Herren?
1: Nee, von uns aus können Sie losbrauchen, Herr Hartmann.
0: Sagen Sie mal, was sind das denn für Leute? Sehen Sie nicht friedlich aus?
1: Ja, sind Sie auch. Die werden im Schnitt so in 6 bis 8 Wochen entlassen. Sonst werden wir die hier in der Gärtnerei auch gar nicht einsetzen.
0: Ganz schön ruhiger Job, was?
1: Wen macht sie jetzt? Die oder uns? Was?
0: Warten Sie mal. Sagen Sie mal, von wo aus kann ich denn hier mal telefonieren?
1: Wieso? Sie sind doch Selbstversorger.
0: Ah, das Gespräch lasse ich besser nicht über die Funkzentrale gehen.
1: Ach, Sie wollen sich verabreden, ja. Dann telefonieren Sie mal von drüben, vom Büro aus.
0: Aha, danke schön. Nee, klappt leider nicht, Inge. Ich muss noch 2 Berichte schreiben. Ich komme dann später bei dir vorbei, ja? Wie? Schon wieder eine neue Wohnung gefunden?
2: Das wäre eine Gelegenheit, Heinz. Mit der Karre da bin ich in ein paar Minuten über alle Berge.
3: Blödsinn. Damit fällst du da auf wie ein bunter Hund. Und außerdem mit deiner schicken Uniform? Du spinnst ja. Willst du wirklich abhauen? Überleg dir das lieber nochmal.
2: Da gibt's nichts zu überlegen. Ich hau ab, und zwar heute noch.
3: Das ist doch Wahnsinn, Willi. In 6 Wochen bist du doch sowieso draußen.
2: Ja, und in 6 Wochen ist Rita längst über alle Berge. Und was ist dann mit den Piepen, die sie für mich versteckt hat?
3: Bist du denn sicher, dass dein Zehenkumpel die Wahrheit gesagt hat?
2: Ganz sicher, Heinz. Ich hab schon die ganze Zeit drauf gewartet, dass Rita mit dem anderen abhaut.
4: Ich kenn doch Rita.
3: Und was willst du machen, wenn du draußen bist? Willst du sie umbringen?
2: Nee, Trauzeuge spielen.
0: Wieso? Na ja, sofort. Nein, ich mach mich nicht lustig. Nein, wirklich nicht. Nun mach, hier wartet jemand, möchte auch telefonieren. Außerdem habe ich auch noch einen kleinen Nebenberuf. Ja. Ja, ist gut. Bis später dann. Tschüss.
2: Wenn der Bulle mit seinem Krat abhaut, mache ich eine Fliege.
3: Da brauchst du nicht lange zu warten. Da kommt er gerade.
5: Los, Heinz, jetzt steig die Schau, du weißt, was du abziehen musst.
6: Mensch, ich weiß nicht, Willi.
5: Mach bloß keine Zicken, sonst kannst du in den nächsten Wochen was erleben. Denk doch an die Scheine, die ich dir versprochen habe.
6: Ja, ist gut, Willi, aber dass dem Wachtmeister nichts passiert. Der war doch immer in Ordnung, Mann.
1: Wo stecken eigentlich Thorsten und Lepkes?
7: Drüben im Gewächshaus 5.
1: Ah, da geh ich mal rüber. Wenn er den Brüder nicht auf die Finger sieht, dann schlafen die doch ein. Ich wollte sowieso mal mit Thorsten reden. Er gefällt mir nicht, weiß nicht. In letzter Zeit ist er wie verbiestert.
6: Unfall, Herr Wachtmeister, hier bei uns, der Dorsten.
1: Ach so. Oh.
6: Mensch, du hast ihn umgebracht.
1: Quatsch.

0: Kriminalpolizei Bollmann? Wie bitte? Ja, wiederholen Sie das nochmal. Ja, klar. Moment, ich gebe weiter an Kommissar Koldorf. Flucht eines Strafgefangenen. Für Sie.
1: Herr Kommissar.
2: Also, Herr Kommissar muss ich mich erst noch gewöhnen. Der ist doch zu frisch für mich. Ja, Koldorf, was ist los? Ausbruch? Wann ist das passiert? Vor 10 Minuten also. Und wie heißt der Mann? Willi Dorsten. 3 Jahre wegen Einbruch. Ja, wir kümmern uns darum. Wir kommen gleich raus. Ja?
1: Fahndung, Herr Kommissar?
2: Nein, das besorgt 30 Schutzpolizei, Herr Bollmann. Die haben uns ja eben über Funkzentrale verständigt. Wir wollen uns mal um das Vorleben dieses Herrn Dorsten kümmern. Geben Sie mir das Karteibad her.
1: Ja.
2: Was würden Sie tun, Herr Bollmann, wenn Sie Dorsten wären?
0: Tja, da gibt es viele Möglichkeiten, Herr Koldorf.
2: So. Also, wenn Sie mich fragen, ich würde mir erstmal einen fahrbaren Untersatz besorgen und Zivilklamotten.
0: Richtig.
2: Richtig, ja. Und dann würde ich so schnell wie möglich in irgendeinem sicheren Versteck untertauchen. Bei Freunden oder Bekannten.
0: Richtig.
2: Also, wir fahren erstmal raus in die Gärtnerei und sprechen mit dem Wachtmeister draußen. Der weiß vielleicht mehr über Dorsten.
3: Hallo? Hallo? Ist hier niemand?
4: Was ist los? Ich hab Material auf dem Wagen. Wo soll ich das abladen?
5: Auf den da?
4: Ja.
6: Warte mal. Da musst du da rumfahren?
4: Ja.
6: Und am besten die Garagen einfach den Keller runter. Komm, ich zeig dir, was ist.

0: Geht's denn noch oder wollen Sie sofort ins Krankenhaus?
1: Das geht schon noch, Herr Kommissar. Das rechte Ohr hat was abbekommen und der Hauptschlag ist Gott sei Dank auf die Schulter gegangen.
0: Und wo ist denn das Ganze passiert?
1: Drüben im Gewächshaus 5. Hier lag, Herr Kommissar.
0: Und Sie haben gar keine Ahnung, warum der Dorsten verrückt gespielt hat?
1: Keine Ahnung. Die ganze Sache ist ja besonders unverständlich, weil Dorsten sowieso in 6 Wochen entlassen worden wäre.
0: Sagen Sie, ist Ihnen denn gar nichts an ihm aufgefallen?
1: Tja, wie soll ich sagen? Er war in letzter Zeit ein bisschen komisch, so richtig verbiestert.
0: Wie hat sich das geäußert?
1: Er war immer mit den Gedanken woanders.
0: Mit wem hat er denn hier im Gewächshaus zusammengearbeitet?
1: Mit Lepkes, Herr Kommissar. Heinz Lepkes. Das ist ein ganz ruhiger Mensch.
0: Na, und der hat natürlich von dem Ausbruch keine Ahnung gehabt.
1: Ob gewusst oder nicht, jedenfalls hat er den Kollegen alarmiert.
0: Ja, nachdem Dorsten weg war, das kennt man. Na schön, wollen wir uns diesen Lepkes mal ansehen. Vielleicht kann er mir einen Tipp geben.
1: Dass mir das auch passieren musste, die Waffe auch noch weg. Ja. Hoffentlich wird Dorsten bald wieder eingefangen.
0: Oh, das ist nur eine Frage der Zeit. Hauptsache, er richtet mit der Pistole kein Unheil an. Herr Bollmann, ist die Zusatzmeldung schon raus, dass Dorsten bewaffnet ist?
2: Selbstverständlich, Herr Kommissar. Ich habe gerade eben mit der Funkstreifenzentrale gesprochen.

0: Halteverbot ist nun mal Halteverbot. Und wenn Sie wirklich nur einen Brief einwerfen wollten. Das kostet 5 Mark. Moment mal. Ach, Hartmann. Du kannst gleich wieder losfahren, Walter.
1: Was?
0: Ein Strafgefangener ist aus der Gärtnerei getunkt.
1: Etwa von dem Transport, den ich begleitet habe?
0: Er muss gleich nach deiner Abfahrt passiert sein. Pass auf, wenn du den Burschen triffst, der ist bewaffnet.
1: Ah, ich auch, Karl, ich auch. Wenn ich das gewusst hätte, dann hätte ich mir die Burschen ein bisschen näher angeguckt.

Na, warte, mein Junge.

0: Was ist los, Herr Wachtmeister? Bin ich zu schnell gefahren?
1: Nein, das nicht, aber wo haben Sie denn Ihren roten Warnlappen an den Gerüststangen?
0: Ach, den, der ist doch dran, Herr Wachtmeister.
1: Nein, der ist nicht dran. Sollte sich ja inzwischen rumgesprochen haben, dass man sowas braucht.
0: Bestimmt, ich habe ihn selbst dran gebunden. Aber da vorne ist doch schon unsere Baustelle, Herr Wachtmeister. Drücken Sie mal ein Auge zu, noch die paar Meter.
1: Na schön. Aber das nächste Mal ist der Warnlappen dran, klar? Lassen wir es diesmal mit einer gebührenfreien Verwarnung gut sein. Übrigens, sagen Sie mal, haben wir uns nicht schon mal gesehen?
0: Wüsste nicht, Herr Wachtmeister. Wo soll denn das gewesen sein?
1: Naja, vielleicht eine Verwechslung. Wiedersehen, fahren Sie weiter.
0: Schwein gehabt, Bosch, sonst wär's da dran gewesen.
2: Sie wissen natürlich von nichts, Lepkes. Und an Ihrer Stelle würde ich ja auch erstmal abwarten. Aber Sie können doch rechnen, oder?
3: Natürlich, Herr Kommissar. Ich bin ja Kaufmann, das heißt...
2: Also dann könnte ich doch ausrechnen, dass wir den Dorsten über kurz oder lang finden werden. Und glauben Sie, dass der dann dicht hält? Nee. Der haut Sie doch in die Pfanne. Der wird behaupten, dass Sie ihm geholfen haben. Der wird sogar behaupten, dass Sie die Pistole genommen haben.
3: Pistole?
2: Aber ich kenne doch Dorsten. Der denkt nur an sich. Fluchtbegünstigung ist das Mindeste, was man Ihnen anhängen wird. Dann kommen Sie in regulär raus.
3: In 8 Wochen, Herr Kommissar.
2: Ja, oder auch nicht. Also, was ist mit dem Dorsten? Warum ist er so kurz vor seiner Entlassung abgehauen? Der muss doch einen Grund gehabt haben.
3: Das ist wegen Rita, Herr Kommissar. Ich war ja gleich dagegen, aber Willi
2: hat
3: immer...
2: Also bleiben wir erstmal bei Rita. Was ist mit der? Erzählen Sie mal alles hübsch der Reihe nach.
4: Hallo Rita.
5: Na, endlich, Erich.
4: Alles in Butter. Morgen haben wir den Wagen. Ich habe sogar noch 300 runtergemacht.
5: Prima.
4: Bei Barzahlung natürlich. Es bleibt doch dabei, oder?
5: Natürlich, Erich. Ich brauche das Geld nur abzuholen.
4: Und bist du sicher, dass das mit Dorsten keinen Ärger gibt?
5: Ärger? Wieso?
4: Ich meine, er könnte ja behaupten, dass es sein Geld ist.
5: Er soll es mal beweisen, dass es sein Geld ist. Das kann er doch gar nicht. Und wenn er frech wird, dann hole ich die Polizei. Aber vielleicht ist es besser, wenn wir zuerst nach Hannover ziehen. Wenn er rauskommt, wird er bestimmt erst mal hierher kommen.
4: Und was dann?
5: Dann werde ich ihm sagen, dass er zu spät gekommen ist. Und dass ich schon mit dir verheiratet bin. Bis dahin können wir längst weg sein. Wir haben nur noch 6 Wochen Zeit, bis Willi rauskommt.

0: Morgen, Willi.
1: Wo kommst du denn her? Du bist etwa geflitzt.
0: Bist du allein?
1: Ja. Du hast doch noch ein paar Monate, oder?
0: 6 Wochen, wenn du es genau wissen willst.
1: Was willst du denn hier bei mir?
0: Ich brauche eine Bleibe.
1: Aber nicht bei mir. Mit Kollende will ich nichts zu tun haben.
0: Das ist doch nur für ein paar Stunden, Willi. Ich verschwinde wieder, bestimmt.
1: Worauf willst du denn warten?
0: Auf Rita.
1: Rita?
0: Ja, was ist denn los mit Rita? Stimmt das so, dass sie heiraten will, hä?
1: Das soll sie dir lieber selber sagen, Willi. Damit will ich nichts zu tun haben.
0: Ich weiß, was gespielt wird. Ist mir doch egal, wen sie heiratet. Ich will meine Piepen, sonst nichts. Und da wird mich kein Mensch dran hindern.
2: Den Lepkes haben Sie aber ganz schön eingewickelt, Chef. Die Masche muss ich mir auch noch zulegen.
3: Deiner Masche allein werden Sie nicht viel ausrichten. Sie dürfen nie vergessen, dass unsere Kunden auch Menschen sind.
2: Immerhin kennen wir jetzt die Zusammenhänge. Dorsten ist abgehauen, weil seine frühere Braut Rita Palen einen anderen heiraten will.
3: Ja, ja. Die Walle befürchtet, dass sie das beiseite geschaffte Geld aus dem damaligen Einbruch als Mitgift in die Ehe bringen wird. Damit wissen wir auch schon, in welcher Richtung wir suchen müssen.
2: Eben. Bei der Palen.
3: Na, eben nicht. Unterschätzen Sie Dorsten nicht. Der wird sich hüten, sofort zur Palen zu gehen. Wenn Sie mich fragen, dann wird er versuchen, Sie aus dem Haus zu locken durch irgendeinen Freund oder Mittelsmann.
2: Ob Dorsten Sie umbringen will?
3: Also nun malen Sie den Teufel nicht an die Wand. Möglich ist das schon. Wir müssen die Palen und ihre Wohnung ab sofort diskret beschatten lassen. Veranlassen Sie das, Herr Bollmann. Mhm. Und eisen Sie Hartmann los. Der ist auf seinem Grad beweglicher als ein Streifenwagen. Ja.
2: Ich werde mich sofort drum kümmern. Aber was ist, wenn er Dienst frei hat?
3: Oh, Hartmann kommt. Den kennen Sie noch nicht. Für sowas lässt er jede Verabredung schießen.
4: Ja, herein.
5: Wer wollte bei mir zu Hause vorbeikommen?
4: Will ich ja immer noch, Inge. Es hat nur etwas länger gedauert, als ich dachte. Böse?
5: Das muss ich mir erst noch überlegen. Hängt ganz von dir ab, Walter.
4: Mhm. Nimm die Seite hier, die ist schon rasiert. Mhm. Noch böse?
5: Ich glaube nicht. Rasier dich weiter, du weißt, wir wollen ins Kino.
4: Ja. Sag mal, muss das sein, Inge?
5: Na, versprochen ist versprochen. Oh. Du sag mal, was hältst du von dem Inserat?
4: Was für ein Inserat?
5: Ich meine die 2,5-Zimmer-Wohnung. Das wäre doch genau das Richtige für uns, oder?
4: Ja, richtig schon. Wenn ich die 7.000 Mark Abstand wäre. Und dann die Miete, 210 monatlich, die müssen erst mal da sein. Du weißt doch, dass ich eine Wohnung kriege. Wir müssen nur etwas Geduld haben, ja?
5: Auf die Wohnung warten wir schon fast ein Jahr. Oder willst du dich etwa nur an der Heirat vorbeidrücken?
4: Oh, Inge. Ja, Herr Rhein?
6: Telefon, Herr Hartmann.
4: Wer ist es denn?
6: Das Revier. Soll ich sagen, dass Sie schon weg sind?
4: Nein, nein, ich gehe schon lieber selber. Momentchen, Inge, vielleicht ist es etwas...
5: Na, vielleicht ist gut. Den Film kann ich jetzt schon abschreiben. Ja.
7: Genau wie mein Verstorbener. Ja. Der war auch nie zu halten, wenn das Revier anrief.
4: Entschuldige ich.
5: Ja, natürlich entschuldige ich. Mich wundert schon langsam gar nichts mehr.
7: Fangen Sie wieder Verbrecher, Herr Hartmann?
4: Ist zumindest geplant, Frau Konrads. Fragt sich nur, ob Sie sich fangen lassen.
5: Walter.
4: Ja?
5: Pass auf dich auf, ja? Mhm.
8: Wiedersehen. Wiedersehen. Vielen Dank.
0: Mach schon endlich. Wie lange willst du denn noch warten?
1: Ja, doch.
0: Lass dir bloß nicht einfallen, Rita einen Tipp zu geben, sonst werde ich sauer.
1: Was soll ich ihr denn sagen?
0: Was du ihr sagen sollst, ich hab das doch schon 10-mal gesagt. Sag ihr einen Kumpel von mir aus dem Cluster da und hätte dir was zu bestellen. Na, mach schon endlich.
1: Ja, könnte ich bitte mal Fräulein Rita Palen sprechen? Hier ist Willi. Hier ist dringend. Ja. Und was ist, wenn sie Lunte riecht?
0: Das ist dann dein Pech. Sie muss her, so oder so, sonst kommt mir noch die Polente dazwischen.
9: Selbstverständlich werden wir nach Ihrem Dackel suchen. Irgendwo muss ja Waldi ja rumstreuen.
10: Der muss irgendwo eine Braut haben.
11: Guten Tag, Herr Kröger.
9: Das ging ja wie die Feuerwehr, Herr Kommissar.
3: Na, hoffentlich halten wir dieses Tempo durch. Ich möchte keine Zeit verlieren.
9: Sobald wir Waldi haben, geben wir Ihnen Bescheid. Einverstanden?
10: Aber ich habe Ihnen noch gar nicht meinen Waldi beschrieben.
9: Herr Müller, nehmen Sie bitte die Personalien vom Waldi auf. So, Herr Kommissar, wir können uns da drin unterhalten, bitte. Dies ist das Einzige, was wir hier über Rita Palen haben.
3: Also ich rechne fest damit, dass sich Dorsten an seine frühere Freundin heranmachen wird. Und wenn Sie mich fragen, dann wird er versuchen, sie aus dem Haus zu locken. Die Palen kann uns also an Dorsten heranführen und deshalb muss sie unauffällig beschattet werden.
9: Und wenn er sie umbringen will? Gegen einen Schuss aus dem Hinterhalt sind wir machtlos.
8: Na, so wie ich die Sache sehe, wird er doch erstmal das Geld haben, das er ihr vor seiner Verhaftung angeblich gegeben hat.
9: Viel Geld?
2: Geklaut hat er damals an die 30.000 Mark.
8: Und Dienstgeld wird er ihr abjagen wollen, bevor sie heiratet. Wird sich also hüten, sofort auf die Paaren zu schießen. Was ihn aber nicht hindern wird, auf uns zu schießen, wenn er merkt, dass wir ihm auf der Spur sind. Wir müssen also sehr vorsichtig sein. Unbeweglich. Was ist mit Hartmann? Kommt er nun mit?
9: Er wird gleich hier sein.
8: Wenn Sie einverstanden sind, habe ich nämlich eine Spezialaufgabe für ihn.
9: Wann haben Sie die nicht?
8: So, kommen Sie, Herr Bollmann. Wir melden uns von unterwegs.
11: Jetzt kommt sie.

0: Was habe ich Ihnen gesagt?
1: Alles klar, Hartmann?
2: Ja, klar.
1: Ich gebe mir Lauf unseren Standort durch.
3: Haben Sie verstanden?
2: Ja, verstanden.
3: Das war's.
2: Ja, ist gut, ich komme.
3: Ende.
2: Ende.

0: Du, ich glaube, sie kommt. Da fährt eine Taxe vor.
1: Na, endlich.
0: Ja. Und jetzt?
1: Abwarten. Mir stoß dich bloß in nichts ein. Lass erst reinkommen. Ich muss wissen, ob Polenta hinter ihr her ist. Ich verschwinde jetzt wieder nach hinten. Red ein bisschen mit dir rum.
2: Bitte warten Sie.

0: Tag, Rita.
1: Was ist denn los? Wer will mich unbedingt sprechen? Ist was mit Thorsten?
0: Bist du allein?
1: Ja, warum? Nun sag doch endlich, warum ich herkommen sollte.
0: Ich habe eine Überraschung für dich, Rita.
1: Und die wäre?
2: Wie wär's denn mit mir, Rita? Die Padel ist im Schnellimbiss. Das Taxi wartet noch.
3: Hoffentlich ist unser Freund noch da.
2: Das werden wir ja gleich sehen. Wenn er drin ist und uns entwischt, dann bleiben Sie am Mann, klar?
3: Klar.
4: Keine Mätzchen, Rita. Dann passiert hier nichts. Ich will nur mein Geld. Und das werden wir jetzt zusammen holen, klar? Wir gehen ganz friedlich raus zum Taxi. Und wenn du schreist, drück ich ab, klar? Und du hältst die Schnauze.
2: Zum Bahnhof, aber schnell. Thorsten, bleib!

0: mal Glück gehabt vor den Paaren. Wer weiß, ob Thorsten wirklich nur hinter seiner damaligen Beute her war. Damit es in Zukunft aber keinen Streit mehr um das Geld gibt, werden sie uns die 30.000 Mark ausliefern. Und darüber unterhalten wir uns noch. Herr Bollmann, bringen Sie ihn aus.
1: Los, komm.
0: Na, Thorsten, nun ist Ihre verschwundene Beute ja doch wieder aufgetaucht. Wer hätte das gedacht?
2: Mich kriegt er nicht, Klein. Wartet erst mal, bis ich wieder draußen bin.
0: Ja, nun komm. Ja, mit dem Rauskommen hat es noch ein bisschen Zeit. Machen Sie auf ein paar zusätzliche Jahre gefasst.
3: Werde ich noch gebraucht, Herr Kommissar?
0: Ich wette, Sie haben was Besseres vor.
3: Sie haben die Wette gewonnen. Wenn ich mich beeile, kann ich meine Braut noch vom Kino abholen.
0: Na, hoffentlich haben Sie nichts versäumt.
3: Kaum. Nur ein Krimi. Und den habe ich hier ja auch gehabt.

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0: Was machen Sie denn da?
1: Meinen Sie mich?
0: Unerhörte Frechheit, was tun Sie an meinem Wagen?
1: Moment mal, das ist doch mein Mantel.
0: Sind Sie sicher?
1: Dumme Frage, das ist mein Mantel, also sowas.
0: Immer noch sicher, der Herr?
1: Was soll das? Machen Sie keinen Unsinn.
0: Hilfe! Überfall! Hilfe! Polizei!
2: Also, tschüss.
3: Tschüss. Wann wird der ganze Zauber denn vorüber sein?
4: Um 11.30 Uhr wird die Hafenrundfahrt beendet sein. Dann zum Rathaus und anschließend gibt der Sonderbotschafter einen Empfang im Gästehaus. Ja, ich denke, so am späten Nachmittag werde ich wieder zurück sein.
3: Na, dann viel Vergnügen. Genau der richtige Job, so eine Ehreneskorte, um sich ein paar schöne Stunden zu machen.
4: Du kannst mich ja vertreten, ich tausche sofort.
3: Nee, nee, lass mal. Dann bleibe ich schon lieber hier im Revier und schlag mich mit dem täglichen Kleinkram rum. Also, Hals und Beinbruch.
2: Diese Meldung ist eben durchgekommen.
3: Überfall an den Landungsbrückenparkplatz B. Ah ja, ein Autofahrer niedergeschlagen und beraubt.
4: Landungsbrückenparkplatz B?
3: Du fährst mit der Ehreneskorte. Um den Überfall kümmern wir uns schon.
4: Na bitte. Tschüss.
3: Tschüss. Sorgen Sie dafür, dass der Beraubte hierher kommt. Hoffentlich kommen wir dann zu einer brauchbaren Personenbeschreibung des Täters.

0: oder hört, dass man am helllichten Tag überfallen und beraubt werden kann. Das ist doch einfach...
1: Ich hatte im Augenblick mehr an Ihre Gesundheit gedacht.
0: Und was gedenken Sie gegen den Raubüberfall zu tun? In welcher Welt leben wir denn, dass so etwas geschehen kann?
1: Kommen Sie, setzen Sie sich. Erzählen Sie mir bitte alles genau der Reihe nach.
0: Das ist er. Kein Zweifel. Das ist der Mann gewesen. Natürlich ist er das. Alle Verwechslung ist ausgeschlossen.
2: Sind Sie sicher?
0: Natürlich. Da ist jeder Zweifel ausgeschlossen. Das ist der Mann gewesen.
1: Ernst Klein also. Ihre Geschichte könnte zu ihm passen. Da haben Sie aber noch mal Glück gehabt, dass er nicht sofort geschossen hat.
0: Wenn Sie diesen Burschen schon kennen, warum verhaften Sie ihn dann nicht?
1: Dazu müsste man erst mal wissen, wo er steckt. Bitte nehmen Sie Platz.

0: Den Korb noch, dann machen wir Mittag.
1: Den auch noch? Mir tut schon das Kreuz weh.
0: Was soll ich dann erst sagen? Wir sind ja gleich fertig.
1: Das bin ich jetzt schon.
0: Wo kommt denn plötzlich der Durchzug her?
1: Tut das gut.
0: Wir machen jetzt Mittag, Edith. Du kannst nach Hause gehen.
1: Noch einmal verheiratet?
0: Komm, frag nicht zu viel, ist schon.
1: Komm, geh ja schon. Also dann bis gleich.
2: Ach, Tantchen.
3: Ernst?
2: Überrascht, was?
1: Gottes Willen, Ernst.
2: Ja, nun reg dich bloß nicht auf, dass ich schon wieder hier bin.
0: Ja, aber ich hab doch erst gestern eine Postkarte von dir aus Frankreich bekommen.
2: Na ja, wenn schon, die hat einen Kumpel von mir eingesteckt. Was gibt's Neues? War die Polizei da?
0: Ja.
2: Und?
0: Sie sagen, du hättest die Frau Wirtz umgebracht. Aber das ist doch nicht wahr. Sowas kannst du doch nicht getan haben. Bitte sag, dass das nicht wahr ist.
2: Aber Tantchen, die von der Polizei sind doch verrückt. Die verwechseln mich natürlich. Oder traust du mir einen Mord zu?
0: Nein.
2: Na, siehst du das. Und deswegen musst du mir helfen. Du bist die Einzige, die mir helfen kann. Ich brauche noch Geld.
0: Aber ich habe dir doch erst vor 8 Tagen 300 Mark gegeben.
2: Ja, aber um meine Unschuld zu beweisen, brauche ich eben noch Geld.
0: Und die Polizei?
2: Die hat doch keine Ahnung, dass ich hier in Hamburg bin.
4: Ja, danke. Das war Kröger. Wissen Sie, wer in der Stadt wieder aufgetaucht ist?
5: Ja, da gibt es viele Möglichkeiten.
4: Sagt Ihnen der Name Ernst Klein etwas?
5: Klein? Ach, es ist der, der die Witwe umgebracht hat.
4: Genau. Und wir haben ihn in Frankreich vermutet. Also entweder hat die Tante von Klein gelogen, oder sie ist von ihrem Neffen reingelegt worden. Aber im Grunde spielt das ja keine Rolle. Wir werden mal mit dieser Tante sprechen. Vielleicht weiß sie jetzt, wo ihr Neffe steckt.
0: Also 200 Mark könnte ich dir zur Not geben, aber ich muss sie erst von der Sparkasse holen.
2: 500, Tantchen. Und ich verspreche dir, erst dann wieder aufzutauchen, wenn meine Unschuld bewiesen ist. Aber du darfst keinem Menschen ein Wort sagen, dass ich in Hamburg bin, klar?
0: Ja, und wo willst du bleiben? Edith kommt doch gleich zurück.
2: Ach, diese dämliche Ziege.
0: Ach, bitte drück dich anders aus. Ja, Edith ist ein braves Mädel.
2: Ist ja schon gut. Ich glaube, es ist am besten, wenn ich erstmal in der Laube von Onkel Albert untertauche, was?

0: Sag mal, Walter, wie lange werden wir hier noch warten müssen?
1: Tja, nach dem Protokoll noch eine gute Stunde. Aber die geht ja auch vorüber. Außerdem ist doch eine schöne Aussicht hier.
0: Ja.
2: Können Sie nicht aufpassen?
3: Ja, sicher, wenn ich da drüben zugesehen, dann bin ich raufgeknallt. Sie müssen schon entschuldigen.
4: Verdammter Mist. Das hat mir gerade noch gefehlt.
1: Na los, fahren Sie weiter. Na los, weiterfahren.
4: Das ist doch Walter Hartmann. Na, wenn der mich erkennt.
1: Bitte weiterfahren. Das darf doch nicht wahr sein.
0: Was ist los, Walter?
1: Das war der Klein.
0: Wer ist Klein?
1: Ein früherer Nachbar von mir. Wird jetzt wegen Raubmord gesucht. Mensch, den schnapp ich mir.
0: Bitte verrückt, Walter. Du kannst ja jetzt nicht weg. Das gibt Ärger.
1: Ach, was ist denn wichtiger? Dieser Kerl hat eine Frau umgebracht. Den muss ich haben.
0: Walter, lass die Finger davon.
1: Sag Bescheid, warum ich abgehauen bin. Und halt mir die Daumen.
4: Schnell hast du mich nicht, mein Junge.

0: Geben Sie auf! Geben Sie auf, Kai! Stecken Sie auf, Kai! Stecken Sie auf!
1: Na, warte mal, Junge. Jetzt sitzt du in der Falle.
2: Bitte machen Sie Platz.

Abgestellt!

0: Eine tolle Geschichte, Herr Hartmann. Aber in Ihrer Haut möchte ich nicht stecken. Ihr Schichtführer tobt.
1: Das kann ich mir vorstellen, Herr Kommissar. Aber als ich Klein plötzlich sah, da gingen die Pferde mit mir durch.
0: Ja, das wäre mir möglicherweise auch passiert. Irgendwie werden wir die Sache schon deichseln. Bitte.
1: Danke.
0: Hauptsache, Sie haben Klein erkannt.
1: Ganz sicher. Ich kenne ihn ja schließlich gut genug. Und dann hat er auch den Firmenwagen von Frau Heimann benutzt.
0: Das ist eine Frechheit von dem Kerl, im Firmenwagen seiner Tante durch die Stadt zu fahren.
1: Ja.
0: Zigarette?
1: Nein, danke, ich rauche nicht.
0: Aber demnach hat uns ja Frau Heimann belogen, als sie behauptete, ihr Neffe sei in Südfrankreich. Ich bin mal gespannt, was sie sagen wird, wenn wir den Wagen zurückbringen. Er wird sie wohl Augen machen.
1: Das glaube ich nicht, Herr Kommissar. Frau Heimann ist eine ehrliche Frau, durch und durch.
0: Na, dieser durch und durch ehrlichen Frau werde ich jetzt mal selbst auf den Zahn fühlen, und zwar sofort.
1: Und was ist mit mir? Soll ich zurück zu meinem Begleitkommando fahren?
0: Besser nicht, wenn Sie Wert darauf legen, nicht gleich gefressen zu werden.
2: Fahren Sie zum Revier.
1: Ja.
0: Halten Sie sich zur Verfügung, kann sein, dass ich Sie wegen Klein noch brauche. Außerdem freut sich doch Ihr Schichtführer auch drauf, mit Ihnen ein paar freundliche Worte reden zu können.
1: Das fürchte ich auch. Wiedersehen.
0: Auf Wiedersehen.
3: Du musst einfach alles abstreiten, Tante. Ja, alles abstreiten. Du hast mich nicht gesehen und die sollen erst mal das Gegenteil beweisen. Ja, dann sag doch einfach, dass dieser Wagen gestohlen wurde. Ja, ich habe ihn stehen lassen müssen. Tantchen, hör zu. Du darfst mich jetzt nicht im Stich lassen. Mein Ehrenwort. Ich bin unschuldig. Besorge mir das Geld und dann werde ich es beweisen.
4: Ist wirklich alles in Ordnung, Ernst? Hast du wirklich nichts mit dem Mord zu tun? Ich habe so furchtbare Angst. Ja gut, ich werde das Geld geben, aber mehr als 300 habe ich nicht. Ich glaube, Edith ist zurückgekommen. Ich lege jetzt auf. Und pass gut auf dich, ja? Ja, ich komme bestimmt. Bis später, bis draußen in der Laube. Wiedersehen.
5: Da ist die Milch, Frau Heimann.
6: Ja, danke.
5: Übrigens, wo ist eigentlich unser Wagen, Frau Heimann?
4: Der Wagen? Der ist weg. Der muss gestohlen worden sein.
5: Ach nee, gestohlen? Dann müssen wir doch sofort die Polizei anrufen. Oder haben Sie gerade schon telefoniert?
4: Telefoniert?
5: Sie haben doch gerade telefoniert.
4: Ich habe mit einer Kundin telefoniert. Was du auch für dumme Fragen stellst.
0: Guten Tag. Frau Heimann?
4: Ja.
0: Kriminalpolizei, Kolldorf. Kann ich Sie einen Moment sprechen?
4: Ja, bitte.
5: Kriminalpolizei? Kommen Sie wegen unserem Wagen, der gestohlen worden ist?
0: Ach, seit wann ist der weg?
5: So genau weiß ich das nicht. Auf jeden Fall weg ist er.
0: Ach, Herr Bollmann.
7: Ja?
0: Sie sollten sich mit dem Vordermann etwas unterhalten. Sie haben ja nichts dagegen, Frau Heimann. Vielleicht dürfen Sie den Nebenraum da benutzen. Sie wissen, weshalb wir gekommen sind, Frau Heimann.
4: Nein, Herr Kommissar.
0: Hübsches Geschäft haben Sie hier. Scheint gut zu gehen, ja?
4: Ja, es ist manchmal fast ein bisschen zu viel. Man weiß gar nicht, wo einem der Kopf steht.
0: Ja, das kann ich mir vorstellen. Da kann man schon mal die Nerven verlieren. Da kann man auch schon mal vergessen, den Diebstahl seines Wagens zu melden, nicht wahr? Frau Heimann, wir sind keine Kinder mehr. Wir brauchen uns nichts vorzumachen. Sie und ich wissen, dass Ernst Klein den Wagen gefahren hat. Um den Wagen brauchen Sie sich keine Sorgen zu machen. Den haben wir sichergestellt. Aber Ernst wegen sollten Sie sich Sorgen machen.

0: Ernst ist unschuldig. Er hat die Frau Wirtz nicht umgebracht. Er wäre niemals fähig dazu, Herr Kommissar.
1: Trauen Sie ihm zu, dass er jemanden brutal niederschlägt?
0: Niemals. Er ist vielleicht ein bisschen leichtsinnig, aber er ist kein Verbrecher.
1: Und trotzdem hat er heute früh einen Mann niedergeschlagen, der dazu kam, wie er einen Wagen ausraubte.
0: Das hat Ernst getan?
1: Ja. Und dazu noch mit einer Pistole. Verstehen Sie jetzt, warum ich Ihren Neffen verhaften muss?
0: Das kann ich nicht fassen.
1: Aber es stimmt, Frau Heimann. Und es stimmt auch, dass er Frau Wirtz umgebracht hat. Ein Zweifel ist ganz ausgeschlossen, leider. Und darum müssen Sie uns sagen, wo wir Ernst finden können.
0: Ernst, ein Mörder? Nein, das kann nicht wahr sein. Ich habe ihm doch jeden Wunsch von den Augen abgelesen. Wie meinem Jungen, meinem eigenen.
1: Also wo können wir Ernst finden? Sie müssen die Wahrheit sagen.
0: Ich kann es nicht fassen. Er ist doch wie mein Junge. Ich kann ihn nicht verraten.
1: Frau Heimann, verdient er denn überhaupt Ihr Mitgefühl? Vergessen Sie doch nicht, dass er einen Menschen umgebracht hat, eine wehrlose alte Frau.
0: Ich kann es nicht glauben und ich kann Ihnen das nicht sagen. Er war doch wie mein Junge. Ich kann ihn nicht verraten.
1: Gut, Frau Heimann, ich will Sie nicht zwingen. Überdenken Sie sich das alles gründlich. Sie können mich jederzeit in meinem Büro erreichen. Und vergessen Sie nicht, je schneller wir Ernst fassen, umso weniger Unheil kann er anrichten.

0: Nach seiner Begegnung mit Hartmann und nachdem Klein weiß, dass wir ihn erkannt haben, wird er sich hüten, zu seiner Tante zurückzugehen. Also was wird er tun?
1: Ja, wahrscheinlich irgendwo untertauchen.
2: Oder schleunigst abhauen.
0: Ja, ja, richtig. Aber zu beidem braucht er Geld. Und wo kann er sich das besorgen?
1: Bei seiner Tante.
0: Richtig. Und da er es nicht riskieren kann, zu ihr zu gehen, wird er sie bitten, zu ihm zu kommen. Und bei der Gelegenheit werden wir ihn finden.
2: Glauben Sie, dass die Heimann das tut?
3: Bestimmt. Ich kenne Frau Heimann. Ich habe lange im Nachbarhaus gewohnt. Für Ernst. Ich meine, für ihre Neffen tut sie alles.
0: Also Sie glauben, sie wird ihm helfen?
3: Ich bin ganz sicher.
0: Aber dann wissen wir ja, was wir machen müssen. Kommen Sie, Herr Hartmann. Jetzt müssen Sie nämlich uns helfen.
3: Gerne.
0: Das Begleitkommando wird sich ja wohl inzwischen daran gewöhnt haben, dass Sie nicht mehr dabei sind.

Ernst?

0: Warte, Antchen. Hast du das Geld?
1: Da ist das Geld. Nun lass dich nie wieder sehen. Ich möchte nichts mehr mit dir zu tun haben.
0: Aber was ist denn, Tantchen? Ah, ich verstehe. Du hast dich von der Polizei einwickeln lassen.
1: Ach.
0: Na, ist ja auch egal. Hör mal zu, Tantchen. Du hast doch hoffentlich den Mund gehalten. Wenn das eine Falle ist, dann...
1: Nein! Nein!
2: Ist Ihnen etwas passiert?

0: Komm raus, Tag! Aussteigen! Na los! Hände hoch! Nimm die Hände hoch! Höher die Hände! Au! Meine Brust! Schießen wäre für dich zu einfach gewesen, mein Junge. Michel von 13.5, Peter, komm. Ich befinde mich am Jenfelder Moor, Ecke Rallingweg. Täter gestellt, er bitte Unterstützung und Unfallwagen. Ende.
1: Nein, da müssen Sie sich mit dem Fundbüro in Verbindung setzen. Bitte schön, wiederhören. Ja, sag mal, wie siehst du denn aus?
0: Der Kerl hat mich im wahrsten Sinne des Wortes mit Dreck geschmissen. Aber das lässt sich wieder hinkriegen. Hauptsache, Klein ist gefasst.
1: Wo steckt er jetzt?
0: Kommissar Kolderhoff und Herr Bullmann haben ihn gleich mitgenommen.
1: Hast du prächtig hingekriegt, gratuliere.
0: Ach, und was ist jetzt mit mir?
1: Wenn du dich beeilst, erwischst du das Begleitkommando noch am Rathaus. Du kannst dich dann wieder in den Staatsbesuch einschalten. Hoffentlich hat dich der Sonderbotschafter nicht vermisst.
0: Was, ich soll wieder zurück zum Begleitkommando?
1: Warum denn nicht? Zieh dir ein paar neue Klamotten an, damit unser Besuch einen guten Eindruck mit nach Hause nimmt.
0: Bitte.

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1: Ich geh mit, komm.
2: Zum Bäcker geht's hier lang.
1: Ach, da ist doch nichts los. Da kommen wir immer noch hin.
3: Rolfi! Rolf!
2: Ja?
3: Mutter sagt, du sollst eine Tüte Milch mitbringen.
2: Ja, ist gut.
3: Wo wollt ihr denn hin?
2: Zum Bäcker, wir gehen nur die andere Seite rum.
4: So, da wollen wir uns mal wieder ins Verkehrsgebühl stürzen.
5: Na, das Schlimmste ist ja schon vorbei.
4: Na, ich bin nicht traurig, Bruder.
5: Mach's gut weiter.
6: Na, ihr Indianer?
2: Achtung, Polente!
6: Na, ihr seid wohl lange nicht skalpiert worden, was?
2: Ich wollte nur mal drauf sitzen.
6: Naja, dass du sie nicht klauen wolltest, habe ich mir schon gedacht.
2: Sie haben ja gar keine Hupe.
6: Keine Hupe? So, nun drück mal drauf. Hier. Schau mal runter. Na, willst du später auch mal Streifenfahrer werden?
2: Nö, ihr habt ja keinen Colt.
6: Keinen was?
2: Na, keinen Peng, Peng, Peng.
6: Na, und was ist das hier?
2: Was, ist das ein echter Colt? Richtig zum Schießen?
6: Na, komm mal her. Ich verrate dir was. Mein Colt ist aus Schokolade. Aber erzähl's keinem weiter. Vor allem keinem Verbrecher, ne? Mhm. Also dann.
2: Mann, du. Ganz schöne Musik ist da drin, was? Der Sheriff mit dem Grat war eigentlich ganz zivil. Wenn ich das meinem Vater erzähle, der glaubt das nie.
1: Komm, ich muss zum Bäcker.
2: Ein schicker Schlitten, was? Der hat mindestens 200 PS unter der Haube. Dagegen ist eure Nuckelpinne eine lahme Ente.
1: Sag das nicht. Mit der ist mein Vater schon mal so schnell gefahren, dass ihm der Zeiger vom Tacho abgebrochen ist.
2: Erzähl keine Märchen. Dafür ist eure Mühle ja viel zu alt. Die hat doch schon 100.000 auf dem Buckel.
1: Jetzt nicht mehr. Mein Vater hat sie nämlich vorige Woche überholt. Jetzt steht der Tacho nur noch auf 70.000. Finger weg von unserem Wagen. Was wollt ihr denn hier?
5: Na, na, na, Dieter, lass das.
2: Wir wollten nur mal gucken.
5: Der gefällt euch wohl, was?
2: Na klar.
5: Na ja, lasst euch mal ein bisschen Zeit. Später, wenn ihr groß seid, kauft ihr euch auch so einen.
2: Der ist dann doch längst altmodisch. Schade, dass ich jetzt keinen Colt bei mir habe.
1: Ach, lass doch. Das ist doch nur das Gespött deiner alten Krähe. Aber jetzt muss ich zum Bäcker.

0: komm schon. Warst du hier schon mal?
1: Nö, hat meine Mutter verboten.
0: Meine auch, wegen der Sprengung. Na und? Toll, was? So was hast du noch nie gesehen.
1: Sag mal, darfst du denn eigentlich hier spielen?
0: Dusselige Frage. Wenn meine Mutter mich hier nochmal erwischt, will sie mich in ein Erziehungsheim stecken, hat sie gesagt. Komm mal her.
1: Ob der da drin saß, wohl tot ist?
0: Wer, der Fahrer?
1: Ja.
0: Weiß ich doch nicht. Vielleicht ist das.
1: Bist du hier schon oft gewesen?
0: Klar, komm, ich zeig dir alles.
1: Mensch, ist das groß.
0: Los, komm. Die sprengen wir mal hier. Darum ist es überall so gefährlich. Die dürfen uns nämlich nicht erwischen. Verstehst du?
1: Was ist denn da oben?
0: Ach, gar nichts. Komm, ich zeig dir was Besseres.

0: Warst du da oben schon mal?
1: Nee, ist mir zu dreckig.
0: Kann ich mal eben hochgehen?
1: Von mir aus, aber komm dann rüber zum Keller.
2: Den muss ich dir unbedingt zeigen.
0: Jürgen, ich schleich mich inzwischen ran.
3: Na, ihr Rothäute, was macht ihr denn hier?
0: Sind Sie denn Nachtwächter?
3: Kann schon sein. Passt bloß auf, dass euch nicht die Polizei erwischt. Ist nämlich gefährlich hier. Das Zeug ist alles morsch. Und dann die vielen Ratten.
0: Ratten? Schade, dass ich jetzt keinen Colt hier habe.
3: Darüber ließe sich ja reden.
0: Über einen Colt?
3: Na klar. Aber du musst mir versprechen, dass du mit deinem Freund sofort hier abhaust.
0: Und dann bekomme ich wirklich einen Colt?
3: Natürlich.
0: Wir hauen noch sofort ab. Und wo ist nur der Colt?
3: Den muss ich erst noch von zu Hause holen. Aber ich bin heute Abend um 6 hier drüben am Yachthafen. Da können wir uns ja treffen. Abgemacht?
0: Ehrenwort?
3: Verschwindet endlich, bevor noch was passiert.
2: Ist die Luft rein?
0: Ja.
2: Komm. Wer war denn das, Rolf?
0: Nachtwächter oder sowas.
2: Ist ja auch egal. Hauptsache, ich bekomme einen Call von ihm. Habe ich alles gehört. Ich habe mich nämlich rangeschlichen. Um 6 am Yachthafen, nicht? Toll, was? Kommt drauf an, ob er Wort hält.
0: Der bestimmt. Komm, wir hauen jetzt ab. Ich muss jetzt endlich die Brötchen kaufen, sonst schimpft meine Mutter.
2: Das tut sie doch immer. Willst du nicht mit mir da runter?
0: Mensch, ich muss zum Bäcker.
2: Hast du Angst?
0: Nee, also gut, aber ganz kurz.
2: Das habe ich hier neulich alles entdeckt. Klasse, nicht?
0: Toll.
2: Nun wart mal ab. Das wird noch viel toller. Hier, guck mal. Na, was sagst du dazu?
0: Mensch, eine richtige Höhle. Und hier eine Feuerstelle.
2: Erbsensuppe. Kriegen wir mal samstags. Kann ich schon nicht mehr riechen.
0: Du, hier wohnt bestimmt einer.
2: Alles da, wie in einem Campingzelt. Matratzen, Decken. Guck mal. Taschenlampen. Konserven, Fotoapparate, sogar Radios hat er hier.
0: Mann, du, wer kann denn hier wohnen?
2: Vielleicht ein Landstreicher oder sowas.
0: Oder der Kerl, der von der Polizei gesucht wird. Weißt du doch, dieser Kerl, der hier überall in der Gegend herumgeklaut hat.
2: Meinst du?
0: Hier, das Zeug ist bestimmt alles gestohlen.
2: Das ist eine richtige Räuberhöhle. Guck mal, Zigaretten. Das wäre was für eine Friedenspfeife.
0: Nee, will ich nicht.
2: Aber ich. Halt mal.

0: Willst du mal?
1: Nee. Schmeckt's denn?
0: Eigentlich nicht.
2: Der Bengel kann das erleben, jetzt schon zwei. Rolf! Dass der nie pünktlich sein kann. Brötchen hat er auch vergessen. Nur ruf ihn doch mal.
3: Er hat doch Ferien, Mutter.
2: Das ist doch kein Grund, nicht zum Essen zu kommen. Weiß er, dass wir noch am Essen gleich zu Oma wollen.
3: Wo ist sie denn überhaupt?
2: Wahrscheinlich auf der Straße mit Werner spielen.
3: Hoffentlich ist er nicht drüben im alten Gastwerk.
2: Ich habe ihm doch verboten, da zu spielen.
3: Aber dann ist er bestimmt da. Ich lauf rüber und sehe nach.
2: Lause Bengels!
0: Muss mal an die Luft.
1: Gib zu, du musst kotzen.
0: Nein, wirklich. Wahrscheinlich ist das von der Luft.
1: Hau ab, bevor du alles rausspuckst. Wenn ich das unserem Häuptling erzähle.
4: Rolf, Werner, Rolfi, wo seid ihr? Werner! Werner, bleib stehen, ich hab dich gesehen! Werner, wo bist du denn? Werner, ich hab dich gesehen, komm raus! Werner, wo steckst du denn? Wo ist denn Rolf? Na, warte, du Rothaut, da bist du ja. Wo ist Rolf? Ihr sollt hier nicht spielen. Hier wird gesprengt.
1: Rolf?
4: Na, wer denn sonst? Wo ist er denn nun?
0: Weiß ich doch nicht.
4: Aber ihr habt doch bestimmt hier zusammen gespielt.
0: Nein, bestimmt

0: Werner! Hilfe!
1: Also, wie war das? Ihr kleiner Bruder soll zusammen mit einem fremden Mann weggefahren sein.
2: Werner erzählt es. Er und Rolf hängen noch wie die Kletten zusammen.
1: Nun sag mal schön der Reihe nach, was du gesehen hast.
3: Eigentlich wollte Rolf zum Bäcker, aber da war der Mann mit dem Auto. Und der hat mit uns gesprochen.
4: Moment mal. Sag mal, kennen wir uns nicht? Ja, natürlich. Du hast doch heute Vormittag auf meinem Kart gesessen. Wo war denn da dein Freund? War das der, der weggelaufen ist?
3: Ja, der. Und dann, als sie weg waren, war der Mann im Wagen. Der wollte uns mitnehmen. Ich bin nicht eingestiegen, aber Rolf wollte gern.
4: Hast du gesehen, dass dein Freund eingestiegen ist?
3: Nein, so richtig habe ich es nicht gesehen. Aber Rolf fährt gerne Auto.
4: Wie sah denn das Auto aus? Ich meine, welche Marke? Du kennst doch sowas, oder?
3: Ja, das war ein weißer Ami.
1: Kannst du dich vielleicht an die Nummer des Wagens erinnern?
3: Ja, XP449.
1: Eine Hamburger Nummer?
3: Ja.
1: Das scheint mir auch etwas für Kommissar Koldau zu sein.
2: Hoffentlich ist Rolf nichts passiert. Meine Mutter würde sich was antun.

0: Der Junge soll angeblich vor einer halben Stude zu einem Mann ins Auto gestiegen sein, Herr Kommissar. Polizeiliches Kennzeichen HHXP449. Amerikanisches Fabrikat, Farbe weiß. Fahndung ist erlassen. In Ordnung, Herr Kommissar. Kommissar Kolderhoff kommt selbst.
1: Können wir jetzt gehen?
0: Nein, vorläufig musst du noch warten. Bitte nehmen Sie Platz.
1: Überhol doch!
2: Lass das, Dieter.
1: Er muss doch wissen, dass wir ihn überholen
2: wollen. Wenn du nicht aufhörst, kriegst du ein paar hinter die Löffel. Oder ich zeig dich bei der Polizei an.

0: Auweia.
1: Oh. Was will denn der? Das kommt von deiner Huperei.
2: Guten Tag.
1: Guten Tag. Entschuldigen Sie, Herr Wachtmeister. Der Junge hat überflüssigerweise gehupt. Ich habe schon Krach gemacht und...
0: Alter Petzer!
1: Sei ruhig.
2: Darf ich bitte Ihren Ausweis sehen, den Führerschein und die Zulassung?
1: Natürlich. Bitteschön.
2: Danke. Wer ist der Junge?
1: Mein Sohn.
2: Ihr Sohn, so, so.
1: Wenn Sie es nicht glauben, dann fragen Sie ihn doch am besten selbst, Herr Wachtmeister.
2: Wie heißt du?
0: Sag ich nicht.
1: Du wirst wohl eine geschmiert haben.
0: Das glaubst du doch wohl selber nicht.
2: Einen Augenblick bitte, ja?
1: Bitte. Wir beide sprechen zu Hause weiter über deine frechen Antworten.
2: Michel von 13.5, Peter, bitte kommen.
3: Michel,
2: amerikanische Limousine mit Kennzeichen, Zuma Heinrich, Xantippe, Paula, 449, gestellt. Der Fahrer behauptet, der Junge sei sein Sohn. Das Kind antwortet nicht auf Fragen. Wir fahren jetzt zum Revier. Ende.
1: Du benimmst dich jetzt anständig, sonst gibt's Ärger. Was liegt denn eigentlich gegen mich vor, Herr Wachtmeister?
2: Sie stehen im Verdacht, den Jungen entführt zu haben.
1: Meinen Sohn? Warum denn? Das ist doch lächerlich.
2: Wenn es wirklich Ihr Sohn ist, gebe ich Ihnen recht. Aber um das festzustellen, muss ich Sie leider bitten, mit mir zu kommen.
1: Bitte.
2: Fahren Sie bitte hinter mir her.
0: Warum glaubt er nicht, dass du mein Vater bist?
1: Weil er sich nicht vorstellen kann, dass ich einen so ungezogenen Sohn habe. Wenn ich jetzt ins Gefängnis komme, bist du schuld dran.
0: Meinst du? Das Motorrad können wir doch glatt abhängen. Gib doch mal Gas.
1: Du spinnst wohl.
4: Ich verstehe das nicht, Herr Kommissar. Der Junge macht ja alle Dummheiten.

0: einen fremden Menschen ist der noch nie mitgegangen. Wenn mein Mann nach Hause kommt, der haut den Windel weich.
1: Damit muss er schon warten, bis wir ihn haben.
0: Wenn dem Jungen was passiert ist, das überlebe ich nicht.
1: Sie beruhigen sich, Frau Lessmann. Wenn sich Hauptwachtmeister Hartmann nicht geirrt hat, dann haben wir ihn schon.
2: Guten Tag. Mein Name ist Wegener.
1: Guten Tag, Herr Wegener. Ich bin Kommissar Koldorf.
3: Die Ausweise des Herrn.
2: Ob Sie es glauben oder nicht, Herr Kommissar, dieser Bengel hier ist mein Sohn.
1: Ja, Frau Lessmann.
0: Das ist nicht mein Rolf.
1: Herr Wegener, kennen Sie diesen Jungen?
2: Allerdings. Er stand heute Morgen mit einem Gleichaltrigen an meinem Wagen, als ich mit meinem Sohn einstieg.
0: Du hast gelogen. Nun sag mir endlich, wo du Rolf zum letzten Mal gesehen hast.
4: Vor dem alten Gaswerk, als er Brötchen holen wollte.
1: Die Angaben stimmen, es ist sein Sohn. Vielen Dank, Herr Wegener. Sie können gehen und entschuldigen Sie bitte.
2: Bitte.
1: Es handelt sich um einen kleinen Jungen, der verschwunden ist.
2: Aha. Auf Wiedersehen. Viel Glück bei der Suche. Guten Tag. Komm.
1: Ja, Frau Lessmann, Sie warten am besten zu Hause. Wir kümmern uns und geben Ihnen Bescheid.
0: Vielen Dank, Herr Kommissar. Komm, Gisela.
1: Junge, du bleibst hier. Setz dich hin. Du wirst noch gebraucht. Beordern Sie bitte zwei Peterbank zum alten Gastwerk.
3: Jawohl, Herr Kommissar.
1: Die sollen das Gelände absuchen. Herr Bollmann, Herr Hartmann, kümmern Sie sich bitte darum.
3: Jawohl, Herr Kommissar.
1: Ich weiß nicht, mit dem Jungen... Da stimmt was nicht. Also, wie war das nun mit dem alten Gaswerk, Werner? Hat er nicht doch dort gespielt? Ja, das wäre doch kein Beinbruch. Ich habe früher auch immer am liebsten da gespielt, wo es verboten war. Na schön. Wo könnte Rolf denn sonst noch hingegangen sein?
4: Zum Yachthafen.
1: Zum Yachthafen?
4: Dort wollte er sich mit einem Mann treffen.
1: Schon wieder mit einem Mann?
4: Der wollte ihm einen Colt schenken. Hab ich genau gehört. Um 6 wollten sie sich heute am Yachthafen treffen.
1: Na, stimmt das denn nun auch, Werner?
4: Ja.
1: Du hast uns schon mal an der Nase rumgeführt.
4: Ich hab doch alles ganz genau gehört.
1: Na schön. Dann versuchen wir es mal. Herr Bollmann, komm, mein Junge. Wir fahren zum Yachthafen im alten Gaswerk. Ja.

0: Hey, wo ist denn dein Freund? Der wollte doch kommen, oder hat er dich als Ersatz geschickt?
1: Woher kennen Sie mich eigentlich?
2: Kriminalpolizei. Kann ich mal Ihren Ausweis sehen? Bullmann!
3: Na, was gefunden?
4: Nein, nichts gefunden.
3: Aha. Fehlanzeige auf der ganzen Linie. Weiß der Himmel, wo der Junge steckt. Haben Sie was gefunden?
5: Nein.
3: Vielen Dank, Herr.
5: Einsatz beendet.
3: Vielen Dank. Was machen Sie denn hier?

Halt! Halt, bleib stehen! Halt! Stehen bleiben!

0: Freundchen, was haben Sie hier zu tun? Warum sind Sie abgehauen? Haben Sie etwa ein schlechtes Gewissen?
1: Wieso?
2: Ich will hier raus! Ich will hier raus!
0: Der Junge, der scheint hier verschüttet zu sein. Los, kommen Sie her. Bleib zurück. Wir kommen gleich, wir helfen dir. Geh zurück, hab keine Angst. Los, helfen Sie mir, Mann. Los. Geh zurück, Junge. Wir sind da, wir helfen dir.

0: kannst du haben, Freundchen. Dann machst du es eben alleine. Na los, mach schon.
1: Vielleicht ist mit Rolf was passiert. Wie gut hätten wir ihm doch jetzt schon helfen können. Oder willst du das nicht? Er ist doch dein Freund. Du überleg doch mal. Wo hast du ihn zuletzt gesehen?
2: Dann komme ich bestimmt in ein Erziehungsheim.
1: Wer sagt das?
2: Meine Mutter.
1: Wieso?
2: Wenn ich nicht besser auf sie höre, hat sie gesagt, holt mich die Polizei. Und dann komme ich in ein Erziehungsheim.
3: Auch eine Methode, Kinder zu erziehen. Sehr bequem.
1: Na, ist schon gut, Herr Bollmann.
2: Darum wollte ich auch nicht sagen, dass ich mit Rolf im Gaswerk war. Sonst kommt er auch in ein Heim.
1: Aber wenn ich dir nun verspreche, dass du nicht in ein Heim kommst, sagst du mir dann die Wahrheit?
2: Ja.
1: Also du hast Rolf im Gaswerk getroffen. Habt ihr nicht vielleicht doch dort gespielt? Hm. Und dann?
2: Und dann sind wir in einer Räuberhöhle gewesen.
1: In was für einer Höhle?
2: In der Räuberhöhle. Die ist da unter einem Haus.
0: Vorsicht, Junge! So, und jetzt stoßen Sie die Mauer nach innen durch. Los! Na los! Geh zurück da drin! Kommen Sie zurück! Kommen Sie zurück! Werfen Sie das Ding weg! Na los! So, Junge! Du kannst jetzt rauskommen. Na, das ist ja ein ganz schönes Versteck. Ob Sie das Zeug geklaut haben oder nicht, das erzählen Sie besser Kommissar Koldorf. Und du bist sicher Rolf, was?
4: Ja, und wo ist Werner?
0: Der wartet schon auf dich. Komm, geh. Na los.

0: Herr Kommissar, ist schon alles gelaufen. Los. Und als Zugabe bringe ich Ihnen einen Mann mit.
1: Ich sehe schon, der Schnellläufer, der mir durch die Lappen gegangen ist.
2: Na, mein Junge, wo warst du denn? Du hast uns aber ganz schön auf Trab gehalten.
0: Verschüttet war er da unten. Mit einer Menge Zeug, das förmlich nach Diebstahl riecht. Aber dieser Herr hier weiß angeblich von nichts. Ein Glück, dass er sich ausgerechnet da unten verstecken wollte, sonst hätte es für Rolf böse ausgehen können.
2: Also, man flink mit dir nach Hause. Herr Bollmann?
3: Ja.
2: Begleiten Sie ihn und fordern Sie einen Wagen an, der den Gefangenen abholt. Deine Mutter wird sich freuen.
3: Ja, und ihm hoffentlich ein paar hinter die Ohren geben.
2: Na, Bollmann hat keine Ahnung. Abküssen wird sie ihn. Ja. Und dich bringe ich nach Hause. Da werden wir mal mit deiner Mutter über das Heim reden. Du siehst, die Polizei hält ihr Versprechen.

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0: Die internationale Reitelite zu Gast in Hohenwieschendorf. Der große Preis nach 4 Jahren, schon Lieblingstermin für viele Topreiter. Olympiasieger, Derbysieger, Deutsche Meister, Europameister kämpfen um den Titel an der Ostsee. Wer gewinnt den großen Preis von Hohenwieschendorf? Die Entscheidung jetzt.
1: Und genau hier sind wir heute. Man sieht den 4-Sterne-Parcours von oben. Ein Hoffest drumherum, eingebettet in Wiesen. Und dahinter glitzert die Ostsee. Eine Kulisse, die man so nicht alle Tage sieht. Rund 10 Kilometer von Wismar entfernt und 2 Autostunden von Hamburg begrüßen wir Sie ganz herzlich zum Sportclub Live an diesem Sonntagnachmittag. Zum sportlichen Höhepunkt, nämlich der große Preis steht an heute. Und zwar mit einigen Top-Reitern, die hier an den Start gehen. Wir schauen mal drauf. Wir sehen hier Christian Kukuk, der Olympiasieger von Paris und der Mann, der gestern hier das Championat, also die Qualifikation für heute gewonnen hat. Auch der Olympia-Zweite Steve Gerdard, der Schweizer, ist selbstverständlich mitvertreten und der frisch gekürte Derbysieger Frederik Tillmann, den wir in der Umbaupause dann auch wieder hier begrüßen dürfen. Ja, wir freuen uns also auf hochklassigen Sport. Der große Preis, ein klassischer großer Preis, das heißt auch, das Reglement ist klassisch. So, und Carsten Soestmeier, Kommentator, klär uns doch mal auf, was bedeutet das, was müssen die Reiterinnen und Reiter und vor allen Dingen auch die Pferde leisten, damit sie hier am Ende ganz oben stehen.
2: Ja, liebe Reitsportfans, liebe Sina, der klassische große Preis ist zunächst erst einmal ein Normalparcours. Und sollten es dann mindestens 2 Paare geschafft haben, in diesem Normalparcours fehlerfrei zu bleiben, dann kommt es zu einem einmaligen Stechen noch über einen verkürzten Parcours zum Sieg. Das ist wirklich die klassische Ausgabe. Wenn Sie es mit dem Fußball vergleichen, das Stechen ist quasi so spannend wie ein Elfmeterschießen. Und ich darf Ihnen sagen, wir haben jetzt schon ein Stechen garantiert, weil schon 2 Paare fehlerfrei geblieben sind. Und jetzt gehen wir live rein und schauen uns mal an, wie anspruchsvoll der Kurs ist, der bis zu 1,60 Meter hohe Hindernisse offeriert. 13 Hindernisse sind es insgesamt, 16 Sprünge. Wir haben einen offenen Wassergraben dabei, eine zweifache, eine dreifache Kombination. Und es muss auf diesem, ja, ich sag mal von der Größe her, wir sehen es sehr schön hier in der Totale eingeblendet, doch überschaubaren Platz im höchsten Tempo, was es an der Vorgabe gibt, zu reiten sein, nämlich in 400 Meter pro Minute. Und auf diesem kleinen Platz ist dieses Tempo schwerer einzuhalten als auf einem größeren Geläuf wie beispielsweise in Hamburg oder Aachen. Und insofern die erlaubte Zeit für diesen 525 Meter langen Normalparcours beträgt 79 Sekunden. Das ist Standard bei 400 Meter pro Minute. Aber genau diese 79 Sekunden sind unwahrscheinlich schwer einzuhalten. Und dabei auch noch fehlerfrei zu bleiben. Deshalb 2 Paare haben es bisher geschafft. Aleš Opartani, der Tscheche, und der Schwede Douglas Lindelöf mit den Pferden. Und dahinter haben wir 4 Paare übrigens, die einen Zeitstrafpunkt kassierten. Wegen leichter Überschreitung der 79 Sekunden. So, es geht los. Erstmal mit der langen Linie. Maximilian Nin ist unterwegs mit Kommandant von Comme Il Faut. Die Mauer schon mal 1,60 Meter hoch, jetzt hier. Geht es dann wieder am Einritt vorbei zum Ochser, 1,52 Meter hoch, 1,60 weit. Dann der nächste Steilsprung, leicht abwerfbar, fast 1,60 hoch. Kommt dann aus der Wendung heraus auf gerader Linie zu reiten. Ein schmaler Ochser, quasi ein Doppelrick. Und 5 Galoppsprünge danach, die dreifache Kombination. So, immer dran denken. Verliere nicht unnötig Zeit. Nicht zu groß die Wendungen reiten. Die nächste Aufgabe jetzt. 7 Galoppsprünge zum Wassergraben. So, kurz wieder alles einfangen. Stabilität unter den Sattel bringen für die zweifache Kombination. Und auf leicht gebogener Linie. Mit 6 Galoppsprüngen der nächste 1,60 Steilsprung. Und er ist Gefahr laufend, über die erlaubte Zeit zu kommen. Nur noch ein Ochser, 5 Galoppsprünge und dann der Steilsprung und dann das Ziel. Aber die 79 Sekunden sind ihm ein bisschen davon galoppiert. Ein Zeitstrafpunkt auch für Maximilian Lill. So ging es der Schwedin Amanda Landblatt, dem Ungarn Peter Suhai, der US-Amerikanerin Lily Keenan, genauso wie Jens Wawrauschek aus Deutschland. Sie alle hatten einen Zeitstrafpunkt Und ebenso auch jetzt Maximilian Lehr. Da sehen wir es sehr schön, Dankeschön, mal eingeblendet. Der schnellste derer mit einem Zeitstrafpunkt ist Jens Wawrauschek im Moment. Aber es gibt ein Stechen, das steht schon mal fest. Alice Opardani und Douglas Lindelöf. So, der schnellste Vierer, das ist Ramzi Al-Duhami aus dem Königreich Saudi-Arabien mit seinem Olympiapferd Untouchable. Enno Klapphake, seine ältere Schwester Laura Klapphake, gestern Zweite im Championat hier in Hohenwieschendorf gewesen, war schon unterwegs und hat nach einigen Abwürfen dann aufgegeben. So, Enno Klapphake, der im Grunde genommen eher ein Debüt hier feiert auf diesem Level im Großen Preis. Ein toller Nachwuchsreiter, der schon in dieser sehr bedeutenden U25-Nachwuchstour der bis zu 25 Jahre alten Reiterinnen und Reiter das Finale vor 2 Jahren in Aachen gewinnen konnte. Der Wassergraben übrigens 3,80 Meter weit. Ah, da kam er einfach nicht passend zur zweifachen Kombination geritten. Auch hier ein klein bisschen zu dicht beim Absprung an diesem Ochser gewesen. Plus Zeitüberschreitung pro angefangene Sekunde, übrigens ein Zeitstrafpunkt, bedeutet das neben den 12 Punkten für die Abwürfe nochmal 2 Punkte für die Zeitüberschreitung. Summa summarum also 14 Punkte. Die von Sina Braun angesprochenen großen Namen mit Olympiasieger Christian Kuckuck, dem Olympiazweiten von Paris, Steve Gerdard oder eben auch der aktuelle Derby-Sieger Frederik Tillmann. Sie kommen noch im Verlauf unserer Übertragung im Normalparcours. Zunächst aber erstmal die Holsteinerin Paula de Boer-Schwarz mit ihrem Top-Pferd My Miss Marble, jüngst noch in Nationenpreis sogar für Deutschland zum Einsatz gekommen. Sie selbst ja auch auf Grand Prix-Level in der Dressur eine exzellente und auch erfolgreiche Reiterin. Hat hier eine prächtige Stute, die 12 Jahre alt ist, von My Lord Carthago. Das Pferd so ein bisschen schüchtern gewesen am Absprung und dadurch dann der Abwurf.

So, sie schafft zwar die erlaubte Zeit einzuhalten, aber mit drei Abwürfen im Ziel. Und an dieser Mauer ist es als erstes passiert, der erste Abwurf hier. Die Mauer mehrere Tücken in sich kombinierend. Einmal natürlich 1,60 Meter hoch. Dann dieses Viadukt quasi, wo man auch so ein bisschen mal erst durchgucken kann als Pferd. Und dann ist die Mauer auch relativ schmal und macht sie optisch eigentlich noch höher.

0: So, wir müssen uns einfach durchbeißen. Das Motto in diesem Normalparcours. Und die erlaubte Zeit ist für mich eigentlich das größte Hindernis. Denn aufgrund der Herausforderung, wirklich zu versuchen, innerhalb der erlaubten Zeit das Ziel zu erreichen, geht das Risiko auch ein bisschen nach oben, dabei eher schon mal einen Abwurf zu kassieren. So, Markus Renzel, er hat ein 9-jähriges Pferd. Und für ein 9-jähriges Pferd ist das schon eine richtige Hausnummer. Nämlich Aganus Set von Aganix du Seigneur. Der Mann selbst hat über, ja, ich sag mal, 30 Jahre im großen Sport dabei. Immer wieder neue Pferde dort hineingebracht und dazu zählt als jüngster Kandidat eben auch Aganus Set. Eindruck hier aus dieser Perspektive, dass auf dem Weg zur Dreifachen das Pferd nicht so ganz durchzog, so ein bisschen schwemmen, anfing so in sich im Körper zu schwimmen und er hat vernünftigerweise aufgegeben. Wie gesagt, für so ein 9-jähriges Pferd ist das eine Hausaufgabe, aber irgendwann muss man auch mal antesten, inwieweit das Pferd sich dafür schon anbietet. Und wenn es dann nicht so läuft, dann muss ich sagen, genau die richtige Entscheidung seitens des Reiters, es nicht weiter fortzusetzen. Er hat schon mit anderen Pferden so viel gewonnen, auch internationale Grand Prix, wie beispielsweise beim Turnier der Sieger in Münster den großen Preis. Auf diesem Level, was wir auch heute hier sehen. Und wo wir gerade bei Münster sind, im vergangenen Jahr hieß dort der Sieger auf dem Turnier von Hendrik Snoek im großen Preis Contario mit Michael Vivek, die wir jetzt sehen. Der Mann aus Schrobenhausen. So, und er schmeißt gleich wieder einen Gang rein nach der Landung, haben wir schön gesehen. Da muss der erste Galoppsprung auch da sein, zum Weitergaloppieren. So, hat das Pferd so ein bisschen dem Reiter geholfen, weil er doch etwas dicht war am Ochser. Ja, und hier nicht die dreifache Kombination hinten raus. In der Höhe abgeschlossen, die Hinterhand kam leider ein bisschen zu früh runter. Auch hier haben wir in der Zweifachen gesehen, dass das Pferd nicht so richtig durchzog nach dem Einsprung zum Ochser hin. So, die Frische der Galoppade war da, um eben knapp innerhalb der erlaubten Zeit zu bleiben. Aber die zwei Abwürfe verhindern eine definitiv auch Top-10-Platzierung für Michael Vivek und Contario heute. Die Fehler, gut, die Dreifacher-Kombination ist immer so ein Kandidat für die herausragende Top-Position in der Fehlerquelle. Hier ist es der Einsprung. Wir sehen es 7a im Moment. So, der Aussprung, wo ein weiterer Fehler bei Michael Vivek stattfand, da haben wir den im Moment auf Platz 2. Ansonsten eine ganz gute Verteilung. Das sind leichte Fehler. Pferde, die Pferde ja bemerken, aber ihnen nicht wehtun. Und jetzt schauen wir mal, ob Maurice Teppel mit Crazy, diesem 10-jährigen Nachkommen von Cornet Obolensky, hier einen guten Kurs erwischt. Sie waren in Spanien längere Zeit unterwegs gewesen, im Frühjahr auch auf Turnieren in Italien vor allem. Und dort war er in einem der italienischen Grand Prix in Bellisole sogar Fünfter auf diesem Level. Maurice Teppel aus Emsbüren mit diesem Crazy. So, das sieht ja schon fast aus vom Tempo wie in einem Stechen. So, es gibt keine Sekunde, nicht mal den Bruchteil einer Sekunde, den man hier verträumen darf im Grundtempo in der Galoppade. So, manchmal sogar, wenn die schwungvolle Galoppade da ist zum Wassergraben, statt 7 auch mal nur 6 Galoppsprünge rein. Sie haben es gehört, die Reaktion der Zigtausenden, die hier den Parcours auf den Tribünen und am Rande des Kurses säumen, der Zuschauerinnen und Zuschauer. Ja, hier hat er keine Ruhe bekommen, keine Kontrolle mehr, um die Absprungdistanz zum Schluss hin des Passes zu gestalten. Ein bisschen Opfer des Tempos und auch am Ende der Länge und des Anspruchs des Parcours geworden. Damit 8 Punkte für Maurice Tempel. Maurice Tempel ist trotz seiner jungen Jahre ein erfahrener Mann, der auch schon WM-Dritter war, vor 8 Jahren mit der deutschen Mannschaft, damals mit Don Diarrado in Triumph. So, aber bei seinem Ritt haben wir gesehen, wo das herausfordernde Profil eben angesetzt ist. Und vielleicht kann er uns auch gleich mal Gelegenheit geben, so ein bisschen ins Innere eines Reiters zu schauen, wenn wir ihn bei Sina vielleicht mal kurz zu einem Zwischenstopp beten könnten. Es ist wirklich ein sehr, sehr anspruchsvoller Kurs. Er ist fair gebaut, aber eben dieses 400 Meter Tempo pro Minute macht ihn noch mal so verdammt schwer. So, Alexander Butler, der Ire jetzt mit Tiamo. So, Sina, ich höre gerade, du hast Maurice Tempel bei dir.
1: Maurice Tempel, wir haben erst 2 Nuller bisher. Erklären Sie uns mal, was verlangt dieser Parcours den Reiterinnen und Reitern und vor allem auch den Pferden ab?
2: Ja, einiges. Also die Zeit ist sehr, sehr eng. Deswegen passieren auch wahrscheinlich mehr Fehler, als sonst passieren würden. Das ist schon ein ganz großes Kriterium. Dann sehr lang technisch. Also es ist ein anspruchsvoller Parcours.
1: Dankeschön für die Einschätzung.
0: Ja, und Maurice hat als erstes gesagt, die Zeit. So, auch hier. Bisschen zu früh mit der Hinterhand runtergekommen am Aussprung der dreifachen Kombination.

sondern Sie müssen ja die Ruhe drin behalten im Pferd. Gerade beim Anreiten einer solchen Aufgabe wie der Kombination. Das Pferd gerade gestellt haben. So, auch er jetzt hier vorne eng rumgewendet. Aber trotzdem, die erlaubte Zeit ist nicht einhaltbar für ihn, für Alexander Butler. Am Ende wird das Pferd auch so ein bisschen flach, aber auch ein bisschen unruhig. Diese Stabilität in der Rittigkeit ging dann auch verloren. Hier kam er im Grunde genommen wirklich gut rein in die Kombination. Pferde müssen so ein klein bisschen zurückkommen zum Aussprung dann. Und das führt unter Umständen dazu auch, dass man in der Hinterhand dann dementsprechend so ein bisschen abbricht im Flugverhalten. Hier ist das Pferd sehr hoch den Aussprung der Kombination angesprungen und das ging dann auf Kosten der Weite. So, jetzt ein Pferd, nämlich Piqueur LeMar, NRW, von Los Angeles, der 11-jährige Westfale, der im vergangenen Jahr schon in großen Preisen auf diesem Level mit dem Reiter, den wir vorhin schon kurz sahen, nämlich Markus Renzel, gute Platzierung hatte. Er hat das Pferd gewechselt in den Stall von Marco Kutscher, der heute mit diesem Pferd gemeinsam diesen ersten Grand Prix auf dem zweithöchsten Level, nämlich einem 4-Sterne-Level, bestreitet. 5 Sterne wie Aachen, wie Hamburg, ja das höchste Level überhaupt.

Ja, der Schwung, wo es zum Abwurf kam, passt überhaupt nicht zum sonstigen Auftritt dieses Paares hier. Tja, der frühere deutsche Meister, Einzelmannschafts-Europameister, Doppelbronzemedaillengewinner der Olympischen Spiele von Athen. 4 Punkte in der Zeit geblieben. Und dieser Abwurf an einem auch echt tückischen Hindernis, weil dieses Hindernis ist so transparent auch für die Pferde. 1,60 nicht nur hoch mit den Leuchttürmen, dort wo der Abwurf passierte. Und dann springt einfach auch Piqueur Le Mans ein bisschen zu tief. So, er war auch noch lange beschäftigt mit den Paraden, den Zügelhilfen, das Pferd so ein bisschen auf den passenden Absprung und Druckpunkt zu bekommen. So, am Ende muss passen, sonst geht die Ladung Erdbeeren und Sahne am Ziel vorbei. Ah, Burschi, das schmeckt, hä? Ja, Wahnsinn, hä? Guck mal hier. So holt man die Jugend ran an das Ereignis. Und jetzt kommt David Will. EM-Zweiter mit dem deutschen Team vor 5 Jahren. Nationaltrainer für das Königreich Saudi-Arabien. Er reitet hier Shisho Borgia, mit dem er in diesem Jahr beispielsweise im Nationenpreis von Sharjah siegreich war mit der deutschen Equipe. Zweiter war sogar in einem 5-Sterne-Grand Prix von Abu Dhabi. Oi, oi, oi, oi, oi. Sieht man auch eher selten, dass David Will mal in Wohnungsnot gerät. Aber sofort wieder zumindest die Balance. Aber dass der Bügel ein wenig ihm mal kurz verloren ging, mag mit Ursache auch gewesen sein in der ausgeglichenen Balance für den Abwurf. Diese Balance, die kurz vielleicht ein wenig dahin schwand. Die zweifache Kombination mit 8 Metern auseinander, eher so ein bisschen ruhig zum Reinreiten aufgebaut, und dann müssen die Pferde nach einem Galopp schon wirklich rausdrücken über die zweite Stange des Ochsers, wie die Reiter sagen. Das hat heute gefehlt. Einmal vielleicht auch die Balance in der dreifachen Kombination. Insofern auch ein Paar, was auch bei höheren Aufgaben schon so erfolgreich fehlerfrei war, heute mit 8 Punkten dadurch ins Ziel gekommen. Der gebürtige Bajovare vom Chiemsee in Südhessen in Funkstadt beheimatet. So, da war der Bügel einmal schon mal weg und jetzt ist er auf der anderen Seite weg. So, und irgendwie machst du dann doch die Knie und vielleicht auch den Unterschenkel noch mal ein bisschen mehr zu. Und das sind so diese winzigen Momente eben auch, die dann eben perfekt sein müssen und nicht auftauchen dürfen, damit es fehlerfrei bleibt. So, nach Sohnemann Maurice jetzt Papa René Teppel, der eher selten im Sattel noch unterwegs ist. Aber wenn er es mal tut, dann zeigt er, dass er es noch immer kann. Mit Paulus zum Beispiel, den wir hier sehen, war in diesem Jahr im Weltcup von Sharjah Dritter gewesen. Ich erinnere mich noch, sicherlich mit vielen zusammen, dass er bereits im Alter von 21 Jahren Mitglied der deutschen WM-Equipe war, die Silber gewann bei den sogenannten Weltreiterspielen in Stockholm. Mehrfacher deutscher Meister, so viel an großen Preisen international gewonnen, herausragende Ereignisse wie Calgary. Und René Teppel wäre mit diesem Pferd sogar, weil er für die Ukraine startet, das macht er schon seit längerem, qualifiziert für die Weltmeisterschaften in Aachen.

So, 6 Galoppsprünge statt 7. So, bringt noch mal einen Zeitvorteil von knapp 2 Zehntel in diesem Fall bei diesem Tempo. Ulla lecker mio. Na, ging das Pferd so ein bisschen schräg rein in die Kombination. So, dann die Stabilität reinzubekommen und vor allem durch das schräge Rausspringen wird der Ochser noch mal ein bisschen weiter. Keine Chance, schade. So, in der erlaubten Zeit hätte er es ja hauchfein geschafft um 400. So sicher den Kurs bestritten hier, Marine Temple mit Paulus. Aber dieses, ich sag mal, nicht ganz optimale Hineinspringen in die Kombination. Wir können gemeinsam mal noch drauf achten. So, jetzt drückt er so ein bisschen so, kurz zur Seite, dann weg, da sehen Sie. Und dann so dieser, ja, diese kleine Schlangenlinie in der Kombination. Pferd hat sich versucht, nochmal von der ersten Stange des Ochsers wegzunehmen. Und dann wird es nochmal dadurch weiter beim Aussprung. Und dann kommt der Fehler relativ schnell. Tja, eine Tabelle. Seine Mimik verrät den Gradmesser der Begeisterung. Mit dem Pferd kann er top zufrieden sein. So, Philipp Weißhaupt, der auch schon EM-Zweiter war. In Mailand vor 2 Jahren mit Cineday, 2-mal deutscher Meister, Aachensieger und was weiß ich nicht alles. Auch ein Prunkstück des deutschen Springsports und des internationalen der vergangenen Jahre. Reitet hier mit Lady Concern du Recidal von Emerald abstammen. Ein 9-jähriges Pferd, das er seit 2 Jahren etwa im Stall hat, aber mit dem er auch zum ersten Mal überhaupt in der gemeinsamen Kooperationsphase einen solch anspruchsvollen großen Preis bestreitet.

0: Art. Toll noch einmal eben Philipp Weishaupt sein Pferd so ein bisschen unterstützt zum Absprung am Wassergraben. So, das ist eine der Top-Fehlerquellen. Auch die gemeistert. Die erlaubte Zeit müsste bei der Landung bei 5,66 Sekunden sein. Ja, er ist in der Spur der erlaubten Zeit. Wird das unser dritter fehlerfreier Auftritt hier im Normalparcours mit Philipp Weishaupt bei dem Debüt mit Lady Concern? Es ist so, wir sind im Stechen hier. Was für eine Leistung, da sieht man auch, was für ein starker Reiter Philipp Weishaupt ist, der einem doch noch recht unerfahrenen Pferd auf diesem Level immer wieder mal so ein bisschen Sicherheit im letzten Moment und Motivation geben konnte. Im Stechen dabei nach Alex Opatarli, nach Douglas Lindelöf, jetzt auch Philipp Weishaupt. Also wirklich, ich ziehe den Hut vor diesem absoluten Interieur, dieser Begeisterung des Pferdes, Leistung zu zeigen und dieser Klasse im Sattel, die das gemeinsam so rund macht, zu einem makellosen Ergebnis. So, Sina, bitteschön.
1: Philipp Weishaupt, zum ersten Mal bestreiten Sie zusammen so einen anspruchsvollen großen Parcours zusammen und schaffen die Nullrunde als drittes Paar überhaupt. Wie zufrieden sind Sie?
2: Ja, ich glaube, über die Qualität von Lady brauchen wir nicht reden, die ist Ausnahme. Wir haben uns ein bisschen Zeit gelassen. Sie ist ihr erster Vier-Sterne-Grand Prix. Sie war trotzdem schon dieses Jahr in Shanghai, in Aachen, in Paris, in Hertogenbosch, in Katar. Also sie hat schon ein bisschen was gemacht, aber immer ein Loch tiefer. Wir haben uns ein bisschen Zeit gelassen und das kam uns heute zugute. Und ich glaube, wenn sie gesund bleibt, dann kriegen wir auch schön Spaß mit ihr.
1: Und was ist heute noch möglich?

0: Mal gucken.
1: Viel Erfolg. Danke. Danke.
2: Ja, gucken, ne? Dann kiek wie mal wieder zu löp, ne? Jetzt aber erstmal die Schwedin Karin Martinsen in Niedersachsen beheimatet, Ecke Wildeshausen. Mit Conita Blue von Contagos, diese 12-jährige Stute, die übrigens in Mecklenburg gezüchtet wurde. Das sieht auch sicher aus, auch wenn es hier zum Abwurf kam. Die beiden kennen sich auch schon ein bisschen länger. Ich kann mich entsinnen, damals, als wir noch das Turnier in Redefin hatten, da waren sie auch schon im großen Preis. Allerdings, wie eben Philipp Weishaupt sagte, ein Loch tiefer. Die Hindernisse platziert unter den Top Ten. So, schön die Beine nochmal zugemacht, um das Pferd genau mit dem passenden Galoppsprung zum Absprung zu bekommen. Auch in der Zeit, aber mit dem Abwurf, Sie sehen eben an 9. Stelle liegen Karin Martinsen. So, einfache Fehler, so wie hier dieser leichte Wischer am Einsprung der dreifachen Kombination, sind es eben auch, die dann das Entree in die Entscheidung, nämlich in das Stechen, mit verhindern. Schon ein herrliches Fleckchen Erde hier. So, wir schnuppern weniger Ostseeluft als Stallgeruch weiterhin. Und zwar mit einem Derby-Sieger vergangener Jahre. Zweimal hat das ja gewonnen. Kann mich noch daran entsinnen, mit Kalle Kuhl und dann mit dem allein zweimal. Und eben auch noch einmal dann mit Cordillo. Nisse Lüneburg. Chill Out, sein Pferd von Crunch. Sein Bruder hat es gezüchtet, nämlich Rasmus. Und Nisse Lüneburg im Brettenburg in Schleswig-Holstein beheimatet. Sie waren in Dänemark. Beim Hallenturnier in Herning im großen Preis, wo der Parcours allerdings auch ein Loch niedriger war. 5 cm niedriger die Hindernisse aufgebaut, 7. in diesem Jahr. So, jetzt aufpassen. Hinten raus. Super, super. Oha! Gut, dass er die Beine zugemacht hat. Er merkte schon, ich muss jetzt ein bisschen dran setzen, mir Bein geben, damit ich am Wassergraben ankomme in der Galoppade. Aber just in dem Moment zieht Chill Out die Notbremse. Keine Chance, auch wenn er es nochmal versuchen würde. Chill Out hat alles andere als eine positive Meinung zu diesem Weitsprung. Und insofern, nach so starkem Auftritt bis dahin, gibt er leider auf. So, das Pferd schön vor sich. So, jetzt merkt er schon, der bremst im Körper. Und tja, so viel zum Thema. Wenn die Pferde springen, werden sie ja dazu gezwungen, sonst würden sie es nicht machen. Wenn ein Pferd nicht will, kriegt kein Reiter ein Pferd dazu gezwungen. Und hier macht das Pferd nicht, weil es nicht vielleicht die Weite drin hätte vom Galoppsprung im Abdruck. Nein, es gibt viele Pferde oder manche schon, die sagen, boah, bei offenem Wasser gehen ist nicht so mein Ding. Wenn das einmal so festgefressen ist, ist es auch schwer wieder rauszubekommen. So, aber jetzt Christian Kuckuck, der aktuelle Olympiasieger und vor allem, das möchten wir gerne auch erwähnen, der Vorjahressieger hier im großen Preis von Hohenwieschendorf mit Cha George. Der hat seinen Stall mit

mittlerweile verlassen. Er hat mit Akara Tivoloda wieder schon einen Neuzugang. Und sie gehen zum ersten Mal den Vier-Sterne-Grand Prix hier quasi in Hohenwieschendorf, sind aber neulich schon in Windsor, also in Großbritannien, im Fünf-Sterne-Grand Prix unterwegs gewesen und waren dort Zehnte. Also 5 Sterne, nochmal ein halbes Loch höher.

0: Hier mag das Pferd aus der Perspektive ein bisschen schwieriger zu analysieren, etwas zu dicht im Absprung an den beiden Steilsprüngen gewesen zu sein. Christian Kuckuck, der ja immer so ein bisschen hin und her reist, in den Herbst bis zu den Frühjahrsmonaten in den USA ist. Und hier in der Sommerpause ist er im Stall von Karin Ernsting, das ist unweit von Münster gelegen, zu Hause. Und wird nächste Woche dann mit seinem Olympiagoldpferd mit Checker für Deutschland unterwegs sein im Nationenpreis von St. Gallen. Heute hat die dreifache Kombination ihm leider den Weg nicht frei gemacht, sondern eher verbaut in Richtung Stecken. Damit ist der Vorjahressieger leider draußen, obwohl das Pferd ansonsten super unterwegs war. Und jetzt können wir noch mal schauen. Ja. Hier war er ein bisschen dicht, klar. Hat Christian Kuckuck sicherlich auch gemerkt. Beim ersten Fehler hätte er noch so ein bisschen schneller die Schulter zurückbringen müssen, dieser Akkarat Tivoli. Aber gut, ich sag mal, das ist die Situation, die Christian Kuckuck selbst auch weiß. Da steht inmitten des Bildes der Macher von der Janze hier. Nämlich Enno Glanz, ein hochsympathischer Vollblut-Pferdemann und Unternehmer. So, Johanna Beckmann mit Alpha Jet, die im vergangenen Jahr übrigens die deutsche Meisterschaft in der Kategorie Alterskategorie U25 der bis zu 25-Jährigen in Deutschland gewinnen konnte. So, Christian Kuckuck ist bei dir, Sina, höre ich gerade.
1: Er macht sich auf den Weg zu mir. Christian Kuckuck, heute hat es nicht sein sollen. Haben Sie schon eine Analyse zu gerade?
2: Ja, also ich habe ja gestern schon gesagt, wir sind auf diesem Level auch noch relativ grün und was jetzt das erste Mal war, dass wir so ein bisschen kleineren Platz hatten. Und mit der technischen Anforderung in der dreifachen Kombination für so ein großes Pferd ist das tatsächlich sehr anspruchsvoll heute. Deswegen waren die beiden Steilsprünge da, weil ich zu viel Schub nach vorne hatte und er sich nicht so richtig aufnehmen konnte. Und dann muss ich sagen, aber grundsätzlich alles andere hat er wirklich gut gemacht. Den Wassergraben, das kennt er auch noch nicht so oft. Und die Mauer, deswegen bin ich tatsächlich trotz zwei Fehler gar nicht so unzufrieden heute.
1: Das ist doch schön, Sie strahlen weiter. Dankeschön. Danke.
0: Sehr sympathisch, vortrefflich analysiert und im Grunde genommen in anderen Worten bestätigt, was wir gemeinsam schon so ein wenig vermuteten, was in der Dreifachen für ihn vielleicht eher zum Verhängnis geworden war. Sollten Sie ein bisschen später erst unsere Sendung eingeschaltet haben, wir sind inmitten des Normalparcours des großen Preises von Hohenwieschendorf, etwa 10 Kilometer entfernt von Wismar gelegen. Dieser große Preis wird in einem Stechen entschieden und für diese Stechen haben sich bislang drei Paare erst qualifiziert nach 40 Paaren, die schon unterwegs waren. Und 10 Paare kommen noch.
3: Der 15-jährige Hengst valutiert die Gesamtes, je nach des Valutories.
0: So, und ich darf vielleicht schon mal so ein bisschen den Blick vorauswerfen, bis das nächste Paar gleich unterwegs sein wird. Über den Tellerrand, jetzt mal über die Ostsee hinaus, aber genau in die andere Richtung. Schauen Sie mal, wir sind wieder in der Westergellerser Heide für Sie. Und genau an diesem Wochenende, 20. und 21. Juni, aus Lohmühlen, dort werden wir von der 4- und 5-Sterne-Prüfung in der Vielseitigkeit live berichten. Sowohl bei uns im NDR-Fernsehen als auch im Stream. Freuen Sie sich schon mal drauf. Und das ist auch eine Sichtung für die Weltmeisterschaft Richtung Aachen, wo ja die Vielseitigkeit auch fester Bestandteil sein wird. So, Patrick Stühlmeier, deutscher Meister schon geworden, 2024, zuvor auch schon Bronzemedaillengewinner gewesen bei Meisterschaften, hat hier sein Weltcup-Finalpferd heute gesattelt, von diesem Jahr in Fort Worth, nämlich Balotair von Balou du Rouet. also von der Papierform. Weltcup-Finale, zuvor ja in Weltcup-Springen, tolle Ergebnisse abgeliefert. Wäre das ein Kandidat für Stechen? Aber Sie sehen, es gibt da keine Carte Blanche dafür, bei all den Meriten, die man zuvor sammeln konnte. Übrigens, das schnellste Paar mit 4 Punkten ist immer noch Karin Martensen mit Konita Blue. Mit genau 77 Sekunden. Das wird er sicherlich jetzt schneller ins Ziel bringen. Und insofern ist er damit jetzt erstmal 9. noch. Patrick Stühlmeier, der Osnabrücker in Mühlen im Stall von Paul Schockemöhle zu Hause. Und wenn wir jetzt so ein bisschen über Papierform philosophieren, sei mir der Ansatz gestattet im Zusammenhang mit dem nächsten Paar. Denn jetzt kommt das älteste Pferd hier in diesem Starterfeld. 18 Jahre alt ist nämlich Indiana. Mit ihrer Reiterin, das ist eine Stute Indiana, Marlin Barjat Jonsson. Wir haben großartige Ereignisse gewonnen, ob Global Champions Touren, Grand Prix, Nationenpreise. Und vor allem die olympische Goldmedaille mit dem schwedischen Team in Tokio, den Mannschaftsweltmeistertitel ein Jahr später in Herning 2022. Ein herausragendes Paar, und ich habe Marlin gestern noch gefragt, wie ihre Planung ist. Sie plant mit Indiana nicht die Weltmeisterschaften für Aachen. Sie sagt, sie ist 18, kerngesund, aber ich möchte ihr im Anbetracht des Alters gar nicht diese extreme Belastung noch einmal zumuten. Aber sie ist immer noch gut genug, einiges vielleicht auch gewinnen zu können. Vielleicht sogar hier heute in Hohenwieschendorf. Wir wollen die Latte nicht höher hängen, als sie ohnehin schon liegt. Wir wollen die Daumen drücken und ein wenig mithoffen und reiten. Und da kamen sie auch mit viel Schwung rein. Und dann wird das auf 8 Meter zum Aussprung hin ein bisschen zu eng für die Stute. Und daher der Stangenkontakt am Aussprung. Die Zeit ist irre. Weil so schnell war keiner bislang im Parcours gewesen wie Marlin Barjat Jonsson mit Indiana. 76,03, das wäre natürlich ein Paar im Stechen, was für einen Sieg auch hoch gehandelt worden wäre dann. Aber ich sage jetzt schon, eine tolle Entscheidung von Marlin, Stute nicht bei der WM reiten zu wollen. Große Alternative sehe ich in ihrem Stall nicht. Für Schweden definitiv ein Handicap, ein solches Weltklassepaar nicht dort wohl zur Verfügung zu haben. Wenn wir die höchsten Meriten schon ansprachen, wie Olympiasieger, Kuckuck, wie eine Mannschaftsolympiasieger, Mannschaftsweltmeisterin,

in großen Preisen ist so ein bisschen bei ihm, na, ich sag mal, an dritter Stelle so im Stall unterwegs, hinter, oder vielleicht sogar vierter, hinter Dynamique, Svenard und seinem Olympiapferd Yashin Sitte.

Zeit ist gut. Und Steve Gerdert am letzten Hindernis, leider den Abwurf. So brillant unterwegs. In der Distanz nach dem Ochser, wo man nochmal schön die Ruhe drin haben muss, um die 5 Galoppsprünge nicht zu lang werden zu lassen. Am Ende kommst du mit Pech nicht ins Stechen. So, komm gut über den Ochser. 1, 2, 3, 4, 5. Hat alles toll geregelt gehabt. Vielleicht 10 cm zu nah im Absprung. Kann man schlecht so aus der Situation analysieren. Aber den Fehler hätte er auch nicht haben müssen. Ist halt so. Trotzdem eine Bereicherung für jedes Turnier, wenn eine solche Größe, nicht nur sportlich, auch menschlich, wie Steve Gerdert und stilistisch ja natürlich ebenso, mit von der Partie im Parcours unterwegs ist. Tja, heute Morgen noch ein bisschen Wasser treten an der Ostsee und heute Nachmittag hier im großen Preis. Wenn ich auf nur 3 Paare schaue, die bislang es geschafft haben, sich für das Stechen zu qualifizieren. So, und Christine Wascher wird jetzt eben in den Sattel gehoben, die junge Dame aus Redefin mit ihrem großen Liebling und ihrem Top-Pferd Quincy, jetzt gefordert von Quintero, 15 Jahre alt. Auch für sie eine eher seltenere Herausforderung auf einem solchen Level, wenn nicht gar, also gar ein Debüt hier zu starten. Bestimmt einige Freunde auch dabei, die aus Redefin hier hochgefahren sind an die Ostsee. Kommt ja aus einer absoluten Pferdefamilie. Opa war Gestütsvertreter früheren Hengstdepot in Redefin, dem heutigen Landgestüt. Der Onkel Daniel arbeitet ebenfalls beim Landgestüt, auch wie es ihr Vater tat. So, und jetzt drücken wir mal die Daumen, dass die beiden hier eine schöne Leistung uns zeigen und vielleicht sogar über sich hinauswachsen. Oh, wei, wei. Guck mal, das war suboptimal im Absprungverhalten. Jetzt die Ruhe behalten. Boah, Quincy wächst über sich hinaus hier bislang. Oh. Es ist schon ein bisschen akrobatisch. Akrobatisch hier. Halleluja, die Zeit ist noch da, Mädel. Bringt sicher nach Hause und ein Orkan der Begeisterung brandet auf hier an der Ostsee. An der Waterkant ist Land unter hier.

0: Emotionen pur. Wahnsinn! Was für eine Nummer hier! Quincy und Christine Wascher. Das 27-jährige Dern hier wächst mit Quincy über sich hinaus. Sina, hol die Emotionen ab hier.
1: Christine Wascher, Sie sind über sich hinausgewachsen. Wie viel Prozent können Sie stolz aufs Pferd sein und auch auf sich?
2: Ja, also es war wirklich unglaublich. Zum Anfang war es noch etwas schwierig, in den Parcours zu kommen. Aber er hat so mitgekämpft und ist so geil gesprungen. Und einfach nur glücklich.
1: Und wie gehen Sie jetzt ins Stechen?
2: Ich muss erst mal drüber nachdenken und mir den Stechparcours angucken. Aber mal schauen.
1: Wir wünschen Ihnen viel Erfolg. Danke, bis gleich.
0: Ja, und diese Mauer hier, ich sagte, suboptimal eigentlich. Aber was das Pferd macht, ist was, als wenn der lesen und schreiben könnte. Und dann wächst ja, der springt über sein eigenes Vermögen mit dem Herzen noch mal über sich hinaus. Was für eine tolle Runde hier. So, jetzt aber wieder runterfahren. Puls schlägt wieder normal. Vor allem im Sattel von Canhope. Die nächste Hoffnung auf ein Nullfehlerritt mit Harmlade. Mit Commander Bond, sein Top-Pferd, war er noch vor kurzem in Hamburg Vierter im sogar 5-Sterne-Grand Prix gewesen. Mit Ken Hope, eher eine noch unerfahrene Adresse auf diesem Level, hat schon der erste Sprung ein bisschen die Realität auch in der Einschätzung uns geebnet.

Trotzdem starker Reiter. Ein ganz klasse veranlagtes Pferd. Ist auch manchmal schon so gewesen, hat man so am ersten Hindernis so einen Pechfehler. Und dann läuft es wie am Schnürchen. Jetzt hier zog das Pferd einfach nicht richtig hin zum Wassergraben. Dadurch wurde das zu weit. Da steht selbst auch ein Mitglied der Jury, ein Richter, der das gesehen hat. So, jetzt kriegt er die Stange so ein bisschen zwischen die Beine. Keine Chance, da weiter den Galopp zu erreichen und auszuspringen. Und das ist auch dann diese Unruhe, sage ich mal, die durch diese Anführungsstrichen Attacke am Wassergraben aufkam, die dann nicht schon wieder ad acta gelegt werden konnte Richtung zweifache Kombination. Hier sehen wir, der Reiter gibt alles, aber ist viel zu weit weg vom optimalen Absprungpunkt. So, dann ist das Pferd mega lang, so ein bisschen auseinandergefallen in der Geschlossenheit, der Richtigkeit, kommt dadurch auch nicht gut an den Einsprung, kriegt die Stange noch dazwischen die Beine, nichts passiert. So, und dann kommt so ein Sammelsurium an Unpässlichkeiten zusammen. Und der Reiter hat auch aufgegeben. Sehr vernünftig. Fünf Paare kommen noch. Vier Paare haben wir im Stechen. Jens Barkmann, danach kommt der aktuelle Derby-Sieger, allerdings nicht mit seinem Derby-Pferd. Jetzt sehen wir erstmal Jens Barkmann aus dem Münsterland mit Sealand. 12-jährigen Hannoveraner Wallach von Sinedin. Dem er auch schon im vergangenen Jahr hier im großen Preis von Hohenwieschendorf am Start war und sich an achter Stelle platzieren konnte. Um das zu erreichen, dürfte er auf jeden Fall keinen Abwurf heute haben. Zeitstrafpunkt, damit wäre es noch möglich. Schön gesehen, wie eng die Wendung hier bestritten wurde zu diesem Doppelrick, dem schmalen Ochser, um wirklich keine Zeit irgendwo zu verschenken.

Kommt gut rein. Sehr gut. Zeit ist auch gut. Nur leider die Höhe nicht gut genug hier. Tja, auch so ein Pechfehler. Irgendwie die 4 Punkte für Jens Barkmann. Sie sehen, damit 15. Trotzdem toller Auftritt von den beiden. Hier sieht man nochmal die wirklich eng angelegte Wendung. So, und hätte da alleine nur mal eben 1-2 Galoppsprünge mehr gemacht, wäre schon mit der erlaubten Zeit vielleicht gar nicht mehr ausgegangen. So, jetzt der Derby-Sieger. Der aktuelle mit seinem Comanche hat er es ja gewonnen. Er reitet er hier das 10-jährige Pferd Klasse Pourtois von Contagos. Der rheinischen Pferdezucht Frederik Tillmann. Vom Gut Einhaus. Das Pferd hat auch Klasse. Ein Opta-Beck beispielsweise, einem 1,55 Meter hohen Grand Prix in diesem Jahr Dritter gewesen. Aber für Freddy Tillmann eher seltener, dass er bei internationalen Turnieren unterwegs ist. Stammgast aber beim Derby in Hamburg. 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

Ja, auch ein großartiger Ritt hier von Frederik Tillmann mit Klasse Pontois. Aber eben auch dieser eine Abwurf, der die Teilnahme am Stechen verhindert. So, schön nochmal diese Linie aus dieser Perspektive zu verfolgen, Richtung Dreifache. Ah, kam er vielleicht so ein bisschen leicht groß rein in die Kombination. Wird dann noch nicht so komprimiert genug, wie der war für den mittleren Part dieser Aufgabenstellung. So, hier wird schon mal der Sieger vor dem Stechen ermittelt. Es ist ein richtiges Festival hier. Für Jung und Alt ein Volksfest. Und im Mittelpunkt steht genau der Reitsport. Und jetzt Leonie Böckmann. Leonie Böckmann mit Rimini van Orti, ein Nachkomme des Vererbers und früheren Sportlers Toulon. 9 Jahre alt, auch wie gesagt ein gerade mal 9-jähriges Pferd. Und Papa Gilbert fiebert mit, ihr Trainer, der früher selbst in internationalen großen Preisen siegreich war und auch in Nationenpreisen erfolgreich mit der deutschen Equipe war. Kam sie einfach total unpassend zu dem Ochser. Sie hat mal noch mal gezwungen, quasi einen kleinen Galoppsprung zuvor zu machen, anstatt ganz groß abzudrücken. Und dann hat genau dieser Moment nicht nur den Abwurf mit sich geführt, sondern eben auch die Chancenlosigkeit sich ergeben, dann noch mal die nächste Linie überhaupt zu finden zum anschließenden Sprung.

0: Sie wird jetzt aufgeben, denke ich mal. So, nimmt noch mal einen Sprung, um dem Pferd mit einem guten Gefühl einfach hier das Ganze mit Richtung Heimweg zu geben. Hier sehen wir es nochmal. So, und da denkt sie schon, komm, reit, reit, es wird groß, aber nee, das Pferd sagt, du, die Galoppade, die du von mir jetzt erhoffst, habe ich nie zur Verfügung dir stellen können und auch heute nicht. Ja, was machst du da? Im Grunde genommen, die bessere Option wäre vielleicht gewesen, einfach ein bisschen ruhig zu bleiben, still zu sitzen. Und wir sehen, dass in der zweifachen Kombination natürlich am Einsprung etliche Fehler passierten, aber der Aussprung der zweifachen noch zwei Abwürfe mehr zustande kam. Nur Hindernis Nummer zwei, das ist die Trippelbare. Ja, auch fast 1,60 hoch und 1,80 weit. Hat noch keinen Abwurf bisher hervorgerufen. Das ist das Hindernis, an dem jetzt gerade Stefan Engpass vorbeiritt mit seinem Top-Pferd Bajou. Dieser großarmige Westfale, der hat ein Stockmaß von, ich sag mal, 1,85 bestimmt, dieser Schimmel. Siegreich in diesem Jahr im Nationenpreis von Mannheim, im Großen Preis von Hagen, am Teutoburger Wald. Und dieser großrahmige Schimmel mit dieser großen Galoppade ist natürlich extrem gefordert, in kürzeren Distanzen das alles zu komprimieren. Wie eben auch bei einer dreifachen Kombination zu den Steilsprüngen. Sehr gut. So, der kommt ganz leicht mit 6 Galoppsprüngen zum Wassergraben bei der raumgreifenden Übersetzung unter dem Sattel. So, jetzt Ruhe. So, und das ist natürlich auch Cleverness, das ist Routine, das ist Können im Doppelpack. Eine tolle Kombination. Super, fehlerfrei im Stechen. Alles andere als eine Überraschung. Aber diese großen Herausforderungen, so locker gerecht zu werden, betont noch einmal dieses Ergebnis umso mehr. Fehlerfrei. Stefan Engpass und Bajou. So, und ich sag mal so, dadurch, dass er im Moment wäre er ja letzter Starter im Stechen, hat er beste Karten, die Konkurrenz zuvor noch ein bisschen zu beäugen. Aber auch weil der Stechparcours nicht so technisch ist, mehr längere Linien drin hat, eine Adresse auch in puncto Siegoption. Stefan Engpass und Bajou NRW von Balou du Rouet. So, ein paar noch. Das Schlusspaar im Normalparcours. Hier sehen wir Colonello von Conestus, 12 Jahre alt, mit dem Norweger Johann Sebastian Gulliksen, der im vergangenen Jahr seine dritten Europameisterschaften bestritt, 20. in der Einzelwertung wurde, allerdings mit seinem Topwert Harwich. Allerdings mit Colonello auch schon tolle Leistungen uns zeigen konnte. In diesem Jahr beispielsweise Anfang des Jahres Vierter im Weltcup vom Leipzig war. So, damit ist klar, wir haben 5 Paare im Stechen. Und als 6. das Paar, das den schnellsten Ritt mit einem Zeitstrafpunkt absolvierte, nämlich Marwa und Jens Wawrauschek. So, es sammelt sich doch noch mal einiges an im Portfolio der Strafpunkte. 12 am Ende für den 30-jährigen Norweger. So, jetzt wollen wir aber doch noch mal Ihnen auch nicht vorenthalten, da wir ja 5 Ritte hatten, die fehlerfrei waren und davon 3 wir live gemeinsam erleben konnten. 2 Ritte uns eben anzuschauen, die ja die Spur schon mal ebneten für das Stechen. Nämlich mit dem Tschechen Aleš Opatarný und mit dem Schweden Douglas Lindelöf. Sie ritten am Anfang und hier haben wir erstmal den Mann aus der Tschechischen Republik, nämlich Aleš Opatarný. Der schon Olympische Spiele, Weltmeisterschaften, mehrere Europameisterschaften bestritt. Und hier ein Pferd hat namens Vivo de Mus, 10-jährig von Vivant. Und sie waren noch vor kurzem auf dem Level eines 1 Meter maximal 55 hohen großen Preises. In Italien in Gorla Minore Zweite gewesen. Aleš Opatarný, der immer wieder auch sich Tipps einholt von René Tevel, mit dem er schon so lange trainiert hat. Der Reiter der Tschechischen Republik, der für die Weltmeisterschaften in Aachen auch schon qualifiziert ist. Die Ergebnisse hat er. Auch vorhat, dort zu reiten. Ob es dann Capzones sein wird, gehe ich vielleicht mal davon aus, dass es seit einiger Zeit eben sein Top-Pferd. Aber hier eher der erste Null-Fehler-Ritt, dieser Vivo de Mus mit Aleš Opatarný. Die beiden öffnen also dann das Stechen. Und es verging so viel Zeit und Zeit und Zeit. Und die Leute wurden immer unruhiger hier am Rande des Parcours. Schafft's denn keiner mehr, hier auch strafpunktfrei zu bleiben? Ja, und dann kam Douglas Lindelöf. Und dann war der Zaubertrank unter dem Sattel förmlich der Begeisterung auch unterwegs. Mit Asterix, so heißt das Pferd. Nochmal der Ochser, nochmal der Steilsprung. Und dann war der Traum Realität geworden. Das Stechen ist vorhanden. 3 Paare später noch dazugekommen mit Weißhaupt, Bascher und Engpass. So, das sind unsere 5 Kandidaten für die Entscheidung. Und Sina steht schon wieder für uns alle parat.
1: Ja, vielen Dank, Carsten. Bevor es im Stechen gleich weitergeht, nutzen wir die Umbaupause für einen Mann, der in den vergangenen 2 Wochen ganz viel Aufmerksamkeit bekommen hat. Frederik Tillmann, nämlich der Derbysieger von Hamburg. Sein Handy stand nicht still und er kam mit ordentlich Rückenwind hier nach Hohenwieschendorf. Und Boris Poschalski hat ihn getroffen und zeigt Ihnen, wie er im Turnieralltag nach dem Derbysieg angekommen ist.
2: Es hat sich etwas verändert im Leben von Frederik Tillmann. Seit 2 Wochen ist er mehr als ein Weltklasse-Reiter. Sein Lebenstraum hat sich in Hamburg erfüllt.
3: Dann ist es tatsächlich wahr, Frederik Tillmann wird hier Derby-Sieger.
4: Das war unbeschreiblich. Ich kam Sonntag aus der Pressekonferenz raus, dann haben meine Leute schon LKW fertig gepackt gehabt. Dann sind wir in den LKW rein, hab mein Handy angemacht, geguckt, waren schon über 700 WhatsApp drauf.
2: Klein Flottbeck, das Stechen. Zweimal 2022 und 2024 war Tillmann hier schon Zweiter. Top-Leistung, aber eben nicht der Sieg.
4: Derby-Sieger ist schon in den Augen der Leuten was anderes.
2: 2013 hieß der Derby-Sieger auch schon Tillmann. Gilbert Tillmann, Frederiks älterer Bruder, hatte vorgelegt.
4: Dann war natürlich der Ehrgeiz sehr groß, dass wir dann die ersten Brüder sind, die beide das Derby gewinnen. Und ja, da waren wir natürlich sehr hinterher.
2: Frederik Tillmann bleibt auf seinem Derby-Pferd Comanche wie im ersten Umlauf auch im Stechen fehlerfrei und schreibt Geschichte im schwierigsten Parcours der Welt. Derby-Sieger 2026. Die Gratulationen reißen nicht ab, auch 2 Wochen danach. Anerkennung nicht nur von den Expertinnen und Experten.
4: Nicht nur auf den Turnieren, auch Leute, die wenig mit dem Reitsport zu tun haben, die haben es in den Medien, also viele haben es in den Medien halt mitbekommen. Und Derby-Sieger ist im Grunde so in der Gesellschaft sehr hoch angesehen.
5: Der Frederik hat sich ganz toll entwickelt, ganz toll.
2: Erfolge sind schön, sie zu bestätigen ist aber nicht leicht. Gestern im Championat reitet Frédéric Tillmann auf Klaas Pourtois. Ein Abwurf reicht nicht für das Stechen. Auch für einen Derby-Sieger beginnt jedes Turnier und jede Prüfung wieder bei Null. Tillmann weiß alles gut einzuordnen. Mit der größeren Aufmerksamkeit und gestiegenen Erwartungen kann er gut umgehen.
4: Das macht mir eigentlich wenig aus. Aber der Anreiz, dass man sowieso in jeder Prüfung gut ist oder sein Bestes gibt, das ist natürlich da. Ne?
2: Ja, klar. Ganz egal, wie Frédéric Tillmann heute reitet, Derby-Sieger bleibt er für immer.
1: Und jetzt freue ich mich, dass Frédéric Tillmann hier zu uns gekommen ist. Herr Tillmann, wie wachen Sie morgens noch auf? Immer noch mit einem breiten Grinsen, auch wenn 2 Wochen schon vergangen sind?
6: Ja, ich wache immer noch so auf und ich denke, das bleibt auch noch ein bisschen so.
1: Ihr Pferd, Comanche haben Sie mal gesagt, das ist ein reines Derby-Pferd. Hey, was heißt denn das jetzt? Jetzt ist es 12 Monate zu Hause und wartet darauf, nächstes Jahr wieder an den Start zu gehen?
6: Nein, das nicht. Er geht auch ganz normale klassische Prüfungen. Aber unser Fokus liegt natürlich auf dem Derby. Und dahingehend bereiten wir das Pferd vor und machen es ihm dann im Rest der Saison halt nicht zu schwer. Und machen es so, dass er sich wohlfühlt, dass er fit ist. Und wenn es dann wieder Richtung Derby geht, ist da wieder der Fokus drauf.
1: Ihre Kinder, dürfen die auch mal drauf reiten? Weil die sind ja auch wahnsinnig erfolgreich im Reitsport unterwegs.
6: Ja, das stimmt. Meine Tochter, die reitet den Comanche ab und zu mal. Die ist ja eigentlich Dressurreiterin. Und ab und an, wenn mal ein schönes Turnier ist bei uns in der Nähe oder bei uns zu Hause, dann sattelt sie sich Comanche und reitet ihn auch mal ein paar Springprüfungen.
1: Also in 13 Jahren, wer weiß, was passiert dann? Wer gewinnt dann das Derby?
6: Ja, mal sehen. Wir gucken mal. Ne? Also mein Sohn hat schon angekündigt, dass er auch mal Hamburger Derby reiten möchte.
1: Ja, wir haben es im Beitrag schon gesehen. Ihr Bruder von Tag genau 13 Jahre das Derby gewonnen. Wie ist denn da so, ich sag jetzt mal, der Innerfamilie-Konflikt? Oder ist das eher, dass sich das eher füttert und dass man eher daraus dann was Positives zieht und sich da gegenseitig motiviert?
6: Also Konflikt auf gar keinen Fall. Das ist bei uns in der Familie überhaupt nicht so. Also mein Bruder, der fiebert genauso für mich mit, wie ich für ihn mitfieber. Und da das halt eben einmalig ist bis jetzt, dass 2 Brüder das gewonnen haben, haben wir natürlich darauf richtig hingearbeitet. Und halt auch mit der Unterstützung meines Bruders haben wir jetzt geschafft, dass ich in dieses Jahr auch gewonnen habe.
1: Ja, Wahnsinn. Mal gucken, was dann die nächsten Jahre kommt. Vielleicht noch ganz kurz, hier hat es heute jetzt nicht so sollen sein. Mit welchem Gefühl gehen Sie hier aus von Wieschendorf raus?
6: Also das war ein sehr, sehr schwieriger Parcours. Die Zeit war sehr, sehr knapp und halt auch eins der größten großen Preise in Deutschland mittlerweile. Ich habe ein kleines Trostpflaster. Ich bin noch Letztplatzierter. Das ist natürlich sehr schön. Wenn man immer so 2, 3 raus ist, dann ist natürlich immer blöd. Aber jetzt mit einer Schleife im großen Preis nach Hause gehen, bin ich sehr zufrieden. Mein Pferd sprang mega gut, super, alle 3 Tage. Nächste Woche ist Deutsche Meisterschaft in Balve. Er ist in Topform. Ich bin sehr happy.
1: Dann vielen Dank fürs Kommen. Dankeschön. Schön, dass Sie da waren. Und ich leite jetzt direkt über, denn wir freuen uns auf Marco Kutscher, der jetzt hier hinkommen wird. Der kommt jetzt sofort an meine Seite. Und hier sehen wir nochmal den Ritt hier gerade aus dem ersten Umlauf. In der Zeit sind Sie geblieben, aber leider 4 Strafpunkte an einem Fehler, an einem Hindernis, wo es sehr tückisch war. Herr Kutscher, was war da los?
7: Naja, tückisch. Am Ende bin ich nicht gut genug dahin geritten. Ich hatte es ein bisschen anders vorgehabt, aber war am Ende viel zu dicht an dem Sprung. Da konnte mein Pferd nichts machen. Das war einfach ein typischer Reiterfehler, dass mir das dann trotz meinen 51 Jahren noch passiert. Sollte eigentlich nicht sein, aber ist vorgekommen. Mein Pferd ist heute richtig gut gesprungen. Ich bin sehr gut zufrieden. Das ist mein erster großer Preis mit ihm auf diesem Niveau. Lässt hoffen für die Zukunft, aber fürs Stechen hat es leider nicht gereicht.
1: Wir haben auch nur 5 Stechpaare. War ein wahnsinnig schwerer Parcours.
7: Ein anspruchsvoller Parcours, aber sehr fair gebaut, muss ich sagen. Die Zeit war sicherlich das Hauptkriterium heute, aber so ist das auf diesem Niveau. Trotzdem mit 5 Teilnehmern stechen, kriegen wir, glaube ich, was Spannendes zu sehen. Ich hoffe natürlich auf einen deutschen Sieg. Denke, dass Philipp die größten Chancen hat. Aber natürlich auch eine Wahnsinnsüberraschung, dass Christine Wascher hier ins Stechen geschafft hat. Super Leistung. Aber wie gesagt, hoffen, dass ein Deutscher vorne steht.
1: Apropos Deutsch, heute in Hamburg geht das Olympia-Referendum zu Ende. Die Hamburgerinnen und Hamburger haben die Möglichkeit abzustimmen, ob Olympia nach Hamburg kommen sollte. Sie selber sind bei Olympia natürlich schon mitgeritten, haben auch schon Bronzemedaillen einkassiert. Warum sollte Olympia in Hamburg statt oder in Hamburg bzw. in Deutschland stattfinden?
7: Weil es einfach die Sportveranstaltung ist. Ich durfte an 2 Olympischen Spielen teilnehmen. Waren beide Male für mich ganz besondere Momente und jeder Sportler möchte natürlich irgendwann mal in seinem Leben, wenn es geht, mal dabei sein. Und wenn das natürlich dann noch im eigenen Land ist, hat es meine volle Unterstützung. Würde mich freuen, wenn das so wäre.
1: Und für Sie zu Hause der Hinweis, noch können Sie abstimmen, wenn Sie aus Hamburg sind. Und heute Abend gibt es die Sondersendung um 20.15 Uhr. Können Sie einschalten, dann sehen Sie, wie hat Hamburg abgestimmt, sollte Olympische und Paralympische Spiele nach Hamburg kommen, also um 20.15 Uhr. Marco Kutscher, vielen Dank, das war schon, denn es geht hier schon rein. Wir sehen den Reiter schon hier reinreiten. Danke fürs Kommen und ich gebe ab an Carsten Soestmeier und es geht zum Stechen.
0: Ja, es geht zum Stechen und da sind jetzt noch 8 Hindernisse mit 9 Sprüngen zu absolvieren. Wir schauen uns das mal in einer etwas totaleren Bildführung an, weil es hat mit einem Normalparcours nichts zu tun. Aber das sind die 5 Paare, die jetzt die Chance haben, das zu gewinnen, diesen großen Preis von Hohenwieschendorf in der 4. Auflage und jetzt schon ein so großer Eckpfeiler im internationalen deutschen Springsportgeschehen, im Turnierkalender. Marco Kutscher hat es eben auch schon einmal betont. So, es geht los mit Alec Opetarny und mit Vivo de Mus. Der Parcours beginnt übrigens mit dem Ochser vor dem großen Zelt. Das war der 4. Sprung des Normalparcours. Von da aus geht es genauso wie im Normalparcours weiter zum nächsten Hindernis, Hindernis 5. Diesem luftigen Sprung und dann nach der Wendung der schmale Ochser. Und jetzt kommt von der Dreifachen nur noch das mittlere Element, der Steinsprung. So, die Trippelbare jetzt von der anderen Seite umgebaut zu einem Ochser. Rüber der Weg zur zweifachen Kombination, wo es ja viele Fehler am Aussprung gab. So, Hindernis 11, wie im Normalparcours der Steilsprung. Und jetzt rechts rum. Nochmal galoppieren, trotzdem das Pferd auf den Beinen behalten zum Schlusssprung, wie im Normalparcours. Und dann sind sie federfrei ins Ziel angekommen. Vivo de Mus von Alec Opetarny. 43,33 Sekunden. Ich sag mal, allein im Stechen zu sein, schlechtestenfalls Fünfter zu sein, hier im großen Preis von Hohenwieschendorf, ist ein tolles, tolles Ergebnis. Ich glaube, es wird noch schnellere Ritte geben. Die Frage ist, ob bei schnellerem, bei höherem Tempo auch das fehlerfreie Ergebnis vorne stehen bleibt. So, Douglas. Lindelöf wird der Nächste sein. Der Schwede, der schon als junger Reiter, der bis zu 21 Jahre alten im Sattel Europameister wurde, mit seinem Asterix de Couleur von Aganis du Seigneur. Hier kann man, wenn man etwas mutiger ist, auch mit einem Galoppsprung weniger vom Ochser zum Steilsprung reiten. Die Wendung hat er gut gemacht. Lässt so ein bisschen mehr Gleichmäßigkeit, Ruhe im Galopp, weil das Pferd auch noch nicht allzu viel Erfahrung hat, diesem Level eben und besonders in einem Stechen. Deshalb langsamer als Alec Opetarny zuvor. Tja, das haben sie nicht verdient. Aber am Ende hat er dann doch die 4 Punkte in 47,1 Sekunden. Trotzdem auch für ihn großartiger Moment hier in diesem Hauptspringen unter den besten 5 mit von der Partie gewesen zu sein. Ganz entspannt, wie das Pferd herausschreitet hier. Und noch entspannter, Alec Opetarny. Das Pferd wird ja dann auslaufen gelassen, noch draußen auf dem Vorbereitungsplatz. So, jetzt kommt der Favorit von Marco Kutscher. Lange waren sie auch Stallkollegen. Philipp Weißhaupt, Marco Kutscher im Stall Bärbaum. Der gebürtige Bayouvare, jetzt mit Lady Concern de Residal. Pferd mit hoher, also schneller Galoppfrequenz.

0: So, der macht schon mal nur 7 Galoppsprünge statt 8 zu diesem Slowtack-Gatter. Auch hier ein weniger. So, sollten Sie es schaffen, fehlerfrei ins Ziel zu kommen, ist das genau die Herausforderung für die nächsten beiden Paare. Diese Wendung war herausragend gut. So. Deutlich schneller. Auf jeden Fall schneller. Naja, deutlich, aber ein Galoppsprung am Ende von der Zeit umgerechnet. Neue Führung 43,16 Sekunden für Philipp Weißhaupt. Was für ein Debüt für dieses Pferd und ihren Reiter, dieser Stute. Zum ersten Mal einen solchen Grand Prix bestreitend. So sicher in beiden Runden, auch hier in dieser tollkühlen, aber doch Weltklasse-Manier gerittenen Wendung zur zweifachen Kombination. Und auch hier noch mal kurz aufgenommen. Die Distanz war da, der Absprung war da, die Kurve des Pferdes über dem Sprung in der Baskül, in allem. Und das sind die Momente, auf die es bis ins feinste Detail einfach ankommt. So, Quincy, Christine Wascher. Ich sag's mal so. Ich wiederhole mich gerne, hier bei den besten 5 im Stechen dabei zu sein, ist schon ein, ja, für sie der größte Erfolg in ihrer reiterischen Laufbahn. Und alles andere wäre eine zusätzliche Tour d'honneur. So, von der Anzahl der Galoppsprünge genauso wie Weißhaupt leider ein bisschen zu flach geworden, das Pferd. So. Sie reitet jetzt mit diesem Ergebnis gegen die Zeit von Douglas Lindelöf. Und die 47,1 Sekunden, glaube ich, sind im Bereich des Machbaren für die Redefine Reiterin. Schade. 8 Punkte. Nicht grämen. Trotzdem freuen, stolz sein aufs Pferd. Christine Wascher. 45,84. Die Zeit war besser als die des Schweden. So, hier auch ein bisschen zu dicht. Ein bisschen flach vor allem eben hier. Und hier, ja, war die Hinterhand einfach nicht hoch genug gekommen. So, aber jetzt wird spannend. Bajou kommt, Stefan Engpass. Das Pferd mit der großen Galoppade, das nach dem ersten Ochser, ich sag mal, von der Galoppade her relativ locker mit 7 Galoppsprungen zu dem weißen Steilsprung kommen kann. Wendig ist, sofort auch im Ansatz den Galoppsprung rauslassen kann. Jetzt fällt wirklich die Entscheidung in diesem Bruchteilen zwischen ersten und zweiten, wo wir 17 Hundertstel hatten, vielleicht sich dazwischen oder um einen weiteren Bruchteil zugunsten des Schimmelreiters vorne sogar hinzubegeben. Genau das wissen wir in spätestens 50, 52, 55 Sekunden, wenn alles glatt läuft. Auf geht's. So, der muss da sogar ein bisschen zum Halten kommen bei 7 Galoppsprüngen. Ja. Das war zu schräg in der Wendung und damit ist Philipp Weißhaupt der Sieger hier. So, 8 Punkte, 44,73. Es wird der 4. Platz für Bajou und für Stefan Engpass. Auch ein tolles Resultat, aber genau hier diese Wendung, die so eng war, dass der Schimmel gar nicht gerade genug und vor allem auch mit zu wenig Platz zur Kombination kam, Und damit ist Philipp Weishaupt mit einem brillanten Debüt der Kooperation mit dieser Stute auf diesem Level gestartet, auf dem 4-Sterne-Level in Hohenwieschendorf, der Sieger mit Lady Concern du Recital. Und Alej Opatany sehen wir hier, der Zweiter geworden ist. Gucken Sie mal, da gibt es keinen Futterneid zwischen den Reitern. Er kommt sofort dahin, gratuliert Philipp Weishaupt. Der war ja nur 1/17 langsamer. Für ihn auch ein so toller zweiter Platz mit Vivo de Mus. Vor dem Schweden Douglas Lindelöf mit 4 Punkten. Dahinter Stefan Engpass, Christine Wascher. So, meine Damen und Herren, ich darf abgeben an Sina Braun, bitteschön.
1: Und Philipp Weishaupt ist direkt zu uns gekommen. Philipp, herzlichen Glückwunsch zum Sieg. Was war der Schlüssel heute?
2: Ein Ausnahmepferd mit Lady natürlich. Sie ist erst 9. Ich glaube, das ist außergewöhnlich jung für 1,60 Meter Parcours. Das ist schon mal der erste Schlüssel. Und dann hat alles gleich vorher gezeigt, dass er schnell ist. Und ich musste hinterher. Und ich wusste, ich muss ein bisschen was riskieren. Dann hat sie mich zweimal in Rechtswendungen von 2 nach 3 ein bisschen nach außen getragen. Das sehen wir nochmal. Da kennst du, da hat sie noch nicht genug Routine. Hier hatte ich im Moment einen weniger. Bin ich ein bisschen auf Außenbahn gekommen. Da hätte ich vielleicht einen weniger machen können. Und vor allem jetzt hier sieht man es, in der nächsten Linie. Da wollte ich rum. Aber sie denkt, was ist jetzt denn los? Da kennst du einfach noch nicht. Da war ich viel zu weit. Okay. Aber das ist einfach noch ein bisschen Erfahrungssache. Aber der Sprung, ich glaube, es hat Fachmänner, aber auch nicht die Fachmänner auch, jeder gesehen, was für ein Ausnahmepferd das ist. Hier war ich richtig frech rein. Da sieht man mal die Qualität von dem Pferd. Hammer. Und jetzt hier schön am Kopf. Und zum letzten kam ich auch wieder zum Reiten. Aber der Schlüssel war heute der Weg zur Kombination.
1: Und Sie haben es großartig gemacht. Vielleicht nochmal ein Wort zu der Kulisse hier an der Ostsee, zu dem Turnier hier in Hohenwieschendorf. Wie haben Sie es erlebt?
2: Ja, es ist wirklich jedes Jahr, wir kommen so gerne hierher. Ich habe sogar meine ganze Familie mitgebracht mit Wohnwagen, 2 Kindern und Frau. Und nutzen das hier von Dienstag bis Sonntag, ein bisschen Urlaub zu machen an der Ostsee. Es ist herrlich, das kann man nur jedem mal empfehlen, entweder hier zum Urlaub machen herzukommen oder zum Turnier. Es ist wirklich was ganz Besonderes. Das hat noch ein bisschen dieses familiäre Flair, was man bei vielen großen internationalen Turnieren oft vermisst. Von daher kommen ich und auch alle Kollegen, die sonst die High-End 5-Sterne-Turniere machen, sehr, sehr gerne hierher und genießen es sehr.
1: Das heißt, wir sehen Sie nächstes Jahr hier vielleicht wieder.
2: Auf jeden Fall.
1: Vielen Dank. Herzlichen Glückwunsch. Gleich geht's zur Siegerehrung. Danke fürs Kommen. 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Wir freuen uns auf Sie. Jetzt machen Sie sich einen schönen Sonntagnachmittag. Hoffentlich genießen Sie genauso die Sonne und machen Sie es gut. Tschüss.

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5: Hola y buenos días a todos. Hallo Bettina, schön, dass du hier bist.
6: Ja, hola Zora. Soll ich mal übersetzen? Sie hat gerade gesagt, herzlich willkommen. Was hast du zu
5: an alle.
6: an alle. Wir machen heute einen spanischen Abend.
5: Ne? Ja, wir machen heute eine spanische Sendung und wir haben tolle Rezepte vorbereitet und du hast schöne Tapas mitgebracht.
6: Genau, ich habe Tapas mitgebracht, weil ich finde das immer toll, wenn man Besuch hat. So, das kann man über den ganzen Abend strecken, alle können ein bisschen mithelfen. Also ich habe einmal hier diese köstlichen

0: ja, wie soll man sagen, Brot mit Serrano-Schinken und gebratener Paprika. Wie sagt man das denn auf Spanisch?
1: Pan tostada con pimiento verde y jamón serrano.
0: Also du sprichst, als würdest du dein ganzes Leben in Spanien verbracht. Sensationell. Dann mache ich Patatas Bravas mit selbstgemachter Aioli, mit Salsa Verde. Und du machst ja auch noch eine Soße dazu, ne?
1: Ne, genau, bei mir gibt es auch noch eine schöne Soße, aber die zeige ich dir später.
0: Ja, und dann mache ich noch Pimientos de Patron. Das ist ja ganz einfach. Also brauchen wir nur frittieren.
1: Genau. Und dann geht es natürlich weiter mit einer klassischen Hauptspeise. Wie soll das anders sein? Paella ist doch eh klar. Mm. Und zum Schluss machen wir noch Churros. Ich liebe ja Churros. Mit so einer schönen, dicken Schokoladensauce zum Eintunken.
0: Oh, herrlich.
1: Und hier schon mal ein Vorgeschmack
0: Muy
1: für euch.
0: Bien. Machen wir mal rein, weißt du?
1: Auf jeden Fall.

0: Entonces, empezamos, ¿no?
1: Sí, sí, sí, sí, sí, señora, señora.
0: Wir fangen an mit Tapas.
1: Ja, genau. Und ich dachte, Patatas Bravas mag ich persönlich sehr, sehr gerne. Und ist auch relativ einfach herzustellen. Ich weiß nicht, wie du die machst, aber ich koche die immer ein bisschen vor.
0: Genau.
1: Damit die dann schneller im Ofen garen.
0: Ja, und ganz wichtig ist, dass man da so ein bisschen Natron oder Backpulver mit reinmacht. Ich weiß nicht genau, was es macht, aber sie werden dadurch knuspriger.
1: Ah, das ist gut, das ist gut.
0: Jetzt kannst du dir einmal die Schüssel da hinten schnappen. Patatas, genau. Patatas Bravas sind tatsächlich extrem einfach gemacht. Man nimmt einfach eine richtig schöne, festkochende Kartoffel, kocht sie einmal vor, lässt sie ein bisschen auskühlen und dann werden sie einfach nur mit ein bisschen Olivenöl vermengt.
1: Genau, und in den Ofen getan.
0: Und in den Ofen getan. Ein bisschen Salz kommt noch dazu. Denn das, was es nachher ausmacht, ist die Soße. Und den Soßen widmen wir uns.
1: Nicht zu viel Olivenöl, nee, oder?
0: Aber in Spanien haben die ein ganz anderes Gefühl für Olivenöl, ne? Das ist dann eine ganz andere Zutat als hier.
1: Ja, es ist alles mit viel
0: Olivenöl. Alles, alles, alles. Mucho, mucho, mucho.
1: Aber man sagt ja auch, das ist eben das gesunde Fett, dieses Olivenöl, ne? Deswegen ist, davon kann man ja gar nicht genug haben. Aber dick macht es trotzdem.
0: Also auch wenn's gesund nichts ist. Hat so viel Kalorien wie Fett. Wir schieben die jetzt in den Ofen, richtig heiß, bei Umluft, volle Kanone, 220 Grad. Man kann das allerdings auch entweder in einer Heißluftfritteuse sehr gut machen oder in Spanien wird es auch ganz oft frittiert.
1: Du hast doch gerade in Spanien, ne?
0: Ja, ich komme gerade aus dem Urlaub. Ich war mit meiner kleinen Familie in Malaga, da habe ich mal gewohnt.
1: Ja, deswegen kannst du auch so gut Spanisch.
0: Ja, was heißt gut? Also ich habe da mal ein Erasmus-Semester gemacht und das war richtig, richtig cool.
1: Wir machen jetzt ja verschiedene Süßchen zu den Patatas, ne?
0: Du machst jetzt erstmal eine Salsa.
1: Eine Salsa Verde. Und Salsa Verde heißt ja also grüne Soße. Heißt
0: grüne Soße, ne? Genau.
1: Was und da gibt es ja tausend verschiedene Varianten. Mhm. Also ich finde immer ganz lecker, wenn Koriander drin ist, wenn Tomate, es gibt ja auch grüne Tomaten, also rote oder grüne Tomate. Und dann ein bisschen was Zitroniges. Also
0: mag ich auch gerne, wenn die so schöne Säure haben. Ne?
1: Genau, ein bisschen Saft und dann Knoblauch so rein. Und viele packen ja auch ein paar Kapern rein.
0: Mag ich auch gerne, ist, ja. Ne? Aber wie gesagt, da hat auch jede Familie dann so ihre eigenen Rezepte.
1: Genau.
0: Und da kann man einfach so ein bisschen gucken, was man so gerne mag. Weil es mag ja auch jetzt zum Beispiel nicht jeder Koriander, aber eine Salsa Verde kommt genau auch ohne aus. Aber ich finde es sehr gut, dass du sie mitgebracht hast.
1: Genau.
0: Weil ich mag gerne Koriander.
1: Machen wir Koriander und noch was anderes? Wollen wir es kombinieren mit irgendeinem anderen Kraut? Was könnte dazu passen? Petersilie?
0: Kraut. Also ich würde ein bisschen Petersilie reinmachen und ich würde auch noch ein bisschen Minze damit reinmachen. Das gibt immer so eine schöne Frische, wo wir auch gerade schon von der Säure gesprochen haben.
1: Genau.
0: Und ich finde, Basilikum, damit wäre ich immer so ein bisschen sparsam, damit es nicht zu schnell in so eine Pesto.
1: Ja, das ist Richtung genau. Und ne? Pesto soll es ja nicht sein. Ne?
0: Pesto soll es eben nicht sein.
1: Ich tue auch keine Pinienkerne rein in die Salsa. Ne?
0: Dann ist es, finde ich, so doll Pesto alla Genovese.
1: Genau.
0: Und das wollen wir ja nun nicht.
1: So, jetzt haben wir Tomate, Kräuter. Wir sind wieder abgekommen hier. Ein paar Kapern rein. Ne?
0: Genau. Ein paar Kapern machen wir rein.
1: Natürlich Salz.
0: Kapern ist natürlich auch super für diese Würze. Ne? Die bringen ja auch ein bisschen Säure mit, haben ein bisschen Salz schon mit drin.
1: Wir nehmen aber trotzdem ein bisschen Salz.
0: Wir nehmen trotzdem noch ein bisschen Salz, genau. Und machst du auch ein bisschen Zitronenabrieb immer mit rein? Finde ich auch immer ganz gut.
1: Zitronenabrieb und Zitronensaft machst du rein. Ja. So, ein bisschen Pfeffer noch. Ne? Man kann auch Essig reintun. Würdest du Essig reintun noch?
0: Ja, wir gucken gleich mal. Wir fangen mal erstmal mit ein bisschen Zitrone an.
1: Zitrone.
0: Und ein bisschen Olivenöl brauchen wir natürlich noch.
1: Olivenöl natürlich. Haben wir jetzt noch irgendwas vergessen? Nö,
0: Knoblauch.
1: Ach, Knoblauch, genau, das ist richtig.
0: Jesus, Knoblauch darf man auf gar keinen Fall vergessen.
1: Wie viel Olivenöl nehmen wir denn mal? Das ist auch wieder die Spanier, da schwimmt das ja in Öl.
0: Alles, ja, wirklich. Also,
1: ich sehe das ohne Brille. So, jetzt.
0: Ja, wo ist deine Brille schon wieder?
1: Ach, da unten. Ich kann mich da nicht dran gewöhnen. Ne? Ich habe ja ein bisschen Spanisch studiert. Hier oben drauf drücken, ne?
0: Ja.
1: Wieso denn? Ich komme.
0: So am ersten Blinde. Tag.
1: Ja, wie
0: viel siehst du denn?
1: Ach, wenig. Nein, beim Lesen setze ich immer eine Brille auf. Ich möchte mich nicht zu sehr dran gewöhnen, verstehst du das?
0: Aber es wird doch ja besser. Diese Illusion muss ich dir nehmen. Es wird ja nicht besser.
1: Das sagt mein Mann auch immer. Das ist totaler Quatsch. Wenn du die Brille, wenn du glaubst, dass du, wenn du erst mit 80 aufsetzt, dass deine Augen dadurch besser sind, das stimmt nicht.
0: Nee, das stimmt wirklich nicht. Da muss ich ihm leider recht geben.
1: Gut, doch.
0: Ich probier mal.
1: Ich habe ja mal Spanisch studiert tatsächlich, aber nur so, weil ich es musste für mein Humanistikstudium.
0: Wie schmeckt's?
1: Schmeckt gut? Perfekt?
0: One Hit Wonder. Wirklich.
1: Perfekt, finde ich auch.
0: Es ist absolut lecker geworden hier.
1: Ja, auch
0: können wir schon genauso lassen. So, wir machen jetzt noch eine Romesco-Soße.
1: Hm, Romesco?
0: Mhm.
1: Was ist Romesco?
0: Das ist eine rote Soße.
1: Mhm.
0: Und dafür habe ich hier schon Paprikas gegrillt. die Paprikaschoten, dass die oben so ein bisschen schwarz werden. Und dann lässt man die einmal kurz ein bisschen ruhen. Am besten deckt man die auch kurz ab. Und durch die Feuchtigkeit, die dann entsteht, kann man die Haut noch ein bisschen besser lösen. Und wenn man die Haut dann gelöst hat, dann hat man hier so eine schöne weich gekochte Paprika. Und daraus kann man jetzt eine richtig schöne Soße machen.
1: Was soll ich holen hier?
0: Genau, Vorsicht, könnte heiß sein.
1: Oh. Nee, geht noch. Also die waren im Ofen, ne?
0: Genau, die waren auch im Ofen. Das sind jetzt einfach nur ein paar Kirschtomaten, die ich mit ein bisschen Olivenöl benetzt habe. Und die kommen da jetzt auch
1: kommen
0: so rein.
1: Die komplett da rein? Mhm. Mit dem Olivenöl?
0: Mit dem Olivenöl. Okay. Und da sind jetzt ja auch noch die Kerne drin. Das heißt, wir haben hier jetzt gleich ein bisschen mehr Flüssigkeit. Aber da kommt ein bisschen Brot mit rein.
1: Ah, Brot.
0: Ein bisschen Salz und Zucker machen wir rein. Und eine Prise Pfeffer kannst du gerne auch noch mal reinmachen.
1: Ja.
0: Und da nehme ich jetzt auch was von dem Essig, den du da hinten stehen hast.
1: Ja, das ist Sherry-Essig, so ein bisschen.
0: Mhm, das ist so ein richtig schöner, gereifter Sherry-Essig. Ja.
1: Und Olivenöl ist ja schon drin, ne?
0: Und jetzt kannst du gerne schon einmal pürieren. Okay. Genau, Olivenöl ist schon ein bisschen drin. Wir gucken jetzt erstmal, wie viel oder was für eine Konsistenz wir am Ende haben.
1: Ja, ist relativ viel Paprika drin, ne?
0: Genau. Und jetzt geben wir hier mal diese Brotkrumen rein und ich hoffe, dass der Pürierstab das schafft.
1: Die sind geröstet vorher, ne?
0: Genau, ist ein bisschen geröstet.
1: Mal gucken, ob der das macht. Das ist der Kleine. Ich glaube, ja, er macht es.
0: Ich glaube auch.
1: Er macht es.
0: Und Mandeln kommen auch noch rein.
1: Ah, Mandeln?
0: Mhm.
1: Ah. Huch.
0: Ich mach ein bisschen Knoblauch rein.
1: Gewürze, was haben wir jetzt an Gewürzen eigentlich drin? Salz, Pfeffer, sonst gar nichts, ne?
0: Ein bisschen Zucker. Und jetzt habe ich hier noch geräuchertes Paprikapulver. Das liebe ich. Oh, riech mal.
1: Das riecht köstlich.
0: Die haben so ein richtig schönes Raucharoma, aber trotzdem dieses feine, süßliche von der Paprika. Und das kommt da auch mit rein. Davon mache ich jetzt mal so eine ordentliche Messerspitze oder zwei sogar damit rein.
1: Oh, schön die Farbe. Was machen wir als nächstes?
0: Pimientos.
1: Ach, die Pimientos. Weißt du, warum die Padron? Padron. Ich dachte immer, Pimientos de Padron heißt, das sind die vom Chef. Weißt du,
0: hätte ich jetzt auch gedacht, aber es ist ein Ort, glaube ich, ne?
1: Kommt aus dem Ort, genau. Sind das eigentlich die gleichen, die später man als große grüne Paprika erntet und nur in klein, in jung?
0: Nee, oder? Das weißt ist eine das? Spezielle Sorte. Die werden unreif geerntet und so versucht man zu verhindern, dass sie alle so extrem scharf werden.
1: Ah.
0: Und deswegen sind diese hier jetzt recht milde und haben eben dieses schöne, besondere Aroma von einer grünen Paprika, ja, weil sie halt unreif geerntet werden.
1: Ja, ich liebe die. Also einfach nur schnell in Olivenöl, ja, ne, und dann ein bisschen grobes Salz drauf, fertig.
0: Toll.
1: Super Vorspeise. Kennen viele auch komischerweise gar nicht. Wir Leute, die nie nach Spanien fahren oder, ja, nicht so spanisch essen gehen, sind immer ganz überrascht, wie lecker das ist.
0: Das stimmt. Ja. So, und eins darf natürlich nicht fehlen, Aioli.
1: Genau, da gibt es ja auch unterschiedliche Varianten.
0: Ja.
1: Ich mache die ja gerne ohne Ei, also einfach nur Milch, Sonnenblumenöl, Knoblauch und Salz, Pfeffer, ein bisschen Zitrone.
0: Ja, finde ich super.
1: Aioli ist ja immer köstlich.
0: Ich, ja,
1: Aioli, das ist einfach. Und in Spanien ohne Aioli geht ja auch gar nichts.
0: Nee.
1: So, jetzt fange ich mal an. Und gießt du das
0: jetzt? Ich fange erstmal hiermit jetzt an, genau. Einfach nur gerade halten mit Pürierstab.
1: Genau. Ich weiß gar nicht, warum man das früher immer mit Ei gemacht hat.
0: Keine Ahnung.
1: Ist überhaupt nicht nötig. Das schmeckt fast noch besser ohne,
0: ja,
1: Ei.
0: Ja, finde ich auch. Ich mag es auch nicht so gerne mit Ei. Das machen wir jetzt noch eben zu Ende und dann wird's lecker.
1: Genau.

0: toll aus, ne?
1: Und so einfach und schnell gemacht.
2: Ja,
1: schnell wir haben jetzt gemacht. Natürlich auch nur die Easy Tapas gemacht, ne? Aber
0: ja, aber ich
1: macht was her.
0: Tapas finde ich sind doch relativ leicht ja, hergestellt, ne? Außer jetzt so aufwendige Kroketten oder sowas.
1: Ja,
0: ne?
1: Das stimmt. Aber Kroketten mag ich auch gerne.
0: Mache ich auch sehr gerne. Gibt ja auch so ganz viele verschiedene Varianten, ne?
1: So, ich fange mal an hier mit den Soßen jetzt noch mal. Erstmal muss ich die Aioli jetzt noch mal probieren. Ich tippe hier noch mal rein.
0: Die ist natürlich mit Brot am leckersten, ne?
1: Mhm. Gibt ja auch immer so einen Brotkorb dazu.
0: Wie schmeckt die?
1: Bei diesem konfierten Knoblauch, das ist so viel weicher, du wirst es merken. Das macht nicht gleich so.
0: Stimmt. Also sehr gut.
1: Sehr gut. Hier so eine.
0: Da brauchen wir eigentlich gar nichts.
1: Ich liebe die.
0: Dazu braucht man gar keine Soße, finde ich, ne?
1: Bisschen Salz.
0: Köstlich.
1: Perfekt. Macht so Spaß, ne? Und ich liebe ja dieses.
0: Genau.
1: Fühlt sich immer so an, als ob man einfach nascht. Ich liebe Naschen. Und für die Kartoffeln hier, da habe ich jetzt einfach eine kleine Fusion gemacht. Batatas Bravas, die haben ja auch so eine rote Soße, die ist auch so sehr ähnlich zu dieser Romesco-Soße. Und ich mag das aber ganz gerne, wenn es ein bisschen cremiger noch ist. Und deswegen habe ich jetzt einfach einen Teil von der Romesco mit der Aioli verrührt und hier oben drüber gemacht.
0: Okay, probiere ich mal. Perfekt. Perfekt.
1: Köstlich.
0: Jetzt noch die Salsa Verde mit den Kartoffelchen probieren.
1: Ah ja, oh ja, das mache ich auch. Gute Idee.
0: Tipp, tipp. Ach, herrlich, ne? Ich finde, das Probieren ist immer wieder das Schönste an der Kochsendung.
1: Ich fühle mich direkt wie im Urlaub hier. Vielleicht müssen wir mal zusammen nach Spanien. Einen kulinarischen Roadtrip machen.
0: Freue ich mich jetzt schon drauf.
1: Und ich freue mich jetzt schon auf unseren nächsten Gang.
0: Ich bin natürlich auch.

0: Paella ist ja ein Reisgericht. Typisch aus Spanien, kann man in ganz vielen Varianten zubereiten. Wir machen heute eine Paella mit Meeresfrüchten. Man kann es aber auch zum Beispiel mit Huhn machen. Es gibt auch Rezepte mit Kaninchen.
1: Ja, also, lecker. Aber man kann es auch mischen.
0: Man kann oder man kann es auch mischen.
1: Das Fleisch mischen, machen wir manchmal auch.
0: Und das Wichtige ist der Reis. Wie Risotto-Reis oder Milchreis gibt es auch einen speziellen Paella-Reis. Und das ist auch ein Rundkornreis, also eher stärkehaltig. Und der sorgt eben dafür, dass wir genau diese schlotzige Konsistenz bekommen, die wir haben wollen bei einer Paella. Ja.
1: Sieht aber ähnlich aus wie Risotto-Reis. Wir nehmen ehrlich gesagt immer Risotto-Reis.
0: Kann man
1: das geht auch.
0: Kann
1: ein bisschen größer dann.
2: Ne? Vor allen Dingen ist ja alles in einem, ne? Ja alles in einem Topf.
0: Ist so schnell gemacht. Und typischerweise hat man natürlich diese großen Pfannen mit diesen Gasschnecken unten drunter. Aber haben wir natürlich jetzt nicht hier. Wir haben hier eine einfache Pfanne. Aber auch da darauf achten, dass man einfach einen schönen großen Boden hat.
1: So, jetzt setze ich auch meine Brille auf.
0: Ja, bitte.
1: Jetzt ist der Moment gekommen.
0: Jetzt ist der Moment endlich gekommen. Ich freue mich immer sehr auf diesen Moment, wenn diese Frau endlich ihre Brille aufsetzt.
1: So, ich pell die einfach.
0: Genau. Ne? Und ich habe jetzt gerade gesagt Meeresfrüchte, aber du hast gesagt mixen. Und ich finde diesen Chorizo-Ansatz immer total lecker, weil Chorizo einfach extrem würzig ist. Ja. Passt total toll zu Meeresfrüchten.
1: Genau.
0: Vor allem auch zu weißem Fisch. Aber wir fangen jetzt erstmal an und dann erkläre ich nachher nochmal, was wir hier überhaupt alles vorbereiten.
1: Bitte, unbedingt, unbedingt.
0: So, also die Pfanne ist jetzt heiß, da geht jetzt ein bisschen Olivenöl rein. Wir hatten es ja schon mal mit dem Olivenöl, wichtiger Bestandteil in der spanischen Küche.
1: Ja.
0: Und jetzt habe ich hier gewürfelte Paprika, Zwiebeln und etwas Knoblauch. Und

0: den Siphon.
1: Nee, nee. Und ein bisschen Weißwein. Mhm. So.
0: Machst du, braucht das genauso lange wie Risotto mit dem Köcheln oder geht das schneller?
1: Ja, der Unterschied ist ja so ein bisschen, dass man Risotto die ganze Zeit rührt. Dass es

0: Jetzt zeige ich dir mal, was ich hier alles mitgebracht habe. Magst du überhaupt Meeresfrüchte?
1: Ah, ich liebe Meeresfrüchte.
0: Wir haben hier Miesmuscheln. Mhm. Kennt man ja. Das ist ja so die gängige Muschel, sage ich jetzt mal.
1: Ja, mag ich auch sehr gerne.
0: Vongole. Kennt man auch. Ja. Besonders von diesen Spaghetti con Vongole. Dann haben wir hier Garnelen. Richtig schöne, frische Garnelen. Mhm. Kalamari-Ringe. Die habe ich hier einfach schon so ein bisschen vorbereitet. Dann haben wir hier eine schöne Dorade. Und ein bisschen Kabeljau.
1: Mhm, sehr gute Mischung.
0: Ich sag mal jetzt, das meiste, das typische Aroma bei einer Paella mit Meeresfrüchten kommt natürlich hier von den Muscheln. Ne? Die geben so einen richtig schönen Sud ab. Und das ist so richtig dieses Typische, das schmeckt nach Meer, das schmeckt nach Urlaub. Das ist das, was wir brauchen. Ja. Und das hier ist, sage ich jetzt mal, so ein bisschen Füllmaterial. Schmeckt natürlich auch super lecker. Aber das richtige, typische Aroma kommt von den Muscheln.
1: Was machst du denn mit den Erbsen?
0: Die kommen auch noch oben drauf, zum Schluss.
1: Kommen am Ende rein. Und Kräuter? Soll ich noch ein paar Kräuter?
0: Bisschen Petersilie kannst du gerne noch hacken. Ich kann ja noch mal hier so Zitronenteile fertig machen.
1: Ach, die man dann hinterher dazulegt und darüber ausdrückt. Ne? Ich schneide ein bisschen Petersilie.
0: Und jetzt kommen wir natürlich noch zu dem allerwichtigsten Gewürz, was bei einer Paella auf gar keinen Fall fehlen darf. Und das ist Safran.
1: Ach so, natürlich. Ja, muss ja gelb sein. Ne?
0: Oh, und das riecht schon, finde ich, so wahnsinnig. Das ist ja so ein einzigartiges Gewürz. Und jetzt habe ich mir hier noch so ein ganz bisschen Brühe im Topf übrig gelassen. Da kommen jetzt ein paar Safranfäden rein. Weil Safran muss man vorher erst ein bisschen einweichen, damit das so richtig schön Farbe und Geschmack entfalten kann.
1: Ja, dann kann ich ja schon mal den Fisch vielleicht
0: gerne
1: klein schneiden. So.
0: So, der Safran hat sich jetzt hier so richtig schön schon entfaltet. Man sieht das jetzt auch, wenn es jetzt aufhört zu köcheln, wie gelb das geworden ist. Könnt ihr das sehen?
1: Das gab es doch schon bei Backe-Backe Kuchen.
0: Safran macht den Kuchen gelb.
1: Genau. Sind die so groß, gut von der Größe, die Stücke?
0: Ja. Und das kommt jetzt hier auch noch mit dazu. Wenn man sich jetzt hier mal so ein paar Reiskörner rausnimmt und die probiert.
1: Gut.
0: Und die noch so einen schönen Biss in der Mitte haben, aber schon anfangen von außen so ein bisschen weich zu werden, das ist dann der richtige Zeitpunkt, um die Meeresfrüchte da drauf zu geben. Dann kannst du dir mal die anderen Muscheln schnappen.
1: Wie ist das mit dem Aufgehen und nicht aufgeben? Man soll doch immer, wenn die nicht aufgehen, soll man sie nicht essen, ne?
0: Genau, und wenn sie schon geöffnet sind, dann auch nicht reinmachen. Ah, also die müssen noch geschlossen sein.
1: Okay. Miesmuscheln genauso, ja?
0: Genau.
1: Herzmuscheln, Vongole, Vongole.
0: Vongole, Vongole.
1: Vongole, Vongole. So.
0: Ich habe jetzt schon wieder Lust, das zu essen gleich. Oder?
1: Ja, ich kann immer essen. Ich will mich Spaß. Ich versuche ja gerade ein bisschen Kalorien zu zählen, aber es ist doch schwierig.
0: Vor allen Dingen in der Küche, weil man so viel nascht und man verliert immer so den Überblick.
1: Heute. Wie soll ich denn heute Kalorien zählen bei dem Naschen hier und Naschen da?
0: Ja, das sage ich ja. Das ist so schwierig, wenn man in der Küche arbeitet.
1: Ja. Das ist ja sehr viel, ne?
0: Ja, ich glaube, das reicht auch schon. Jetzt kommen da noch ein paar Erbsen oben drauf. So.
1: Also aussehen tut es schon mal super.
0: Und noch ein bisschen Salz, wie ich gerade eben schon gesagt habe, für unseren Fisch.
1: Aber du machst keinen Deckel drauf, oder doch?
0: Jetzt.
1: Ach, dann machst du jetzt einen Deckel drauf und jetzt das.
0: Und jetzt warten wir noch mal so 7 bis 8 Minuten. Die Meeresfrüchte und der Fisch, die garen jetzt in dem Dampf von dem Reis. Mhm. Und zwischendurch kann man mal reingucken, ob es schon soweit ist. Und dann können wir gleich unsere Paella essen.
1: Du wolltest mir doch noch zeigen, wie man Flamenco tanzt. Das könnten wir doch jetzt in der Zwischenzeit
0: machen. Das machen wir. Ja. Olé. So denke ich, ne?

0: Es ist angerichtet. Paella. Mit dem Safran.
1: Doch perfekt.
2: Der Super. Safran, das schmeckt so ein bisschen fruchtig, zitronig.
0: Mit den Erbsen jetzt noch dazu. Gefällt mir sehr gut. Hier, ich jetzt auch mal so einen Onkel hier.
2: Aber eher etwas Herrliches. Und es ist so einfach, ne?
0: Schmeckt direkt nach Urlaub irgendwie, ne?
2: Ja, alles, was wir heute machen. Eigentlich müsste man danach sofort seine Sachen packen und nix wie weg.
0: Nix wie weg. Jetzt erstmal nix wie ran an die Nachspeise. Oh, da freue ich mich schon drauf.

0: Churras, ne?
1: Churras.
0: Churras.
2: Ich liebe Churros wirklich sehr. Sie bestehen aus einem Brandteig, der anschließend frittiert wird. Und dann werden sie entweder in Zimt und Zucker gewälzt oder in einer richtig dicken Schokoladensoße getunkt. Und wir machen jetzt die zweite Variante.
3: Toll.
4: Ich sehe das in Spanien andauernd. Da steht an jeder Ecke so ein großes Plakat mit Churros. Ist das Mode oder ist das in Spanien immer schon so gewesen?
2: Ist schon immer so gewesen. Als ich damals da studiert habe, war das auch so. Mhm. So, und ich habe jetzt hier für den Brandteig, kennst du ja, ne? Brandteig.
4: Ja, ich kenne das, ich mache da immer, wie heißen sie, Gougère draus, diese mit Käse.
2: Also
4: erst Butter in Wasser auflösen, dann vom Herd nehmen, Mehl rein, umrühren, dann wieder rauf auf die Pfanne, anbrennen lassen so ein bisschen. Ne?
2: Genau.
4: Und dann runternehmen und dann die Eier nach und nach rein.
2: So machen wir das jetzt auch.
4: Ich finde das immer wieder faszinierend mit diesem Brandteig, wie das funktioniert.
2: Ja, und wer hat sich das ausgedacht?
4: Das weiß ich nicht, weißt du das?
2: Also wie kommt man denn darauf, einfach mal so Mehl und Wasser zum Kochen zu bringen und dann erkalten zu lassen, dann die Eier da einzurühren. Weißt du, was ich meine? Das ist irgendwie
4: genau.
2: Immer so.
4: Und das ist ja wichtig, dass das so ein bisschen anbackt unten.
2: Ja, genau.
4: Das ist ja der Witz, deswegen heißt es ja Brandteig.
2: Genau.
4: Ne? Machst du das oft, was mit Brandteig?
2: Nee, selten. Gougère hatten wir auch schon mal auf der Karte. Also bei uns im Laden haben wir auch schon öfter was mit Brandteig gemacht. Aber
4: Die habe ich mit Rainer schon mal gemacht, die Gougère. Das finde ich auch immer ganz tolle, so, wenn du Besuch kriegst, finde ich so als Vorspeise, so zum Aperitif, so ein paar Gougère kommt immer gut an. Aber ich hatte einmal so eine... hier so eine Schleimbeutelentzündung, weil ich zu viel Gougère gemacht habe.
2: Wirklich?
4: Also mehrmals.
2: Aber du hast jetzt ja auch gerade schon wieder was, ne?
4: Ja, ich habe Steißbein.
2: Was hast du gemacht?
4: Das hat nichts in meinem Alter zu tun.
2: Und auch nichts mit Brandteig.
4: Nein, ich bin im Skiurlaub, bin ich kein einziges Mal gestürzt. Aber vor der Hütte, als es geschneit hatte und die Holzterrasse war nass, bin ich mit meinen Skischuhen auf dem Weg zu meinen Skiern ausgerutscht und voll aufs Steißbein geknallt.
2: Scheiße.
4: Und das ist so langwierig, kann ich dir sagen.
2: Das tut richtig weh, ne?
4: Und weißt du, was das Allergemeinste war? Mein Sohn und meine Kinder, wir waren eine größere Gruppe, die waren auch dabei, sagt mein Sohn zu mir, Mama, wie gut, dass du keine Reflexe hast. Sonst hättest du dir jetzt beide Handgelenke gebrochen.
2: Ja, wenn du dich so abgestützt hättest. Das
4: ich bin einfach nur wie so ein Käfer.
2: Ich hätte dich hier gefüttert immer.
4: Ja, dann hätte man mich hier reingeschoben. Du hättest dann alles machen
2: Björn müssen. Freitag hatte das auch mal. Der hatte dann mal einen Autounfall und hatte sich das Bein verletzt. Und hatte dann ein Bein auf so einem kleinen Wägelchen.
4: Ach echt?
2: Und ist dann so durch die Küchenschlacht gerollt.
4: Ja, was willst du machen? Du musst ja mal Leben geht weiter. Ne?
2: Leben geht weiter.
4: So, jetzt,
2: sehen wir hier unten schon, dass sich das hier so abgebrannt hat quasi. Genau. Dass er so eine schöne Schicht ist.
4: Ja.
2: Und jetzt geben wir das Ganze hier mal in unsere Schüssel. Da kann das jetzt erstmal ein bisschen abkühlen und wir machen jetzt erstmal so lange weiter mit der Schokosoße.
4: Genau, und es muss ja abkühlen, damit die Eier nicht stocken. Das ist doch der Grund,
2: genau.
4: Ne?
2: Und dann kannst du jetzt mal die Schokolade hier in die Milch geben. Das ist jetzt einfach nur ganz normale Vollmilch, die wir jetzt ein bisschen erhitzt haben.
4: Ja.
2: Und jetzt kommt da die Schokolade zu, die schmelzen wir da jetzt drin. Und jetzt können wir einmal Plätze tauschen. Jetzt kannst du mal hier in der Milch rühren und die Schokolade so ein bisschen schmelzen.
4: Das machst du aber auch mit Kuhmilch, oder? Da nimmst du keine Soja- oder Hafermilch.
2: Kannst du auch, aber die Schokolade kommt darauf an, wie viel Prozent du hast. Ne? Wenn die Schokolade auch vegan ist, kannst du das natürlich auch mit einer Pflanzenmilch machen.
4: Ach so, okay.
2: So, und jetzt mache ich hier mit dem Brandteig weiter. Und hier kommt jetzt erstmal ein Ei rein.
4: Und jetzt, dann machst du das mit dem Mixer?
2: Ja.
4: Ah, ich mache das immer mit so einem Löffel.
2: Nee.
4: Geht mit dem Mixer auch?
2: Es geht viel besser mit dem Mixer.
4: Mache ich mir viel zu viel Arbeit immer.
2: Ja, deswegen hattest du auch eine Schleimbeutelentzündung. Sieht halt am Anfang erstmal so aus wie so Spätzle oder so, ne? Guck.
4: Ja, genau. Ja.
2: Und jetzt muss man das einfach weiterrühren. Also keine Panik auf der Titanic, das soll alles so.
4: Ja, man lernt ja nie aus.
2: Mit
4: kochen bedeutet fürs Leben lernen.
2: Oh, Bettina. So, und jetzt wird das Ganze hier wieder zu einer geschmeidigen Masse. Und jetzt kommt das nächste Ei dazu.
4: Kann man das auch in der Küchenmaschine machen?
2: Viel besser, ja. Aber dann nimmst du die Bischofsmütze.
4: Was für eine Bischofsmütze?
2: Du hast
4: die das abdeckt, das Ding.
2: Nee, diesen Spaten, der dabei ist. Also entweder du nimmst den Knethaken, den Besen oder dann gibt es noch dieses Dreieck.
4: Ah, okay.
2: Das nennt sich Bischofsmütze.
4: Soll ich noch immer noch weiter rühren, damit sich keine Haut bildet?
2: Genau. Und ich habe jetzt hier die Brandteigmasse schon fertig. Und die Schokoladensoße müssen wir noch ein bisschen andicken. Dazu habe ich jetzt hier einfach ein bisschen Stärke und kalte Milch.
4: Ja.
2: Das verrühre ich jetzt einmal ganz

0: Kommt da kein Zucker mehr rein? Also nur die
1: probieren Schokolade. Wir gleich mal. Das kann man jetzt ein bisschen variieren, aber da machen wir, muss auf jeden Fall, glaube ich, noch ein bisschen was rein. So. Mhm. So, und jetzt habe ich hier eine Spritztüte mit einem Sternaufsatz.
0: So werden die gemacht.
1: Und jetzt haben wir hier das Fett. Komm, jetzt tauschen wir hier mal die Kochstellen. Das kommt dahin, das kommt hier hin. Ich gehe hier hin, du gehst dahin. Du brauchst dies, ich brauche das.
0: Warum brauche ich das? Ach so, um die abzuschneiden.
1: Genau.
0: Ah, verstehe.
1: Und jetzt fange ich mal an zu spritzen, oder?
0: Ja, bitte. Genau so soll
1: Cut.
0: Es aussehen.
1: Ah! Cut!
0: Das war jetzt kein Olivenöl, ne?
1: Nein.
0: Machen wir mal. Sieht gut aus.
1: Einen noch und dann machen wir mal Probe. Dann haben wir keinen Platz mehr. Cut! So, jetzt hole ich meine Schaumkelle.
0: Boah, siehst du, wenn die fertig sind, wenn sie goldgelb sind. Aber das ist immer noch. Kann man aber schlecht sehen hier durch das Öl. Weil das
1: und jetzt machen wir uns mal noch einen Teller fertig mit Krepppapier. So, guck mal, wir waren wieder zu ungeduldig.
0: Ah, jetzt verfärben sie sich ein bisschen.
1: Jetzt so langsam, ja, das Fett war noch nicht heiß genug.
0: Ja.
1: Die nächsten werden auch gleich besser. Das ist wie mit dem Pfannkuchen, weißt du? Der erste.
0: Genau, ist immer dasselbe. Und man kann die mit Schokoladentunke, aber auch mit Puderzucker einfach nur, ne?
1: Oder ja, oder mit Zimt und Zucker.
0: Ach so.
1: Dass man die dann quasi aus dem Fett wälzt. Wobei ich in Malaga immer nur die Version mit der Schokoladensoße gegessen habe.
0: Ja.
1: Achtung!
0: In Spanien kommen die da in so Tüten, ne? In so
1: genau.
0: Papiertüten tun die rein.
1: Ja, wobei, wenn du das richtig traditionell ist, dann kommen die einfach nur auf so einem Tablett serviert. Ah. Und dann gibt es diese Schokoladensoße in einer Tasse serviert. Ah. Und dann kannst du die da eintunken.
0: So, aber sieht schon ganz schön aus, finde ich.
1: Ja, für
0: gebackene Bananen so ein bisschen
1: ja. Irgendwie aus. So, ich brauche hier gleich wieder meine Cutterin.
0: Ja.
1: Cut!
0: Könnte ich ja stundenlang machen, so.

0: So sehen sie aus, unsere Churros. Ich glaube, wir müssen noch mal so ein bisschen an der Temperatur vom Fett schrauben, weil es gibt so die ein oder andere Ausbuchtung.
1: Wie kommt das, wenn es zu heiß ist? Oder wo,
0: nee, ich glaube nicht heiß genug. Wir müssen am Anfang richtig mit Hitze rangehen, dass der Teig sich verschließt. Oder ich muss noch mal ans Rezept ran.
1: Ja, aber komm, gefällt mir nicht. Hauptsache, sie schmecken.
0: Hauptsache, sie schmecken und ich glaube, das tun sie. Schön war es mal wieder.
1: Ja, es war herrlich. Guck mal, am schönsten sind die, wenn die so ganz krumm sind, finde ich. Das sieht am besten aus. Ja, es war herrlich und ich habe natürlich wieder viel gelernt. Mhm. Und jetzt neuerdings kann ich ja auch im spanischen Restaurant mich bewerben als Hilfskraft. Das denkt man als Barköchin.
0: Also, bis zum nächsten Mal hier im Kochstudio. Mhm.
1: Wirklich lecker.
0: Mhm. Die Soße ist so lecker, ne?
1: Ein krönender Abschluss.
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8: Sonntagnachmittag, kurz nach 17 Uhr, es ist Bingo-Zeit. Und das ist ja immer unsere schönste gemeinsame Stunde in der ganzen Woche. Die schlechte Nachricht. Die schlechte Nachricht heute, es ist die allerletzte Bingo-Sendung.
9: Die gute Nachricht nur im Mai 2026.
10: Wir sind gerade noch mal so gerettet.
9: Ab Juni wieder da und dann noch ganz, ganz lange, viele, viele Jahre. Schön, dass ihr dabei seid.
10: Ja, wir freuen uns sehr, dass Sie Ihren Sonntag mit uns verbringen, dass Sie auch Lose gekauft haben. Das ist ja immer gut für die Umwelt. Und wir sind heute für den Naturkalender in Sachsen-Anhalt unterwegs. Und wir zeigen Ihnen, wie wichtig ein Trike sein kann. Das ist wirklich ein Gamechanger für Menschen mit Beeinträchtigung.
9: Ja, und dann haben wir natürlich noch unsere Preise. Die stehen ja immer in den Mittelpunkt, besonders auf unserer Telefonwand. Und das sind viele Preise und so manche Reise ist dabei. Mhm. Unter anderem geht es heute an die Amalfiküste nach Italien. Es geht aber auch auf die Sonnen- und Blumeninsel Madeira. Und unser Superpreis heute ist ein absolutes Abenteuer. Mhm. Ein Gewinner mit Begleitung reist nämlich nach Vietnam im Wert von fast 10.000 Euro heute. Superpreis auf unserer Telefonwand.
10: Ja, und dann guckt ihr doch noch mal unsere beiden gut gelaunten Quiz-Kandidaten an. Das sind nämlich Christine und Slobodan. Und die wollen ran an 89.000 Euro.
9: 89.000,
10: richtig viel. Die stecken im Honigtopf, jawohl.
9: So, und dann haben wir natürlich noch unseren Jackpot heute. Vergangene Woche gefallen ins Schaumburger Land.
10: Ja.
9: Rinteln, Bückeburg, Bad Nenndorf, wir wissen es nicht. Aber heute ist wieder ordentlich Geld drin. Wir spielen um ca. 300.000 Euro heute. Außerdem, es gibt einen neuen Wettbewerb, eine Mitmachaktion von Bingo. Da werden wir darüber berichten. Und wir haben natürlich auch wieder eine Bingo-Tour vor uns. Ich bin wieder unterwegs. Ich sage Ihnen im Laufe der Sendung, wo ich in der kommenden Woche am Freitag zu finden bin zum Bingo-Spielen. Wollen wir?
10: Ja.
9: Spielregeln, so geht das mit Bingo.
11: Bingo-Spielen ist ganz einfach. Auf Ihrer Quittung und auf Ihrem Bingo-Los finden Sie das Spielfeld. In der Sendung werden die Zahlen gezogen. Vergleichen Sie die gezogenen Zahlen mit denen auf Ihrem Los. Eine komplette Zahlenreihe senkrecht, waagerecht oder diagonal heißt, Sie haben Bingo und gewinnen Geld. Jetzt können Sie live in der Sendung anrufen und weitere tolle Preise gewinnen. Doch das ist noch nicht alles. Sie können auf Ihrem Los ein weiteres Bingo haben. Ihr Geldgewinn steigt. Dreifach Bingo ist das ganz große Glück. Drei Zahlen rein auf einem Los. Senkrecht, waagerecht oder diagonal. Das heißt, Sie knacken den Jackpot und das gibt richtig Geld.
9: Und zwar 300.000 Euro könnten das heute für Sie sein. Wollen wir mal loslegen? Es ist jetzt Zahltag, Zahlentag sozusagen. Raus. Es geht los. Wir starten heute mit G54. Ein O ist dabei, 68. Dann hätten wir B4. Ein B mit der 10. Und was kommt noch? Da kommt noch ein O. O65. Hier sind übrigens die neuen Lose, die ich in der Hand habe. Gibt es ab morgen neue Losmotive mit tollen Naturaufnahmen aus dem Bingoland. Und ab morgen neu die Motive da drauf. Jetzt gibt es die Telefonnummer 01371 9030 10 für 14 Cent pro Anruf, wenn Sie denn Bingo auf dem Bus haben. Vorher bitte nicht anrufen. Die nächsten Zahlen kommen hier. Ich hätte ein I, 18. N, 43. G, 52. N, 38. Und O, 63. Damit haben wir 10 Zahlen gezogen. Was heißt das denn für ein T-Shirt? Was steht da? Ohne Brille, mit Brille.
10: Ja,
9: benutze eine Brille allerdings hauptsächlich auf dem Klo. So, jetzt.

0: Jetzt gibt es eine Telefonnummer 01371 90 30 10 für 14 Cent pro Anruf. Wenn Sie Bingo haben, dann können wir auf unserer Telefonnummer ganz tolle Preise spielen. Ich würde mich so freuen, wenn Sie durchkommen. Probieren Sie einfach Ihr Glück. Die nächsten Zahlen gleich. Jetzt aber, Jule, was ganz anderes.
1: Ja, man muss sagen, die Eisheiligen, die hatten unser Wetter ja eher so kalt im Griff. Aber jetzt ist es ja Gott sei Dank endlich warm geworden.
0: Und kennst du den Namen der Eisheiligen?
1: Na?
0: Schöller, Langnese, Dr. Oetker.
1: Welches magst du am liebsten, sagen wir jetzt nicht.
0: Alle gut.
1: Jetzt ist es auf jeden Fall endlich schön warm geworden. Und das bedeutet natürlich auch, dass es überall wächst und gedeiht in der Natur. Es gilt natürlich auch für die Tiere. Und wir sind ja für unseren Naturkalender im Mai ins schöne Sachsen-Anhalt gefahren. Und zwar geht's nach Hohenwarte, das ist nördlich von Magdeburg.
2: Eigentlich ist Hohenwarte ein typischer kleiner Ort an der Elbe. Mit einer hübschen Dorfkirche im 13. Jahrhundert aus Bruchsteinen erbaut, gewölbten Straßen aus Kopfsteinpflaster, die jetzt blühende Kastanien säumen. Und typisch für die Orte in den Elbauen thront ein Storchenpaar mitten im Ort. Es brütet gerade seine Eier aus. Störche wechseln sich dabei ab. Wer gerade nicht sitzt, sucht Futter oder betreibt Federpflege. Stare laufen unermüdlich pickend über die Rasenflächen, denn ihre Jungen warten in den Baumhöhlen. Genug gesammelt und schnell in den Nachwuchs hineingestopft. Auf zur nächsten Runde. Ein beschaulicher Ort also. Wäre da nicht direkt an Hohenwarte angrenzend die größte Kanalbrücke Europas? Seit 2003 führt diese Trogbrücke den Mittellandkanal auf einer Länge von 918 Metern über die Elbe und ist auch noch im Naturschutzgebiet der Taufwiesenberge, das zu Hohenwarte gehört, zu sehen. Zu DDR-Zeiten waren sie ein Truppenübungsplatz. Heute sind die teils bewaldeten Sanddünen und Wasserflächen an der Elbe im Besitz der NABU-Stiftung Nationales Naturerbe. Wasserfrösche, gut in den Binsen getarnt, verstärken ihre Rufe mit aufgepumpten Schallblasen. Eine Feldlerche, die auf der Wiese nebenan brütet, stimmt mit ein ins sommerliche Konzert. Am Rand der durch früheren Sandabbau entstandenen Teiche haben Uferschwalben Brutröhren gebaut. Haubentaucher flirten auf dem Wasser, möchten das offenbar aber nicht vor Publikum tun. Weiße Blüten starksen in Teppichen am Ufer empor. Es ist Wasserhahnenfuß, dessen weit verzweigte Blätter Tieren einen Lebensraum bieten. Wie dem recht imposanten Gelbrandkäfer. Der Wasserkäfer ist ein Jäger, der sogar Frösche oder Fische überwältigen kann, die größer sind als er. Neben Teichen prägen sandige Hügel und sogar eine bewaldete Wanderdüne das Naturschutzgebiet an der Elbe. Der scheue Schwarzstorch brütet hier irgendwo in der Nähe. Die Kiefern sehen jetzt aus wie Weihnachtsbäume. Kerzen nennt man die frischen Frühjahrstriebe. An manchen haben sich männliche Blüten entwickelt, an den Spitzen anderer Triebe die weiblichen. Ginsterbüsche leuchten am Wegrand, Kartäusernelken blühen. Und dazwischen tummeln sich Feuerwanzen bei der Paarung. Die Männchen docken sich bis zu 30 Stunden ans Weibchen an, um ihre Fortpflanzung zu sichern. Und müssen so lange eben den Rückwärtsgang einlegen. Auf den nährstoffreicheren Flächen am Rand der Taufwiesenberge blüht die Zypressenwolfsmilch. Der kleine Feuerfalter ist bereits geschlüpft. Die Raupe des Wolfsmilch-Ringelspinners futtert sich noch satt und rund für ihre bevorstehende Verwandlung. Sie ist auf Wolfsmilchgewächse angewiesen, so wie die Glockenblumen-Sägehornbiene auf Glockenblumen. Die Männchen ruhen gerne in den Blüten, denn da die Weibchen nur Glockenblumenpollen sammeln, wird hier schon irgendwann eins vorbeifliegen. So muss man sich nicht sorgen, dass er hier den Frühling tatenlos verschläft.
1: Jetzt sind wir aber zurück im Bingo-Studio. Ich gucke mal, Michi. Wen hast du dir da geschnappt?
0: Das ist John aus Wilhelmshaven. Ich musste dieses T-Shirt mal näher betrachten. Was ist das für ein T-Shirt? Einmal bitte ganz zeigen.
3: Ja, also letzten Oktober hast du dich ja entschieden, dir die Augen lasern zu lassen.
0: Ja.
3: Und naja, Ich finde, das Thema wurde nicht lang genug erörtert. Ich finde als Brillenträger natürlich Männer mit Brille natürlich äußerst attraktiv.
0: Ja, also ich habe mir ja nicht die Augen lasern lassen, sondern es war, ich hatte einen grauen Star. Das kriegt man so im Alter, wenn man so ein Opa wird wie ich. Ja. Und dann hat man eine neue Linse reingemacht. Ich brauche keine Brille mehr. Da dachte ich, dann lasse ich sie einfach weg, weil ich verliere die immer, muss sie putzen.
3: Ja, aber man kann ja aus Stylegründen kann man sich ja trotzdem eine Fake-Brille aufsetzen.
0: Eine Fake-Brille?
3: Ja, ohne Sehstärke.
0: Aber warum?
3: Na, wenn man ein Brillengesicht hat. Also ich würde ohne Brille
0: gut aussehen. Richtig gut aussehen. Aber ich muss ja mal sagen, und der Applaus des Publikums bestätigt mich, auch ohne Brille bin ich stylisch genug. Oder? John, danke schön. Spaß muss sein. Und jetzt ziehen wir die nächsten Zahlen. So, ein B ist dabei, B8. Hier hätten wir ein I. 25. I. 21. N. 32. Eine kommt noch, nämlich N. 39. Und damit haben wir 15 Zahlen gezogen, der kleine Service von Jule und mir. Wir wiederholen das nochmal. Und zwar beim B gezogen 4, 8 und 10.
1: Guck mal, das ist ja alles schön verteilt.
0: Ja.
1: Ne? Beim I haben wir 18, 21, 25.
0: Beim N die 32, 38, 39, 43.
1: Beim G 52 und 54.
0: Und beim O die 63, 65 und 68. Jetzt wollen wir aber noch mal die Telefonnummer präsentieren. Wenn Sie Bingo auf dem Los haben, 01371 90 30 10, kostet 14 Cent pro Anruf. Lohnt sich aber, wenn Sie zu uns durchkommen. So, und jetzt sind unsere beiden Hauptdarsteller, die wir ganz herzlich begrüßen. Unsere beiden Kandidaten, Christine und Slobodan.
1: Die dürfen heute im Bingo-Studio Platz nehmen. Christine ist aus Peine. Und Christine hat ja ein großes Herz für die Tierwelt. Sie haben ja auch einen Garten zu Hause, pflegen den auch ordentlich, sodass da auch Insekten ein bisschen was finden, was sie brauchen. Ne? Außerdem fahren Sie ganz gerne Fahrrad. Nehmen Sie noch das normale Fahrrad oder E-Bike?
4: Nein, schon mit Unterstützung.
1: Ah, okay, ein bisschen Unterstützung. Das, ja. E-Bike können wir auch gut verstehen. Verlosen wir hier auch gerne mal bei Bingo. Ja. Lieben die Leute, absolut zu Recht. Und Backen machen Sie auch ganz gerne.
4: Ja. Das mache ich sehr gern, versorge dann auch die Familie damit.
1: Das glaube ich, dass die sich freut.
4: Ja.
1: Schön, dass Sie da sind auf jeden Fall. Außerdem ist Slobodan da aus Hamburg. Da muss ich sagen, der hat schon ein bisschen Bingo-Erfahrung. Denn wie oft waren Sie schon auf diesem Stuhl?
5: Heute dritte Mal.
1: Dritte Mal, okay. Was haben Sie die letzten beiden Male gewonnen?
5: Ach, wie immer hier Radio oder einmal Bremen.
1: Ah ja, okay, schön. Dann gucken wir mal, wie das heute wird. Ne? Ansonsten sind Sie ja Reisebusfahrer gewesen. Jetzt fahren Sie Schulkinder mit dem Bus rum. Mhm. Und Sie würden ganz gerne eine große Reise machen, wenn es denn der Honigtopf werden sollte. Aber da hat natürlich Christina auch noch ein Wörtchen mitzureden. Wir gucken uns jetzt erstmal die schöne Summe an, die drin steckt, denn die kann sich wirklich sehen lassen. Das sind nämlich schöne 89.000 Euro. Aber rankommt nur derjenige, der das Quiz gewinnt, denn nur der darf am Honigtopf schnuppern. Und jetzt bin ich sehr gespannt, wer von Ihnen beiden ein bisschen besser schätzen kann. Wir gehen jetzt in die Arche Wader. Das ist ein schönes Bingo-Projekt in Schleswig-Holstein. Und von da kommt die heutige Schätzfrage.
6: Hallo, ich bin Stefanie Klingel aus dem Tierpark Arche Wader. Ich bin hier für die Bildungsarbeit zuständig. Und hinter mir sehen Sie das Domesticaneum, ein Besucherzentrum zu der Geschichte der Haustiere. In diesem tollen Gebäude stecken sogar drei Projekte von Bingo. Vielen Dank für die tolle Förderung. Das letzte war das 1-2-3-Spiel, ein tolles interaktives Spiel für Kinder und Erwachsene zum Mitmachen und Mitraten. Und jetzt schätzen Sie doch mal, in den ersten 12 Monaten nach der Eröffnung, wie viele Besucherinnen und Besucher waren da im Domesticaneum? Was glauben Sie?
1: Tja, in 12 Monaten, in einem Jahr, wie viele Besucher waren da wohl da? Sie dürfen schätzen.
0: Ich war da auch schon.
1: Und war schön?
0: Super. Haben wir einmal gedreht dafür Bingo dort. Mhm. Und wirklich beeindruckend, die alten Haustierrassen, die es da gibt. Und dass sich da jemand drum kümmert, kostet viel Geld. Aber wir finanzieren die, unterstützen das ja gerne.
1: Absolut zu Recht. So, habt ihr beide eine Zahl? Dann gerne mal das Täfelchen in die Kamera halten. Da sehe ich 2.500 und 3.000. Das sind die Angebote von Christine und Slobodan. Die tragen wir ein. Und die Auflösung, die sehen wir hier.
6: In den ersten 12 Monaten waren es 8.190 wow. Besuchende im Domestikaneum.
1: Das waren mehr, als Sie beide gedacht haben, würde ich mal sagen. Aber Slobodan, Sie waren ein bisschen näher dran. Das gibt einen Punkt. Glückwunsch. Christine kann das natürlich wieder aufholen, Michi, aber wir gucken mal, wie es ausgeht.
0: Jetzt gucken wir erstmal auf die Jackpot-Summe, bevor wir telefonieren. Wenn Sie heute dreifach Bingo haben, passieren kann das theoretisch jeden Sonntag. Heute rechnen wir mit der Gewinnsumme von ca. 300.000 Euro. Das ist ordentlich Geld. So, jetzt aber ran ans Telefon, Runde 1. Hier kommt sie. Unser Spielfeld verändert sich nicht. Schon seit Anfang an hat es 25 Gewinnfelder. Und wo die Preise sitzen, zeigt uns 1, 2, 3 jetzt der kleine Tennisball da an. Wir mischen das gleich durch, nachdem wir den Superpreis hinzugefügt haben. Die Preise sind 5 Preise, jeweils 3-mal. Und einmal auf dem Feld sitzt dieses hier, der Superpreis. Das ist Urlaub, eine Reise nach Vietnam für 9.900 Euro heute. Ganz fantastisch. Erlebnis, Entspannung und neue Erfahrungen machen.
1: Und gutes Essen vor allem.
0: Vietnam, super Essen. Und so eine Reise kann immer auch den eigenen Horizont erweitern. Und total. Da kann man so viel lernen. Also ja. Richtig toll. Das mischen wir jetzt mal durch. Oder haben wir schon? Gut. Dann freue ich mich auf Margarete. Die kommt aus Langballig. Das liegt in Schleswig-Holstein. Ne?
7: Ganz genau. Genau.
0: Nicht weit zur dänischen Grenze.
7: Richtig.
0: Ja. Erzählen Sie uns über Ihren Sonntag. Was haben Sie alles getrieben heute?
7: Auch noch gar nicht so viel.
0: Ja. Ich hatte ist ja auch erst 17 Uhr, ja. Hat man noch
7: ja, genau. Ich hatte Besuch und da hat man genügend um die Ohren,
0: ja.
7: Wenn man Mittagessen kochen muss.
0: Ja, und den haben Sie jetzt weggeschickt, den Besuch zum Bingo-Spielen.
7: Genau so ist es.
0: So soll das sein. Und dafür gewinnen Sie jetzt auch ganz alleine. Bitte schön, Margarete.
7: Die G4.
0: G4, das kommt ja wie aus der Pistole geschossen. Ich beneide Sie, weil es da wirklich richtig schön ist, wo Sie hinreisen. Es geht in das geht nach Bad Griesbach in Bayern, in das Auenhammer Suite and Spa Hotel. Eine Woche lang für 5.500 Euro. Moment. Moment. Ich habe noch eine kleine Ergänzung dazu. Massage und ein Spa und sowas ist alles noch dabei. Wie groß ist denn Ihr Familienkreis? Haben Sie
7: also, wir sind zu dritt.
0: Zu dritt. Meinen Sie, Sie finden noch irgendjemanden, der noch mitkommen könnte? Denn
7: ja,
0: diese Reise ist nicht für 2 Personen, sondern wir haben gebucht für eine kleine Gruppe. Sie dürfen hinreisen mit bis zu 4 Personen. Herzlichen Glückwunsch. Toll. Ganz viel Spaß.
7: Dankeschön.
0: Und wenn Sie in Bayern einen Germknödel essen, denken Sie an mich, bitteschön, ja?
7: Total,
0: gut,
7: gerne.
0: Danke. Tschüss.
7: Tschüss.
0: So, es geht weiter. Wo sind wir jetzt gelandet? Ein bisschen weiter südlich, und zwar bei Liebenburg, in der Nähe von Nienburg. Und da wohnt, da ist unsere Mitspielerin Melanie. Hallo, Melanie aus Liebenburg.
8: Hallo.
0: Hallo.
8: Hallo.
0: Na, alles gut?
8: Ja, sehr gut.
0: Liebenburg bei Nienburg oder bei Goslar, das Liebenburg?
8: Nee, bei Goslar.
0: Bei Goslar. Also schicken wir jetzt Grüße in den Harz zu Ihnen.
8: Ja, vielen Dank.
0: Haben Sie Urlaubspläne? Oder könnten
8: Nein,
0: Sie...
8: leider noch gar leider nicht. Noch...
0: Also Sie wissen ja, hier in unserem Bingo-Gewinnpaket, da steckt einiges an Urlaub drin, ne?
8: Ja, ich bin gespannt.
0: Ja, ich auch. Bitte, tippen Sie mal. Vielleicht wird es ja ein Urlaub.
8: Die I3, bitte.
0: Die I3 für Sie, ja. Sitzen Sie allein am Fernseher oder ist jemand bei Ihnen?
8: Nein, mit meiner Familie und mit meinem Bruder mit Familie.
0: Ja, also wenn es jetzt was Schönes wäre, dass Sie gewinnen könnten, die da ordentlich Lärm machen, ne?
8: Ja, ich hoffe.
0: Ja. Ich erzähle Ihnen jetzt etwas ein bisschen über Ihren Urlaubsort. Es gibt ja Orte auf der Welt, Jule, die sind so spektakulär, dass man denkt, die sind gar nicht real. Die sind aus irgendeinem Fotoband oder einem Comic oder sowas.
1: Ja, oder man denkt irgendwie, die sind wie gemalt, oder? Als hätte sich da jemand wirklich so gedacht, ich glaube, ich mache es jetzt hier mal so ganz besonders schön. Ja.
0: Jetzt gucken Sie sich mal dieses Bild hier an, das wir für Sie ausgesucht haben. Das ist nämlich ein Bild von dem Reiseziel. Sie müssen sich ein bisschen konzentrieren. Eine riesige Höhle.
1: Sieht wirklich ein bisschen aus wie von einer anderen Welt, oder?
0: Aber diesen Ort, den gibt es wirklich, die größte Höhle der Welt. 9 Kilometer lang und bis zu 200 Meter hoch. Da würde also der Kölner Dom reinpassen. Aber ganz locker würde der da reinpassen. Und das ist wirklich atemberaubend dort.
1: Ja, also Ihr Reiseziel beheimatet diese Höhle. Haben Sie irgendeine Idee?
8: Nee, überhaupt nicht.
1: Soll ich Ihnen was sagen? Sie gewinnen unseren Superpreis! Es geht um die
0: Vietnam von oben betrachtet, Vietnam am Meer, Vietnam auf dem Rad, die alten Paläste dort, das ist unser Superpreis und dieses Land ist eine Reise absolut wert. Nun sage ich Ihnen, wie sie genau heißt, und dann sagen Sie erstmal, oh nein, oh doch. Es ist eine E-Bike-Reise durch Vietnam. Das heißt, Sie radeln ganz gemütlich da lang, ein E-Bike, und das schützt Sie. Und keine Bange, das Gepäck müssen Sie gar nicht transportieren, das macht immer ein Bus. Und dann übernachten Sie in einem Luxushotel, haben wir Sie untergebracht natürlich. Aber es gibt auch Hotels und Lodges und also Urlaub praktisch an und in der freien Natur. Eine Nacht verbringen Sie auf dem berühmten vietnamesischen Fluss, dem Mekong natürlich. Ja. Sie besuchen ein Kräuterdorf. Wir haben alles für Sie organisiert. Die Küche Asiens, die Küche Vietnams, die ist natürlich ganz atemberaubend. Und Sie werden begeistert sein, unter anderem auch von dieser Höhle. Das Ganze ist eine Reise 15 Tage lang für 2 Personen. 9.900 Euro. Herzlichen Glückwunsch. Übrigens ein Besuch in der Hauptstadt, in Ho Chi Minh-Stadt, dem früheren Saigon, ist natürlich auch dabei. Wen von Ihrer großen Familie nehmen Sie denn mit?
8: Ja, das ist noch die große Überraschung.
0: Gut, dann könnt ihr ja jetzt drum kniffeln. Wir schicken jedenfalls den Applaus in den Harz. Schöne Reise nach Vietnam. Glückwunsch. So, Monika aus Petersberg, hallo.
9: Einen wunderschönen guten Abend.
0: Und das ist in Sachsen-Anhalt, ne?
9: Ja, so ist es.
0: Ja, freue mich, dass Sie durchgekommen sind bei Bingo heute. Also, der Superpreis ist weg. Dafür haben wir noch jede Menge andere Preise. Traumurlaube und ich glaube, Motorroller gibt es auch noch in dieser Runde. Mhm. Gucken Sie mal, was Sie sich aussuchen.
9: Wir hätten gerne N3.
0: Sie hätte gerne N3.
1: Hast du da was Schönes?
0: Ja. Damit kann der Sommer nun endgültig starten. Genießen Sie den Fahrtwind und das Lebensgefühl auf Ihrem neuen Elektroroller. Der Piaggio 1 Plus von Italmoto für 4.000 Euro.
9: Oh, fantastisch. Wunderbar.
0: Ein Traum, dieses Gefährt. Nie wieder an die Tankstelle. Einfach an die Steckdose und dann wird gebraust durch Ihren Ort. Danke, dass Sie mitgemacht haben. Gute Fahrt.
9: Dankeschön und einen schönen Abend.
0: Wir freuen uns, dass Sie durchgekommen sind. Tschüss.
1: Ciao.
9: Tschüss.
0: So, jetzt haben wir Thomas aus Burgdorf, der Spargelstadt.
10: Ja, hallo.
0: Nicht Burgdorf, Bohmte. Ach, Bohmte bei Osnabrück. Hallo. Ja, guten Tag. Hatten Sie ein tolles Wochenende? Sonne hat ja mitgespielt gestern, ne?
10: Ja, war sehr schön. Ja.
0: Was ist Ihre Auswahl auf der Telefonwand?
10: Ich würde die B5 nehmen.
0: Er würde die B5 nehmen, ja. Spektakuläre Küste gepaart mit La Dolce Vita. Sie gewinnen ein Ticket für unsere beliebte Bingo-Gruppenreise. Es geht an die Amalfi-Küste für 6.600 Euro.
10: Oh ja, super.
0: Dort, wo die Zitronen blühen. Wo die Nudeln auf dem Balkon trocknen. Und wo man bei gutem Wetter ohne Wolke den Vesuv sehen kann. Sie können zu zweit reisen, Sie finden eine Begleitung, ne?
10: Ja, bestimmt.
0: Alles klar. Dann freue ich mich auf Sie und der Applaus geht zu Ihnen nach Bohmte. Tschüss.
10: Ja, danke schön.
0: So. Jetzt sollten alle Bingo-Spieler ihr Los zur Hand nehmen und auf Serien- und Losnummer gucken. Wir haben nämlich zwei Preise, da müssen Sie nicht anrufen, brauchen auch kein Bingo. Zum Beispiel der Reisegutschein Wien mit Oasis Travel. 4 Tage mit Wiener Heurigen, mit einem tollen Besuch im Café Sacher, mit Sachertorte, Schönbrunn, Hofburg und so weiter für 3.550 Euro.
1: Schnell vergleichen, denn das hier ist die Serien- und Losnummer, die gewinnt, die 8419-21610.
0: Und dieses Los ist natürlich auf jeden Fall verkauft, da gibt es also einen Gewinner. Genauso wie die nächste Losnummer, die kommt gleich, der Reisegutschein Ameuropa für Flussfahrten, Musicalreisen, Radreisen.

0: Bahnreisen, Wellnessurlaub für 4.000 Euro.
1: Da können Sie sich richtig was aussuchen. Das ist die Gewinnernummer, die 8407-44561.
0: So, Petra Vogel hat uns ein Foto geschickt.
1: Ein richtig
0: Vielen Dank.
1: Schönes
0: ja,
1: Foto.
0: Ja, und zwar ein Kunstfoto. Schaut dir das mal an. Eine Libelle nämlich. Und sie kommt aus Minden an der Weser. Hintergrund für die 16. Zahl. Was haben wir denn da?
1: Na?
0: Ein B wie Bingo Bär 6. Telefonnummer 01371 90 30 10.
1: Hab ich.
0: So, wir haben jetzt einen Tipp, Jule, für alle naturbegeisterten Bingo-Zuschauer.
1: Ich nehme an, du sprichst auf unsere Woche der Natur an. Ja, unsere Aktion kennen wir ja schon, zum Beispiel aus dem vergangenen Jahr. Da kann jeder mitmachen und jede Menge erleben. Es gibt Waldspaziergänge, Fledermausführungen, Moorwanderungen. Also für jeden ist was dabei. Und das heißt, es sind tatsächlich, sage und schreibe, 700 Veranstaltungen. Also man kann da richtig was erleben. Alles kostenlos, jeder kann mitmachen. Und das Ganze startet am 13. Juni, geht bis zum 28. und macht richtig Spaß.
0: Genau, und Informationen dazu, wo das ist, was das ist, das finden Sie natürlich im Internet. Und zwar unter dieser Adresse, die wir jetzt gleich einblenden. bingo-umweltlotterie.de/woche-der-natur. Und dann sind Sie hoffentlich dabei. Bei dieser Aktion. So, Telefon. Ich würde sagen, wir machen mal weiter. Wir haben ja Preise, Preise, Preise. Wir brauchen den Superpreis nicht mehr untermischen. Der ist ja schon gewonnen worden.
1: Aber wir haben andere ganz tolle Reisen.
0: Och, ich sag's dir.
1: Ah, wirklich, wirklich toll.
0: Wir sind jede Woche neidisch, aber wir verlosen ja nur. Wir reisen ja nicht selbst. So, Lucienne ist am Telefon aus Bremen. Hallo, Lucienne. Guten Tag.
2: Hallo.
0: Was für ein schöner Name.
2: Ja, danke schön.
0: Gibt es da französischen Hintergrund oder hatten Ihre Eltern nur Fantasie?
2: Nee, tatsächlich nicht. Ich habe polnische Wurzeln, aber mit Frankreich habe ich nichts am Hut. Nee.
0: Na gut, hier dürfen Sie jetzt sich einen Preis suchen. Wir haben ja in dieser zweiten Runde noch alles dabei.
2: Genau, ich würde O1 nehmen.
0: Sie würde O1 nehmen. Und wir machen jetzt bei Bingo Ihr Wohnzimmer, kommen zum Konzertsaal. Das HiFi-Bundle Maestro und Orchester von Sonoro. Design HiFi fürs Wohnzimmer, für Handy, für CD-Player, auch für den Fernseher. Richtig teuer, richtig edel, richtig gesucht. 3.450 Euro. Kommt zu Ihnen.
2: Ja, danke schön.
0: Viel Spaß bei Ihnen.
2: Ja, danke, danke.
0: Auf der Anlage klingt sogar, wo der Weserstrom so manchen Bogen macht, noch mal schöner als im Original. So, das war unsere erste Anruferin. Jetzt haben wir Silvia. Hallo Silvia aus Steinfeld.
3: Hallo.
1: Hallo, hallo.
0: Gibt es ganz oft in Deutschland. Ich kenne eins in der Altmark. Ist es das, Steinfeld?
3: Genau, das ist das Steinfeld in der Altmark. Richtig.
0: Gut, also eine Anruferin aus Sachsen-Anhalt mit ihrem Wunsch. Bitte.
3: N4.
0: Wer ist denn der vorlaute Mensch da?
3: Das ist mein Mann.
0: Ihr Mann? Der hat das Sagen? Nein, hat er doch nicht, oder?
3: Ja, aber das war sein Bingo auf seinem Los.
0: Okay. Dann sagen wir jetzt herzlichen Glückwunsch. Hier kommt N4 und für Sie geht es in den hohen Norden. Sie reisen nach Finnland. Herzlichen Glückwunsch.
3: Ja.
0: Hatten wir so ein schönes Rätsel hier vorbereitet. Wir können es ja noch mal, zeigen. Ne? Ja. Das wäre Ihr Rätsel gewesen. Sie hätten es eigentlich hier raten sollen. Also wir schauen mal die drei Symbole an für Finnland.
3: Ja.
1: Sie können mal gucken, ob Sie da gleich was erkennen. Also ob Sie das mit Finnland in Verbindung gebracht hätten. Also wir sehen See. Ne?
3: Genau, also Fjorde, das passt.
1: Dann das Rentier. Aber was ist mit der Person da rechts? Erkennen Sie, was mit der los ist?
3: Das Bild ist gerade wieder weg.
1: Ach so, schade. Also die Person schwitzt, kann man sagen.
0: Ja, ich dachte, es wäre eine Braut, aber es ist eine Dame in einer Sauna. Und das sind ja die großen Themen in Finnland. Also, Ihre Reise heißt tatsächlich auf ins Seenland Finnland. Sie schreiben Seen in Zukunft nämlich mit 2 E. Sehnsucht Finnland für 4.950 Euro. Herzlichen Glückwunsch.
3: Wahnsinn.
0: 10 Übernachtungen. zwei davon in der finnischen Hauptstadt Helsinki. Und dann haben wir noch ein absoluter Höhepunkt dieser Reise, ist eine Bootstour zur Robbenbeobachtung. Da kommen einem die Tiere ganz, ganz nah. Die werden natürlich nicht gestört. Es ist nicht wie im Zoo. Die kann man aus der Ferne aber trotzdem ganz nah beobachten. Sie reisen mit dem Mann aus dem Hintergrund, nehme ich an?
3: Ja. Gut. Genau.
0: Die Begeisterung schlägt uns völlig entgegen hier. 4.950 Euro. Viel Spaß in Finnland.
3: Vielen, vielen Dank.
0: Na, wir kommen rum. Eben waren wir ganz weit im Südosten. Jetzt sind wir ganz weit im Nordwesten vom Bingoland. Wir sind auf Sylt bei Peter. Hallo Peter, guten Tag.
4: Ja, seine Frau. Amen.
0: Hallo, wir verstehen Sie ganz schlecht. Sind Sie da?
4: Ja.
0: Na ja, gut. Sie sind Peter, ja?
4: Nein, ich bin seine Frau.
0: Ach so. Ja. Mal andersrum als beim letzten Anrufer. Sind Sie Sylter oder sind Sie gerade im Urlaub da?
4: Nein, ich bin Sylterin.
0: Ja. War das wirklich so voll über Pfingsten auf der Insel? Wir haben ja Bilder gesehen, das brach auseinander, ne?
4: Das war wieder wirklich. Wir bleiben im Pfingsthaus im Garten.
0: Ja, ich würde mit Ihnen gerne noch ein Viertelstündchen plaudern, aber die Leitung ist ganz schlecht. Bitte suchen Sie sich Ihr Feld.
4: Norbert
0: 3, wieder die Stimme aus dem Hintergrund.
1: Aber da, die hat man verstanden.
0: So, dann ab auf den Hindenburgdamm, ans Festland gereist und weiter nach Celle zu Möbelwallach. Wir zahlen die Anfahrt und wir zahlen natürlich auch den Einkauf für zusammen 4.000 Euro. Viel Spaß beim Einrichten.
4: Ja, vielen Dank.
0: Dankeschön.
4: Vielen Dank.
0: Tschüss. So, wo landen wir jetzt? Bei Frank, schon wieder in Bremen. Hallo Frank, guten Tag.
5: Jo, moin.
0: Na, eine gute Woche vor sich oder irgendwas Schlimmes in der nächsten Woche?
5: Nö, gute Woche, Spätschicht.
0: Ach so. Ja, man kann ja auch so sagen, so Zahnarztbesuch oder Finanzamtsprüfung oder sowas. Also Sie haben eine ruhige Woche.
5: Ja.
0: Jetzt haben Sie was Aufregendes, nämlich einen Bingo-Preis. Aber welchen, den müssen Sie sich jetzt aussuchen?
5: Ja, dann würde ich doch die G1 nehmen.
0: Die G1. Und freuen sich über unseren Kultpreis, unser Bingo-Gutscheinpaket. Drei Stück bekommen Sie, 1.000 Euro von Edeka, von den Designer-Outlets in Wolfsburg inklusive Anreise 1.000 Euro und von Saturn 2.000, insgesamt ein Wert von 4.000 Euro. Shoppen, shoppen, shoppen, shoppen. Eine schöne Arbeitswoche in der Spätschicht wünschen wir, ja?
5: Vielen Dank Ihnen und schönen Sonntag.
0: Danke, tschüss. So, wir haben einen Preis nicht verlost, den gibt es jetzt über Segen und Losnummer. Und zwar eine Flussfahrt, die wir da haben. Und zwar ist das Ostseezauber trifft Inselglück. Stralsund, Hiddensee, Greifswald, Rügen, Peenemünde, Stettin bis nach Berlin. Reisegeld dabei auf der MS Sanssouci mit Vollpension, mit Getränkepaket für 4.400 Euro.
1: Das klingt doch fantastisch. Geht an diese Nummer, die 8419-16584.
0: Ich zeige noch mal die neuen drei Losmotive. Sind frisch ab morgen, ne? Ganz hübsch. Bunt, richtig hübsch, neue Bingo-Lose. Wichtig ist natürlich auch das, was drauf ist, nämlich die Zahlen. Und da drücke ich die Daumen, dass das die richtigen sind. So, jetzt aber wollen wir wissen, wer spielt heute um 89.000 Euro? Wer gewinnt im Quiz? Und das entscheidet Jule.
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1: Naja, eher Christine und Slobodan, würde ich sagen. Mal gucken, wer besser antwortet heute. Slobodan ist leicht im Vorteil, hat schon einen Punkt Vorsprung. Der hat ein bisschen besser geschätzt, aber Christine kann natürlich aufholen. Christine, Sie würden ja, glaube ich, bei 89.000 Euro was am Haus machen, ne? Was wäre da so am dringendsten nötig?
7: Eine neue Gartenhütte wäre nötig.
1: Für das ganze Equipment, oder?
7: Ja, was so Rasenmäher alles anbetrifft. Ja. Und wir überwintern auch ab und zu mal Igel und die schlafen dann auch im Gartenhaus. Und deswegen muss das immer gut stabil sein und dicht. Und allmählich ist uns das in die Jahre gekommen.
1: Ich würde sagen, bei 89.000 Euro, da sollte doch ein Gartenhaus
7: Luxus
1: drin sein. Wie ist das bei Ihnen, Slobodan? Was würden Sie machen mit 89.000 Euro?
8: Hauptsache gewinnen, da kann man viele Sachen machen.
1: Ja, das stimmt. Vielleicht verreisen oder so?
8: Reisen, reisen, reisen, bis zum Geld weg ist.
7: Genau.
1: Ja. bei 89.000 Euro braucht es ein bisschen, bis es weg ist. Aber das wäre ja schön. Ah, ne, Sie sagen, es schnell weg. Okay. Ja, gucken wir mal, wer von Ihnen gleich später dann am Honigtopf schnuppern darf. Dazu muss jetzt das Quiz gewonnen werden. Gibt ja immer eine Frage mit zwei Antwortmöglichkeiten. Wenn sie richtig ist, gibt es einen Punkt. Wenn nicht, dann kriegt ihn der andere. Und das Schöne ist, leer geht heute von Ihnen hier keiner aus, denn wir haben ja auch einen Trostpreis für die Nummer 2. Diesmal ist das ein Reisegutschein an den Nord-Ostsee-Kanal. Wir haben da 4 Übernachtungen in einem Stelzenhaus gebucht. Das ist auch echt cool und spannend für 1.600 Euro. Sollen wir loslegen? Ja? Na gut. Also Frage Nummer 1. Weintrauben sind ja nicht nur ein süßer Snack, sondern auch ziemlich gesund. Wer die auf dem Speiseplan hat, der nimmt nämlich zugleich wertvolle Vitamine und Mineralstoffe zu sich. Und es gibt ja sogar Vermutungen, dass Weintrauben die Augengesundheit ein bisschen verbessern. Aber wie nennt man denn eine einzelne Weintraube eigentlich korrekt? Ist das A, die Weinnuss oder B, die Weinbeere? Christine war schneller.
7: Ich tippe auf die Weinbeere.
1: Schon mal irgendwie gehört oder einfach geraten?
7: Ja, vielleicht schon mal gehört, aber das genau
1: also,
7: woher.
1: Es ist ja so, umgangssprachlich gibt es ja viele Früchte, die wir eigentlich nicht richtig benennen. Ne? Zum Beispiel die Erdbeere ist genau genommen gar keine Beere, die ist nämlich eine Sammelnussfrucht. Und die Weintraube, ist die denn eine Beere? Ist sie, das ist richtig. Glückwunsch, ein Punkt. Damit haben wir 1:1. Noch gleiche Chancen auf 89.000 Euro. Machen wir weiter. Frage Nummer 2. Die Seidenspinnerraupe, die ist ja vor allem für ihre feinen Seidenfäden bekannt. Und dabei sind ihre Spinnkünste ja nicht unbedingt das einzige Bemerkenswerte an ihr. Was trifft denn auf die Seidenspinnerraupe noch zu? A, sie besitzt 11 Gehirne oder B, sie kann auf Knopfdruck explodieren? Christine traut sich wieder.
7: Ich tippe auf das Explodieren.
1: Okay, sie könnte explodieren. Also entlang des Körpers der Raupe sitzen mehrere Nervenknoten und die übernehmen eigenständige Aufgaben und werden tatsächlich je von einem Gehirn gesteuert. Okay. Sie hat wirklich 11 Gehirne, deshalb war das falsch. Aber Skobodan kann sich freuen, der kriegt einen Punkt geschenkt. Glückwunsch. Meine Güte, stellen Sie sich das mal vor, wir hätten 11 Gehirne. Da würde man aus dem Denken aber nicht mehr rauskommen. Ne? Gucken wir mal, wie es weitergeht. Also Slodan, Sie brauchen noch einen Punkt oder Christine, Sie ziehen jetzt nach. Frage Nummer 3. Für die meisten Vögel ist Fliegen Dauersport. Denn jeder Flügelschlag, der verbraucht natürlich auch Energie. Das ist so ein bisschen so, als würden wir dauerhaft einen Marathon laufen oder so. Und für den pfiffigen Kondor ist das aber gar kein Problem, denn der macht sich so ein bisschen die Winde zunutze, um dann ganz energiesparend durch die Lüfte zu gleiten. Aber wie weit kann so ein Kondor ohne Flügelschlag höchstens fliegen? Sind das A 17 Kilometer oder B 170 Kilometer? Slobodan. A oder B?
8: Ich sag A.
1: Sie sagen A, 17 Kilometer. Ja, 170 Kilometer zu fliegen ohne einen Flügelschlag, das klingt ziemlich abgefahren. Aber für eine Studie haben Forschende die Kondore tatsächlich mit Bewegungssensoren ausgestattet. Und in nur 1% der Flugzeit schlagen sie mit ihren Flügeln, kamen locker 5 Stunden ohne aus. Und zwar bei knapp 170 Kilometern. Das heißt, sie haben den Punkt. Die beiden machen es spannend heute. 3:2, Gleichstand. Da würde ich mal sagen, dann kommen wir jetzt zur alles entscheidenden Frage Nummer 3. Und Sie wissen ja, es geht um 89.000 Euro, die in unserem Honigtopf stecken. Also Faultiere, die sind langsam. Wirklich, wirklich langsam. Sie erreichen Höchstgeschwindigkeiten von gerade einmal 1,7 Stundenkilometern. Also nur mal so zum Vergleich, wenn wir jetzt so ganz gemütlich dahin schlendern, dann schaffen wir immerhin noch problemlos 3 bis 4 Stundenkilometer. Aber was trifft auf Faultiere noch zu? A, sie lassen Algen als Snackoption an ihrem Pelz wachsen oder B, ihre Krallen wachsen schneller, als sie laufen können.
7: Ich tippe jetzt einfach, ich nehme Antwort B.
1: die Krallen, die schneller wachsen, als sie laufen können? Tja, ist die Frage. Also die sind ja sehr, sehr faul, ne? Diese Faultiere, habe ich ja schon gesagt. Und die Frage ist, haben die Bock aufzustehen, wenn die sich einen Snack holen wollen? Nee, haben die nicht. Nee. Die lassen wirklich einfach Algen in ihrem Pelz wachsen, damit sie dann den Snack immer am Start haben. So faul sind sie wirklich. Schade, aber Slobodan, Sie können sich freuen. Sie gewinnen mit 3:2. Glückwunsch. Aber Christine, nicht traurig sein, denn das ist wirklich cool, was wir da gebucht haben. Dieses Stelzenhaus, das macht richtig Spaß. Deshalb wünsche ich Ihnen eine schöne Reise für 1.600 Euro. Ganz viel Spaß dabei.
7: Dankeschön.
1: Und Slobodan sehen wir wieder im süßen Glück. 01375 95 1000. Das ist die Nummer zum Quiz. Gerne bewerben und es geht um den 14. Juni.
0: So, hier ist Bingo, die Umweltlotterie. Und wir wollen jetzt die 17. Zahl ziehen. Es geht ja um 300.000 Euro.
1: Ja.
0: Mal gucken, was da aus dem Computer kommt. Ein I ist es. I22. Ich weiß nicht, Jule, ich habe es, glaube ich, schon mal erwähnt. Ich bin viel mit Bingo unterwegs. In der kommenden Woche, Sonntag vor der Sendung in Poggenhagen.
1: Vor der Sendung?
0: Bei der NDR-Aktion, wow. Tag des offenen Hofes, Samstag in Stade. Und am Freitag, das liegt mir besonders am Herzen, Horumersiel nämlich. Da sind wir bei der Sielortfete. Legende dort oben im Wangerland. Horumersiel am Freitag ab 15 Uhr spielen wir 2 Runden Bingo dort. Der Eintritt natürlich frei. Lose gibt es geschenkt und in der Nähe soll ein Fischbrötchenstand sein, habe ich mir sagen lassen. Das ist
1: ja, Fete toll. Kannst du und Fischbrötchen auch, ne?
0: Horumersiel am kommenden Freitag, 15 Uhr geht's da los mit 2 Bingo-Runden. Und jetzt ganz schnell ans Telefon, Runde 3 startet's. Mal gucken, wer jetzt zu uns durchkommt. Superpreis ist ja vorhin schon gewonnen worden, den brauchen wir nicht mehr untermischen. Wir können also gleich telefonieren. Am Telefon ist Sandra, die kommt aus Braunschweig. Hallo Sandra, guten Tag.
9: Hallo, ihr zwei.
1: Hallo.
0: Hallo. Sie klingen, als wenn Sie unterwegs wären gerade, oder sind Sie zu Hause?
9: Nein, ich bin zu Hause am Handy.
0: Gut, und dürfen jetzt sich ein Feld suchen. Wir haben noch reichlich Auswahl, Sandra, bitte.
9: Also, das soll das N sein, aber die Zahlen sind nicht.
0: Das können ja nur Sie entscheiden. Also ein O haben wir gehört und dann?
9: Nee, Norbert.
0: Ach, Norbert. Ah,
9: Norbert 5.
0: Norbert 5. Norbert 5 für Sie, ja, gerne doch. Ein Traum. Ihr Reisegutschein führt Sie ins Hotel Rio Palace auf den Kapverdischen Inseln für 6.900 Euro. Da haben wir gerade die Bilder vom Meer gesehen, das an den wunderbaren Sandstrand brandet. 10 Übernachtungen und das Hotel Rio Palace all inclusive. Das heißt, Sie können von morgens bis abends dort essen und naschen und trinken, was Sie möchten. Das ist ein 5-Sterne-Hotel an diesem atemberaubenden weißen Sandstrand. Es gibt auch in Sachen Natur eine Beobachtung von Meeresschildkröten. Auch das ganz spektakulär für 6.900 Euro. Wir freuen uns mit Ihnen in Braunschweig. Der Applaus geht dahin. Schönen Urlaub. Schreiben Sie mal ein Kärtchen, damit Sie uns neidisch machen. Gut, tschüss.
9: Ja, danke, tschüss.
0: So, wen haben wir dran am Telefon? Wir sind in Schleswig-Holstein, wir sind in Bimölen, wir sind bei Malte. Hallo Malte, guten Tag.
10: Ja, hallo Michael.
0: Liebe Grüße nach Bimölen.
10: Ja.
0: Ja. Das Wochenende, irgendwas Spektakuläres erlebt oder haben Sie jetzt, ist das Aufregendste hier der Gewinn bei Bingo?
10: Ja, eben das Aufregendste schon, aber ja, gerade Koffer ausgepackt, gerade aus dem Urlaub gekommen.
0: Ach so.
10: Ja, und hoffe, dass es jetzt wieder in Urlaub geht vielleicht. Ja.
0: Woher kommen Sie, wo waren Sie denn im Urlaub?
10: 2 Wochen in Costa Rica.
0: Ach, auch schön. Haben wir heute nicht dabei. Mal gucken, was Sie gewinnen, bitte.
10: Ich hätte gerne die O4.
0: Er hätte gerne die O4. Nach einer Reise, Jetlag und so, muss man ja morgens wach werden. Mit einem starken Kaffee. Und hier kommt der Luxus-Kaffeeautomat von Jura. Die Z10. Gewinnen Sie nachhaltige Kaffeezubereitung. Und zwar für alles, was so aus der Kaffeemaschine kommen kann. Ob das nun Cappuccino oder Flat White ist oder Espresso, was auch immer. Im Preis drin ist ein 500-Euro-Gutschein von Käffchen.de. Das heißt, da bekommen Sie regelmäßig den Kaffee geliefert in der ersten Zeit. Zusammen für 2.950 Euro. Guten Kaffeegenuss.
11: Dankeschön.
0: Gerne. Tschüss. So, wo geht's denn weiter? Bei Rolf geht's weiter. Hallo Rolf. Er wohnt in Schleswig, also auch in Schleswig-Holstein. Hallo Rolf, guten Tag.
12: Hallo, moin.
0: Ihr Vorredner kam gerade aus dem Urlaub. Wie lange ist es bei Ihnen hin bis zum Urlaub oder gar nicht dieses Jahr?
12: Also noch gar nicht.

0: Da kann man ja richtig Energie sparen mit den richtigen Geräten.
1: Ja, danke. Viel Freude.
0: Es war mir ein Vergnügen mit Ihnen. Alles Gute.
1: Danke.
0: Tschüss. So, wir haben noch eine und das scheint heute ein Schwerpunkt zu sein. Peine nämlich. Hier haben wir unsere Kandidatin aus Peine und Rosemarie am Telefon ist auch aus Peine. Hallo Rosemarie.
2: Hallo Michael.
0: Na, wo in Peine?
2: Stederdorf.
0: In Stederdorf bei Peine, da wo die Berufsschule ist.
2: Ja, richtig. Ja.
0: So, Sie sind jetzt die Gewinnerin, bitte.
2: Super, ich nehme die O5, bitte.
0: O5 für Sie, ja. Ach. Das ist traumhaft da. Sie werden das selbst erleben. Sie reisen nämlich nach Madeira auf die
2: Nein.
0: Blumeninsel.
2: Oh Gott, oh, schön.
0: Die Insel nennt sich ja die portugiesische Perle ja. im Atlantik. Acht ja. Tage. Ein Besuch im Botanischen Garten, der legendär ist auf Madeira, ist natürlich dabei. Sie sind im 5-Sterne-Melia-Madeira-Mare-Hotel. Und in der Hauptstadt in Funchal gibt es eine Führung. Dann werden Sie diese wunderbare Insel, die immer warm ist, aber da vom Atlantik so ein wunderbarer, kühler Wind kommt, ist es da nie zu heiß. Ja, wer kommt denn mit Ihnen?
2: Mein lieber Mann, natürlich.
0: Haben Sie zwei, einen lieben und einen anderen, oder wie?
2: Nee. Also, mir reicht der eine Liebe.
0: Also der Liebe, gut. Dann im Wert von 4.700 Euro Urlaub auf Madeira. Oh, herzlichen Glückwunsch.
2: Vielen Dank. Danke schön.
0: Tschüss.
2: Danke, tschüss.
0: So, einen Preis haben wir noch. Den verlosen wir nachher über Segen und Losnummer. Jetzt geht's ums Geld. 300.000 Euro heute. Vergangene Woche fiel der Pott ja ins Schaumburger Land. Wir haben jetzt das GW Gölsdorf. 50. N 42 und O 66. Wir fragen gleich die Glaskugel. Haben wir eigentlich einen Junggesellenabschied im Studio? Seid ihr einen Junggesellenabschied? Hier?
3: Ah.
0: Wo kommt ihr her? Aus Peine, das gibt's ja nicht. Das verfolgt uns ja heute. Können wir die Damen mal sehen da drüben? Haben wir eine Kamera frei? Jawohl, da sehen Sie. Applaus für die Junggesellenabschiedsteilnehmerinnen aus Peine. Jetzt die Glaskugel.
3: So, wir haben einfach Bingo. 4.894 und zweifach Bingo 22.
0: Da geht noch was, ne? Gucken
3: Könnte
0: wir mal.
3: Noch was dazu kommen.
0: Die letzten beiden Zahlen für heute. O 61.
3: Und die letzte.
0: Ja, hier kommt sie. Ein G wie Glückspilz 58. Alle gezogenen Zahlen hier in der Übersicht. B4, B6, B8, B10.
3: Beim I haben wir 18, 21, 22, 25.
0: Dann N32, 38, 39, 42, 43.
3: Beim G haben wir 50, 52, 54 und 58.
0: Und O61, 63, 65, 66, 68. Und wir haben Bingo im Studio. Hier vorne, wo ist die Dame? Da ist sie. Sie winkt. Herzlichen Glückwunsch! Dann fragen wir doch mal das Glaskügelchen.
3: Schicken wir sie noch mal los und gucken, wie viel es jetzt noch nach oben gegangen ist. Beim Einfach- und beim Zweifach-Bingo erstmal. Zum Pott kommen wir dann gleich. Einfach-Bingo jetzt 8.103 und Zweifach-Bingo 66.
0: Und wenn ich das Winken von Lilly, unserer Teamassistentin, richtig deute, habe ich auch Einfach-Bingo auf meinem Los.
3: Ah,
0: das spielt die Lilly. Danke, Lilly.
3: Glückwunsch.
0: So, 66, Zweifach-Bingo haben wir gesagt. Jetzt kommen die Gewinnsummen. Beim Einfach-Bingo über 8.600 Mal gefallen, 23,50 Euro. Und der Zweifach-Bingo 1.236,50 Euro. Herzlichen Glückwunsch!
3: Ach, es war herrliches Wetter die Tage. Und dann mit dem Fahrrad raus, ein bisschen in der Natur rumradeln, das ist herrlich. Außer natürlich, man ist ein Mensch mit Beeinträchtigung, dann geht das nicht ganz so leicht.

0: Und das ist natürlich auch für Menschen ein bisschen schwierig, die dann eben mit Menschen arbeiten, die da so Assistenzbedarf haben. Aber wir sind mal nach Schleswig-Holstein gegangen, zu einem Hof. Und da gibt es jetzt eine gute Lösung, und zwar zusammen mit Bingo.
1: Finden müsst ihr einmal den Strom, oben und unten. Und nicht einmal Futter auf alle Tröge verteilen, damit sie alle ganz entspannt fressen können.
2: Anke Zimmermann bei ihrer morgendlichen Runde mit Michel und Finn. Die beiden Jugendlichen, die Unterstützung brauchen, lernen auf dem Hof Hohwehr in Wisch in Schleswig-Holstein die Grundlagen der Landwirtschaft. Heute nehmen sie das Husumer Sattelschwein Mathilda und ihre drei Ferkel unter die Lupe.
1: Ist irgendwas anders zu Mathilda?
3: Sie fressen jetzt schon relativ getrennt voneinander, sonst waren sie immer ziemlich zusammen an einem Futtertisch.
2: Der Hof Hohwehr hilft insgesamt 36 Jugendlichen auf dem Weg ins Berufsleben. Viele von ihnen haben Beeinträchtigungen und deshalb keinen Schulabschluss. Hier lernen sie die Grundlagen des Arbeitslebens, um später eine Chance auf einen Job zu haben.
1: Wir sind ein kleines Team hier, sodass eine Teamfähigkeit und auch eine gewisse Tagesroutine, ein Tagesablauf entstehen kann. Wir fördern die Selbstständigkeit. Wir haben auch Schüler, die gemobbt werden in der Schule, die hier sehr bestürzt herkommen und nachher doch sehr selbstbewusst den Betrieb wieder verlassen.
2: Damit wirklich auch alle bei den Angeboten dabei sein können, hat der Hof seit etwa einem Jahr dieses E-Trike, gefördert von Bingo. Jetzt können die Betreuer mit den Jugendlichen unter anderem Ausflüge in die Natur unternehmen.
4: Dadurch, dass dieses Fahrzeug halt einfach die Elektromobilität mit anbietet, haben wir natürlich da ein ganz anderes Setting. Dadurch können wir natürlich auch einfach wieder Leuten, die zum Beispiel auch im Rollstuhl sitzen, einfach die Möglichkeit geben, wieder in der Natur unterwegs zu sein.
2: Auf den gemeinsamen Touren entsteht Vertrauen zwischen den Betreuern und den Jugendlichen. Das hilft dann wiederum bei der pädagogischen Arbeit.
4: Wir haben hier echt wenig Fläche, sage ich mal. Man kann sich hier nicht aus dem Weg gehen. Und man kriegt natürlich auch ganz andere Themen einfach mal hin. Es ist sehr persönlich auch einfach, ne? Und das ist auch so ein bisschen das Ziel einfach.
2: Bei Finn und Michel scheint dieses Konzept aufzugehen. Beide können sich nach den positiven Erfahrungen hier auf dem Hof einen Job in der Landwirtschaft vorstellen.
3: Ich bin eher ein Mensch, der gerne für sich alleine ist und mit Tieren einfach gut klarkommt. Und es macht mir einfach sehr viel Spaß.
5: Ich war früher schon ein kleines Bauernkind, immer auf dem Bauernhof gewesen. Tier gemacht Spaß.
0: Zurecht von Bingo unterstützt und Sie haben mitgeholfen mit Ihrem Loskauf. 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
6: Apropos Internet. Am vergangenen Sonntag haben wir Karten für den Rest des Jahres verkauft über unsere Internetseite.
0: Ja.
6: Und da ist die Seite zusammengebrochen. Der Provider hatte vorher gesagt, alles vorbereitet. Der hat nicht mit diesen Zehntausenden von Anfragen
0: geredet. Ja, alle wollen die Tickets haben.
6: Ja, und dann waren welche in der Warteschleife und waren dann vorne und fielen wieder nach hinten. Das tut uns sehr, sehr leid. Wir können da leider nichts für. Es gibt aber noch Karten für dieses Jahr. Und auch für nächsten Sonntag gibt es noch ein paar freie Karten. Einfach mal reinklicken. Vielleicht seid ihr dann am nächsten Sonntag dabei. Unsere Superchancen aus der vergangenen Woche, Jule, wo ist gewonnen worden?
0: Zum Beispiel gibt es eine schöne Reise nach Malaga, die geht nach Buckwedel.
6: Ja, und die Gruppenreise Amalfiküste gewonnen in Sölde, das liegt im Kreis Hildesheim.
0: Oder eine ganz schöne Reise in die Bretagne geht nach Friedeburg.
6: Ja, und nach Oberwesel am Rhein reist jemand aus Hildesheim, auch das bei uns in Niedersachsen. So, jetzt haben wir noch genau 4 Minuten Zeit. Und deshalb wollen wir jetzt unsere Superchance, ach, eine Superchance, genau, die haben wir ja auch noch. Die Reise nach Heitersheim auf das Weingut mit dem Reisebüro Ansaldo. 7 Tage lang auf einem Privatweingut für 3.150 Euro.
0: Hier geht's hin, das ist die Serien- und Losnummer, die gewinnt, die 8448-11672.
6: Jetzt aber, das süße Glück startet jetzt.

0: Hallo Slobodan, wenn es um 89.000 Euro geht, dann kann man schon mal nervös sein, so ein bisschen. Ne? Ja. Sie haben Ihre Cousine mitgebracht, ja. Die Rada.
1: Ja, die waren wir privat auch mal hier. Außen.
0: Ja. Sie können also singen, ja, ich bin mit Rada da. So, da sind die 89.000 Euro. Und Sie wissen, gleich wenn es läuft, wir haben jetzt gleich durchgemischt. Und wenn durchgemischt ist, läuft der Zeitstrahl und Sie bestimmen, wann er stoppt.
2: Ja, gut.
0: Das erste Angebot können Sie nehmen, müssen aber nicht. Nun geht's los. Ui, ein schnell entschlossener und Slobodan gewinnt in dieser Sekunde 9.000 Euro! 9.000!
2: Ja.
0: Wollen wir die nehmen?
2: Ja, Logo.
0: Die nimmt er! Herzlichen Glückwunsch, Slobodan aus Hamburg!
1: Danke.
0: Freue mich!
1: Danke.
0: Und Rada freut sich auch!
2: Ja.
0: Jetzt gucken wir mal, da oben war der Honigtopf. Kommen Sie dazu, Rada, nehmen Sie Ihren Cousin gern in die Arme oder auch mich oder auch beide, wie Sie das gerne möchten.
3: Ja. Sie nehmen mich auch.
0: Ja, gerne. Der Honigtopf, der Honigtopf steigt auf 90.000 Euro. Und wer dabei sein möchte, kommen Sie rum, gehen Sie zu Ihrem Cousin. Wer dabei sein möchte, der wählt bitte die Telefonnummer 01375 95 1000 für 14 Cent pro Anruf. Und nur wer wirklich mit dem Los der nächsten Woche sich da anmeldet, kann auch teilnehmen. Also ohne Telefon galt das nicht.
3: Das machen wir.
0: Fällt der Pott, fällt er nicht?
1: Doch, heute.
0: Auch da ist Uneinigkeit. Wir klären das jetzt. Jule, auf zum Pott.
4: Ich sehe das schon, da muss ich noch geeinigt werden. Aber Einfluss hat sowieso keiner, denn wir wissen nicht, was jetzt passiert. Nur unsere Glaskugel kann uns das Ergebnis ausspucken. 300.000 Euro ungefähr sind drin, das lohnt sich, wenn er fällt. Aber vielleicht nehmen wir ihn mit.
0: Jawohl.
4: Nein, er ist gefallen.
0: Er ist gefallen. Wie oft? Einmal, zweimal, dreimal?
4: Der geht weg. Und zwar
0: einmal gefallen. Und wir gratulieren, der Gewinner kommt aus Kiel in Schleswig-Holstein. 272.041,40 €. Jawohl. Nächsten Sonntag ist Bingo wieder da mit diesem Jackpot, den wir hochrechnen für die nächste Woche. Wir glauben, nächste Woche sind im Pott 260.000 Euro. Leute, kauft Lose, das war Bingo. Hier geht's jetzt rund um den Michel. Und wir sehen uns vielleicht in Horomasil am Freitag.
4: Und dann am nächsten Sonntag wieder zu Bingo. Wir freuen uns auf Sie. Bis dahin eine schöne Woche. Glückwunsch. Hat er gut gemacht, oder? Ja.
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8: Vielleicht haben Sie ja heute am Sonntag einen Familienausflug gemacht. Was wären wir ohne Sie, die Familie? Manchmal ein Ort der Geborgenheit und manchmal ein bisschen kompliziert. Hamburger Familien sind auf jeden Fall so bunt wie die Stadt selbst. Und damit herzlich willkommen zu Rund um den Michel. Heute hier aus der Jarrestadt in Winterhude. Wir sammeln Familiengeschichten zwischen Alster und Elbe.
9: Die Hamburger lieben ihre Alsterschwäne und irgendwie passen sie ja auch zum Familienideal. Schwäne bleiben oft ein Leben lang zusammen, treu, verlässlich, harmonisch, schön. In Wirklichkeit aber sind Hamburger Familien wie überall sonst auch
10: kunterbunt, lebendig.
11: Viel Trouble, aber auch viel Liebe. Ist immer was los.
12: Wir sind alle sehr unterschiedlich, würde ich sagen. Bunt, laut und sehr einfühlsam.
9: Familie fängt per Definition mit Kindern an. Haushalte mit Kindern gibt es in Hamburg knapp 190.000. Weit über 85% messen der eigenen Familie eine sehr hohe Bedeutung zu, weit vor Karriere und Einkommen.
2: einfach ein gutes Gefühl, wenn man zusammen ist. Man kann sich auf den anderen verlassen.
12: Ich sag immer, dass meine Geschwister meine Bank sind. Also jetzt nicht im monetären Bereich. Aber ich weiß nicht, was mir passieren soll, dass ich keinen Ausweg mehr finde.
9: Auf Familie verzichten wollen da die wenigsten, denn
13: man durchlebt jede Gefühlslage in allen Höhen und Tiefen täglich.
9: Also dann hinein ins pralle Leben.

0: Hier treffen Hamburger Familien, ob im klassischen oder übertragenen Sinn, und erzählen ihre Geschichten. Von drei Generationen in schwimmenden Autos bis zur Hamburger Handballdynastie mit 98-jähriger Patronin. Ein Hoch auf die Familie.
1: Ja, und nicht umsonst sagen wir auch, Freundinnen oder Freunde sind die Familie, die wir uns aussuchen. Wir sind heute in der Jahresstadt. Das Quartier wurde in den 1920er Jahren geplant. Und hier sieht man überall diesen typisch rötlichen Backstein. Fast 10.000 Menschen wohnen hier in 33 verschiedenen Wohnblöcken. Darunter auch viele Familien, die sich hier seit Generationen wohlfühlen. Unseren ersten Familienausflug machen wir aber nach Kurslack. Da teilen drei Generationen das gleiche Hobby. Es ist auf jeden Fall extravagant, grün und selten. Ein Abenteuer auf vier Rädern und zwei Schiffsschrauben.
2: Keine Frage, Amphibien gehören ins Wasser. Aber ob dieser grüne Frosch nach 6 Monaten Winterpause noch schwimmt?
3: Ja, es ist aufregend. Vor allen Dingen muss man ja immer gucken, ob dann wirklich noch alles dicht ist, ob er gleich anspringt.
4: Auf jeden Fall.
2: Fahren tut er also schon mal, aber heute will Familie Degner mit ihrem geliebten 5. Familienmitglied noch in der Elbe anbaden.
3: Also auf jeden Fall ist der Stoppen schon mal drin?
4: Nee, eigentlich nicht.
3: Nee? Nee, da ist noch nichts drin. Also wenn wir gleich am Wasser sind, oder willst du ihn jetzt schon reinstecken?
5: Aufgeregt auch ein bisschen, ob es dann alles so läuft.
6: Untergegangen sind wir in Berlin, ja.
3: Am Wannsee, das war zweimal in Berlin, wo ihr untergegangen seid. Ja.
2: Das wird hoffentlich heute nicht passieren, obwohl das Amphikar schon quasi im Rentenalter ist.
4: 62 Jahre.
2: Um einiges älter als Maurice.
4: 40 Jahre älter.
2: Ihr Amphikar zu pflegen, ist Ehrensache für die Familie.
4: Natürlich alles ein bisschen schmierig hier drin.
3: Ich habe das mir von meinem Vater zeigen lassen, was wichtig ist.
2: Patricias verstorbener Vater hat die Leidenschaft für die Schwimmautos in die Familie gebracht.
6: Mein Mann hat davon früher geträumt, schon als Kind, ein Auto später zu haben, was schwimmt und was fliegt und was fährt. So, und irgendwann, da waren wir schon verheiratet, hat er so ein Fahrzeug entdeckt und war Feuer und Flamme.
2: Seitdem ist die Liebe zu den Amphikars ein Teil der Familien-DNA. Von Oma Lydia bis zu den Enkeln Maurice und Maxim, die quasi auf dem Schwimmauto aufgewachsen sind. Von Spanien über Skandinavien bis zur Schweiz haben sie als Familie schon Flüsse und Meere und Seen bereist. Heute ist die Elbe dran.
4: Als letztes kommt hier jetzt noch der Stopfen rein. Das ist das Wichtigste am ganzen Auto, damit wir schwimmen können. Sonst haben wir ein Loch unten und dann kommt Wasser rein.
2: Für den amerikanischen Markt geplant, in Lübeck und Berlin gefertigt, waren die Amphikars zwar das erste zivile Amphibienauto, aber auch ein großer Flop. Und nur ein paar hundert haben überlebt.
3: Ich paddel haben wir notfalls dabei, aber also wenn Benzin ausgeht, wäre schon schlecht, wenn du dann mitten auf dem Wasser bist. Ne? Dann musst du halt schwimmen und das Auto hinter dir herziehen.
2: Ach ja, und einen Bootsführerschein braucht man natürlich auch. Die Elbe ist ihr Heimrevier. 1989 durften sie zum 800. Hafengeburtstag aber sogar einmal auf die Alster. Ein einmaliges Spektakel, das ihr Vater mit dem ADAC gemeinsam organisiert hat.
6: Das war richtig aufregend. Wir waren in einer Schlange. Und das dauerte über Stunden, weil das mit dem Ponton nicht richtig klappte.
2: 40 Amphibienautos mitten in Hamburg. Das ist selbst für echte Profis wie Familie Degner ein Abenteuer. Sowas gab es vorher noch nie.
3: Und dann von der Alster aus sind wir nachher geschleust, genau, zur Elbe rüber. Ich war 19, ja. Und ich bin da auch mitgefahren an dem Tag.
2: Und gegen die Hochseeriesen ist so ein Auto dann doch eher eine Nussschale.
3: Und dass die Wasserschutzpolizei mit auf uns aufgepasst hat, weil ja diese kleinen Autos sind ja ein bisschen was anderes als so ein Riesenschiff. Ne? Da sind halt andere Wellen, ne? Die kommen dann auch schon mal rüber. Also es kann sein, dass man richtig nass wird.
2: Das kann durchaus passieren, wenn das Familienhobby ein 62 Jahre altes Schwimmauto ist.
3: Das ist immer das erste Mal, ob es dann auch noch dicht genug ist, ob nicht doch noch irgendwo wieder Wasser durchläuft.
4: Ja, eigentlich weiß man ja, dass es dicht ist, aber es ist trotzdem immer.
3: Ja.
2: Wir sind gespannt.
3: Das ist immer wieder eine Überraschung.
4: Ja. An den Türen kommt nichts rein?
3: Also bei mir auch nicht. Bei mir auch nicht.
4: Und Füße sind auch noch nicht nass.
2: Der grüne Frosch hat also mal wieder gezeigt, was er kann.
3: Das ist ja irgendwie ein Familienmitglied, dieses Auto. Das ist vielleicht ein bisschen bekloppt, aber das ist. Das kann man auch nicht weggeben. Das
4: ja, egal, wie kaputt ist oder man genau arbeiten muss, bleibt trotzdem bei uns.
2: Und Maurice studiert übrigens Flugzeugmechanik. Wer weiß, vielleicht lernt der grüne Frosch für die vierte Generation mit ihm ja sogar noch fliegen.
1: In diesem Keller hier hinter mir ist die historische Waschküche hier in der Jahresstadt. Heute können Bewohnerinnen und Bewohner hier auch regelmäßig Veranstaltungen besuchen, wie zum Beispiel Konzerte oder Flohmärkte. Organisiert wird das vom Verein Jahresstadt Leben. Die Mitglieder setzen sich hier im Quartier für ein gutes Miteinander ein. Ein gutes Miteinander findet sich auch in einem Wohnprojekt in den Walddörfern in Volksdorf. Dort hat sich vor 15 Jahren ein Verein gegründet, der das Zusammenleben der mittlerweile fast 85-köpfigen Häusergemeinschaft regelt.
7: Das sind die Alstervögel. Alter zwischen 5 und 83 auf ihrem Gemeinschaftsplatz. Für Stefan Fehlauer und viele seiner Nachbarn findet hier mittlerweile eigentlich alles statt, was ein Zusammenleben ausmacht.
8: Ökologisch und sozial, so haben wir angefangen halt, ne? Und versuchen das Zusammenleben so zu organisieren, dass wir uns gegenseitig im Alltag helfen halt, ne? Und vor allen Dingen muss es Spaß bringen.
9: Meistens ist man nicht alleine, weil andere hier noch auf dem Spielplatz oder sowas rumlaufen. Und das finde ich einfach ganz cool.
7: Vor 15 Jahren hatten zwei der heutigen Bewohner die Idee für das Mehrgenerationen-Projekt. Seit 7 Jahren leben sie jetzt hier. Kinder, Ältere, Paare, Familien und Alleinstehende. In Eigentumswohnungen oder zur Miete. Ellen Schwarz kann hier für sich, aber auch gemeinsam sein.
10: Alle jung und alt zusammen, die Kinder, wenn sie Lust haben. Und das ist schön, das ist eine schöne Art der Begegnung. Also jetzt nicht mit Thema und so, sondern man tut miteinander.
7: Sich zu einigen ist manchmal auch schwierig. Es braucht Regeln. 5-mal im Jahr ein Plenum. Auch die Kinder haben Mitspracherecht. Das E-Auto bei den Alstervögeln kann jeder nutzen. Vera Ibing und ihre Nachbarn leben das Konzept ohne sozialen Druck.
11: Wir haben zum Beispiel eine WhatsApp-Gruppe, in der wir ganz oft Dinge austauschen. Und meist sonntags morgens schreibt jemand rein, ich fahre Brötchen holen, wer möchte Brötchen. Oder wir bringen für Mitbewohner Sachen mit, die gerade nicht einkaufen gehen können, weil sie krank sind. Und das ist ganz normal, dass wir das so machen.
7: Sich auszutauschen ist wichtig bei Jung und Alt. Margret Töth bringt momentan Tilda und Charlotte einmal in der Woche Flöte spielen bei. Nur eine Sache neben Spieleabenden, Adventssingen, Sommerfesten.
12: Ja. Das ist genau das, weshalb ich in ein generationsübergreifendes Projekt gezogen bin. Ich habe selber keine Enkelkinder und für mich ist es ganz wunderbar. Nun habe ich mehr oder weniger 25.
13: Beim Flöten mag ich immer, wenn einer was so vorführt und die anderen machen alles nach, weil dann lernt man auch andere Musiktexte.
14: Ja, es ist auch immer lustig, man muss auch immer manchmal lachen.
7: Die Gründer des Projekts hatten eigentlich zuerst nur an gemeinsames Wohnen im Alter gedacht. Aber schnell war klar, hier ist noch Platz für viel mehr Menschen. Sie fragten Freunde, sogar einen Infoabend gab es, um weitere Bewohner zu finden. Linda Nikolova findet, dass es für alle passen muss.
15: Ich würde sagen, das ist so ein bisschen wie so eine erweiterte Familie, weil das schon sehr eng ist, dadurch, dass man irgendwie eher so ein, als das zweite Haus oder das erweiterte Haus ist. Aber gleichzeitig natürlich ist jeder mit seiner Familie oder mit seinem Leben irgendwie dann und seine Freunde beschäftigt.
16: Ich bin manchmal auch ein bisschen früher im Bett als manche andere Kinder. Und dann ist es manchmal so, dass die noch laut irgendwie rufen und dann will ich aber schon schlafen. Das ist manchmal nicht so geil.
17: Ich mache gerne was mit den Nachbarn und wir spielen auch oft zusammen und das macht auch Spaß. Deswegen würde ich es schon Familie nennen, aber halt auch Nachbarn, also beides eigentlich.
7: Jeder hat seine Aufgabe. Alle entlasten sich gegenseitig. Deshalb funktioniert es hier so gut bei den Alstervögeln.
1: Ja, wir haben es ja gerade schon gesagt, fast 10.000 Menschen wohnen in diesem Quartier, hier in Winterhude. Viele sprechen auch vom Dorf in der Stadt. Frau Meusel, Sie leben hier seit 26 Jahren. Was ist für Sie das Besondere an der Jahresstadt?
18: Es ist einfach eine ganz tolle Nachbarschaft. Sie haben gesagt, 10.000 Menschen, die hier leben. Dann denkt man, oh Gott, aber Sie hier in Klein, Sie sitzen hier in dem Innenhof vom Otto-Stolten-Hof unserer Genossenschaft. Da gibt es kleine Nachbarschaften. Und das ist irgendwie unheimlich toll. Man hilft sich, man ist füreinander da, man macht Feste zusammen. geht auch mal für jemanden, der nicht mehr so kann, einkaufen. Und das ist irgendwie eine ganz toll gewachsene Nachbarschaft. Und das heißt aber nicht, dass wir zu denen, die nicht genossenschaftlich wohnen, keinen Kontakt haben.

0: haben. Überhaupt nicht, sondern das vermischt sich hier. Auch wenn wir Feste machen, kommen andere Nachbarn dazu. Und so ist es hier wunderbar. Und wir können auch uns versorgen hier. Wir haben einen Schuster, wir haben Supermärkte, wir haben ein Ärztehaus um die Ecke. Und es ist wirklich klein und fein hier. So wunderbar. Und ich würde hier nicht mehr gerne wieder wegziehen wollen. Nach 26 Jahren doppelt so viel schaffe ich nicht. Aber ich würde schon gerne bleiben.
1: Vielen Dank, Frau Meusel. Hier von der Jahresstadt geht es jetzt nach St. Georg. Ein bunter Hamburger Stadtteil, offen für verschiedene Formen des Zusammenlebens. Zum Beispiel auch für Regenbogenfamilien. Allerdings sind die Bedingungen für ein Leben als queere Familie auch in einer Stadt wie Hamburg nicht immer ideal.
2: Ein typischer sonniger Samstagnachmittag im Garten. Sonnencreme, Kaffee trinken, spielen, Roller fahren. Vier Kinder zwischen 4 und 10, da ist immer was los. Sie wohnen mitten in St. Georg. 4 Kinder und 2 Mütter, eine Regenbogenfamilie. Dortje Schirock und ihre Frau haben je 2 bekommen. Eigentlich kein großes Ding mehr heute, sollte man meinen.
3: Gerade in der Kita, die fragen natürlich alle so, die sind da total offen und auch ganz unbedarft, was total schön ist. Das, wo wir das am meisten erleben an Diskriminierung, sind so alltägliche Situationen. Ich wurde mit kleinen Kindern auf dem Spielplatz ständig gefragt, wie habt ihr denn Kinder bekommen mit 2 Frauen? Wie geht denn das so? Und das waren Kontakte von 3 Minuten. Ne? Wirklich grenzüberschreitend, finde ich, und übergriffige Fragen.
2: Das ist auch der Grund, warum Dortjes Frau sich nicht vor der Kamera zeigen möchte. In ihrem Job kennt niemand ihr Privatleben. Anfeindungen gegen die queere Community haben in den letzten Jahren zugenommen. Deswegen haben die beiden Frauen einen Verein hier in St. Georg gegründet, der sich für die Gleichstellung von Regenbogenfamilien einsetzt.
3: Wir sind mit unserer kleinen Familie gestartet und waren dann irgendwie auf der Suche nach Austausch und nach Vernetzung. Wie geht es anderen Familien damit? Auch damit die Kinder irgendwie sich nicht immer nur als besonders erleben, sondern auch mal das irgendwie als Norm kennenlernen für sich, andere Familien irgendwie kennenlernen. Und haben uns dann einfach mit befreundeten Familien zusammengetan und uns unregelmäßig ab und zu mal getroffen und haben gemerkt, dass es so einen riesigen Bedarf gibt.
2: Mittlerweile hat der Verein über 100 Mitglieder. Sie treffen sich regelmäßig, tauschen sich aus und helfen bei Adoptionen. Alles ehrenamtlich. Ihr Ziel ist es, dass auch Hamburg, wie andere Städte schon, endlich ein queeres Familienzentrum bekommt. Dortjes Kinder sind auch von Anfang an im Verein mit dabei.
4: Also früher dachte ich ja, dass wir die einzige Regenbogenfamilie auf der ganzen Welt sind. Also durch den Verein habe ich jetzt gelernt, dass das nicht stimmt, dass es viel, viel mehr gibt. Es ist eigentlich eine ganz normale Familie.
3: Ich bin vor 10 Jahren hergekommen und fühle mich inzwischen total zu Hause hier, weil es halt so klein ist und so familiär ist. Und klar, wir sind natürlich auch ein queeres Viertel. Ne? Also hier ist Vielfalt irgendwie groß geschrieben. Ist auch ein Grund, warum wir hier leben und gerne hier leben und auch nicht unbedingt wegziehen wollen würden.
2: Dortje und ihre Frau mussten jeweils die Kinder der anderen auf sehr aufwendige und bürokratische Weise adoptieren. Auf ein Gesetz, das das ändert, warten sie seit Jahren.
3: Auf der einen Seite sind viele Dinge für uns leichter geworden. Ehe für alle wurde eingeführt. So. Und gleichzeitig ist aber die gesellschaftliche Stimmung leider zunehmend spürbar. Gegen uns ist vielleicht zu viel gesagt, ne? Aber wir merken, dass es irgendwie wieder rauer wird und feindlicher wird. Ne? Es gibt mehr Anfeindungen, es gibt auf Social Media natürlich Hass und Hetze.
2: Trotzdem möchte Dortje für ihre Familie positiv in die Zukunft schauen.
3: Ich würde mir sehr wünschen, dass die Bedeutung und Relevanz von Geschlecht als Kategorie einfach kleiner wird. Mindestens kleiner wird.
2: Ein typischer sonniger Nachmittag im Garten, 4 Kinder und 2 Mütter, eine ganz normale Regenbogenfamilie.
1: Hinter mir hier in der Jahresstadt sehen wir jetzt das Kranzhaus. Es wurde hier im Auftrag der Deutschen Schiffszimmerergenossenschaft erbaut. Und damit kommen wir jetzt zu einer Hamburger Familie, die im Hafen mittlerweile fast 12 Schiffe betreibt. Wenn Sie schon mal eine Hafenrundfahrt gemacht haben, dann könnte es sein, dass Sie auf einem mitgefahren sind.
5: Klaus Ehlers liebt seinen Job. Vor 35 Jahren konnte er es kaum erwarten, in den Barkassenbetrieb seiner Eltern einzusteigen. Damals hat er seinen Sohn Jan häufig auf Hafenrundfahrten mitgenommen.
6: Ja, kein Problem. Während der Fahrt natürlich eingeschlafen, Motorengeräusch, und da ist er eingeschlafen. Und als wir dann wieder da waren, da hat er gesagt, wach da auf, wo sind die Gäste? Ich sag, du Schlafmütze, die sind alle schon weg.
5: Mittlerweile kümmert sich Klaus Ehlers nur noch um die Büroarbeit.

0: Die erste Barkassenfahrt des Tages übernimmt heute Jan. Seine Ausbildung zum Hafenschiffer liegt mittlerweile etwa 12 Jahre zurück. Bevor er Passagiere befördern durfte, musste er seine Fahrkünste mit der alten Schlepperkasse der ELAS unter Beweis stellen.
1: Damals haben wir das so gehandhabt, wenn man das Patent frisch hat, dann muss man erstmal die alten Parkassen fahren, weil das ist ein bisschen schwergängiger. Ne? Und dann haben wir für den City Sporthafen hier drüben, ne, haben wir dann Material gefahren, von hier nach da. Und ich habe das versammelt. Also, schön. Ich kam da nicht rum, ich komme nicht weg, ich kam da nicht weg. Und das ist aber auch ganz gut, weil das erdet einen sofort.
0: Die Bettina Ehlers wurde 2009 in einer Hamburger Traditionswerft gebaut. Die Flotte der Familie Ehlers umfasst ein Dutzend Schiffe, moderne wie dieses und auch alte Barkassen.
1: So, wir wollen uns jetzt das meistfotografierteste Gebäude der Hansestadt angucken, das sogenannte Wasserschloss.
0: Auch die Firmenzentrale der Familie Ehlers liegt mitten in der Speicherstadt, am anderen Ende dieses Fleets.
2: Na Leon, wie war der Sonntag?
3: Gut, dann geht's los.
0: Leon ist der Neffe von Klaus Ehlers, der sich die Firmenleitung mit seiner Schwester Birgit teilt.
2: Das ist gut.
0: Auch seine Frau Bettina arbeitet als Reiseverkehrskauffrau mit. Die Ehlers arbeiten mittlerweile schon seit 5 Generationen im Hafen. Der Vater von Klaus Ehlers war eigentlich Schlepperfahrer und hat 1978 nebenbei mit Barkassen angefangen, um teure Krankenhausrechnungen seiner Frau zu bezahlen. Dann wuchs die Flotte Barkasse um Barkasse. 1989 wurde dann Klaus Schwester Birgit Hamburgs erste Hafenschipperin.
4: Ja, für mich war es normal. Ich bin ja hier aufgewachsen, immer bei Vater noch Schlepper mitgefahren und alles, also das schon. Man merkt das nur, wenn dann so von Gästen dann so kommen, oh, wollen Sie fahren? Ja, ich will fahren. Na, also dann so ein Kommentarfrau am Steuer mit Unglück oder irgendwie so eine dumme Sprüche, aber ist, glaube ich, besser geworden.
0: Und auch die nächste Generation hat die Liebe für den Hafen geerbt. Für seine Rolle im Familienunternehmen hat Jan Ehlers nach seiner Hafenschifferausbildung auch noch BWL studiert.
1: Ich konnte das gar nicht abwarten. Also ich wollte unbedingt. Mein Vater, wir waren immer eng im Austausch, was denn nur das Beste ist für die Firma, die Ausbildung zu machen, dann nochmal ein Studium und ganz wichtig, dann nochmal auch außerhalb der Firma arbeiten. Ja, das ist nicht das Gleiche, ne? Wenn du jetzt im Familienunternehmen arbeitest, ist es nicht das Gleiche wie woanders. Aber ich bin froh, dass ich das gemacht habe, dass ich auch woanders nochmal reingeschnuppert habe. Auf jeden Fall.
0: Mit Verwandten zu arbeiten ist einfach etwas Besonderes. Klaus Ehlers bringt das nach 40 Jahren Erfahrung auf den Punkt.
5: Es ist nicht immer einfach, mit Familie zusammenzuarbeiten. Manchmal wäre es einfacher, einfach zu sagen, so ist es und nicht noch zu diskutieren. Aber insgesamt ist es besser, mit der Familie zu arbeiten.
0: Schon bald wird Klaus Ehlers das Ruder an seinen Sohn Jan übergeben. Aber ganz zurückziehen möchte er sich noch nicht. Dazu liebt er seinen Beruf einfach zu sehr.
6: Wir sind jetzt hier im Ruhrgarten in der fast 100 Jahre alten Jahresstadt. Und bei mir ist Daniela Schmidt. Sie ist hier Projektleiterin im Quartier. Hallo, Frau Schmidt.
7: Hallo.
6: Der rote Backstein, vielleicht fangen wir mit dem mal an, weil der fällt ja sehr auf. Der hatte es dem damaligen Oberbaudirektor Fritz Schumacher ja sehr angetan. Warum eigentlich?
7: Ja, genau. Fritz Schumacher hat sehr viel mit Backstein gearbeitet. Ich denke, das lag zum einen daran, weil das ein Baumaterial war, was hier aus der Region kommt, was eben gut verfügbar war. Gleichzeitig ist der rote Backstein sehr robust und man kann mit rotem Backstein auch sehr viel darstellen im Sinne einer Architektur. Also Fritz Schumacher hat damals schon gesagt, dass für ihn das nicht nur ein Baumaterial ist, sondern eine ganze Bauweise.
6: Und es ist aber ja so, das, was wir jetzt sehen, ist ja nicht unbedingt das Original. Es wurde auch viel zerstört, oder?
7: Ja, genau. Im Zweiten Weltkrieg ist sehr viel kaputt gegangen in der Jahresstadt. Und das Interessante ist, dass viele Architekten, die in den 20er Jahren die Jahresstadt sozusagen erstmalig mitgebaut und geplant haben, dass die, weil es überwiegend eher junge Hamburger Architekten waren, dass die auch in den 40er Jahren dann sozusagen verfügbar waren. Die hatten die Pläne alle noch und auf der Grundlage hat man dann auch gemeinsam wieder aufgebaut.
6: Die Jahresstadt galt ja auch als Beispiel für das neue Bauen. Was war das Moderne damals?
7: Ja, also das Moderne, wenn man so hinguckt, ist ja erstmal, dass wir haben diese Flachdächer. Das ist ja so ein klares Zeichen der Moderne hier in der Jahresstadt. Und man hat von den Gebäuden her sehr gerade, funktionale Formen. Es ist alles sehr sachlich in der Architektur. Das bringt ja auch der Backstein mit diesem horizontalen Format, der eben ja, diese Sachlichkeit und diese Gradlinigkeit betont, sodass ich auch finde, dass die Jahrestadt ja bis heute auch sehr modern in ihrem Erscheinungsbild geblieben ist, auch 100 Jahre nach ihrer Entstehung.
6: Seit Ende der 80er steht aber ja auch ein Großteil der Jahrestadt unter Denkmalschutz. Was bedeutet das denn für die Weiterentwicklung hier des Quartiers?
7: Wir arbeiten hier sehr eng zusammen mit dem Denkmalschutzamt. Wir stimmen uns sehr eng mit denen ab zu allen Maßnahmen. Natürlich müssen Gebäudeeigentümer dadurch hier viel beachten und auch viel beantragen. Aber insgesamt trägt das alles zu der Jahrestadt bei, wie sie heute wir auch kennen. Und damit ja auch zu dieser starken Identität, die so ein Quartier hat, die dadurch eben auch erhalten werden kann.
6: Eine Studie hat ja ergeben, dass 65% der Menschen, die hier wohnen, niemals wegziehen wollen. Also wohnen die Menschen hier einfach sehr lange?
7: Ja, das stimmt. Also wir haben über unsere Veranstaltungen schon viele Menschen hier kennengelernt. Und tatsächlich auch so ein paar Leute haben uns da auch interessante Sachen erzählt. Wir haben einen Herren, der ist 1950 in der Jahrestadt geboren worden. Und sein Vater, der war Zimmermann und hat tatsächlich nach dem Krieg das Gebäude, in dem er dann auch groß geworden ist, dann wieder mit aufgebaut. Und die haben dann bis 2017 in dem Haus und in dieser Wohnung gelebt. Oder auch in den 70er, 80er Jahren eine Dame, die hier sozusagen ihre ganze Kindheit und Jugend verbracht hat. Ihre Eltern hatten eine Bäckerei. Und die konnte uns ganz genau erzählen, in welchem der Ladenlokale, die es heute so gibt, was da alles so drin war. Also vom kleinen Gemüsehändler über die Fleischerei, Schuster, Apotheke. Wie eben damals das wirklich so als Dorf in der Stadt funktioniert hat und die Leute alles ganz um die Ecke hatten.
6: Also ein sehr lebenswertes Quartier offenbar für viele und auch für Familien. Vielen Dank, Frau Schmidt.
7: Absolut, danke schön.
6: Was in Familien so weitergegeben wird, das ist ja ganz unterschiedlich. Manchmal ist es ein Hobby, was sag ich, eine Leidenschaft, Handball zum Beispiel. So ist es bei Gerda Seifert. Die 98-Jährige war jahrzehntelang Handballtrainerin und saß bis vor 2 Jahren noch als Betreuerin mit auf der Trainerbank.
8: Gerda Seifert auf Besuch bei ihren Handballmädels vom SC Alstertal Langenhorn. In den Sporthallen des Clubs ist die 98-Jährige am liebsten. Heute mit dabei ihr Enkel Mirko.
9: Was ich sagen kann, ist, dass sie auf jeden Fall immer sehr ehrgeizig ist. Nicht nur im Sport, sondern generell im ganzen Leben. Es mussten noch immer andere Dinge, Teambuilding gemacht werden, die Mannschaft sollte zusammengeschweißt werden. Es ging nicht nur um Leistung, aber wenn die Leistung erbracht wurde, war es auch schön.
8: Gerda war jahrzehntelang Trainerin vieler Jugendmannschaften beim SC Alstertal Langenhorn. Auch einer ihrer Enkel teilt ihre Leidenschaft.
10: Da sieht man den kleinen Lukas, da hat er so eine 5. Das war meine Mannschaft, die habe ich lange gehabt und immer mit großem Erfolg. Das ist ein paar Jahre später. Und hier ist er die 2. Und das ist er dann auch geblieben.
8: Die Handballsaison ist zwar längst vorbei, doch trainiert wird trotzdem.
10: Das ist richtig. Und jetzt? Das sieht gut aus. Zack.
8: Auch wenn sie seit 2 Jahren kein Team mehr aktiv betreut, ist sie immer noch jederzeit willkommen.
11: Schön, dass du da bist.
10: Ich muss vorsichtig sein, weil ich so huste und schnupfe.
11: Hast du nichts Besseres vor heute Abend?
10: Eigentlich nicht.
11: Irgendwas zwischen Omi und Mutti, also immer da. Und hat aber auch so die nötige Strenge, wie eine Mutti das haben müsste. Fachlich definitiv eine der besten Trainerinnen, die ich in über 20 Jahren Handball hatte.
12: Meine Söhne haben erst im anderen Verein gespielt und Gerda hat immer gesagt, deine Söhne müssen mal zu Alstertal. Da habe ich gesagt, weiß ich nicht. Und jetzt spielen beide Söhne auch bei Alstertal. Und Gerda kam zu mir und hat gesagt, jetzt ist unsere Familie komplett. Und das war so schön.
8: Immer mittendrin in ihrer Handballfamilie. Auch bei den zweiten Herren von Alstertal in Fuhlsbüttel schaut sie regelmäßig vorbei.
10: Ich möchte mal eben durchgehen. Halt, ich möchte mal eben durch.
8: Trainer Andreas Schmidt kennt Gerda seit vielen Jahrzehnten.
13: Eigentlich hat fast jeder sie als Trainerin genossen. Und das Interessante ist halt auch, wenn man auswärts in Sporthallen kommt, egal ob das ein Volksdorf ist, ob das ein Blankenese ist, Gerda kommt in die Halle. Ah, hallo Gerda, bist du auch noch dabei? Und also es ist echt interessant.
10: Ach Gott, ich weiß es auch nicht, wie lange wir uns kennen.
14: 21, 22 Jahre?
10: Ja, da habe ich dich schon im Arm gehabt. Ne? Und der Papa, Den habe ich auch schon trainiert. Das ist schon witzig. Er ist ganz neu bei mir.

0: Jahr, ne?
1: Ein Jahr ungefähr, ja, das ein könnte man sagen.
2: Hier ist Gerdas zweites Wohnzimmer. Tage später ein kleines Familientreffen in Langenhorn. Mit dabei zwei ihrer Söhne und Enkelin Hanna, anlässlich der Ehrung für jahrzehntelange Verdienste im Verein.
0: Mein Vater hat die Fußballabteilung mitgegründet 1929 und meine Familie war von Anfang an beteiligt an dieser kleinen Turnabteilung, die es mal war. Und dann habe ich Handball gespielt und meine Kinder hatten wohl nicht, ich frag sie doch, sie hatten nicht so viel Wahl, irgendwas anderes zu machen.
3: Ich weiß nicht, ich habe einfach irgendwie ganz früh angefangen Handball zu spielen. Ich weiß gar nicht warum. Meine Eltern haben, mein Vater hat mich dahin gebracht. Oder meine Oma, beide.
4: Meine Mutter hatte angeboten, sie bringt sie zum Kinderturnen immer. Was für uns total klasse war, weil wir nicht so die Zeit hatten. Und irgendwann hat meine Mutter das gemacht, was sie laut meiner Frau gar nicht tun sollte, auf keinen Fall. Sie hat sie nämlich einfach nicht zum Kinderturnen gebracht, sondern zum Kinderhandball. Und dann waren sie da 3 Wochen, ohne dass wir das wussten.
5: Ich habe auch mit 6 angefangen und Handball gespielt bis Corona.
2: Zunächst werden Gerdas Söhne Heiko und Volker für jeweils 60 Jahre Vereinsmitgliedschaft geehrt.
6: Die stolze Mutter dieser beiden Söhne hat ein paar Jahre vorher im Verein angefangen. Und deswegen freue ich mich sehr, dass wir heute für 90 Jahre Gerda Seifert ehren.
2: Im kommenden Jahr wird Gerda 100 Jahre. Aus der Handballfamilie von Alzertal-Langenhorn sind die Seiferts mit 3 Generationen aber überhaupt nicht wegzudenken.
7: Familie kann oft anders verlaufen, als man es sich so ausmalt. Eltern von Kindern mit Behinderungen zum Beispiel, die müssen ihr Leben oft stark umstellen, um ihren Alltag zu meistern. Mehr als 3000 Kinder in Hamburg haben eine Behinderung oder sie sind davon bedroht, so nennt sich das. Einer von ihnen ist Friedrich.
8: Jeden Tag um 2:30 warten Caroline Burgmann und Markus Tetzlaff vor ihrer Tür. Denn dann kommt Friedrich aus der Schule.
9: Na?
8: Friedrich ist 16 Jahre alt. Durch einen seltenen Gendefekt sind seine Gehirnhälften weniger stark verbunden als bei anderen Menschen.
10: So, super.
8: Das führt bei ihm zu einer geistigen und motorischen Behinderung.
11: Er ist halt in seiner ganzen Koordination so ein bisschen eingeschränkt. Zum Gleichgewicht und auch so das Problem ist, dass er dann halt nicht so gut stehen kann. Ne? Ah. Das ist aber sehr lieb von dir, Friedrich.
8: Wie die meisten Jugendlichen hat auch Friedrich nach der Schule erstmal Hunger.
12: Da ist er ein ganz normaler 16-Jähriger, aber er ist auch schwierig, weil er sozusagen nur bestimmte Sachen isst. Also Friedrich isst nicht wie andere Kinder irgendwie eine ganze Menge, sondern nur das, was die richtige Oberfläche hat, was sich genau richtig anfühlt, genau richtig aussieht und in genau der richtigen Situation gegeben wird. Also das ist halt der Autismus, der bei seiner Behinderung mit dabei ist. Dann, ja.
8: Brot! Für Friedrich ist etwa wichtig, dass sein Brot keine zu scharfen Kanten hat. Während er isst, nutzt nebenan Vater Markus die Zeit für liegengebliebene Arbeit. Markus ist Studienkoordinator an der Uniklinik Eppendorf. Auch seine Frau arbeitet dort. Seit Friedrichs Geburt arbeiten beide nur noch halbtags. Anders lässt sich der Alltag zu Hause nicht stemmen. Ihr Leben mussten sie fast vollständig auf ihren Sohn ausrichten. Nicht jeder hatte dafür Verständnis.
13: Da gab es tatsächlich ein paar Freunde, nicht viele, aber einige, die damit gar nicht umgehen konnten, die sich da komplett zurückgezogen haben. Und die auch dann, wo wir den Kontakt auch verloren haben. Aber ansonsten ist es natürlich so, dass man mit so einem Kind nicht die Aktivitäten mitmachen kann, die andere Familien mit Kindern machen.
8: In seiner Freizeit spielt Friedrich gern Keyboard. Er bekommt Musik, Ergo und Physiotherapie. Caroline und Markus müssen ihn mehrmals die Woche dorthin bringen. Das ist anstrengend, sagt Caroline, aber es lohnt sich.
12: Früher war der ja so ganz abgekapselt, also da war ja eigentlich so der Autismus das Offensichtlichste für uns am Anfang, dass der uns halt als Menschen gar nicht wahrgenommen hat. Das ist total anders jetzt. Also der gibt ganz viel zurück und zeigt auch, wenn er jemanden wirklich mag.
8: Was Friedrich aktuell nicht so sehr mag, ist rausgehen. Vielen Eltern von Jugendlichen ist das nicht unbekannt. Heute aber genießt er den Ausflug in den Park. Was wünscht sich die Familie für die gemeinsame Zukunft?
12: Mehr Kraft und mehr Energie noch weiter zu haben irgendwie, weil die nimmt natürlich ein bisschen ab. Das wäre cool. Und dann weiter so zusammenzuhalten, das fände ich gut.
8: Kraft tanken kann die Familie besonders im Urlaub. Die Sommerreise in das Elsass ist bereits geplant.
7: Die Jarrestadt prägt das Hamburger Stadtbild mit ihren markanten Backsteinfassaden und steht zu großen Teilen unter Denkmalschutz. Geradezu historisch ist auch das Geschäft, das die Familie, die jetzt kommt, schon seit mehr als 140 Jahren betreibt. Und zwar an prominenter Stelle direkt neben dem Rathaus.
14: Ein Traditionsladen, der Weltenbummler anlockt, die es in heiße Gefilde zieht. Und jeden, der maritime Kleidung mit hanseatischem Touch sucht. Ingrid Osthoos hält den Familienbetrieb in vierter Generation charmant auf Kurs.
15: Unser Klassiker seit 100 Jahren, sage ich immer.
16: Durch, also auch in Berlin haben wir manchmal Schiedwetter.
15: Ja,
16: deswegen, das ist genau die richtige Ausstattung.
15: Ja, gerne.
16: Wir sind auf diesen Laden gestoßen, einfach weil er anders aussah als die anderen. Das hat uns neugierig gemacht. Und wir kaufen gerne gute Produkte einmal, die wir dann möglichst lange tragen.
15: Oh ja, doch.
14: Ein weiterer Klassiker, das Finkenwerder Fischerhemd. Einst Arbeitskleidung, heute Kult. So wie Ingrids Laden.
17: Ja, super.
15: Sehr schön.
14: Der Familienlegende nach hat Ingrids Urgroßvater den Betrieb 1879 gegründet. Der kam aus Schlesien nach Hamburg und machte sich als Schneidermeister mit einer Uniformmanufaktur selbstständig.
15: Der Hamburger Hafen voll mit Schiffen wie die heutige Rigmarigmas. Das bedeutet viel, viel, viel Personal an Bord und eben auch viele blaue Uniformen. Und das hat er wohl zeitig erkannt und hat dann unten am Vorsetzen seine erste Schneiderei gegründet.
14: Über mehrere Generationen florierte das Geschäft, bis in den 70ern durch die Schifffahrtskrise die Nachfrage nach Uniformen sank und Ingrids Vater das Angebot erweiterte.
15: Er meinte, dass halt eben Reisen jetzt ja richtig groß einsetzen würden und ist dann ganz früh eigentlich in diesen Outdoor-Bereich, aber ganz explizit in die tropische Region gegangen. Man hatte die Schnitte der Uniform und der Khaki-Kleidung, also was so Ranger und so weiter trugen, das ähnelte sich sehr.
14: Für Ingrid war es von klein auf selbstverständlich, dass sie die Familientradition weiterführen würde. Und auch ihr Sohn Kai ist inzwischen dabei.
18: Also es gibt einmal die Prinz Heinrich und es gibt den Elbsegler.
19: Ja, nee, wie gesagt, wenn, dann Prinz Heinrich.
18: 58. Passt.
20: Passt, ja.
21: Die gefällt mir auch.
19: Okay, die ist ganz nett.
21: Das,
19: ne?
21: Genau.
14: Das Paar kommt extra aus Baden-Württemberg und ist Stammkunde.
21: Ja, gut, natürlich. Wir waren hier schon öfter. Wir haben hier schon Sulzenmützen gekauft, Safari-Ausstattung für
18: Urlaube,
21: für
18: genau,
21: Afrika.
18: In Afrika gekauft.
21: Und wir lieben diesen Laden.
22: Der Kunde kommt hier rein und sagt, ach schön, hier hat sich nichts verändert. Hier ist alles so, wie es geblieben, wie es ist. Im Prinzip fühlen sich Stammkunden so, als würden sie in ihr zweites Zuhause hier kommen.
21: Dies für Sie. Ja, liebe Grüße nach Berlin. Grüße Sie Ihren Mann. Ja, danke. Tschüss.
14: Eine Hamburger Institution, die schon Generationen von Menschen aus nah und fern glücklich gemacht hat und deren Geschichte noch lange nicht zu Ende ist.
7: Im besten Fall löst man in einer Familie Konflikte und bespricht die kleineren und größeren Herausforderungen des Lebens. So machen das auch die Hanseatic Troubleshooters. Übersetzt heißt das so viel wie hanseatische Problemlöser. Ein Sportverein mit einer richtig guten Idee.
23: Jeden Freitag Treffen eines ganz besonderen Teams.
24: Das war der absolute Glücksgriff, dass ich hier gelandet bin.
25: Die Hanseatic Troubleshooters sind für mich ein wichtiger Teil von meinem Leben geworden.
23: Troubleshooters bedeutet Problemlöser.
26: Und jetzt ein bisschen mehr Schwung!
27: Ich glaube, wir sind die größte aktive Sucht-Selbsthilfegruppe in Hamburg.
23: Thorsten Quase hatte mit Mitpatienten einer Suchtklinik bei Hamburg die Idee, durch Sport in Bewegung und in Gemeinschaft zu kommen.

0: 10 Jahre ist das her. Uwe ist seitdem dabei und trocken. Alex seit einem Jahr.
1: Ohne den Verein wäre ich wahrscheinlich nicht mehr nüchtern.
0: Bei Alex eine Trennung, bei Uwe auch. Suchtfolgen, die hier verbinden.
2: Und so entsteht eine neue Familie. Mit fremden Leuten, aber mit Gleichgesinnten. Und wenn man sich mag, ist alles super.
1: Wir unterstützen uns quasi bei jeglichen Aufgaben, ob das jetzt Umzüge sind, die Wohnungssuche, die Suche nach einem Auto. Wir fahren zusammen teilweise in Urlaub, machen Ausflüge und wir sehen uns halt einmal die Woche, mindestens.
2: Ja.
0: Und weil Alex eine Wohnung suchte und Uwe in einem großen Haus lebt, wohnen beide Freunde seit kurzem sogar zusammen. Ja. Auch außerhalb vom Spielfeld hilft Gemeinschaft im Alltag. Denn nüchtern sein geht schnell. Nüchtern und zufrieden zu bleiben, das dauert.
2: So, jetzt brauchen wir. Da kommt die Wäsche, ja. Prima.
1: Dann hängen wir
2: stell doch da auf. Drüber. Ja. Das ist so eine Art soziale Kontrolle. Es ist nicht so wie die Mutter, die auf das Kind aufpasst, sondern es ist ein ganz normales Leben mit dem Hintergrund, wenn es mir schlecht geht, kann ich zu einem anderen hingehen und mit irgendeinem Pipifax kommen. Das versteht der. Ne? Gestern hatte ich auch so einen Tag. Nicht? Mein Stichwort ist immer, die Bettwäsche passt nicht. Das bedeutet, ich bin in Schwierigkeiten. Und da war ich einfach überarbeitet. Und ich dachte, ich schaffe das nicht.
3: Ist das deine Jogginghose?
1: Ja.
3: Ich habe noch nie eine Jogginghose gehabt.
1: Unser Ritual, sage ich mal, ist eigentlich, dass ich fast jeden Abend irgendwann bei Uwe noch mal am Zimmer klopfe. Weil manchmal sieht man sich dann auch den ganzen Tag nicht, wenn man viel unterwegs ist. Aber dann schnackt man einfach noch mal kurz. Und wenn dann irgendwem was auf der Seele liegt, dann redet man genau darüber.
0: Uwe hilft es zu helfen. Regelmäßig informiert er Betroffene über die Wege aus der Sucht. Alex begleitet ihn, das Teamgefühl ist unschlagbar.
1: Du kannst halt auch dir sicher sein, okay, ich enttäusche den anderen, wenn ich jetzt wirklich Scheiße baue und einen Rückfall baue. Und ich enttäusche auch meinen Völkerballverein, nicht nur meinen Mitbewohner damit, sondern ich zerstöre mir ein bisschen was von dem, was ich mir aufgebaut habe. Und das zu behalten, das ist für mich momentan schon fast alleine Grund genug, um nüchtern zu bleiben. Na dann, auf geht's, würde ich sagen.
0: Und weil es sich für Alex gut anfühlt, gebraucht zu werden, hilft er Uwe, der hauptberuflich Steinmetzmeister ist, fit zu bleiben. Einmal die Woche am Ball sein, reicht nicht. Disziplin mit Wir-Gefühl.
1: Ich mach die so. Aber so wie du es jetzt machst, ist halt genau falsch.
2: Wir können uns einen Wochensportplan machen.
1: Genau.
2: Bei uns steht dann drinne Montagabend Hanteln, Bizeps. Ja. Mittwoch Waden. Du kennst dich damit aus.
0: Wie bei echten Hanseatic Troubleshooters gibt es immer eine Lösung.
4: Hamburg ist ja nicht gerade bekannt für sein besonders freundliches, mediterranes Klima. Hier einen Strandkiosk zu betreiben, dazu gehört ein bisschen Mut. Aber der Ricky Beach zwischen Badesee und Elbe in Ochsenwerder war für zwei Hamburger Schwestern ein Ort der Sehnsucht. Und als die Strandbar vor etwa einem Jahr plötzlich zum Verkauf stand, da wussten sie, das ist ihre Chance.
5: Die Eislieferung ist schon mal da.
6: Aber nicht alles auf einmal essen.
7: Ja, warte. Der Sommer ist in Anmarsch, wir warten auf das gute Wetter.
5: Aber jeden Morgen bleibt die Frage, ob es sich lohnt zu öffnen.
7: Man guckt in den Himmel entweder oder man guckt auf Google. Und ja, dann startet man den Tag hier einfach, weil zu tun ist immer. Ne? Wir haben ja das Grundstück auch zu pflegen hier.
5: Eine Oase zwischen Hohendeicher See und Elbe. In den Ort haben sich die Schwestern schon vor vielen Jahren verliebt. Aber niemals damit gerechnet, dass Ricky Beach einmal ihnen gehören würde. Und wie viel Arbeit das bedeutet.
7: Willst du die hier rein haben oder da vorne?
5: Früher haben sie hier gebadet. Jetzt hat Raffaela als Chefin die Verantwortung.
7: Einer geht aufs Haus.
8: Dankeschön, einmal den Kaffee.
7: Und einmal der Kaffee war ja heute, ich weiß nicht, ob du es gesehen hast, in der Aktion.
8: Okay, danke.
7: So. Wir haben mal mitgeholfen und haben uns damals schon echt gesagt, das wäre mal ein Traum, wenn das mal uns gehören würde. Das war natürlich ein Traum, der ganz, ganz weit weg war.
5: Rindswürste vom Dorfschlachterbraten an der Fritteuse stehen. Das gehört dazu, wenn ein Traum plötzlich Wirklichkeit wird.
7: So. Ich gebe dir das mal auf die Hand, dann lass es dir schmecken.
9: Ja, und dann habe ich bei eBay mal wieder reingeguckt morgens irgendwie. Ja, ich weiß gar nicht, also auf jeden Fall nachts war das. Und dann habe ich ihr das geschickt, weil ich den Imbiss gesehen habe.
7: Und erst haben wir noch gedacht, oh nein, schade, die geben das

0: weg. Und dann so wie so vom Blitz getroffen, komm, lass uns das probieren. Ne?
1: Was irgendjemand anderer hier macht und dann stehen wir wieder in der Schlange. Genau.
2: Jetzt stehen sie dafür vor der Schlange und müssen erstmal die kritischen Vierländer-Bewohner für sich gewinnen.
3: Stimmt so.
0: Ach, das ist aber lieb. Dankeschön. Ja. Das sind halt wirklich dann auch die Leute, die an solchen Tagen da sind und uns ein bisschen, sag ich mal, über Wasser halten.
2: Und die wollen Qualität und guten Service. Raffaele hat ursprünglich Friseurin gelernt, später in der Gastro gearbeitet. Ein Imbiss zu führen, war ein Sprung ins kalte Wasser.
0: Ich habe, wie gesagt, gar keine Ahnung von diesen ganzen Buchhaltungssachen und sowas. Und deswegen ergänzen wir uns da eigentlich auch ganz gut und so, weil meine Schwester immer da ist, wenn ich sie brauche. Weil es gibt halt natürlich Tage, wo hier wirklich sehr, sehr viel los ist. Und da kann man sich natürlich immer am besten auch auf die Familie verlassen. Ne?
2: Und auf die gut verteilten Talente.
4: Mama.
2: Ihr Backtalent hat Mutter Angelika leider nicht weiter vererbt.
0: Lecker.
2: Dafür gibt's mit etwas Glück eine Kuchenlieferung.
5: Nur immer, wenn ich auch Lust habe. Ne?
1: Das ist wichtig.
5: Ein bisschen Rentnerleben will man ja auch genießen. Ne?
2: Bislang war die Saison durchwachsen. Aber sobald das Wetter stabil ist,
1: auf den Sommer,
2: will die Familie ihre Strandbar endlich durchgehend öffnen. Die Vierländer und die Dauercamper sind quasi die Feuertaufe.
6: Ich finde das toll. Es gibt hier wirklich, wirklich, wirklich schöne Orte. Aber hier, das ist jetzt so ein Treffpunkt, der fehlte tatsächlich hier.
7: Ich bin froh, dass meine Mutter und meine Tante das hier übernommen haben.
1: Und warum?
7: Weil es hier sehr viel Spaß macht und ich auch Freunde hierher nehmen kann und dann mit dem hier und mit denen hier baden kann.
1: Die sind so herzlich und so toll und die ganze Familie hier. Mutter, zwei Töchter, also Mama backt den weltbesten Kuchen.
8: Hallo. Du warst eine Göttin für mich. Und manchmal
2: ein Ort ist eben nur ein Ort, bis die Menschen ihn mit Leben füllen. Vor 2 Jahren noch ein Traum, ist Ricky's Beach jetzt ein neuer Lebensmittelpunkt der Familie.
0: Man kann sich jetzt auch gar nicht mehr ohne vorstellen. Also jeder Tag ist anders, aber jeder Tag ist irgendwie auch schön.
2: Und dank der Laxi-Schwestern hat Hamburgs Süden nun eine ganz eigene Oase mehr.
9: Und damit sind wir schon am Ende unserer Sendung. Wir durften heute viele Hamburger Familien kennenlernen und die schöne Jahresstadt hier in Winterhude erkunden. Das war Rund um den Michel. Die ganze Sendung finden Sie, wie immer, zum Nachschauen in der ARD-Mediathek. Machen Sie es gut, bis zum nächsten Mal.
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14: 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MS. Multiple Sklerose, die Krankheit der 1000 Gesichter. Steffi Tauber sagt, mein MS ist Mist. Ich kann nicht gegen die Krankheit kämpfen, ich kann nur versuchen, mit ihr zu leben. Wie dieses Leben aussieht, was heute schon gut ist, wo sie früher sofort den Notarzt gerufen hätte. Das alles, Steffi erzählt aus ihrem Leben, jetzt auf dem roten Sofa.
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14: Sonntagabend Ihnen zu Hause einen wunderschönen guten Abend und ganz herzlich willkommen zu Das Rote Sofa. Heute wieder aus dem Studio, aber wie immer live aus Norddeutschland. Wenn das Leben durch eine Krankheit komplett auf den Kopf gestellt wird. Unser Gast heute Abend hat 2008 die Diagnose Multiple Sklerose erhalten. Mittlerweile versucht sie nur noch mit der Krankheit zu leben. Im Alltag klarzukommen, ohne blumige Worte, wollen wir diese Frau heute Abend kennenlernen. Steffi Tauber ist da. Liebe Steffi, herzlich willkommen.
19: Hallo, danke.
14: Steffi, gestern, da war der weltweite, der internationale MS-Tag.
19: Ja, stimmt.
14: Was bedeutet dir dieser Tag?
19: Gar nichts.
14: Ah, okay, warum?
19: Ich brauche den nicht, muss ich ganz ehrlich sagen. Also ich finde nicht verkehrt, dass es ihn gibt. Mhm. Ich sage auch nicht,

0: Du bist heute hierher gekommen.
1: Ja.
0: Wir freuen uns sehr. Wir werden über deine Themen werden wir sprechen, und zwar ohne blumige Worte. Freut mich ganz besonders, dass wir einfach mal erfahren, wie geht es dir, ganz speziell dir mit dieser Krankheit, und wie kommst du damit im Leben klar? Danke, dass du unser Gast bist heute Abend.
1: Danke, schön, dass ich hier bin.
0: Die aktuellen Themen des Tages. Ja, soll sich Hamburg gemeinsam mit Schleswig-Holstein und Niedersachsen für die Austragung der Olympischen Spiele bewerben oder nicht? Darüber haben heute die Hamburger bis 18 Uhr abgestimmt. Alicia Elling über das Olympiareferendum.
2: Showdown in der Hansestadt. Schnieke sieht es ja aus. Aber wollen die Hamburgerinnen und Hamburger, dass sich ihre Stadt auf die Olympischen und Paralympischen Spiele bewirbt? Mehr als 42% der Stimmen waren schon vorab als Brief eingegangen. Zumindest hier vor der Kamera viele Pro-Olympia-Stimmen.
3: Ich finde, das tut Hamburg ganz gut, wenn da auch ein bisschen Schwung reinkommt und internationales Publikum und sich auch ein bisschen was verändert in der Stadt.
4: Weil ich finde, es bringt die Welt ein Stück näher zusammen.
2: Erinnerungen wurden heute wach an das Olympiareferendum 2015. Schon damals stimmten die Hamburger ab, ganz knapp dagegen. Was soll nun, 11 Jahre später, anders sein? Der rot-grüne Senat hat Olympia fleißig ins Rampenlicht gerückt, auch mit XXL-Drohnenshow. Er betont unter anderem, dass, anders als beim Konzept 2015, möglichst viele bestehende Sportstätten genutzt werden sollen. Die Stadt werde barrierefreier, moderner. Riesige Investitionen dürfe man nicht vorbeiziehen lassen. Und Sport fördere Demokratie. Die Gegner, wie die Bürgerinitiative No Olympia, zweifeln an den Versprechungen. Sie sehen unter anderem ein drohendes Verkehrschaos und nicht zu stemmende Sicherheitsauflagen. Auch die Aussagen des Senats, dass Olympia zwar viel kostet, aber 100 Millionen Euro Überschuss einbringen wird, überzeugen sie nicht.
5: Es wird wahnsinnig viel teurer, das war schon immer so, als geplant. Dieses Geld wird an anderer Stelle fehlen für Bildung, Kultur, Soziales. Was auch bleiben wird, sind erhöhte Mieten, da können wir auch von ausgehen, das ist auch vielfach passiert. Und eine Umwelt, die durch Olympia nicht besser geworden ist, sondern mehr Belastungen bekommen hat.
2: Teuer war es auch bis hierhin schon. Konzept, Werbung und das Referendum kosten 18 Millionen Euro aus Steuergeldern. Übrigens, Hamburgs Olympiapartnerstadt Kiel, in der unter anderem Segeln stattfinden soll, hatte bereits im April mit Ja gestimmt. Und die Menschen in Hamburg? Jetzt gilt es, gespannt auf das Ergebnis der Stimmauszählung zu warten. Und Ende September entscheidet der Deutsche Olympische Sportbund, mit welcher Stadt Deutschland in das internationale Rennen geht. Denn auch München, die Rhein-Ruhr-Region und Berlin werfen ihren Hut in den Ring.
0: So, eines ist jetzt um 18.42 Uhr, haben wir es ungefähr, ist es 18.49 Uhr, ist jetzt schon klar, 49,5% der Hamburger und Hamburgerinnen haben abgestimmt. Das heißt, das Referendum ist gültig. Eine erste Tendenz oder sogar schon Ergebnisse erfahren Sie dann im Hamburg-Journal ab 19.30 Uhr und auch in einer Sondersendung heute Abend hier im NDR Fernsehen. Nach der Tagesschau heißt es NDR Info Extra, gibt es alle weiteren Einzelheiten. Also dranbleiben im NDR und alles erfahren. Leben mit der Krankheit Multiple Sklerose. Steffi Tauber hat darüber ein Buch geschrieben und ist heute Abend bei uns auf dem roten Sofa. Steffi, bevor wir beide sprechen, kurzes Porträt über dich von Andreas Moll und Nicola Millies.
6: Eine Frau und ihr Weg. Steffi Tauber. Seit einigen Jahren ist die Musikerin und Schauspielerin auf Gehhilfen und den Rollstuhl angewiesen. Sie hat die Krankheit der 1000 Gesichter, Multiple Sklerose.
7: Ich habe immer damit zu tun. Ich habe keine Sekunde frei, auch im Schlaf nicht.
6: Doch etwas gibt ihr Halt. Die Liebe zur Musik, zum King of Rock'n'Roll.
7: Wenn ich irgendwo Elvis höre, fühle ich mich zu Hause.
6: Als Press Lisa interpretiert sie lange Zeit Elvis-Titel. Nimmt sogar in Memphis Songs auf.
7: Wenn man so will, ist Elvis ein bisschen meine Religion.
6: Als Musikerin nennt sie sich nun Taika, schreibt ganz persönliche Songs. Ihr Motto, nicht gegen die Krankheit kämpfen, sondern mit ihr leben. Steffi Tauber.
0: Ja, Steffi, mit Elvis werden wir uns gleich auch noch beschäftigen.
1: Sehr gut.
0: Auch mit deinen Besuchen in Memphis.
1: Ja.
0: Aber vorweg die Frage: Wie geht's dir eigentlich? Und da kannst du ehrlich antworten. So,
1: ja, ganz genau. Ehrlich muss ich dir sagen, ich kann diese Frage nicht mehr gut hören. Mhm. Ich möchte sie ehrlich gesagt auch nicht mehr beantworten. Es sei denn, sie wird mir von einem Arzt oder einem Therapeuten gestellt.
0: Dann beschreib doch einfach mal,

0: mal deinen Zustand, ohne das zu bewerten.
1: Ich versuch's mal. Das schwankt. Das ist immer sehr tagesformabhängig, wie das heißt. Ich habe ein ganzes Sammelsurium an Symptomen mittlerweile. Ich habe die Diagnose ja seit 2008. Und mit leichten Missempfindungen fing das an. Kribbeln hier im Daumen oder hier in der Wade. Plötzlich taube Fingerspitzen, leichte Flecken im Blickfeld, so Sehstörungen, Gangunsicherheiten. Ich konnte mein Gleichgewicht nicht mehr gut halten. Und mit meinen letzten Schüben kam da noch mehr dazu. Also auch viele unsichtbare Symptome. Und das ist das Schwierige zum Kommunizieren, auch für die Außenwelt, dann zu erklären, womit man so zu kämpfen hat, warum das so anstrengend ist in diesem Körper. Also ich habe zum Beispiel Blasenprobleme ganz stark.
0: Eine häufige Blasenentzündung geht damit einher, ne?
1: Ganz, ganz häufig. Hängt teilweise auch mit der Medikation zusammen, die man für die MS bekommt. Aber also, ich führe es jetzt mal aus. Ich kann meine Blase nicht mehr willentlich komplett entleeren. Mhm. Ich brauche dafür Hilfsmittel. Und das bedeutet, dass ich da einen Katheter einführen muss über die Harnröhre, um die Blase komplett zu leeren. Das mache ich immer mal. Also da habe ich mittlerweile auch so meinen eigenen Umgang mit gefunden. Weil ich weiß, je öfter ich das mache, desto mehr reize ich das auch und bringe wieder Bakterien ein. Und dann habe ich wieder Blasenentzündungen. Ja. Also es ist alles sehr filigran zu handeln, sage ich jetzt mal. Und ich habe so ein bisschen meine Umgangsweise gefunden mit der ganzen Bagage, die ich da mit mir rumschleppe. Aber es ist doch jeden Tag immer wieder irgendwie neu, weil ich nie weiß, welches Symptom sich heute in den Vordergrund stellt.
0: Es ist zum Beispiel auch, die Verdauung ist total durcheinander.
1: Macht auch, was sie will, ja.
0: Macht auch, was sie will.
1: Unter Umständen.
0: Du bist, kannst dich nicht mehr richtig gut auf den Beinen halten.
1: Ja.
0: Das ist ja, kommt auch dazu.
1: Ja.
0: Kannst du beschreiben, seit 2008 hast du die Diagnose bekommen.
1: Ja.
0: Du hast schon gesagt, es fing mit leichter Taubheit an, mit so ein paar blinden Flecken im Blickfeld. Wie, man sagt ja immer, in Schüben geht diese Krankheit vonstatten.
1: Ja, na, der Schub ist ja die Krankheitsaktivität im zentralen Nervensystem. Ich will jetzt mich nicht zu sehr aus dem Fenster legen, weil ich keine Medizinerin bin. Aber so habe ich es begriffen in den Jahren, in denen ich mich damit auseinandergesetzt habe. Ein Schub bedeutet, dass mein Immunsystem die Schutzschicht um meine Nervenbahnen im zentralen Nervensystem anfrisst. Das heißt, mein Immunsystem hält dieses Myelin, die Schutzschicht um die Nerven, für einen Eindringling und fängt an, das zu fressen. Das heißt, wenn du dir so ein Kabel vorstellst, ne, dieser Schutzmantel ums Kabel ist dann plötzlich porös, angebrochen,
0: ist
1: zerfressen,
0: halt offen,
1: ganz weg,
0: Kabel.
1: Ist offen. Mhm. Und man hat sowas wie einen Kurzschluss die ganze Zeit. Und der Körper hat, so mein Kenntnisstand, nicht die Kapazität, dieses Myelin, diese Schutzschicht in ausreichendem Maße nachzubilden. Das heißt, das vernarbt dann dieses Gewebe.
0: Und das
1: ist die Symptomatik, die einem übrig bleibt nach so einem Schub. Und die Symptomatik wird halt auch nicht besser mit den Jahren.
0: Kann man diese Symptomatik oder auch die Schübe verhindern mit Medikamentation?
1: Ja, das wird ja versucht. Mhm. Also es wird versucht. Es ist immer irgendwie ein Schuss ins Blaue. Es gibt mittlerweile viele Optionen. Als ich diagnostiziert wurde, gab es zwei Wirkstoffe in vier unterschiedlichen Darreichungsformen, aber alle zum Spritzen unter die Haut. Musste man sich selbst unter die Haut spritzen. Nach der Diagnose kam eine sogenannte MS-Schwester ins Krankenhaus und hat mir das Spritzen beigebracht. Unter die Haut, also ne, das ist alles harmlos, so wie Diabetiker sich das hier in Oberschenkel oder Bauch oder Po spritzen. Und mittlerweile gibt es auch orale Präparate. Da habe ich aber noch nie eins selber von genommen.
0: Ich möchte mal ein paar Bilder zeigen von dir beim Autofahren.
1: Oh, ja.
0: Du hast irgendwann für dich entdeckt, dass es beim Auto auch Möglichkeiten gibt, das Auto auf dich anzupassen.
1: Ja, das musste ich erst mal rausfinden.
0: Das ist also, weil du kannst eben normal, kannst du nicht mehr
1: mit
0: Auto
1: den Beinen
0: fahren.
1: Nicht mehr, nee.
0: Du hast kein Gefühl mehr in den Füßen genügend, um Gas zu geben. Das hat man eben gerade gesehen. Du gibst also mit den Händen auch Gas.
1: Genau, ich habe nicht genug Kontrolle über meine Extremitäten, also die unteren Extremitäten. Ne? Wenn, ja. wenn ich das Bein hebe, dann macht das halt sowas noch danach und ich muss es bremsen.
0: Ja.
1: Ich habe ihm aber nur gesagt, anheben. Aber es macht dann noch irgendeinen anderen Quatsch.
0: Das Autofahren, inwieweit ist das für dich noch eine wieder jetzt zugewonnene Freiheit, die du hast im Leben?
1: Autofahren ist extrem, also das, ich würde sagen, dieses umgerüstete, behindertengerecht umgerüstete Auto ist das tollste Hilfsmittel, was ich habe. Weil das bedeutet, dass ich autark mich zu meinen Ärzten begeben kann, zu meinen Therapeuten begeben kann, einkaufen gehen kann. Dann nehme ich den Rollstuhl mittlerweile. Der Rollstuhl ist da natürlich auch sehr wichtig. Aber das Auto bedeutet eben, dass ich, ohne jemanden um Hilfe bitten zu müssen, auch alleine mal entscheiden kann, ich will jetzt mal irgendwo hin.
0: Was ja auch für das Selbstwertgefühl
1: ganz wichtig ist. Also für mich ist das wichtig. Und ich glaube, ich würde jetzt mal frech behaupten, es ist für jeden wichtig, selbst entscheiden zu können, wann man sich wohin begibt. Und dass das eben nicht in einem Bewegungsradius, der ist bei mir mittlerweile sehr klein, dieser Bewegungsradius, wenn ich nur zu Fuß oder mit Rollstuhl unterwegs sein könnte. Gerade da, wo ich wohne an so einem steilen Berg, da komme ich nicht weit, auch mit Hilfsmitteln. Da brauche ich das Auto, um mal rauszukommen.
0: MS, Multiple Sklerose, sagt man, ist die Krankheit der 1000 Gesichter. Du hast nun eine starke Ausprägung.
1: Ich würde mal sagen, nicht gerade leicht.
0: Ja. Wir lernen jetzt jemanden anderen kennen, und zwar einen Sportler, der eine völlig andere Ausprägung hat. Steffi Kühne hat sich mit ihm getroffen.
2: Ironman. 3,8 Kilometer schwimmen, 180 Kilometer Radfahren, einen Marathon laufen. Doch Triathlet Christian Jopp tritt noch in einer vierten Disziplin an. Im Kampf gegen seine Multiple Sklerose.
3: Ich habe irgendwie immer nach einer neuen Herausforderung gesucht, weil ich mich da besser gespürt habe, irgendwie immer was Neues zu suchen, was mehr anstrengt. Aber jedes Mal zu merken, dass ich das kann, was ich da jetzt mache, gibt mir irgendwie was. Dass ich in der Lage bin, trotz dieser Krankheit immer noch Unglaubliches zu schaffen. Ja, und das ist das, was mich motiviert.
2: Seine Diagnose bekam er 2014. Innerhalb von kurzer Zeit hat er mehrere Schübe, kann ein Bein nicht mehr heben, nicht mehr richtig sehen. Seine Hände versagen ihren Dienst.
3: Meine Feinmotorik war gestört, ich konnte keine Sechser-Mutter mehr auf das Gewinde drehen. Mir ist meine Teetasse in der Hand verrutscht. Ja, und das war dann im Prinzip Schub Nummer 3. Und so alles innerhalb von 3 Monaten. Was ich daraus mitgenommen habe, ist eigentlich das Schlimme, dass man gar nicht weiß, was auf einen zukommt. Also das ist halt das Tückische an dieser Krankheit. Man weiß nicht, was passiert. Also das ist eine gemischte Tüte aus allem.
2: Christian hilft ein Medikament, das sein Immunsystem resettet. Lemtrada. Das führt bei ihm zu einem persönlichen Neustart. Die Krankheit kann verschiedene Ausprägungen haben. Sogar bei derselben Person im Verlauf der Zeit. Betreut wird Christian von Dr. Matthias Kaste. Im Jahr kümmert sich der Neurologe um bis zu 300 MS-PatientInnen.
4: Manche Patienten haben einen sehr milden Verlauf der Erkrankung, haben nur wenige Schübe, überhaupt über die gesamte Lebenszeit. Andere Patienten haben sehr viele Schübe. Bei manchen Patienten ist das visuelle System betroffen. Patienten haben Lähmungserscheinungen, Sensibilitätsstörungen, sodass es im Prinzip, wenn sie 1000 Patienten nehmen, sie 1000 Ausprägungen der Erkrankung auch finden können.
2: In den letzten Jahren hat die Forschung immense Fortschritte gemacht. Es gibt Medikamente, mit denen die Schubrate reduziert werden oder die Krankheit quasi eingefroren werden kann. Christians Weg ist trotzdem besonders.
4: Wir sprechen wirklich von einem Patienten, wo es hätte auch eine ganz andere Richtung einnehmen können.
2: Die Kombination Leistungssport und MS ist bei den wenigsten Betroffenen möglich. 3 Jahre nach seiner Diagnose lief er seinen ersten Marathon, kaufte sich dann ein Rennrad, begann lange Distanzen zu schwimmen. Der Höhepunkt seiner sportlichen Karriere bisher, der Ironman auf Hawaii 2024.
3: Da zu sein und das zu erleben, da kriege ich Gänsehaut von.
2: Für diesen Erfolg trainiert der 47-Jährige jede Woche bis zu 17 Stunden. Dabei ruht die Krankheit nie.
3: Meine Beine kribbeln ständig und meine Hände auch. Als wenn die eingeschlafen sind und gerade aufwachen. So ist das immer. Ständig. Und das, was halt
5: schleichend dazugekommen ist, ist die Blasenfunktionsstörung.
2: Mit seiner Geschichte will Christian Jobbt vor allem anderen Mut machen.
5: Wenn andere sehen, was ich mache, dann müssen die nicht den Kopf in den Sand stellen, sondern die sehen, es geht irgendwie auch was anders, also nur eben anders. So, es muss jetzt nicht immer Triathlon sein, aber was ich immer wichtig finde, du musst Sachen tun, die dich glücklich machen.
0: Übrigens, 280.000 Menschen in etwa in Deutschland haben die Diagnose MS. Steffi, du hast ein Buch darüber geschrieben, über dein Leben. Fliegen wäre eine Option, lautet der Titel. Wie sarkastisch ist das eigentlich gemeint?
1: Also es ist nicht unbedingt als Witz gemeint, sondern mehr auch als eine kleine Fantasieanregung. Mhm. Also der Titel kam mir, als ich geschrieben habe über meine Träume. Denn ich träume selten, dass ich im Rollstuhl sitze. Wenn ich träume, dann bin ich sehr oft zu Fuß unterwegs. Und ich hatte da mal so eine Nacht, da muss ich wohl auch ohne Stock aufgestanden sein und meinen Schrank aufgeschlossen haben und mir Klamotten rausgesucht haben, die plötzlich, als ich morgens wach wurde, lagen die vor meinem Schrank auf dem Boden und ich konnte mich nicht daran erinnern, dass ich die aus dem Schrank genommen hätte. Hab mich aber erinnert, dass ich das geträumt habe. Und dann fiel mir ein, naja, im Traum fliegt man ja manchmal auch. Also wenn ich dieses Gefühl, dass ich ohne Stock zum Schrank gegangen bin, mit in die Realität aus dem Traum nehmen kann. Vielleicht kann ich das Fliegen ja auch irgendwie, zumindest innerlich so ein bisschen.
0: Und da schwingt ja auch so eine gewisse Leichtigkeit denn mit beim Fliegen. Im Gegensatz zu der Schwere, die dich ja sozusagen immer mit der Schwerkraft nach unten zieht.
1: Das ist mein größter Feind, die Schwerkraft eigentlich, wenn man so will.
0: Dein Bruder ist Peter Tauber, der ehemalige Generalsekretär der CDU. Und der hat dir noch einen kleinen Gruß dagelassen.
1: Ach was.
6: Hallo Debbie, viel Spaß auf dem roten Sofa. Da sitzt du jetzt wegen deines Buchs, Fliegen wäre eine Option. Und auch wenn du es nicht geschrieben hast als Ratgeber, ist das, glaube ich, ein Buch, was vielen Menschen eine Stimme gibt, die MS haben oder eine andere chronische Erkrankung. Und es ist ein Buch, was Menschen, die sich damit beschäftigen wollen, vielleicht manchmal auch müssen, einen Zugang vermittelt. Und das macht das Buch so wertvoll. Deswegen vielen Dank, dass du das gemacht hast. Vielen Dank, dass du dich auf dem Weg nach Hamburg gemacht hast und jetzt mal viel Spaß im Fernsehen.
0: Hat er dir nicht verraten, ne?
1: Nee, hat er mir nicht verraten, aber er hat mich ja hergefahren.
0: Ja, jetzt sag uns ganz kurz, Debbie ist dein Stichwort, dein Spitzname aus der Jugend, ne?
1: Unser Papa war so ein Spitznamen-Spezialist. Wir haben alle Spitznamen. Ich kann dir nicht sagen, wie lange, seit ich 5 bin oder so, heiße ich Debbie in unserer Familie.
0: Wie möchtest du, er selber sagt, dass du sagst, es sei kein Ratgeber. Ja. Wie möchtest du, dass du mit deinem Buch, also auch mit deiner Geschichte, wahrgenommen wirst?
1: Also das möchte ich gerne noch mal ganz konkret sagen. Das liegt mir fern, mein Buch als Ratgeber zu verstehen. Denn wie wir ja auch schon angedeutet haben in der Sendung jetzt, diese Krankheit hat so viele Gesichter. Und der Triathlet hat auch mit Blasenproblemen und Missempfindungen jeden Tag zu tun, aber schafft es, einen Triathlon zu bewältigen. Das ist ja Welten auseinander, möchte man meinen. Ne? Ja. Aber trotzdem teilen wir ja dasselbe Grundproblem, sage ich jetzt mal. Ich kann nicht für andere sprechen, ich kann nur für mich sprechen. Und deswegen möchte ich es nicht einen Ratgeber nennen. Ich habe versucht zu vermitteln, was es für mich bedeutet, in diesem von Krankheit belasteten Körper so durchs Leben zu wabbeln, sage ich jetzt mal, oder, ne, zu stolpern. Und ich freue mich, wenn jemand, dem es ähnlich geht, sagt, gut auf den Punkt gebracht. Ich freue mich aber noch mehr, wenn sich Leute interessieren, die nicht direkt betroffen sind, die vielleicht jemanden kennen, vielleicht auch nur entfernt jemanden kennen, mit anderen chronischen Erkrankungsproblemen, sich mal zu interessieren dafür, wie das ist, so zu leben, weil man, das weiß ich von mir selber auch noch, sowas ja gerne weg, sowas sage ich jetzt, ne? Krankheit einfach gerne wegschiebt. Krankheit ist was, was man abhaken muss. Entweder hakt die Krankheit einen ab und löscht einen aus, oder man hat die Krankheit abzuhaken und zu überwinden und danach wieder zu leben. Aber ich kann ja nicht anders, als mit der Krankheit zu leben. Also entweder kapituliere ich und sage, ich ertrage das nicht, ich bin so krank, ich habe kein Leben mehr, aber das stimmt ja nicht, ich habe ja ein Leben noch.
0: Durch deine Geschichte, dadurch, dass du sie aufgeschrieben hast, hat man ja die Möglichkeit,

0: sich in deine Situation hineinzuversetzen. Dass man eben nicht nur von außen drauf guckt,
1: ja,
0: ach Mensch, die ist krank.
1: Ja.
0: So, was kann ich tun oder wie auch immer, sondern vielleicht mal in die Denkweise, in deine Denkweise hineinzuversetzen. Was wäre, wenn ich tatsächlich auch diese Krankheit hätte?
1: Ja, und vielleicht geht es mir auch so ein bisschen um, also mir geht es nicht um ein Mitleid, vielleicht ein bisschen um Empathie auch, mhm, und auch um ein Verständnis, dass Krankheit ja nicht immer nur das bedeutet, was man sieht. Ich bin mit so vielen Dingen beschäftigt, die man mir nicht ansieht, die aber zur Konsequenz haben, dass ich nicht mehr am normalen Leben teilhaben kann. Und ich möchte das ganz gerne ernst genommen wissen. Nicht beiseite geschoben, weil betrifft mich nicht, möchte ich auch nichts mit zu tun haben, kann ich froh sein, dass ich nichts mit zu tun habe, weil ich bin ja gesund. Dreimal klopfen.
0: Ja.
1: So. Ja. Ich wünsche mir einfach, dass ich darüber reden darf, ohne gleich unterstellt zu bekommen, dass ich mich beklage zum Beispiel. Oder ohne es als Aufruf zu verstehen, dass mir jemand helfen muss.
0: Interessanterweise gibt es ja, stellt man oft fest, wenn es jemandem nicht gut geht, wenn jemand krank ist, gibt es auch in anderen Bereichen Todesfälle etc., dann wissen Freunde oft nicht genau, wie man damit umgeht.
1: Ja, das ist schwierig.
0: Hast du das auch erfahren, dass Freunde sich von dir so klamm, still und heimlich, gar nicht mit böser Absicht entfernt haben?
1: Ja, vielleicht. Das kann ich jetzt schon gar nicht mehr richtig sagen, ne? Weil auch die Diagnose fiel mal bei mir zusammen mit einem Umzug. Da bin ich von Berlin nach Frankfurt gezogen und 2 Monate nach dem Umzug kam die Diagnose und diese Zeit ist sehr verschwommen für mich, auch wegen des Medikaments, was ich da gespritzt habe. Es führt jetzt zu weit. Was wollte ich eigentlich sagen? Stell bitte
0: Freunde, noch eine Frage. Freunde verlieren, dass Freunde
1: genau
0: verloren gehen.
1: Ja, also das würde ich jetzt so direkt nicht unterschreiben. Ich glaube, ich war schon immer ein bisschen selektiv bei meinen Freundschaften und habe nicht so viele Bekanntschaften gehabt. Ich glaube, viele Bekanntschaften erledigen sich einfach, ja.
0: Ja.
1: Weil es dann schwierig wird, auch zu kommunizieren oder weil man zu viel absagen muss und weil es dann kein Verständnis dafür gibt. Na, die Steffi hat schon wieder abgesagt, naja.
0: Ja, das sind so natürlich so Dinge. Mensch, wir wollen heute Abend essen. Ja, Steffi, können wir Steffi einladen? Nee, geht nicht, weil die kann nicht sitzen.
1: Ein, ja.
0: So oder was weiß ich. Ja, klar, ja, logisch. Das ist die oft die bittere Realität,
1: ja,
0: im Leben.
1: Und da würde ich mich natürlich freuen, wenn jemand dieses Buch liest, der vielleicht im Entfernten damit was zu tun hat und mal ein bisschen nachdenkt und mal einen Dialog anfängt.
0: Wie möchtest du denn, ich kann mir vorstellen, Menschen, wenn sie dir begegnen, Fremde, sage ich einfach mal, oder auch wie bei uns hier im Studio, wie möchtest du denn, dass man dir Hilfe anbietet? Oder wie möchtest du das gerne?
1: Das ist ein spannendes Thema. Das ist ja ganz davon abhängig, also mir wird viel Hilfe angeboten. Das hängt aber sehr davon ab, mit welchem Hilfsmittel ich gerade unterwegs bin. Am Anfang, als ich den Gehstock, wann hatte ich den ersten Gehstock? Ich glaube 2009 oder 10. Da war nichts. Mhm. Also ich brauchte den auf jeden Fall. Ich habe da schon angefangen, mich an Hauswänden lang zu hangeln, weil ich mein Gleichgewicht nicht mehr richtig halten konnte und zu oft gestolpert bin. Ich brauchte den wirklich zum Gehen, aber ich habe es noch irgendwie so elegant überspielen können anscheinend, dass ich da nicht ernst genommen wurde. Und als ich dann ein paar Jahre später den Rollator angeschafft habe, ist es noch schwieriger. Also so eine doch eher jüngere Frau mit so einem Hilfsmittel und dann habe ich auch noch so einen Rollator, der nicht unbedingt nach Rollator aussieht.
0: Sportlicher Rollator?
1: Der ist sportlich, ja. Also mir ist zum Beispiel mal passiert, da war ich im Supermarkt mit dem Einkaufen, da kam jemand, ich lebe ja in Hessen, da kam ein freundlicher, jetzt habe ich ans Mikrofon gefasst, kam ein freundlicher Nachbar, Einkaufskollege, hat gefragt, entschuldigen Sie mal, darf ich Sie mal was fragen? Was ist denn das, was Sie da vor sich herschieben? Und ich muss ihm sagen, ein Rollator?
0: So.
1: Ja, solche Dinge sind mir dann widerfahren. Also Rollator ist tatsächlich auch immer noch schwierig, weil die Leute denken, ich habe was Vorübergehendes. Ich hatte neulich auf dem Weg zur Physiotherapie, habe ich

0: eine Dame im Fahrstuhl getroffen, die bestimmt 15, 20 Jahre älter als ich ist. Und da stell ich jetzt mal, also sie war schon ein bisschen älter als ich, hatte auch einen Rollator. Und wir fuhren dann also hoch in die Physiotherapiepraxis zusammen. Und ich meinte nur, na, wir haben ja doch genug Platz hier mit unseren Geräten. Und sie fing dann an und hat geseufzt. Und ich merkte schon, okay, jetzt will sie ein Gespräch. Mhm. Aber sie will nicht über mich sprechen, sie will über sich sprechen. Und ich glaube, ich weiß gar nicht mehr genau, was sie gesagt hat. Das ist vielleicht
1: auch ungerecht. Hat sie ja auch ein Recht.
0: Aber sie hat natürlich ein Recht dazu. Ich bin da auch offen für. Ja. Aber sie hat glaube ich, irgendwas gesagt. Ja, ach, man hat's nicht so leicht, ne? Wieder hessisch. Ist alles nicht so schön und so mit den Geräten da und so. Und ich meinte, na ja, ja, aber es hilft einem ja doch. Und sie sagte dann zu mir, na ja, sie haben das ja noch nicht so lang. Und das finde ich dann immer interessant, weil tatsächlich, also es liegt am Hilfsmittel. Das passiert mir nicht, wenn ich im Rollstuhl unterwegs
1: Steffi,
0: bin.
1: Steffi, kann man sich darauf einigen, dass wenn dir jemand helfen möchte, ja, das kann ja mal eine Situation sein, was weiß ich, eine Treppe oder wie auch, dass man zunächst einfach mal fragt, wie kann ich dir helfen? Nicht einfach sagen, kann ich dir helfen, kann ich Ihnen helfen oder kommen Sie mal her oder sich abwenden oder einfach mal fragen, wie, dich also, erstmal mit einbeziehen.
0: Erstmal finde ich das ganz toll, diese Hilfsbereitschaft.
1: Ja.
0: Aber interessanterweise begegnet sie mir hauptsächlich dann, wenn ich im Rollstuhl unterwegs bin. Und da brauche ich am wenigsten Hilfe. Also wer mich da mal richtig beobachtet, sieht, ich bin eigenmächtig unterwegs. Ich komme sogar an die oberen Regale ran, wenn ich mal kurz aufstehe. Ja. Das ist natürlich auch schwierig zu verstehen, wenn jemand da plötzlich aus dem Rollstuhl aufsteht und sich was aus dem Regal holt. Aber ich komme da sehr gut zurecht und kann wirklich super alleine einkaufen. Ich habe nur das Problem, ich kann keinen Einkaufswagen vor mir herschieben, weil ich brauche ja die Hände zum Rollstuhl fahren. Aber ausgerechnet da wird mir immer Hilfe angeboten. Und ich finde das sehr, sehr toll. Ich bin aber mittlerweile der Meinung, es liegt am Rollstuhl und nicht an mir. Es ist so ein Signal, dass die Leute das wahrnehmen und denken, ah, da braucht jemand Hilfe.
1: Was
0: ohne zu erkennen, dass ich über...
1: Grundsätzlich positiv.
0: Grundsätzlich super.
1: Grundsätzlich sehr positiv.
0: Alles super. Ja. Die sollen mich weiter ansprechen. Ich habe eine Zeit lang habe ich sehr ungehalten darauf reagiert, weil ich mit ganz anderen Sachen dann gedanklich beschäftigt bin. Mittlerweile weiß ich, ich muss das erwarten und reagiere dann auch freundlicher. Aber nur wenn ich an der Kasse stehe und jemand will mir unbedingt was aus dem Regal geben und ich sage, ich habe da gerade nur verträumt hingeguckt. Ich warte nur, bis ich hier dran bin. Alles gut.
1: Steffi, es gibt auch eine berufliche Geschichte von dir. Du hast vorhin schon auch, haben wir über deine Träume gesprochen, über deine große Leidenschaft. Da wollen wir gleich näher hinkommen. Aber vorher gehen wir noch mal in das Thema Barrierefreiheit hinein. Ja. Mit gesundem Menschenverstand kann man selten erklären, warum verschiedene Bereiche, Städten, Einkaufszentren, wie auch immer, nicht barrierefrei sind. Aber die Verwaltungsvorschriften, die können ein Grund sein. Christoph Hemker.
2: Der Marktplatz in Burg auf Fehmarn. Ein Idyll und historisches Unikat. Der letzte regelmäßig zu diesem Zwecke genutzte Markt in Schleswig-Holstein. Die Pflasterung mit sogenannten Katzenkopfsteinen steht unter Denkmalschutz. Für einige Menschen jedoch ist der Platz einfach nur ein Hindernis.
3: Ja, ja, hier muss man aufpassen, dass man nicht rausfällt, ne? Wenn geschoben wird. Ansonsten kann man das vergessen.
4: Also hier muss man richtig Kraft aufwenden, wenn man einen Rollstuhlfahrer hier über dieses Kopfsteinpflaster bewegen möchte.
2: Dabei spielt sich Woche für Woche vieles auf dem Marktplatz ab.
3: Und wenn Veranstaltungen, kann man nur vom Weiten gucken. Man kann da nicht ran, man kann nicht rüber, nicht an den Ständen. Dann ist alles nicht gegeben. Und ich meine, in der heutigen Zeit ist das ja schon ein bisschen rückständig.
2: Die Behindertenbeauftragte von Fehmarn hört diese Klagen seit Jahren.
5: Wir haben eine UN-Behindertenrechtskonvention und die sagt ganz klar im Grundsatz, jeder Mensch, egal ob er eingeschränkt ist oder nicht, hat ein Recht, jeden Platz zu besuchen. Und das ist einfach umzusetzen von Behörden, von Kreisen, von Städten, von Gemeinden.
2: In der Pflicht steht er, Jörg Weber, Bürgermeister der Stadt Fehmarn. Er würde gerne die gesamte Pflasterung austauschen. Doch dies lehnt das Landesamt für Denkmalpflege kategorisch ab.
6: Die Ideen gehen noch weit auseinander. Die Denkmalschutzbehörde möchte so viele Steine wie möglich, die vorhanden sind, behalten. die machen es nicht gerade barrierefrei oder barrierearm. Und wir wollen natürlich so viel begehbare Flächen für Menschen mit Beeinträchtigungen machen.
2: Er sagt, Gespräche mit den Denkmalpflegern führe die Stadt bereits lange vor Beginn seiner Amtszeit vor 10 Jahren. Verbesserungen bislang überschaubar.
6: Hier geht ja auch der Aufgang zu dem oberen Gehweg. Der war vorher auch komplett nur mit diesem Kopfsteinpflaster. Da haben wir dann nach intensiven Gesprächen mit der Denkmalschutzbehörde vor einigen Jahren die Möglichkeit bekommen, dort zumindest auch für Rollstuhlfahrer einen Weg zu kriegen, dass die dann einfach queren können und auch auf den oberen Gehweg kommen.
2: Wer quer oder längs über den Markt will, muss Umwege gehen. Es gibt keine als barrierefrei ausgewiesene Streifen.
5: Man muss ordentlich aufpassen, selbst als Normalfußgänger, dass man nicht umknickt oder wegknickt oder sich den kleinen Zeh umknickt, weil, ne, sie merken es selber, die Steine sind alle unterschiedlich hoch.
2: Das Landesamt für Denkmalpflege teilt uns auf Anfrage mit, dass es von der Stadt eine konkrete Planung erwarte. Aufgrund dieses laufenden und noch nicht abgeschlossenen Abstimmungsprozesses möchten wir derzeit kein Interview geben. Ein neuer Vorschlag der Stadt, den etwas besser begehbaren Streifen entlang des Marktes und des Rathauses verbreitern, hier blau gekennzeichnet. Und einen Teilbereich barrierefrei pflastern, hier grün markiert.
5: Man erarbeitet einen Plan, legt den vor, der wird dann besprochen, bearbeitet, wieder zurückgewiesen. Dann fängt man wieder von vorne an, überlegt sich nochmal neue Sachen. Und das zieht sich einfach auch, ich sag mal, für die Menschen hier unnütz in die Länge.
2: Auf der anderen Straßenseite vom Markt vielleicht eine Art Kompromisslösung. Begeh- und befahrbare Wege einerseits, historisches Katzenkopfpflaster in Form kleiner Inseln andererseits. Viele Bürger und Touristen auf Fehmarn würde es freuen, nicht ewig auf einen barrierefreien Marktplatz warten zu müssen.
1: Ja, manchmal sind es die Verwaltungsvorschriften. Ja, kann man tatsächlich nur den Kopf schütteln. Drücken wir die Daumen, dass es bald besser wird. So, wir sind jetzt hier in Memphis und das hat viel mit Elvis zu tun. Steffi ist nämlich tatsächlich durch die Plattensammlung ihrer Mutter zum Elvis-Fan geworden. Steffi, du bist ja Schauspielerin und Musikerin. Wie ist die Idee entstanden, dann selber mit Elvis-Songs, und zwar eher unbekannteren Elvis-Songs, als Press-Lisa aufzutreten?
0: Also die ist mir so passiert, muss ich sagen.
1: Ja.
0: Also ich habe Elvis mit 8 entdeckt. Der hat mich begleitet mein ganzes Leben. Ich habe ihn gegen die Beatles verteidigt und alles. Ich habe dann Germanistik und Amerikanistik studiert, meine Magisterarbeit über die Vermarktung von Elvis geschrieben. Und als ich dann auf der Schauspielschule das Singen für mich entdeckt habe, wollte ich mich ein bisschen begleiten und habe mir eine Ukulele angeschafft, um ein Instrument zu haben, was ich mir selbst beibringen kann, einfach nur um ein paar Akkorde zu spielen und Lieder singen zu können. Und da fiel mir auf, ich singe nur Elvis-Songs. Und ich habe war ganz untypisch für mich in meinem Bekanntenkreis rum erzählt. Und das sprach sich tatsächlich rum, sodass eine Bekannte auf mich zukam und gemeint hat, sie hat Themenabend in der Waldohreule, das war eine Kneipe in Kreuzberg, Kochen mit dem King. Sie braucht ein musikalisches Rahmenprogramm, ob ich nicht will. Ich habe ihr ein paar Songs, konnte 4 oder 5 Stück vorgespielt, die ich konnte. Sie hat gesagt, gebongt. Und ich habe gesagt, gut, dann kündige mich bitte als Press-Lisa an. Das war der Spitzname meiner Mama zu ihren Schulzeiten, weil die so ein Elvis-Fan war.
1: Und so sind daraus Auftritte geworden.
0: So sind da plötzlich Auftritte daraus geworden, hätte ich nicht mit gerechnet. Aber mir fiel auf, dass ich selbst so ein Faible wohl für die unbekannteren Songs hatte, alles Filmsongs. Ich weiß nicht, ob du weißt, Elvis hat in seiner Karriere 31 Spielfilme gedreht.
1: Für mich ein wahnsinnig guter Schauspieler, muss ich dazu sagen.
0: Eine Bombe auf so Telegen. Da ist Elvis einmalig. Aber es ist eben auch ein ganzes Oeuvre für sich, diese Elvis-Filmsongs. Das sind, glaube ich, 231 oder so. Und da habe ich mir dann das Schönste rausgesucht und so ist mein Press-Lisa-Programm entstanden.
1: Und du bist auch 2-mal in Amerika gewesen, jeweils auch in Memphis. Und in Memphis warst du dann hier, in den Sun-Studios, gerade beim 2. Mal. Da hattest du vorher erfahren, dass man dieses Studio auch mieten kann.
0: Ja.
1: Und da hat Elvis seine Songs aufgenommen oder Teile einen Teil seines Werkes aufgenommen.
0: Da ist er entdeckt worden.
1: Und dann hast du das Studio mal 2022 auch gemietet.
0: 2018.
1: 2008, also direkt quasi mit der Diagnose in dem Jahr.
0: 2018, zehn Jahre
1: nach der Diagnose. So, jetzt bin ich mit den Jahreszahlen durcheinander gekommen. Okay.
0: Gut, das war mir gar nicht bewusst. 10 Jahre nach meiner Diagnose.
1: Und hast dir Songs aufgenommen?
0: Ja.
1: Wie,

0: was war das für dich für eine Glückseligkeit, da in diesen Studios was aufzunehmen?
1: Also das hätte ich, da hätte ich dir vorher einen Vogel gezeigt, wenn du da das Wort Glückseligkeit in den Mund genommen hättest in Bezug auf mich. Aber es war tatsächlich so. Ich war im Jahr davor mit meinem jüngeren Bruder, der leider heute nicht mit
0: der
1: dabei
0: Christoph,
1: ist. Ne? Der Christopher, genau. Waren wir schon mal in Memphis, haben uns Graceland angeguckt und standen nur vor dem Sun-Studio. Wir haben gedacht, na, da gibt es so eine Führung, aber das brauchen wir nicht. Und ich habe dann in dem Jahr eben rausgefunden, dass man das Studio mieten kann. Eigentlich schrieb mir ein Bekannter, man kann da eine Karaoke-Version von einem Elvis-Song aufnehmen. Das gab es aber nicht mehr. Man musste das Studio richtig mieten. Das war natürlich auch nicht so günstig. Und da habe ich einfach mal den Tontechniker angeschrieben vom Sun-Studio. Dann mit dem ein bisschen kommuniziert, gesagt, ich will eigentlich nur mal so für mich hier, ich bin Preslisa, das mache ich seit 2003, hörst dir
0: und
1: mal
0: zack,
1: an. Einen von den, Quatsch, aber einen Preslisa-Song möchte ich gerne mal im Sun-Studio aufgenommen haben. Er meinte, na, wir müssen schon, muss schon für 2 Stunden, sonst macht mein Boss mehr Ärger. Mhm. Und dann war ich also da, habe Blue Moon aufgenommen, den Elvis auch da aufgenommen hat. Und dann wurden es plötzlich immer mehr Songs, habe auch einige Tiger-Songs dann aufgenommen. Und ja, das war so das Highlight meiner Karriere. Und ich hätte eben nicht gedacht, dass mich das so beseelt, an diesem Ort da zu sein. Aber es war so.
0: Ganz kurz, weil wir gleich auch noch Elvis sehen wollen. Preslisa, musstest du tatsächlich schon aufhören? Weil das
1: hab
0: ging einfach nicht mehr mit den
1: Auftritten.
0: Genau. Das ging nicht mehr, ist in Rente geschickt worden. Genau. Aber du hast etwas von Elvis noch mit. Und da können wir mal vielleicht die Kamera drauf machen. Ich sag das einfach mal.
2: Ja, du hast
0: das
2: recht.
0: Das ist ein Stück Kachel aus diesen Studios. Da wurde gerade renoviert.
2: Ja,
0: da stand möglicherweise Elvis schon drauf auf diesem Stück Kachel.
2: Ja, ja, ja.
0: Und das hat man dir geschenkt.
2: Ja.
0: Und das hast du als Glücksbringer
1: hab mir mitgegeben. Hab ich eingegossen in Kunstharz. Ja, oh. Da war eine Fliese kaputt, die wurde ausgebessert, als ich da für die Aufnahmen kam. Und da hat der Tontechniker mir einen Beutel gegeben und mir diese Fliesenbruchstücke mitgegeben.
0: Und jetzt haben wir so viel über Elvis gesprochen, jetzt wollen wir Elvis auch mal sehen.
2: Ja,
0: ist
2: bitte.
0: Ist doch klar, oder? Wird Zeit, ihn zu sehen, Alicia Elling und der King im Norden.
2: Ach was.
3: Trubel zwischen Tollen, Teenagern und Träumen. Sie alle wollen einen Blick auf den King of Rock'n'Roll erhaschen. Es ist der 1. Oktober 1958 an der Columbus-Kaje in Bremerhaven. Ein großer Pott bringt einen großen Popstar. Zeitzeuge Helge Rothenberg war damals dabei, als Elvis erstmals deutschen Boden betrat.
4: Die jungen Leute, die hinter der Absperrung standen und mit Polizei, Eskorte und so weiter, die haben ja gekreischt und haben ihn gar nicht gesehen.
3: Der junge Helge springt Elvis entgegen. Sein Vorteil, als Lehrling im Hafen kennt er das Gelände wie seine Westentasche.
4: Bin dann auf die Gangwege gesprungen und leider hat mir eine Sekunde gefehlt zum Autogramm. Da hat mich ein MP-Mensch runtergezogen. Ja, und das war meine Begegnung mit Elvis.
3: Hauptsächlich lebte Elvis damals in Memphis. Nach einer Grundausbildung beim Militär in Texas nimmt er Ende September von New York aus den Truppentransporter Richtung Bremerhaven. Doch Norddeutschland ist nur ein Zwischenstopp. Mit der Bahn geht es weiter zum US-Stützpunkt im hessischen Friedberg, wo Elvis seinen Militärdienst leistet.
5: Well, there's not much I can say, except it's really a pleasure being here. And this reception is really wonderful. I didn't expect anything like this.
3: Über seine beiden Jahre in Deutschland haben Elvis-Fans Barbara und Ulrich Elter aus Oldenburg extra ein Buch herausgebracht.
6: Wie ein Lottogewinn, dass er nun ausgerechnet nach Deutschland kam.
7: In den USA war er schon mal Millionär. Er hatte ja einen ganz anderen Tagesablauf und ging dann zur Armee, wurde einberufen. Und er hat Deutschland geliebt.
3: Genau wie die Elters ihn lieben. Hier hat Elvis einen festen Platz in der Wohnung und im Herzen.
7: Sei es ihn als Menschen, ihn als Schauspieler, ihn als Sänger, er ist einfach ein Ausnahmekünstler, ein Jahrhundertkünstler. Und der King of Rock'n'Roll, das ist wirklich so. Von A bis Z.
3: Die Interview-Outfits haben sie, klar, stilecht in Memphis gekauft. Getroffen haben sie die Musiklegende leider nie. Aber wenn, dann hätte Barbara ihm gesagt:
7: Oh, I love you. Fast alle Frauen haben Elvis geliebt. Aber ich liebe Uli auch, gar keine Frage.
3: Mit Uli organisiert Barbara jährlich am 1. Oktober ein Fantreffen in Bremerhaven, um Elvis Ankunft zu gedenken. Genau um 9.22 Uhr, als er ankam, spielen sie die US-Nationalhymne. Es folgen Musik, Austausch, Gespräche mit Zeitzeugen. Auch mit Helge Rothenberg. Derzeit neben einer Baustelle gedenkt eine Plakette noch heute an den historischen Tag. Die Erinnerung an den Sprung seines Lebens verblasst bei dem 84-Jährigen nicht.
4: Das war ein Erlebnis für einen 16-jährigen Bengel. Also den Blick kann man nicht vergessen, selbst nach so langen Jahren.
3: Im Angesicht mit dem wohl größten Star dieser Zeit.
2: Hallo Elvis.
8: Hallo. I'm happy to be here. I'm happy to be here.
3: Und statt norddeutscher Nüchternheit, Hysterie. Der 1. Oktober 1958. Der Tag, an dem Bremerhaven für ein paar Stunden das Zentrum der Popwelt war.
0: Und ich finde es ja sehr beruhigend, dass die Dame auch ihren Mann liebt. Also das ist immerhin so weit. Das Schöne ist ja auch, du warst schon in Bremerhaven genau in dieser Plakette.
1: Ja, also an der Kolumbuskaie, ja, ja.
0: Das muss natürlich sein. Ja. Steffi, du hast in deinem Buch über deine MS-Erkrankung hast du auch Wünsche. Du hast einen Wunschzettel abgeschrieben.
1: Stimmt, ja.
0: Oder aufgeschrieben.
1: Ja, richtig.
0: Was wären so deine dringlichsten Wünsche?
1: Da fragst du mich jetzt was.
0: Es sind ja tatsächlich
1: glaube,
0: sehr faktische Geschichten.
1: Ja, ja, das, ich habe da, glaube ich, eine Fahrt im Heißluftballon. Da weiß ich gar nicht mehr, ob das unbedingt sein muss. Aber als ich es geschrieben habe, war das so.
0: Ja.
1: Das konnte ich abhaken. Memphis, Graceland und Sun Studio von meiner Bucketlist. Ach, ehrlich gesagt.
0: Ein Relax-Sessel stand da meines Wissens.
1: Ja, den habe ich mittlerweile auch, aber das ist gar nicht so die richtige Lösung. Ne? Na, wie man oft so, manchmal, wenn man so einen Haken macht, dann tut sich eine neue auf. Also eigentlich bräuchte ich doch eher ein Sofa, da könnte ich mich mal besser umbetten. Sessel ist, da ist man so in einer Position verharrt und in eine Position gezwungen, das ist gar nicht so gut für mich. Aber man muss das ja alles immer erstmal rausfinden.
0: Und
1: so ist es mit den Wünschen ja auch.
0: Ich wünsche mir beim nächsten Mal mehr Zeit, dass wir noch mehr reden können, weil es gibt noch viele Geschichten, die du uns erzählen könntest. Ich danke dir herzlich, dass du heute Abend unser Gast warst.
1: Ich danke.
0: Ich wünsche dir alles Gute. Bleib so, wie du bist, so offen und ehrlich und authentisch. Ganz klasse. War eine Freude, dass du da warst.
1: Danke, Dankeschön, dass ich hier sein durfte.
0: Morgen ist die wunderbare Ilka Petersen hier und spricht dann mit der NDR-Investigativjournalistin Elena Kuch auf dem roten Sofa. Jetzt gibt es die Neuigkeiten aus ihrem Bundesland. Und für das Hamburg-Journal können wir sagen, es gibt eine Tendenz für das Olympiareferendum. Und es sieht eher so aus, als wenn die Gegner gewinnen würden. Das nur mal als kleine Vorbereitung. So, Ihnen einen schönen Abend. Bis in einer Woche. Tschüss.
9: Jawohl, schön, dass Sie wieder alle dabei sind. Herzlich willkommen zum aktuellen Blick ins Land. Mir hat eine Zuschauerin auf der Straße mal gesagt, hallo Niedersachsen, das sind wir. Und wir sind heute auch wieder in allen Himmelsrichtungen unterwegs. Und das Bild des Tages, das kommt heute aus Krummhörn im Kreis Aurich. Da haben Landwirte ihr Bestes hergegeben, ihre Milch einfach so aufs Feld gebracht, weil sie von ihr nicht leben können aktuell. Es sei schlichtweg zu viel davon auf dem Markt. Mit dem Protest fordern die Landwirte die Politik auf, den Markt zu regulieren. Denn nur wenn es weniger Milch gäbe, könne der Markt wieder ins Gleichgewicht kommen, so ihr Argument. Morgen am Weltmilchtag gehen die Proteste sicherlich weiter. Und wir sind jetzt unterwegs mit der Polizei Wolfsburg auf Streife durch die Innenstadt, um zu kontrollieren, ob sich da auch alle an die Waffenverbotszone halten. Das war ja ein großes Thema vor einiger Zeit, auch im Zuge der Stadtbilddebatte. Und das wurde doch recht spannend.
10: Guten Abend.
11: Guten Abend.
10: Die Polizei Wolfsburg.
11: Ja.
10: Wir machen einmal eine Kontrolle nach dem Waffengesetz.
11: Schon wieder.
10: Schon wieder.
12: Auf welcher Rechtsgrundlage?
10: Die Rechtsgrundlage, wir haben ja eine Waffenverbotszone, das ist ein gefährlicher Ort.
13: Freitagabend am Nordkopf, dem Wolfsburger Busbahnhof. Seit 1,5 Jahren eine Waffenverbotszone.
10: Können wir bitte einmal aufstehen?
11: Nee.
10: Ich stehe jetzt einmal auf, ansonsten werde ich das mit Zwang durchführen.
13: Polizist Leander Hengst und seine Kollegen dürfen hier Menschen auf Waffen durchsuchen und ihre Personalien überprüfen, auch ohne direkten Verdacht.
10: Alles klar, ich stehe jetzt einmal auf. Und dann werde ich es einmal kontrollieren.

0: Also, wir kontrollieren Sie jetzt hier einmal.
1: Lassen Sie mich los!
2: Ja, lassen Sie mich los. Ganz einfach.
0: Wir können das hier noch kurz im Stand einmal lösen, ansonsten kommen Sie auf den Boden, okay? Sie nehmen jetzt bitte einmal Ihre Hände auf den Rücken.
2: Nee.
0: Nehmen Sie bitte Ihre Hände auf den Rücken. Dann werden wir jetzt einmal kurz die Handfesseln dafür anlegen für die Kontrolle, da es ja scheinbar ohne Handfesseln nicht geht bei Ihnen.
2: Ja.
0: Das ist nur Kleingeld hier hinten?
2: Nee, das sind Goldgroschen.
0: Okay, sehr schön. Wir werden jetzt aber kurz Ihre Personaldokumente überprüfen.
2: Machen Sie das.
0: Wenn alles in Ordnung ist. Vielleicht wieder die Handfesseln abnehmen und dann können Sie Ihren Abend...
2: Dann hätte ich gerne Ihre Dienstnummer.
3: Leander Hingst überprüft, ob der Mann zur Fahndung ausgeschrieben ist.
0: Wir haben versucht, wirklich beruhigend auf ihn einzureden und ihm auch unsere Maßnahmen mehrfach erläutert, so wie wir es immer tun würden oder auch wollen, damit man solche Situationen natürlich verhindert. Wenn man dann Personen hat, die natürlich auch da sehr resistent sind gegenüber unserer Maßnahme, dann lässt sich manchmal so eine Zwangsanwendung hier vor Ort auch nicht mehr verhindern. In den meisten Fällen sind die Zwangsanwendungen auch relativ unnötig, weil er scheinbar auch nichts zu verbergen hat vor uns. Seine Personalien sind in diesem Sinne in Anführungszeichen negativ. Dementsprechend hätte es eigentlich gar nicht sein müssen.
4: Sie können dazu was sagen, Sie müssen es nicht.
3: Polizist Johannes Ahlers hat er schmerzhaft in den Kragen gegriffen. Jetzt droht dem Mann ein Strafverfahren, weil er Widerstand gegen die Beamten geleistet hat.
0: Wollen Sie mir zuhören?
5: Das ist jetzt mein zweiter tätlicher Angriff innerhalb von 3 oder 4 Wochen. Und das kommt immer, also bei mir war es bis jetzt immer in solchen Situationen, wo es schon ein gewisses Spannungsfeld gab.
3: Der Nordkopf sei durch die Waffenverbotszone sicherer geworden, sagt die Polizei. Stadtweit aber ist die Zahl der Messerangriffe weiter gestiegen. Leander Hingst hat etwas gefunden.
0: Wir haben ja gerade bei einer 13-jährigen Person, also einer minderjährigen Person, einmal hier ein Anti-Attack-Pepperspray sichergestellt. Müssen wir noch kurz eruieren, gleich, ob das ein Pfefferspray ist nach dem Waffengesetz oder ein Tierabwehrspray. Nichtsdestotrotz ist es natürlich verboten, in der Waffenverbotszone zu führen.
3: Der 13-Jährige wird zur Wache gefahren. Dort soll ihn seine Mutter abholen. Später am Abend kontrollieren die Polizisten noch das Kneipenviertel Kaufhof. Auch dort gilt nachts Waffenverbot. Aber diese Nacht ist kaum was los. Diese Männer wollen sogar freiwillig kontrolliert werden.
6: Das gibt eine Anzeige.
0: Ganz klar.
6: Ja.
0: Hol mal die Personalien raus hier.
6: Dann nehme ich den
0: auch. Jawohl. Mütze ab.
6: Alles gut.
0: Okay.
6: Dankeschön.
0: Schönen Abend noch.
3: Bei den Kontrollen geht es darum, Präsenz zu zeigen und auch so das Sicherheitsgefühl der Menschen zu stärken.
0: Ich finde Waffenverbotszonen extrem sinnvoll. Es gibt mir einfach die Ermächtigungsgrundlage, verdachtsunabhängig zu kontrollieren. Und das ist gerade in Deliktschwerpunktfeldern oder Bereichen enorm wichtig.
3: Insgesamt war es in Wolfsburg eine ruhige Nacht.
7: Die fetten Jahre mit dauerhaftem Wirtschaftswachstum, die sind erstmal vorbei. Deutschland muss sparen und das tut weh. Denn der Bund will auch ein Förderprogramm für strukturschwache Regionen streichen. Das hieß also das Programm Gemeinsam gegen Leerstand. Und davon gibt es einigen bei uns in Niedersachsen, in Bad Grund zum Beispiel. Die Gemeinde hatte sich für dieses Programm auch beworben und auch schon konkrete Projekte entwickelt. Aber daraus wird wohl nichts mehr.
8: Bad Grund im Harz, Osteroder Straße. Die Hauptdurchfahrt des 3000 Einwohnerortes. Früher war hier viel los. Restaurants, Bäcker, kleine Lädchen. Heute reiht sich Leerstand an Leerstand. Bürgermeister Patrick Schmidt und Innenentwickler Nikolai Simon Hallersleben kennen das Problem genau. Seit Jahren versuchen sie, gegen den Verfall anzukämpfen. Die Straße hier ist Sorgenkind des Ortes.
9: Ein Problem dabei ist halt, dass Leerstand auch anderen Leerstand quasi ein bisschen anlockt und infiziert, sag ich mal. Da, wo schon Leerstand ist, ist es schwieriger, die Nachbargebäude zu vermarkten. Und ist die Gefahr immer höher, dass sich dann weiterer Leerstand anschließt. Und genau diesen Effekt haben wir hier in der Straße.
8: Das Problem wird immer größer. In Bad Grund stehen inzwischen 65 Häuser leer. In der Gemeinde sind es 130. Die Eigentümer wohnen oft weit weg oder sind zu alt, um sich zu kümmern. Und obwohl die Häuser günstig zu verkaufen sind, gibt es kaum Nachfrage. Ein Grund, viele sind denkmalgeschützt, dadurch schwer zu sanieren. Die Ortsmitte verfällt so immer weiter. Ein Zustand, den auch die verbliebenen Nachbarn ausbaden müssen. Julia Buczynski wohnt selbst im Ort, arbeitet direkt gegenüber.
1: Wenn hier Leute hinkommen, um Urlaub zu machen, das ist natürlich wunderschön von der Landschaft. Aber allein wenn man fragt, wo können sie denn essen gehen oder so, ist das schwierig manchmal zu beantworten. Und es sieht halt auch nicht so schön aus, wenn jedes zweite Haus halt sehr heruntergekommen aussieht.
8: Sebastian Engelhardt kam aus Kiel nach Bad Grund, eigentlich für die Idylle.
10: Ich dachte, als ich hierher kam, 2020, der niedrigste Stand ist erreicht. Es geht aber tatsächlich weiter. Also es werden weitere Häuser leer. Gastronomie schließt und neu entwickelt hat sich in der ganzen Zeit, also sag ich mal, im privaten Sektor gar nichts. Alles, was kam, war, wenn, irgendwie durch die Gemeinde oder gefördert.
8: Deshalb war die Hoffnung im Ort groß, als der Bund im November ein neues Förderprogramm ausschrieb, extra für strukturschwache Kommunen, die mit Leerstand zu kämpfen haben. Bis zu 600.000 Euro sollte es pro Ortschaft geben. Bad Grund bewarb sich, entwickelte Konzepte, reichte Projektskizzen ein.
9: Wir haben hier schon das beplant mit dem Dorfentwicklungsprogramm. Wir wünschen uns, oder auch die Bevölkerung hier wünscht sich, dass hier eigentlich so eine kleine grüne Oase entsteht. Und wir haben aber aktuell fehlen uns die finanziellen Mittel, um die Häuser zu kaufen. Zwei von den dreien stehen gerade zum Verkauf. Also eigentlich wäre das ein guter Zeitpunkt aktuell.
8: Doch dann wurden die Fördermittel plötzlich gestrichen. Der Grund, die angespannte Haushaltslage, so das Ministerium für Wohnen, Stadtentwicklung und Bauwesen auf NDR-Nachfrage.
11: Das dann hieß ganz pauschal die Aussage, dass diese Mittel überhaupt nicht zur Verfügung stehen. Das war natürlich ein ganz herber Schlag für finanzschwache Kommunen, wie wir es nun mal auch sind, die ja händeringend danach suchen, gerade so ein Programm mal wieder ja, an Land ziehen zu können, um ganz, ganz gezielt ja, unter anderem gegen Leerstand vorgehen zu können.
8: Frustrierend, denn der Gemeinde fehle nun wieder die Handhabe. Es brauche mehr Unterstützung, unabhängig von Förderung.
9: Jetzt müssen wir warten, gibt es irgendwann wieder ein Programm, was genau hier dieses Leerstandsthema ansetzt oder gibt es das nicht? Und können nur agieren, wenn Fördergelder, also wir können aktuell nur agieren, wenn Fördergelder da sind. Und besser ausgestattet zu sein, um selber Schwerpunkte zu setzen und selber agieren zu können, das wäre eben der Hauptwunsch.
8: Den Kampf wollen sie nicht aufgeben. Schließlich sei Bad Grund schlicht zu schön, um leer zu stehen.
7: Und jetzt geht's ans Herz, sprichwörtlich. Millionen Deutsche leiden ja an Herzschwäche. Und an der Uni Göttingen, da hat man ein sogenanntes Herzpflaster entwickelt, das direkt aufs Herz geklebt wird, damit es wieder kräftiger schlägt. Seit kurzem wissen die Forschenden auch, das funktioniert. Aus ganz Deutschland haben Patienten an dieser Studie teilgenommen.
12: Das Herzpflaster hat mir das Leben gerettet. Ja.
13: Steffen Alring ist gerade Anfang 50, als sich sein Leben von heute auf morgen verändert. Ein schwerer Herzinfarkt im Jahr 2020, mehrere Tage im Koma. Sein Herz wird immer schwächer. Dann kommt er in die Universitätsmedizin Göttingen.
14: Hier oben dieser Bereich des Herzmuskels ist tatsächlich abgestorben. Und die Herzpumpleistung ist insgesamt schwer eingeschränkt gewesen.
13: Allein in Deutschland leben rund 4 Millionen Menschen mit einer Herzschwäche. Bei Steffen Alring lag die Herzleistung zwischenzeitlich bei 18%.
12: Das Laufen ist mir damals auch schon schwer gefallen. Das Treppensteigen auch. Und es wurde halt mit der Zeit immer weniger, weil die Leistung ja nachgelassen hat.
15: Wenn man da als Familie zusehen muss, dass es so eher schlechter als besser geht, ist es schon schwierig.
13: Nur etwa die Hälfte aller Patienten und Patientinnen überlebt die ersten 5 Jahre nach der Diagnose. Steffen Alring hat überlebt. Durch ein sogenanntes Herzpflaster, entwickelt an der Universitätsmedizin Göttingen.
14: Wir haben eben versucht, eben weil die Möglichkeiten der weiterführenden Therapie so begrenzt sind, durch dieses Herzpflaster eine neue Methode zu schaffen.
13: Es ist die erste Therapie, die schwer geschwächte Herzen tatsächlich reparieren kann. Dass sie wirkt, hat jetzt eine klinische Studie gezeigt. Das Pflaster verbessert die Pumpfunktion, lindert die Symptome und stabilisiert das Herz. Bei Steffen Alring ist es inzwischen angewachsen und kaum noch zu erkennen.
14: Das Herzpflaster wurde hier an der Seitenwand und an der Vorderwand des Herzens aufgebracht.
13: Vor der OP sah das Pflaster so aus. Gezüchtet wird es aus Stammzellen. Daraus wächst neues Herzgewebe. Dieses Gewebe wird zu einem Pflaster zusammengenäht und das kommt dann auf das Herz und schlägt mit. Für Steffen Alring ein Glücksfall. Ganz heilen kann ihn das Pflaster nicht, aber es gibt ihm Lebens.

0: zurück.
1: Urlaub fahren wir im Jahr einmal, auch mit den Enkeltöchtern. Die waren ja auch schon ein paar Mal mit hier. Ja. Und ja, ich habe jetzt ein kleines Hobby gefunden, das Moped. Es wäre davor fast gar nicht möglich gewesen, weil mir ja erstmal die Konzentration und die Kraft hat gefehlt.
2: Das Leben ist auch lebenswert für ihn jetzt wieder und für uns als Familie.
1: Ja. Man muss immer dran glauben, ja, weil wenn man das nicht macht, dann hat man verloren.
0: Sein Herz kann heute wieder mehr leisten, vor allem ist es stabil. Und es könnte sich mit dem Herzpflaster noch weiter erholen.
3: So, das wollen wir noch besser verstehen und sprechen dazu mit dem wissenschaftlichen Leiter der Studie, zugeschaltet aus den USA, Wolfram Hubertus Zimmermann. Wieso funktioniert das, dass dieses Pflaster für das Herz mitschlägt? Wie geht das?
4: Ja, guten Tag, Herr Fuchs. Es geht einfach so, beziehungsweise wir stellen uns das so vor, dass in einem Herzen in Patienten mit Herzmuskelschwäche Herzmuskelzellen fehlen und wir durch Einbringen von Herzmuskelzellen genau diesen Defekt wieder ausgleichen können. Das müssen Sie sich so vorstellen wie bei einem Haus, bei dem die Mauer eingerissen ist. Und wenn Sie die Wand wieder aufbauen wollen, bauen Sie auch wieder Steine ein. Und wir bauen in das Herz Herzmuskelzellen ein.
3: Und wie kommt man auf so eine Idee?
4: Ich mache das mittlerweile seit 30 Jahren und mich hat das Herz schon immer fasziniert. Mich haben Herzmuskelzellen fasziniert und im Grunde war das dann ein relativ einfacher Weg zu sagen, wenn das Herz Muskelzellen braucht, dann versuchen wir einfach diese Herzmuskelzellen zu implantieren.
3: Weil das ist ja schon faszinierend, dass die dann auch wirklich mitschwingen sozusagen. Das Pflaster befindet sich jetzt in der Studienphase. Wie sehen die nächsten Schritte aus?
4: Also das Mitschwingen ist tatsächlich faszinierend und die Grundvoraussetzung dafür, dass dieser Ansatz auch funktioniert. Die nächsten Schritte sind, dass wir jetzt in eine größere Patientenkohorte einsteigen. Wir gehen in eine Zulassungsstudie über und hoffen, dass wir im Rahmen der Zulassungsstudie die Befunde, die wir jetzt erhoben haben, bestätigen können.
3: Es ist ja auch eine tolle Geschichte für den Forschungsstandort Deutschland, dazu auch noch Made in Niedersachsen. Aber haben Sie bei uns auch die Mittel, das Pflaster ganz groß rauszubringen?
4: Also wir sind ganz glücklich darüber, dass wir über viele Jahre hervorragend gefördert worden sind durch die öffentliche Hand. Natürlich ist die Umsetzung dieses Ansatzes in die klinische Regelversorgung automatisch damit verbunden, dass wir Industriepartnerschaften eingehen müssen und auch wollen, um den Ansatz tatsächlich dann nicht nur in Niedersachsen und Deutschland, sondern weltweit zur Verfügung zu stellen.
3: Und was meinen Sie, wie lange kann das dauern, bis noch mehr Patienten das Pflaster wirklich auch bekommen können?
4: Also in diesem Jahr werden wir noch 8 Patienten behandeln, im kommenden Jahr etwa 20. Ab 28 sollen es dann schon mehr als 100 Patienten pro Jahr sein. Und im Rahmen dieser Prüfung werden wir dann, so die Ergebnisse denn weiterhin positiv bleiben, eine Zulassung beantragen. Und das kann in wenigen Jahren schon soweit sein.
3: Ich hatte es eben gesagt, Sie sind zugeschaltet aus den USA. Sie erhalten dort später auch noch einen Preis für genau diese Idee, an der Sie jetzt seit 30 Jahren arbeiten. Ist das Ihr Lebensthema, Ihr großes Herzensthema?
4: Das ist richtig. Ich arbeite seit 30 Jahren an diesem Thema. Es ist auch ein Herzensthema für mich. Es ist nicht das einzige Thema, mit dem ich mich beschäftige, aber tatsächlich das, was vermutlich den größten Teil meiner Zeit einnimmt. Und ich hoffe, dass wir über diesen Ansatz tatsächlich und diese langen Jahre der Arbeit an diesem Thema tatsächlich einen Unterschied machen können in Patienten mit schwerer Herzmuskelschwäche.
3: Da wünsche ich sehr viel Erfolg dabei und wir danken Ihnen für das Gespräch, Herr Professor Zimmermann.
4: Vielen Dank, Herr Fuchs.
3: Lässt auch mein Herz höher schlagen. Getunte Autos. Die Szene liebt es, an Autos rumzuschrauben, Teile auszutauschen und dann loszubrettern. Andere nervt das manchmal, vor allem wenn es zu schnell wird und zu laut. Was ist eigentlich erlaubt und wo wird es illegal? Die Polizei Lüneburg hat die Tuner mal eingeladen, um in entspannter Atmosphäre genau diese Fragen zu klären.
5: Eine neue Stoßstange, andere Scheinwerfer, Felgen mit dem Fahrwerk. Ansonsten hat er eine andere Farbe gekriegt. In der Serie war er schwarz. Alles, was laut ist, alles, was Lärm macht, alles, was Spaß macht. Gerade wenn man das in Kombination mit dem Austausch, der in dieser Szene stattfindet, bekommt und auch dem Riesenzusammenhalt, ist das eine ganz schöne Sache, wo man gerne seine Zeit mit verbringt.
6: Fabian Düring ist

0: Das hast du ganz, ganz selten. Wir sind eher die Ruhigen, die sich beisammensetzen, sprechen.
1: Nun aber erstmal zur Polizei. Tuning Talk in Lüneburg. Das Thema, was ist erlaubt, was nicht. Hat Fabian Düring auch richtig getunt? Erst vor anderthalb Monaten wurde ihm die Betriebserlaubnis entzogen. Wegen illegaler LED-Scheinwerfer und einer zu lauten Abgasanlage. Von diesem Polizisten. Aber nachtragend ist hier niemand.
2: Kontrollen quasi verfahren.
0: Das Messprotokoll habe ich mir eingerahmt.
2: Ja.
0: Also dein Name hängt bei mir zu Hause im Schlafzimmer.
1: Viele Auto- und Motorradliebhaber aus der Szene sind hier. Besonders beliebt der Lärmtest.
3: Drehung hoch.
1: Erlaubt sind bei diesem Auto 92 Dezibel.
4: Also dieses Rohr wird gesteuert durch eine Klappe. Ist die Klappe zu, geht es durch einen Schalldämpfer. Ist die Klappe auf, ist es Straightpipe. So fährt man auf den Nürburgring.
5: Wenn ich sie mit so einem Wert erwische, dann fährt die Karre nicht mehr weiter.
6: Der Tuner ist der, der sein Fahrzeug in Anführungsstrichen liebt. Das ist sein Baby. Das baut er um, das individualisiert er. Das kann auch mit den Lärmverstößen, die posertypisch sind, also Aufheulen der Motoren, ruckartiges Gas geben, quietschende Reifen, kann sich das überlappen, muss es aber nicht zwangsläufig. Und wir wollen eben nicht dem normalen Tuner mit Ahndungen hinterhergehen, sondern dem, der die Bürger im Grob mit Lärmverstößen stört.
1: Zeit für einen Lärmtest an Dürings Auspuff, der ja noch vor kurzem zu laut war.
7: Genau, also wir haben 87,9 Dezibel gemessen, 89 wären zulässig, damit unterhalb der maximalen Zulässigkeit. Also alles völlig in Ordnung.
0: Ja, sehr gut. Sehr cool.
1: Jetzt will Düring es wissen. Er lässt seinen geliebten Schlitten komplett durchchecken, wie bei einer Verkehrskontrolle. Die Tuning-Experten schauen in den Fahrzeugschein. Alles korrekt eingetragen und legal?
8: 19 Zoll Felgen, Hersteller Ultra, Größe 2,25, 35, 19. Mit Distanzscheiben mit zusätzlich drauf, musst du mal einmal hintergucken.
9: Dann sind wir tatsächlich rundum zufrieden. Es gibt keine weiteren Gründe zur Kritik. Einmal zurück, danke.
0: Sehr schön.
1: Ein erfolgreicher, gut besuchter Tuning-Talk für die Autocops. Sie wollen den lockeren Schnack mit der Szene fortsetzen. Fabian Düring will mit seinem grauen Flitzer auf jeden Fall wieder dabei sein.
10: Was macht man eigentlich, wenn das eigene Kind ankommt und sagt, Mama, Papa, ich will Musikerin werden. Das ist meine Leidenschaft, das will ich machen und nichts anderes. Und man weiß aber, das wird ein verdammt langer, verdammt schwieriger, verdammt unsicherer Weg. Dann sollte man vielleicht zu einem Konzert seines Kindes gehen und spüren, die hat recht. Sie sehen jetzt möglicherweise einen ganz großen Star von morgen.
11: An diesem Wochenende sind knapp 80 Zuschauer in die hannoversche Nordstadt gekommen. Noch in der Garderobe die Musikerin Sophie Köppen. Die 20-Jährige ist Auftritte vor Publikum gewöhnt. Das Konzert heute ist aber etwas anderes. Sophie will nur eigene Songs performen. Die Künstlerin nervös.
12: Das Konzert heute ist das wichtigste Konzert meines Lebens. Weil ich zum ersten Mal mit so einer großen Besetzung spiele und dann auch noch ein ganzes Konzert nur mit mir. Keine Vorband, keine Veranstaltung, nur ich. Das ist ziemlich cool.
13: Das ist mein Kleid. Ich bin ready. Ich will noch ein bisschen singen vielleicht. Super, toll. Kann losgehen jetzt.
11: 13 Lieder in Deutsch und Englisch präsentiert sie heute mit ihrer Band und einem Bläsersatz.

0: Am Vortag in den Peppermint Park Studios. Hier ist Sophie Köppen seit einem Jahr unter Vertrag.
1: Ich möchte auf eine große Bühne mit meinen Stücken, mit meiner Band. Es ist trotzdem schwierig, es gibt ja tausend andere, Millionen andere. Es gibt so viele tolle Komponisten, Komponistinnen, Sänger und Sängerinnen, generell KünstlerInnen auf dieser Welt. Und da irgendwie rauszustechen, ist gar nicht ohne.
0: Das Zeug dazu hat sie. Sie gewinnt schon als Kind Musikwettbewerbe und ist mit 15 bei der Kika-Talentshow Dein Song.

0: dabei.
1: Sie kann das, was sie macht, einfach wirklich sehr, sehr gut und sehr konsistent. Und sie ist verdammt jung und ich habe sie kennengelernt, da war sie 17 und da war das auch schon so.
2: Also ich glaube, mir ist besonders wichtig, dass ich meinen Spaß nicht verliere. Also dass ich immer ganz viel Spaß daran habe und bis jetzt ist das auch der Fall.
0: Ihre Songs sind emotional. Fast immer geht es um eine Person, die sie irgendwie beschäftigt oder beschäftigt hat. Und weil an diesem Wochenende viele Menschen im Publikum die Künstlerin Sophie Köppen persönlich kennen, ist die Stimmung besonders.
2: Es war hammermäßig. Ich kann nichts dazu sagen.
3: Sie muss weg. Und wir müssen jetzt noch ein paar Meter weiter aus diesem Studio durchs Funkhaus bis in den kleinen Sendesaal. Luftlinie so ungefähr 75 Meter in die Richtung. Da ging heute die Saison vom Zwergenabo zu Ende. Da gibt es klassische Musik für die ganz Kleinen, 3 bis 6 Jahre. Läuft seit 20 Jahren so gut, dass die Tickets immer ratzfatz weg sind. Ich habe da auch noch keine ergattern können. Aber wir können es ja hier jetzt gemeinsam anschauen.
4: Ein Konzert vom Zwergenabo der NDR Radiophilharmonie gehört zweifelsohne zu den gemütlichsten im Funkhaus. Schuhe schon mal aus, Kissen zum Fläzen, alles schön bunt. Wir sind jedoch nicht offen. Doch, Kindergeburtstag.
5: Feiern wir Geburtstag.
4: Ja, aber dieses Jahr eben auch auf der Feier zu 20 Jahre Zwergenabo. Das NDR Musikprogramm für die ganz Lütten.
6: Unglaublich. Ich hätte niemals gedacht, dass es so eine lange Dauersaison werden. Nee, das bedeutet für mich ganz viel, weil ganz viele Kinder profitieren.
4: Immer garniert mit rechtschaffenem Blödsinn erkunden Susanne Grünig und ihre fiktive Nachbarin Frau Muse die Welt der Musik. Vorgetragen mit der Expertise und von den Profimusikern der NDR Radiophilharmonie.
7: Hier ist so auch für uns selber wieder so der Ursprung der Musik, wo man irgendwo sagt, ja, wir haben ja alle mal so angefangen, dass wir so klein waren und gesagt haben, Mensch, oh, das ist ja toll, da gab es noch keine Werte, was ist cool, uncool oder sonst wie. Das wurde nicht differenziert, da hat man einfach, entweder schoss es durchs Herz und man sagte, jo, das ist es oder nicht.
4: So wie bei Luise. Heute 10 Jahre alt war sie vor 5 Jahren beim Zwergen-Abo-Konzert dabei und tja,
8: dann war ich so voll hin und weg von allen Instrumenten. Musik war schon immer so mein Ding. Und dann habe ich herausgefunden, Trompete liegt mir auch sehr.
4: 2 Jahre spielt sie nun. Beim ersten Zwergenabo vor 20 Jahren dabei war Jakob Jagau. Mit der Klassik hat es nicht geklappt. Es ist eher Hip-Hop bei ihm geworden. Aber
9: ich weiß nur, dass mich die Oboe irgendwie beeindruckt hat. Die war da, weil ich das Instrument nicht ganz verstanden habe. Und auch dachte, irgendwie sonderbar, der Klang so wie das ganze Aussehen und die Haptik irgendwie des Ganzen.
4: Das mit dem sonderbaren Eindruck ist heute noch genau so, wenn aus dem Top-Schlagenspiel ein Song mit tüchtig Beat wird. 45 Minuten dauert so ein Konzert. Und musikalisch geht übrigens alles. Nicht gleich gut, aber es geht.
7: Da kriegt man unmittelbar eine Reaktion. Und zwar immer eine ehrliche.
6: Ich habe festgestellt, Mozart, da wird's laut. Also ganz oft. Ich weiß nicht warum. Ist so.
4: Wer einmal hier war, egal ob als Kind oder auch als Elternteil, nimmt häufig ein bisschen was mit. Und wenn es mehr sein sollte, hat Luise noch einen kleinen Tipp.
8: Wenn man Lust hat, da mal ein Instrument auszuprobieren, dass man das auch machen sollte. Und dann auch, wenn es nicht so gut klappt, trotzdem nicht aufgeben und trotzdem weitermachen.
4: Erstbesucher Jakob rät diesbezüglich zur Gunst der Stunde.
10: Und wenn ihr ein Instrument spielen wollt, dann sind ja eure Eltern direkt hier, dass ihr sagen könnt, die Harfe fand ich zum Beispiel super und dann gibt's bestimmt eine Harfe.
4: Geht ja zum Glück aber auch etwas kleiner. Instrumente wachsen mit einem mit, heißt es. Das haben sie dann am Ende wieder gemeinsam mit den Schuhen.
3: Und wir erfreuen uns noch am Wetterbild von Michael Herrmann. Irre, oder? Ein Tuschkasten der Natur, schreibt er, aufgenommen in der Nähe der Leda bei Nettelburg. Und das ist mal ein super Ende für diese Sendung und diese Woche. Ab morgen übernimmt die liebe Christina. Viel Vergnügen dabei, bis bald und tschüss Niedersachsen.
11: Hallo und herzlich willkommen zum Wetter für Niedersachsen. Gewittrig war es auch heute bei uns auf dem Radar. Gut zu erkennen, schon am Morgen zog über den Süden ein Gewitterband. Dann hier nochmal so eine Gewitterlinie. Und jetzt zum Nachmittagabend kamen zum Teil richtig kräftige Schauer runter, insbesondere Richtung Osnabrücker Land. In Bad Rothenfelde waren das dann auch heute 36 Liter pro Quadratmeter. Da kann es dann auch mal kleinräumig zumindest zu Überflutungen kommen, wenn sehr viel Regen innerhalb kurzer Zeit fällt. Jetzt aber erstmal ein bisschen Wetterberuhigung in den nächsten Tagen. Ein kleines Auf und Ab der Temperaturen, je nachdem, ob die Luft aus Süden, Südwesten kommt oder dann wieder kühlere Luft aus Westen, Nordwesten einfließt. Sie sehen, Dienstag noch mal bis zu 26 Grad. Da kommen dann aber rasch Schauer und Gewitter und die Temperaturen gehen wieder runter. In der Nacht haben wir es nur aus dem Süden heraus noch mit einzelnen Regengüssen, mit Blitz und Donner zu tun. Die Gewitter lassen dann nach. Es lockert auf, gibt aber örtlich Nebel bei Temperaturen von meist 8 bis 14 Grad. Morgen Vormittag im Süden dichte Wolken, auch Richtung Elbmündung. Im Laufe des Nachmittags breiten sich die Wolken ein bisschen aus. Dann sind wenige Schauer möglich. Die Temperaturen steigen dazu auf Werte von meist 19 bis 24 Grad. Das alles bei schwachem Wind und der kommt überwiegend aus nordwestlichen, westlichen Richtungen. Die nächsten Tage erstmal am Dienstag sonnig bis zu 26 Grad. Dann kommen örtlich wieder sehr kräftige Schauer und Gewitter auf. Mittwoch wenige Schauer bei 21 Grad. Am Donnerstag dann wieder Regengüsse, zum Teil auch Blitz und Donner und Höchsttemperaturen um 22 Grad.
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18: Einen schönen guten Abend. Ich begrüße Sie zur Tagesschau. Seit Tagen wird über Gedankenspiele innerhalb der Union spekuliert, ob Bundeskanzler Merz der Richtige in diesem Amt ist oder ob Nordrhein-Westfalens Ministerpräsident Wüst eine Bundesregierung besser führen könnte. Jetzt haben sich mehrere Spitzenpolitiker von CDU und CSU solidarisch mit Merz gezeigt. Unter ihnen Unionsfraktionschef Spahn und Hessens Ministerpräsident Rhein.
19: Eigentlich war es nur ein Landesparteitag der CDU Hessen. Doch er wurde gestern zur großen Bühne, um Friedrich Merz den Rücken zu stärken. Tagelang gab es zuvor in den Medien Gerüchte über ein angebliches Gedankenspiel in der CDU, einen Kanzlertausch. Und tagelang wirkte es so, als ob Friedrich Merz weitestgehend allein im Sturm stand. Nun aber demonstrativer Schulterschluss.
20: Wir diskutieren keinen Unsinn, sondern wir machen unsere Arbeit. Und das will ich auch sehr klar sagen. Ja, Friedrich Merz ist kein Kuschelkanzler. Er ist ein Kanzler, der anpackt, der sagt, was ist, der einen klaren Kompass hat bei dem, was er tut.
21: Wir brauchen doch nicht weniger Merz, liebe Freunde. Wir brauchen mehr Merz in Deutschland. Das ist doch der Weg, den wir gehen müssen.
19: Mission, Diskussion beenden. Für die CDU, für den Kanzler kamen die Gerüchte zur Unzeit. Genau jetzt, wo Merz das Reformpaket verhandeln soll. Steuerreform, Rentenreform, Pflegereform. Viele Ideen schwirren durch den Raum. Doch noch keine Beschlüsse. Im Bericht aus Berlin mahnt der Ministerpräsident aus Schleswig-Holstein.
22: Es sind alle klug beraten, diesen Weg mitzugehen. Es ist nicht nur die Aufgabe von Friedrich Merz. Wir müssen zeigen, dass wir als demokratische etablierte Parteien in der Lage sind, diese Reform auch umzusetzen. Und da darf keiner auf den anderen zeigen. Da sind alle in der Verantwortung.
19: Im Frühjahr forderte der Kanzler Reformen bis zum Sommer. Bis zur Sommerpause sind es jetzt noch 40 Tage.

0: In der schwarz-roten Koalition gibt es Meinungsverschiedenheiten über die geplante BAföG-Reform. Im Koalitionsvertrag haben Union und SPD eine Erhöhung der Ausbildungsförderung vereinbart. Doch nach den Worten von Bundesforschungsministerin Beer gibt es dafür keine Mehrheit in den Regierungsfraktionen. Den Zeitungen der Funke Mediengruppe sagte die CSU-Politikerin, wenn bei Pflege- und Elterngeld gespart werde, könne man nicht an anderer Stelle zusätzliche Leistungen versprechen. Die stellvertretende Vorsitzende der SPD-Bundestagsfraktion Esther widersprach Beers Äußerungen. Ihre Partei stehe geschlossen hinter dem Vorhaben. Israel rückt bei seiner Offensive gegen die Hisbollah-Miliz weiter im Libanon vor. Die Armee hat nach eigenen Angaben den Fluss Litani überquert und die strategisch wichtige Burg Beaufort eingenommen. Die Hisbollah habe aus der Region zahlreiche Angriffe unternommen. Die Festung Beaufort wurde im 12. Jahrhundert errichtet und liegt nördlich des Litani-Flusses. Sie bietet einen guten Blick über weite Teile des Südlibanon. Offiziell gilt eine Waffenruhe zwischen Israel und der Hisbollah. Sie wird aber nicht eingehalten.
1: Seit heute Morgen weht auf der Festung Beaufort im Süden des Libanon die israelische Fahne. Die Burgruine auf fast 700 Meter Höhe, bislang eine Schlüsselposition der Hisbollah. Und ein wichtiger strategischer Ort, von dem sich das umliegende Gebiet weit überblicken lässt. Nach heftigen Kämpfen hat das israelische Militär ihn nun besetzt. Unsere Truppen haben den Litani-Fluss überquert. Sie haben Beaufort eingenommen und Gebiete unter ihre Kontrolle gebracht, die vorher unter Kontrolle der Hisbollah standen. Mein Befehl lautet nun, diese zu festigen und auszuweiten. Bereits in den 70er Jahren war das Gebiet um die Burg umkämpft, damals von der palästinensischen Befreiungsorganisation und dem israelischen Militär. Das eroberte die Burg 1982 schon mal und hielt sie als Militärstützpunkt bis zum Rückzug aus dem Libanon im Jahr 2000 besetzt. Heute Morgen erneuerte Israel seinen Räumungsaufruf für die Regionen südlich des Sahrani-Flusses, rund 20% des libanesischen Staatsgebiets. Die erneute Eroberung von Beaufort durch Israel reißt bei vielen Libanesen alte Wunden auf. In der Hauptstadt Beirut stehen viele Menschen unter Schock. Es fühlt sich an, als ob der ganze Libanon verloren ist, nicht nur der Süden. Denn die Festung ist ein Wahrzeichen für uns. Sie haben sie erobert, aber die Frage ist, können sie sie halten? Wird es Widerstand geben? Auf jeden Fall. Es wird weiterhin Kämpfe geben. Im Norden Israels immer wieder Luftalarm. Die Hisbollah greift hier weiter mit Drohnen und Raketen an. Für Israel ist die Eroberung strategisch und vor allem symbolisch ein Erfolg, für die Hisbollah eine Niederlage. Viele Libanesinnen und Libanesen fürchten, dass Israel weite Teile des Süden des Landes über Jahre dauerhaft besetzen könnten. Von Dienstag an ist eine weitere Gesprächsrunde in Washington zwischen Regierungsvertretern beider Länder geplant. Der heutige Tag dürfte diese Verhandlungen erschweren.
0: In Malta hat die regierende Labour-Partei die vorgezogene Parlamentswahl gewonnen. Ministerpräsident Abela geht nun in die vierte Amtszeit in Folge. Im Auszählungszentrum brach unter den Anhängern der Sozialdemokraten Jubel aus, als der große Vorsprung bekannt wurde. Mit der Neuwahl wollte sich Abela angesichts der Energiekrise ein neues Mandat holen. Das offizielle Ergebnis liegt noch nicht vor. Die oppositionelle Nationalistische Partei hat aber schon ihre Niederlage eingestanden. Einmal im Jahr treffen sich die Spitzen aus Politik und Unternehmen in Bad Saarow. Vom Davos des Ostens ist dabei auch die Rede. Brandenburgs Ministerpräsident Woidke hat am Nachmittag das Ostdeutsche Wirtschaftsforum eröffnet. Viele Regionen im Osten kämpfen besonders stark mit dem Strukturwandel. Nach einer Studie gibt es weiterhin deutliche Rückstände gegenüber den westdeutschen Bundesländern. Aber es gibt auch Beispiele, wo die Transformation gut gelingt.
2: Boote schaukeln auf dem Senftenberger See. Einst war das hier eine kleine Bootsanlage, aber dank der Mittel für den Strukturwandel entstand ein ansehnlicher Hafen mit vielen Freizeitangeboten. Immer weniger erinnert an den einzigen Braunkohlestandort. Die Bewohner sind offenbar zufrieden mit ihrer Stadt. Das zeigt eine bundesweite Umfrage zur Daseinsfürsorge. Von über 10.000 Gemeinden belegt das kleine Senftenberg immerhin den Platz 164.
3: Das ist eine sehr gute Nachricht. Und das zeigt, dass der Strukturwandel und die Investitionen hier in der Region auch ankommen.
2: Es gibt eine Uni, eine Klinik. Der Marktplatz ist einladend. Die Wege sind nicht allzu weit.
4: Alles habe ich hier. Ich brauche bloß auf den Markt gehen, da habe ich alles ringsherum.
5: Und Ärzteversorgung auch gut?
4: Ich habe meine Ärztin auch hier. Ja. In der Salzmarktstraße, das ist nicht weit entfernt.
6: Unsere Fahrradwege, alles ringsherum, das ist ja Weltklasse. Das hat man ja nirgendwo. Na, ich sag mir so, ringsherum ist schon alles gut. Aber es könnte immer besser sein.
2: Selbst ein Theater gönnt sich die 23.000 Einwohnerstadt. Das alles bietet, von Lesungen über Clubnächte bis zu besonderen Inszenierungen. Gut besucht übrigens.
3: Man muss die Leute natürlich verlocken, herzukommen. Und dann muss man ihnen was bieten, was sie anspricht. Und dann funktioniert das. Dann erzählen die das weiter und dann kommen noch mehr und dann kommen noch mehr. Und dann wird es immer mehr ein Treffpunkt dieser Gesellschaft hier.
2: Maritimes Senftenberg statt Kohlebagger. Die Stadt gilt als Vorzeigeprojekt des Strukturwandels in Brandenburg.
0: Einen ganz anderen Strukturwandel gibt es gerade weltweit durch künstliche Intelligenz. Sie wirbelt ganze Wirtschaftszweige durcheinander, kann den Alltag erleichtern, aber auch Jobs gefährden. Vor allem die USA stecken viel Geld und Know-how in die Entwicklung. Doch Europa will den KI-Riesen etwas entgegensetzen. Von heute an treffen sich deshalb Fachleute in Heilbronn und arbeiten an einem Ziel: noch mehr KI made in Europe.
7: Diese kleinen Arzneimittelpillen sollen verpackt werden. Maschinen, die das können, baut der Mittelständler Ullmann in Laupheim bei Ulm. Jede Anlage ist eine Maßanfertigung. Die Anforderungen der Kunden oft mehrere hundert Seiten lang. Wo früher ein Mensch die langwierig durchackern musste, soll jetzt die künstliche Intelligenz helfen. Und nicht nur das, sie hilft auch dabei, die fertige Maschine einzustellen.
8: Denn jede Maschine ist kundenindividuell und jedes Produkt, das verpackt wird, ist individuell. Und diese Einstellung kann durch KI unterstützt werden und hilft unseren Kollegen, diese Maschinen so einzustellen, um die richtige Performance rauszuholen.
7: Die Software kommt vom deutschen IT-Konzern SAP. Der spürt den Druck durch große KI-Modelle aus China oder den USA und hat den heimischen Mittelstand als eine mögliche Nische für seine Technik auserkoren. Lösungen aus Europa für Europa, unabhängig von anderen, datensicherer. Zentrale Fragen, die in den kommenden 3 Tagen auf der Tech in Heilbronn von Spitzenvertretern aus Wirtschaft, Politik und der IT-Welt diskutiert werden sollen.
9: Wir in Europa, wir müssen uns selber stärken. Wir müssen zusammenkommen, um dass wir Technologie hier in Europa produzieren. Das heißt Hardware, das heißt Chipsets, das heißt auch Cloud-Lösungen.
7: Die KI-gesteuerte Tablettenverpackungsmaschine des Mittelständlers Ullmann und des Softwareriesen SAP ist da ein erster Schritt. Doch viele weitere müssen folgen, will Europa wirklich unabhängiger werden.
0: An künstlicher Intelligenz oder einer ganz anderen neuen Technologie könnten in Zukunft auch diese jungen Leute arbeiten. Clevere Ideen und Talent bringen sie auf jeden Fall mit. Sie sind nämlich die diesjährigen Preisträger des Wettbewerbs Jugend forscht. In den Bereichen Mathematik, Informatik, Naturwissenschaften und Technik haben sie an spannenden Projekten gearbeitet und sich gegen Nachwuchsforscher aus ganz Deutschland durchgesetzt.
10: Schluss mit Telefonbetrug. Das dachte sich Vincent Nack. Der 19-Jährige aus Bayern hat ein KI-gestütztes System entwickelt, um Schockanrufe zu entlarven.
11: Die Idee kam mir, weil der Telefonbetrug immer noch ein sehr weit verbreitetes Thema ist und meine Großeltern selber mal Opfer wurden.
10: Die Software hat er selbst programmiert. Sie wird an das Festnetz zu Hause angeschlossen. Und dafür erhält er den Preis der Bundesforschungsministerin für die innovativste Arbeit.
11: Ja, das System holt sich erstmal die Live-Audio-Daten vom Telefonat und übersetzt sie dann erstmal in Text. Dann hat man quasi einfach einen Dialog und der wird auch alle 10 Sekunden immer erweitert. Und in diesen Dialog gebe ich dann einmal ein KI-Sprachmodell in mehreren Schritten. Und das überprüft es auf typische Textbetrugsmuster. Also zum Beispiel, es muss Geld übergeben werden.
10: Beim Finale von Jugend forscht wurden Deutschlands beste Talente in den sogenannten MINT-Fächern, also in Mathematik, Informatik, Naturwissenschaften und Technik, ausgezeichnet. Unter den Siegerprojekten Forschung zu Diabetes-Medikamenten und eine Vakuumpinzette, mit der winzige Elektronikbauteile auf Platinen platziert werden können.
12: dachte ich mir, viel klüger wäre es, von oben einfach mit einem Vakuum anzusaugen. Und darauf aufbauend habe ich dann die Vakuum-Messette entwickelt.
10: 116 Projekte waren ins Rennen gegangen. Julian Scharnowski und die anderen Teilnehmer schätzen an dem Wettbewerb vor allem den Austausch unter den jungen Forschern.
0: Diese Drohnenshow gehörte auch dazu. Mit großem Aufwand hat der Hamburger Senat versucht, die Bevölkerung von einer Bewerbung um die Olympischen Spiele zu überzeugen. Vergeblich. In einem Referendum hat sich die Mehrheit dagegen ausgesprochen. Das steht schon fest, obwohl die Auszählung noch läuft. Damit kommen für eine deutsche Bewerbung nur noch 3 Austragungsorte in Frage. Berlin, München und die Rhein-Ruhr-Region. Im Herbst entscheidet der Deutsche Olympische Sportbund, mit welchem Ausrichter er ins internationale Rennen für 2036, 2040 und 2044 geht.
13: Olympische Spiele, ja oder nein? Die Auszählung geht schneller als erwartet. Viele hatten bereits per Brief abgestimmt. Das olympische Feuer, es hat Hamburg gespalten.
14: Ich glaube schon, dass das Thema sehr viele Chancen mit sich bringt. Ich sehe aber auf jeden Fall auch die Nachteile und finde, das ist eine sehr schwierige Entscheidung.
15: Ich kann es nicht gebrauchen. Das wird ja alles so voll. Wir können uns hier nicht so bewegen, wie wir es sonst tun.
16: Also wäre cool, wenn die ganze Welt Hamburg sieht für einen Monat oder so.
13: Monatelang hatten Gegner und Befürworter um Sichtbarkeit gekämpft. Er hatte Großes vor, Steffen Rüke. Spiele mitten in der Stadt, dort, wo noch die Schwäne ihre Runden drehen, sollte eine schwimmende Arena entstehen.
17: Zweitens haben wir ein besonders kompaktes Modell und Konzept vorgelegt. Kurze Wege, das führt zu viel Begegnung. Das kann eine Festivalatmosphäre hier in der Stadt kreieren.
13: Die Vision Hamburgs, nachhaltige Spiele mit vielen bestehenden Sportstätten und ein Schub für die Infrastruktur. Auch Eckhard Maudrich begeistert sich durchaus für Sport. Aber Olympische Spiele in Hamburg auf keinen Fall.
18: Die größten Sorgen, die Menschen in der Stadt haben, sind die Kosten des Wohnens, dass die nach oben gehen. Das haben wir in vielen Städten gesehen. Das wird auch in Hamburg so sein. Der nächste große Punkt sind sicherlich die Umwelt. Es gibt kein Konzept dazu. Es wird wahnsinnig viel CO2 rausgehauen.
0: Und nun die Wettervorhersage für morgen Montag, den 1. Juni.
19: In der neuen Woche erwartet uns unter Tiefdruckeinfluss wechselhaftes Wetter und die Temperatur sinkt noch etwas. Heute Nacht ziehen die kräftigen, stellenweise noch unwetterartigen Gewitter in die östlichen Landesteile, während es im Norden und Westen aufklart. Morgen fällt im östlichen Bergland sowie an den Alpen gebietsweise Regen, zum Teil mit Blitz und Donner. Sonst bleibt es bei Sonne und Wolken meist trocken. Am freundlichsten ist es im Südwesten und an den Küsten. Heute Nacht im Süden mancherorts um 15, im äußersten Norden unter 10 Grad. An der See und im südöstlichen Bergland morgen teilweise unter 20 Grad, im Südwesten dagegen sommerlich warm. Dienstag breiten sich von Westen wieder neue, teilweise kräftige Schauer und Gewitter aus. In den folgenden Tagen bleibt es wechselhaft bei Temperaturwerten, die in etwa der Jahreszeit entsprechen.
20: So hatte sich Hamburg die Olympischen und Paralympischen Spiele in der Hansestadt vorgestellt. Fahrradfahren in der historischen Speicherstadt. Auch rund um die Alster sollten viele Sportstätten zu finden sein. Denn das sollte der Clou des Olympiakonzeptes sein. Es sollten die Spiele der kurzen Wege werden. Doch daraus wird wohl nichts werden. Und damit herzlich willkommen zu diesem NDR Info Extra Olympia-Entscheid in Hamburg. Ja, seit ein paar Minuten wissen wir, die Menschen in der Hansestadt haben sich gegen eine Olympiabewerbung entschieden. Der Senat hat gerade eingeräumt, dass der Vorsprung der Nein-Stimmen nicht mehr aufzuholen ist. Ja, Hamburg hat also Nein gesagt. Anders als bei Wahlen gibt es ja bei diesem Bürgerentscheid heute keine Hochrechnung, sondern eben Auszählung der Stimmzettel, die auch ständig aktualisiert werden. 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So sind Sie dann immer auf dem neuesten Stand, was eben die genaue Zählung angeht. Und auf dem ist natürlich auch meine Kollegin Annika Sepeur, denn sie steht im Hamburger Rathaus. Annika, es ist also bestätigt, Hamburg sagt Nein zur Olympiabewerbung.
21: Genau richtig. Also es gibt noch kein vorläufiges Endergebnis. Das liegt daran, dass immer noch 7 Auszählgebiete ausgezählt werden von insgesamt 700. Aber das heißt, wir sind kurz vor diesem Endergebnis. Das Nein derjenigen, die heute bei dieser Abstimmung mitgemacht haben, das ist auf jeden Fall nicht mehr einholbar. Die aktuellen Zahlen: mit Nein haben gestimmt mehr als 354.000 Abstimmungsberechtigte und mit Ja haben mehr als 290.000 Menschen votiert. Die Linke, die hat gerade hier in der hamburgischen Bürgerschaft eine Veranstaltung, und als klar wurde, dass dieses Nein eigentlich nicht mehr einholbar ist, da ging ein Jubel hier durch die Hallen, der auch uns erreichte. Und es werden auch schon diverse Pressemitteilungen veröffentlicht. Der CDU-Vorsitzende Dennis Thering hier in Hamburg hat schon gesagt, er bedauert, dass die Hamburgerinnen und Hamburger sich gegen eine Olympiabewerbung ausgesprochen haben.
20: War denn dieses dann doch sehr schnelle, eindeutige Ergebnis auch für alle überraschend?
21: Also ich würde schon sagen, dass es überraschend war. Das politische Hamburg hat vorher es eher so diskutiert, dass es eine knappe Entscheidung werden könnte für ein Ja oder ein Nein, vielleicht auch zunächst einmal ein Patt. Und wir hatten vor allem damit gerechnet, dass das Endergebnis erst gegen 22 Uhr vorliegen würde. Das war jetzt erheblich früher der Fall.
20: Ja, danke Annika für diese aktuellen Zahlen und eben auch Einordnung. Überall wurde heute fleißig ausgezählt, wie hier auch in der Sporthalle Hamburg in Winterhude. In knapp 180 Abstimmungsstellen konnte eben gewählt werden. Insgesamt waren in Hamburg etwa 1,3 Millionen Menschen ab 16 Jahren stimmberechtigt. Auf dem Wahlzettel konnten sie sich entscheiden für ein Ja oder eben für ein Nein. Ja, und es sieht eben so aus. Hamburg stimmt gegen die Olympiabewerbung. Sind noch nicht alle Bezirke ausgezählt, aber der Nein-Vorsprung, wir haben es gerade auch von Annika gehört, ist uneinholbar. 354.000 Nein-Stimmen zu 291.000 Ja-Stimmen. Zugeschaltet im Hamburger Rathaus ist jetzt der Sprecher der Initiative No Olympia, Eckart Maudrich. Guten Abend, Herr Maudrich.
1: Guten Abend.
20: Herr Maudrich, Sie haben ja in den vergangenen Wochen wirklich dafür geworben, dass sich die Hamburgerinnen und Hamburger eben gegen eine Olympiabewerbung entscheiden. Ja, wie groß ist die Freude?
1: Die Freude ist groß, aber gleichzeitig sehen wir ja auch eine zerrissene Stadt, eine Stadt, die sich Sport wünscht, aber eben nicht in dieser Verfassung, wie sie das IOC uns zur Verfügung stellt. Also es ist die Aufgabe sicherlich abzuleiten, dass wir eine neue Form, eine neue Gestalt suchen, die dem Fairplay und auch dem Teamplay und dem Teamgeist gewidmet ist.
20: Was glauben Sie denn, was könnte den Ausschlag gegeben haben, dass viele derjenigen, die abgestimmt haben, sich eben gegen diese Olympiabewerbung von Hamburg entschieden haben?
1: Ja, wie gesagt, die Spielregeln des IOCs sind keine, die wirklich für den Sport stehen, sondern die für eine Abschöpfung stehen, die nicht beitragen wollen zur Gemeinschaft, sondern mehr wegnehmen als geben. Das steht nach wie vor dort. Was die Finanzen anbelangt, war auch klar, dass das Bild sehr, sehr schief war und ist. Und ein großes Zerrbild, das hat auch sehr viele Leute bewegt, weil natürlich mit einem Finanzloch am Ende des Tages andere, wichtigere Dinge nicht finanziert werden können. Das war sicherlich ein ganz wesentlicher Punkt.
20: Ja, vielen Dank, Herr Maudrich. Es gibt aber auch die, die auf etwas ganz anderes gehofft haben und dafür auch einiges investiert haben. 18 Millionen Euro hat sich der Senat die Werbekampagne kosten lassen, um nach der Flaute beim letzten Olympia-Bürgerentscheid heute dann endlich den nötigen Rückenwind zu bekommen. Ines Jacobi in der Handelskammer Hamburg, wo die Veranstaltung der Befürworter eben stattfindet und natürlich viele sehr enttäuscht sein dürften. Gibt es bei Ihnen schon Mutmaßungen darüber, warum es denn wieder nicht geklappt hat?
5: Ja, hier wird ganz viel geredet. Ich habe mich auch schon mit vielen aus dem Senat, aus der Politik unterhalten, die natürlich alle sehr enttäuscht sind und auch ein bisschen frustriert. Etwas sagen will hier gerade niemand, aber es wird sehr viel darüber spekuliert, woran es denn jetzt gelegen hat. Ich habe jetzt vorhin von einem Politiker gehört, ja, dass doch die wirtschaftliche Situation offenbar vielen im Moment unter den Nägeln brennt, sich viele finanzielle Sorgen machen. Und dieses Problem mit dem Finanzkonzept, das ist immer wieder auch vielen, die hier unterwegs waren, auf den Straßen begegnet. Das kostet zu viel, die Mieten könnten steigen. Da gibt es schon viele offenbar wirtschaftliche Sorgen bei den Hamburgerinnen und Hamburger, offenbar anders als in anderen Städten, die sich dafür ausgesprochen haben, wie München. Und hier wird, glaube ich, in den nächsten Minuten noch ziemlich viel darüber spekuliert. Ja, und viele Freiwillige sind hier auch schon gegangen, viele aus dem Sport sind nicht mehr da. Aber eine Freiwillige, die hier auch schon etwas enttäuscht ist, wie sind Sie ja, enttäuscht über das Ergebnis? Haben Sie damit gerechnet?
4: Ja, also ich bin auf jeden Fall enttäuscht. Ich finde es super schade. Ich hätte natürlich mir gewünscht, dass wir mit einem Ja rausgehen können oder dass es wenigstens noch knapper würde. Eigentlich hatte auch alles dafür gesprochen, aber nun ist es so und dann muss man das Ergebnis halt akzeptieren. Und wir haben alles gegeben. Also ich bin auch sehr dankbar für die Gemeinschaft, die sich gebildet hat. Die Volunteers haben wirklich super, super viel gemacht. Und ich denke, Sportsgeist heißt auch, dass wir jetzt, wie gesagt, das Ergebnis so hinnehmen, dass wir Haltung zeigen und in Hamburg trotzdem halt diesen positiven Vibe hoffentlich weiterhin irgendwie beibehalten.

0: festhalten und jetzt an diesen ganzen tollen Konzepten festhalten können. Also das wäre mein Wunsch.
1: Vielen Dank. Ja, also das wird hier wahrscheinlich nicht mehr ein allzu langer Abend und es wird noch weiter sehr, sehr viel spekuliert über die Gründe für dieses Aus.
2: Ja, vielen Dank, Ines Jacobi, für diese Eindrücke aus der Handelskammer. Ja, Hamburg wäre ja auch nur eine der vier Bewerberregionen gewesen. Wir schauen jetzt mal dahin, wo die Entscheidung dann fällt, welche Stadt letztendlich für die Olympiabewerbung ins Rennen geht, eben beim Deutschen Olympischen Sportbund. Guten Abend an den Vorstandsvorsitzenden Otto Fricke in Berlin.
3: Einen schönen guten Abend von der Spree an die Elbe.
2: Herr Fricke, Hamburg sagt also nein. Haben Sie eine Erklärung dafür?
3: Das schaue ich mir genau an. Hamburg hat Nein gesagt zu Olympischen Spielen in Hamburg. Ich habe in vielen Gesprächen gemerkt, dass da auch noch ein Unterschied ist zu der Frage, ob es insgesamt Spiele gibt. Für uns ist das so ein bisschen frustrierend nach 19 positiven Ergebnissen in München, in den Städten in NRW, in Kiel, nachdem der Rat in Rostock positiv sich entschieden hat, es überall 2/3 Mehrheiten, zuletzt auch in Berlin gegeben hat, dass Hamburg jetzt demokratisch gesagt hat, die Bürger, nein, bei uns in der Stadt wollen wir das nicht. Aber das gehört dazu und das ist auch Teil unseres transparenten Verfahrens, dass man dann sagen muss, das akzeptieren wir, das ist Demokratie.
2: Und die anderen Städte, die haben ja teils auch sehr eindeutig mit Ja gewählt. Im Herbst suchen Sie aus. Wie groß sehen Sie denn überhaupt die Chance, Olympia dann am Ende nach Deutschland zu holen?
3: Also ich sehe aufgrund meiner Gespräche, die man ja auch international führt, die Chancen recht gut an, weil, was viele ja nicht sehen, wir konkurrieren ja nicht mit anderen Ländern außerhalb Europas, sondern es wird die Frage sein, wenn die Olympischen Spiele nach Europa kommen, ist Deutschland dann ein vertrauenswürdiger Partner? Und das zeigen wir. Das zeigen wir trotz einer Entscheidung, die jetzt eben nicht zu einer Mehrheit geführt hat, sondern aufgrund der anderen Entscheidung mit 2/3 Mehrheiten, die ja übrigens die ersten, so komisch es klingt, auf diesem Planeten waren, wo Bürgerinnen und Bürger gesagt haben, ich will Olympische und, was oft vergessen wird, Paralympische Spiele. Das heißt alles schon etwas, was dem IOC, aber der internationalen Gemeinschaft, die ja dann demokratisch abstimmen will, zeigt, Mensch, Deutschland, das wäre ein Partner, mit dem kriegst du es hin. Und deswegen sind die Chancen wirklich nicht schlecht.
2: Haben Sie denn einen Partner, wo Sie auf Anhieb sagen, das könnte was werden?
3: Nein, ich habe bisher eigentlich 4 Partner gehabt, wo insbesondere auch Hamburg mit seinem sehr kompakten System dazu gehört. Berlin mit seinem Ruf, München mit seiner Erfahrung und den Sportstätten und NRW mit dem großen Einzugsgebiet. Ich glaube, am Ende werden wir, und das wird das Verfahren ab dem 4. Juni jetzt sein, genau nochmal uns angucken, was sind jetzt die Angebote, die uns von den dreien gemacht werden, was passiert da genau, wie wird das evaluiert. Das ist ein recht komplexes System und dann werden wir mit einer Kommission einen Vorschlag machen, aber dann wird auch da wieder, wie es gehört, demokratisch von den Olympischen Mitgliedsverbänden auf der Mitgliederversammlung am 26.09. entschieden, übrigens in der ARD.
2: Vielen Dank, Herr Fricke, nach Berlin. So, der Nein-Vorsprung ist uneinholbar, das hat der erste Bürgermeister Tschentscher gerade mitgeteilt. Dementsprechend sind noch nicht alle Stimmen ausgezählt, aber es sieht eben nach diesem Nein aus Hamburg für die olympische Bewerbung aus. Soweit also unser NDR-Info-Extra. Zahlen und Reaktionen zum Olympia-Referendum finden Sie natürlich jederzeit über diesen QR-Code. Mit dem kommen Sie über Ihr Handy direkt in den Live-Blog auf ndr.de. Vielen Dank für Ihr Interesse und einen schönen Abend in Hamburg. Sagt man Tschüss.
4: Die Weitsicht ist hier einmalig. 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

0: Als 21-Jähriger auf der Ferieninsel Amrum nur von der Landwirtschaft zu leben, dazu braucht Jungbauer Åke Martinen viel Mut und noch mehr gute Ideen. Eine davon, das Hühnermobil. Das hat er für 50.000 Euro angeschafft.
1: Wir haben vor, zu einem sogenannten gläsernen Hof oder umgangssprachlich gläsernen Hof zu werden. Wir haben hier auf Amrum auch durch diese Schulklassen und durch ein Klientel, das sonst mit Landwirtschaft nichts zu tun hat, die Möglichkeit, alle Fragen zu beantworten, die sie so haben.
0: 200 sogenannte Freilandeier legen seine Hühner täglich für den Hofladen der Martinens.
1: Meine Wunschperspektive ist es, das Sortiment vor allem an Tieren noch etwas zu erweitern.

0: wie zum Beispiel mit Mastschwein oder Masthähnchen. Und so viel wie möglich hier auf der Insel selbst zu vermarkten und diesen Zweig noch stärker auszubauen.
1: Oke hat großen Respekt vor seinen kleinen, gefiederten Mitarbeitern.
0: Ich bin erstaunt, was so ein kleines Tier am Tag für eine Masse produzieren kann, wo es nur gute 2 Kilo wiegt. Jeden Tag ein Ei von 75 Gramm zu produzieren, das sind absolute Extremsportler, was die für Leistung fahren.
1: Darauf haben sie den ganzen langen Winter gewartet. Endlich wieder an die frische Nordseeluft. Raus aus dem Stallmuff. Weiden direkt am Meer. 100 Mastränder, verteilt über ganz Amrum. Seit genau einem Jahrhundert ackert die Familie Martinen auf ihrem Hof in Süddorf. Heute kommen die Rinder auf die Sommerweiden.
2: Der soll ja auf jeden Fall mit. Der haben wir 2 große da lang.
1: 17 Monate lang werden ihre Bullen und Fersen gemästet. Draußen auf der Weide kostet das nichts.
2: Es wird ein Feldberg und die freuen sich ja auch, wenn sie in die Pampa kommen.
1: Die Rinder werden von Vater und Sohn nach Größe und Geschlecht sortiert. Die streitlustigen Ochsen kommen getrennt auf die Weiden. Meistens.
3: Die beiden Ochsen wollten wir gerne zusammen, weil die, keine Ahnung, liegen immer zusammen rum. Muss man ja nicht trennen, wenn sie sich so gern haben.
1: Oke und sein Vater Irk sorgen dafür, dass es ihren Tieren gut geht, bevor sie mit 500 bis 600 Kilo schlachtreif sind. Hier werden sie nachher Mittagessen. Wie jeden Tag, Punkt 12. Seit einem Jahrhundert das Zuhause der Familie Martinen. Ein 250 Jahre altes Bauernhaus in Süddorf. 300 Meter Luftlinie entfernt, ihr wirtschaftlicher Motor, der Martinenhof. Jeden Tag pendeln die Männer, hin und her. Um die Hauswirtschaft kümmert sich Okes Mutter Birgit. Nur wenn die Rinder rauskommen, ist sie auch hier. Und natürlich Hofhund Kyra.
4: Ja, dann ist ja früher. Und der Hund freut sich auch. Der ist auch immer ganz aufgeregt, wenn die da rauskommen.
3: Ja, es ist schön, einmal sie vom Stall zu haben, weil das ja doch eine Arbeitserleichterung ist, wenn sie auf der Koppel sind. Natürlich muss man jeden Tag hin. Aber zum anderen ist es auch, gleich kommt ja eigentlich erst der schöne Moment, wenn die dann einmal laufen, soweit sie können. Das ist eigentlich so das Beste.
1: Wegen der langen Dürre im vergangenen Jahr ist das Winterfutter knapp. 70 Tiere mussten sie schon notverkaufen. Deshalb müssen die Rinder jetzt schnell auf die Sommerweiden, um dort satt und fett zu werden. Doch das nächste Problem ist schon da. Ringelgänse. Ein Vogel verputzt knapp 1 Kilo Gras am Tag. 40.000 Gänse fallen jedes Jahr im Frühling auf Amrum ein.
2: Absteigen.
5: Komm mal, Muschel.

0: Ja, das ist das Schönste.
1: Ja. Ja.
0: Oh. Das ist natürlich noch viel schöner. Ja, das ist so der Start zum Sommerhemd. Das ist immer so das Erste. Erst die Tiere raus und dann geht das so langsam weiter. Jetzt kommt bald der erste Schnitt und dann gehen wir irgendwann ins Getreide. Aber Tiere raus ist eigentlich immer das Geilste.
2: Die gefräßigen Gänse, eines von vielen Problemen. Ein wachsendes. Denn die Gänse werden von Jahr zu Jahr mehr. Ein Inselproblem.
0: Wir haben hier keine Ausweichsfläche. Wenn wir sie irgendwo hochjagen, setzen sie sich auf die Nachbarkoppel und die ist meistens auch noch die eigene. Aber allein hier der ganze Gänsekot, der hier liegen geblieben ist, das ist hier ja fast noch vertretbar. Das wird da unten immer schlimmer. Man sieht ja auch, dass so weiter man ans Wasser kommt, da gar kein Gras mehr ist. Und Gänse verbeißen es einfach zu kurz. Es ist nachher wie ein Rollrasen. Es ist zu tief abgebissen und das erschwert dem Gras das wieder aufwachsen. Wenn eine Kuh, die hat ja nur eine Reihe Zähne, die Rinder, die reißen das Gras mit der Zunge ab und somit bleibt es immer relativ lang und hat auch schnellen Wiederaufwuchs. Das ist bei den Gänsen. Und der Gänsekot ist unheimlich sauer, was nun auch Probleme macht im Wiederaufwuchs.
2: Ackern auf Amrum. Gänse, Dürre, hohe Frachtkosten. Viel Arbeit für unsicheren Lohn. Fast alle Landwirte haben hier reagiert. Stalltüren zu, Flächen verpachtet, Zimmer an Touristen vermietet.
3: Also ich bin auf jeden Fall da reingeboren. Und das ist eben mein, nicht nur mein Job, das ist mein Leben einfach so. Von klein auf an. Und dadurch, dass so viele aufgehalten haben hier und ist es eigentlich nur für uns noch möglich, hier weiterzumachen, weil wir die Flächen ja von denen übernommen haben. Denn mit dem ursprünglichen Betriebsflächen wäre das nie was geworden.
0: Ja, wie mein Vater schon sagt, es ist irgendwo eine Lebenseinstellung. Ich kann es nicht nachvollziehen, wie man morgens aufstehen und zu einem Job gehen kann, den man nicht mag oder wo man nicht dahinter steht. Das wäre die Horror für mich. Und das ist wahrscheinlich auch der Grund, warum so viele Leute, keine Ahnung, depressiv werden und Krankheiten kriegen. Und da arbeite ich lieber jeden Tag 3-4 Stunden mehr und mache dafür das, was mir Spaß bringt.
4: Ich habe ja sozusagen in dieses Leben eingeheiratet, wie man so schön sagt. Und trage es immer mit, mache es motiviert mit und versuche denen den Rücken freizuhalten, so gut wie es geht, dass sie das dann eben auch machen können und sie zu unterstützen.
3: Wir sind ja eigentlich ziemlich frei und unabhängig. Natürlich sind wir an einzelne Dinge gebunden, aber wir können uns das ja zum Teil selber einteilen, was wir machen an dem Tag. Da habe ich da echt keinen Bock zu, dann wird das verschoben auf ein andermal. Und das kann man im Angestelltenverhältnis nicht machen.
2: Die Martinens sind die letzten Vollerwerbsbauern auf Amrum. Winterhafer, Roggen, Mais, Sommergerste, Rüben und Kartoffeln. Fast 200 Hektar beackern Oke und Irk. Ganz allein.
0: Ich meine, Landwirtschaft ist an sich schon ein unheimlich schöner Beruf. Und dann, wenn man hier auf der Insel noch aufgeben würde, man hat hier halt Möglichkeiten, die man woanders nicht hat. Und die gilt es zu nutzen, beziehungsweise die gilt es zum Teil auch noch zu finden. Und ich glaube schon, dass Landwirtschaft vielleicht nicht in dieser Form, wie wir sie jetzt betreiben, ewig betrieben werden kann, aber auf jeden Fall in einer Form hier existent bleiben muss. Auch als pflegendes Bild der Insel mehr oder weniger gesehen. Da soll es hingehen.
2: Amrum. Eine Insel, die wegen ihrer Lage mitten in der Nordsee, der breiten Strände und der frischen Luft fast ausschließlich vom Tourismus lebt. Jetzt, Mitte Mai, an einem kühlen, windigen Tag, ist noch Nebensaison. Noch gibt es für die Lebensretter nichts zu retten. Doch in ein paar Wochen ist das anders. Dann kommt sie, die Flut, die Touristenflut. Zwischen 38 und 42 Cent bekommen die Martinens für ihre Freilandeier in ihrem Hofladen.
5: Moin!
6: Hallo!
5: Ich nehme gerade Füßenkrustes, bitte.
2: Seitdem der Bäcker im Ort dicht gemacht hat, gibt es hier auch Brötchen. Die meisten Kunden kommen aber wegen der Produkte vom Martinenhof.
5: Hast du noch Eier?
7: Ja, man kennt die Leute, man vertraut ihnen, man weiß, wo die Sachen herkommen.
5: man weiß auch, dass sie nicht erst hunderte von Kilometern durch Europa transportiert werden, bevor sie bei mir auf dem Tisch sind. Und das ist ein gutes Gefühl. Das finde ich schön. Das ist für mich auch ein Teil Umweltschutz.
2: Schlag 12. Mittagessen in ihrem historischen Bauernhaus. Das hat Okes Urgroßvater gekauft. Vor 100 Jahren, als der angefangen hat, auf Amrum zu wirtschaften. Hier sind Okes Großvater und Vater geboren.
3: Ich habe ja in der Zeit, wo ich hier alleine war, immer was Neues. Ich habe immer irgendwas ausprobiert, damit wir weiterkommen oder damit das voranläuft. So ganz easy wie jetzt war es nicht immer. Die erste Zeit, wie ich hier anfing, selbstständig Landwirtschaft zu treiben, habe ich nebenbei 10 Stunden im Wald gearbeitet. Also im Grunde genommen geht es immer nur wieder um Anpassen und Überleben. So mit Hofladen und das war vor, weiß was ich, ein paar Jahren noch überhaupt kein Thema, aber es entwickelt sich so und es also wenn man keine neuen Ideen hat, dann kannst du die Türen abschließen, wird das nicht mehr.
2: Wieder steht ein Generationswechsel an. Vor ein paar Tagen haben Vater und Sohn eine GbR gegründet. Oke war bisher auf dem Hof angestellt.
1: Man kann nur eins oder das andere. Man kann vielleicht 2 Unternehmen führen, aber man kann nur eins mit Herzblut machen. Und entweder geht man da drin auf und versucht halt, sich das auch zu bewahren, oder man lässt es nach. Ich will nicht sagen, dass diese Nebenerwerbslandwirte alle Humbug machen. Da gibt es auch ganz gute dabei. Aber so, wie ich das sehe, ist für unseren Betrieb, gibt es noch eine Zukunft. Und solange man das sieht, sollte man auch noch in die Richtung gehen.
3: Wenn wir nicht gewusst hätten, dass er schon immer für die Landwirtschaft wäre, dann hätten wir gar nicht so expandiert und auch nicht so gebaut und gemacht und getan. Also es wäre dann ruhiger abgegangen und dann wäre der Betrieb auch irgendwann eingeschlafen.
4: Oke hat immer gesagt, ich werde mit 3, mit 6, mit 9, er hat immer gesagt, ich werde auch Landwirt. Und als er aus der Schule kam, dann haben die Amrumer ja auch immer gesagt, oh, was hättet ihr bloß gemacht, wenn er das nicht werden will? Dann hätten wir, wie er gerade sagt, schon 10 Jahre vorher nicht immer weitergemacht. Und es wurde ja dann immer massiver, wie gesagt, mit 12, 13, da musste er sich ja auch langsam entscheiden, ist ja dann mit knappe 16 auch in die Lehre gegangen. Und so haben wir immer weitergemacht. Und mit dem offenen Betrieb ist es ja eigentlich auch so, die haben dieser Generation ja in der Landwirtschaftsschule jetzt auch beigebracht, macht die Türen auf, lasst die Leute wieder rein, damit mal wieder man weiß, wo das Ei herkommt und die Milch und das Fleisch und wie die Tiere gehalten werden.
1: Ich würde sagen, das klappt, weil wir schon mal im Groben auf jeden Fall gleicher Meinung sind und in die gleiche Richtung wollen. So, und diese Feinigkeiten, die sich dann nachher da ergeben, die sind wohl überall, wo man dann mal aneinander rasselt. Aber der Weg, wo es hingehen soll, der ist klar definiert. Und also sind wir auf jeden Fall beide auf dem gleichen Weg. Und deshalb läuft das auch noch weiterhin voran.
2: Eine Inselberühmtheit hat vor 250 Jahren ihr Haus gebaut. Der junge Seefahrer Haak Olufs wurde 1721 als Sklave nach Algier verschleppt, befreite sich und kehrte als reicher Mann nach Amrum zurück. Er schien aber fortan jeden Sonntag in recht eigenartiger Festtagskleidung zum Gottesdienst. 1854 wurde er in Nebel beigesetzt. Hier ist seine bewegte Lebensgeschichte in Stein gehauen.
3: Er ist ja, nachdem er da aus der Gefangenschaft wiederkam, in meine Türkenuniform hier über die Insel gegangen. Also ein bisschen extravagant war er schon. Und hat den Pastor in der Kirche geärgert, weil er auch in seine Uniform da reinging. Also ein bisschen eigen war das schon, das haben wir übernommen.
1: Die hatten ja mal eine Zeit lang so eine große Ausstellung über Haak Olof. Und da kamen die hier abends um 9 und wollten noch mal ins Wohnzimmer gucken. Und das war doch schon ein bisschen anstrengend.
2: Die einstige gute Stube von Haak Olofs ist heute das Büro der Martinens. Hier füttert Birgit den Computer mit Daten.
4: Also hier ist ja nur Amrum. Und da kann man an diesen bunten Feldern erkennen, welche Flächen wir auf Amrum bewirtschaften.
2: Insgesamt 63 Schläge, so nennen die Bauern ihre Felder. Jeder Arbeitsschritt auf ihnen muss nach EU-Recht dokumentiert werden.
4: Als es Licht wurde, haben wir den ganzen Winter wirklich gebraucht, um die Flächen einzupflegen und zu zeichnen. Aber das, was ich wirklich eintrage, auch wenn ich, wie gesagt, das Programm benutze, kriege ich natürlich die Angaben von Elk und Oke.
0: Weshalb wir das machen, ist der Hauptgrund, dass wir nachhalten müssen, welchen Dünger und welchen Pflanzenschutz wir in welche Kultur gefahren haben, damit wir kontrolliert werden können, dass wir nicht zu viel Dünger oder zu viel Pflanzenschutz einkaufen, den vielleicht sogar irgendwie illegal verwenden. Und das ist sozusagen unsere Quittung für das, was wir das ganze Jahr über machen.
2: Den alten Zirkuswagen hat Irks Vater, Opa Martinen, angeschafft. Damit bringen sie noch heute ihre Rinder auf die Sommerweiden. Nachhaltig wirtschaften. Kosten klein halten. Auch auf dieser Weide im Süden der Insel sollen sich die Rinder bis zum Herbst fett fressen. Doch da ist es schon wieder. Nein, nicht er, der Austernfischer. Sie sind das Problem. Die Gänse.

0: Die Rinder sind der Überzweig schlechthin bei uns. Die Hühner sind ja eigentlich nur gekommen, um das Sortiment zu erweitern, obwohl die sich mittlerweile gut etabliert haben. Und ja, sonst war eigentlich unser Hauptstandbein der Ackerbau. Doch ja, durch Gänse etc. ist das halt so vom Einkunft her auf jeden Fall sehr, sehr, sehr stark zurückgegangen. Auf diesem Schlag kann man sehr gut erkennen, was wir an Gänsen haben hier jährlich, beziehungsweise was sie uns hinterlassen. Also wir hatten hier damals bis zu 40 Mastbullen laufen. Heute fahren wir nur noch 15 Stück raus und die müssen wir jetzt auch noch bis mindestens Ende Juni zufüttern, damit das reicht.
1: 40 bis 50 Kilo Gras frisst ein Rind am Tag. Das Zufüttern ist teuer. Die Bullenmast lohnt sich kaum noch. Okes Ziel, der gläserne Hof, wäre zu Opa Martinens Zeiten undenkbar gewesen. Fremde kamen ihm nicht auf den Hof.
2: Hallo.
3: Moin.
1: Heute hat sich die Igel-Grundschule aus Lüneburg mit 30 Kindern zur Hofführung angemeldet.
0: Das ist doch immer wieder ein bisschen aufregend, weil die eigentlichen Kinder, die hier ankommen, unsere Amroma, sag ich immer, Kinder, die kennt man ja, die trifft man jeden Tag, die sieht man überall. Das sind jetzt alles fremde Gesichter. Aber so wie es aussieht, scheinen sie ruhig zu sein. Sie gucken schon mal alle in meine Richtung. Das ist ein gutes Zeichen. Also das kann was werden mit euch. Ich will mich einmal kurz vorstellen. Ich heiße Oke Martin. Ihr könnt mich ruhig duzen. Wir sind hier nicht in der Schule. Ich will euch bloß was zeigen. Ihr könnt alle Fragen stellen. Alles, was ihr irgendwo seht oder was weiß ich, gleich Arm hoch und sagen, was ist das? Was macht ihr damit? Alles, was ihr wissen wollt.
2: Wie lange gibt es den Bauernhof schon?
0: Den Bauernhof, den gibt es jetzt bald knappe 100 Jahre. Der wurde von meinem Urgroßvater gegründet. Da hatten die aber mal 2, 3 Kühe und ein paar Hühner und ein Schwein. Das hat sich alles ein bisschen entwickelt. Ich wollte noch mal kurz wissen, warum so wenige Landwirt werden möchten. Das Problem in der Landwirtschaft ist nun mal, dass man keine geregelten Arbeitszeiten hat. Man hat kein Wochenende und man hat eigentlich auch keinen richtigen Urlaub, weil es immer was zu tun gibt. Tiere sind jeden Tag zu versorgen und in der Ernte arbeiten wir teilweise bis zu 18 oder 20 Stunden am Tag und das ein paar Wochen am Stück. Und das ist der Hauptgrund, warum keiner mehr Lust dazu hat, weil man nichts planen kann. Man kann nicht sagen, dass man sich heute Abend mal mit Freunden trifft zum Grillen oder so. Wenn Ernte ist, ist Ernte.
1: Die Idee mit dem gläsernen Hof haben Oke und Irk gemeinsam ausgebrütet.
4: Das muss sein. Wir müssen das breiter in die Öffentlichkeit bringen. Die haben da alle keine Ahnung, wie das überhaupt läuft. Ich find das richtig gut.
1: 5 Jahre lang hat Oke Landwirtschaft gelernt. Ein Praxisjahr inklusive.
0: Wisst ihr denn, was man aus Roggen alles machen kann? Ja?
2: Roggenmehl.
0: Roggenmehl ist die Grundlage für alles?
2: Ganz normales Mehl.
0: Richtig.
2: Fütter.
0: Richtig.
2: Für die Hühner.
0: Wir haben 2 verschiedene Sorten. Hier ist der normale Roggen. Auf einer anderen Fläche bauen wir noch Tridikale an. Das ist eine Kreuzung aus Roggen und Weizen. Das ist für uns viel interessanter zum Füttern, weil da mehr Proteine drin sind für die Rinder. Den Roggen bauen wir hier überwiegend an, weil wir gar nicht mal so scharf sind auf das Korn, was hier oben drin wächst, was sich hier gerade entwickelt, sondern vielmehr auf den Stiel. Denn unsere Rinder laufen bei uns alle auf Stroh. Und somit brauchen wir halt auch eine Menge Stroh zum Einstreuen. Und dafür ist der Roggen sehr prädestiniert, weil der schön hochwachsen kann und trotzdem stabil bleibt. Und damit ernten wir nachher das Stroh für unsere Rinder, wo die drauf liegen können.
1: Das Schnacken überlässt Irk seinem Sohn. Der Senior macht sich Sorgen um die Ernte. Das Frühjahr war wieder viel zu trocken.
4: Um jetzt das Korn auszubilden, brauchen wir Wasser. Das nützt alles nicht. Wir haben oft zu viel Wind und dann werden die Wolken abgetrieben, dann regnet das woanders ab und eben nicht hier. Und was wir im Sommer oft haben, ist, wenn der Strand zu heiß ist, dann baut sich eine Thermik auf und dann läuft das über die Insel weg. Dann regnet das auf dem Festland ab.
1: Die Martinens wirtschaften konventionell, versuchen ihre Tiere dabei so artgerecht wie irgend möglich zu halten. Deshalb haben sie ihren Hühnerstall mobil gemacht.
0: Hier hat das Hühnermobil bis heute Morgen noch gestanden, die letzten 2 Wochen. Und da haben sie außenrum alles weggepickt, alles braun. Hühner in

0: weil es weiße und braune Hühner gibt. Und braune Hühner legen braune Eier, weiße Hühner legen weiße Eier. Wir haben uns für braune Hühner entschieden, weil die nicht fliegen können. Die weißen müsste man stutzen und da kann man das auch gut sein, dass man die morgens mal aus den Bäumen holen muss, wenn die da irgendwo hochgeflattert sind.
1: Die Hofführungen sind kostenlose Öffentlichkeitsarbeit. Sie sollen Verständnis schaffen, besonders für die Situation der konventionell wirtschaftenden Bauern.
0: Landwirtschaft ist gut zu vergleichen wie mit einem Fußballspiel. Wart ihr schon mal bei einem Fußballspiel?
2: Ja.
0: Seid ihr Fußballfans?
2: Ja.
0: Gut, ich habe nichts mit Fußball zu tun. Ich weiß nur, bei so einem Fußballspiel kommen, sagen wir, 40.000 Leute. 20.000 für jede Gruppe, 20.000 Fans. Die 21.000 freuen sich, dass ihre Mannschaft gewonnen haben. Die anderen 20.000 sind HSV-Fans. Also so viel weiß ich auch vom Fußball. Aber es kommen nur 5 Leute von diesen 40.000 nachher in die Medien. Und das sind die 5 Idioten, die Bengalos gezündet haben oder sich gehauen. Und genauso ist das bei den in der Landwirtschaft auch. Es gibt eine Masse Betriebe, die wirklich gut sind, die wirklich gut mit ihren Tieren umgehen und alles wunderbar machen. Und es gibt nun mal auch welche, die es nicht machen, so wie überall anders.
1: Anständig bleiben, auch wenn der wirtschaftliche Druck zunimmt und trotzdem Gewinn erwirtschaften. Hier sollen bald 40 Mastschweine einziehen.
0: Aber bis jetzt ist hier noch etwas Abstellkammer angesagt. Es war damals schon als Schweinestall geplant von meinem Vater, ist bis heute aber noch nicht so wirklich dazu gekommen. Doch nun mit dem Hofladen und den Gegebenheiten haben wir das Projekt nochmal aufgegriffen und wollen das nun in Kürze eigentlich auch gern verwirklichen.
1: Seit Monaten warten sie auf eine Baugenehmigung und die Zustimmung der Gemeinde.
0: Wir haben genau dieselben Auflagen, als würde ich jetzt hier eine 40.000er Mastanlage hinsetzen. Und das ist halt irgendwo so das, was einen im Endeffekt dann zur Verzweiflung bringt. Warum jetzt, wir reden hier über 40 Schweine und nicht über 4.000. Was daran dann so schwer ist, dass wir dieselben Auflagen erfüllen müssen, wie jemand, der hier eine Riesenanlage hinsetzen möchte.
1: Die Gemeinde fürchtet Nachteile für den Tourismus.
0: Ja, der Kampf ist natürlich ziemlich schwierig. Die einzige Idee ist das, was wir jetzt schon verfolgen, ist Leute hier hinzuholen, vor allem auch die aus der örtlichen Politik hier hinzuholen und denen zu vermitteln, dass hier keine Schweinemastanlage entsteht, die nachher unheimliche Geruchsemissionen verbreitet, sondern dass wir hier vorhaben, kleinbäuerlich zu bleiben.
1: Kleinbäuerlich bleiben, groß denken. Es regnen lassen, wenn nichts von oben kommt. Im letzten Jahr wären ihre Kartoffeln fast vertrocknet. Als freiwilliger Feuerwehrmann weiß Oke, wo es Wasser gibt, hat so ein Bewässerungssystem installiert. Mit selbst konstruierter Schlauchbrücke zu seinem Acker.
0: Wir hatten hier eine Vorortbesichtigung mit dem Ordnungsamt und auch der Bürgermeister hat sich das nochmal angeguckt. Es gab viele Bedenken mit der Schlauchbrücke, dass das gefährlich sein könnte, dass da was runterstürzen könnte, dass Leute gegenfahren oder sich verletzen könnten. Und aus meiner Sicht ist das ein ganz praktischer, normaler, ich will mal sagen harmloser Eingriff in Straßenverkehr. Es ist ja einfach nur optisch da. Wir haben da 4,20 Meter, haben wir die hochgekurbelt. Da ist es so, dass wir auch nur noch mit allen Treckern und allen möglichen runter durchkommen. Und breit genug, dass da keiner gegennagelt, ist sie auch. Im Endeffekt habe ich es doch geschafft, dass Gemeinde sowie Ordnungsamt und alle zusammen mir wohlgesonnen waren. Und ich die Schlauchbrücke jetzt erstmal vorerst genehmigt gekriegt habe. Und solange keine Beschwerden kommen, darf sie auch Gott sei Dank stehen bleiben.
1: In diesem Jahr will Oke auch Frühkartoffeln anbieten. Deshalb muss er das Wachstum einiger Erdäpfel mit einem Trick beschleunigen. Den Tipp hat er von einem Freund, der auf Föhr ackert.
0: Mit der Folie, das haben wir dieses Jahr zum ersten Mal. Da merkt man auch mit dem Unkraut, das hatten wir nicht so gut im Griff. Das ist ein guter Denkzettel für nächstes Jahr. Aber die Folie bringt erstaunlich viel, oder dieses Vlies, weil sie in der ersten Zeit viel mehr Feuchtigkeit im Boden gehalten hat. Mhm. Und vor allem, man merkt es auch, wenn man die Erde anfasst, die ist viel wärmer. Es ist ein richtiger Treibhauseffekt. Hier sieht man auch die Erde viel feuchter. Gleich hier oben ist schon eine feuchte Schicht. Die hat schon gute Kartoffeln angesetzt. Und da hoffe ich, dass wir da Mitte Juni bei können und die ersten Frühkartoffeln roden.
1: Seit 2 Jahren betreiben die Martinens auch einen Hofladen. Birgits Revier. Jetzt, Mitte Mai, ist noch nicht viel los.
3: Ich wollte meine Eier, die bestellten Eier abholen.
4: Ach, Herr Voss.
3: Genau, der bin ich.

0: Ja, da haben Sie aber Glück. Also warum? Ich meine, nein, weil, also bestellen ist schon gut, weil ich habe die gesichert.
1: Ja, aber Hühner legen jeden Tag 200 Eier, die müssen ja irgendwie an
0: die haben wir aber bis gestern Abend 18 Uhr alle verkauft gehabt.
1: Echt?
2: Pasta aus ihren Eiern, selbstgepresstes Rapsöl, das Fleisch ihrer Rinder. Fast alles, was die Männer auf dem Hof erwirtschaften, bringt Birgit hier unter die Leute.
3: Wir nehmen mit zu Hause 6 Rumpsteaks, 2 Kilo Rinderbraten und 6 Gläser Sauerfleisch. Das muss reichen, bis im September sind wir wieder da. Da holen wir das Nächste.
0: Das ist schon eine Überlebensstrategie, ne? Weil die Landwirtschaft, das weiß man ja allgemein, ist schwierig. Und von daher haben wir damit, ich denke, schon ein Standbein geschaffen, was uns vor allen Dingen allen oder vor allen Dingen mir viel Freude und Herzblut auch mit drin ist.
2: Hier soll es bald auch Schweinefleisch geben. Wenn die Gemeinde bloß nicht solche Angst um die Touristen hätte.
0: Amrum hat keine Gülle und Amrum will ja auch keine Gülle. Und wenn die Gäste sich hier nicht mehr wohlfühlen würden, dann wäre das ja für uns persönlich genauso schlecht mit dem Hofladen. Und ich glaube, viele haben dann das Denken, oh, jetzt sind da ganz viele Schweine und das stinkt. Das stimmt ja gar nicht. Wir reden ja von ein paar, die eben rein und raus laufen aufs Hof. Und meine Männer gehen davon aus, dass es überhaupt keine Geruchsbelästigung gibt. Und wir haben ja auch schon Emissionsgutachten erstellt, sodass es von daher überhaupt kein Problem ist.
2: Trotz allem, im Sommer wird gefeiert.
0: Die vierte Generation fängt ja jetzt sozusagen mit Oke dann an. Und insgesamt ist der Betrieb ja sozusagen 100 Jahre am Ackern auf Amrum. Und ja, Tiere halten früher Milchkühe bei meinen Schwiegereltern, aber das ist jetzt schon ganz, ganz lange vorbei.
2: 10-mal so viel Ackerfläche wie zu Opa Martinens Zeiten bewirtschaften Oke und Irk heute. Etwa 2/3 ihrer Felder sind gepachtet.
4: Zum Beispiel hier haben wir uns mal reinmarkiert, welches unsere Flächen sind. Das ist zum Beispiel ein Schlag hier, der heißt bei uns am Friedhof links, weil hier der neue Friedhof ist. Und das sind 12 Hektar insgesamt. Und die sind hier halt aufgeteilt in 1, 2, 3, 4, 5, 6, 7, 8 verschiedene Besitzer. Und da es auf Amrum nie eine Flurbereinigung gegeben hat, sind diese Flächen weiterhin alle so klein und so verwürfelt. Wir müssen jetzt diese Fläche hier raus messen, da diese wieder zurückgegeben wird an den Verpächter.
5: Die Verpächterin von dieser Fläche, wo wir jetzt sprechen, die wohnt zum Beispiel in Frankreich.
4: In Amerika sitzen auch einen ganzen Teil, da ja viele Amrumer damals nach Amerika gegangen sind, um da Geld zu verdienen. Und die ja nun mal trotzdem hier immer noch eher ihren Sitz und ihr Erbe haben.
2: Mit 80 unterschiedlichen Landbesitzern aus aller Welt haben sie es zu tun. Viele von ihnen verpachten seit Jahrzehnten an die Martinens, lassen sich auf Amrum nur selten blicken.
5: Wenn da eine Familie 3 Kinder hatte und die hatten 1 Hektar Land, dann wurde der durch 3 geteilt und jeder kriegte ein Drittel.
2: Die Verpächterin aus Frankreich will im nächsten Jahr ihr Land zurück. Das müssen sie nun genau abmessen und nachher draußen im Gelände abstecken.
4: Wir müssen eine zweite Zufahrt schaffen und diese Fläche getrennt voneinander bewirtschaften.
6: 5, 6, 7, 8.
2: Neben Büro, Haushalt und Hofladen kümmert sich Birgit auch um ihre 4 kleinen Ferienwohnungen. Als junge Physiotherapeutin ist sie vor 27 Jahren aus der Nähe von Wuppertal nach Amrum gekommen, hat hier ihren Mann Irk kennengelernt. Der hatte sich 2 Halswirbel ausgerenkt. Nach dem Tod der Schwiegereltern haben sie das alte Bauernhaus umgebaut.
0: Da das Haus ja sehr alt ist, stand ja irgendwann eine Komplettsanierung an. Und dann haben wir uns das überlegt, dass wir das eben alles entkernen und neu machen. Und um so ein Haus überhaupt zu erhalten, und das machen ja viele auf Amrum, zu erhalten oder eben auch zu finanzieren, werden dann ja quasi an die Gäste in den Ferienwohnungen vermietet. So, wir haben immer gesagt, es muss auf jeden Fall fürs Haus reichen, um das Haus erhalten zu können. Und dadurch braucht quasi die Landwirtschaft zumindest nicht das Haus finanzieren wie woanders.
2: Viele Jahre arbeitete Birgit als Physiotherapeutin in einer Kurklinik. Jetzt hat sie ihre eigene kleine Praxis auf der Ferieninsel.
0: Es ist schon ein bisschen anders. Also ich meine, es ist ja nur schon lange her, dass ich auf dem Festland behandelt habe. Aber es ist schon ein bisschen anders, weil sie ja hier doch alle viel machen. Also ich sag mal, natürlich sitzen manche auch viele in den Büros, aber wir haben ja auch sehr viele Handwerker, sehr viel in der Gastronomie, über die Saison sehr viel lange Arbeitszeiten. Da geht es dann oft eben auch um Schultern, Hüften, Rücken. Machst du ja alle.
2: Die gefräßigen Ringelgänse ziehen langsam weiter in ihre Brutgebiete nach Sibirien. Der Frühling neigt sich dem Ende. Bald ist Sommer im Wattenmeer.

0: Ein kleines Stück Land, nicht einmal ein Hektar aus der Pacht nehmen. Das kostet Zeit und Nerven.
1: Das sind die 236 Meter, die wir vorhin ausgemessen haben. Das ist jetzt hier gerade runter. Oh, das passt ja schön mit der Fahrgasse da. Wir müssen jetzt ab hier aufhören zu ackern und hinter der Koppel, die jetzt 30 Meter lang ist, wieder anfangen zu ackern.
0: Eine Blühwiese will die Ex-Verpächterin auf ihrem Feld direkt am Meer im nächsten Jahr anlegen. Als Grasweide bekommt sie es zurück. So haben die Martinens es vor 20 Jahren von ihr übernommen. An solche kleinen Grundbesitzer, aber auch an die Kirche und die Gemeinde Nebel überweisen sie jährlich ihre Pacht. Je nach Bodengüte zwischen 10 und 600 Euro pro Hektar.
1: Ich habe ein Jahr lang in Nordrhein-Westfalen gelernt. Da konnte man natürlich nicht aufs Wasser gucken. Somit, das Wasser, das ist natürlich für die Touristen einmalig. Ich kenne das seit Kindheitsbein an, aber es hat nie seinen Reiz verloren. Es ist immer noch schön.
0: Der nächste Morgen. Ob er bei dem Nebel wohl kommt? Der Frachtschipper? Mit einer Ladung Futter für die Rinder? Noch hat er sich nicht gemeldet. Zeit genug, um das Hühnermobil umzusetzen.
1: Wenn es trocken ist, reicht das alle 2 bis 3 Wochen. Doch im Winter, wenn es matschig wird und sie mehr vertreten, dann muss das auch jede Woche umgestellt werden.
0: Wie andere Vögel fliegen, das können die Hühner nicht. Dafür gehen sie auf Achse.
1: Und im Endeffekt glaube ich, das ist die artgerechteste Haltung für einen Huhn schlechthin. Ein Huhn braucht nun mal immer einen Schutz. Es ist kein Tier, das sich eine Höhle oder eine Grube gräbt oder sonst irgendwas. Somit finde ich, ist das eigentlich für die Hühner das Allerschönste und vor allem das Hygienischste. Weil wir haben jetzt den ganzen Mist und Kot da gelassen. Den Mist und Kot aus dem Hühnermobil kann man rauskurbeln, in die Treckerschaufel rein. Und somit sind sie auf einem frischen Stück Land, wo sie vorher halt noch nicht waren. Und alles, was sich an Keimen und Parasiten angesammelt hat, ist zurückgelassen.
0: Über Nacht werden die Hühner im Käfig eingeschlossen. Erst morgens geht's wieder raus. Vollautomatisch. Immer zur gleichen Zeit.
1: Die müssen auch um 10 Uhr raus. Das ist die gesetzliche Vorgabe, damit es nachher Freilandei heißen darf. Müssen sie spätestens um 10 Uhr Zugang zu ihrer Weide haben. Die sollen ja so lange noch Ruhe haben zum Legen. Wenn die schon früher rauskommen, sie würden rausrennen, sobald es hell wird. Und dann würden die Eier hier überall, dann hätten wir jeden Tag Ostern.
0: Wegen der ständigen Winde hält sich Schiedwetter nie lange auf Amrum. Der Frachtschipper hat sich vor einer halben Stunde gemeldet. Gleich kommt er zum alten Hafen Steenodde im Südosten der Insel. Hier hat Irk oft gewartet, mit seinem Vater. Von hier haben die einst 30 Inselbauern ihr Getreide ans Festland verschifft. Heute geht nicht viel auf Amrum ohne die großen Fähren. Doch die sind den Martinens zu teuer. Für sie günstiger fährt der Hallig-Schipper. Bernd Dietrichsen kommt mit Schute und Frau Maike von Schlütziel. Dort haben sie 30 Tonnen Kuhschrot und Hühnerfutter geladen.
2: Also eine ganze Palette bestellt, oder?
1: Ja, an Körnermais, ne? Also ich wollte ein Big Pack haben.
2: Ja, aber eine Palette geworden.
0: Von so etwas lässt sich hier keiner die gute Laune vermiesen.
3: Schön, mit Sonne alles gut. Nee, schön. Feine Arbeit.
0: Bernd und Maike Dietrichsen.

0: Friedrichsen sind die letzten Frachtschipper im Wattenmeer. Das verbindet sie mit den Martinens, den letzten Ackerbauern von Amrum.
1: Muss ja nicht alles auf Tourismus, ne? Nee, das ist alles gut. Der Mix ist gut. Tourismus, Landwirtschaft, bodenständige Arbeit, wie es früher so war, ne? Ich denke, das ist auch das, warum die Urlauber auch kommen, um das, diesen Mix zu sehen, ne? Wenn das nur so eine Monokultur wie auf Sylt ist, wollen wir nicht mehr, ne? Nee, wir sind froh, dass wir Erik und seinen Sohn haben, ne? Alles gut. Nee, dann fangen wir mal an, wa?
2: Das ist umgekehrt, aber genauso, ne? Wir ergänzen uns ebenso.
1: Ja.
2: So, wir sind froh, dass es ihn überhaupt noch gibt, die Frachtschiffe. Jetzt bringt er nur mal Kuhschrot, aber im Herbst ist er zweimal die Woche hier für uns. Mit Getreide wegfahren und Kalk bringen und Dünger und was man denn so hat.
0: Für 14 Euro pro Tonne Fracht kommen die Schipper nach Amrum. Zwei Paletten Hühnerfutter und 30 Tonnen Kuhschrot, das lohnt sich kaum. Richtig Geld verdienen sie erst in der Erntezeit.
3: Also ich finde, Landwirtschaft ist das Wichtigste hier, ne? Das ist das echte Leben. Bei Erk und, ne, bei denen ist das einfach schön. Das ist noch die alte Art. Wir entladen jetzt das Schiff, dann fahren wir hin, dann kriegen wir was zu essen. Man trinkt noch ein Bier, raucht eine Zigarette, schnackt ein bisschen. Das gibt es woanders nicht. Und wenn er das noch hauptberuflich macht und Oke will das übernehmen, ist das super. Was ist
2: das?
3: Ist das nie?
2: Nee, bevor hier Jure lag.
3: Das ist ja früher anders gewesen. Die Leute haben hier gelebt, haben ein bisschen Zimmer nebenbei gehabt und das Geld wurde nebenbei mitgenommen. Und heute wird ja alles sich eingeschossen auf den Tourismus. Und sobald mal das Wetter schlecht ist, dann sind sie am Jaulen. Die haben ja keine anderen Standbeine. Erk macht ja alles Mögliche. Ne? Von Hühnern, von Tieren, von Gästen, von allem ein bisschen. Wenn es denn mal irgendwo eng war, war das nicht so schlimm.
2: Ist so.
0: Bis zu 100 Tonnen kann die kleine Schute von Maike und Bernd laden. Für das bisschen Kuhschrot müssen die Martinens heute nur einmal fahren. Vor dem gemeinsamen Mittagessen mit den Frachtschippern noch schnell die Eier vom Hühnermobil absammeln. Im Hofladen haben die Kunden schon nachgefragt. Die Freilandeier gehen weg wie warme Semmeln, obwohl sie keine zertifizierten Bio-Eier sind.
4: Wir sind ja konventionelle Eier, wir haben ja keinen Biobetrieb. Aber dann hört man im Laden auch immer wieder raus, dass den Leuten das einfach wichtig ist, dass es dem Huhn gut geht, dass es frei auf der Wiese laufen kann. Und dann werden die Eier auch viel gelobt, weil sie immer sagen, die schmecken so gut. Es hat wohl wirklich was damit zu tun, weil sie sich bewegen, weil sie an der frischen Luft sind und weil sie das Gras fressen. Weil das ja auch berechnet ist, dass sie jeden Tag mit Gras fressen. Na? Das muss ich dir aber mal wegstellen.
0: Ihre Männer probieren ständig etwas Neues aus. Schweinestall, Hühnermobil oder gläserner Hof. Birgit ist schon gespannt auf die nächsten Ideen.
4: Genau. Und da habe ich mich jetzt die letzten 23 Jahre schon angepasst. Ne? Also da hüpfe ich immer mit. Wenn sie gute Ideen haben, bin ich halt immer dabei. Ich sag mal, die Summation der vielen guten Ideen hat vielleicht dafür gesorgt, dass wir immer noch da sind. Ne?
0: Den Betrieb wettbewerbsfähig halten. Und dabei auch an das Tierwohl denken. Das ist den Martinens wichtig. Schlag 12. Mittagessen in Süddorf. Sorgen teilen. Das geht gut, wenn sie zusammensitzen. Die letzten ihrer Art. Inselbauern und Frachtschipper. Um sich über Wasser zu halten, fahren Maike und Bernd mit ihrem zweiten Schiff, einem kleinen Passagierdampfer, im Sommer auch Touristen durchs Wattenmeer.
1: Das ist unsere Heimat, das ist unsere Wurzeln, ne? Darum, wie gesagt, dem Touristen zeigen unsere Heimat, wie es ist. Das macht uns glücklich und zufrieden. Ich mache das 30 Jahre, wie gesagt. Maike ist jetzt 2,5 Jahre dabei.
5: So, wenn du da draußen rumfährst und du bist da eigentlich zu Hause und du kennst überall welche, dann willst du ihnen das auch zeigen, wie schön das ist. Ne? Und manche sehen es überhaupt nicht. Es sind ganz viele Gäste, die laufen durch. Die sehen so ein kleines altes Schiff nur als Fähre, von A nach B zu kommen. Die steigen ein und fragen, wann sind wir da? Das heißt doch egal. Und andere sagen, wirklich ist das schön.
1: Die geht leider immer mehr verloren, unsere Heimat, die Wurzeln. Menschen, die zuziehen auf den Halligen, auf den Inseln. Und überall kommen die, wenn sie mit ihrer Arbeit fertig sind, als Rentner oder als Pensionär. Und dann ziehen sie hier ein, in unsere Gegend. Und wir sind bei so einer Familie wie bei Martin, sind wir glücklich. Man schnackt über die

0: gleiche Sache. Man hat die gleichen. Man braucht nicht lange rumrätseln, irgendwas. Das ist das Schöne. Auf Perform haben wir auch so eine Stelle, da ist das auch so. Nee, ist wie nach Hause kommen. Das.
1: So, einmal Erfahrungen austauschen. Irk ärgert sich, dass der Schweinestall immer noch nicht genehmigt ist.
2: Das ist der Kreis, das ist das Umweltbundesamt, das ist die hier untere Naturschutzbehörde, die obere Naturschutzbehörde, das ist der Denkmalschutz. Es sind so viele, die da zustimmen müssen. Und bei denen geht das, wird nicht weiter, es fängt immer wieder von vorne an. Darum dauert es so lange.
1: Oft ein Kampf gegen Windmühlen. Alltag für Inselbauern und Halligschipper.
0: Da wird auch viel auf den Halligen geredet. Wir brauchen so ein Schiff, wir müssen, das muss erhalten werden. Aufträge gehen alle mit der Fähre, ne? Das ist einfach so. Aber wie gesagt, wenn du das nebenbei betreibst, ist es gut. Ist ein schöner Gegensatz zum Gästefahren. Und das, hauptsächlich, du hast mit den eigenen Leuten zu tun, ne? Das ist eigentlich das Schöne dabei.
3: Und sonst wärt ihr ja auch nicht so oft hier.
0: Nee. Wir kommen aber auch, weil wir hungrig sind.
4: Hier gibt's immer gutes Essen.
0: Ja.
1: Gutes Essen und Existenzsorgen teilen. Zusammenhalten, damit keiner von ihnen untergeht. Mitte Juli kommen Maike und Bernd wieder auf die Insel, um die Ernte der Martinens abzuholen. Amrum, Insel der Dünen und der weiten Strände. Jedes Jahr im Sommer kommen die Urlauber. Naturfreunde, Wassersportler oder Strandspaziergänger. Etwa ein Drittel der Nordseeinsel ist feiner weißer Sand, rund 10 Quadratkilometer. Der Strand ist für die Touristen, der Acker für uns. Das hat Opa Martinen gesagt. So war auch der kleine Irk immer nur auf dem Feld oder hat mit Freunden im Dorf Nebel gespielt. Hier ist er zur Schule gegangen. Heutzutage wimmelt es im Ort vor lauter Touristen. Im Schatten der 800 Jahre alten Seefahrerkirche St. Clemens, das Familiengrab der Martinens. Hier ruhen sie, die Hofgründer, Irks Großeltern, Mutter Sophie und Vater Wilhelm. Die Pächterin, die ihr Land zurückhaben will, hat die Männer auf eine Idee gebracht. Blühwiesen anlegen. Das wollen die Martinens jetzt auch.
2: 100 Quadratmeter kosten 50 Euro, 50 Quadratmeter kosten 25 Euro.
5: Ja.
3: Aber das gilt für zwei Jahre.
2: Das bleibt zwei Jahre stehen.
5: Ja, okay. Das heißt, ihr macht dann die Einsaat, was, wo, wie, wann, dass das auch Hand und Fuß hat, das Ganze?
3: Ja, genau.
1: Der Inselpresse und Kommunalpolitikern stellen sie heute ihre neueste Idee vor.
2: Wir wollen hier für die Allgemeinheit eine Blühfläche anlegen. Und da können sich, wer will, dran beteiligen.
3: Das soll so aussehen, dass wir an verschiedenen Stellen auf der Insel Formulare auslegen, wo die Leute sich eintragen können, natürlich namentlich, und mit wie viel Quadratmetern sie sich beteiligen wollen. Und wir stellen dann die Fläche zur Verfügung und sehen die Blühwiesen oder die Quadratmeteranzahl an. Und die Leute zahlen dann den Kostenbeitrag oder den Umkostenbeitrag. So dass halt auch Leute, die einen Kleingarten oder vielleicht gar keinen Garten haben und Interesse an so einer Aktion haben, die Möglichkeit, ja, nachher dann was Gutes getan zu haben.
6: Das macht schon viel. Also der Insektenrückgang ist nicht von der Hand zu weisen, auch nicht in Schleswig-Holstein. Und damit kann man schon einiges bewirken. Und gerade Insekten sind auch wieder die Nahrungsgrundlage für Spinnentiere, für viele Vögel, für kleine Säuger. Das tut der ganzen Natur hier gut auf Amrum.
1: 50 Euro Pacht für 100 Quadratmeter Blühwiese.
2: Ich glaube bestimmt, dass es Sinn macht, eine größere Fläche anzusehen, wie überall 2 Quadratmeter.
6: Wie viel Fläche habt ihr insgesamt zur Verfügung?
2: 125 Hektar.
1: Schwimmende Träume hat Theodor Storm die Halligen genannt.
7: Damals wurden unsere Wattwiesen noch anders bewirtschaftet und damals sahen die alle so aus. Und dementsprechend ist das vielleicht wieder der richtige Weg zu alten Zeiten, wo die Insel deutlich

0: mehr Blumen hatte als heute.
1: Wir haben bei uns vom Unternehmen schon 500 Quadratmeter gemietet oder angekauft für die erste Saatzeit. Weil ich das eine gute Sache finde. Wir haben ein Hotel direkt im Ort, haben wenig Garten und habe gedacht, das ist eine gute Sache, die man auch unterstützen muss.
2: Die Blühwiesen-Idee kommt gut an. Der Schweinestall noch nicht so. Aber wenn Ihr Bürgermeister Cornelius Bendixen schon mal da ist, Fragen kostet ja nichts.
0: Wenn man das genauso sieht wie bei der Vermarktung der Eier, eigene Produkte, eigene Tiere auf der Insel. Wir haben es ja im kleinen Rahmen auch mit den Rindern gesehen, wie das mit einer Schweinerpopulation sein kann, sein muss. Das muss bestimmt noch auch unter touristischen Gesichtspunkten noch mal genauer betrachtet werden.
2: Setzt sich die Idee der Martinens durch, könnten die Amrumer Wattwiesen wieder aufblühen. Wie zu Zeiten Theodor Storms. Eine Blumenwiese soll schon bald mitten in Süddorf aufblühen. Das jedenfalls hat sich die Amrumer Landjugend vorgenommen. Das liegt auch an ihrem jungen Chef, Oke.
3: Erstmal schön, dass ihr alle da seid.
4: Auch zahlreich, das ist super.
3: Sogar noch ein paar mehr, als wir angemeldet gekriegt haben, aber wunderbar. Wir wollen jetzt mal loslegen, denn wir wollen ja nachher auch was essen. Und das soll ja auch warm bleiben.
2: Nicht nur die Insekten auf den Äckern sollen aus der Blühwiesen-Idee Nektar saugen, sondern auch die Brummer in den Dörfern. Das Gelände hat ein Nachbar der Martinens zur Verfügung gestellt. Die Blumensaat ein Amrumer Gärtner gestiftet.
3: Blühwiesen ist ein Riesenthema. Ich glaube nicht nur hier auf Amrum, sondern in ganz Deutschland. Durchs Insektensterben etc. Und ich finde es allein aus meiner Überzeugung der Landwirtschaft auch sehr wichtig. Und somit finde ich gut, dass wir uns als Landjugend auch dazu entschlossen haben, in Blühwiese einzusteigen.
2: Als Irk noch Jungbauer war, hat sich kein Mensch Sorgen um Insekten gemacht.
5: Nee. Wie ich anfing zu ackern, war da wohl noch nicht dran zu denken. Aber ist der Lauf der Zeit, ne?
2: Für die Blumensaat gibt es am Ende der Pflanzaktion noch einen Schuss Starthilfe. Und die Helfer dürfen sich mit deftiger Rindswiener und Kartoffelsalat stärken. Gestiftet vom Martinenhof. Zwei Monate später, Hochsommer auf Amrum. Jedes Jahr kommen mehr als 150.000 Gäste auf die Nordseeinsel.

0: Da müssen sie jedes Jahr durch mit ihrem schweren Erntegerät. Vorbei an tausenden Touristen zu ihren Feldern. Die 18 Hektar Winterhafer sind reif, aber vielleicht noch zu feucht, um ihn zu dreschen. Das würde Verluste bedeuten. Die gibt es aber auch, wenn der Hafer zu trocken ist. Okel nimmt eine Getreideprobe.
1: Wir müssen halt immer ein bisschen darauf achten, dass unser Getreide nicht zu feucht reinkommt, weil es sonst halt nicht haltbar ist. Dann fängt es an zu schimmeln im Haufen. Wir müssen ja immer eine ganze Zeit lang lagern, bis dann das Schiff kommt und es mitnimmt. Zur Not können wir es trocknen, im eigenen Trockner. Aber das sind dann wieder Heizölkosten. Um das zu umgehen, müssen wir immer mal ein bisschen drauf achten und wenn der richtige Zeitpunkt ist, losfahren. Wir haben halt öfter mal ein bisschen Probleme mit dem Seenebel, dass der ziemlich viel Feuchtigkeit mitbringt. Wiederum durch ständige Luftbewegung, immer mit dem Wind, kann es auch schneller abtrocknen. Das ist tagesabhängig. Haben wir Glück, mal Pech.
0: Erstmal Feuchtigkeit messen. Von der hängt es ab, was das Getreide wert ist.
2: So, wenn man das so sieht, ist ein ziemlich kleines Korn. Und der Unterschied ist, ob das jetzt Futterhafer wird oder Schälmühlenhafer. Schälmühlenhafer ist ein Unterschied von 60 Euro die Tonne.
0: 60 Euro mehr pro Tonne, wenn der Winterhafer zu Müsli oder Haferflocken verarbeitet werden kann. Ein Feuchtigkeitswert von 14,5% wäre dafür ideal.
2: Auf der Basis wird abgerechnet. Alles, was drüber ist, kostet Trocknungskosten.
1: Alles, was drunter ist, ist verschenktes Gewicht.
2: Ja. Müssen wir noch mit dem Wasserschlauch rein.
1: Aber was immer ein gutes Zeichen ist, ist das hier eigentlich. Wenn man schon im Durchlaufen Körner in den Schuh fällt, dann zeigt das, dass das reif ist.
2: Ja, also ich garantiere, sind wir irgendwo bei 14%.
0: Das Messgerät zeigt 15,4 an.
1: 15,4. Das ist schon gar kein schlechter Wert. Bei 15% müssten wir theoretisch noch 0,5% runter trocknen. Würde in der Trocknung eine halbe Stunde dauern. Boah, man wartet einfach den nächsten Tag ab, dann haben wir den 0,5% auch auf jeden Fall. Wenn es trocken bleibt. Aber der Wetterbericht sagt ja auf jeden Fall für diese Woche kein Regen mehr. Bisschen bedecktes Wetter, aber. Oder wenn jetzt noch mal richtig die Sonne durchkommen würde.
2: Wir haben über 100 Hektar zu dreschen, das ist auch nicht an einem Tag gemacht. Ne?
0: Warten auf Sonne. Ohne die geht es nicht. Für Bauern und Touristen. Auch fürs Wochenende hoffen die Martinens auf schönes Wetter. Denn dann wird groß gefeiert. Jubiläum. Seit genau 100 Jahren ackern sie nun schon auf Amrum. Dafür macht Oke jetzt den Hof schick, schneidet Wege frei für die Gäste.
1: Ja, ach, wir sind eigentlich ziemlich gerade vor für den Zeitplan, den ich mir selbst gesetzt habe. Wenn wir jetzt morgen anfangen zu dreschen, kommt das natürlich dazwischen. Dann wird das alles wieder ein bisschen strammer, das Programm. So ein Fest ist natürlich die Möglichkeit schlechthin, auf sich aufmerksam zu machen und Leute ranzuziehen. Und desto mehr Leute wissen, wie es hier aussieht und dass das auch ganz interessant sein kann und dass das ein bisschen mehr ist als nur die Trecker, die im Dorf stören, so trägt sich das weiter. Da kommt jeder, der informiert und interessiert ist. Wir haben über die Amrum-Touristik viel Werbung dafür gemacht und Flyer ausgehängt. Und jeder, der sich hier unseren Betrieb oder überhaupt landwirtschaftlich interessiert Betrieb angucken möchte, der ist herzlich eingeladen.
0: Diese Fersen und Ochsen sind in der sogenannten Endmast und stehen zum Verkauf. Mit etwas Glück können die Martinens schon bei ihrem Hoffest ein paar der Tiere verkaufen. Den Viehaufkäufer vom Festland haben sich jedenfalls eingeladen. Obwohl ihr Hof kein ausgewiesener Biobetrieb ist, streut Oke immer besonders satt Red in den Stall. Den Tieren soll es so gut wie möglich gehen, bevor sie nach 17 Monaten Mast zum Schlachter ans Festland gebracht werden.
1: Ich pflege mit meinen Rindern einen guten Umgang. Man muss sich immer vor Augen führen, dass das halt Lebewesen sind. Natürlich möchte man die später essen, aber um das zu dürfen, sag ich mal, muss man sie wirklich gut behandeln. Ich kenne Betriebe, aus verschiedenen Ecken, wo man ohne Schaufel oder sonstige Mittel gar nicht in den Stall reinkommt. Und das finde ich eigentlich ein Unding, weil es anders geht. Man muss die Ruhe und die Geduld haben und auch ein bisschen Händchen und Gespür dafür. Und dann ist das gar kein Problem.
0: Eigentlich sollten nebenan jetzt auch schon 40 Mastschweine laufen oder im Stall stehen.
1: Mit der Baugenehmigung, die ist immer noch nicht durch. Die ist aber aufgrund von Bearbeitung, die haben 4 Monate Bearbeitungszeit. Also das ist, ich glaube nicht, dass das problematisch wird, von wegen nicht genehmigen, aber einfach weil Zeit.
0: Angesprungen ist er zum Glück, nach einem Jahr Stehzeit in der Scheune. 200.000 Euro haben die Martinens für ihren Mähdrescher hingeblättert. Ein hoher Preis für die paar Wochen Einsatzzeit.
1: Wir kommen aber leider nicht ohne Drescher aus. Auf dem Festland würde ein Betrieb in unserer Größe Lohnunternehmer anrufen, sagen, hier, heute ist das Wetter gut, das passt, rummeln mal runter. Bei uns mit der Fähre, erstens kriegt man so eine Maschine nicht jedes Mal gebucht. Und zweitens kann, bis der hier ist, das Wetter umgeschlagen sein und dann regnet das. Und dann hat man über 1.000 Euro in Sand gesetzt, nur um den Drescher hier rüber zu holen. Und somit müssen wir selber einen eigenen Drescher vorhalten. Wir rechnen meist so mit zwischen 15 und 18 Druschtagen im Jahr. Also gute 2 Wochen und dann steht er wieder in der Halle.
0: Anfang Juli, 15 Grad, leichter Sprühregen. Ein Sommertag auf Amrum.
1: Ja, heute ist das Wetter auf gut Deutsch gesagt beschissen. Es ist ziemlich hohe Luftfeuchtigkeit, schon fast diesig. Das ist ein Wetter zum Ärgern. Da kommt nicht genug Feuchtigkeit für Mais, Futterrüben und Grünland, aber es ist wiederum zu viel Feuchtigkeit zum Dreschen. Nun werden wir den Drescher auf jeden Fall erstmal tanken, soweit fertig machen, dass sobald, wenn es abgetrocknet ist und einigermaßen geht, wir sofort losstarten können. Da stehen wir sehr unter Zeitdruck, um den ernten zu können. Und zur Not müssen wir ihn halt noch etwas feuchter dreschen und dann durch den Trockner laufen lassen. Doch wenn es geht, versucht man das ja zu vermeiden.
0: Der Winterhafer ist so etwas wie die Mimose unter den Getreidesorten. Das erhöht den Erntedruck zusätzlich.
1: Irgendwann, wenn er zu reif ist oder zu trocken, dann lässt er die Körner los. Und dann fallen sie auf den Boden und auf dem Boden kriegen wir sie natürlich nicht eingesammelt. Das passiert in den anderen Getreidesorten mit ihren festen Ähren eher weniger, doch auch da geht das irgendwann los. Doch da hat man, ja, wie gesagt, ein bisschen mehr Zeit.
0: Und dann wird es doch noch wärmer an diesem Tag. Und vor allen Dingen trockener. Die Feriengäste ahlen sich an den Stränden, an denen die Martinens im Sommer so gut wie nie sind. Und Irk, der will nun ran an den Winterhafer.
2: So, irgendwann müssen wir ja anfangen. Und probieren, ne? Wir müssen erst mal sehen. Wir wollen es mal probieren und dann wird gemessen. Und wenn es gar nicht geht, müssen wir wieder aufhören.

Wenn es gleich rund läuft, dann schafft der Drescher 2 Hektar pro Stunde. Doch gerade jetzt, ausgerechnet zum Erntebeginn, bockt er.

0: Das Problem kennt Irk schon. Durch die lange Stehzeit ist der 20 Jahre alte Mähdrescher etwas eingerostet. Vor 100 Jahren, als sein Großvater anfing, auf Amrum zu ackern, gab es noch mehr als 30 Bauern auf der Insel. Davon ackerten allein 15 in Süddorf. Heute sind sie die letzten Vollerwerbsbauern auf der Insel. Und eine Touristenattraktion. Nach kurzer Zeit, nach nur einer gedroschenen Bahn, steht er schon wieder. Der New Holland TX 68+.
1: Ja, sehr gut. So gut erstmal dahin. Ja, jetzt haben wir den ganzen Scheiß da raus. Dann müssen wir mal gucken, ob die überhaupt... Er meint, dass die Feder festhängt, dass die untere Variatscheibe sich nicht zusammenzieht. Dass er deswegen keine Spannung hat, oder ist er stehen geblieben? Der Wind ist stehen geblieben, also der Drescher hat zwei Siebböden und da bläst er von unten Wind rein, um die Spreu rauszukriegen. Und jetzt ist das Gebläse vollgelaufen mit Getreide, weil die Windpaddel stehen geblieben sind. Und ja, dann müssen wir es erstmal wieder in Gang kriegen und dann den Fehler finden.
0: Endlich ideales Erntewetter und nun das. Ihr Telefonjoker, ein Mechaniker am Festland, muss ran.
2: Der Elevator ist fast um.
0: Hoffentlich kein Totalausfall. Mal eben einen Fachmann kommen lassen, das geht nicht.
3: Scheiße.
2: Was? Ist die Schraube weg, oder?
3: Oder weg ist

0: schon wieder nicht hoch genug.
1: Wie immer versorgt Birgit Martinen ihre Männer.
2: Entsteht und auf der falschen Seite und nicht beim Hänger. Und das Auto auch noch da ist, dann ist nie gut. Und steht hier jetzt schon lange, oder?
3: Ja, siehst du.
2: Einmal das runter. Und das war's dann, oder? Da hilft auch der Kaffee nicht.
3: Aber nehmen wir trotzdem.
2: Habt ihr schon telefoniert?
3: Ja.
2: Also ich bin ja erst dazugekommen, nur weiß ich ja überhaupt nicht, wie es genau und wie lange es dauert. Und er sagt ja gerade, wir stehen hier schon, also eigentlich ist ja auch noch nichts geschafft. Und dran machen kann ich auch nichts.
3: Die laden jetzt erstmal alle Klappen oben und versuchen das Ding oben zu laden.
4: Auf jeden Fall haben wir alles raus, was gestopft hat. Und jetzt telefonieren wir noch einmal mit der Werkstatt und stimmen alle Geschwindigkeiten noch mal ab. Von der Druschtrommel und die Weiten vom Sieb und die Geschwindigkeit vom Wind. Und dann probieren wir es mal ganz langsam aus.
1: Oke untersucht den Acker hinter dem Drescher.
4: Ich kontrolliere jetzt einmal, ob der Drescher auch sauber ausdrischt. An dem Boden würde ich sonst Körner finden. Denn würde der Drescher nicht vernünftig eingestellt sein oder die Siebe dicht sitzen, dass halt das Korn mit drüber läuft. Wenn hier dann Körner liegen, so wie hier, das sind dann die Verlustkörner. Aber die hier, die sind nun mal durchgegangen, weil die einfach zu klein sind. Die sind wahrscheinlich über den Wind mit rausgeflogen, weil die zu leicht sind. Ansonsten sieht das hier ganz gut aus.
1: Nach 3 Stunden telefonieren, reparieren, ausprobieren, geht's endlich weiter. Sechs Tonnen Hafer stehen dieses Jahr auf einem Hektar. Eine gute Menge. Doch das Getreide ist durch den Regen am Morgen noch zu feucht. Deshalb machen Oke und Irk heute nach 2 Anhängern Schluss. Morgen soll es den ganzen Tag heiß und trocken werden. Und genug zu tun gibt es immer auf dem Martinenhof. Schlag 12, Mittagessen. Das geht jetzt nicht mehr. Erntezeit ist Ausnahmezustand. Oke kommt heute mit dem Heuschwader zu Tisch. Nach dem Essen geht's gleich mit Lohnarbeit weiter. Ein Nachbar hat ihn beauftragt, sein Heu zu wenden. Morgen wird es dann ganz hart. Ernte und Hoffest. Strandwetter soll es werden. Für die Touristen.
3: Wenn wir nichts zu tun, da nichts zu tun haben, gehen wir nicht in den Strand.
5: Einmal im Jahr Strandreinigung.
4: Ja. Im Sommer über ist Saison, ist viel zu tun. Und im Winter ist das da ungemütlich, von daher.
1: Ihre Blühwiesen-Idee haben sie angeschoben. Hunderte Flyer auf ganz Amrum verteilt.
2: Wir werden ja auch viel darauf angesprochen und erklären es uns. Und es kommen wirklich auch im Hofladen Leute vorbei, die dann sagen, oh, da wollen wir auch mitmachen. Und wie gesagt, schon einige Eingänge haben wir dann von Namen, die mir jetzt gar nicht bekannt sind, wo ich dann eben von ausgehe, dass sie es gesehen haben, gelesen haben und eben als Amrum-Urlauber oder Fans oder vielleicht auch Fremdhausbesitzer, weiß man ja nicht, ne, mitmachen wollen.
1: Ein kleiner Neuanfang. 2 Hektar Blühwiese haben sie schon verpachtet. Die Insekten im Dorf haben schon eine neue Futterquelle. Die Blumenwiese mitten in Süddorf steht in voller Pracht. Der Plan der Amrumer Landjugend ist aufgegangen. Oke fährt mit dem Heuschwader zu einer Wiese in der Nähe von Nebel. Lohnarbeit für andere Landbesitzer ist, neben Ackerbau und Viehhaltung, ein weiteres wichtiges Standbein für die Martinens.
4: Das Lohnunternehmen ist sehr gut, um unsere Maschinen weiter auszulasten und damit wir im Maschinenpark auf dem aktuellen Standard bleiben können. Zum Beispiel so ein Schwader, wie ich ihn jetzt habe, hier ist für unsere Betriebsgröße wieder überdimensional. Doch dadurch, dass er noch im Lohn laufen kann, finanziert er sich. Und somit haben wir mehr Schlagkraft und kommen dann besser voran. Ja, mein Vater hat damit damals angefangen. Selber war der Betrieb da ja relativ klein. Ich meine, die hatten 10 Kühe und vielleicht 15 Hektar. Und er hat überwiegend im Lohn gearbeitet. Und somit ist das Stück für Stück entstanden. Damals sogar mit 2 Mähdreschern und allem Möglichen, was hier auf der Insel nicht gab, hat er angeschafft und für die Landwirte, die hier dann noch existierten, gearbeitet.
1: Heuwenden mit Panorama.
4: Selbstverständlich ist das was Besonderes hier direkt am Wasser. Das hat sonst keiner und da sind auch viele neidisch drum. Wenn es läuft und man mal übers Wasser gucken kann und vor allem bei so einem schönen Tag wie heute, das ist schon schön.
1: In der Hochsaison kommen manchmal täglich bis zu 100 Kunden in den Hofladen. Für diese Stoßzeiten heuert Birgit Verstärkung an.
0: Hallo, kommen Sie rein. Guten Morgen.
6: Ich hätte gern 6 Schnittbrötchen und 4 Kisten Pfarrer.
0: Wir wollten gerne wegen unserer eigenen Hausgäste, weil am Wochenende kommen ja auch noch viele Amrumer, und wegen der eigenen Hausgäste gar nicht, dass hier so eine Schlange entsteht, so eine lange Schlange, und dass die Leute auch gerne kommen, weil sie nicht so lange warten müssen.
7: Haben Sie auch Eier?
0: Eier haben wir auch. Sind im Moment natürlich in der Saison jeden Nachmittag ausverkauft.
1: Alle 200 Freilandeier sind über den Tresen gegangen. Und auch ihre Kartoffeln fast ausverkauft. Jetzt müssen Oke und Irk auch noch vor dem Abendessen mit dem Roder raus und die Kartoffelvorräte für den Hofladen auffüllen. Morgen ist dafür keine Zeit. Circa 20 Tonnen Luna Rossa holen die Martinens jedes Jahr von ihrem kleinen Kartoffelacker.
4: Diese Kartoffeln hier haben sich ganz gut entwickelt. Das ist allerdings die mittelfrühe Sorte. Meine ganz frühe Sorte unter der Folie, die sind mir leider verkocht, weil ich die nicht rechtzeitig runtergenommen habe, die Folie. Aber da weiß ich für das nächste Jahr, dass ich da besseres Auge drauf haben muss.
1: Ja, solche Erfahrungen gehören auch dazu. Dann gibt es eben im kommenden Jahr die ersten Frühkartoffeln. Das Getreide der Martinens steht gut und dicht in diesem Jahr. Das lässt wirtschaftlich hoffen. Die Gänse sind weitergezogen, aber ein paar Tonnen Ernteschäden haben die Vögel schon angerichtet. Um weitere Verluste durch Feuchtigkeit zu vermeiden, muss Oke den feuchten Winterhafer wohl die halbe Nacht durch den Trockner jagen. Er hofft, dass der Preis in diesem Jahr den Ernteschaden ein wenig abfedert.
4: Winterhafer haben wir jetzt vorverkauft für 18,50 Euro, der Doppelzentner. Das sind 185 Euro die Tonne. Das ist seit langem wieder ein relativ guter Preis, muss man sagen. Wir haben letztes Jahr alles für teilweise unter 15 Euro verkaufen müssen. Und dementsprechend ist das ganz vernünftig.
1: Der erste Hafer ist schon durch den Trockner.
4: 14,3 Euro. Punktlandung.
1: Wie gewonnen, so zerronnen. Denn der erwartet gute Gewinn wird durch die hohen inseltypischen Frachtkosten wieder geschmälert.
4: Das ist Inselpech. Das ist, also wir verkaufen, wenn andere, für andere Betriebe gilt dieser Preis frei Hof, also dass der Landhandel kommt und das auf dem Hof abholt. Und für uns gilt dieser Preis frei Dagebühl. Also wir müssen dafür sehen, dass es aufs Festland kommt. Und von da aus zählt dann der Preis.
1: Der nächste Morgen. Ein perfekter Sommertag auf Amrum. Schon in der Frühe 25 Grad im Örtchen Nebel, dem Zentrum der Insel. Die Urlauber wollen so schnell wie möglich an den Strand. An solchen Tagen hat der Inselbäcker alle Hände voll zu tun. Ferien machen in uralten Inseldörfern wie Nebel oder Sonnenbaden an einem der vielen Strände. Amrum ist jetzt fest in Urlauberhand. 1,3 Millionen Übernachtungen jährlich. Kein Bett, kein Strandkorb mehr zu haben. Oke und Irk halten es wie Opa Martinen. Der Strand ist für die Touristen, der Acker für uns. Gefühlte 50 Grad bei Irk auf dem Mähdrescher. Noch stehen 6 Hektar Winterhafer. Heute ist das Feld am neuen Friedhof dran. Das Wetter soll noch ein paar Tage halten. In ein paar Stunden liegt das Getreide trocken im Silo. So der Plan der Männer. Oke bringt den Winterhafer ins Silo, pendelt zwischen Hof und Acker, muss dabei auf jeder Tour immer mitten durch Nebel. Das geht oft nur im Schritttempo. Dabei muss es schnell gehen. In ein paar Stunden kommen die ersten Gäste zu ihrem Hoffest. 100 Tonnen Winterhafer wollen sie insgesamt einfahren. Schwitzen unter den Augen der Touristen.
4: Viele Touristen gucken wirklich lange, machen Bilder. Mit denen kann man sich auch mal ganz nett unterhalten, denen was erklären, die sind ganz interessiert. Ja, meistens stoßen wir aber eher auf Unverständnis, vor allem im Straßenverkehr. Ich kann nicht verstehen, wieso, wenn man einmal im Jahr Fahrrad fährt, wieso kann man dann nicht, wenn man einen großen Trecker kommen sieht, absteigen, an den Rand gehen, durchfahren lassen. Das sind 30 Sekunden, die muss man im Urlaub eigentlich überhaben. Aber gut, ich finde manchmal schade, dass es nicht im Zusammenhang gesehen wird. Die fahren hier durch, freuen sich über die Kornfelder und Rapsfelder und Maisfelder, gucken sich das alles an. Und wenn ihnen ein Trecker entgegenkommt und das staubt ein bisschen oder es ist zu laut, dann ist derjenige der Buhmann. Verbinden aber nicht dazu, dass der gerade zu den Feldern unterwegs ist und diese bestellt.
1: Nur noch ein paar Stunden bis zu ihrem Jubiläumsfest. Mittagessen fällt heute aus. Stattdessen dreschen ohne Pause.
4: Ja, jetzt wird schon bald ein bisschen schnell. Durch Nebel durch hält immer ein bisschen auf. Dann ist mit einem Wagen schon schwer, den Drescher vorzuhalten.
1: Bis zum Hoffest den gesamten Winterhafer einfahren, das wäre ideal. Denn genau 100 Tonnen kann der Schipper laden. Je mehr er mitnimmt, desto besser. Dann tun die Frachtkosten nicht so weh. Am frühen Nachmittag ist es tatsächlich geschafft. Der letzte Anhänger Winterhafer rollt auf den Hof. Punktlandung. Wenig später kommen die ersten Gäste. Normalerweise bleiben die Touristen bei solch einem Wetter bis zum Abend am Strand. Vielleicht hat auch der freie Eintritt gelockt.
4: Bisher ganz gut. Wir waren kurz vor knapp fertig mit Aufbauen, als die ersten Gäste kamen, aber doch, es füllt sich nach und nach und jetzt geht die erste Hofführung los und jetzt bin ich auch ein bisschen entspannter.
8: Jeder, der Interesse hat an einer Hofführung, könnte sich einmal jetzt hier bei mir einfinden. Dann würden wir in einer Minute zusammen lospilgern. Danke!
1: Den Touristen erklären, warum sie im Sommer manchmal Tag und Nacht Krach machen müssen auf ihren Feldern.
4: Sie möchten alle mit?
9: Ja.
4: Einmal rum. Dann können wir einmal hier in den ersten Stall und da dann beginnen. Gut. Einmal ein bisschen weg vom Trubel kann ich mich ja noch mal kurz vorstellen. Ich bin Oke Martin, bin der Sohn vom Hof Martin. Seit dem letzten 1. haben ich und meine Vater eine GbR gegründet und führen den Betrieb zusammen in der GbR. Wir selber auf dem Betrieb bewirtschaften rund 200 Hektar Fläche, davon 120 Hektar Ackerbau, da sage ich später noch mal was zu. Die anderen 80 Hektar sind Grünland, zur Hälfte extensiv genutzt, da laufen unsere Tiere überall in den Stellen, wo man jetzt sieht, wo die Buchten leer sind. Die Tiere sind nicht verschwunden, die laufen nur draußen.
1: Vieheinkäufer Thomas Schütt ist mit Sohn Jan vom Festland gekommen.
10: Ich gehöre nicht dazu.
11: 13.
10: Ja. Schicke Bullen.
11: 13.
12: Mit so viel Publikum kennt man das gar nicht, viel zu kaufen.
3: Du sagst nicht, du bist eingeschüchtert.
9: Ich bin überhaupt nicht eingeschüchtert.
3: Das ist ja wohl.
9: Ich, Martin, die hast du gut gefuttert, du. Jan, was sagst du? Wie alt sind die jetzt, Jörg?
3: 17. Die hast du doch gebracht, da musst du alle wissen.
9: Was wegen dir am Haken?
3: Ja, was sagst du denn? Du hast doch so das.
9: 350, 380 Kilo.
1: 350 bis 380 Kilo. Das vom Vieheinkäufer geschätzte Gewicht der Bullen nach der Schlachtung.
9: Ja, da brauchst du auch nicht viel drin sortieren. Die sind ja alle so ungefähr eins. Ne?
3: Die gehen weg.
9: Ja, 2, 4, 6, 8, 10, 12, 14. Anhänger voll.
3: Ja, jetzt müssen wir noch mal sehen, ob wir die Pferden, ob wir den Zug voll kriegen.
9: 12 für den Motorwagen. Das wäre das Ideale.
3: Ja, also gucken.
1: 14 auf einen Streich. Der Vieheinkäufer will alle Bullen der Martinens. 17 Monate Mastzeit zahlen sich heute aus.
9: Die gehen nächste Woche, dann wahrscheinlich Mittwoch kommt der LKW abends. Und wir gucken jetzt noch mal, ob wir 12 Fersen zusammenkriegen oder 10. Oder 13 gehen auch im Motorwagen. Und dann ist der Wagen Mittwochabend hier. Weiß nicht, abends 6 für die Fähre meistens. Irgendwas bringen wir noch mit rüber, da müssen wir gleich noch mal drüber verhandeln. Können doch nicht leer hier rüberfahren, das geht ja gar nicht. So ein paar Fersen oder kleine Bullen.
3: Nee, Bullen nicht.
9: Nee? Nee. Aber kleine Fersen habe ich 20 Stück im Angebot. Für uns ist natürlich jeder Handel wichtig. Und für uns ist natürlich die Entfernung nicht das große Problem. Erk bezahlt die Fährfracht, das heißt, unser Fahrer wird hier herzlich willkommen aufgenommen. Der schläft meistens eine Nacht hier, fährt morgens mit der ersten Fähre zurück und ja, wunderbar, machen wir gerne. Ist natürlich alles auf Vertrauensbasis. Er kommt nicht rüber, guckt sich jetzt jedes Tier an, das er kauft. Da vertraut er mir, dass ich ihm die richtigen Tiere auch auf den Hof bringe. Und dementsprechend ist es bei der Vermarktung, wir sprechen mal grob über Preise, aber am Ende muss es ein bisschen passen. Und den Vergleich kann er jederzeit nachlesen. Also wenn ich ihn beschubsen wollte, wäre das nicht so einfach. Nee, Erk?
3: Bescheißen, das macht er auch eigentlich nur einmal.
9: Das merkst du sowieso nicht, wenn du dich bescheißt. Nein, das, weißt du was?
3: Eine klare
9: Lügen haben kurze Beine.
3: Eine klare Ansage gibt das auch, wenn wir
9: ja,
3: das nicht passen.
9: Hundertprozentig. Hatten wir auch schon mal. Ne? Wann war das eigentlich? Das ist doch gar nicht so lange her. Ne? Aber die war nur gelb, die war nicht rot, die Karte. Das war alles auch gut.
1: 3,30 Euro bekommt Irk für ein Kilo Bullenfleisch. Für die Fersen vielleicht sogar ein wenig mehr.
3: So schön, sag was.
9: So schön darf ich es ja nicht machen. Gute Fersen, richtig gute Fersen. Also 13 Stück, ich würde da keine aussortieren.
3: Gut.
9: Somit passt. Passt auch auf den Motorwagen drauf. Und ich habe erst gedacht, die braune da hinten, dass sie nicht schwer genug ist, aber die hat auch 300 Kilo am Haken. Insofern, hier die schwersten werden so wiegen 330, 40 Kilo. Richtig schön gemästet, nicht zu fett. Passend. So wie eigentlich, ja, so wie man das haben möchte. Ne? Also, alles gut. Preis liegt irgendwo bei 3,35. Mal sehen, ob ich noch ein paar Cent rausgequetscht kriege. Bei R3.
3: Die sind sogar, haben wir auch selten, dass die Fersen besser bezahlt werden wie die Bullen.
9: Ja.
1: 13 Fersen, 14 Bullen. Vieheinkäufer Schütt nimmt alle auf einmal und bringt am Mittwoch gleich neue Mastkälber mit vom Festland. Das 100-jährige Jubiläum, ein Erfolg. Mehr als 2000 Gäste besuchen den Hof an diesem Nachmittag.
11: Bis jetzt wunderbar, also es wird gut angenommen, es sind eine Menge hier. Ich war am Anfang mal gucken, wie man das zählen kann. Man kann das nicht zählen, das läuft wie ein Kreisverkehr. Ich habe jetzt meine beiden Hofführungen absolviert, sehr nette Gespräche gehabt, sehr, ich sag mal, Leute mit Nullwissen bis Landwirte mit dabei gehabt, super Austausch gehabt. Viele Leute sehen das jetzt, glaube ich, so wie ich es sehe. Und ich bin bis jetzt sehr, sehr, sehr zufrieden. Vor allem ist das wichtig, die Zukunft, die machen wir oder die bilden wir ja genau mit so einem Fest. Man muss die Leute ja nur mal irgendwie ziehen. Die müssen sehen, warum ist es so. und somit dann halt auch seinen Kundenstamm aufbauen. Und nur mit einem erweiterten Kundenstamm habe ich die Möglichkeit, noch mehr Projekte zu starten. Sei es Schweine, sei es Masthähnchen, sei es sonst irgendwas. Das geht nur über einen breiteren Kundenstamm. Wir wollen ja gleich noch die Maschinenvorführung. Da muss ich noch einmal meine Stimme bei verlieren und dann habe ich glaube ich auch keine mehr. Und dann kann ich genüsslich ein Bier trinken und mich über den schönen Tag freuen. Das hat sich die ganze Arbeit rentiert.
1: Die Idee von Oke und Irk, der gläserne Hof, wird langsam Realität. Spielerisch erfahren die Gäste so einiges über das Leben und Arbeiten auf einem Inselbauernhof.
2: Ja, also wir haben ja eine Geschichte, die Trecker erzählen ja ihre Geschichte.

0: letzten Jahr haben wir...
1: Viel Zeit für das Feierabendbier haben Oke und Irk nicht. Denn gleich morgen früh kommt der Schipper und holt ihren Winterhafer. Der nächste Morgen. Schiedwetter auf Amrum. Der Frachtschipper ist trotzdem gekommen. Bis weit nach Mitternacht haben die Männer die ersten zwei Anhänger mit jeweils 5 Tonnen Winterhafer beladen. Und das bisschen Nieselregen beim Laden kann dem Getreide jetzt auch nichts mehr anhaben.
2: Jetzt drehen wir noch einmal das Förderband um und fangen wir von hinten an zu laden.
3: Das ist so das Ziel, was wir das ganze Jahr über verfolgen. Im Ackerbau zumindest. Heute gibt's Gehalt.
1: Im Idealfall 185 Euro pro Tonne. Der Jahreslohn für den Winterhafer. Abzüglich der Transportkosten. Und auch der Kosten für den Frachtschipper.
4: Ja, aber zu dem Preis, da 14 Euro die Tonne nimmt er. Und dann bezahlen wir noch mal 80 Cent, nur dass wir hier auf der Brücke fahren. Und in Schlüssel oder Dagebüll dasselbe. Brückengeld pro Tonne.
3: Und fegen müssen wir trotzdem.
1: Etwa 1.500 Euro Zusatzkosten für 100 Tonnen, bis der Hafer beim Kunden ist. Hinzu kommen die von Jahr zu Jahr stark schwankenden Getreidepreise.
3: Wo das Risiko geringer ist, ist natürlich, wenn man Verträge hat, Abnahmeverträge oder so. Aber die gibt es auch immer nur für ein Jahr. Man kann im Winter einen Teil vorverkaufen, wenn man meint, der Preis ist gut. Man kann aber genauso Pech haben und im Sommer steigt der Preis noch höher und dann hat man für diesen Preis verkauft. Naja, und dann
4: ja, ist aber zu. Das Risiko ist auch zu groß. Wenn wir jetzt Vorverträge machen für eine bestimmte Menge und du erreichst sie nicht, dann musst du den Vertrag erfüllen. Dann musst du dir anderswo das zukaufen, um den Vertrag zu erfüllen.
1: So lange wie möglich wollen Maike und Bernd als Frachtschipper arbeiten. Auch wenn die meisten Aufträge mittlerweile an die großen Reedereien gehen.
5: Wir haben überhaupt nicht geschlafen. Wir waren gestern Abend um 10 in Schlüssel, haben das Schiff fertig gemacht, sind schnell nach Hause nach Husum gefahren, haben geduscht, die nächsten Taschen gepackt, sind nach Hoge gefahren, haben Steine gelöscht und sind dann hierher gekommen.
1: Steine für eine Warfterhöhung. Getreidetaxi ans Festland. Kein Bürojob.
6: Und dann muss man sich an den Schreibtisch setzen. Nein, hier musst du mit Herz und Seele dabei sein. Sonst geht das nicht. Ja, für die Leute da sein, für deine Einwohner, deine Heimatleute.
4: So wie jetzt, wie wir das alleine machen, kam die ganze Insel. Also da waren ja 15 Bauern. Und dann wurde das nicht so hier mit Kipper und Lose, alles in Säcken rauf, über eine Britsche raufgeschoben aufs Schiff. Dann wurde das da ausgekippt und dann kamen die Säcke wieder zurück. Also das war schon. Auf jeden Fall war hier immer was los.
1: Die ersten 50 Tonnen Winterhafer sind gebunkert. Noch 10 Fuhren, dann ist es geschafft. Auch Birgit sorgt für Nachschub.
7: Moin,
6: hallo.
7: Ich habe noch nie gesehen, dass er
6: sagt. Oh Mensch, du bist wieder wie eine Mutter zu mir, ne? Danke schön.
7: Irgendwas muss ich auch tun, ne?
6: Oh, ich glaube, du tust genug, das ist alles gut.
1: Acker umbrechen, düngen, säen. Ein halbes Jahr haben die Martinens investiert. Jetzt kommt wieder Geld in die Kasse.
7: Wenn es dann klappt, ist es wunderbar. Ne? Und man kann immer erst sagen, wie es ist, wenn es alles zu Hause ist. Oder wenn es dann eben schon verschifft wird. Und jetzt ist es ja, das geht ja noch. Gut, dass es nicht mehr regnet. Ne?
3: Das ist schön. Das ist ja irgendwo ja der Abschluss vom Jahr. Aber man weiß ja auch, dass man jetzt wieder von vorne anfangen kann. Jetzt sind die Flächen wieder frei, jetzt geht das Bestellen wieder los. Es ist im Frühjahr schön, aufs Feld zu fahren und zu machen und tun in seinem Bestand. Und es ist genauso schön, jetzt hier die Ernte abzugeben.
4: Wann wird ja erst die Abrechnung? Ja, wenn man das so sieht, sieht das alles gut aus. Aber die haben, dann kommt Aspiration, dann kommt Trocknungskosten, dann wird das nicht als Schälmühlenhafer abgerechnet. Das bleibt offen. Aber es ist wie bei jedem der Unternehmer, es ist immer zu wenig.

0: ist so.
1: Wenn das Wetter wieder mitspielt, geht es gleich morgen früh weiter. Sommergerste, Roggen, Mais. Und Mitte der Woche kommen schon die neuen Mastkälber. Die Sache mit dem Schweinestall ist übrigens immer noch nicht durch. Seit 100 Jahren geht das so. Sich mit alten und neuen Ideen über Wasser halten, das ist Alltag für die Martinens aus Süddorf. Wohl auch deshalb sind sie die letzten Ackerbauern von Amrum.
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12: Hallo! Was für eine Wahnsinnsstimmung hier in Hamburg im Studio. Ich hoffe, Ihnen zu Hause geht's gut. Vielen Dank fürs Einschalten. Und heute Abend kann nur ein Mensch diese Trophäe mit nach Hause nehmen. Die Leuchte des Nordens und 1000 Euro. Wer von diesen 5 Menschen wird es sein? Ich bin gespannt.
13: Mein Name ist Birgit, ich komme aus der Wasserstadt Nordhorn. Meine große Liebe fand ich im Sandkasten und ich mache immer Sport vor dem Fernseher.
14: Moin, ich bin Jens. Ich komme aus Wedel an der Elbe, mache seit fast 50 Jahren mit den gleichen Freunden immer noch Musik. Und einmal die Woche gehe ich an die Grundschule und bringe den Lütten so ein bisschen Plattdütsch bei.
15: Moin, ich bin Eileen aus Bremen. Ich gehe gern zum Pubquiz und beim Pubquiz habe ich in meiner Quizverstärkung meine große Liebe gefunden.
16: Hallo, ich bin Susanne aus Greifswald. Ich bin bisher viel gereist und ich habe dafür gesorgt, dass Frauen oben ohne baden dürfen.
17: Moin, ich bin Maurice aus Hamburg. In meinem Büro bin ich das wandelnde Reisebüro und ich habe schon mal ein lebendiges Krokodil gestreichelt.
12: Moin, vergessen. Hallo, herzlich willkommen zur NDR Quizshow.
18: Danke.
12: Alle haben gute Laune hier. Wie fühlt ihr euch?
19: Super.
20: Super, danke.
12: Ja, man merkt es.
19: Hammer.
12: Ja,
19: schön.
12: Ihr seid irgendwie eine freudige Truppe. Das finde ich gut.
20: Ja. Wir brennen, wir sind heiß.
12: Seid ihr heiß?
19: Yes. Absolut.
12: Seid ihr auch ehrgeizig?
20: Ja.
19: Ja.
12: Ja. Ja? Okay, dann gucken wir mal, wer beginnen darf in unserer Vorrunde. So, jetzt entscheide nicht ich, sondern der Zufallsgenerator, wer anfängt. Ah, Susanne. Susanne.
16: Ja.
12: Die erste Frage für dich. In welcher Farbe blühen die berühmten Krokusse im Husumer Schlosspark hauptsächlich?
16: In Weiß.
12: Nein. Maurice?
20: In Gelb?
12: Nein. Birgit?
15: In Blau.
12: Nein. Jens?
20: Rosa.
12: Nein, Eileen.
15: Lila.
12: Ja.
14: Das meinte ich.
12: Hast du es gewusst oder hast du jetzt einfach gedacht, es bleiben ja kaum noch Farben übrig?
15: Nein, für mich ist ein Krokus lila. Also das war für mich so, ach, die hätte ich jetzt gern, die Frage.
12: Ja, du hast sie ja bekommen. Deine Mitspielerinnen und Mitspieler sind nett zu dir und du bekommst auch sofort die nächste Frage. Mhm. Der Hamburger Stadtteil Langenhorn grenzt an welches Bundesland?
15: Schleswig-Holstein?
12: Ja. Susanne, du bist schnell wieder dran. Ein bekanntes Motto der Bremer Kaufleute lautet: Buten und Binnen, Wagen und
16: Winnen.
12: Richtig. Maurice, welcher in Emden geborene Komiker feierte im Juli 2023 seinen 75. Geburtstag?
14: Otto Waalkes?
12: Ja. Otto Waalkes? Kann das sein? Ist das möglich? Birgit, an welchen schwarz-gelben Brummer fühlt man sich durch einen traditionellen Hamburger Gruß erinnert? Schwarz-gelber Brummer.
15: Die Hummel?
12: Ja, Hummel, Hummel, Moos, Moos. Jens, welche Nummer hat die Bundesautobahn, die zwischen Berlin und Stettin auch durch Mecklenburg-Vorpommern verläuft?
14: Die 24?
12: Nein, Eileen.
15: Die gebe ich weiter an Susanne aus Mecklenburg-Vorpommern.
16: Die A20?
12: Nein.
15: Was? Nein.
12: Maurice?
17: A19.
12: Nein. Birgit?
13: Vielleicht die A2?
12: Auch das ist falsch. Damit ist die Frage verbrannt. Es wäre die 11 gewesen.
15: Oh. Ich dachte, du weißt das. Echt?
16: Fahr nicht Auto.
12: Bremen ist dran. So, Eileen, der gebürtige Kieler Tobias Albrecht ist als Musiker und Autor bekannt unter dem Namen Rocco.
15: Noch nie gehört.
12: Gut, Susanne.
16: Ich gebe die gerne weiter, weil er weiß
12: Rocco,
16: die 100 pro.
12: Ja. Rocco, Maurice.
17: Albrecht.
12: Rocco Albrecht, ja. Nein.
17: Keine Ahnung.
13: Ich denke, das weiß der Jens als Musiker.
14: Ja, der weiß das.
12: Der Jens weiß das.
14: Rocco Schamoni.
12: Jawohl. Sehr schön, Jens. Jetzt haben alle Punkte. Das freut mich sehr. Welches Werkzeug, lieber Jens, die Frage ist wieder für dich. Welches Werkzeug holt Baron von Münchhausen der Erzählung nach mit Hilfe einer Bohnenranke vom Mond?
14: Die Sichel?
12: Nein, Eileen.
15: Die Kanone?
12: Nein, Susanne. Ein Werkzeug?
16: Hammer?
12: Nein, Maurice.
17: Kuhfuß?
12: Nein.
15: Was? Was? Das war die Säge?
12: Die Säge?
15: Ja.
12: Nein. Auch verbrannt. Eine Axt, ein Beil. Ach so. Aber wieso da? Oh. Aber wir brauchen gar kein Ohr, weil es hat keiner. Es ist ganz fair. Ihr seid eine ganz faire Runde. Bei euch weiß es immer entweder einer oder keiner. Finde ich super. Ganz nett. Keiner will dem anderen was klauen. Eileen, du bist wieder dran. Der Originalkopf welcher berühmten Bremer Statue ist im Focke-Museum Bremen ausgestellt?
15: Vom Roland?
12: Ja. So, die letzte Frage vor dem Ende der Vorrunde geht an Susanne. Aber vielleicht geht sie ja auch noch mal rum. Wir werden sehen.
16: Das ist unwahrscheinlich.
12: Es ist sogar eine Frage aus MV.
16: Ach, das ist schön. Oder auch
12: nicht. Aber ich will keinen Druck aufbauen.
16: Können wir schon mal, ja?
12: In welcher Großstadt an der Ostsee sind die Profi-Basketballer der Seawolves zu Hause? Großstadt an der Ostsee. Basketball.
16: Ich überlege, ich schwanke gerade ein bisschen, aber ja. Ich glaube, die Seawolves waren Rostock.
12: Das ist richtig.
16: Ja.
12: Sehr schön. Ich bin sehr zufrieden. Das war schon unsere Vorrunde. Wir gehen in die Hauptrunde. Ihr seht auch glücklich aus. Das freut mich sehr. Und Sie zu Hause können auch sehr glücklich unsere wunderbare App spielen. In der ARD-Quiz-App gibt es natürlich die NDR-Quiz-Show. Wir freuen uns, wenn Sie mitspielen. Und ich freue mich jetzt auf eine tolle Hauptrunde mit euch fünf. Hier kommt die erste Frage. gut 13 Jahre.

bekleidete der Hannoveraner Politiker Egon Franke das Amt des Bundesministers für nationale Rendezvous, föderale Affären oder innerdeutsche Beziehungen.

0: Ja, das ist doch eine wunderbare Eintracht in dieser heiteren Gruppe. Und es sind natürlich die innerdeutschen Beziehungen. War das nicht eine liebe Frage?
1: Ja, die war schöner.
0: Wir sind nett hier, oder? Bei der NRK.
1: Die war gut, das können wir lassen.
0: Und jetzt kriegt ihr noch was ganz Nettes. Ihr bekommt nämlich einen wunderschönen Film zu sehen.
1: Ach, schön.
2: Hallo ins Studio, moin Laura. Mein Name ist Hertha Itzke und ich bin Stadtführerin. Ich heiße euch recht herzlich willkommen in unserem schönen Kappeln. Kappeln versprüht unglaublich viel Charme. Die Kleinstadt mit weniger als 9000 Einwohnern liegt direkt an der Schlei, einem Meeresarm der Ostsee. Hier gibt's allerhand zu entdecken, zum Beispiel unseren Museumshafen und die Angelner Dampfeisenbahn. Natürlich ist auch die Altstadt ein Besuch wert. Erstmalig erwähnt wurde die Stadt übrigens schon im Jahre 1357. Passend dazu habe ich folgende Frage an euch. Die Sanierung welches etwa 600 Jahre alten Wahrzeichens von Kappeln wurde 2021 erfolgreich abgeschlossen. A. Leuchtturm in der Schleimündung. B. Heringszaun im Hafen. Oder C. Altar der Sankt-Nikolai-Kirche. Also dann ganz viel Spaß beim Raten.
0: Ich glaube, ihr müsst gar nicht raten, ihr wisst das bestimmt. Ich lese euch noch mal die Frage vor. Die Sanierung welches etwa 600 Jahre alten Wahrzeichens von Kappeln wurde 2021 erfolgreich abgeschlossen. Leuchtturm in der Schleimündung, Heringszaun im Hafen, Altar der Sankt-Nikolai-Kirche. 10 Sekunden für euch. Okay, und Hertha Itzke bringt uns jetzt die Auflösung näher.
2: Gut, dann nehmen wir Kappeln jetzt mal etwas genauer unter die Lupe. Kappeln hat seinen Namen ursprünglich von Kapelle. Fischer haben zum Dank, dass sie aus der unruhigen See hier gelandet sind, eine kleine Kapelle errichtet. Die Nikolaikirche wurde gebaut 1789 bis 93 von Adam Richter, ein Schüler von Sonin, der auch den Hamburger Michel gebaut hat. Die Besonderheit in der Kirche ist das Kruzifix aus dem 13. Jahrhundert, das wirklich auf einem Heuboden gefunden wurde und ursprünglich aus der alten Kapelle von Kappeln stammt. Der Altar wurde 1641 errichtet, also ist die Antwort C falsch. Die wichtigste Einnahmequelle war hier damals der Fischfang. Es wurden damals Barrieren errichtet, damit die Heringe, wenn die zum Laichen in die Schlei kamen, sich dort sammeln konnten. Das war eine damals moderne Fangmethode aus dem 15. Jahrhundert. Man kann sich das vielleicht grob vorstellen, dass man große Trichter hat, die zum Ende immer enger wurden. Es wurden wirklich hunderte von Holzpfählen eingesetzt, die mit Weidengeflecht umwunden waren. Und vorne an war dann ein Netz. Da sammelten sich dann die Heringe. Diese Barrieren heißen Heringszäune. Und es gab mal 38 entlang der Schlei. Der Fischfang wird heute nicht mehr betrieben. Er hat sich über die Jahre selbstverständlich auch verändert. In Kappeln gilt es weiterhin als Wahrzeichen, weil es der einzige Heringszaun Europa ist. Leider fielen die Pfähle über die Jahre Fressfeinden wie der Schiffsbohrmuschel zum Opfer. Die hat sich wirklich in das Holz reingebohrt und die Pfähle zerstört. Der Heringszaun ist ja denkmalgeschützt und es wurde jetzt ein Trichter und der Seitenarm erneuert. 2020 fing die Sanierung an und 2021 wurde sie abgeschlossen. Und so können wir das schöne Wahrzeichen noch einige Jahre länger genießen und damit Kappelns Geschichte würdigen. Die richtige Antwort ist also B. Die Sanierung des etwa 600 Jahre alten Heringszaunes wurde 2021 erfolgreich in Kappeln abgeschlossen. Kommt doch einfach mal nach Kappeln und schaut euch den Heringszaun an. Ich freue mich auf euch.
0: So, der Heringszaun. Aber ich sehe, ihr seid sehr solidarisch, denn seid ein tolles Team. Es hat einfach keiner die richtige Antwort genommen. Finde ich super fair. Dabei ist es sau schön in Kappeln. Ich war mal dort. Wart ihr auch mal dort?
3: Nee. Nein.
0: Jens war mal dort.

0: Schön. Ja? Wunderbar. Da ist auch der Landarzt, oder wie hieß der da. Es gab jahrelang eine Serie, die aus Kappeln kam.
1: Genau, also es ist wirklich ein wahnsinnig schöner Ort. Jens, du hast gerade gesagt, du machst seit fast 50 Jahren oder über 50 Jahren Musik.
0: Ja, das stimmt.
1: Was machst du für Musik und mit wem?
0: Ja, ich habe angefangen mit meinem Freund Horst und einer Freundin. Folkmusik nannte man das früher. Mhm. Also,
1: Da seid ihr.
0: Das rechts bin ich. Auch wenn man sich das kaum vorstellen kann.
1: Ja. Ich finde, man kann sich das. Du hast dasselbe verschmitzte Lachen wie heute.
0: Ja, und die gleiche Frisur.
1: Genau, fast, identisch.
0: Ne? Und da links ist mein Freund Horst. Und wir sind gleich alt. Horst ist 4 Wochen älter als ich. Und wir haben damals so Bob Dylan, aber auch Shanties, alles Mögliche. Und das ist direkt vom Wedel-Schulauer Fährhaus, wer das schon mal war.
1: Ja.
0: Und links heute würde ich mal den Fokus auf die Schuhe von Horst geben.
1: Ja.
0: Die hat er sich damals selber gemacht. Mokassins aus Leder.
1: Ui.
0: Und
1: heute macht ihr auch noch Musik?
0: Als er mich 47 Jahre später abgeholt hat, weil wir unseren Geburtstag gefeiert haben, den 65. Wir wollten noch mal ein Foto machen, wie es heute aussieht. Da hat er doch glatt die gleichen Schuhe an. Und ich sage, Horst, das gibt's nicht. 47 Jahre hat er die im Keller gelassen.
1: Selbstgemacht, das nenne ich mal nachhaltige Mode.
0: Ja, das war immer der. Der konnte immer solche Sachen immer gut, das kann er heute noch.
1: Das ist ja total schön, das finde ich ganz toll, wenn man so lange Freundschaften hat.
0: Das ist was Besonderes.
1: Das ist was total Besonderes. Ja. Und auch was Wichtiges.
0: Ja.
1: Du sagtest ja auch, du bringst Kindern Plattdeutsch bei.
0: Ja, das stimmt.
1: Bringst du es auch Erwachsenen wie mir bei? Kannst du mir was beibringen?
0: Ich glaube, du kannst ein bisschen Platznacken.
1: Ich kann ein bisschen Platznacken.
0: Ja.
1: Hast du ein Schimpfwort oder ein Kompliment?
0: Die Kinder, es sind 9-jährige Kinder, die ich im Nachmittagsunterricht habe. Das Erste, was sie wissen wollen, sind Schimpfwörter.
1: Ah,
0: und auf Platt klingt jedes Schimpfwort irgendwie nett. Klokschieder.
1: Klokschieder.
0: Scheißer, ne?
1: Ah ja, Klokschieder.
0: Bangbüchs finde ich ein ganz tolles Wort.
1: Angsthase,
0: genau.
1: Bangbüchs.
0: Ja, und dann wollen die noch Kleimian Moors. Genau. Götz von Berlichingen, Kleimian Moors.
1: Kleimian Moors.
0: Aber das klingt doch irgendwie nett.
1: Das wollen wir jetzt nicht übersetzen.
0: Oder
1: wir sind an einer sehr seriösen Sendung.
0: Aber Thünbüdel klingt doch viel schöner als Dummkopf. Ne?
1: Natürlich. Wie heißt das? Genau. Thünbüdel?
0: Thünbüdel. Ja.
1: Thünbüdel. Das wollen die Kinder wissen.
0: Ja.
1: Das ist ja ganz süß. Und das machst ganz du einmal die Woche, gehst du dahin?
0: Einmal die Woche, genau.
1: Das finde ich ganz toll. Du wirkst eh wie ein sehr herzlicher Mensch.
0: Vielen
1: Macht
0: Dank.
1: Großen Spaß, mit dir zu reden. Ja. Aber wir müssen leider weiterspielen. Vielen Dank, Jens. Schön, dass du da bist.
0: Ja.
1: So, und jetzt geht es um, es ist eine Frage für die Gourmets unter euch. Und zwar, der Schwedeneisbecher ist ein in Mecklenburg-Vorpommern beliebtes Dessert aus Vanilleeis, Apfelmus, Sahne und Pumpernickel, Cranberries oder Eierlikör.

0: Aileen hat sich als einzige diesmal von der Gruppe unabhängig gemacht. Autonom ist sie woanders langmarschiert. Ja. Aber manchmal ist es gut, im Rudel zu bleiben, denn die Antwort lautet Eierlikör. So, und die nächste Frage, für die schauen wir auch wieder zuerst einen wunderbaren Film.
1: Das Frauenquartett aus Hamburg. Das klassische Stück ganz neu interpretiert und arrangiert. Auf der Bühne mit Klavier, Cello und zwei Violinen. Dazu jede Menge Witz und Selbstironie. Das Erfolgsrezept der vier Ladies.

0: Ziemlich cool. Ich würde es mir anschauen. Aber jetzt die Frage dazu, wie heißen denn die? Also, die Frage lautet, wie heißt das Hamburger Frauenquartett, das Klassikfans mit akrobatischen Einlagen an den Instrumenten begeistert? Sind es die Jacobs Sisters? Ist es Salut Salon oder sind es die Pussycat Dolls? Wer sind sie? Wie heißen sie? Salut Salon, Pussycat Dolls oder Jacobs Sisters. Ach, wie schön, die Gruppe ist wieder harmonisch und hat zueinander gefunden. Und ihr habt alle recht. Eileen ist back. Eileen ist zurück. Das wird ein enges Rennen, wenn das hier so weitergeht. Da können wir gleich zu sechs das Finale spielen.
1: Sehr gerne.
0: Eileen, so, du bist zurück in der Gruppe.
2: Ja.
0: Du hast eben gesagt, du hast deinen Mann beim Quizzen kennengelernt. Aber ich nehme an, nicht in der NDR-Quiz-Show.
2: Nein, tatsächlich nicht. Nee, beim Pub-Quiz. Ich habe bei Facebook einen Aufruf gemacht, wer unser Frauenrate-Team verstärken möchte. Ja. Gewünscht war eigentlich Kategorie Musik erkennen und Sport. Musik erkennen war super, Sport... Naja.
0: Ach, er ist auch noch da.
2: Er ist da, ja.
0: Ja. Hallo Mann.
2: Und das war dieses Jahr vor 10 Jahren. Und eigentlich war mir auch schon, als er zur Kneipe kam, war mir eigentlich auch egal, was er so wusste. So von Anfang an dachte ich mir, ob wir heute Abend gewinnen oder nicht. Ich hatte da schon gewonnen, deswegen war mir das egal.
0: Oh, ist das süß. Das heißt, Sport und Musik ist nicht so deins?
2: Na, ja, was heißt, Musik ist nicht so meins? Man musste immer Musik erkennen, kurze Schnipsel. Ja. Und es waren meistens Lieder aus den 70er, 80er Jahren. Und weil unsere Gruppe relativ alle so aus den 90ern kam, Ende 80er, 90er, war das nicht so unsere Musik. Und da hatten wir eigentlich Verstärkung für gebraucht.
0: Aber dabei singst du doch selber in einer Musical-Gruppe.
2: Ja, aber Musical, das ist
0: okay,
2: das.
0: Also ich Musicals mich, könntest du erkennen.
2: Die könnte ich alle erkennen wahrscheinlich, auch die sehr unbekannten. Aber wenn es an Pop geht...
0: Aber du liebst absolut auch deinen Hund.
2: Ja.
0: Du hast auch ein Foto von ihm mitgebracht.
1: Oh.
0: Oh. Was ist das für ein Hund?
2: Das ist Naomi, das ist unsere Großpudel- oder Königspudeldame.
0: Schön, dass du da bist, Eileen. Wir spielen jetzt leider noch nicht die Musikfrage. Aber wir spielen eine Bremen-Frage jetzt und wahrscheinlich auch für Jens eine passende Frage.
2: Moment.
0: Ich will nicht zu viel verraten, aber hier kommt sie ja auch schon. Wenn man in Bremen seinen Handklönkasten verloren hat, sucht man nach welchem Gegenstand? Nagelfeile, Zettelbox oder Handy? Der Handklönkasten. Was ist das? Okay, auch da ist die Gruppe wieder beieinander. Jens, hast du es sicher gewusst?
3: Ja, das habe ich auf jeden Fall gewusst.
0: Es ist das Handy. Sehr gut. Und jetzt starten wir schon wieder mit einem Film.
4: Bardowick, ein kleiner Ort mit großer Geschichte. Denn er gehört zu den ältesten Orten Niedersachsens. Schon im Mittelalter spielte der Gemüseanbau hier eine große Rolle. In den 1950er Jahren waren die landwirtschaftlichen Erzeugnisse auch in Hamburg gefragt. Bardowick liegt direkt an einem Fluss, damals der schnellste Handelsweg, um das Gemüse nach Hamburg zu transportieren.
0: Auch gute Musik. Keine Musikfrage zu diesem Film, sondern eine Geografiefrage. Über welchen Nebenfluss der Elbe wurde in den 1950er Jahren Gemüse aus Bardowick nach Hamburg gebracht? Ilmenau, Eider oder Alster?

0: Okay, die Gruppe ist zum ersten Mal völlig auseinander, völlig uneinig. So darf das nicht weitergehen. Aber richtig sind nur zwei und das sind diejenigen, die Ilmenau genommen haben, nämlich Jens und Eileen. Birgit. Jetzt hat Eileen ja erzählt, sie hat ihren Mann beim Pubquiz kennengelernt. Du hast gesagt, du hast deinen Mann im Sandkasten kennengelernt.
1: Ja, genau.
0: Wie läuft das dann ab in so einem Sandkasten, wenn man da seine Liebe findet?
1: Im Sandkasten waren wir, glaube ich, noch gar nicht so die besten Freunde. Das sind wir dann erst später geworden, als wir uns nach 15 Jahren wieder getroffen haben und festgestellt haben, dass wir in derselben Siedlung groß geworden sind. Ja, und dann hat sich das so entwickelt und dann sind wir jetzt schon seit 25 Jahren verheiratet.
0: Oh. Wie toll! Aber du normalerweise bist du ja sozusagen nicht immer im Fernseher drin, sondern vor dem Fernseher und machst beim Fernsehen Sport.
1: Ja.
0: Kannst du mir einen Tipp geben, wie du das verbindest?
1: Ja, das ist in der Corona-Zeit angefangen. Da musste man sich ja irgendwelche Dinge überlegen und dann kam die Tagesschau immer sehr gelegen und dann habe ich mir meinen Hula-Hoop-Reifen wieder genommen und dann bin ich mit dem Hula-Hoop wieder angefangen und jeden Abend bei der Tagesschau hat man dann eine Viertelstunde, wo man schon mal was für sich macht.
0: Ach, das ist ja sehr effizient.
1: Ja.
0: Aber du bist ja auch sonst sportlich, du spielst ja auch noch Handball.
1: Richtig.
0: Wo spielst du das? Wie oft machst du das?
1: Also wir haben eine Hobby-Damen-Mannschaft und spielen immer einmal in der Woche noch, ja, immer jeden Montagabend Handball und haben da eine tolle Truppe zusammen von Altersgruppen, alles unterschiedlich.
0: Die rechts im Bild hat aber ganz schön Angst vor deinem.
1: Ja.
0: Vor deinem, was ich, oder?
1: Ja.
0: Halt! Hat sie auch gerufen währenddessen.
1: Ja. Also manchmal habe ich Glück und komme noch rüber und dann treffe ich auch das Tor.
0: Also es ist ein super tolles Bild, sehr actionreich. Wir haben jetzt leider keine Sportfrage, aber du wirst sie trotzdem bestimmt beantworten können. Hier kommt eure nächste Frage. Helschen Heringsand Unterschaar, das den Rekord für den längsten Gemeindenamen Deutschlands hält, liegt in Niedersachsen, Schleswig-Holstein oder Mecklenburg-Vorpommern. Helschen Heringsand Unterschaar. Längster Name Deutschlands, auch ein schöner Rekord. Also, Birgit, ich bin stolz auf dich. Das ist richtig. Es ist Schleswig-Holstein. Und natürlich auch Maurice und Susanne nicht zu vergessen. Sehr gut. Wie sieht's denn hier aus? Also ihr seid wirklich, glaube ich, eine der engsten Gruppen so vom Punktestand. Es tummelt sich. Es tummelt sich. Und jetzt ist es endlich soweit. Die Musikfrage kommt. Im Jahr der Erstausstrahlung der NDR-Quizshow war welche dieser Singles die erfolgreichste? Ist das Anton aus Tirol von Anton featuring DJ Ötzi, ihr erinnert euch? Deine gigaschlanken Waden sind der Wahnsinn für die malen deine Figur, ein Wunder der Natur. War es dieses? Oh Gott, ich glaube nicht, dass ich noch für die nächsten Hochzeiten gebucht werde, aber gut. Oder war es Looking for Freedom von David Hasselhoff? I've been looking for freedom. Ihr erinnert, I've been looking for love. Oder war es Pokerface, auch ein toller Song von Lady Gaga. Can't read my, can't read my, can't read my Pokerface. Es war doch auch ein Superhit. Na, na, na, na, na, na, na, na, Pokerface. Also, was war es denn? Jetzt muss man natürlich auch wissen, und das wisst ihr fünf sicherlich alle, wann die NDR-Quiz-Show losging. Denn ihr seid ja Fans der ersten Stunde, wie auch all unsere tollen Zuschauerinnen und Zuschauer und dieses tolle Publikum, die die Quiz-Show so lange begleiten. Danke dafür. Also, und jetzt müsst ihr kombinieren, raten oder wissen. 10 Sekunden ab jetzt, welches Lied war das erfolgreichste bei der Erstausstrahlung? Okay, auch hier haben wir wieder alles durcheinander. Wer möchte denn erstmal vermuten oder raten, wann die NDR-Quiz-Show das erste Mal ausgestrahlt wurde?
2: 2009 hätte ich jetzt geschätzt ungefähr. Aber
0: 2009, sagst du?
1: Ja. Okay. Also Anton aus Tirol war der Nummer 1-Hit in unserem Jahr der Hochzeit.
0: Ah, und deswegen?
1: Deswegen habe ich das jetzt ausgeschlossen, weil ich gedacht habe, die NDR-Quizshow ist schon älter.
0: Ist schon älter.
3: Welches Lied? Sag nochmal.
0: Anton aus Tirol, sagt sie, aus ihrem Hochzeitsjahr.
4: Also Pokerface.
0: Aber es war hoffentlich nicht der Song, den du... Hoffentlich hast du Anton aus Tirol nicht auf dem Weg in die Kirche gehört, oder? Nein. Was sagt ihr, Pokerface?
4: Ja, ich meine, ich war so ungefähr 13, 14 Jahre alt.
0: Ja, 2009, sagst du?
4: Ungefähr.
0: Ist Pokerface.
4: Ja.
0: Das ist total korrekt. Pokerface ist von 2009. Das heißt aber noch gar nichts.
4: Ach so,
0: Pokerface ist von 2009.
3: Und David Hasselhoff ist ja kurz nach der Wende, oder?
0: So, genau. Wann ist Looking for Freedom?
4: Ja, glaube ich auch, das ist zu lange her.
0: Okay. Also wir machen hier eine Gruppenarbeit. Ein Referat. Genau, zur Wende 1989. So, und

0: Und Anton aus Tirol wurde zwar schon 1999 veröffentlicht, hielt sich aber bis Januar 2001 in den deutschen Charts, also fast 2 Jahre, und war auch 2000 sehr erfolgreich. Und die NDR-Quizshow ging am 27. Dezember, das hätte ich jetzt gerne, genau diese Zahl hätte ich jetzt gern von einem von euch gehört, aber nein, bestimmt hätte es jemand im Publikum gewusst, 27.12. 2000 ging sie an den Start und damit ist es Anton aus Tirol.
1: Schade. Wow.
0: Susanne.
2: Hammer.
0: Verstehe dich nicht.
3: Mega.
0: Susanne, als Einzige bist du der echte, wahre Fan der NDR-Quizshow.
4: Oder? Ja.
0: Oder war es geraten?
4: Nein.
0: Natürlich nicht. Natürlich nicht. Nein. Aber du hast dich für was ganz Wichtiges und Tolles eingesetzt. Das hast du ja eben auch erzählt. Du hast quasi das Oben ohne Baden möglich gemacht. Was war das für ein Weg? Wie kam es dazu?
4: Also das ist ja grundsätzlich so, dass ich mich halt schon politisch engagiere und mir halt Gleichstellung und Feminismus auch sehr wichtig ist. Und es halt schon eigentlich aufkam mit diesem Skandal in Berlin, dass halt eine Frau, die sich im Treptower Park oben ohne Sonte von der Polizei abgeführt wurde. Wohingegen ihr Begleiter oben ohne es kein Problem war. Und genau, und halt eine andere Frau auch in der Schwimmhalle, also die oben ohne in der Schwimmhalle geschwommen ist, auch verhaftet wurde und abgeführt wurde. Und dann hatte eine Partei aus Greifswald darüber überlegt, ob sie dann einen Antrag in der Bürgerschaft einbringt und halt zumindest in Greifswald fordert, dass Frauen dort oben ohne baden dürfen. Ich habe das halt sozusagen mit unterstützt, auch politisch. Und meine Freundin, die heute auch da ist, die Bertha und ich, wir hatten das dann sozusagen noch medial unterstützt. Also mit der lokalen Presse haben halt Fotos gemacht, oben ohne, um halt gerade diese Sexualisierung der weiblichen Brust an Plätzen, wo das eigentlich keinen Platz haben sollte, wie zum Beispiel im Schwimmbad, zu entstigmatisieren sozusagen, also das ad acta zu legen. Und jetzt ist es halt so, dass wir in Greifswald oben ohne baden dürfen, in Eltena und halt auch in der Schwimmhalle.
0: Ich finde das super, dass du dich dafür einsetzt. Dank. Ist es so, dass du sehr viel Gegenwind auch bekommen hast?
4: Ja, schon.
0: Ja, und viel Ärger auch in sozialen Netzwerken oder irgendwie ist das sehr mühsam dann?
4: Ja, aber denke mir, wenn wir nicht dabei bleiben und nicht dranbleiben, dann wird sich auch nichts verändern. Deswegen ist es wichtig, einfach weiterzumachen.
0: Das stimmt. Ja. Genau. Was machst du denn? Aber Susanne, so toll, dass du kannst dich ja nicht nur politisch engagieren. Was machst du denn zum reinen Vergnügen oder in deiner Freizeit?
4: Also ich bin halt vorm Studium sehr viel gereist. Mhm. Ist jetzt im Moment ein bisschen schwierig, weil es nicht so viel Geld da. Aber es hat sich ja wahrscheinlich in einem Monat erledigt. Und dann habe ich halt das dritte Staatsexamen und dann,
0: Du studierst gerade?
4: Ich studiere gerade noch Medizin, genau. Und wenn ich dann fertig bin, dann habe ich auch ein bisschen Geld, dann kann ich wieder reisen, da freue ich mich schon drauf. Ja, und sonst mache ich halt auch Sport in der Freizeit und ist schon überwiegend schon so politische Sachen.
0: Stark, ist doch gut. Wir drücken dir die Daumen für den Abschluss des Studiums natürlich. Dankeschön. Und damit du wieder reisen kannst.
4: Danke.
0: Und wir spielen jetzt gemeinsam die nächste Frage. Was verbirgt sich hinter dem Beutiner Steintanz, der Forschenden seit Jahrhunderten Rätsel aufgibt? Balzverhalten von Amphibien, kieselspeiender Vulkan oder kreisförmig angeordnete Felsen?

0: So, wir haben ein Foto zur Auflösung.
1: Ach, schon.
0: Ach. Na gut, eben warst du die einzige Richtige bei Anton aus Tirol. Jetzt sind halt mal die anderen vier dran. Es ist doch gerecht. Antwort C stimmt, die kreisförmig angeordneten Felsen. So, Maurice.
2: Ja.
0: Wir zwei hatten noch nicht das Vergnügen, länger miteinander zu plaudern. Du reist auch gerne und
2: ja.
0: Viel?
2: Ja, sehr viel, genau.
0: Wohin reist du so oder in wie vielen Ländern warst du schon?
2: Ich war jetzt in 31 Ländern bisher.
0: Wow.
2: Ich versuche, solange ich noch keine Kinder habe, viel zu reisen, weil ich befürchte, dass mit Kindern nur Dänemark oder Norderney drin ist. Dementsprechend war ich gerade mit meiner Partnerin vom Taj Mahal in
0: ja,
2: Indien.
0: Toll.
2: Ich komme gerade wieder davon. Wir hatten eine Rundreise gemacht durch 7 Länder in 3 Wochen. Habe ich selber organisiert.
0: Warte mal, durch 7 Länder in 3 Wochen?
2: Ja, genau.
0: Welche Länder waren das?
2: Das waren Ungarn. Ich bin in Budapest gestartet.
0: Ja.
2: Dann sind wir Saudi-Arabien, Kuwait waren wir. Wir waren in den Vereinigten Arabischen Emiraten.
0: Ja.

0: Indien waren wir halt und Sri Lanka und dann wieder zurück.
1: Und war das nicht stressig in 3 Wochen, 7 Länder und
0: Kostüme? Ich glaube ja, aber ich denke, wenn du noch die Kraft und die Power hast dazu, das zu machen, ist das eigentlich gut machbar gewesen. Ich habe für die ganze Reise, also nur die Flüge und die Hotels für uns beide, nicht mal 2000 Euro bezahlt. Ich bin da immer...
1: Geht's auch mit dem Medizinstudium offensichtlich.
0: Wollte ich gerade sagen.
1: Also, gib uns doch mal Tipps.
0: Leute, die sagen, sie können nicht reisen, sie haben kein Geld dazu, kann ich zum Teil nachvollziehen. Ja. Aber ich glaube auch, die nicht wissen, wie das funktioniert. Also zum Beispiel fliege ich so gut wie nie von Hamburg, weil Hamburg ist immer der teuerste Airport. Ich versuche von Bremen aus zu fliegen, von Berlin, Düsseldorf oder auch mal von Kopenhagen. Auch wenn ich hinfahren muss, ist der Flug nach Sri Lanka 500 Euro günstiger pro Nase und doppeltes Gepäck. Dementsprechend, du musst ein paar Tricks und Kniffe haben, aber so komme ich auch mit kleinem Geld durch die ganze Welt.
1: Das ist ja super. Dafür braucht man zwar auch Zeit, aber es ist ein super Tipp, finde ich. Gibt's noch irgendwas? Das ist ja wie so ein... Also da bringst du... Gib uns doch noch mal ein paar Tipps. Also Susanne ist, glaube ich, auch interessiert. Und vielleicht auch noch der ein oder andere, auch ich. Mhm. Gibt es noch irgendwas?
0: Ja, auf jeden Fall. Ganz viel mit Cashback-Portalen arbeiten, mit Punkten sammeln, sowas. Dann kriegst du noch Geld im Endeffekt wieder für die Reise. Dann Meilen sammeln, sowas. Und versuche auch mal selber zu vergleichen bei Flugvergleichsportalen und nicht immer die Pauschalreise zu buchen im Reisebüro. Ich buche immer selbstständig alle Reisen. Es ist nie was schiefgelaufen. Aber so komme ich ganz günstig durch die ganze Welt.
1: Super. Susanne nimmt gerne Tipps. Sie guckt schon ganz einfach.
2: Ja, ich glaube, wir machen das nachher nochmal.
1: Dankeschön. Super, Maurice. Finde ich wirklich sehr nützlich. Und wir spielen jetzt eine Literaturfrage. Die preisgekrönte Hamburger Autorin Kirsten Boye begeistert junge Literaturfans mit ihrer Reihe über das Meerschweinchen, Terminator, R2-D2 oder King Kong. Wie heißt das Meerschweinchen? Das Meerschweinchen heißt nicht Terminator und auch nicht R2-D2, sondern King Kong. Und ihr seid immer noch alle sehr nah beieinander. Und jetzt spielen wir die Risikofrage. Das bedeutet, ihr könnt jetzt setzen, und zwar alles, was ihr erspielt habt, oder auch gar nichts. Ich verrate euch das Thema und dann habt ihr 10 Sekunden Zeit, um zu setzen. Das Thema lautet: Norddeutsche Inseln. 10 Sekunden ab jetzt.

0: Okay, ihr habt gesetzt und ich stelle euch jetzt die Frage. Nach welchem legendären Norweger König ist die Insel Hiddensee in Mecklenburg-Vorpommern benannt? A. Håkon, B. Blauzahn, C. Hedin. 10 Sekunden für die richtige Antwort. Möglichst gern die richtige. Euer Gesetztes könnt ihr nicht mehr ändern. Und wir gucken uns jetzt mal an, wer überhaupt was verspielen wollte. Und zwar Birgit hat gesetzt von 31 Punkten 29. Jens hat von 37, 31 gesetzt. Aileen hat von 29, 26 gesetzt. Susanne von 37, 25. Und Maurice von 31, 23. So. Ich habe auch alle Antwortvorschläge hier. Der legendäre Norwegerkönig, um den es geht, soll in Hiddensee um eine Frau gekämpft haben. Und dieser König hieß Hedin. Es ist Antwort C. Oh, okay. Ja. Damit. Oh, Jens fasst sich an die Stirn. Maurice, aber es wird sich sehr gefreut. Und
1: mega. Ich drück euch die Daumen.
0: Ich bin sehr stolz auf euch alle. Ihr wart ganz toll. 3 von euch müssen leider gehen, aber ich spiele ein ganz tolles Frauenfinale mit Susanne und Birgit. Und Aileen, obwohl die Antwort richtig war, hast du etwas weniger Punkte, aber trotzdem richtig geantwortet. Ich danke euch sehr. Vielen Dank fürs Kommen. Und wir drei spielen jetzt das Finale. Okay. So, wir spielen das Finale der NDR-Quiz-Show. Und Birgit und Susanne sind, ihr seid ganz aus dem Häuschen, ne?
2: Ja, weil also ich hab wirklich gehofft, dass wenigstens eine Frau von uns ins Finale kommt. Und jetzt sind wir hier zwei. Das finde ich gut.
0: Ist doch ganz stark. Ihr habt auch super abgeliefert. Wirklich. Ja, okay. Susanne, du warst sogar noch ein Tick stärker als Birgit. Du hattest 62 Punkte und deswegen darfst du entscheiden, ob du anfangen möchtest oder ob Birgit anfangen soll.
2: Also ich würde anfangen, ist okay für dich, ja.
0: Wenn es okay ist. Ja. Ach, ihr seid ja süß.
2: Okay.
0: Okay, dann darf ich dich bitten, Birgit, die Kopfhörer aufzusetzen. Und Susanne, wir beide spielen jetzt das Finale. So, ich teste mal ganz kurz, ob Birgit was hört. Birgit, hörst du mich noch? Birgit? Birgit? Nein, hier ist deine erste Frage aus Bremen. Welcher ehemalige Bundespräsident wurde in Bremen geboren?
2: Willy Brandt war nicht, wahr? Der war ja auf
0: uns. Das ist jetzt deine erste.
2: Egal, ist egal.
0: Nein, es ist Karl Carstens.
2: Okay, schade. Naja.
0: Schade. Macht doch nicht. War das der, den du meintest?
2: Nee.
0: Okay,
2: aber mein Vater, der bringt mich um, weil er ist ein Willy Brandt-Fan.
0: Ach, Quatsch. Niemand bringt dich hier um. Du hast ganz toll gespielt bisher und das wird auch so weitergehen. Die nächste Frage aus Schleswig-Holstein. Schleswig oder Holstein? Welcher Landesteil ist flächenmäßig der größere im heutigen Bundesland? 50-50. Schleswig oder Holstein?
2: Schleswig?
0: Nein, es ist Holstein.
2: Okay.
0: Ja. Oh. Lass dich nicht nervös werden, es ist alles gut. Die Fragen sind sehr, sehr schwer. Die nächste Frage ist aus Hamburg. Welches Musical über einen griechischen Halbgott feiert 2024 Weltpremiere in Hamburg? Ich suche einen griechischen Halbgott.
2: Herkules?
0: Ja.
2: Okay.
0: Das kam doch. Ich hab noch geil. Super.
2: Okay, gut.
0: Frage aus Niedersachsen. Den Erich-Maria-Remarque-Friedenspreis verleiht alle 2 Jahre Remarques Geburtsstadt.
2: Kiel?
0: Nein. Nächste Frage, letzte Frage.
2: Ja.
0: Es ist Osnabrück, wäre die Antwort gewesen.
2: Schade.
0: Und jetzt kommt eine Frage aus deinem Bundesland.
2: Okay, hoffe ich doch einen Punkt.
0: Mit welchem fossilen Brennstoff wird die historische Bäderbahn Molly angetrieben? Mit welchem fossilen Brennstoff wird
2: Kohle?
0: Ja, super. Okay.
2: Gut.
0: Sehr schön, siehst du? Nein, lass dich nicht entmutigen.
2: Nee, alles gut.
0: Das ist ein sehr schweres Finale.
2: Okay, danke.
0: Erstmal gratuliere zu 2 Punkten und wir holen jetzt Birgit zurück. Hallo, liebe Birgit. Die erste Frage ist aus Bremen. Welcher ehemalige Bundespräsident wurde in Bremen geboren?
3: Carstensen?
0: Das ist leider falsch. Ich habe gehofft, ja, er hieß Carstens, Karl Carstens. Deswegen habe ich so gezögert. 2 Buchstaben zu viel. Macht nichts. Okay. Nächste Frage, 2. Frage. Aus Schleswig-Holstein. Schleswig oder Holstein, welcher Landesteil ist flächenmäßig der größere im heutigen Bundesland? 50-50.
3: Genau. Also, ich denke Holstein.
0: Das ist richtig. Nächste Frage aus Hamburg. Welches Musical über einen griechischen Halbgott feiert 2024 Weltpremiere in Hamburg?
3: Odin?
0: Nein, Herkules.
3: Oh.
0: Ja, es macht nichts. Es steht 2-1. Es ist wirklich ein schweres, schweres Finale. Frage aus deinem Bundesland.
3: Ja.
0: Den Erich Marie

0: Der Remarque-Friedenspreis verleiht alle 2 Jahre Remarques Geburtsstadt. Wo ist er geboren?
1: Osnabrück.
0: Das ist richtig. Oh, ist das spannend. Okay, es steht 2:2. Mhm. Frage aus Mecklenburg-Vorpommern. Mit welchem fossilen Brennstoff wird die historische Bäderbahn Molly angetrieben? Ein fossiler Brennstoff.
1: Kohle.
0: Das ist richtig. Und damit, auch wie süß. Oh, ich bin Da kommen einem ja fast die Tränen. Herzlichen Glückwunsch zu den 1000 Euro. Und er leuchtet. Hier, komm zu mir nach vorne. Nimm sie, du hast sie dir verdient. Auch das hat mich jetzt richtig doll gerührt, dass wir so viel Fairness. Vielen Dank, dass ihr dabei wart. Vielen Dank, dass Sie dabei waren. Und von dieser Fairness und Solidarität kann sich, glaube ich, jeder Mensch was abschneiden. Das ist sehr schön. Danke fürs Zuschauen. Danke für die Treue zur NDR Quiz Show und bis zum nächsten Mal. Ciao. Komm zu uns. Tolle Kinder.
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9: Ihr immer mit diesen dummen Witzchen. Die Recherche, die reißen sich da draußen den Arsch auf. 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Ihr habt sie doch nicht mehr alle.
10: Trink mal einen Schluck Wasser. Hm. Besser?

0: Herzlich willkommen zum Reschke-Fernsehen, Ihrem steten Strom an Erkenntnissen und kalten, klaren Fakten. Wir sprechen heute über Wasser. Eins der Top 4 Elemente. Das ist ein geiles Zeug, ja? Das ist so geil, selbst Jesus stand drauf. Und auch andere Lichtgestalten wissen es zu schätzen.
1: Wasser wird auf Dauer wertvoller als Öl.
0: Ja, es ist selten, dass Markus Söder bei uns den Ton vorgibt, aber wo er recht hat, hat er halt auch mal recht. Wasser ist wertvoll. Und die Frage ist in der Tat, haben wir in Zukunft genug Wasser, wenn wir so weitermachen wie bisher? Warum zankt man sich denn an vielen Orten in Deutschland jetzt schon darum? Um das zu klären, müssen wir uns das klare Nass mal genauer anschauen. Fangen wir doch mal mit dem Anfang an. Woher kriegen wir denn eigentlich unser Wasser?
2: Ich sammle den Schweiß von Maurice, indem ich ihn in den Armen runterstreiche und ihm am Ellbogen auffange.
3: Ja, genau so.
4: Das ist das schönste Gefühl überhaupt. Kevin abzuschauen, also unfassbar.
0: Ja, so kann man es machen. Erfrischend. Auf der Suche nach Wasser kann ich Maurice abschaben. Ich kann den Wasserhahn aufdrehen.
5: Ich kann aber auch ausgestattet mit einem Baumwollküchentuch, T-Shirt oder sonstigen saugfähigen Stoff Blätter und Gräser abtupfen, sodass sich das Tuch langsam mit dem Morgentau vollsaugt.
0: Und abends? Was mache ich denn dann abends, wenn ich Durst habe? Naja. Aber danke für den hilfreichen Tipp, lieber Moderator vom bekannten Survival-Kanal. Deutsche Bahn? Machen die nicht eigentlich was ganz anderes? Machen die normalerweise nicht völlig überteuerte Comedy-Webserien? Sorgsam gesammelter Morgentau ist zwar auch lecker, aber wir haben ja zum Glück noch ergiebigere Wasservorkommen.
6: Die größte oberirdische Trinkwasserquelle Deutschlands befindet sich direkt unter mir.
0: Ja. Unter Harald Lesch ist sowieso immer die erste Stelle, wo ich suche. Der schippert da übrigens auf dem Bodensee. Und das ist ein Alpensee und damit der Gewässertyp des Jahres 2021. Herzlichen Glückwunsch nochmal zu diesem Preis. Die begehrteste Auszeichnung unter internationalen Gewässern. Übrigens, letztes Jahr hat der kiesige Tieflandbach gewonnen. Und davor

0: Das flache Küstengewässer an der Ostsee. Ja gut, da wusste halt noch keiner, dass Timmy darin seine letzten Stunden verbringen würde. Aber all diese Gewässertypen wirken wie abgestandenes Brackwasser gegen das Thema unserer heutigen Sendung. Der Gewässertyp des Jahres 2022. Ach so. Für alle, die es nicht mitbekommen haben damals, es geht ums Grundwasser. Das kennen Sie ja ganz bestimmt aus der Werbung.
1: Gefiltert durch 6 Schichten Vulkangestein, entfaltet den puren Geschmack der Natur.
0: Süffige Schlotgestein. Aber die pyroklastischen Sedimente sind doch recht dominant im Abgang. Okay, also unser Grundwasser. Nachdem das ja durch die ganzen Gesteinsschichten durchgefiltert ist, ist es ganz besonders rein. Das macht es perfekt zum Trinken. Aber nicht nur unsere durstigen Kehlen wollen was von diesem reinen Quell, sondern auch zum Beispiel die Landwirtschaft, die Chemieindustrie, die Hersteller von Zucker und Feuerwasser und sogar Autobauer wollen ihren Schluck davon abhaben. Da fragt man sich schon.
2: Ist Wasser magisch?
0: Nee. Nur einfach super wichtig für alles, vor allem Grundwasser. Im Durchschnitt sind rund 2 Drittel vom Leitungswasser in Deutschland Grundwasser. Und sagen wir mal so, das scheint ihm etwas zu Kopf gestiegen zu sein.
3: Ich war da, als alles begann. Und ich werde bis zum Ende bleiben. Denn ich habe kein Ende. Ich bin unsterblich.
0: Oh, was für ein Element.
4: Ich war da, als alles begann und habe die Macht, das Leben zu schaffen. Ich fließe durch die Ewigkeit. Ich bin alles.
0: Hä? Was?
4: Das heißt, Wasser. Mach mich mal größer.
0: Mach mich mal größer? Ja gut, wie denn? Vielleicht so? Mach mich mal größer. So?
4: Hallo, sterbliches Menschenwesen.
0: Hallo. Du kommst mir irgendwie bekannt vor. Kennen wir uns aus dem Fernsehen?
4: Ja, ich bin das Wasser. Ich habe mitgespielt in Titanic und das Boot.
0: Ah ja, und beim Traumschiff habe ich dich auch schon mal gesehen.
4: Ja, die zahlen sehr, sehr gut und sind nett zu mir. Ich dachte, vielleicht brauchst du etwas Hilfe. Du bestehst zwar zu 60% aus Wasser, aber ich, naja, ich bin das Element.
0: Okay, ja, da verstehe. Danke, dann komme ich da gerne drauf zurück, wenn ich Liquiditätsprobleme habe. Also. Grundwasser ist sehr begehrt, bringt aber auch das ein oder andere Problem mit sich. Ein begrenztes Angebot, ungerechte Verteilung, schlechte Kontrollen und undurchsichtige Geschäftsgeheimnisse. Und das führt in vielen Gemeinden in Deutschland zu Konflikten.
5: Politik entscheidet im Klauener Grundwasserstreit. Erneut Streit ums Grundwasser im Tagebau Jenschwalde. Streit ums Grundwasser. Existenz eines Löhner Mineralwasserherstellers bedroht.
0: Ja, Streit, Streit, Streit. Überall gibt's Streit. Und eigentlich geht's fast immer darum, wer hat Zugang zum Grundwasser? Wer darf es nutzen? Und wofür? Und wie viel kostet es? In Zukunft müssen wir nämlich deutlich besser auf unser Grundwasser aufpassen. Denn da gibt's ja diese kleine, feine Entwicklung, die wir gerade erleben. Vielleicht haben Sie schon mal was davon mitbekommen.
5: Die Auswirkungen des Klimawandels durch vermehrt auftretende Hitzewellen und Dürren führen auch in Deutschland zu Niedrigwasserständen, regionaler Wasserknappheit und Wassernutzungskonflikten.
0: So schaut's nämlich aus. Unser Grundwasser ist zwar ganz toll und rein und eine Perle der Natur und so, aber es ist eben nicht magisch, kommt nicht einfach so aus dem Boden, sondern muss erstmal durch eine Menge Gesteinsschichten durchfiltern und das kann halt Jahre dauern. Das, was wir entnehmen, muss irgendwie von oben nachkommen und da hapert's am Nachschub, zum Beispiel in Brandenburg.
5: Im bundesweiten Vergleich ist Brandenburg eines der trockensten Bundesländer.
0: Ja, in Brandenburg, da kannst du lange.
6: Gräser abtupfen, sodass sich das Tuch langsam mit dem Morgentau vollsaugt.
0: Nee, dann muss da wohl schon Maurice ran. Aber ich meine, so schlimm wird's ja wohl nicht werden, oder? Hey, du wirst doch bis zum Ende bleiben, oder? Weißt du schon, wie es ausgeht?
4: Ja, klar. Es wird stressig für euch. Hier, guck mal. Schon bald wird eine schreckliche Dürre über das Land ziehen. Feuerstürme werden die Steppe verwüsten. Gigantische Sandwürmer ziehen durch Brandenburg. In der unterfränkischen Wüste regiert ein irrer Wasserscheich. Doch ihr armen Menschen werdet darüber nicht einmal weinen können. Denn zum Weinen braucht man Wasser.
0: Oh, dass Elemente immer so übertreiben müssen. Aber gut, der Wassermangel ist schon auch bei uns angekommen. Vielleicht nicht ganz so Hollywood-reif, mehr so basic, so kommunal.
5: Zahlreiche Kommunen verbieten Wasserentnahme wegen Trockenheit. Trinkwasser wird knapp, Molkereiwagen liefern Wasser. Weil das Grundwasser infolge der Trockenheit weiter sinkt, leiden die Buchen.
0: Das Wasser war zwar schon da, seit alles begann, und es wird auch bis zum Ende bleiben, aber halt leider nicht zwangsläufig in unseren Böden. Denn das Wasser kommt auch ziemlich gut ohne uns klar. Umgekehrt klappt das leider nicht so gut.

0: dagegen ist ja Shakespeare eigentlich eine Komödie, ne? Allmende, ich meine, das Wort besteht ja schon aus All und Mende, am Ende, und am Ende wird's dann tragisch. Allmende, A-L-L-M-E-N-D-E.
1: Na gut, nochmal für alle. Die Tragik der Allmende. Akt 1, die Allmende. Allmende ist ein altes Wort für Gemeingüter, also Sachen, die euch Menschen allen gehören, wie Wasser, Wälder, Luft, öffentliche Toiletten. Alle dürfen sich an der Allmende bedienen. Und das klappt super, zumindest so lange, wie das alle verantwortungsvoll machen, sich dabei vertrauen und alle genug über die Allmende wissen. Aber nur dann.
0: Ach so, die Tragik der Allmende. Sag das doch gleich. Also, die Theorie, die in den 60er Jahren populär wurde durch ein Essay des Mikrobiologen Garrett Hardin. Der setzte sich nämlich mit der Frage auseinander, warum kostenlose Güter, die von allen gemeinsam genutzt werden, auf Dauer von den Einzelnen so überstrapaziert werden, dass sie kollabieren. Oh, kennt doch jedes Kind. Also Grundwasser ist so eine Allmende, gehört ja uns allen. Aber so kostenlos ist es in Deutschland nun auch nicht. Im Gegenteil, Grundwasser hat seinen Preis. Beziehungsweise viele Preise, denn die sind sehr unterschiedlich und wechselhaft in Deutschland. Wie das Wetter.
2: Es machen sich in ganz Deutschland unklare Preisverhältnisse für den Kubikmeter Grundwasser breit. Vor allem beim Trinkwasser in Brandenburg, im Saarland oder in Niedersachsen gibt es heftige Preisgestaltungen in Höhe von 10, 13 bzw. 17 Cent pro Kubikmeter. Am heftigsten trifft es Berlin mit dem Höchstwert von 31 Cent. Und so sehen die Kubikmeterpreise für die verschiedenen Wirtschaftszweige aus. In der Landwirtschaft vor allem nur niedrige einstellige Werte, ähnlich beim Bergbau. Auch da sind die Preise eher tief angesetzt und oft sogar ganz kostenlos. Wenn Sie mich fragen, ist das alles noch diffuser als das Wetter. Ach, das Wetter. Oh mein Gott, ich freue mich wieder auf das Wetter. Ich liebe es, das Wetter zu präsentieren. Ich bin schon so gespannt, wie es morgen wird.
0: 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Also, ich fasse mal zusammen. Man zahlt je nach Wohnort anscheinend unterschiedlich viel fürs Wasser und die Wirtschaft kriegt es oft deutlich günstiger als wir einfachen Trinker. Den passionierten Leserbriefschreibern unter Ihnen wird vielleicht aufgefallen sein, Moment mal, da fehlt doch Bayern und Hessen und Thüringen. Die sind auf der Karte ja einfach nur grau. Was ist denn da los? Ja, da ist Grundwasser abpumpen tatsächlich kostenlos. Noch. Ab dem 1. Juli gibt es nämlich auch in Bayern einen Preis fürs Grundwasser, weil
3: Wasser wird auf Dauer wertvoller als Öl.
0: Ja, Markus. Und Bayern wird auf Dauer bestimmt zu Saudi-Bavarien. Wir merken, Grundwasser ist eine sehr lokale Angelegenheit. Und damit vom Alpenkönigreich zurück in die brandenburgische Steppe. Denn da klappt das mit dem Umgang mit der Allmende bereits nicht mehr so gut. Vor allem in Grünheide, wo das mit dem Grundwasser eh schon schwierig ist. Das Grundwasser befindet sich dort höchstens 7 Meter unter der Oberfläche, kann also schnell verschmutzen. Und nun hat Elon Musk auch noch sein neues Tesla-Werk dahin gebaut, das auch einiges an Wasser braucht.
4: Es hieß, es würde zu viel Wasser abgegraben von der Fabrik. Das stimmt überhaupt nicht. Nein, nein, hier gibt es wirklich überall Wasser. Sieht das hier wie eine Wüste aus in Ihren Augen? Das ist albern, das ist wirklich albern.
0: Ah, es gibt Seen in Brandenburg, aber das hat gar nichts damit zu tun, dass der Boden insgesamt eher wasserarm und sandig ist, du Depp. Tesla ist auf Sand gebaut und nicht ganz dicht.
5: Erst liefen in der Lackiererei 15.000 Liter Chemikalien aus. Dann rieselte ein krebserregender, giftiger Stoff aus Paletten im Lager. Dann brannte eine nicht genehmigte Recyclinganlage und Löschwasser floss in den Boden.
0: Und das läuft in Brandenburg leider nicht durch 6 Schichten Vulkangestein, sondern eher nur durch 7 Meter Sand. Der filtert so ziemlich gar nichts. Und das ist noch nicht alles.
5: Im Februar 2023 liefen in 3 Toilettencontainern die Klos über. Ein Gemisch aus Exkrementen, Urin und Wasser sei aus den Containern geplätschert. Dann sind bis zu 3000 Liter Fäkalienwasser im Boden versickert.
0: In nur wenigen Jahren hat Elon Musk offenbar aus seiner Fabrik das Gleiche gemacht wie aus Twitter, eine toxische Fäkaliengrube. Die Gefährdung des Grundwassers durch Firmen wie Tesla ist aber nur ein Teil des Problems. Da weiß man ja immerhin, wer es war. Anders ist es bei der Entnahme von Grundwasser.
1: Let's go, jetzt wird's tragisch. Akt 2, die Maßlosigkeit. Es wäre so schön, wenn die Allmende einfach für immer und für alle da sein könnte. Aber der Mensch bleibt Mensch und ist sich immer selbst am nächsten. Eine Weile mag die Nutzung also gut gehen. Aber irgendwann wird immer jemand kommen und denken, ach guck mal, da ist was günstig zu haben, da wird auch kaum kontrolliert. Warum soll

0: Sollte ich nicht einfach so viel nehmen, wie ich kann?
1: Ach komm, das ist doch weltfremder Zynismus. Wir haben in Deutschland doch das Wasserhaushaltsgesetz, das das Wasser schützt. Und da steht drin:
2: Wasser eines fließenden oberirdischen Gewässers und Grundwasser sind nicht eigentumsfähig.
1: Genau, Grundwasser gehört nämlich uns allen. Es darf also niemand einfach losbuddeln und so anzapfen, wie es einem passt. Außer man hat eine Genehmigung. Man kann sich nämlich eine sogenannte wasserrechtliche Erlaubnis holen. Dann darf man ans Grundwasser ran. Für Firmen sind diese Genehmigungen in der Vergangenheit teilweise recht großzügig ausgefallen. Nach dem Motto:
3: Drill, baby, drill.
1: Yes, yes, Mr. Hubert. Bei den Genehmigungen für Unternehmen, da gibt es nämlich wirklich lukrative Deals. Also die BASF zum Beispiel, die darf in Ludwigshafen jährlich 26 Millionen Kubikmeter aus dem Grundwasser entnehmen. Okay, ich glaube, wir müssen mal kurz klären, wie viel das ist. Ein Kubikmeter alleine. Der wird uns nämlich noch häufiger begegnen. Und wir haben gemerkt, es ist gar nicht so einfach, sich so einen Kubikmeter vorzustellen. Deswegen habe ich Ihnen meinen mal mitgebracht. Ja, da passen 1000 Milchpackungen rein. 1000 Liter sind ein Kubikmeter. So will es die Mathematik. Und davon darf BASF laut Genehmigung 26 Millionen pro Jahr aus dem Grundwasser entnehmen. Das ist so viel. Die komplette Stadt Ludwigshafen mit ihren 180.000 Einwohnern verbraucht gerade mal 11 Millionen Kubikmeter Wasser pro Jahr. Und bis wann gilt diese Genehmigung? Moment, das gilt, wenn ich richtig informiert bin, wir haben nämlich nachgefragt, unbefristet. Schön, alles hat ein Ende. Außer die wasserrechtliche Entnahmegenehmigung der BASF. Die ist erstmal für immer.
0: Genauso wie die ewige Tragik der Allmende. Akt 3, die Angst. Denn wenn der Erste sich unkontrolliert an der Allmende bedient hat, sehen das alle anderen auch. Angst macht sich breit. Sofort fragen sie sich: Moment mal, warum sollte ich das nicht auch tun? Niemand will der Verlierer sein. Aus der friedlichen Nutzung der Allmende wird ein erbitterter Kampf.
1: Okay. Das geschieht gerade zum Beispiel in Vreden. Da geht's ordentlich zur Sache. Vreden liegt hier. Und in Vreden sehen wir ganz gut, was mit dem Wassermanagement in Deutschland schiefläuft. Denn in Vreden und Umgebung gab es noch bis vor kurzem genug Grundwasser für alle. Nur das ist nicht mehr so.
2: Die Situation ist aktuell angespannt, denn der mengenmäßige Zustand des Grundwassers wird inzwischen als schlecht bewertet.
1: Das Umweltamt NRW hat herausgefunden, es gibt zu wenig Grundwasser in Vreden. Und das macht sich inzwischen auch im Ort bemerkbar.
4: Der Ölbach in Vreden ist schon wieder trocken. Der Bach ist Opfer des gesunkenen Grundwasserspiegels.
1: Ja, ein Preisträger weniger. An die passionierten Leserbriefschreiber: Der Ölbach war nämlich meiner persönlichen Recherche nach ein kiesiger Tieflandbach. Also Sie erinnern sich, Gewässertyp des Jahres 2025. Falls Sie jetzt der Meinung sind, ich würde mich irren, dann schreiben Sie mir sehr gerne unter der bekannten Beschwerdemailadresse. Warum der Grundwasserspiegel in Vreden jetzt so niedrig ist, das weiß man nicht so genau. Fest steht nur, die Gegend um Vreden ist so trocken geworden, dass mittlerweile ein ganzer Bach regelmäßig verschwindet und manche Häuser Risse in den Wänden bekommen. Die Stadt vermutet, dass das nicht nur am Klimawandel liegt, sondern schaut da vor allem in eine Richtung. Zur Salzgewinnungsgesellschaft Westfalen, kurz SGW. Das ist ein Bergbauunternehmen, das Solewasser herstellt. Schon seit 50 Jahren pumpt die SGW Grundwasser aus der Region ab. Ziemlich viel Grundwasser. Zu viel Grundwasser findet die Gemeinde, erzählt uns der Bürgermeister.
5: Also zum einen ist die Kritik die Höhe der Wasserentnahme hier in Vreden. Wir reden über ca. 7 Millionen Kubikmeter im Jahr.
1: 7 Millionen Kubikmeter Grundwasser werden in Vreden jährlich von der SGW entnommen. Das ist schon eine ordentliche Hausnummer.
4: Das ist etwa 25 Mal mehr als der Vredener Berkelsee fast.
1: Der Berkelsee ist übrigens ein geschichteter Tieflandsee mit relativ kleinem Einzugsgebiet.
6: Anja, konzentrier dich.
1: Ja gut, es könnte tatsächlich auch ein Tieflandsee, nährstoffarm. Ich glaube, das war der Preisträger 2010. Ja, sorry. Okay, 7 Millionen Kubikmeter, also ziemlich viel, entnimmt die SGW jährlich aus dem Grundwasser. Und sie schöpft ihre Möglichkeiten dabei noch nicht mal aus. Sie dürfte sogar fast 10 Millionen Kubikmeter pro Jahr entnehmen. Das ist wirklich sehr großzügig. Und dass die SGW damit ordentlich Schaden anrichten kann, das weiß auch die SGW.
7: Also wir senken den Grundwasserspiegel tatsächlich ab und auch in Größenordnungen. Und das können wir nicht bestreiten, das tun wir auch nicht.
1: Okay, und nun? Also die Gemeinde leidet darunter, dass das Grundwasser weniger geworden ist.
5: Und da natürlich verschiedene Umweltauswirkungen dann auch stattfinden, beispielsweise Trockenfallen des Ölbachs oder auch sonstige

0: Umweltschäden an Äckern oder an Wäldern. Und das ist natürlich der Punkt, wo wir die Kritik üben, dass eben das Wasser hier vor Ort bleibt und nicht da noch zusätzlich entnommen wird.
1: Wäre das nicht vielleicht ein geeigneter Zeitpunkt, wo eine unabhängige, zuständige Behörde mal nachschaut, wie es um das Grundwasser steht? Das haben wir auch die zuständige Wasserbehörde gefragt. Die beruhigt uns.
2: Aktuell liegen hier keine Erkenntnisse vor, die auf eine Verschlechterung des mengenmäßigen Zustands des Grundwasserkörpers in Wreden hinweisen.
1: Ah, das ist ja spannend. Und woher kommen diese Erkenntnisse?
2: Eigene Messreihen liegen hierzu nicht vor. Aus den vorliegenden Daten der jährlich durch die SGW vorgelegten Monitoringberichte ist eine Verschlechterung nicht erkennbar.
1: Ach so, okay. Also das Umweltamt NRW sagt, der mengenmäßige Zustand des Grundwassers ist schlecht. Aber die Daten der SGW sagen, nö, nö, nö, passt schon. Und die zuständige Wasserbehörde findet, ja, dann wird schon passen. Und Wreden sitzt immer mehr auf dem Trocknen. Das Unternehmen sich und das Grundwasser mehr oder weniger selber überwachen, kommt aber tatsächlich häufiger vor.
2: Henningsdorfer Elektrostahlwerk kontrolliert Grundwasser künftig selbst. Tesla überwacht das Grundwasser auf seinem Werksgelände selbst.
1: Wir merken, für Firmen ist es sehr leicht, an große Mengen Grundwasser zu kommen und die Kontrolle wird da schnell mal vernachlässigt.
3: So wird die Tragik der Allmänner ja noch viel unterhaltsamer, wenn man nicht mal weiß, wie viel noch da ist. Tanzt, ihr sterblichen Menschen! Akt 4. Die Unwissenheit. Wenn jetzt nicht einmal klar ist, wie viel vom Allgemeingut noch da ist, verschlimmert sich die Angst. Ein Teufelskreis. Jeder Einzelne fragt sich jetzt, was ist, wenn jetzt ausgerechnet ich nichts mehr abbekomme? Und so nimmt sich lieber jeder noch ein bisschen mehr für schlechte Zeiten.
1: Verstehe. Deshalb nochmal nach Brandenburg. Wie sehr nämlich fehlende Informationen die Konflikte verschärfen, das kann man da gerade ganz schön gut beobachten. Eigentlich haben die ja schon genug Ärger mit der Tesla-Fabrik. Aber jetzt kommt's noch dicker.
4: Da gibt's Europas zweitgrößten Kürbis.
5: Über 900 Kilo.
1: Okay, das ist zwar außerordentlich beeindruckend und zieht ganz bestimmt auch sehr viel Brandenburger Grundwasser ab, aber ich meinte eigentlich was anderes.
2: Die Ansiedlung von Red Bull mit dem Partner Rauchfruchtsäfte ist eine hervorragende Nachricht. Für Barut, für ganz Brandenburg und vor allem für die Beschäftigten am Standort.
1: Red Bull ist da, in Brandenburg. Genauer gesagt, in Barut, das ist südlich von Berlin. Und was enthält Red Bull denn nochmal?
6: Den Schweiß von Maurice.
1: Nee.
4: Europas zweitgrößten Kürbis.
1: Auch nicht?
7: Morgentau.
1: Schön wär's.
8: Grundwasser ist auch für Red Bull und die Partnerfirma Rauch durchaus kostbar. Nach der Übernahme einer ehemaligen Mineralwasserfabrik läuft hier in Barut die Ware für halb Europa vom Band.
1: Genau, Red Bull will nämlich mit dem kostbaren Brandenburger Grundwasser halb Europa beflügeln. Genauer gesagt, mit dem Baruter Grundwasser. Die alte Mineralwasserfabrik sollte 2022 geschlossen werden. Und mit der Übernahme hat Red Bull hunderte Arbeitsplätze gesichert. Das ist natürlich super. Ja? Das ist ein Happy End. Da gibt's wirklich nichts zu meckern, oder?
2: Red Bull, Fabrikprojekt im brandenburgischen Barut, besorgt Bevölkerung.
1: Naja gut, eine Bürgerinitiative meckert schon. Deren Sorge ist nämlich, dass Red Bull und Rauch mehr Grundwasser verbrauchen werden als die Firma davor. Die Stadt Barut allerdings stellt sich vor den Weltkonzern und kann die Sorgen ihrer Bürger irgendwie gar nicht so richtig nachvollziehen. In ihrem Stadtblatt schreibt sie:
2: Wieso macht man sich jetzt Sorgen bezüglich der Getränkeproduktion? Sie stellen nichts anderes her wie in den vergangenen 30 Jahren.
1: Naja, also die Leute machen sich jetzt Sorgen, weil sich in den letzten 30 Jahren ein Trend bemerkbar macht.
8: Seit 30 Jahren geht in Barut die Neubildung von Grundwasser zurück.
1: Und wir haben ja gelernt, man sollte nicht mehr entnehmen, als nachkommt. Jedenfalls sinkt der Grundwasserspiegel in Barut. Welchen Anteil die Getränkehersteller daran haben, da haben Stadt- und Bürgerinitiative verschiedene Meinungen. Aber jetzt mal abgesehen davon, wer wie viel Schuld hat. Am Problem ändert das nichts. Der Klimawandel macht sich bemerkbar und das besorgt halt einige Bürger in Barut. Die beruhigt dann auch relativ wenig, dass die Stadt auf ihre Genehmigung verweist.
2: Es gibt eine wasserrechtliche Genehmigung aus dem Jahr 2018. Es ist nicht beabsichtigt, diese Erlaubnis zu ändern.
1: Okay, diese 8 Jahre alte wasserrechtliche Genehmigung erlaubt also das Abpumpen von bis zu 2,37 Millionen Kubikmeter pro Jahr, um damit Getränke herzustellen. Aber diese 2,37 Millionen, diese Zahl ist ja, also wie soll ich sagen, alt.
9: Die Zahl basiert auf einem Gutachten von 2006.
1: Okay, also die 8 Jahre alte Genehmigung basiert auf einem Gutachten, das 20 Jahre alt ist. Und das basiert auf Zahlen von 1981 bis 2000. Überlegen Sie mal, 1981, da war Brandenburg noch DDR. Die Daten sind so alt, die kommen aus zwei verschiedenen Staaten. Damals hat ja noch kaum jemand über Klimawandel nachgedacht. Und obwohl das Gutachten so alt ist, dürfen Rauch und Red Bull für 25 Jahre ans Grundwasser ran. Aber da ist noch was.
8: Der Preis für das Grundwasser ist Betriebsgeheimnis.
1: Warum ist denn der Preis fürs Grundwasser Betriebsgeheimnis? Ich meine, Wasser gehört doch uns allen. Warum darf denn die Allgemeinheit nicht wissen, was ein Allgemeingut kostet? Okay, dass Rauch und Red Bull auf das Betriebsgeheimnis pochen, ist ja klar. Aber die kriegen ihr Wasser ja vom städtischen Wasserversorger. Und städtisch heißt doch staatlich. Müsste denn nicht mal die Allgemeinheit informieren? Im Baruther Stadtblatt steht sogar.
2: Wir sind grundsätzlich zu Gesprächen mit jedem Bürger und jeder Bürgerin aus Baruth-Mark zum Thema Grundwassernutzung bereit, solange diese auf einer sachlichen Ebene geführt werden.
1: Auf einer sachlichen Ebene? Na, da scheint sich ja einiges angestaut zu haben. Okay, wir sind zwar nicht aus Baruth, aber Behörden haben ja Auskunftspflicht. Und wir haben wirklich ganz sachlich nachgefragt. Aber
2: aufgrund der anhaltenden, meist einseitigen Darstellung zum Thema haben wir uns entschlossen, grundsätzlich keine Antworten zu diesem Thema mehr zu geben.
1: Das heißt aber Auskunftspflicht und nicht Auskunftsbock. Aber das Schreiben geht noch weiter.
2: Im Übrigen hat sich diese sogenannte Bürgerinitiative in den letzten 30 Jahren auch nicht für die Wasserförderung interessiert.
1: Hä, was ist das denn für ein Argument? Ich meine, ich habe mich in den letzten 30 Jahren ja auch nicht für die Straße von Hormuz interessiert. Aber irgendwann war es halt dann soweit. Wir sehen, die Konflikte können ganz schön hitzig werden. Und wenn dann das Wasser zum Abkühlen fehlt, dann kann die Stimmung schnell hochkochen. Okay, Baruth ist jetzt vielleicht nicht überall, aber doch schon ganz schön verbreitet.
2: Streit ums Grundwasser, Lüneburger gegen Coca-Cola. Streit um das Grundwasser unter Norderstedt. Feldberegnung im Wendland nach Streit ums Grundwasser beschränkt. Grundwasser, Streit um Brunnennutzung in Unterfranken. Nach jahrelangem Streit, Europapark darf das Grundwasser anzapfen.
1: Ich würde mal sagen, da ist eine Menge Streit im sonst so konfliktarmen Deutschland. Und das sind alles Symptome eines viel größeren Problems.
3: Genau, der schrecklichen, unvermeidlichen Tragik der Allmende. Akt 5. Die Tragik. Wenn jeder einzelne Mensch an sich selbst denkt und für sich selbst rational handelt, dann wird es am Ende die Gemeinschaft ruinieren. Alles endet im Chaos, die Allmende wird zerstört. Und schließlich bleibt nichts außer Trauer und Wut. Die Tragik der Allmende ist ein ungeschriebenes Gesetz, dem niemand entgeht. So war es schon immer und so wird es auch immer sein.
1: Oh, was für eine Scheißgeschichte. Ist ja wirklich ein doofes Ende. Hab nicht nur ich mir gedacht, sondern auch Sie. Eleanor Ostrom, Politikwissenschaftlerin und erste Preisträgerin des Wirtschaftsnobelpreises. Statt nach Problemen hat sie nämlich auf der ganzen Welt nach Lösungen gesucht. Nach Fällen, bei denen das mit der Allmende gut funktioniert. Gefunden hat sie zum Beispiel ein Dorf in der Schweiz, wo die Gemeinde schon Ende des Mittelalters vertraglich festgelegt hat, nach welchen Regeln sie sich ihre Felder, Wiesen, Wälder und Wasserquellen teilen. Klappt bis heute. Oder Bauern in Nepal, die ihre Reisfelder untereinander so verwalten, dass alle genug Wasser haben. Oder Unternehmen und Kommunen in Kalifornien, die sich organisiert haben, um gemeinsam mit ihrer Wasserknappheit umzugehen. Ostrom hat gezeigt, die Tragik der Allmende ist gar nicht so tragisch und unausweichlich. Und sie hat sogar herausgefunden, wie man sie umgeht. Dafür braucht es offene Kommunikation, breiten Wissensstand, klare Regeln und Sanktionen. Also eigentlich so ziemlich das Gegenteil von dem, was wir gerade mit unserem Grundwasser machen. Na gut, jetzt sind unsere Politiker ja nicht völlig doof und blind. Denen ist schon klar, dass wir ganz schön dringend über unser Grundwasser sprechen müssen. Und deshalb haben sie sich auch zusammengesetzt und dann das hier präsentiert.
6: Bund, Länder, Wasserwirtschaft und Zivilgesellschaft haben diese Wasserstrategie gemeinsam entwickelt.
1: Die nationale Wasserstrategie, verabschiedet vom Bundestag 2023. Diese Wasserstrategie umfasst 120 Seiten mit insgesamt 78 Maßnahmen. Und da steht sowas wie Aktion 1, Prognosefähigkeit der Wasserhaushaltsanalysen verbessern. Hey, dann müsste man sich in Baruth vielleicht nicht mehr auf veraltete Daten verlassen. Oder Aktion 4, Grundwasser-Echtzeit-Entnahme-Monitoring aufbauen. Aha, damit man zum Beispiel Tesla oder der SGW nicht mehr blind vertrauen muss. Aktion 11, Wasserentnahmeentgelte weiterentwickeln und bundesweit einführen. Wow, ein bundesweit einheitlicher Preis fürs Grundwasser? Das würde ja etwas gegen die undurchsichtige und unfaire Preislage machen. Toll! Es ist also möglich, dass sich bei einem wichtigen Thema alle einig sind, an einem Strang ziehen und sinnvolle Entscheidungen treffen. Gut, es gibt da halt nur diesen einen kleinen Haken.
7: Irgendwelche verpflichtenden Ziele festgelegt?
10: Es ist eine Strategie. Es sind Wunschziele. Es ist jetzt kein Gesetz, keine Verordnungen, sondern es ist ein Weg gezeigt.
1: Ach so, Also, dieses Papier hier ist in etwa so verpflichtend wie ein Trainingsplan im Fitnessstudio. Hm. Aber auch hier gilt, nur weil man die letzten 30 Jahre keine Lust auf Bauchbeine-Po hatte, heißt es ja nicht, dass man nicht mal damit anfangen kann. Denn dann könnte die Tragik der Allmende auch ganz anders aussehen. Zugabe. Allmende gut, alles gut. Die Tragik der Allmende kann nämlich durchaus gelöst werden. Aber dafür müssen alle zusammenarbeiten. Sie müssen sich auf Regeln einigen. Sie müssen gemeinsam auf ihre Allmende aufpassen. Und dann können sie bis in alle Zeit von ihrer Allmende zehren. Denn die hat schließlich kein Ende. Sie ist unsterblich. Bravo, bravo, vielen Dank. Und jetzt husch, husch, zurück zu Arte. In dieser perfekten Welt leben wir nämlich leider noch nicht. Im Gegenteil, es gibt ja heute schon Kämpfe um unser Grundwasser. Und die werden nicht weniger. Und auch wenn wir jetzt erstmal keine Angst haben müssen, dass wir verdursten, aber wir sollten wirklich schnell einen Plan entwickeln, wie wir mit diesen Konflikten umgehen. Oder sie im besten Fall vermeiden. Das war Reschke Fernsehen. Ich mache jetzt Feierabend und gönne mir ein Fußbad.
3: Wie bitte? Also nee, da bin ich raus. Ich verdunste.
1: Sehr gut. Stilles Wasser ist mir sowieso lieber. Passt auch besser zum Gewässertyp des Jahres 2026. Das stehende Kleingewässer. Nächste Woche zeigen wir, wie Reiche es schaffen, möglichst wenig Steuern zu zahlen. Und bis dahin, stay hydrated.
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0: Diese WM eignet sich sehr gut, um eine Geschichte davon zu erzählen, wie man als junger Mensch in dieser Zeit, in diesem Sommer, so seinen Weg gegangen ist.
1: Ich bin Generation Sommermärchen. Ich war im Jahr 2006 11 Jahre alt. Es war mein allererstes Fußballturnier.
2: Meine erste Weltmeisterschaft dann als Jüngster im Kader.
3: Ja, Wahnsinn.
1: Wer will ich sein? Wer bin ich? Wer sind meine Vorbilder?
0: Ja, das war so wie große Ferien im Sommer 2006. Und aber halt nicht nur für die Kinder, sondern fürs ganze Land.
4: Ich glaube, für Deutschland war dieses Turnier eine emotionale Entkrampfung.
2: Die Freude, die Energie, das Wetter.
1: Die ganze Nation war schwarz, rot, gold.
0: Dieser Sommer 2006 ist für meine Generation so ein Ding, wo wir auch in 30 Jahren noch sagen werden, ey, weißt du noch damals, WM 2006, das war eine Zeit.
4: Wir gehen stilecht durch den echten Eingang. Wenn er noch da ist, ich weiß es nicht mehr. Hier war damals die Kreide drin. Ja, immer noch. Wie lustig. Ja, hier Kreide und dann wurde hier noch schön abgefahren. Ey, ich war hier bestimmt 15 Jahre lang nicht mehr. Bestimmt. Was ähnlich war, war wirklich der kollektive Gefühlsaustausch, der sowohl auf der ganz, ganz großen Fußballbühne stattgefunden hat, aber natürlich auch hier auf der Rotasche, ja? Zur gleichen Zeit das gleiche Fühlen. Ich glaube, das steht für 2006.
1: Ich bin Lena Kassel. Ich war zur WM 2006 11 Jahre alt. Da habe ich auch im Verein dann gespielt. Das ist ein Turnier gewesen, was so viel verändert hat. Über jedes Ergebnis hinaus. Das ist schon ein kollektiver Vereinigungsmoment gewesen für uns als Gesellschaft, für mich als kleine Lena, dass ich gemerkt habe, hier kann ich was fühlen.
4: Also es riecht auf jeden Fall auch nach Dorffußball, ne? Hallo Hase. Na du?
5: Und?
4: Ja, hat sich ja nicht viel verändert, ne?
5: Nee, wir haben extra so gelassen für dich. Wir haben die Kunstrasen aufgerollt.
4: Ja.
5: Wollt ihr mal rein? Ne?
4: Ja, natürlich. Dann vielleicht ein Käffchen
5: oder so? Ja, Käffchen habe ich da. Kaffee habe ich da.
4: Aber sag mal, hier auf den Bildern, ich weiß nicht, bin ich da irgendwie gut drauf? Ah, Thais kommt da vorne. Das ist Bruno, mein allererster Trainer.
1: Jugend, groß werden, die erste Geburtstagsparty, der erste Kuss vorne auf dem Parkplatz. Ja? Also da spielt sich in so einem Dorfverein natürlich ein bisschen mehr ab als nur der rollende Ball. Also es ist ein sehr kindliches, jugendliches Großwerden, Erwachsenwerden-Gefühl auch hier. Ja.
4: Viel Erfolg.
1: Ich bin unsicher, ob jemals ein Turnier noch mal eine solche Gefühlspalette bei mir hervorrufen wird wie die Weltmeisterschaft 2006.
4: Lena. Nein, warst du hier? Ja, spielst du nicht? Coach! Oh, viel Erfolg!
6: Der DFB bezieht in diesen Minuten sein Quartier in Berlin-Grunewald. Ein 5-Sterne-Designer-Hotel steht Mannschaft und Betreuern exklusiv zur Verfügung.
7: Willkommen in Berlin.
8: Bis zum Nachmittag trafen alle Spieler separat im WM-Quartier ein. Beäugt von vielen Fans, die heute noch mal in Reichweite des mondänen 5-Sterne-Hotels kamen.
6: Abgeschottet von der Außenwelt für Fans und Medien, sollen hier die Grundlagen gelegt werden für das Unterfangen Titelgewinn.
9: Wir wollen Weltmeister werden. Wie das jetzt ankommt, das ist euch überlassen. Wir sind überzeugt, dass wir was reißen können bei der Weltmeisterschaft.
10: Ja, Jürgen Klinsmann ist ein Visionär. Und wir haben ihm viel zu verdanken. Und ich weiß vor allem, wie es krass medial belächelt wurde. Es hat ja ein negatives Echo ohne Ende bekommen. Es war bei der Mannschaft nicht so. Von daher war das schon wichtig, dass man klar, wir trauen uns das hier zu, um den Titel mitzuspielen. Ich bin Marcel Janssen, damals jüngster Spieler im Kader, wo es, glaube ich, das Gute war, dass diese Unbekümmertheit dann einfach da mitgegangen ist, das gar nicht alles so sehr zu bewerten, sondern zu genießen, einfach Freude zu haben, Fußball zu spielen, Teil davon sein zu dürfen.
3: Philipp Lahm. Tor für Deutschland!
7: Genau vom 16-Meter-Eck, da tankt er sich durch und dann haut er drauf und macht das Tor in der 6. Minute.
1: Dieses absolute Traumtor, auch ikonisch, glaube ich, für ihn, von der Außenbahn nach innen zu ziehen und dann rein in den Winkel. Und damit natürlich auch der erste Marker für ein zauberhaftes Turnier.
11: Wenn man mich so im Alltag fragen würde, sag einen Ort, an den du dich erinnerst, rund um die WM 2006, dann glaube ich, würde ich eine Nadel auf der Karte hier ungefähr hinsetzen, ja.
12: Ich bin Kevin Kühnert, zur WM 2006 16 bzw. 17 Jahre alt und ich bin Teil der Generation Sommermärchen.
11: Ich war zu dem Zeitpunkt seit ein bisschen über einem Jahr politisch aktiv, also bei den Jusos. Ja, also eigentlich so ein relativ klassisches Jugendlichenleben, irgendwie noch mit vielen Freiheiten, vielen Leidenschaften für die Zeit gewesen ist. Und ja, dabei die Welt zu entdecken, würde ich mal sagen. Ich habe mindestens eins der Spiele hier auf dieser Wiese geguckt. Hier ist eine Miniatur eines Stadions aufgebaut gewesen. Und das war voll, da war gute Stimmung. Da ging die Laola irgendwie einmal durch. Also wenn ich überlege, von meinem Geburtsjahr 89 bis 2006, ich erinnere mich an kein vergleichbar langes, großes, internationales Event in Berlin, wo ja, über mehrere Wochen so viele Leute zusammengekommen sind. Das war schon was Neues. Ich glaube, wenn wir heute im Rückblick sagen, Sommermärchen und vergleichbare Begriffe, dann meinen wir vor allem dieses Drumherum. Alle 4 Jahre ist WM. Was ist also besonders an dieser gewesen? Sie war zu Hause und sie ist auf eine Art zelebriert worden, wie hier noch nie ein Fußballturnier zelebriert worden ist.
12: Wenn wir die Bilder heute aus dem Sommer 2006 sehen, ist das ein Massenexperiment, was da stattfindet. Was passiert eigentlich, wenn man hunderttausende Menschen auf eine Straße packt, ein paar Bildschirme hinstellt?
13: Saufen.
14: Trinken ordentlich, damit wir feiern können.
12: Bierausschank veranstaltet und sagt, viel Freude, macht euch mal eine gute Zeit.
11: Die Gesellschaft hat sich auf eine Art noch mal neu selbst kennengelernt, wie wir es von uns so gar nicht kannten. Und ich denke, dafür steht diese Straße und das, was hier damals erfunden wurde.
15: 1 und 2 und 3 und 4 und 50, 74, 90, 2006. Ja, so stimmen wir alle ein.
11: Wir wissen ja, in Supermärkten ist immer diese Quengelware an den Kassen. Und zur WM 2006 war dieser Kassenbereich von Supermärkten gerammelt voll mit Deutschlandartikeln jeglicher Art.
16: Alle Mann, ja. Yeah.
11: Die Autofähnchen, denen man nicht aus dem Weg gehen konnte, aber irgendwie von der Grillzange über den Topflappen, also alles hat es einfach in Schwarz-Rot-Gold gegeben und die Leute haben auch irgendwie alles gekauft.
15: Mit dem Herz in der Hand und der Leidenschaft im Bein werden wir Weltmeister sein.
17: Das war nicht eingeplant. Alles gut? Alles gut? Gut.
1: Dieser Sommer 2006 war kollektiver Rausch und ein absoluter Ausnahmezustand. Also die ganze Nation war schwarz, rot, gold.
4: Ich glaube, für Deutschland war dieses Turnier eine emotionale Entkrampfung. Das gab es in diesem Zusammenhang vorher nicht.
10: Also es war zu spüren, dass einfach alle so Lust haben auf dieses Turnier, aber auch auf dieses Miteinander, auf diesen gemeinsamen Sommer, auf gemeinsame Zeit, auf das Soziale. Und das konnte man überall spüren.
18: Ole, ole, ole, ole, ole.
12: Wir gucken uns selber zu, wenn wir diese Bilder ansehen, nicht anderen. Und diese WM eignet sich sehr gut, um eine Geschichte davon zu erzählen, wie man als junger Mensch in dieser Zeit, in diesem Sommer, so seinen Weg gegangen ist.
11: Ja, das war so wie große Ferien im Sommer 2006. Und aber halt nicht nur für die Kinder, sondern für das ganze Land einmal große Ferien.
1: 2006 haben wir zur gleichen Zeit das Gleiche gefühlt. Und deshalb ist das, glaube ich, ein Turnier, was bei uns allen auch ja, ein Märchen war.
3: Schneider, die Linie entlang, auf Odonko, flank nach innen, da kommt der Ball, jetzt da drin!
10: Und dann sieht man, wie es funktioniert. Kommen Spieler von der Bank und entscheiden das Spiel. David Odonko, Oliver Neville. Das sind dann Spieler, die von außen kommen, wissen, ihr seid wichtig. Und ihr seid genauso gut und genauso wichtig wie alle anderen. Und das war auch die Rolle so ein bisschen. Ich bin bereit.
1: Diese Einzigartigkeit des Moments, ich glaube, die hattest du bei dieser Weltmeisterschaft.
12: Ja, während der WM 2006 hingen nicht alle ständig an irgendwelchen Geräten. Sobald man die Haustür verlassen hatte und zur Fanmeile gegangen ist, ins Stadion gegangen ist oder sonst irgendwas, war man nicht im Netz.
1: Wenn du jetzt ins Stadion gehst, jeder hat ein Handy. Es gibt danach die Diskussion in den digitalen Medien.
12: Ich weiß gar nicht, ob Leute, die damals nicht dabei waren, sich das eigentlich vorstellen können, was das bedeutet. Man ist dann wirklich zum Fußball gegangen und man war dann nur beim Fußball.
1: Und dementsprechend ist diese Weltmeisterschaft so nicht mehr reproduzierbar. Nie wieder.
13: Die Welt zu Gast. Bei Freunden.

0: Es sind irrsinnig viele Leute zu Besuch gewesen in Deutschland, also ob mit Ticket oder ohne.
1: We are going to celebrate in Germany with the German people and then we're going to go back to England and say what nice people the Germans were.
0: Viele waren einfach zum Urlauben in Deutschland, auch in Regionen, in denen man jetzt vielleicht sonst nicht unbedingt Urlaub machen würde.
2: Das Herz Italien schlägt in Kaiserslautern an diesem Tag.
0: Deutschland hatte in den Jahren davor ein sehr angespanntes Verhältnis, auch zu manchen internationalen Partnern. Die Bush-Regierung sprach über Deutschland als das alte Europa. Es lief wirtschaftlich nicht gut in Deutschland. Es gab wenige Jahre zuvor eine enorm hohe Arbeitslosigkeit, da so eine große Anspannung. Und in dieser Situation die Möglichkeit zu bekommen, sich als Land, als Gesellschaft noch mal neu zu präsentieren, das war, glaube ich, schon extrem wichtig.
3: Da ist, glaube ich, bleibt da ein Erscheinungsbild zurück, das sicherlich ja, großartig ist. Und ich habe gestern da gesagt, so stellt sich der liebe Gott die Welt vor. From Jamaica to the world.

0: erste Turnier auch von Lionel Messi, der danach die Dekade geprägt hat, zusammen mit Cristiano Ronaldo. Es waren dann aber auch die letzten WMs von dem brasilianischen Ronaldo, von Ronaldinho, von Zinedine Zidane, von Luis Figo. Also das war ein kompletter Generationswechsel, der in diesem Turnier passiert ist. So, ich glaube, das ist hier die Heimkabine, wenn es noch so ist. Oh, es riecht auf jeden Fall ähnlich. Uiuiuiui. Mach mal. Das ist mein allererster Fußballschuh gewesen. Also ich glaube, das verrät auch die Größe. Es ist eine Handgröße. Und ich habe natürlich geträumt, irgendwie, ja, auch gerade WM 2006, Zinedine Zidane, goldene Schuhe gehabt, so. Und das war das erste Turnier, wo ich sie auch mal wirklich spielen habe sehen. Du hast sie irgendwie in der Bravo Sport mal gesehen, ja? Ich fand den schon ziemlich cool und ich wollte ja schon lange diese Schuhe haben. Und dann haben wir sie gold angesprüht, weil natürlich die echten ein bisschen zu teuer waren. Oh nein! Den musst du vor allen Dingen halten, ja.
1: Alle kommt vor!
0: Ich würde immer sagen, dass der Fußball der rote Faden in meinem Leben ist. Und ich glaube, hier fängt der Faden an. Also das ist der Startschuss von sehr, sehr vielen, wie ich auch jetzt mit meinen 31 Jahren, glaube ich, bin. Und hier habe ich auch schon gemerkt, dass ich mir hier, glaube ich, einen Ort der Leichtigkeit bewahren durfte. Und das ist etwas, was natürlich als Kind extrem wichtig ist. Das ist hier die Basis und das werde ich auch nie vergessen, woher ich komme. Aber ja, also von der Rotasche irgendwann in die großen Stadien dieser Welt, wo der Rasen mit der Nagelschere geschnitten ist, das ist schon ein langer Weg gewesen.

0: Das ist eine Geste und das ist ein Wort. Oliver Kahn stützt Jens Lehmann. Da wurde noch mal ein Spickzettel rübergegeben. Lehmann, komm! Ja! Du hast ihn! Du hast ihn! Deutschland steht im Halbfinale!
1: Ich weiß noch, wie wir dann ihm Vollsprint und Glück gehabt, dass wir uns da nicht alle verletzt haben, weil da war so viel Emotion drin. Wir waren alle so aufgeladen, auch von der Bank aus, weil sowas abgefallen ist, weil das war jetzt wirklich wichtig.
2: Das war damals auch ein Stück weit so ein Ausprobieren. Also wie weit kann man damit eigentlich gehen, ohne dass es komisch wird? Man ist sehr weit gegangen so im gemeinsamen Ausprobieren.
3: Sommer 2006 in Deutschland. Arbeitslosigkeit wie nie, Schulden wie nie, Patriotismus wie nie.
4: Wir sind auch eine andere Generation. Wir sind eher die, die vielleicht auch darauf gewartet haben, jetzt einfach mal für unser Land, auf das wir kennen es ja auch nicht anders. Wir haben immer gedacht, ja, Deutschland, was ist denn so schlimm daran? Und es gab immer die Moralkeule, auch von vielen anderen Ländern, dass man das eben nicht machen durfte.
5: Dass wir nicht mehr verantwortlich sind für die Geschichte von Deutschland. Wir müssen zwar immer wieder daran erinnern, aber wir können trotzdem stolz sein auf Deutschland. Und das machen wir jetzt.
6: Man wollte dann auch, dass die Party besonders groß wird und man wollte sich dann ein bisschen auch selber auf die Schulter klopfen und sagen, schaut mal, wie verantwortungsvoll und gut wir Deutsche jetzt hier mit der Liebe zu unserem Land umgehen können.
7: Wenn ich die Bilder von früher sehe mit den zahlreichen Deutschlandfahnen, in dieser Verbindung mit einem lächelnden Gesicht und mit Strahlen in den Augen, dann wirkt das wie ein Relikt vergangener Tage.
6: Ich habe damals die Selbsterzählung von Deutschland über Deutschland nicht ganz gekauft. Die war mir zu sehr übertrieben, zu gewollt.
7: Auch die deutsche Nationalhymne zu hören. Außerhalb eines Fußballstadions extrem schwierig bis nicht aushaltbar mittlerweile.
6: Wann kippt Partypatriotismus, wenn man es so nennen will, eigentlich in Nationalismus über? Wann nimmt es überhand? Wann erheben sich Leute über andere? Die war damals auch schon wichtig, die Diskussion. Sie hat aber von einem anderen politischen Hintergrund stattgefunden. Es gab keine starke Rechtsaußenpartei in Deutschland.

0: Ja, wir hatten einige Stunden Ausgang. Das war immer sehr, sehr cool, dass wir eben auch mal raus durften, obwohl es natürlich das Turnier war und die Weltmeisterschaft war. Und ich habe aber die Zeit ein bisschen vergessen. Und es gab eine klare Zeit, wo wir wieder alle zurück sein mussten, also spätestens. Es gab eine Deadline und habe dann festgestellt, dass mit dem Verkehr in Berlin und mit der Zeit, die ich noch habe, nichts mehr ging. Es war ein maximaler Stau. Wenn es gut läuft, bin ich eine Stunde zu spät. Da habe ich kurz gedacht, oh, fahre ich dann wieder nach Hause. War es das denn für mich? War es dann aus dem Sommermärchen ein Sommeralbtraum? Und bin in eine Polizeikontrolle. Jetzt gar nicht, weil was passiert war, sondern einfach Standardkontrolle. Und ich habe dann ganz nett und höflich gesagt, wie schnell schaffen wir das? Weil ich bin jetzt schon zu spät. Wo müssen Sie denn hin? Ja, zum Mannschaftshotel, zum Nationalmannschaft. Herr Jansen, ja Mensch, da sind Sie aber spät dran, wenn Sie jetzt dann, ich sag, das ist mein Problem gerade. Das kriegen wir hin. Wir fahren Sie gleich mit Blaulicht hier raus aus dem Stau. Und dadurch bin ich dann noch pünktlich auf die Minute gekommen und es hat mir einiges erspart.
1: Gute Stimmung bei der deutschen Nationalmannschaft beim abendlichen Training in Berlin.
2: Nach dem gestrigen freien Tag wurde heute intensiv trainiert.
3: Ja, das Mommsenstadion, das liegt zwei S-Bahn-Stationen vom Olympiastadion weg und war daher zumindest mal eine Option für die deutsche Nationalmannschaft für Trainingseinheiten oder Vorbereitungseinheiten. Das Mommsenstadion ist für mich der Ort, wo ich Fußball für mich ganz eigenständig erschlossen habe, wo ich entschieden habe, hier gehe ich jetzt hin, hier gucke ich jetzt die Spiele, brauche keine Erlaubnis von irgendwem dafür, sondern das mache ich jetzt so oft ich Lust habe. Fußball ist so mein Go-To-Place, würde ich sagen. Und der kann auch an ganz unterschiedlichen Orten stattfinden. Es ist so eine Konstante im Leben.
4: Ich war Ende der 90er mit meinem Opa drüben vor der Haupttribüne. Das war zusammen zum Fußball gehen und Opa fragen, ob er mir einen Schal kauft. Und ab Sommer 2006 bin ich alleine hier hingegangen und habe mir zu Hause meinen Schal umgemacht, bin mit der S-Bahn hierher gefahren und dann war das der Ort, an dem ich mich mit anderen zusammen ausprobieren konnte und wo wir, naja, Identität, glaube ich, auch entwickeln konnten. Und das war eine sehr schöne Erfahrung.
5: Die Angebote, die wir auch hatten, die wurden alle angenommen. Ob es dann ein PlayStation-Zimmer war, ob das beim Karten, ob das beim Dartspielen war. Die Zimmer waren alle voll. Wir waren alle zusammen, haben auch viel gemeinsam auch gemacht. Wenn ich jetzt im Nachgang mit dem Älterwerden, wie wir es eigentlich geschafft haben in diesem Turnier, unerkannt irgendwie Mannschaftsabende oder Sachen zu organisieren, die keiner mitbekommen hat, auch die Medien nicht, das war teilweise James-Bond-Niveau. Und das war nicht so einfach bei den ganzen Fotografen. Und am Ende haben wir es immer wieder geschafft, da einen Weg zu finden. Das war schon im Nachgang, wo ich sagen, Hut ab. Und die Autos waren ja auch bekannt. Vielleicht haben wir dann mal zwei, drei losgeschickt und da saß nur gar keiner drin. Kann ja sein.
6: Man kennt das. Man guckt das Spiel, guckt 119. Ach, holt sie dann noch eine Tüte Chips, weil gleich geht's Elfmeterschießen los. Na, ist ja klar. Und in dieser Zuversicht, und die hatte auch ich.
7: Kopfballmöglichkeit, Nachschusschance, Pirlo ist am 16-Meter-Raum, hätte vielleicht direkt schießen müssen, Blick nochmal rein, da kommt der Schuss und da ist das Tor für Italien! Da ist das Tor für Italien!
3: Wie wenn du so die Luft aus einem Luftballon rauslässt in so einem Moment. Ne? Also der hat sich über Wochen aufgepumpt und war bereit dafür, noch größer zu werden und dann ist einfach Schluss.
6: Ich muss sagen, ich habe schon immer noch Phantomschmerz, wenn ich an das Halbfinale gegen Italien denke, weil es natürlich in der Dramaturgie Wahnsinn war.
5: Und da wusste ich, für mich ist das Turnier nicht hier vorbei. Und wir haben noch ein Spiel. Und wir wollen aufs Treppchen. Wir wollen hier nicht jetzt als viertbeste Nation rausgehen, sondern als drittbeste, die mit Pech das Finale ganz knapp verpasst hat. Und deshalb war auch schon irgendwo einen Tag später bei mir schon wieder der Schalter in die andere Richtung.
8: Die Mannschaft ist mittlerweile der Weltmeister der Herzen, egal wie die Partie gegen Portugal auch endet. Die Vorfreude auf das sogenannte kleine Finale ist auf alle Fälle riesengroß.
9: In der Abwehr wird Marcel Janssen von Beginn an auflaufen.
10: Das ist mein erstes WM-Spiel überhaupt, das im eigenen Land. Und das ist für mich einfach ein großer Traum, der in Erfüllung geht. Und ja, deshalb freue ich mich einfach riesig, und dass ich meine Chance bekomme.
5: Maximal nervös, weil mein erstes WM-Spiel, dann noch im eigenen Land, dann gegen dieses Star-Ensemble und dann noch gegen Cristiano, der da schon in aller Munde war, weil er bei Manchester United alles kurz und klein geschossen hat.

0: Ja, wir erinnern uns, ey, 2006, dann im Halbfinale, EM 2008, im Finale, WM-Halbfinale 2010 und dann den WM-Titel 2014. Also das war die Vorbereitung für all das, was danach passieren konnte. Ich hatte eine deutsche und eine französische Brille auf. Mein Stiefvater ist Franzose und zu dieser Zeit, 2004, 2005, 2006, war ich auch das erste Mal in Frankreich sehr, sehr lange. Und deshalb habe ich diese sehr, sehr enge Beziehung zur französischen Nationalmannschaft auch. Man hat diesen Moment natürlich nicht kommen sehen.
1: Und als jemand, der eigentlich immer als sehr kontrolliert und ordnend auf dem Platz galt, so die Fassung auch verloren zu haben, das, weiß nicht, ob Mitleid das richtige Wort ist, aber hat schon, hat mich mitfühlen lassen.
2: Der Deutsche Fußballbund steht möglicherweise vor der größten Korruptionsaffäre seiner Geschichte.
3: Nun kommt der Verdacht auf, dieses Märchen war gekauft.
4: Heute veröffentlichte das Nachrichtenmagazin Der Spiegel neue Informationen über angebliche schwarze Kassen und über deutsche Funktionäre, die in diese Zahlungen verwickelt worden sein sollen.
5: Deutschland.
0: Jetzt mal ehrlich, wie naiv wären wir denn, zu denken, dass ausgerechnet unser Sommermärchen nicht mit korrupten Machenschaften passiert ist.
1: Also wir können es jetzt eh nicht mehr ungeschehen machen. Man kann ja die Vergabe, selbst wenn man das wollte, auch gar nicht mehr ändern. Also wenn ich mich jetzt selber kritisch befrage, dann ist die ehrliche Antwort wahrscheinlich, dass es mein Erinnern an diese WM erstaunlich wenig tangiert.
0: Für mich bleiben die Bilder, für mich bleibt dieser kollektive Rausch. Und das will ich mir auch so behalten und das will ich mir auch nicht kaputt machen lassen, ja? Weil das schon sehr einzigartig war. Und dieses Turnier bleibt unberührt.
6: Ich freue mich schon, wenn wir uns auch noch mal als Gesamtgruppe irgendwie wieder treffen würden und alle kommen würden. Das fände ich einfach noch mal unglaublich schön.
0: Und wenn ich darüber nachdenke mit 31 Jahren, was waren irgendwie wichtige Zeiten in meiner Persönlichkeitsentwicklung, aber auch in meinem Zugang zum Fußball? Dann lande ich natürlich bei 2006, ganz klar.
6: 2006, glaube ich, wird immer eine Besonderheit haben.
1: Wenn man in 10, in 20, in 30 Jahren in Deutschland irgendwen fragt, was fällt dir ein zum Jahr 2006? Die Leute sagen Fußball-WM und nichts anderes.

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7: Die Straße war schon immer seit Anbeginn der Menschheit ein Ort für meistens verbotenes kulturelles Schaffen, aber es ist immer passiert. Die Leute kommen nach Berlin genau dafür.
8: Oh, da ist Polizei. Oh, scheiße.
9: In Paris ist es verboten. Die Straße ist auch ein Ort, um Geld zu verdienen. Kaum jemand sieht, was alles dahinter steckt.
10: Du gehst auf die Straße und sprayst. Das ist ein politischer Akt. Man muss einiges aushalten können. Es geht um den Moment. Du musst improvisieren, inmitten der Menschen.

beim ersten Mal Straßenmusik machen, auch bei den ersten 20, 30, 40, vielleicht 50 Malen, hatte ich so ein zitterndes Bein. Es hat nie aufgehört. Ich habe es irgendwann versucht, so krampfhaft wegzudrücken. Irgendwann habe ich einfach akzeptiert, ich bin halt nervös, muss halt raus. Ist halt auch irgendwie peinlich, dass ich dann so nervös bin, aber kann ich auch nichts dran ändern. Ich bin auch jedes Mal davor aufgeregt, weil da sind ganz viele Leute mit ganz vielen Schicksalen und ganz vielen Potenzialen, was da passieren kann auf der Straße. Aber wenn ich lange nicht Straßenmusik mache, dann fühle ich mich so ein bisschen, als ob die Wände näher kommen.

0: You know the feeling when you get into it?
1: Kennst du dieses Gefühl von gleich geht's los und alles klappt? Das beste Gefühl der Welt.
0: It's the best feeling in the world, man.
2: Ich baue mir gerne hinter mir so meine Stative und Lautsprecher und meine Kamera schützend auf. An bestimmten Orten sind es dann sogar Spanngurte, die so schon direkt abgesperrten Bereich geltend machen, wenn es wirklich anders nicht geht. Eine Wand hilft hinter einem, vor allem wenn ich alleine bin. Aber es sind ja meistens aus der Community und Freunde dabei.
3: Was wir machen, ist so seltsam, dass nur wenige Menschen damit etwas anfangen können. Wir haben auf der Straße mit all den Verrückten, den Obdachlosen, der Polizei und allem anderen zu tun und haben nur uns.
0: Ah, ist toll, wenn immer alles angeht auch.
2: Mit 14 habe ich schon angefangen, meine eigenen Stücke zu produzieren. Und das habe ich dann weitergemacht durch die ganze Schulzeit und mir gesagt, Musik ist das, was ich machen will. Da sehe ich meine Zukunft und das wollte ich unbedingt finanzieren irgendwie. Aber ich wollte es nicht mit irgendwas finanzieren, wo ich nichts mit Musik zu tun hatte. Und deswegen war Straßenmusik dann ziemlich direkt für mich als 17-Jähriger. Okay, du gehst raus, machst Musik, kommst nach Hause, hast Geld. Kann dann produzieren. Let's go.
0: Alex, ist immer schwer, die Leute zum Tanzen und zum Mitmachen zu bringen. Sind die Leute so öffentlich, fühlen sich so gesehen,

Ich glaube, dass man bei der Musik extrem verletzlich ist, gerade bei meinem Impro-Zeug, was ich eigentlich auch am liebsten mache. Ich weiß selber nicht, was da jetzt rauskommen wird. Es ist in Echtzeit so eine Art ungefiltertes Ausdrücken von meinen Emotionen, die ich selber vielleicht nehme und erst kennenlerne. Und das ist halt toll zu teilen, aber auch manchmal eine Überwindung zu teilen. Ich würde schon sagen, dass die Straße eine extrem ehrliche Bühne ist, vielleicht sogar die ehrlichste, weil Leute dann bewusst entscheiden, ich bleibe jetzt mal hier ein bisschen länger, ich gönne mir jetzt das, oh, ist ja interessant. Im besten Fall kann eine Art Energiestrudel passieren, wo ganz viele Grenzen sich auflösen und ganz viele Leute eine tolle Zeit haben, die vielleicht sonst nie zusammen tanzen würden.

0: 120 bis 140. Ja, schon richtig gut, vor allem für Alexanderplatz.
1: War es natürlich cool, wenn es Support gibt, also sehr cool.
2: Jedes Mal, wenn ich spiele, folgen mir 50 Leute neu. Der Content, den ich raushole, ist mir ungefähr genauso wichtig wie die Einnahmen. Was die Leute halt feiern, ist auch zu sehen, dass es halt wirklich im echten Leben ist. Und mit zu fiebern, so, passiert jetzt was? Wann kommt die Polizei? Kommt sie überhaupt?
0: Das ist eine Nebelmaschine, eine ganz klassische. Die wird jetzt eingeheizt, weil es lustig ist. Und es macht ein bisschen die Stimmung noch mal nicer, finde ich. Also ein bisschen intimer. Oh, da ist Polizei. Also das fühlt man sich zu sehr, oh scheiße, zu sehr so, ja, beobachtet und so. Ja.
2: Das Schlimmste, was passieren kann, und das wünsche ich niemandem, ist, dass deine Instrumente konfisziert werden.
0: Ich habe noch nicht alles angeschlossen, da ist gar kein Strom drin.
2: Die Polizisten haben gesagt, dass sich jemand beschwert hatte. Und die können da nicht so viel machen, weil beim zweiten Mal müssten sie dann irgendwie was einsacken oder so.
0: Also auf jeden Fall sage ich jetzt erstmal Telegram Bescheid, dass da nichts hier läuft. So. Also wir würden jetzt zum U-Bahnhof Warschauer Straße direkt gehen. Das ist ein Classic-Spot, auch wenn ich den echt hier missen werde und vor allem mit dem Nebel, aber Nebel kann man oben auch machen. Ich werde jetzt nicht aufgeben, hier zu spielen. Ja, cool.
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Wenn du dein Ding machst, fällt alles ab. Es gibt nur noch dich und was du tust. Ich mag es, in dieser Stadt auf der Straße zu sein, wenn niemand da ist. Diese Atmosphäre. Man kann bestimmte Dinge sehen oder Leute, die man tagsüber nicht sehen kann. Es kann super traurig sein und gleichzeitig sehr schön. Ich bin nicht geschützt. Ich male im öffentlichen Raum. Das habe ich vor 5 Jahren gemalt. Ich liebe Sophia Loren. Sie hat gesagt, alles, was Sie sehen, verdanke ich Spaghetti. Sie bezog sich damit auf ihre Figur. Für die Zeit damals war das ziemlich cool. Ich habe Spaghetti durchgestrichen und geschrieben, alles, was Sie sehen, verdanke ich Graffiti. Graffiti hat mein Leben ruiniert und gerettet.

Die Leute fragen immer, wer ist das? Das ist niemand. Es geht nicht um die Person. Es geht um die Stimmung.

0: what I want to do with my artwork.
1: Ich möchte mit meiner Kunst für Sanftmut werben. Denn freundlich und sanft zu sein, ist eigentlich sehr punkig in der heutigen Zeit. Besonders in einer so aggressiven Umgebung wie dieser. Wenn man hier freundlich oder sanft ist, ist das eine Form von Stärke und eine Form von Protest.

0: somehow it's all female.
1: Irgendwie male ich immer Frauen. Ich habe auch versucht, Männer zu malen, aber das klappt nicht. Wahrscheinlich, weil ich von mir selbst ausgehe und davon, wie ich mich fühle. Das ist feministisch. Wer sind wir, jenseits von dem, was man in der Werbung sieht? Ich wollte immer eine Graffiti-Crew nur mit Frauen. Aber es gab niemanden. Es waren alles Jungs. Später gab es dann ein paar Frauen. Aber für die war das oft nur ein Hobby. Die haben nebenbei mal ein paar Wände gesprüht. Aber als ich anfing, gab es keine Frauen. Es gab nur mich.
0: Maybe something here.
1: Vielleicht hier.
0: I have an older sister and my mom,
1: ich habe eine ältere Schwester. Und meine Mutter hat uns beigebracht, unabhängig zu sein, selbstständig, zu machen, was wir wollen. Für mich ist das normal. Warum sollte ich das denn nicht tun? Da geht nur jemand Gassi. Ich achte auf Geräusche, falls sich jemand nähert, damit ich das mitkriege. Wenn ich male, bin ich oft so konzentriert, dass ich nichts mitkriege. Man muss aufpassen. Einmal hat mir ein Typ ins Gesicht geschlagen.

0: Das fällt bald ab.
1: Jack Fitz.
2: One woman told me like.
0: Eine Frau hat mir mal erzählt, sie sei alleinerziehende Mutter und habe eine Tochter. Und sie müsse sich ziemlich durchkämpfen. Aber wenn sie meine Bilder sieht, erinnert sie das an ihr jüngeres Ich, wie sie vorher war, bevor sie nur noch kämpfen musste. Ich gebe meine Bilder den Leuten und die verbinden etwas damit, verstehen sie auf ihre Art. Und dann gehören die Bilder auch ihnen, nicht mehr nur mir. Manchmal fehlen mir die Worte, um zu beschreiben, was mich genau antreibt. Es fühlt sich einfach gut an. Es fühlt sich richtig an. Ich glaube, es geht am Ende darum, frei zu sein. Oder dafür zu kämpfen, frei zu bleiben.
1: Stay free. Okay, let's go.
3: Das war eine Glasscherbe. Und das hier kommt vom Training. Hier, meine Lederhaut.
4: C'est du cuir d'être humain.
3: Wenn du draußen tanzt, spürst du ganz andere Energien. Die Energie des Bodens, der Menschen, der Stadt. Auf der Straße kannst du nichts verbergen. Es ist taghell. Du stehst nicht erhöht wie auf einer Bühne, sondern bist direkt im Blickfeld. 50 Zentimeter, 1 Meter, 2 Meter vom Publikum entfernt. Dein Körper und deine Kunst können gar nicht lügen. Man kennt mich auch als B-Boy Phoenix, auferstanden aus der Asche. Besonders bei Wettkämpfen gibt es Momente, in denen wir Feuer und Flamme sind und spüren, wie uns Flügel wachsen. Diese sehr heiße Energie treibt uns an. Ich komme mit meiner Box, mache meine Show und gehe wieder. Es ist so unmittelbar, so roh. Dieser Tanz kommt ursprünglich von der Straße, wird aber kaum mehr auf der Straße getanzt. Du brauchst schon eine gewisse Liebe, um die Straße auszuhalten. Es ist nicht so leicht. Bevor wir starten, wollen wir doch mal sehen, ob sie überhaupt schon heiß genug sind für unsere Show. Ich zähle bis drei.
5: Mesdames et Messieurs, attention à la une. À la deux. Et à la trois.
3: Machen Sie Lärm! Das klingt hier eher wie in einer Bibliothek. Niemand kommt deinetwegen. Das hier ist kein Theater. Die Menschen kommen wegen der Aussicht, um einen Latte zu trinken, Zeit mit der Familie zu verbringen oder eine Karikatur von sich zeichnen zu lassen. Uns ist klar, dass niemand unseretwegen kommt. Wir müssen die Leute erstmal gewinnen. Das erfordert echte Leidenschaft.
4: Une vraie passion.
3: Ich muss die Leute einfangen. Es ist wichtig, sie auf den ersten Blick zu fesseln. Beim Theater kann sich ein Stück 10 Minuten lang aufbauen. Bei einer Straßenshow kann ich mir diese Zeit nicht nehmen.
4: Oh là là. Oh là là. Bitte approchez, approchez. Wow.
3: Ich schaffe mir Platz durch Bewegung. Und wenn mir jemand im Weg ist, tanze ich ihn weg. Ich habe mit Straßenauftritten begonnen, als ich so 14, 15 war. Jeden Tag, mehrere Monate. Da habe ich gelernt, Menschen zu spüren, sie zu kriegen, meinen Körper zu beherrschen und meine Energie bewusst einzusetzen.
6: Maîtriser mon corps, maîtriser mon énergie. Déjà le breakdance.
3: Breakdance ist kein Tanz für jeden. Man braucht eine ganz bestimmte Mentalität, Hingabe und Verbissenheit, eine besondere Lebenseinstellung. Breakdance bedeutet, eine stärkere Version deiner selbst zu sein.

Die Stadt mit ihren geometrischen Formen und Linien beeinflusst mich. Ich bekomme Lust darauf, die Architektur in meine Bewegungen aufzunehmen, mit Linien und Winkeln zu spielen.

0: Wenn du zulässt, dass die Umgebung dich beeinflusst, kann die Bewegung ein Spiegel sein. Ich kann mich an ein Gebäude kleben und seine Linien aufnehmen. Das kann eine Inspiration sein. Auf rauen Böden hat man nicht den gleichen Bewegungsspielraum wie auf Parkett. Das ist glatt und sauber. Man kann sich leichter auf dem Kopf bewegen. Auf Beton kann man sich blutig schrammen. Man muss diesen Boden genau beherrschen. Und diese Beherrschung entsteht durch das Training auf eben diesem Boden. Der Boden und die Straße prägen dich. Sie prägen deinen Tanz, deine Formen. So entsteht auch die Magie am Montmartre. Wir bewegen uns auf einem sehr, sehr harten Boden. Der Tanz ist geerdet und leicht zugleich. Denn du hast hier diese Weite, diese Skyline und fühlst dich wie im Himmel. Meine Damen und Herren, wir kommen zum großen Finale. Die Entscheidung, Straßenshows zu machen, war schon ein bisschen wahnwitzig, speziell und abgefahren. Genau das hat mich gereizt. Auf der Straße spürst du eine Macht, eine Kraft und eine Freiheit, die du sonst nirgendwo spürst.
1: In Barcelona sind immer viele Menschen, Touristen und Einheimische. Wenn sie sehen, dass du Musik machst und dich durch die Stadt bewegst, dann folgen sie dir.
2: We have the wind instruments on.

0: Wir haben die Blasinstrumente am Mund und müssen mit unseren Bewegungen tierisch aufpassen. Aber es ist auch cool, weil wir sehen, wie die Menschen lächeln und sich freuen.
1: Du fühlst die Leute ganz nah. Sie geben dir Kraft.
0: Ein paar von uns kommen von der klassischen Musik. Wenn du da nur einen falschen Ton spielst, heißt es, du spielst einen falschen Ton. Bei uns im Balkan Paradise Orchestra, wenn wir alle zusammen auf der Straße spielen, macht es nichts, wenn man einen Ton mal nicht trifft. Wir können freier sein. Wir müssen mit dem, was uns auf den Straßen begegnet, interagieren und improvisieren. Ich kann spontan dies machen oder dahin springen oder hier ein Solo spielen oder auch mal Quatsch machen. Wir haben viel auf der Straße gelernt. All dieses Wissen hilft uns jetzt auf der Bühne. Das Rhythmix ist ein europäisches Festival mit Musikschülern aus ganz Katalonien. Jede Stadt hat ihre eigene Straßenband. Es ist ganz einfach, eine zu finden und mitzuspielen. Das ist so üblich hier.
1: Am Anfang waren wir drei Freundinnen, die zusammen Musik gemacht haben. Irgendwann haben wir gedacht, es sei eine gute Idee, eine Band zu gründen. Dann haben wir losgelegt. Ich kenne eine Posaunistin. Okay, ich kenne eine Trompeterin. Da kam uns der Gedanke, warum nicht eine reine Frauenband? Mal sehen, ob wir genug Leute zusammenbekommen.
0: Als wir aufwuchsen, gab es kaum Frauen, die klassische Instrumente spielten. Wir hatten keine Vorbilder. Und das wollen wir ändern. Die Gesellschaft ist vielfältig. Wir alle sind verschieden. Das wollen wir zeigen. Auf der Bühne und überall.
1: Es war unglaublich, als wir das erste Mal auf einer großen Bühne standen. Da waren Tausende und schauten uns zu. Das war wie ein Traum. Was wir auf der Bühne machen, ist anders als auf der Straße. Darauf wollen wir uns jetzt konzentrieren. Uns bereichert das, weil es über das reine Musikmachen hinausgeht. Wir haben Choreografien, eine eigene Lichtshow. Wir können daran mehr wachsen.
0: Aber wer weiß, was die Zukunft bringt.
2: Ich hätte mir nicht vorgestellt, nach der Tunnelenttäuschung, dass es noch mal so abgeht da oben.

nicht vorstellen, um 3 Uhr nachts in einem Club zu spielen. Ich finde, die Straße macht einfach super Bock. Also es ist viel authentischer und da ergeben sich krasse Energieströme einfach. Und ich finde das eine super tolle Sache, um mit der Stadt zu connecten.

Ja, Straßenmusik ist echt persönlich für mich manchmal die Herausforderung, nicht zu sehr auf so Wolke 7 danach zu sein, weil die gerade irgendwie lauter wildfremde Menschen dich für 2 Stunden angefeuert haben und die Energie ist so krass und du denkst so, wow, alles ist geil und am besten hast du noch Geld gemacht. Die Routine in diesem verrückten Chaos zu finden, ist wichtig. Und da muss man dann auch irgendwie die Grenze ziehen, um zu sagen, jetzt gehe ich nach Hause und dann mache ich es morgen wieder. So.

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0: Schönen guten Abend und herzlich willkommen beim Quizduell Olymp. Ja, es geht um 10.000 Euro. Nein, wir wissen noch nicht, was mit diesen 10.000 Euro passiert. Entweder gewinnt der Olymp oder aber unser Team. Hauptrolle hier sind Friedrich Mücke und Emilia Schüle. Und die beiden, die sind ja quasi schon ein eingespieltes Team, ja? Also ihr standet schon gemeinsam vor der Kamera. Ihr habt ja auch gemeinsam ein Hörspiel gemacht und seid auf jeden Fall schon ganz gut aufeinander abgestimmt. Jetzt ist natürlich so eine Quiz-Situation noch mal was ganz anderes. Wer hat wo seine Stärken und wo seine Schwächen?
1: Also ich bin ganz vorne bei Musik und Hits dabei. Wo ich gar nicht gut bin, ist alles, was so Chemie, Physik, so wissenschaftlich ist. Aber ist ja gar nicht so gut, wenn ich das jetzt direkt verrate, oder?
2: Ich glaube, ich habe eine richtig gute Intuition und darauf werde ich heute setzen, glaube ich.
0: Also Emilia setzt auf ihr Bauchgefühl und du sagst schon mal, Musik und Hits wird auf jeden Fall meine Kategorie, sofern sie denn kommt. Ja. Und naja, also so ein bisschen vorbereitet ist der Olymp jetzt natürlich schon nach den Vorlagen von Friedrich. Hier ist unsere Quizkönigin Marie-Louise Fink.
3: Hallo.
0: Unser Professor-Quiz, Professor Dr. Eckhard Freise. Und unser Quiz-Ast Thorsten Zirkel.
4: Hallo.
0: Und wenn ihr alle soweit seid, würde ich sagen, starten wir die erste Runde. Dann kommen hier die ersten Kategorien des Abends. Medien und Unterhaltung, Mode oder Deutschland? Marie möchte gern die Kategorie Medien und Unterhaltung spielen und Thorsten und Eckhard entscheiden sich beide für Deutschland.
1: Ich würde auch sagen, Medien und Unterhaltung ist unser Ding.
2: Könnte passen, ja.
0: Könnte passen.
2: Könnte ein Match sein.
0: Na dann, legen wir los.
2: Oh Gott, jetzt nicht blamieren.
0: Mit welchem Sportevent feierte Stefan Raab im letzten Jahr sein Fernseh-Comeback? Skispringen, Pferderennen, Turmspringen, Boxkampf.
2: Das war

0: Nee.
1: Das war schnell, weil es auch sehr einfach ist. Weil das ist ja durch die ganze Republik gegangen.
2: Emilia sieht fast so aus, als wüsste sie.
0: Das war, glaube ich, als ich in Paris gedreht habe, 6 Monate. Ich habe es mir nicht.
1: Ah, und du warst so raus.
0: Ich war so raus, ich war so im Tunnel. Aber ich glaube, war es Boxen?
1: Es ist ganz sicher Boxen.
0: Es war Boxen. So, also ein bisschen was habe ich mitbekommen dann noch.
1: Und zwar gegen Regina Heimich. Wir locken das jetzt mal ein.
2: Okay, klar. Hast du es gesehen?
1: Ich habe es gesehen in Spanien. Ja. Ich habe nämlich auch gedreht, das ist keine Ausrede.
0: Keine Ausrede. Ich
1: habe es auch gesehen, an einem, ich weiß gar nicht, ein Samstagabend war es, glaube ich.
2: Es war ein Samstagabend und ich habe teilweise eingeschaltet. Ich habe nicht den ganzen Abend verfolgt.
3: Ja, den ganzen Abend habe ich auch nicht durchgehalten. Nur sozusagen den großen Auftritt. Killer Plauze ist back, der dritte Boxkampf gegen Regina Heimich.
2: Und dass es richtig ist, ist der Boxkampf gegen Regina Heimich. Hollywood-Star Jennifer Garner unterhielt ihre Fans online mit Videos, die zeigen, wie sie über eine Stunde lang vor ihrem Haus im Stau steht, in einem Aufzug feststeckt, im Restaurant auf ihr Essen wartet oder aber versucht, ein Regal zusammenzubauen.
0: Wow.
1: War das?
0: Also ich würde mich jetzt gerne über ein Regal zusammenbauen beschweren, über dieses Stereotyp. Das ist es nicht.
1: Ist das nicht?
0: Nein.
1: Weil bei mir klingelt genau das Regal. Nein? Ist das falsch?
2: Naja, aber jetzt mal ganz kurz. Ne? Also wenn man das in einer Stunde schafft, dann ist das schon
0: stark. Das ist eigentlich schon schnell, stimmt. Ja, okay, du hast recht.
1: Die hat 100%, das ist also nicht 100%, aber sagen wir mal 85. Die hat so ein Regal zusammengebaut und es war in so einem Schnellcut, so zusammengebastelter Clip, nein?
0: Nein. Sie hat in einem Aufzug festgesteckt und sich gefilmt dabei, glaube ich. Jetzt hast du mich verunsichert, aber ich glaube, es war das. Und die hat festgesteckt eine Stunde da drin. Oder es war in einem Film, den ich gesehen habe. Ich weiß es auch nicht mehr. Was ist Realität?
1: Aber was hat sie denn dann gemacht, dass das so unterhaltsam war? Weil ein Regal aufzubauen kennt ja jeder.
0: Sie hat Insta-Live gemacht. Sie hat einfach die Leute mitgenommen. Glaube ich.
1: Sie war nicht alleine im Fahrstuhl?
0: Sie war nicht alleine, nee. Sie hat, das ist es, glaube ich, vor ihrem Haus im Stau steht. Wer, nee.
1: Okay, tu
0: es. Im Restaurant auf ihr Essen wartet. Nein. So, hier.
2: Aber war sie das auch wirklich? Oder hat sie doch das Regal aufgebaut?
3: Ich war auch direkt beim Regal, aber ich muss zugeben, dass auch mein Siegesbewusstsein schwand mit der Zeit, weil es ist irgendwie, man verliert einfach, wer was
0: hast du Regal
3: hat.
0: Genommen?
3: Ich habe das Regal genommen, ja.
2: Aha. Also das ganze Prozedere hat 1 Stunde und 12 Minuten gedauert und sie hat ihre Fans wirklich immer wieder mitgenommen oder ihre Follower und immer wieder Updates gegeben. Mensch, jetzt ist das passiert, jetzt ist das passiert, jetzt ist das passiert. Und am Ende ging die Tür auf und es erschien ein Feuerwehrmann, der sie aus diesem Fahrstuhl befreit hat.
0: Ja. Medien, meine Stärke.
2: Im Sommer 2024 präsentierte sich Paris Hilton voller Stolz in den sozialen Netzwerken mit London in London, Sydney in Sydney, Denver in Denver oder Alexandria in Alexandria.
1: Hat die ein Kind? Mit dem Namen Denver? Nee. Die haben doch immer alle so komische Vornamen.
0: Sie hatte immer irgendwelche Pudelhunde und irgendwelche. Die hat auf jeden Fall auch ein Kind. Aber doch nicht jetzt erst.
1: Ein
0: oder?
1: Kind namens London. Ein Kind namens Sydney.
0: Wer nennt sein Kind London?
1: Sie.
0: Da wäre ich eher bei Sydney. Sydney ist wirklich ein Name, den es auch gibt.
1: Wenn du Mutter wärst, du heißt Paris.
0: Ja. Ja, okay.
1: Dann nennst du dein Kind als...
0: Ja, halt Sydney oder Denver.
1: Ja, bin ich auch. Bin ich auch
2: sagen,
1: bin ich
2: so viel mit weiter mit dem Ansatz.
1: Ich würde sagen Denver.
0: Ich glaube irgendwie auch, es ist ein Junge. Also ja, Denver.
1: Sydney oder Denver?
0: Bauchgefühl.
1: Sie, guck mal, es ist ja sie, Denver. Sie nennt ihr Kind Denver.
0: Denver.
1: Sie nennt ihr Kind nicht Sydney.
0: Denver. Mein Bauch sagt Denver.
1: Mach.
0: Okay.
2: Sie hat auf jeden Fall einen Jungen.
3: Ja. Sie hat 2 Kinder. Der ältere ist ein Junge, der heißt Phoenix. Und sie hat eine Tochter und die heißt London.
0: Nein!
1: What?
2: Ja, es ist London. London heißt ihre kleine Tochter. Ja.
0: Krass.
1: Ey, aber wir waren so nah.
2: Ihr wart so nah, ja. Wir waren so gar nicht nah dran.
1: Wir waren voll nah.
2: Wir waren überhaupt nicht nah.
1: Mit der Herleitung waren wir voll nah.
2: London haben wir sofort ausgeschlossen. So, damit steht es 2-2 nach der ersten Runde. Okay. Medien und Unterhaltung haken wir ab und wir machen weiter in welcher Kategorie? Hättet ihr gerne Mode oder Deutschland gegen Marie?

0: Bist du bei Modefit? Weniger?
1: Weiß nicht, aber mehr als Deutschland wahrscheinlich, ne?
0: Ich mehr Deutschland als Mode.
1: Lass mal Deutschland machen.
0: Deutschland.
1: Ja. Okay. Bereits seit mehreren Jahren strömen im Sommer medienwirksam Gamer nach Langeoog, Punks nach Sylt, Raver nach Borkum oder Gruftis nach Fehmarn.
0: Diese Inseln an der Nordsee, die haben mittlerweile einen scharfen Ruf. Mit Sylt ging es los, sage ich. Aber in dem Fall war das ja relativ unterhaltsam. Als das Deutschland-Ticket eingeführt wurde.
1: Das war ein Festival auf Sylt?
0: Nö, das war kein Festival. Nee? Nö, da sind einfach alle, die es sich leisten konnten und auch dann eben die, die es sich endlich leisten konnten, mal ans Meer gefahren. Und das eben auch Punks.
1: Aber medienwirksam, weil es dann so viel Aufmerksamkeit
0: nein, das, ja, das,
1: in
0: ja,
1: Strömen, okay.
0: Ja, die Bahnhöfe waren voll mit den Bierkästen und den Punks.
1: Okay, du klingst sehr sicher.
0: Ja, ich bin ganz sicher,
1: ja, alles klar,
0: weil ich das verfolgt Kollegen. Habe im Fernsehen. Und auf mein Insta-Feed war auch voll davon.
1: Na dann, vertrauen wir dir mal, deinem Algorithmus. Was machen die denn alle auf Sylt?
2: Ja, ist schön auf Sylt, warum nicht? Also Westerland war ja auch so ein alter Punk-Klassiker.
1: Ah,
2: und
1: ja.
2: Als dann das 9-Euro-Ticket kam, konnte man dem dann auch günstig nachgehen.
3: Aber die sind nicht einfach so dahin gefahren, weil das Ticket halt 9 Euro gekostet hat und sie sich dann dachten, Mensch, jetzt machen wir's. Die haben protestiert, die haben Protestcamps da aufgeschlagen über mehrere Wochen. Es sind aber die Punks auf Sylt.
1: Ja. Sehr gut, 6 Wochen lang.
3: Was ist die Rhön? Ein Mittelgebirge in Hessen, Bayern und Thüringen. Eine historische Hallig vor Helgoland, deutsch-belgischer Grenzfluss oder Wildtierreservat in Sachsen und Brandenburg?
0: Mittelgebirge in Hessen, Bayern und Thüringen, das hätte ich doch öfter schon gehört. Ich lebe ja nun in München.
1: Ja, dann.
0: Das ist jetzt
1: aber du meinst ja auch, Geografie ist jetzt nicht so
0: nee, das
1: ganz
0: stimmt.
1: deine Stärke. aber es wäre dir schon mal begegnet.
0: Ich hätte. So gesagt, es ist ein Fluss, aber das steht die, da. Ach, da steht der Fluss. Da steht der Fluss. Rhön ist ein Fluss, allein weil ich es jetzt schon blind so beantwortet hätte, dass die Rhön. Ach, ist ja auch die Rhön. Guck mal, das Gebirge
1: ja.
0: ist ja nicht das Rhön. Es ist die Rhön. Guck, da steht sogar die Rhön. Das Wildreservat, die Hallig. Nee, es ist ein Fluss.
1: Aber ich meine, es ist ja auch der,
0: ja, die
1: der Rhein.
0: Die, ja, ja, aber die Donau.
1: Die Donau. Rhön. Okay, du hast mich überzeugt. Also gar nicht.
3: Es ist ja die Rhön, deswegen kann es ja nur ein Fluss sein.
2: Ja, aber das ist auch ein bisschen gemein.
3: Ja.
2: Weil es gibt einen Fluss, der heißt die Rhön.
1: Ja.
0: Oh Gott.
2: Vielleicht ist das sozusagen.
1: Ist nicht schlimm.
2: Ist nicht schlimm.
3: Also du hast es nicht genommen?
2: Ich habe es nicht genommen. Also wie in dieser Sendung hinreichend dokumentiert, sind meine Kenntnisse über Mittelgebirge sehr schlecht. Aber dafür hat es jetzt doch noch gereicht. Also ich bin der Meinung, die Rhön ist ein Mittelgebirge.
1: Okay.
3: Und zwar in der Mitte Deutschlands. Wieder was gelernt, es ist wirklich das Mittelgebirge. Nicht der Grenzfluss.
0: Wird's wow. merken.
3: Welches einen Europarekord darstellende Abenteuer können Mutige seit dem Sommer 2024 denn in Berlin erleben? Im tiefsten Pool tauchen, die längste Rutsche hinuntersausen, auf der größten Wippe abheben oder auf der höchsten Schaukel schwingen.
0: Ich habe davon noch gar nichts gehört.
1: Nee, seit dem Sommer 2024.
0: Ich weiß, in Amsterdam kannst du über der Stadt schaukeln. Das ist schon relativ hoch und interessant und bestimmt. Ob es einen Europarekord darstellt, weiß ich nicht.
1: Aber ist es auch eine hohe Schaukel? Über der Stadt schaukeln?
0: Heißt, ja, ist auf einem Haus
1: aber
0: drauf.
1: Hier ist ja auf der höchsten Schaukel schwingen.
0: Ja, was ja auf einem Hochhaus durchaus der Fall sein könnte.
1: Hm. Rutsche hinuntersausen. In Berlin.
0: Also Rutsche klingt nach Berlin? Oder passt nach Berlin?
1: Aber ey, dann müsstest du doch irgendwo auch einen
3: Freien. Emilia, was machst du denn so in Berlin, wenn du dann mal frei hast?
1: Also ich bin auch schon mal vom Park-In gesprungen.
3: Park-In gesprungen?
1: Ja, am Alex. Da konnte man so, also nicht Bungee-Jump, sondern so Sky

0: diven oder so.
1: Wow.
0: Aber das war erst 15 Jahre her. Also ich fände es cool, wenn es die Rutsche wäre, weil ich würde es dann einfach mal ausprobieren morgen.
2: Die Wippe nicht?
0: Nee, aber rutschen würde ich. Was wollen wir denn, dass es ist?
2: Die Wippe.
0: Okay, gut.
1: Du hast aber auch überlegt, du weißt es auch nicht, ne?
3: Also das mit dem tiefsten Pool, das habe ich schon mal gehört, dass der irgendwo anders ist. Ich dachte erst an Dubai, dann dachte ich Europarekord, aber ich glaube, der ist irgendwo anders. Längste Rutsche passt irgendwie eher in die Berge, deshalb habe ich geschwankt zwischen Wippe und Schaukel und habe mich dann für die Schaukel entschieden.
1: Ja, auf der größten Wippe abheben oder auf der höchsten Schaukel schwingen? Die größte oder höchste Schaukel auf dem Alexanderplatz.
0: Nee.
1: Das ist genau 120 Meter über dem Abgrund.
0: Ich war schon gedanklich an dem Ort.
1: Ja.
0: Mann, Mann, Mann. Ja. Meine Intuition. Ich muss auf sie hören.
1: Einfach weitermachen.
0: Ja, ja.
2: Greif mal an jetzt.
0: Ja, greif mal an jetzt.
1: Wir machen weiter mit dem nächsten Duell gegen Thorsten oder gegen Eckart. Hier kommt das nächste Kategorienrad. Die 2010er Essen und Trinken oder Sportschau. Thorsten, natürlich entscheidet er sich für die Sportschau. Und Eckart für die 2010er.
0: 10er, oder? Nicht Sportschau. Sport bin ich. Du bist auch schlecht im Sport, meinst du?
2: Nee, ich bin gut, glaube ich.
0: Sport. Ist gut? Ah.
2: Aber ich täusche mich ja hier heute total.
0: Nein, wir sind schon okay. Wir machen es okay, glaube ich.
2: Sportschau.
1: Okay. Sportschau?
0: Ja, okay.
1: Historischer Erfolg. In welcher Sportart gewannen die Frauen 2024 die erste olympische Medaille für Deutschland überhaupt? Im Volleyball, im Handball, im Basketball oder im Fußball?
0: Überhaupt. Hast du geguckt?
2: Ja, ich hab's geguckt. Und es ist so, dass ich das mal kurz herleiten muss. Also 24 war Paris.
1: Ja.
0: Ja.
2: Und
0: sehr gut.
2: In dem Fall geht es um Basketball in der Form von Streetball, behaupte ich. Und ich habe das auch verfolgt bis kurz vorm Finale.
0: Aber es geht ja um die erste olympische Medaille für Deutschland, also jemals in dieser Kategorie gewonnen.
2: Ja, ja. Und ich meine auch, dass es, also wie die Historie ist des Sports, jetzt was die Frauen angeht, mit dieser Sportart konkret, weil es ist ja ein Ballspiel auf einen Korb.
0: Ja.
2: Und das war das, was...
0: Das gab's noch nicht.
2: Nee, das weiß ich nicht genau. Es muss es nicht gegeben haben, ne? Darum geht's. Ja, es ist es aber.
0: Noch.
2: Okay. Nee, es ist es.
1: Viel Richtiges gehört.
4: Genau, also wenn wir die vier Sportarten nehmen, überhaupt Medaillen von den Frauen in Paris gab's im Fußball. Aber im Fußball gab's schon mehrere Medaillen, sowohl bei Männern als auch bei Frauen vorher. Und im Basketball, sowohl auf dem normalen Feld als auch beim 3x3 Basketball, war das die absolut erste. Da war Dirk Nowitzki war ja auch beim Endspiel dabei.
1: 3x3, da haben sie die Goldmedaille geholt. Völlig überraschend, hat keiner mit gerechnet. Mit 17:16 im Finale gegen Spanien durchgesetzt. Herzlichen Glückwunsch.
2: Danke, ja.
1: Bei der Blitzschach-WM 2024 in New York sorgte Superstar Magnus Carlsen für Aufruhr, weil er sich weigerte, seine Hose zu wechseln, eine Krawatte zu tragen, seine Mütze abzunehmen oder aber sich die Hände zu waschen.
2: Oh. Ja, ich weiß es. Also, da ich ganz treuer Podcast-Hörer bin, in dem Fall Fest und Flauschig, mit Olli Schulz und Jan Böhmermann, gab es eine Folge in der Zeit, wo sie sich über Magnus Carlsen gewundert haben, beziehungsweise das länger ausgetauscht haben und da sehr abstruse Theorien um das Nichtwechseln der Hose. Ich weiß doch, dass...
0: Warum muss man seine Hose wechseln beim Blitzschach?
2: Nee, man hatte da irgendwie verdächtigt, dass er irgendwo am Körper, glaube ich, irgendein technisches Accessoire
0: zum Schummeln
2: dabei hatte. Oder ich weiß gar nicht, woher die... Also ich krieg's nicht genau zusammen, aber ich glaube, das war der Hintergrund. Also das...
1: Mach's kurz einen Prozess, seine Hose zu wechseln. Hat er sich geweigert?
4: Also im Schach ist ja in den letzten Jahren einiges mit Magnus Carlsens Beteiligung und mit Schummeln gewesen. Aber ich glaube, bei dem Fall ging es diesmal nicht ums Schummeln.
0: Aber um die Hose.
4: So, dass die bei dem Blitzschachturnier einen bestimmten Dresscode hatten. Und er kam in einer Jeans rein.

0: Und, okay. sagte, und dann haben sie gesagt, nee, du mit der Jeans nicht, zieh dir was Ordentliches an.
1: Okay.
0: Aber er hat sich geweigert und hat mit der Jeans gespielt.
1: Naja, okay. naja. Also erstmal wurde er disqualifiziert. Ne?
0: Es
1: dann
0: war,
1: hat er aber
0: es
1: gesagt, nee, dann bin ich aber ganz raus hier. Und dann haben sie gesagt, okay, den können wir nicht verlieren, den Superstar der Schachszene. Und dann hat er doch weiter mitgespielt. Aber er hat sich erstmal geweigert, seine Hose zu wechseln. Er ist einfach ein sehr, sehr eigener Typ. Okay. Und damit habt ihr beide einen Punkt. Sehr gut.
2: Cool.
1: Verrückter Kerl. Verrückter Kerl. So, kommen wir noch mal zum Fußball. Hansi Flick, der 2024 Coach des FC Barcelona wurde, war bei seinem Abgang der Bundestrainer, der als einziger an keiner WM teilnahm, am kürzesten im Amt war, als erster vom DFB entlassen wurde oder die wenigsten Spiele gewann.
0: Eieiei, jetzt wird's böse. Jetzt wird's böse.
2: Also als einziger an keiner WM teilnahm, das ist ja ausgeschlossen. Denn wir haben ja alle die Dokumentation gesehen, wo er so ausgetickt ist. Und das war ja...
1: Ja, alle.
2: Katar, das war auch eine WM. So, ausgeschlossen. Am kürzesten im Amt. Der war eine Weile im Amt, aber war er vielleicht wirklich am kürzesten? Das kann ich nicht genau ausarbeiten jetzt im Kopf, als erster vom DFB entlassen wurde. Da hängt es gerade, ob er selber gegangen ist oder nicht. Boah. Und die wenigsten Spiele gewann. Also als, okay, als, also national, okay. Ich tendiere zu, entlassen wurde, war mein Gefühl.
3: Also dein Gefühl hatte ich vorhin bei der Wippe ja schon einmal getäuscht.
2: Ja.
3: Das ist jetzt eher faktenbasiert.
2: Okay.
3: Du musst dich jetzt entscheiden.
2: Ich sag, am kürzesten im Amt war.
0: Also es ist wirklich tricky und knapp wahrscheinlich. Ich glaube, der Herr, mit dem wir ihn vergleichen müssen, ist Erich Ribbeck. Der hat auch so eine etwas unrühmliche Geschichte. Erich Ribbeck hat nie an der WM teilgenommen, also WM fällt raus.
2: Ja.
0: Ich meine, Erich Ribbeck war erfolgloser. Also Flick hat ja zumindest Siege gefeiert, bevor es zur WM ging. Da war eine Serie, die ziemlich erfolgreich war. Und die Amtszeit Ribbeck waren knapp 2 Jahre, von Turnier bis kurz nach Turnier. Und ich meine, Flick war einen Tick länger. Es könnte sein, dass er wirklich der Erste ist, der entlassen worden ist.
1: Also Erich Ribbeck war 21 Monate im Amt.
0: 21
1: Monate?
0: Ei.
1: Ein bisschen weniger als 2 Jahre.
0: Ei.
1: Und Hansi Flick ist der erste Bundestrainer, der vom DFB entlassen wurde.
0: Mann.
1: Alle anderen sind
3: okay.
1: Entweder von sich aus zurückgetreten. Oder aber wollten mich verlängern. Aber, Thorsten, eine Runde wartet noch auf dich.
0: Jo.
1: Die 2010er hatten wir da noch im Angebot oder Essen und Trinken? Ihr dürft.
2: Was denkst du?
3: 10er?
2: Mach mal.
3: Okay.
1: Unter welchem Titel veröffentlichte Ferdinand von Schirach 2014 eine Essay-Reihe? Vor dem Gesetz sind alle anders. Das Postgeheimnis ist verletzlich, niemand darf sich frei entfalten oder die Würde ist antastbar.
2: Was ist er nochmal? Strafverteidiger, oder?
3: Ja, so eine Art, genau. Also er hat immer über...
2: Jurist.
3: Ja, er hat immer von seinen Fällen erzählt. Und,
2: aber er hat auch immer so moralische Fragen gestellt. Deswegen bin ich so ein bisschen, also das Gesetz gibt mir so ein bisschen, also da natürlich so ein Link, vor dem Gesetz sind alle anders.
3: Oder die Würde ist antastbar, weil sie ist ja nicht unantastbar. Ne? Also manche Menschen haben mehr Würde, manche weniger. Kommt drauf an, von wem sie verteidigt werden. Aber es ist jetzt auch nur Ratespiel. Komm, wir machen Würde ist antastbar.
2: Mach.
3: Ja?
2: Ja.
1: Siehst du, und ihr habt geschwankt, genau, zwischen euch beiden quasi. Denn du hast dich für das Gesetz entschieden.
0: Genau, ich habe genau auch zwischen den beiden geschwankt. Das eine würde jetzt rein so auf die Strafverteidiger-Ebene, dass er wirklich über das, was so vor Gericht passiert, bei Gesetz, vielleicht mit unterschiedlichen Angeklagten, wie das denn so aussieht. Mhm. Und das andere wäre ein bisschen mehr ein philosophischer Überbau über das Ganze.
3: Mhm.
0: Kann ich mir beides vorstellen.
2: Genau.
1: Zu lesen ist auf jeden Fall Die Würde des Menschen ist unantastbar, das steht im Grundgesetz, aber das ist falsch, denn sie wird jeden Tag angetastet. Ihr seid richtig! Yes! Schon schön, ja. Fühlt sich gut an. Mit diesem Erfolgserlebnis geht's direkt in die nächste Frage. Die 2010 angelaufene Serie Boardwalk Empire spielt in den USA zur Zeit des Wilden Westens, der ersten NASA-Mission, des Watergate-Skandals oder der landesweiten Prohibition. Uff, okay. Habt ihr gesehen?
2: Haben wir gesehen. Hast du gesehen? Ich hab's gesehen.
3: Hab ich nicht gesehen.
2: Michael Pitt.
3: Ganz gut.
2: Ja, war super. War die erste Serie auch, wo hinten noch auf der DVD, das war noch zu der Zeit, wo man noch nicht allzu viele Streamer hatte, und hinten auf der DVD stand ein Spruch von Martin Scorsese, dass die Serie jetzt das Kino ablöst. So gut war die Serie immerhin.
3: Wow.
2: Ganz klar, also ich weiß es inhaltlich, spielt zur Zeit der landesweiten Prohibition.
0: Die Serie war so ein Hype, die ist dann sogar bei mir gelandet. Es war vor dieser ganzen Streaming-Zeit eine Serie, die wirklich herausragend war. 20er, 30er Jahre, landesweite Prohibition, USA.
1: Und genauso begeistert gewesen?
0: Ja.
1: Die landesweite Prohibition ist richtig. Also die Wahl war gut mit den 2010ern, aber eine Frage haben wir noch. Im Jahr 2019 startete eine Tierproduktmarke in Frankreich eine interaktive Outdoor-Kampagne, die Hunde dazu animierte, auf schwebenden Sofas zu sitzen, in aufgehängte Kissen zu beißen, auf ihre neuesten Werbetafeln zu pinkeln oder mit holographischen Bällen zu spielen.
0: Ja.
2: Gar keine Ahnung.
3: Oh Gott.
2: Ich versuch's mir gerade vorzustellen.
3: Also eine Tierproduktmarke.
1: Was würdet ihr denn direkt ausschließen, weil es einfach absurd klingt?
3: Auf schwebenden Sofas zu sitzen ist, ja, holographische Bälle, würde ich sagen, war 2019 noch nicht so weit.
1: Pokerface, Pokerface.
2: Also die Werbetafeln schließe ich aus. Was ist das, was wäre das für eine Kampagne? Also das hätte ich doch mitbekommen. Oder so, das finde ich absurd.
3: Also darauf zu pinkeln, ja.
2: Werbetafeln zu pinkeln.
3: Na, aufgehängte Kissen zu beißen, verstehe ich jetzt nicht so genau, was. Aber was ist denn überhaupt das Produkt, was beworben wird? Das verstehe ich nicht. Oder ist es nur Entertainment für die Hunde?
2: Ja, 2019.
3: Weil Entertainment wäre ja, mit einem holographischen Ball zu spielen. Dann würde ja dann der Hund immer, ne?
1: Das wäre, steckt ja natürlich eine Idee hinter dieser Kampagne.
3: Okay, dann ist es der holographische Ball, dass man das besorgt und dann ein bisschen Unterhaltung hat für seine.
2: Was verstehst du unter interaktive Outdoor-Kampagne? Was ist denn das?
3: Interaktive Outdoor-Kampagne ist, interaktiv ist sowas hier, dass so ein Ball, das projiziert wird, und die Hunde da dann hinterherrennen. Aber es ist ja eigentlich.
2: Ach so, na easy.
3: Ja, okay, gut.
2: Dann ist das doch der Link.
1: Ich dachte eigentlich, das wäre schon ausgeschlossen.
2: Ja, ja, dann ist es das.
3: Nein. Leute, nein.
2: Dieses Seufzen immer am
3: Boden. Ja, dieses Seufzen, wenn wir einloggen.
2: Ich nie vergessen.
1: Aber du hast auch wirklich nicht gewusst, was
0: Nein, ich,
1: davon
0: ich habe mich dann für das Absurdeste entschieden, weil was ich als absurd bezeichnet habe mit den Werbetafeln. Vielleicht die Idee, dass die Hunde da irgendwie animiert werden, wäre vielleicht angelockt durch ein Geräusch, durch einen visuellen Trigger, dann pinkeln sie dagegen und dann passiert was. Vielleicht durch die Flüssigkeit, die darauf geht. Dass dann die Werbetafel was anderes zeigt und dann neu geworben wird. Was für irgendwas geworben wird.
3: Gute Idee eigentlich.
0: Ja, aber.
3: Aber ja.
1: Also Marie ist ja auch Hundebesitzerin. Ich bin Hundebesitzerin, womöglich auch sie zu Hause. Und also Tierarztbesuche können auch mitunter sehr, sehr teuer sein. Ja? Und da kann man sich ja überlegen, ob es nicht vielleicht Sinn machen würde, wenn man gesundheitliche Probleme auch anders ermitteln kann, ohne dass man zum Tierarzt muss. Wie zum Beispiel Hunde einfach durch Pheromone anlocken, sie gegen eine Werbetafel pinkeln lassen. Und so wird der Urin dann analysiert und kann schon mal auf gesundheitliche Probleme hinweisen und Abhilfe schaffen.
0: Okay.
3: Wow.
1: Ja, das sind die Werbetafeln. Wir haben noch das Duell gegen Eckhardt. Du bist bereit? Und jetzt sind wir mal gespannt, wie es in die letzten zwei Runden geht. Oh,
0: komm, ich wusste es ja.
1: Kinofilme, Musik und Hits oder draußen im Grün? Was nimmst du?
4: Ich nehme mal Kinofilm.
1: Hättet ihr auch genommen oder hättet ihr euch da eher gedrückt?
3: Hätten wahrscheinlich Musik genommen.
2: Musik und Hits hätte ich jetzt eingedrückt.
1: Ja, das könnt ihr ja immer noch machen.
2: Ah, easy.
1: Das kann ja gleich noch.
2: Das machen wir noch.
1: Ah, ja, ja.
2: Sehr gut.
1: Welche dieser Schauspielerinnen hat noch nie einen Oscar gewonnen, obwohl sie bereits 8-mal nominiert war? Glenn Close, Meryl Streep, Bette Midler oder Diane Keaton?
3: Oh, das ging schnell.
2: Also 8-mal nominiert ist ja, jetzt muss man mal gucken, wer ist denn hier diejenige, die A, auch ganz viel gespielt hat. Das haben, das eint ja alle. Bei Bette Midler war es so lange her für mich. Könnte ich keinen Film aufzählen, du?
3: Mm-mm. Ich auch nicht. Ich frage mich, ob Meryl Streep öfter nominiert war oder hat die einen Oscar?
2: Die hat einmal so eine Wahnsinnsrede gehalten, könnte aber auch der Golden Globe gewesen sein.
3: 8-mal ist schon echt viel und das muss Meryl sein, weil sie ist die Göttin. Für mich zumindest.
2: Ja, aber die könnte ja auch 10-mal nominiert gewesen sein und hat 3 Oscars. Kann ja auch sein. Und dann steht dahinter eventuell Glenn Close. Mit 8 Nominierungen und keinem Oscar.
3: Mm.
2: Was könnte sein?
3: Es mm. so kann nicht sein, dass Meryl noch keinen Oscar hat, ne? Ja. Wen schließt du aus? Also, Bette Midler sagt mir nicht so viel.
2: Glenn Close hat, glaube ich, einen. Bette Midler schließe
3: dann
2: ich aus.
3: Okay, dann ist es Diane Keaton
2: dann
3: oder Meryl Streep.
2: Ja, ich sag Diane Keaton.
3: Ja?
2: Come on, jetzt. Ich.
3: Ja? Okay, gut.
1: Also, erstmal tolle Schauspielerinnen.
2: Ja.
1: Ja?
4: Unbedingt.
1: Sind wir uns alle einig?
4: Ja, ich bin ein Fan von allen 4.
1: Die Frage ist nur, wer von denen war so oft nominiert
4: also
1: und hat trotzdem noch
4: ich glaube, am schlechtesten behandelt worden ist von all diesen 4 Glenn Close. Das hängt natürlich auch mit den Figuren zusammen, die sie spielt. Immer so unheilvolle Affären oder dieses Eispickel-Drama. Oder dann spielt sie, glaube ich, bei Chaudalot de la Clos, Gefährliche Liebschaften, ist sie, glaube ich, auch dabei gewesen. Das heißt, sie kommt in die engere Wahl und dann sagt man, ach nee, ne? Ist zu unangenehm. Ja, Bette Midler ist natürlich für euch zu alt. Für mich nicht. Also ich glaube, die war mal groß im Geschäft.
1: Meryl war Streep? Aber noch nie nominiert. Bette Midler war noch nie nominiert für den Oscar. Noch nicht ein einziges Mal.
4: Das ist aber unangenehm, ja.
2: kannst du denn sagen, ob Meryl Streep nominiert
4: dieser
2: war?
4: Dieser Falle bin ich also entronnen. Danke.
1: Ihr habt schon gesagt, sie ist die Göttin. Sie hat 3 Oscars gewonnen.
3: Ja, okay.
1: 3. Glenn Close oder Diane Keaton? Das ist die große Frage. Diane Keaton hat einen.
3: No.
1: Glenn Close hat tatsächlich noch keinen einzigen, obwohl sie schon so oft nominiert war.
4: Tut mir leid.
1: Wer steht im Mittelpunkt der deutschen Komödie Alles 50-50, die 2024 in die Kinos kam? Brüder, die einen Überfall planen, ein Ex-Ehepaar, das zusammen Urlaub macht, Nachbarn, die sich einen Garten teilen oder 2 Freunde, die eine WG gründen.
3: Das ging aber schnell. Wir auch, oder?
2: Wir wissen das auch.
3: Ich habe es noch nicht gesehen.
2: Allein, weil es Kollegen sind.
3: Ja.
2: 50-50, Moritz bleibt treu, Laura Tonke. Ex-Ehepaar, das zusammen Urlaub macht.
3: Ich schlage es mal ein.
4: Oh ja, da habe ich mich vertan. Genau.
1: Der Punkt geht an euch,
4: ja.
1: Aber nicht an Eckart.
3: Bleibt spannend.
1: Eine haben wir noch. In der 2025 erscheinenden Fortsetzung welches Films spielt Jamie Lee Curtis erneut die Rolle der Tess Coleman? In True Lies, Freaky Friday, Ein Fisch namens Wanda oder Blue Steel?
3: Friday.
2: Was mir total fehlt, ob Jamie Lee Curtis bei Ein Fisch namens Wanda dabei war. Kannst du das, weißt du es? Weil bei mir da was klingelt, dass das nochmal gemacht wird.
1: Das darf ich euch sagen, sie hat in allen 4 Filmen
2: Okay, das lag auf der Hand eigentlich, okay.
3: Oh, okay. Ich glaube, ich habe davon nur Freaky Friday gesehen. Weil der weiß auch schon, nee, ist alles.
2: Was ist das für ein Film?
3: Nee, ist
2: zu lange her.
3: Total, ja, ist zu lange her. Kannst du irgendwas ausschließen?
2: Nee.
3: Oh, Hilfe.
2: Also, True Lies, war True Lies mit Arnold Schwarzenegger?
3: Vielleicht hört sich dann danach an, ja.
2: Wahrscheinlich. Oh Mann.
1: 10 Sekunden laufen
3: okay.
1: Jetzt.
3: Okay. Also hier, Das oder das?
1: Wissen jetzt.
2: Ich glaube, das.
1: Drei Sekunden habt ihr noch. Gott. True Lies. Ein Film von 1994, das kann ich schon mal verraten.
4: Ja, also ein Fisch namens Wanda war es nicht, weil da heißt sie anders.
1: Und wo hieß sie das, Corman, womöglich?
4: Das weiß ich doch nicht.
1: Was hast du denn gewählt?
2: Ach so, okay, stark.
4: Also es gibt die berühmte Regel, die wird mir auch nachgesagt, souveränes Auftreten bei völliger Ahnungslosigkeit. Und dann das zweite Prinzip, was nützen alle Geistesgaben? Schwein muss man haben. Und also ich bin für Freaky Friday, aber es kann natürlich ein Fehler sein, weil sie war doch eigentlich Scream Queen, nicht? In Halloween, wo sie dann so unglaublich schreit.
1: Es ist kein Horrorfilm. Es ist ein Film, in dem auch Lindsay Lohan mitspielt und wo die beiden Mutter und Tochter spielen.
3: Ja.
1: Und genau davon soll es in diesem Jahr eine Neuauflage geben mit dem Titel Freakier Friday.
3: Ah. Ja,
1: Schwein hat er gehabt, der Eckert.
4: Tut mir leid.
1: True Lies.
4: Ich bin unschuldig, euer Ehren.
1: Und ich glaube, lange überlegen müssen wir jetzt nicht, weil mit Musik und Hits beenden wir die Hauptrunde, oder? Doch lieber draußen im Grün.
2: Nee, Musik und Hits.
1: Musik und Hits.
4: Oh ja, das ist die Kategorie, wo ich am liebsten abschramme. Stellt euch drauf ein,
1: mal gucken.
4: Leute.
1: Wer verfasste die 2021 erschienene Autobiografie Career Suicide, meine ersten 30 Jahre? ESC-Gewinnerin Lena Meyer-Landrut, Leadsänger Bill Kaulitz, Schlagerstar Stefanie Hertel oder Rapper Sido?
2: Für mich klingt es stark nach Bill Kaulitz. Career Suicide passt so allein zu dem ganzen Tokyo Hotel Phänomen, das Ding gerade so geschafft zu haben, weil der war ja wirklich unter Beschuss in jungen Jahren, auch möglicherweise Lena Meyer-Landrut, aber vom Titel her...
3: Aber du bist nicht sicher?
2: Nö, ich bin relativ sicher.
3: Du bist relativ sicher.
2: Passt auch mit dem, also klar, passt zu allen Altern sozusagen von meinen ersten 30 Jahre. Wobei das sicherlich auch ein Untertitel ist, den Bill nicht gut findet oder fand. Career Suicide hätte er, glaube ich, am liebsten gehabt, dass das allein so stehen bleibt.
3: Ja, und Sido ist ja auch älter als 30 schon.
2: Ja,
3: ne?
2: Ja, eben.
1: Werden hier Punkte aufgeholt oder kennt sich auch Eckert mit Autobiografie?
4: Also ich hatte irgendwie im Hinterkopf, dass der gute Sido eine etwas verrissene Autobiografie geschrieben hat. Und jedenfalls wurde dafür beschimpft. Habe ich irgendwo gelesen. Aber ob das nun also meine ersten 30 Jahre waren, weiß ich nicht. Also ich könnte mir Kaulitz auch vorstellen.
2: Ich komme gerade auf einen. Wahrscheinlich hätte Bill möglicherweise keine Biografie nur über sich selbst geschrieben, sondern möglicherweise über die Brüder oder...
3: Also der andere Held
1: in dieser Autobiografie geht es auf jeden Fall um seine Kindheit. Es geht um den Erfolg und es geht auch
3: Sido
1: um seine Sexualität. Wir sind bei Leadsänger Bill Kaulitz.
3: Ah.
1: Nach welcher Kaffeespezialität ist Sabrina Carpenter Sid aus dem Jahr 2024 benannt? Espresso, Cortado, Frappé, Ristretto.
4: Ich liebe Tee, ja, danke.
2: Was hast du genommen?
4: Nice try, ja. Yeah.
2: Ja, ganz klar, Espresso, Riesenhit aus dem letzten Jahr. Lustige andere Antworten auf jeden Fall. Cortado.
1: Wir hören mal rein.

0: Punkt geht an euch. Die Frage ist nur...
1: Konnte man ja hören. Espresso, Espresso, Espresso.
2: Ich habe den noch nie gehört.
0: Geht er auch an Eckert?
2: Ich habe mich für den Verlängerten, da, für den Ristretto entschieden.
0: Ihr holt auf, und zwar ordentlich. Nur noch 2 Punkte Rückstand. Bitte schön. Und damit geht's in die letzte Frage. Mal gucken, ob ihr den sogar noch ein bisschen verkürzen könnt. Im Refrain seines 2009 veröffentlichten Hits Schwarz zu Blau singt Peter Fox Guten Morgen Berlin. 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
2: Warte. 2009. Okay, ich denke jetzt nicht an das Haus.
0: Eine Sekunde.
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0: nie alt. Der wird nie alt, der Song. So gut. Nie. Möchtest du oder soll ich?
1: Also aus der Quizperspektive höre ich die falsche Musik. Das steht schon mal fest. Ich habe gesagt, du siehst so traurig aus.
0: Ihr habt richtig ordentlich aufgeholt. Mhm. Nicht nur, dass es 11:12 steht, also nur ein Punkt Rückstand. Ihr habt das Duell gegen Eckart gewonnen. 1000 Euro habt ihr schon mal.
2: Wow. Thank you.
0: So. Und mit diesen 11 Punkten geht's für euch jetzt ins Finale. 11 Fragen warten auf euch. Ihr dürft entscheiden, ob ihr den silbernen oder den goldenen Umschlag nehmt.
2: Zu Gold?
3: Nee.
2: Mit Silber?
3: Diesmal Silber.
0: Den silbernen? Okay. Dann starten wir mit dem silbernen Umschlag im Finale. Und vorher müssen wir natürlich eine wichtige Sache noch klären. Wer ist Wortführer oder Wortführerin?
3: Ich bin Wortführer.
0: 5 Sekunden bis da, habt ihr Zeit, um euch zu besprechen. Und bitte dran denken, die erste Antwort, die du mir gibst, ist die, die gilt. Und wenn ihr soweit seid, starten wir mit dem Finale. Welches Haustier wird salopp auch Samtpfote genannt?
2: Perserkatze.
3: Karnickel.
0: Es ist die Katze.
3: Oh. Natürlich. Du hast gesagt,
0: Perserkatze. Vergessen, abhaken, direkt weitermachen. Es kommen noch 10 Fragen. Oh. Für welchen europäischen Staat steht das Auto-Länderkennzeichen PL?
3: Polen.
0: Korrekt. Mit Fata Morgana bis auf Platz 2 der deutschen Singlecharts kletterte im Winter 2024 Sängerin Nina
3: Schuber.
0: Auch das ist richtig. Im Atomkern befinden sich die beiden Teilchenarten Protonen und
2: Elektrons, Elektronen.
3: Neutronen.
0: Sag's mir.
3: Neutronen.
0: Korrekt. Ein für den Showklassiker Wetten, das charakteristischer Ausruf lautet Top, die
3: Wette gilt.
0: Korrekt. Was für Tiere stehen im Mittelpunkt des Disney-Klassikers Susi und Strolch?
3: Hunde.
0: Auch das ist richtig.
2: Oh, dieses Pokerface immer die 10 Sekunden danach. Das macht
0: die Afrikanische Union hat ihren Hauptsitz in Äthiopiens Hauptstadt Addis.
3: Abeba. Addis Abeba.
0: Das ist richtig.
3: Mega, Alter. Ich habe einfach irgendwas gesagt, was ich gehört habe.
0: Als Mitglied welcher irischen Popband wurde Sänger Ronan Keating in den 90er Jahren berühmt?
3: Boyzone.
2: What the fuck?
0: Das ist korrekt. 3 Fragen haben wir noch. Als Senat bezeichnet man die Landesregierung in Berlin, Bremen und welchem weiteren Bundesland?
3: Hamburg.
4: Ja.
3: Hamburg.
0: Haben wir da schon ein Ja gehört?
2: Ja,
0: das ist
2: ja,
0: richtig.
2: Schlecht.
0: Wie oft kommt der Buchstabe E im Wort Streicheleinheit vor?
3: 4-mal.
0: Damit kommt jetzt die letzte Frage. Das Heimstadion welches englischen Fußballvereins heißt Old Trafford?
3: Liverpool.
0: Fuck. Das wäre die Anfield Road. Es ist Manchester United. Aber 9 Punkte sind's.
2: 9 Punkte. Gut. Doch richtig gut. Schau mal.
0: So.
2: Ja. 9 von, wir haben nur
0: 12 Punte hat sich unser Olymp erspielt.
2: Addis Abeba.
0: Ich mische die Karten hier noch einmal durch.
2: Dann Karnickel, sorry.
0: Die Karnickel.
2: Ein Applaus für das Karnickel. Seid ihr auch...
3: Samtpfote.
0: Kommt auf jeden Fall in unsere Best-ofs. So.
2: Das ist so gut.
0: 1, 2 oder 3 oder auch rechts. Mitte, links,
2: so,
0: welche Karte darf es sein?
3: Was nehmen wir?
0: Kommst du nicht über die Samtpfote hinweg? Das
3: rechts.
0: Rechts? Also von dir aus, von mir aus?
3: Dein rechts, dein rechts.
0: Eckart, wir sehen uns im Finale. Bis gleich. Und da sind wir wieder beim Quizduell Olympia.

0: unser Team Hauptrolle hat gerade 9 von 11 Fragen richtig beantwortet. Das bedeutet, Ecki, mindestens 10 Fragen. Ja. Ja, und 10 Fragen müssen richtig beantwortet werden, um das Geld zu gewinnen. Und wenn du soweit bist, kommt die erste Frage.
1: Ja, bitte.
0: Welches gefiederte Tier wird salopp auch Piepmatz genannt?
1: Ein Vogel.
0: Das ist korrekt. Für welchen europäischen Staat steht das Autoländerkennzeichen NL?
1: Niederlande.
0: Ach, das ist richtig. Welche deutsche Sängerin landete mit Bauch, Beine, Po den Sommerhit 2024?
1: Shirin. Weiter weiß ich nicht. Ach, ich muss den zweiten Namen nennen. Wie heißt sie denn?
0: Shirin David. Können wir leider nicht gelten lassen. Ja, Eckart, wir brauchen den Nachnamen.
1: Ja.
0: Die 3 klassischen Aggregatzustände sind fest, flüssig und...
1: gasförmig.
0: Korrekt. Seit 2010 spricht Elton in seiner Quizshow für Kinder die charakteristischen Worte 1, 2 oder 3 letzte...
1: Hä?
2: So geht's uns auch immer.
1: Weiß ich nicht.
0: Letzte Chance vorbei.
1: Habe ich nicht gesehen. Ich meine, Elton spielt zu viel, da gucke ich mir andere Sachen an. Ja.
0: Was für ein Tier ist Baloo aus dem Disney-Klassiker Das Dschungelbuch?
1: Das ist ein Bär.
0: Baloo, der Bär, ist korrekt.
3: Ja, Karnickel.
0: Rund 2,
1: versuch's doch mit.
0: Kein Karnickel. Keine Katze.
1: Ja, okay, ich bin wieder da.
0: Rund 2,4 Millionen Menschen leben in Ouagadougou, der Hauptstadt des westafrikanischen Staates Burkina.
1: Faso. Burkina Faso. Ja, Ouagadougou. Sollen wir nochmal einmal? Ouagadougou?
0: Mache ich gleich nochmal.
1: Okay.
0: Als Mitglied welcher US-Boygroup wurde Sänger Justin Timberlake in den 90er Jahren berühmt?
1: Boygroup. Weg. Weiß ich nicht.
3: Soll ich lösen?
1: Ja, bitte.
0: NSYNC, genau.
1: Ja, da wäre ich auch nach 10 Sekunden nicht drauf gekommen. Ja.
0: Eckart, wenn du noch zur Stellfrage kommen möchtest, dann musst du ab jetzt jede Frage richtig beantworten. Die wohl teuerste Autobahnstrecke Deutschlands entsteht mit der umstrittenen Erweiterung der A100 in welcher Stadt?
1: Berlin.
0: Das ist richtig. Wie oft kommt der Buchstabe E im Wort Meeresbewohner vor?
1: 5-mal.
0: Auch das ist richtig. Vorletzte Frage.
1: Ja.
0: Welcher spanische Fußballverein trägt seine Heimspiele im Estadio Santiago Bernabéu aus?
1: Das ist Real Madrid, die Königlichen, ja.
0: Das ist richtig. Und hier kommt die letzte Frage. Welche Spirituose ist Grundlage des Cocktail-Klassikers Daiquiri?
1: Rum.
0: Und damit kommt es zum Stechen,
1: das
0: liebe Zuschauer.
1: Ich immer ja, aber ich bin ich hab nasse Hände. Also ich
4: so. Buzzer, jetzt aufpassen, dass du nicht abrutscht.
0: Seid ihr bereit fürs Stechen?
1: Ja, ja.
0: Gut, dann kommt hier die Frage. Wenn der Ball im American Football für 6 Punkte in die gegnerische Endzone getragen wird, dann nennt man das einen?
4: Touchdown. Touchdown.
0: Das ist korrekt. Ja. Ey, danke. Ja. Du hast auch die Hauptrolle. Stark. Aber so richtig jetzt, ne? Sehr gut, sehr gut. 11.000 Euro. Auch das Karnickel ändert nichts daran.
2: Das Karnickel, Leute. Trotz Karnickel.
0: Aber eine schöne Antwort. Und jetzt auch gut zu verkraften, wenn man weiß, man geht hier als Gewinner raus. 11.000 Euro erspielen sich Friedrich Lücke und Emilia Schüle. Und ich bin mir sicher, dass ihr auch schon ganz genau wisst, was ihr mit dem Geld anstellen wollt. Emilia.
2: Und zwar geht das an Plan International Deutschland.
4: Wir scheren, ne? Wir teilen. In meinem Fall geht es an das Christophorus-Hospiz ganz in der Nähe, wo ich wohne, in München, die sich so um sterbenskranke Menschen in der letzten Lebensphase kümmern.
0: Und die werden auch sehr froh über euren Einsatz heute sein. Genauso wie wir. Es hat sehr viel Spaß gemacht mit euch. Danke, Friedrich. Danke, Emilia. Danke, unser Team Hauptrolle. Danke Ihnen zu Hause und danke auch euch. Bis nächste Woche. Alles Gute Ihnen. Schönes Wochenende.
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12: Vielleicht haben Sie ja heute am Sonntag einen Familienausflug gemacht. Was wären wir ohne Sie, die Familie? Manchmal ein Ort der Geborgenheit und manchmal ein bisschen kompliziert. Hamburger Familien sind auf jeden Fall so bunt wie die Stadt selbst. Und damit herzlich willkommen zu Rund um den Michel. Heute hier aus der Jarrestadt in Winterhude. Wir sammeln Familiengeschichten zwischen Alster und Elbe.
13: Die Hamburger lieben ihre Alsterschwäne und irgendwie passen sie ja auch zum Familienideal. Schwäne bleiben oft ein Leben lang zusammen, treu, verlässlich, harmonisch, schön. In Wirklichkeit aber sind Hamburger Familien wie überall sonst auch
14: kunterbunt, lebendig.
15: Viel Trouble, aber auch viel Liebe. Ist immer was los.
16: Wir sind alle sehr unterschiedlich, würde ich sagen. Bunt, laut und sehr einfühlsam.
13: Familie fängt per Definition mit Kindern an. Haushalte mit Kindern gibt es in Hamburg knapp 190.000. Weit über 85% messen der eigenen Familie eine sehr hohe Bedeutung zu, weit vor Karriere und Einkommen.
17: Einfach ein gutes Gefühl, wenn man zusammen ist. Man kann sich auf den anderen verlassen.
18: Ich sag immer, dass meine Geschwister meine Bank sind. Also jetzt nicht im monetären Bereich, aber ich weiß nicht, was mir passieren soll, dass ich keinen Ausweg mehr finde.
13: Auf Familie verzichten wollen da die wenigsten, denn
19: man durchlebt jede Gefühlslage in allen Höhen und Tiefen täglich.
13: Also dann hinein ins pralle Leben. Wir treffen Hamburger Familien, ob im klassischen oder übertragenen Sinn, und erzählen ihre Geschichten. Von drei Generationen in schwimmenden Autos bis zur Hamburger Handballdynastie mit 98-jähriger Patronin. Ein Hoch auf die Familie.
12: Ja, und nicht umsonst sagen wir auch, Freundinnen oder Freunde sind die Familie, die wir uns aussuchen. Wir sind heute in der Jahresstadt. Das Quartier wurde in den 1920er Jahren geplant. Und hier sieht man überall diesen typisch rötlichen Backstein. Fast 10.000 Menschen wohnen hier in 33 verschiedenen Wohnblöcken. Darunter auch viele Familien, die sich hier seit Generationen wohlfühlen. Unseren ersten Familienausflug machen wir aber nach Kurslack. Da teilen drei Generationen das gleiche Hobby. Es ist auf jeden Fall extravagant, grün und selten. Ein Abenteuer auf vier Rädern und zwei Schiffsschrauben.
20: Keine Frage, Amphibien gehören ins Wasser. Aber ob dieser grüne Frosch nach 6 Monaten Winterpause noch schwimmt?
21: Ja, ist aufregend. Vor allen Dingen muss man ja immer gucken, ob dann wirklich noch alles dicht ist, ob er gleich anspringt.
22: Auf jeden Fall.
20: Fahren tut er also schon mal, aber heute will Familie Degner mit ihrem geliebten 5. Familienmitglied noch in der Elbe anbaden.
21: Also auf jeden Fall ist der Stoppen schon mal drin?
22: Nee, eigentlich nicht.
21: Nee? Nee, da ist noch nichts drin. Also wenn wir gleich am Wasser sind, oder willst du ihn jetzt schon reinstecken?
19: Aufgeregt auch ein bisschen, ob's dann alles so läuft.
23: Untergegangen sind wir in Berlin, ja.
21: Am Wannsee, das war zweimal in Berlin, wo ihr untergegangen seid. Ja.
20: Das wird hoffentlich heute nicht passieren, obwohl das Amphikar schon quasi im Rentenalter ist.
22: 62 Jahre.
20: Um einiges älter als Maurice.
22: 40 Jahre älter.
20: Ihr Amphikar zu pflegen, ist Ehrensache für die Familie.
22: Natürlich alles ein bisschen schmierig hier drin.
21: Ich habe das mir von meinem Vater zeigen lassen, was wichtig ist.
20: Patricias verstorbener Vater hat die Leidenschaft für die Schwimmautos in die Familie gebracht.
24: Mein Mann hat davon früher geträumt, schon als Kind, ein Auto später zu haben, was schwimmt und was fliegt und was fährt. So, und irgendwann, da waren wir schon verheiratet, hat er so ein Fahrzeug entdeckt und war Feuer und Flamme.
20: Seitdem ist die Liebe zu den Amphikars ein Teil der Familien-DNA.
1: Von Oma Lydia bis zu den Enkeln Maurice und Maxim, die quasi auf dem Schwimmauto aufgewachsen sind.

0: Von Spanien über Skandinavien bis zur Schweiz haben sie als Familie schon Flüsse und Meere und Seen bereist. Heute ist die Elbe dran.
1: Als letztes kommt hier jetzt noch der Stopfen rein. Das ist das Wichtigste am ganzen Auto, damit wir schwimmen können. Sonst haben wir ein Loch unten und dann kommt Wasser rein.
0: Für den amerikanischen Markt geplant, in Lübeck und Berlin gefertigt, waren die Amphicars zwar das erste zivile Amphibienauto, aber auch ein großer Flop. Und nur ein paar hundert haben überlebt.
2: Ich paddel immer notfalls dabei, aber also wenn Benzin ausgeht, wäre schon schlecht, wenn du dann mitten auf dem Wasser bist, ne? Dann musst du halt schwimmen und das Auto hinter dir herziehen.
0: Ach ja, und einen Bootsführerschein braucht man natürlich auch. Die Elbe ist ihr Heimrevier. 1989 durften sie zum 800. Hafengeburtstag aber sogar einmal auf die Alster. Ein einmaliges Spektakel, das ihr Vater mit dem ADAC gemeinsam organisiert hat.
3: Das war richtig aufregend. Wir waren in einer Schlange und das dauerte über Stunden, weil das mit dem Ponton nicht richtig klappte.
0: 40 Amphibienautos mitten in Hamburg. Das ist selbst für echte Profis wie Familie Degener ein Abenteuer. Sowas gab es vorher noch nie.
2: Und dann von der Alster aus sind wir nachher geschleust, genau, zur Elbe rüber. Ich war 19, ja. Und ich bin da auch mitgefahren an dem Tag.
0: Und gegen die Hochseeriesen ist so ein Auto dann doch eher eine Nussschale.
2: Und dass die Wasserschutzpolizei mit auf uns aufgepasst hat, weil ja diese kleinen Autos sind ja ein bisschen was anderes als so ein Riesenschiff, ne? Da sind halt andere Wellen, ne? Die kommen dann auch schon mal rüber. Also es kann sein, dass man richtig nass wird.
0: Das kann durchaus passieren, wenn das Familienhobby ein 62 Jahre altes Schwimmauto ist.
2: Das ist immer das erste Mal, ob es dann auch noch dicht genug ist, ob nicht doch noch irgendwo wieder Wasser durchläuft.
1: Ja, eigentlich weiß man ja, dass es dicht ist, aber es ist trotzdem immer.
2: Ja.
0: Wir sind gespannt.
2: Das ist immer wieder eine Überraschung.
1: Ja. An den Türen kommt nichts rein?
2: Also bei mir auch nicht. Bei mir auch nicht.
1: Und Füße sind auch noch nicht nass.
0: Der grüne Frosch hat also mal wieder gezeigt, was er kann.
2: Das ist ja irgendwie ein Familienmitglied, dieses Auto. Das ist vielleicht ein bisschen bekloppt, aber das ist. Das kann man auch nicht weggeben. Das
1: ja, egal, wie viel kaputt ist oder man arbeiten muss, bleibt trotzdem bei uns.
0: Und Maurice studiert übrigens Flugzeugmechanik. Wer weiß, vielleicht lernt der grüne Frosch für die vierte Generation mit ihm ja sogar noch fliegen.
4: In diesem Keller hier hinter mir ist die historische Waschküche hier in der Jahrestadt. Heute können Bewohnerinnen und Bewohner hier auch regelmäßig Veranstaltungen besuchen, wie zum Beispiel Konzerte oder Flohmärkte. Organisiert wird das vom Verein Jahrestadt Leben. Die Mitglieder setzen sich hier im Quartier für ein gutes Miteinander ein. Ein gutes Miteinander findet sich auch in einem Wohnprojekt in den Walddörfern in Volksdorf. Dort hat sich vor 15 Jahren ein Verein gegründet, der das Zusammenleben der mittlerweile fast 85-köpfigen Häusergemeinschaft regelt.
5: Das sind die Alstervögel. Alter zwischen 5 und 83 auf ihrem Gemeinschaftsplatz. Für Stefan Fehlauer und viele seiner Nachbarn findet hier mittlerweile eigentlich alles statt, was ein Zusammenleben ausmacht.
6: Ökologisch und sozial, so haben wir angefangen halt, ne? Und ja, versuchen das Zusammenleben so zu organisieren, dass wir uns gegenseitig im Alltag helfen halt, ne? Und vor allen Dingen muss es Spaß bringen.
7: Meistens ist man nicht alleine, weil andere hier noch auf dem Spielplatz oder sowas rumlaufen. Und das finde ich einfach ganz cool.
5: Vor 15 Jahren hatten zwei der heutigen Bewohner die Idee für das Mehrgenerationen-Projekt. Seit 7 Jahren leben sie jetzt hier. Kinder, Ältere, Paare, Familien und Alleinstehende. In Eigentumswohnungen oder zur Miete. Ellen Schwarz kann hier für sich, aber auch gemeinsam sein.
8: Alle jung und alt zusammen, die Kinder, wenn sie Lust haben. Und das ist schön, das sind schöne Arten der Begegnung. Also jetzt nicht mit Thema und so, sondern man tut miteinander.
5: Sich zu einigen ist manchmal auch schwierig. Es braucht Regeln. 5-mal im Jahr ein Plenum. Auch die Kinder haben Mitspracherecht. Das E-Auto bei den Alstervögeln kann jeder nutzen. Vera Ibing und ihre Nachbarn leben das Konzept ohne sozialen Druck.
9: Wir haben zum Beispiel eine WhatsApp-Gruppe, in der wir ganz oft Dinge austauschen und meist sonntags morgens schreibt jemand rein, ich fahr Brötchen holen, wer möchte Brötchen. Oder wir bringen für Mitbewohner Sachen mit, die gerade nicht einkaufen.

0: laufen gehen können, weil sie krank sind. Und das ist ganz normal, dass wir das so machen.
1: Sich auszutauschen ist wichtig, bei Jung und Alt. Margret Töth bringt momentan Tilda und Charlotte einmal in der Woche Flöte spielen bei. Nur eine Sache neben Spieleabenden, Adventssingen, Sommerfesten.
2: Das ist genau das, weshalb ich in ein generationsübergreifendes Projekt gezogen bin. Ich habe selber keine Enkelkinder und für mich ist es ganz wunderbar. Nun habe ich mehr oder weniger 25.
3: Beim Flöten mag ich immer, wenn einer was so vorführt und die anderen machen alles nach, weil dann lernt man auch andere Musiktexte.
4: Ja, es ist auch immer lustig, man muss auch immer manchmal lachen.
1: Die Gründer des Projekts hatten eigentlich zuerst nur an gemeinsames Wohnen im Alter gedacht. Aber schnell war klar, hier ist noch Platz für viel mehr Menschen. Sie fragten Freunde, sogar einen Infoabend gab es, um weitere Bewohner zu finden. Linda Nikolova findet, dass es für alle passen muss.
5: Ich würde sagen, das ist so ein bisschen wie so eine erweiterte Familie, weil das schon sehr eng ist, dadurch, dass man irgendwie eher so ein, als das zweite Haus oder das erweiterte Haus ist. Aber gleichzeitig natürlich ist jeder mit seiner Familie oder mit seinem Leben irgendwie dann und seine Freunde beschäftigt.
4: Ich bin manchmal auch ein bisschen früher im Bett als manche andere Kinder. Und dann ist es manchmal so, dass die noch laut irgendwie rufen und dann will ich aber schon schlafen. Das ist manchmal nicht so geil.
6: Ich mache gerne was mit den Nachbarn und wir spielen auch oft zusammen und das macht auch Spaß. Deswegen würde ich es schon Familie nennen, aber halt auch Nachbarn, also beides eigentlich.
1: Jeder hat seine Aufgabe. Alle entlasten sich gegenseitig. Deshalb funktioniert es hier so gut bei den Alstervögeln.
7: Ja, wir haben es ja gerade schon gesagt, fast 10.000 Menschen wohnen in diesem Quartier, hier in Winterhude. Viele sprechen auch vom Dorf in der Stadt. Frau Meusel, Sie leben hier seit 26 Jahren. Was ist für Sie das Besondere an der Jahresstadt?
8: Es ist einfach eine ganz tolle Nachbarschaft. Sie haben gesagt, 10.000 Menschen, die hier leben. Dann denkt man, oh Gott, aber Sie hier in Klein, Sie sitzen hier in dem Innenhof vom Otto-Stolten-Hof unserer Genossenschaft. Da gibt es kleine Nachbarschaften. Und das ist irgendwie unheimlich toll. Man hilft sich, man ist füreinander da, man macht Feste zusammen, geht auch mal für jemanden, der nicht mehr so kann, einkaufen. Und das ist irgendwie eine ganz toll gewachsene Nachbarschaft. Und das heißt aber nicht, dass wir zu denen, die nicht genossenschaftlich wohnen, keinen Kontakt haben. Überhaupt nicht, sondern das vermischt sich hier. Auch wenn wir Feste machen, kommen andere Nachbarn dazu. Und so ist es hier wunderbar. Und wir können auch uns versorgen hier. Wir haben einen Schuster, wir haben Supermärkte, wir haben ein Ärztehaus um die Ecke. Und es ist wirklich klein und fein hier. So wunderbar. Und ich würde hier nicht mehr gerne wieder wegziehen wollen. Nach 26 Jahren doppelt so viel schaffe ich nicht. Aber ich würde schon gerne bleiben.
7: Vielen Dank, Frau Meusel. Hier von der Jahresstadt geht es jetzt nach St. Georg. Ein bunter Hamburger Stadtteil, offen für verschiedene Formen des Zusammenlebens. Zum Beispiel auch für Regenbogenfamilien. Allerdings sind die Bedingungen für ein Leben als queere Familie auch in einer Stadt wie Hamburg nicht immer ideal.
9: Ein typischer sonniger Samstagnachmittag im Garten. Sonnencreme, Kaffee trinken, spielen, Roller fahren. Vier Kinder zwischen 4 und 10, da ist immer was los. Sie wohnen mitten in St. Georg. Vier Kinder und 2 Mütter. Eine Regenbogenfamilie. Dortje Schirock und ihre Frau haben je 2 bekommen. Eigentlich kein großes Ding mehr heute, sollte man meinen.
10: Gerade in der Kita, die fragen natürlich alle so. Die sind da total offen und auch ganz unbedarft, was total schön ist. Das, wo wir das am meisten erleben an Diskriminierung, sind so alltägliche Situationen. Ich wurde mit kleinen Kindern auf dem Spielplatz ständig gefragt, wie habt ihr denn Kinder bekommen mit 2 Frauen? Wie geht denn das so? Und das waren Kontakte von 3 Minuten. Ne? Wirklich grenzüberschreitend, finde ich, und übergriffige Fragen.
9: Das ist auch der Grund, warum Dortjes Frau sich nicht vor der Kamera zeigen möchte. In ihrem Job kennt niemand ihr Privatleben. Anfeindungen gegen die queere Community haben in den letzten Jahren zugenommen. Deswegen haben die beiden Frauen einen Verein hier in St. Georg gegründet, der sich für die Gleichstellung von Regenbogenfamilien einsetzt.
10: Wir sind mit unserer kleinen Familie gestartet und waren dann irgendwie auf der Suche nach Austausch und nach Vernetzung. Wie geht es anderen Familien damit? Auch damit die Kinder irgendwie sich nicht immer nur als besonders erleben, sondern auch mal das irgendwie als Norm kennenlernen für sich, andere Familien irgendwie kennenlernen. und haben uns dann einfach mit befreundeten Familien zusammengetan und uns unregelmäßig ab und zu mal getroffen und haben gemerkt, dass es so einen riesigen Bedarf gibt.
9: Mittlerweile hat der Verein über 100 Mitglieder. Sie treffen sich regelmäßig, tauschen sich aus und helfen bei Adoptionen. Alles ehrenamtlich. Ihr Ziel ist es, dass auch Hamburg, wie andere Städte schon, endlich ein queeres Familienzentrum bekommt. Dortjes Kinder sind auch von Anfang an im Verein mit dabei.
11: Also früher dachte ich ja, dass wir die einzige Regenbogenfamilie auf der ganzen Welt sind. Durch den Verein habe ich jetzt gelernt, dass das nicht stimmt, dass es viel, viel mehr gibt. Es ist eigentlich eine ganz normale Familie.
10: Ich bin vor 10 Jahren hergekommen und fühle mich inzwischen total zu Hause hier, weil es halt so klein ist und so familiär ist. Und klar, wir sind natürlich auch ein queeres Viertel, ne? Also hier ist Vielfalt irgendwie groß geschrieben. Ist auch ein Grund, warum wir hier leben und gerne hier leben und auch nicht unbedingt wegziehen wollen würden.
9: Dortje und ihre Frau mussten jeweils die Kinder der anderen auf sehr aufwendige und bürokratische Weise adoptieren. Auf ein Gesetz, das das ändert, warten sie seit Jahren.
10: Auf der einen Seite sind viele Dinge für uns leichter geworden. Ehe für alle wurde eingeführt. So. Und gleichzeitig ist aber die gesellschaftliche Stimmung leider zunehmend spürbar. Gegen uns ist vielleicht zu viel gesagt, ne? Aber wir merken, dass es irgendwie wieder rauer wird und feindlicher wird. Ne? Es gibt mehr Anfeindungen, es gibt auf Social Media natürlich Hass und Hetze.
9: Trotzdem möchte Dortje für ihre Familie positiv in die Zukunft schauen.
10: Ich würde mir sehr wünschen, dass die Bedeutung und Relevanz von Geschlecht als Kategorie einfach kleiner wird. Mindestens kleiner wird.
9: Ein typischer sonniger Nachmittag im Garten, 4 Kinder und 2 Mütter, eine ganz normale Regenbogenfamilie.
7: Hinter mir hier in der Jahrestadt sehen wir jetzt das Kranzhaus. Es wurde hier im Auftrag der Deutschen Schiffszimmerergenossenschaft erbaut. Und damit kommen wir jetzt zu einer Hamburger Familie, die im Hafen mittlerweile fast ein Dutzend Schiffe betreibt. Wenn Sie schon mal eine Hafenrundfahrt gemacht haben, dann könnte es sein, dass Sie auf einem mitgefahren sind.
12: Klaus Ehlers liebt seinen Job. Vor 35 Jahren konnte er es kaum erwarten, in den Barkassenbetrieb seiner Eltern einzusteigen. Damals hat er seinen Sohn Jan häufig auf Hafenrundfahrten mitgenommen.
13: Ja, kein Problem. Während der Fahrt natürlich eingeschlafen, Motorengeräusch. Und da ist er eingeschlafen. Und als wir dann wieder da waren, da hat er gesagt, wach da auf, wo sind die Gäste? Ich sag, du Schlafmütze, die sind alle schon weg.
12: Mittlerweile kümmert sich Klaus Ehlers nur noch um die Büroarbeit. Die erste Barkassenfahrt des Tages übernimmt heute Jan. Seine Ausbildung zum Hafenschiffer liegt mittlerweile etwa 12 Jahre zurück. Bevor er Passagiere befördern durfte, musste er seine Fahrkünste mit der alten Schleppbarkasse der Ehlers unter Beweis stellen.
14: Damals haben wir das so gehandhabt, wenn man das Patent frisch hat, dann muss man erstmal die alten Barkassen fahren, weil das ist ein bisschen schwergängiger. Ne? Und dann haben wir für den City Sporthafen hier drüben, ne, haben wir dann Material gefahren, von hier nach da. Und ich habe das versammelt. Also, schön. Ich kam da nicht rum, ich konnte nicht weg. Ich kam da nicht weg. Und, das ist aber auch ganz gut, weil das erdet einen sofort.
12: Die Bettina Ehlers wurde 2009 in einer Hamburger Traditionswerft gebaut. Die Flotte der Familie Ehlers umfasst ein Dutzend Schiffe, moderne wie dieses und auch alte Barkassen.
14: So, wir wollen uns jetzt das meistfotografierteste Gebäude der Hansestadt angucken, das sogenannte Wasserschloss.
12: Auch die Firmenzentrale der Familie Ehlers liegt mitten in der Speicherstadt, am anderen Ende dieses Fleets.
15: Na Leon, wie war der Sonntag? Gut,
12: los. Leon ist der Neffe von Klaus Ehlers, der sich die Firmenleitung mit seiner Schwester Birgit teilt.
15: Das ist gut.
12: Auch seine Frau Bettina arbeitet als Reiseverkehrskauffrau mit. Die Ehlers arbeiten mittlerweile schon seit 5 Generationen im Hafen. Der Vater von Klaus Ehlers war eigentlich Schlepperfahrer und hat 1978 nebenbei mit Barkassen angefangen, um teure Krankenhausrechnungen seiner Frau zu bezahlen. Dann wuchs die Flotte Barkasse um Barkasse. 1989 wurde dann Klaus' Schwester Birgit Hamburgs erste Hafenschipperin.
16: Ja, für mich war es normal. Ich bin ja hier aufgewachsen. Immer war Vater noch Schlepper mitgefahren und alles. Also das schon. Man merkt das nur, wenn dann so von Gästen dann so kommen, oh, wollen Sie fahren? Ja, ich will fahren. Na, also dann so eine Kommentarfrau am Steuer mit Unglück oder irgendwie so eine dumme Sprüche. Aber ist, glaube ich, besser geworden.
12: Und auch die nächste Generation hat die Liebe für den Hafen geerbt. Für seine Rolle im Familienunternehmen hat Jan Ehlers nach seiner Hafenschifferausbildung auch noch BWL studiert.
14: Ich konnte das gar nicht abwarten. Also ich wollte unbedingt. Mein Vater, wir waren immer eng im Austausch, was denn nur das Beste ist für die Firma, die Ausbildung zu machen, dann nochmal ein Studium und ganz wichtig, dann nochmal auch außerhalb der Firma arbeiten. Ja, das ist nicht das Gleiche, ne? Wenn du jetzt im Familienunternehmen arbeitest, ist es nicht das Gleiche wie woanders. Aber ich bin froh, dass ich das gemacht habe, dass ich auch woanders nochmal reingeschnuppert habe. Auf jeden Fall.
12: Mit Verwandten zu arbeiten ist einfach etwas Besonderes. Klaus Ehlers bringt das nach 40 Jahren Erfahrung auf den Punkt.
17: Es ist nicht immer einfach, mit Familie zusammenzuarbeiten. Manchmal wäre es einfacher, einfach zu sagen, so ist es und nicht noch zu diskutieren. Aber insgesamt ist es besser, mit der Familie zu arbeiten.
12: Schon bald wird Klaus Ehlers das Ruder an seinen Sohn Jan übergeben. Aber ganz zurückziehen möchte er sich noch nicht. Dazu liebt er seinen Beruf einfach zu sehr.
7: Wir sind jetzt hier im Ruhrgarten in der fast 100 Jahre alten Jahresstadt. Und bei mir ist Daniela Schmidt. Sie ist hier Projektleiterin im Quartier. Hallo, Frau Schmidt.
18: Hallo.
7: Der rote Backstein, vielleicht fangen wir mit dem mal an, weil der fällt ja sehr auf. Der hatte es dem damaligen Oberbaudirektor Fritz Schumacher ja sehr angetan. Warum eigentlich?
18: Ja, genau. Fritz Schumacher hat sehr viel mit Backstein gearbeitet. Ich denke, das lag zum einen daran, weil das ein Baumaterial war, was hier aus der Region kommt, was eben gut verfügbar war. Gleichzeitig ist der rote Backstein sehr robust und man kann mit rotem Backstein auch sehr viel darstellen im Sinne einer Architektur. Also Fritz Schumacher hat damals schon gesagt, dass für ihn das nicht nur ein Baumaterial ist, sondern eine ganze Bauweise.
7: Und es ist aber ja so, das, was wir jetzt sehen, ist ja nicht unbedingt das Original. Es wurde auch viel zerstört, oder?
18: Ja, genau. Im Zweiten Weltkrieg ist sehr viel kaputt gegangen in der Jahresstadt. Und das Interessante ist, dass viele Architekten, die in den 20er Jahren die Jahresstadt sozusagen erstmalig mitgebaut und geplant haben, dass die, weil es überwiegend eher junge Hamburger Architekten waren, dass die auch in den 40er Jahren dann sozusagen verfügbar waren. Die hatten die Pläne alle noch und auf der Grundlage hat man dann auch gemeinsam wieder aufgebaut.
7: Die Jahresstadt galt ja auch als Beispiel für das neue Bauen. Was war das Moderne damals?
18: Ja, also das Moderne, wenn man so hinguckt, ist ja erstmal, dass wir haben diese Flachdächer. Das ist ja so ein klares Zeichen der Moderne hier in der Jahresstadt. Und man hat von den Gebäuden her sehr gerade, funktionale Formen. Es ist alles sehr sachlich in der Architektur. Das bringt ja auch der Backstein mit diesem horizontalen Format, der eben ja, diese Sachlichkeit und diese Gradlinigkeit betont, sodass ich auch finde, dass die Jahresstadt ja bis heute auch sehr modern in ihrem Erscheinungsbild geblieben ist, auch 100 Jahre nach ihrer Entstehung.
7: Seit Ende der 80er steht aber ja auch ein Großteil der Jahresstadt unter Denkmalschutz. Was bedeutet das denn für die Weiterentwicklung hier des Quartiers?
18: Wir arbeiten hier sehr eng zusammen mit dem Denkmalschutzamt. Wir stimmen uns sehr eng mit denen ab zu allen Maßnahmen. Natürlich müssen Gebäudeeigentümer dadurch hier viel beachten und auch viel beantragen. Aber insgesamt trägt das alles zu der Jahresstadt bei, wie sie heute wir auch kennen. Und damit ja auch zu dieser starken Identität, die so ein Quartier hat, die dadurch eben auch erhalten werden kann.
7: Eine Studie hat ja ergeben, dass 65% der Menschen, die hier wohnen, niemals wegziehen wollen. Also wohnen die Menschen hier einfach sehr lange?
18: Ja, das stimmt. Also wir haben über unsere Veranstaltungen schon viele Menschen hier kennengelernt. Und tatsächlich auch so ein paar Leute haben uns da auch interessante Sachen erzählt. Wir haben einen Herren, der ist 1950 in der Jahresstadt geboren worden. Und sein Vater, der war Zimmermann und hat tatsächlich nach dem Krieg das Gebäude, in dem er dann auch groß geworden ist, dann wieder mit aufgebaut. Und die haben dann bis 2017 in dem Haus und in dieser Wohnung gelebt. Oder auch in den 70er, 80er Jahren eine Dame, die hier sozusagen ihre ganze Kindheit und Jugend verbracht hat. Ihre Eltern hatten eine Bäckerei Und die konnte uns ganz genau erzählen, in welchem der Ladenlokale, die es heute so gibt, was da alles so drin war. Also vom kleinen Gemüsehändler über die Fleischerei, Schuster, Apotheke. Ja, wie eben damals das wirklich so als Dorf in der Stadt funktioniert hat und die Leute alles ganz um die Ecke hatten.
7: Also ein sehr lebenswertes Quartier offenbar für viele und auch für Familien. Vielen Dank, Frau Schmidt.
18: Absolut, danke schön.
7: Was in Familien so weitergegeben wird, das ist ja ganz unterschiedlich. Manchmal ist es ein Hobby, was sag ich, eine Leidenschaft, Handball zum Beispiel. So ist es bei Gerda Seifert. Die 98-Jährige war jahrzehntelang

0: Handballtrainerin und saß bis vor 2 Jahren noch als Betreuerin mit auf der Trainerbank.
1: Gerda Seifert auf Besuch bei ihren Handballmädels vom SC Alstertal Langenhorn. In den Sporthallen des Clubs ist die 98-Jährige am liebsten. Heute mit dabei ihr Enkel Mirko.
2: Was ich sagen kann, ist, dass sie auf jeden Fall immer sehr ehrgeizig ist. Nicht nur im Sport, sondern generell im ganzen Leben. Es mussten noch immer andere Dinge, Teambuilding gemacht werden. Die Mannschaft sollte zusammengeschweißt werden. Es ging nicht nur um Leistung. Aber wenn die Leistung erbracht wurde, war es auch schön.
1: Gerda war jahrzehntelang Trainerin vieler Jugendmannschaften beim SC Alstertal Langenhorn. Auch einer ihrer Enkel teilt ihre Leidenschaft.
3: Da sieht man den kleinen Lukas. Da hat er so eine 5. Das war meine Mannschaft, die habe ich lange gehabt. Und immer mit großem Erfolg. Das ist ein paar Jahre später. Und hier ist er die 2. Und das ist er dann auch geblieben.
1: Die Handballsaison ist zwar längst vorbei, doch trainiert wird trotzdem.
3: Das ist richtig. Und jetzt? Das sieht gut aus. Zack.
1: Auch wenn sie seit 2 Jahren kein Team mehr aktiv betreut, ist sie immer noch jederzeit willkommen.
4: Schön, dass du da bist.
3: Ich muss vorsichtig sein, weil ich so huste und schnupfe.
5: Hast du nichts Besseres vor heute Abend?
3: Eigentlich nicht.
5: Irgendwas zwischen Omi und Mutti, also immer da. Und hat aber auch so die nötige Strenge, wie eine Mutti das haben müsste. Fachlich definitiv eine der besten Trainerinnen, die ich in über 20 Jahren Handball hatte.
6: Meine Söhne haben erst im anderen Verein gespielt und Gerda hat immer gesagt, deine Söhne müssen mal zu Alstertal. Da habe ich gesagt, ah, weiß ich nicht. Und jetzt spielen beide Söhne auch bei Alstertal. Und Gerda kam zu mir und hat gesagt, jetzt ist unsere Familie komplett. Und das war so schön.
1: Immer mittendrin in ihrer Handballfamilie. Auch bei den zweiten Herren von Alstertal in Fuhlsbüttel schaut sie regelmäßig vorbei.
3: Ich möchte mal eben durchgehen. Halt, ich möchte mal eben durch.
1: Trainer Andreas Schmidt kennt Gerda seit vielen Jahrzehnten.
7: Eigentlich hat fast jeder sie als Trainerin genossen. Und das Interessante ist halt auch, wenn man auswärts in Sporthallen kommt, egal ob das ein Volksdorf ist, ob das ein Blankenese ist, Gerda kommt in die Halle. Ah, hallo Gerda, bist du auch noch dabei? Und also es ist echt interessant.
3: Ach Gott, ich weiß es auch nicht, wie lange wir uns kennen.
8: 21, 22 Jahre?
3: Ja, da habe ich dich schon im Arm gehabt, ne? Und der Papa, den habe ich auch schon trainiert. Das ist schon witzig. Er ist ganz neu bei mir. 1 Jahr, ne?
9: 1 Jahr ungefähr, ja, das könnte man sagen.
1: Hier ist Gerdas zweites Wohnzimmer. Tage später ein kleines Familientreffen in Langenhorn. Mit dabei 2 ihrer Söhne und Enkelin Hanna, anlässlich der Ehrung für jahrzehntelange Verdienste im Verein.
3: Mein Vater hat die Fußballabteilung mitgegründet, 1929. Und meine Familie war von Anfang an beteiligt an dieser kleinen Turnabteilung, die es mal war. Und dann habe ich Handball gespielt und meine Kinder hatten wohl nicht, ich frag sie doch, sie hatten nicht so viel Wahl, irgendwas anderes zu machen.
5: Ich weiß nicht, ich habe einfach irgendwie ganz früh angefangen, Handball zu spielen. Ich weiß gar nicht, warum. Meine Eltern haben, mein Vater hat mich dahin gebracht. Oder meine Oma, beide.
10: Meine Mutter hatte angeboten, sie bringt sie zum Kinderturnen immer. Was für uns total klasse war, weil wir nicht so die Zeit hatten. Und irgendwann hat meine Mutter das gemacht, was sie laut meiner Frau gar nicht tun sollte, auf keinen Fall. Sie hat sie nämlich einfach nicht zum Kinderturnen gebracht, sondern zum Kinderhandball. Und dann waren sie da 3 Wochen, ohne dass wir das wussten.
11: Ich habe auch mit 6 angefangen und Handball gespielt bis Corona.
1: Zunächst werden Gerdas Söhne Heiko und Volker für jeweils 60 Jahre Vereinsmitgliedschaft geehrt.
12: Die stolze Mutter dieser beiden Söhne hat ein paar Jahre vorher im Verein angefangen. Und deswegen freue ich mich sehr, dass wir heute für 90 Jahre Gerda Seifert ehren.
1: Im kommenden Jahr wird Gerda 100 Jahre. Aus der Handballfamilie von Alstertal Langenhorn sind die Seiferts mit 3 Generationen aber überhaupt nicht wegzudenken.
0: Familie kann oft anders verlaufen, als man es sich so ausmalt. Eltern von Kindern mit Behinderungen zum Beispiel, die müssen ihr Leben oft stark umstellen, um ihren Alltag zu meistern. Mehr als 3000 Kinder in Hamburg haben eine Behinderung oder sie sind davon bedroht, so nennt sich das. Einer von ihnen ist Friedrich.
13: Jeden Tag um 2:30 warten Caroline Burgmann und Markus Tetzlaff vor ihrer Tür. Denn dann kommt Friedrich aus der Schule.
14: Na?
13: Friedrich ist 16 Jahre alt. Durch einen seltenen Gendefekt sind seine Gehirnhälften weniger stark verbunden als bei anderen Menschen.
4: So, super.
13: Das führt bei ihm zu einer geistigen und motorischen Behinderung.
15: Er ist halt in seiner ganzen Koordination so ein bisschen eingeschränkt. Zum Gleichgewicht und auch so das Problem ist, dass er halt nicht so gut stehen kann. Ne? Das ist aber sehr lieb von dir, Friedrich.
13: Wie die meisten Jugendlichen hat auch Friedrich nach der Schule erstmal Hunger.
16: Da ist er ein ganz normaler 16-Jähriger, aber er ist auch schwierig, weil er sozusagen nur bestimmte Sachen isst. Also Friedrich isst nicht wie andere Kinder irgendwie eine ganze Menge, sondern nur das, was die richtige Oberfläche hat, was sich genau richtig anfühlt, genau richtig aussieht und in genau der richtigen Situation gegeben wird. Also das ist halt der Autismus, der bei seiner Behinderung mit dabei ist dann, ja.
13: Brot! Für Friedrich ist etwa wichtig, dass sein Brot keine zu scharfen Kanten hat. Während er isst, nutzt nebenan Vater Markus die Zeit für liegengebliebene Arbeit. Markus ist Studienkoordinator an der Uniklinik Eppendorf. Auch seine Frau arbeitet dort. Seit Friedrichs Geburt arbeiten beide nur noch halbtags. Anders lässt sich der Alltag zu Hause nicht stemmen. Ihr Leben mussten sie fast vollständig auf ihren Sohn ausrichten. Nicht jeder hatte dafür Verständnis.
15: Da gab es tatsächlich ein paar Freunde, nicht viele, aber einige, die damit gar nicht umgehen konnten, die sich da komplett zurückgezogen haben. Die auch dann, wo wir den Kontakt auch verloren haben. Aber ansonsten ist natürlich so, dass man mit so einem Kind nicht die Aktivitäten mitmachen kann, die andere Familien mit Kindern machen.
13: In seiner Freizeit spielt Friedrich gern Keyboard. Er bekommt Musik, Ergo und Physiotherapie. Caroline und Markus müssen ihn mehrmals die Woche dorthin bringen. Das ist anstrengend, sagt Caroline, aber es lohnt sich.
16: Früher war der ja so ganz abgekapselt. Also da war ja eigentlich so der Autismus das Offensichtlichste für uns am Anfang, dass der uns halt als Menschen gar nicht wahrgenommen hat. Das ist total anders jetzt. Also der gibt ganz viel zurück und zeigt auch, wenn er jemanden wirklich mag.
13: Was Friedrich aktuell nicht so sehr mag, ist rausgehen. Vielen Eltern von Jugendlichen ist das nicht unbekannt. Heute aber genießt er den Ausflug in den Park. Was wünscht sich die Familie für die gemeinsame Zukunft?
16: Mehr Kraft und mehr Energie noch weiter zu haben irgendwie, weil die nimmt natürlich ein bisschen ab. Das wäre cool. Und dann weiter so zusammenzuhalten, das fände ich gut.
13: Kraft tanken kann die Familie besonders im Urlaub. Die Sommerreise in das Elsass ist bereits geplant.
0: Die Jarrestadt prägt das Hamburger Stadtbild mit ihren markanten Backsteinfassaden und steht zu großen Teilen unter Denkmalschutz. Geradezu historisch ist auch das Geschäft, das die Familie, die jetzt kommt, schon seit mehr als 140 Jahren betreibt. Und zwar an prominenter Stelle direkt neben dem Rathaus.
17: Ein Traditionsladen, der Weltenbummler anlockt, die es in heiße Gefilde zieht. Und jeden, der maritime Kleidung mit hanseatischem Touch sucht. Ingrid Osthoos hält den Familienbetrieb in vierter Generation charmant auf Kurs.
18: Unser Klassiker seit 100 Jahren, sage ich immer.
19: Durch, also auch, ne? In Berlin haben wir manchmal Schietwetter.
18: Ja, deswegen, okay. Ja.
19: Das ist genau die richtige Ausstattung.
18: Ja, ja, gerne.
19: Wir sind auf diesen Laden gestoßen, einfach weil er anders aussah als die anderen. Das hat uns neugierig gemacht. Und wir kaufen gerne gute Produkte einmal, die wir dann möglichst lange tragen.
18: Oh ja, doch.
17: Ein weiterer Klassiker, das Finkenwerder Fischerhemd. Einst Arbeitskleidung, heute Kult. So wie Ingrids Laden.
18: Ja, super. Sehr schön.
17: Der Familienlegende nach hat Ingrids Urgroßvater den Betrieb 1879 gegründet. Der kam aus Schlesien nach Hamburg und machte sich als Schneidermeister mit einer Uniformmanufaktur selbstständig.
18: Der Hamburger Hafen voll mit Schiffen wie die heutige Rigmarigmas. Das bedeutet viel, viel, viel Personal an Bord und eben auch viele blaue Uniformen. Und das hat er wohl zeitig erkannt und hat dann unten am Vorsetzen seine erste Schneiderei gegründet.
17: Über mehrere Generationen florierte das Geschäft, bis in den 70ern durch die Schifffahrtskrise die Nachfrage nach Uniformen sank und Ingrids Vater das Angebot erweiterte.
18: Er meinte, dass halt eben Reisen jetzt ja richtig groß einsetzen würden und ist dann ganz früh eigentlich in diesen Outdoor-Bereich, aber ganz explizit in die tropische Region gegangen. Man hatte die Schnitte der Uniform und der Khaki-Kleidung, also was so Ranger und so weiter trugen, das ähnelte sich sehr.
17: Für Ingrid war es von klein auf selbstverständlich, dass sie die Familientradition weiterführen würde. Und auch ihr Sohn Kai ist inzwischen dabei.
4: Also es gibt einmal die Prinz Heinrich und es gibt den Elbsegler.
20: Ja, nee, wie gesagt, wenn dann Prinz Heinrich.
4: 58. Passt.
21: Passt, ja.
22: Die gefällt mir auch.
20: Okay, die ist ganz nett.
22: Das,
20: ne?
22: Genau.
17: Das Paar kommt extra aus Baden-Württemberg und ist Stammkunde.
22: Ja, gut, natürlich.
23: Wir waren hier schon öfter. Wir haben hier dann, schon solche Mützen gekauft, Safari-Ausstattung für Urlaube, für
24: genau,
23: Afrika.
24: In Afrika gekauft.
23: Und wir lieben diesen Laden.
25: Der Kunde kommt hier rein und sagt, ach schön, hier hat sich nichts verändert, hier ist alles so, wie es geblieben, wie es ist. Im Prinzip fühlen sich Stammkunden so, als würden sie in ihr zweites Zuhause hier kommen.
23: Dies für Sie. Ja, liebe Grüße nach Berlin. Grüße Sie Ihren Mann. Ja, danke, tschüss.
17: Eine Hamburger Institution, die schon Generationen von Menschen aus nah und fern glücklich gemacht hat und deren Geschichte noch lange nicht zu Ende ist.
0: Im besten Fall löst man in einer Familie Konflikte und bespricht die kleineren und größeren Herausforderungen des Lebens. So machen das auch die Hanseatic Troubleshooters. Übersetzt heißt das so viel wie hanseatische Problemlöser. Ein Sportverein mit einer richtig guten Idee.
26: Jeden Freitag Treffen eines ganz besonderen Teams.
27: Das war der absolute Glücksgriff, dass ich hier gelandet bin.
28: Die Hanseatic Troubleshooters sind für mich ein wichtiger Teil von meinem Leben geworden.
26: Troubleshooters bedeutet Problemlöser.
29: Und jetzt ein bisschen mehr Schwung!
30: Ich glaube, wir sind die größte aktive Sucht-Selbsthilfegruppe in Hamburg.
26: Thorsten Quase hatte mit Mitpatienten einer Suchtklinik bei Hamburg die Idee, durch Sport in Bewegung und in Gemeinschaft zu kommen. 10 Jahre ist das her. Uwe ist seitdem dabei und trocken. Alex seit einem Jahr.
27: Ohne den Verein wäre ich wahrscheinlich nicht mehr nüchtern.
26: Bei Alex eine Trennung, bei Uwe auch. Suchtfolgen, die hier verbinden.
28: Und so entsteht eine neue Familie. Mit fremden Leuten, aber mit Gleichgesinnten. Und wenn man sich mag, ist alles super.
27: Wir unterstützen uns quasi bei jeglichen Aufgaben, ob das jetzt Umzüge sind, die Wohnungssuche, die Suche nach einem Auto, wir fahren zusammen teilweise in Urlaub, machen Ausflüge und wir sehen uns halt einmal die Woche, mindestens.
28: Ja.
26: Und weil Alex eine Wohnung suchte und Uwe in einem großen Haus lebt, wohnen beide Freunde seit kurzem sogar zusammen. Ja. Auch außerhalb vom Spielfeld hilft Gemeinschaft im Alltag. Denn nüchtern sein geht schnell. Nüchtern und zufrieden zu bleiben, das dauert.
28: So, jetzt brauchen wir. Da kommt die Wäsche, ja. Prima.
27: Dann hängen wir.
28: Stell doch da drüber. Ja. Das ist so eine Art soziale Kontrolle. Es ist nicht so wie die Mutter, die auf das Kind aufpasst. Sondern es ist ein ganz normales Leben mit dem Hintergrund, wenn es mir schlecht geht, kann ich zu einem anderen hingehen und mit irgendeinem Pipifax kommen. Das versteht der. Ne? Gestern hatte ich auch so einen Tag. Nicht? Mein Stichwort ist immer, die Bettwäsche passt nicht. Das bedeutet, ich bin in Schwierigkeiten. Und da war ich einfach überarbeitet. Und ich dachte, ich schaffe das nicht.
27: Ist das deine Jogginghose?
28: Ja. Ich habe noch nie eine Jogginghose gehabt.
27: Unser Ritual, sage ich mal, ist eigentlich, dass ich fast jeden Abend irgendwann bei Uwe noch mal am Zimmer klopfe. Weil manchmal sieht man sich dann auch den ganzen Tag nicht, wenn man viel unterwegs ist. Aber dann schnackt man einfach noch mal kurz. Und wenn dann irgendwem was auf der Seele liegt, dann redet man genau darüber.
26: Uwe hilft es zu helfen. Regelmäßig informiert er Betroffene über die Wege aus der Sucht. Alex begleitet ihn, das Teamgefühl ist unschlagbar.
27: Du kannst halt auch dir sicher sein, okay, ich enttäusche den anderen, wenn ich jetzt wirklich Scheiße baue und einen Rückfall baue. Und ich enttäusche auch meinen Völkerballverein, nicht nur meinen Mitbewohner damit, sondern ich zerstöre mir ein bisschen was von dem, was ich mir aufgebaut habe. Und das zu behalten, das ist für mich momentan schon fast alleine Grund genug, um nüchtern zu bleiben. Na dann, auf geht's, würde ich sagen.
26: Und weil es sich für Alex gut anfühlt, gebraucht zu werden, hilft er Uwe, der hauptberuflich Steinmetzmeister ist, fit zu bleiben. Einmal die Woche am Ball sein reicht nicht. Disziplin mit Wir-Gefühl.
27: Ich mach die so. Aber so wie du es jetzt machst, ist halt genau falsch.
28: Wir können uns einen Wochensportplan machen.
27: Genau.
28: Bei uns steht dann drinnen Montagabend Hanteln, Bizeps. Ja. Mittwoch Waden. Du kennst dich damit aus. Ich
26: denke mal. Wie bei echten Hanseatic Troubleshooters gibt es immer eine Lösung.
0: Hamburg ist ja nicht gerade bekannt für sein besonders freundliches, mediterranes Klima. Hier einen Strandkiosk zu betreiben, dazu gehört ein bisschen Mut. Aber der Ricky Beach zwischen Badesee und Elbe in Ochsenwerder war für zwei Hamburger Schwestern ein Ort der Sehnsucht. Und als die Strandbar vor etwa einem Jahr plötzlich zum Verkauf stand, da wussten sie, das ist ihre Chance.
2: Die Eislieferung ist schon mal da.
3: Aber nicht alles auf einmal essen.
5: Ja, nein. Warte. Der Sommer ist in Anmarsch. Wir warten auf das gute Wetter.
2: Aber jeden Morgen bleibt die Frage, ob es sich lohnt zu öffnen.
5: Man guckt in den Himmel entweder oder man guckt auf Google. Und ja, dann startet man den Tag hier einfach, weil zu tun ist immer. Ne? Wir haben ja das Grundstück auch zu pflegen hier.
2: Eine Oase zwischen Hohendeicher See und Elbe. In den Ort haben sich die Schwestern schon vor vielen Jahren verliebt, aber niemals damit gerechnet, dass Ricky Beach einmal ihnen gehören würde. Und wie viel Arbeit das bedeutet.
5: Willst du die hier rein haben oder da vorne?
2: Früher haben sie hier gebadet. Jetzt hat Raffaela als Chefin die Verantwortung.
5: Einer geht aufs Haus.
6: Dankeschön, einmal den Kaffee.
5: Und einmal der Kaffee war ja heute, ich weiß nicht, ob du es gesehen hast, in der Aktion.
6: Okay, danke schön.
5: So. Wir haben mal mitgeholfen und haben uns damals schon echt gesagt, das wäre mal ein Traum, wenn das mal uns gehören würde. Das war natürlich ein Traum, der ganz, ganz weit weg war.
2: Rindswürste vom Dorfschlachterbraten an der Fritteuse stehen. Das gehört dazu, wenn ein Traum plötzlich Wirklichkeit wird.
5: So. Ich gebe dir das mal auf die Hand, dann lass es dir schmecken. Ja, und dann habe ich bei eBay mal wieder reingeguckt morgens irgendwie. Ja, ich weiß gar nicht, also auf jeden Fall nachts war das. Und dann habe ich ihr das geschickt, weil ich den Imbiss gesehen habe. Und erst haben wir noch gedacht, oh nein, schade, die geben das weg. Und dann so wie so vom Blitz getroffen, komm, lass uns das probieren.
6: Ne? Irgendjemand anderer hier macht und dann
5: stehen wir wieder in der Schlange. Genau.
2: Jetzt stehen sie dafür vor der Schlange und müssen erstmal die kritischen Vierländerbewohner für sich gewinnen.
3: Stimmt so.
5: Ach, das ist aber lieb. Dankeschön. Ja. Das sind halt wirklich dann auch die Leute, die an solchen Tagen da sind und uns ein bisschen, sag ich mal, über Wasser halten.
2: Und die wollen Qualität und guten Service. Raffaela hat ursprünglich Friseurin gelernt, später in der Gastro gearbeitet. Ein Imbiss zu führen, war ein Sprung ins kalte Wasser.
5: Ich habe, wie gesagt, gar keine Ahnung von diesen ganzen Buchhaltungssachen und sowas. Und deswegen ergänzen wir uns da eigentlich auch ganz gut und so, weil meine Schwester immer da ist, wenn ich sie brauche. Weil es gibt halt natürlich Tage, wo hier wirklich sehr, sehr viel los ist. Und da kann man sich natürlich immer am besten auch auf die Familie verlassen. Ne?
2: Und auf die gut verteilten Talente.
6: Mama.
2: Ihr Backtalent hat Mutter Angelika leider nicht weiter vererbt.
5: Lecker.
2: Dafür gibt's mit etwas Glück eine Kuchenlieferung.
7: Nur immer, wenn ich auch Lust habe. Ne?
6: Das ist wichtig.
7: Ein bisschen Rentnerleben will man ja auch genießen. Ne?
2: Bislang war die Saison durchwachsen. Aber sobald das Wetter stabil ist,
6: auch den Sommer,
2: will die Familie ihre Strandbar endlich durchgehend öffnen. Die Vierländer und die Dauercamper sind quasi die Feuertaufe.
8: Ich finde das toll. Es gibt hier wirklich, wirklich, wirklich schöne Orte. Aber hier, das ist jetzt so ein Treffpunkt, der fehlte tatsächlich hier.
9: Ich bin froh, dass meine Mutter und meine Tante das hier übernommen haben.
6: Und warum?
9: Weil es hier sehr viel Spaß macht und ich auch Freunde hierher nehmen kann und dann mit dem hier und mit denen hier baden kann.
10: Die sind so herzlich und so toll und die ganze Familie hier. Mutter, zwei Töchter, also Mama backt den weltbesten Kuchen.
11: Hallo. Du warst eine Göttin für mich. Und manchmal
2: ein Ort ist eben nur ein Ort, bis die Menschen ihn mit Leben füllen. Vor zwei Jahren noch ein Traum, ist Ricky's Beach jetzt ein neuer Lebensmittelpunkt der Familie.
5: Man kann sich jetzt auch gar nicht mehr ohne vorstellen. Also jeder Tag ist anders, aber jeder Tag ist irgendwie auch schön.
2: Und dank der Laxi-Schwestern hat Hamburgs Süden nun eine ganz eigene Oase mehr.
0: Und damit sind wir schon am Ende unserer Sendung. Wir durften heute viele Hamburger Familien kennenlernen und die schöne Jahresstadt hier in Winterhude erkunden. Das war Rund um den Michel. Die ganze Sendung finden Sie, wie immer, zum Nachschauen in der ARD-Mediathek. Machen Sie es gut, bis zum nächsten Mal.
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0: Die NDR Talkshow, meine Damen und Herren. Schön, dass Sie eingeschaltet haben. Guten Abend. Heute tolle Gäste, meine Damen und Herren. David Garrett über ein gemütliches Zuhause und klangvolle Hymnen unter freiem Himmel.
1: Dr. Shiva Suku über hartnäckige Putzmythen und das heilige Dreigestirn der Haushaltsreinigung.
0: Katharina Raab über eine Welt im Kleinformat und wie eine Krake in der Badewanne badet.
1: Wolfgang Lippert über einen kopflosen Helden und einen federleichten Glücksbringer.
0: Ulrike und Robert Dahl über eine Erdbeerdynastie und den Kaffeebecher von Brad Pitt.
1: Juristin Professor Elisa Hofen über die schmale Grenze zwischen Schuld und Unschuld.
0: Sabine Kark über aufregende Umzugspläne und die Starthilfe einer Humorlegende.
1: Und da ist er wieder, die geistreichste Versuchung, seit es Fernsehmoderatoren gibt. Hubertus Mayer-Burkhardt!
0: Vielen Dank. Und hier die wunderbare Bettina Tietjen. Freue mich sehr, guten Abend.
2: So, also ich finde das wieder, du hörst das ja immer nicht, weil das so laut ist. Hast du überhaupt gehört, was ich zu dir gerade gesagt habe, Hubert?
3: Ich habe nichts gehört.
2: Ich habe gesagt, die geistreichste Versuchung, seit es Fernsehmoderatoren gibt. Wie findest du das?
3: Ich finde, wir können die Sendung hier beenden, ja, weil besser... besser wird's nicht.
2: Also wir reden ja heute, und das ist wirklich ein Thema, was, glaube ich, jeden Menschen interessiert. Wir reden übers Putzen. Ne? Also Frühjahrsputz haben wir ja alle hinter uns, aber da muss man doch, also das ist doch ein Thema, da fallen einem tausend Fragen zu ein. Mir fällt natürlich als erstes ein, wie hältst du es denn mit dem Putzen? Hast du heute Morgen schon gesaugt? Bist du jemand, der da Wert drauf legt?
3: Ich habe Zähne geputzt, also das schon.
2: Dich geputzt?
3: Nein, es gibt eine Sache, die ich liebe. Ich liebe es, Staub zu saugen, und zwar Brötchenkrümel, weil du hast sofort den Effekt. Ja, du hörst, wie die Brötchenkrümel durch das Saugrohr hochgehen und hast sofort das Gefühl, du hast was Sinnvolles gemacht.
2: Ja, das stimmt. Das sehe ich genauso.
3: Das ist aber ja eins der wenigen. Wolfgang, du hast eben so schadenfroh. Ich habe das schon gemerkt. Ja?
4: Ich habe auch gerade überlegt, also das Einzige, was ich wirklich im Haushalt verlässlich mache, ist Saugen.
3: Ja. Du auch?
4: Ja. Und das macht mir auch wirklich Spaß. Wir haben vorhin gerade über Sauggeräte geredet.
5: Kann den Namen nennen, aber wir sind
4: uns einig. Wir sind uns einigermaßen einig, womit wir saugen.
2: Ja, also mit jedem Zeug. Ich habe mich richtig gefreut, als ich gesehen habe, dass Shiva und David in einer Sendung sind. Weil ich ja weiß,
3: mit einem
2: David
3: Staubsauger
2: legt sehr großen Wert auf das Thema Sauber.
5: Ich mag ein organisiertes Umfeld. Irgendwie, man sagt ja normalerweise, dass so kreative Menschen eher so im Chaos leben. Aber bei mir ist das komischerweise genau das Gegenteil. Ich brauche echt so, mein Bett muss gemacht sein, wenn ich morgens aufstehe, und irgendwie so auch der Teppich irgendwie gut aussehend und alles an Ort und

0: Form, denn dort hat ihre Karriere in Norddorf, Schleswig-Holstein, einen Anfang genommen. Und es passieren spannende Dinge zwischen Berlin und Norddorf. Wir kennen sie alle aus der legendären Serie Diese Drombusch. Und es gibt nicht viele Schauspielerinnen und Schauspieler, die über so eine lange Zeitspanne erfolgreich sind, gefragt sind und das Publikum erfreuen, interessieren und berühren und bewegen. Oh. Meine Damen und Herren, ach, Sabine K. Ach.
1: Ja. Was möchtest du so trinken?
0: Alles. Ich meine das so. Das ist ja tatsächlich nicht. Es ist ein unsicherer Beruf, ein Beruf, den man nur ergreifen kann, wenn man die Unsicherheit mag. Und insofern war dieses Kompliment, diese professionelle Liebeserklärung von Herzen, liebe Sabine.
1: Die ist sowas von angekommen. Ich kann nicht mehr. Davon werde ich heute träumen. Ganz bestimmt.
0: Warum hat deine Karriere in Norddorf begonnen? Ich habe ja auch anmoderiert, dass es gab da eine berühmte Frau, und die war auch in Norddorf. Und wer war's?
1: Helga Feddersen. Helga Feddersen war aber nicht in Norddorf, sondern 2 Kilometer entfernt, in Ellerdorf, und bezog mit ihrem Mann Götz Korsuczek, der damals Dramaturg beim NDR war übrigens, eine Schule in Ellerdorf. Und meine Deutschlehrerin Frau Gresser fand meine Aufsätze immer so klasse. Also ich habe mega Liebesgeschichten formuliert und Tarzan-Geschichten und sowas alles. Und hatte immer eine 1+. Und dann sagt sie, Mensch, was willst du denn mal werden, Sabine? Und da habe ich gesagt, ja, mein Vater hat gesagt, ich soll in die Stadtkasse nach Norddorf und so. Also weiß ich nicht. Und dann sagt sie, du kannst doch so toll parodieren und imitieren und so. Ne? Und das hatte ich mit meinem Vater damals zusammen geübt. Theo Lingen, Oskar Sima, Heinz Erhardt und so. Ne? Das war natürlich was. Ja, das war ja was für eine 12-, 13-, 14-Jährige. Und da hat sie gesagt, ruf doch da mal an. Vielleicht kann die Helga Feddersen dich ja auf eine schauspielerische Leistung prüfen. Und da habe ich gesagt, das kann ich doch nicht machen. Ich kann da doch nicht anrufen. Und dann sagt sie, doch, mach mal. 237 war die Telefonnummer. Knochen.
2: Oh, wie süß. Das Foto. Guck mal, wie
1: weiß. Ja, Helga und ich, das ist ein ganz schönes Foto, finde ich.
0: Und vielleicht für die Jüngeren, dann wird das noch bedeutender, nämlich, dass dich Helga entdeckt hat, liebe Sabine. Denn Helga Feddersen war am Deutschen Schauspielhaus, sie war am Theater im Zimmer bei Gerda Gmelin, sie war am Ohnsorgtheater, sie hat dann später das Theater am Holstenwall gegründet in Hamburg. Ja. Und sie war auch, habe ich noch mal nachguckt, bei Wolfgang Menge in Ein Herz und eine Seele. Genau. Und natürlich mit Dieter Hallervorden. Also es war für die Jüngeren, muss man mal, weil sie war wirklich eine Größe des Entertainment in ihrer Zeit.
1: Ja.
0: Und jetzt und vorher auch noch mehr Gewicht, was du erzählst.
1: Dankeschön. Ja, und vor allen Dingen auch eine große Charakterschauspielerin. Absolut. Und sie hat auch geschrieben.
0: Ja.
1: Fernsehspiele und wunderbar geschrieben. Und,
0: deine Eltern waren begeistert, als sie hörten, dass du Schauspielerin wirst?
1: Ja, nicht so.
0: Nee.
1: Mein Vater gar nicht, aber meine Mutter fand es dann irgendwann ganz nett. Und dann kamen aber Helga und Götz auf die Idee, zu mir zu kommen, zu meinen Eltern und da Kaffee zu trinken. Und dann konnten meine Eltern natürlich nicht anders. Und dann gab es eben die Zustimmung für eine einzige Aufnahmeprüfung, die ich machen durfte, an der Hochschule für Musik und Darstellende Kunst hier in Hamburg. Und das habe ich gemacht und 6 Wochen später habe ich es dann bestanden. Das war natürlich mega und ich war ja erst 16.
0: Und das ist eine renommierte Schauspielschule.
1: Ja, ja, ja.
0: Wir haben mal versucht, mal dein Oeuvre filmisch zusammenzustellen, was bisher so passiert ist. Mhm. Kannst dir danach mal sagen, ob uns das gelungen ist. Bitte schön.
1: Gerne.
3: Spieglein, Spieglein an der Wand. Wer ist die bekannteste Norddorferin im Land? Diese Säute deren ist's. Das Ziehkind von Helga Feddersen beweist schon früh schauspielerisches Talent.
4: Ich muss zur Post.
5: Die Postkutsche ist doch längst weg. Du musst jetzt mit mir fahren.
4: Danach gut Treffer hoch.
3: Der Durchbruch kommt mit Diese Drombuschs. Hört sie danach folgende Frage?
5: Na, wie läuft das Geschäft?
3: Lautet die Antwort gut. Weil sie den Durchblick hat, folgen auf Rollen in Ein Fall für 2, 3 Damen vom Grill und da kommt Kalle weitere Stufen auf der Karriereleiter. Erstens performt sie auf der Theaterbühne mit vollem Körpereinsatz. Und zweitens ist sie auch als Hörbuchsprecherin erfolgreich.
6: Ich trinke beides gerne, mit einem Schluck Milch, wenn's geht.
3: Weil die Mutter eines Sohnes außerdem nicht nur den roten Teppich, sondern auch die Tanzfläche rockt, stoßen wir jetzt an auf Sabine Karg.
0: Haben wir es gut getroffen.
1: Also ganz süß ist das wirklich.

0: Ich freue mich sehr, Dankeschön.
1: Gleich am Anfang war eine Fernsehserie, Reihe, diese Drombuschs.
0: Ja.
1: Das muss man jetzt sagen, es war ein Straßenfeger. Mhm. Das war ein wirklicher Straßenfeger, der aber auch die Privaten gab es noch nicht. Mhm. Also die Menschen gucken 2, 3 Programme. Habt ihr damals mit diesem immensen Erfolg gerechnet?
0: Nein. Also überhaupt nicht. Ich war ja auch ganz junge Schauspielerin. Ich habe damit überhaupt nicht gerechnet. Und plötzlich war ich an meiner Lieblingspommesbude und habe Pommes bestellt. Und dann quatschten mich alle von der Seite an. Und da war es um mich geschehen. Und da konnte ich überhaupt nichts mehr machen. Das war wunderbar eigentlich. Ja. Ich habe es sehr genossen, ganz ehrlich. Und habe mich sehr gefreut, dass es auch so weiterging. Und die Menschen mich so akzeptiert haben. Und diese Rolle war ja auch eine Charakterrolle. Das war ja so vielschichtig. Und es wurden ja Themen auch bearbeitet, die meine Rolle gerade betrafen. Die eben im Fernsehen damals auch noch gar nicht besprochen wurden. Also sie war ja alleinerziehend, sie war rebellisch. Das waren ja alles Themen, die auch sehr aktuell waren bei der Jugend in meinem Alter damals.
1: Ne? Ich finde auch gut, dass du sagst, es hat dich gefreut, dass du an der Pommesbude entdeckt worden bist, weil man ergreift den Beruf ja nicht, um unentdeckt zu bleiben.
0: So ist es.
1: Mhm. Du hast gerade gesagt, die Marion war eine Rolle mit Ecken und Kanten sozusagen. Was, wir können uns das, wir haben einen Ausschnitt rausgesucht, bebildert, was du erzählst. Bitte schön. Mhm.
2: Ich habe Arzthelferin gelernt und jetzt mache ich diese Arbeit auch. Muss ich sie deshalb lieben?
3: Nein, aber du musst das Geld wert sein, was ein anderer für dich zahlt. Oder wie lange, glaubst du, wird dich dein Chef noch haben wollen, nachdem ihm klar geworden ist, dass er offenbar nur dazu da ist, dir deine Schlagersängerinnenkarriere zu finanzieren, falls es überhaupt eine solche Karriere gibt?
2: Dass ihr nicht an mich glaubt, das weiß ich längst. Aber ich beweise es euch. Im Übrigen bin ich alt genug. Ich lasse mir keine Vorschriften machen. Ich bin selbstständig und weiß genau, was ich tue.
0: Jawohl. Das war aus den ersten 6 Folgen. Das hat sich ja dann doch noch dramatisch aufgebaut alles. Ne? Aber schön, danke.
4: Hubertus, ich wollte mal einmal Wolfgang fragen. War das, hast du das
5: auch? Haben wir im Osten auch geguckt.
4: Habt ihr im Osten auch geguckt, die Drombusch? Das war Kult, ne? In Ost und West. Kult. Warst du ein bisschen verliebt in Sabine?
5: Ja, schon.
4: Ist ein Feger, gelogen.
1: Hast du dir mal überlegt, woran es liegen könnte, warum diese Serie den Nerv getroffen hat?
0: Ja, wie gesagt, das sind diese Themen, gesellschaftspolitische Themen, die damals aufgegriffen worden sind, wie zum Beispiel die Schwangerschaft meiner Rolle. Mhm. Sie hat sich ja alleine durchschlagen müssen. Sie ist ins Rotlichtmilieu abgetaucht, um das Kind zu ernähren. Sie hat sich gegen die Eltern durchgesetzt, die sie dominiert haben ohne Ende, und hat dann versucht, eben sich ein Leben aufzubauen, das unabhängig war. Und das ist ihr auch gelungen. Und das war natürlich ein Thema, was viele junge Frauen damals auch angesprochen hat. Und dann war es eben so, die Rebellion damals war ja für uns in meinem Alter, war das ja damals als junge Menschen ganz offensichtlich, dass wir uns befreien wollten. Wir wollten aus diesem Konstrukt Familie ausbrechen und wir wollten uns verselbstständigen und wollten uns neu erleben, kennenlernen, wollten Berufe erlernen etc.
1: Das ist eigentlich ein fast absurder Widerspruch, weil auf der einen Seite ist die Figur schwanger geworden und die Figur sollte sozusagen Schwangerschaft und selbstbestimmtes Leben in Einklang bringen.
0: Ja.
1: Und für dich war deine eigene Schwangerschaft das Ende in der Serie.
0: Ja, genau. Also,
1: wie ist das zu verstehen? Ich meine, normalerweise würde ein Produzent doch sagen, Frau Karg,
0: warum warst du denn nicht der Produzent? Das wäre toll gewesen.
4: Wer weiß, wie er entschieden hätte.
5: Ja,
1: Du bist leidenschaftliche Mutter eines tollen Sohnes. Und die Frage natürlich, bereust du, das ist absurd, weil du hast einen tollen Sohn. Hm. Aber ich kann mir schon vorstellen, dass es, wenn man aus so einer sehr erfolgreichen Reihe aufgrund einer Schwangerschaft rausgekickt wird, mag das ziemlich bitter sein.
0: Ja, das ist sehr verletzend natürlich in erster Linie. Und man muss sich das so vorstellen, der Autor hat es damals anscheinend persönlich genommen. Das war ja das Problem. Ja. Und ich hatte keine andere Möglichkeit. Ich musste dann einen Brief formulieren, dass ich eben aufgrund meiner Schwangerschaft nicht mehr zu Dreharbeiten fähig war. Ja. So, das ist dann Punkt gewesen. Und dann habe ich gedacht, gut, das ist jetzt so. Und ich muss ja jetzt mein Leben weiterführen. Und das habe ich auch, glaube ich, ganz erfolgreich geschafft. Es gab auch ganz gute Angebote, auch Mehrteiler in aber Südamerika, im Ausland sehr viel. Und das konnte ich nicht machen.